Den Gammas wurde die Sphäre gestohlen, mit der sie nach Hause fliegen wollten. Nach langem vergeblichem Suchen haben sie nach Plänen aus dem 16. Jahrhundert eine Sphäre gezimmert. Aus Holz aus dem Jahre 1538. Mit magischer Energie betrieben. Aber das Raumschiff hat den Probeflug nicht überstanden. Es war mit Nägeln gebaut und Nägel sind aus Metall. Einzige Wirkung, die Behörden sind hellhörig geworden. Diese Geschichte mit den Gammas war also doch kein Märchen. Diesmal wird es nicht mehr so leicht sein, Materialien für den Bau und Energie für den Flug zu finden. Aber das Heimweh und der bescheidene erste Erfolg haben die Gammas in ihrem Entschluss gefestigt. Komme, was wolle. Jeder sucht etwas. Emil das Wasser, Adrien das Holz und Odile die Energie. Die Sonne verdunkelt sich. Ein Mirage.

0: miracle. C'est un miracle.
1: Quel miracle! Welch ein Wunder! Was für ein Wunder! Le miracle? Un miracle? Quel miracle! Der Buchstabe K existiert im Französischen nicht, außer in ein paar Fremdwörtern. Er wird durch QU oder durch C ersetzt. Sagen Sie mal, quel miracle? Quel miracle? Quel orage, sagte der Ingenieur. Welch ein Gewitter! Quel orage! Und er sagte auch, quelle catastrophe! La catastrophe, une catastrophe, quelle catastrophe! Le barrage ne fonctionne plus. Der Staudamm funktioniert nicht mehr. Le barrage est tombé en panne. Il y a une panne. Une panne dangereuse. Quelle catastrophe! À vous! Quelle catastrophe! Quelle catastrophe! Wir kennen aber manches Wort, wo der Buchstabe C nicht wie ein K, sondern wie ein S ausgesprochen wird. Zum Beispiel: Ce ciel, dieser Himmel. Ce cidre, dieser Apfelwein. Ces cigarettes, diese Zigaretten. Die Regel ist sehr leicht zu erkennen. Vor einem E oder vor einem I wird der Buchstabe C wie ein S ausgesprochen. Ce ciel, ce cidre, ces cigarettes. Aber vor einem A, einem O oder einem U wird der Buchstabe C wie ein K ausgesprochen. La caisse, der Kasten, die Kiste. La corde, die Schnur, das Seil. Le curé, der Pfarrer. La caisse, la corde, le curé. Übrigens, Odile hat gelernt, die Leute richtig anzusprechen. Auf Französisch sagt man: Bonjour, Monsieur le Curé. Bonjour, Monsieur l'Ingénieur. Bonjour, Monsieur le Directeur. Bonjour, Monsieur le Ministre. Was werden Sie also sagen, wenn Sie das nächste Mal den französischen Staatspräsidenten begrüßen?
2: Bonjour, Monsieur le Président.
1: Zurück zu den Gammas. Was ist mit Adrien geschehen? Il est amoureux. Er ist verliebt. Il est amoureux.
3: Le courrier? Le courrier?

0: No!
1: La porte est fermée.
2: Ce sont les voleurs.
3: Ils ont disparu.

Sur la table. Où est-ce que je suis? Devant la table. Devant la table. Où est-ce que je suis? Sous la table. Sous la table. Noch eine kleine Hilfe. Gleich wird die Rede sein von der Krönung des französischen Königs Karl der Siebente. Le Sacre de Charles VII. Le Sacre de Charles VII. Und von der französischen Nationalheldin. Sie wissen, man hat sie bei lebendigem Leib verbrannt. On a brûlé Jeanne d'Arc vivante.

Die Erfindung der Dampfmaschine war ein Meilenstein in der Geschichte der Technik. Damit konnte die Arbeitskraft von Menschen durch die Energie von Brennstoffen wie Kohle und Holz ersetzt werden. Die prinzipielle Idee besteht darin, Wasser mit der im Brennstoff gespeicherten chemischen Energie so weit zu erwärmen, dass Wasserdampf Arbeit verrichtet, die über eine geschickte mechanische Konstruktion in Bewegung umgewandelt wird. Die dampfbetriebene Eisenbahn ermöglichte bequeme Reisen über Land. Damit konnte man gegenüber einer Fahrt mit Postkutschen sehr viel Zeit sparen. Grüß Gott, liebe Zuschauer. In der heutigen Sendung geht es um Grundlagen der Wärmelehre. Der Fachbegriff dafür lautet thermodynamische Systeme. Der Mechanismus einer Dampfmaschine ist im Prinzip so einfach, dass es dazu sogar funktionierende Spielzeugmodelle gibt. Wir haben ein Stück Brenntablette entzündet und in die Brennkammer unten gegeben. Damit wird das Wasser im darüberliegenden Kessel verdampft. Wir haben das Wasser schon vorgeheizt, sonst müssten wir jetzt sehr lange warten. Ich setze die Maschine in Betrieb. Der gepresste Wasserdampf setzt einen Arbeitskolben in Bewegung. Er befindet sich im schwarzen Zylinder zwischen den Rädern. Seine Hin- und Herbewegung wird durch eine sogenannte Pleuelstange in eine kontinuierliche Kreisbewegung umgesetzt. Jetzt die Bewegung des Arbeitskolbens im Detail. Befindet sich der Arbeitskolben auf der rechten Seite, dann wird auf der rechten Seite ein Ventil geöffnet und der Wasserdampf drückt den Kolben nach links. Seine Bewegung dreht eine Anordnung aus Steuerscheiben und dem Schwungrad um eine halbe Umdrehung weiter. An einer der Steuerscheiben ist eine zweite Pleuelstange befestigt, die die Ventile steuert. Der Arbeitskolben steuert also selbst, wann die Ventile geöffnet werden sollen. Befindet er sich links, dann öffnet er das linke Ventil und so weiter. Dampfmobile haben sich als Fortbewegungsmittel nicht durchgesetzt, weil ihr Betrieb doch sehr umständlich ist. Benzin- und Dieselmotoren verfügen außerdem über einen viel besseren Wirkungsgrad. Die meisten Menschen vermuten die Energie des Wasserdampfs allein in seinem Druck. Mit diesem Experiment will ich Ihnen zeigen, dass ein großer Teil der Energie woanders steckt. Sie können dieses Experiment an einem Gartengrill selbst ausprobieren. In dieser Getränkedose aus Blech erwärme ich ein wenig Wasser, bis es kocht. Der Wasserdampf muss deutlich erkennbar oben aus der Öffnung strömen. Ich muss ein wenig warten, bis das Wasser richtig kocht. Dann tauche ich die Dose mit der Öffnung vorüber in ein Wasserbecken. Was ist passiert? Der Wasserdampf ist schlagartig zu sehr kleinen Wassertröpfchen kondensiert und er nimmt dann viel weniger Volumen ein. Dies hat einen starken Unterdruck erzeugt. Ähnlich ist es mit dem Arbeitskolben einer Dampfmaschine. Er wird von einer Seite gedrückt und von der anderen gesogen. Die Funktionsweise einer Dampfmaschine beruht auf dem thermodynamischen Verhalten von Wasserdampf. Wir verwenden nun einige Zeit, um eine genauere Vorstellung vom Verhalten

Verhalten eines Gases zu erlangen. In dieser Glaskammer befinden sich Glaskügelchen. Sie werden durch eine Rüttelplatte in Bewegung gehalten. Die Bewegung entspricht der Temperatur eines Gases. Das ist anschaulich klar. Aber was sollen wir uns unter dem Gasdruck vorstellen? Die obere Platte der Gaskammer ist frei beweglich. Sie wird durch die Stöße von den Kugeln nach oben gedrückt. Das Eigengewicht der Platte stellt den äußeren Luftdruck dar. Für einen bestimmten Innendruck ergibt sich ein Volumengleichgewicht. Nun erhöhe ich die Temperatur des Gases. Damit erhöht sich der Innendruck. Das Gasvolumen nimmt zu, bis sich wieder ein Gleichgewicht zum konstanten Außendruck einstellt. Unter dem Druck gegen die Wände stellen wir uns also die Stöße der Gasteilchen vor. Je mehr pro Zeiteinheit und je größer ihre Geschwindigkeit, desto größer der Druck. Wenn ich den äußeren Druck erhöhe, indem ich mit dem Finger eine Kraft auf die obere Platte ausübe, dann verkleinere ich das Volumen und verrichte von außen Kompressionsarbeit am Gas. Mit der Energiezufuhr erhöht sich die Gastemperatur, der Gasdruck steigt, bis er dem erhöhten Außendruck das Gleichgewicht hält. Die drei Zustandsgrößen eines Gases, Temperatur, Druck und Volumen, hängen also voneinander ab. Merken Sie sich dazu die Formelbuchstaben und die Einheiten. Das Volumen groß V wird in Kubikmeter oder in Kubikdezimeter gemessen. Der Druck klein p wird in Pascal gemessen. Ein Pascal ist lediglich ein Newton, denken Sie an eine Tafel Schokolade, pro Quadratmeter. Also eine sehr kleine Einheit. Deshalb ist es nicht verwunderlich, dass der Luftdruck 100.000 Pascal beträgt. Das sind 1.000 Hektopascal. Die Temperatur dürfen Sie bei Gasgesetzen auf keinen Fall in Grad Celsius einsetzen. Sie müssen die absolute Temperatur, groß T, mit der Einheit Kelvin verwenden. Der absolute Nullpunkt der Kelvin-Temperatur liegt bei minus 273 Grad Celsius. Eine Zimmertemperatur von 20 Grad Celsius entspricht 20 plus 273 gleich 293 Kelvin. Bei der Abhängigkeit zwischen den drei Größen V, P und T ist es günstig, Situationen zu betrachten, bei denen eine Größe konstant bleibt. Bei einem Heißluftballon fällt auf, dass er unten offen ist. Deshalb kann der Innendruck nicht anders sein als der konstante Außendruck. Die Luft im Inneren wird mit einem Gasbrenner erwärmt und sie dehnt sich dabei aus. Ein Heißluftballon nützt das Prinzip der Thermik. Wegen der Dichtedifferenz zwischen der warmen Luft innen und der kalten außen entsteht ein Auftrieb. Das Volumen eines Ballons beträgt zwischen 4.000 und 7.000 Kubikmeter. Das sind 4 bis 7 Tonnen eingeschlossene Luft. Wir haben dazu einen Modellversuch. Bei einem so kleinen Heißluftballon muss die Hülle extrem leicht sein, weil hier das Verhältnis von Volumen zur Oberfläche viel schlechter ist als bei einem sehr großen Ballon. Ich erwärme die Innenluft mit einer Brennpaste. Diese Heizung lassen wir nicht mitfliegen, um Gewicht zu sparen und um eine Gefahr zu vermeiden. Die Luft im Innenraum erwärmt sich und dehnt sich aus. Die Ballonhülle gibt jedoch nicht nach. Deshalb muss ein Teil der ursprünglichen Luftfüllung aus der unteren Öffnung nach außen entweichen. Der Auftrieb entspricht genau der Gewichtskraft der verdrängten Luft. Bei diesem Modellballon beträgt das Volumen etwa 3 Kubikmeter. Ich lasse ihn jetzt fliegen. Etwa ein Sechstel der Luftmasse von 3 Kilogramm entweicht. Das ergibt eine Auftriebskraft von etwa einem halben Kilo mal der Erdbeschleunigung. Der Heißluftballon ist ein Beispiel für ein Gasgesetz, bei dem der Druck konstant bleibt. Die Vorstellung dazu wird noch einfacher, wenn man kein offenes System betrachtet, sondern ein abgeschlossenes Gasvolumen. In diesem Fall lautet das Gasgesetz Volumen 1 durch Temperatur 1 in Kelvin gleich V2 durch T2. Volumen und Temperatur sind zueinander direkt proportional. Dies gilt nur, falls der Druck konstant bleibt.
Das Gasgesetz wird nach dem französischen Entdecker Gesetz von Gay-Lussac genannt. Der klassische Versuchsaufbau ist ein Gaszylinder mit einem beweglichen Kolben. Seine Position markiert das Gasvolumen. Gemessen werden außerdem die Temperatur, zum Beispiel 250 Kelvin, und der Druck, zum Beispiel 1000 Hektopascal. Die Messwerte werden jeweils in einem Volumendruckdiagramm aufgetragen. Wir starten mit einem Volumen von 0,5 Dezimeter hoch 3. Wenn nun die Heizung eingeschaltet wird, dann erhöhen sich die Temperatur und das Volumen. Der Druck dagegen bleibt gleich, weil von außen nur der konstante Außendruck dagegen wirkt. Bei der doppelten Temperatur erreicht der Kolben das doppelte Volumen bei konstantem Druck. Bei der dreifachen Temperatur ergibt sich das dreifache Volumen. Bei konstantem Druck ist die VP-Kurve eine waagrechte. Wir sprechen von einer isobaren. Das Wort kommt aus dem Griechischen. Iso bedeutet gleich, baros ist der Druck. Nun untersuchen wir die Gesetzmäßigkeit, wenn die Temperatur konstant ist, der Druck P dagegen nicht. Hier sehen Sie einen Glaszylinder, in dem Luft eingeschlossen ist. Der Druck wird mit einem Drucksensor registriert. Der verschiebbare Kolben ist ebenfalls mit einem Sensor verbunden, um jeweils das Volumen festzustellen. Die Messdaten für V und P werden über Sensoren und ein Interface an einen Computer übermittelt. Und damit kann online die Volumendruckmesskurve dargestellt werden. Ich werde das Volumen in gleichen Schritten erhöhen. Dabei sinkt der Druck. Je größer das Volumen, desto geringer der Druck. Ich muss den Versuch langsam durchführen. Das Gas kühlt sich zuerst ein wenig, wenn das Volumen schnell größer wird. Es erwärmt sich dann aber wieder mit der Außentemperatur. Der Temperaturausgleich benötigt Zeit. Ich nehme zunächst einmal diesen Messwert auf, den ich schon habe, und erhöhe jetzt das Volumen um 10 Milliliter. Warte ein wenig, bis der Temperaturausgleich stattgefunden hat, und nehme den Messwert auf. Wieder plus 10 Milliliter. Wieder ein wenig warten. Messwert aufnehmen. Das mache ich noch zweimal. Noch einmal um 10 Milliliter erhöhen. Warten. Aufnehmen. Und ein letztes Mal. Diese Messwerte können wir jetzt auswerten. Ich schalte um auf Anpassung durchführen und ich verwende die ideale theoretische Kurve. Markiere meine Messwerte und schaue nach. Das gibt eine sehr gute Übereinstimmung. Das Gasgesetz für T gleich konstant lautet Druck 1 mal Volumen 1 gleich P2 mal V2. Druck und Volumen sind zueinander indirekt proportional. Dies gilt nur, falls die Temperatur konstant bleibt. Dieses Gasgesetz wird nach einem englischen und einem französischen Entdecker Gesetz von Boyle und Mariotte genannt. Wieder verwenden wir den Versuchsaufbau mit einem Gaszylinder und einem beweglichen Kolben. Wir starten bei einer Temperatur von 500 Kelvin und einem Druck von 2000 Hektopascal. Die Messwerte werden wieder in einem VP-Diagramm aufgetragen. Das Startvolumen beträgt 0,5 Dezimeter hoch 3. Diesmal heizen wir nicht, sondern halten die Temperatur konstant, indem wir den Temperaturausgleich mit der Außenluft zulassen. Wenn wir den Außendruck verringern, dann erhöht sich das Gasvolumen. Bei halbem Druck erreichen wir das doppelte Volumen bei konstanter Temperatur. Bei einem Drittel des Anfangsdrucks ergibt sich das dreifache Volumen. Bei konstanter Temperatur ist die VP-Kurve eine Hyperbel. Wir sprechen von einer Isotherme. Das Wort aus dem Griechischen bedeutet gleiche Temperatur. Es fehlt noch die dritte Gesetzmäßigkeit, nämlich wenn V konstant ist. Dazu müssen wir ein fest abgeschlossenes Luftvolumen vorgeben, zum Beispiel mit einem Einmachglas. Ich habe es im Backofen erwärmt. Wir können die Messwerte ablesen. Die Temperatur beträgt 65,1 Grad Celsius. Der Druck
beträgt 962 Millibar, das sind gleich 962 Hektopascal. Den beiden elektrischen Messgeräten für Druck und Temperatur möchte ich nur Temperaturen bis 70 Grad Celsius zumuten, deshalb konnte die Starttemperatur nicht höher sein. Außerdem habe ich ein Einmachglas in einen Gefrierschrank gestellt, um ein zweites Wertepaar zu bekommen. Ich lese ab, minus 15 Grad Celsius und 760 Hektopascal. Ich habe dieses Einmachglas genauso vorbereitet wie das Einmachglas im Ofen, sodass wir diese beiden Wertepaare miteinander vergleichen können. Wir müssen die Temperaturen jeweils in Kelvin umrechnen, also 273 addieren. Dann erhalten wir für die hohe Temperatur einen Druck von 962 Hektopascal, eine Temperatur von 338 Kelvin. Das gibt einen Faktor Druck durch Temperatur von 2,85. Für die niedrige Temperatur haben wir einen Druck von 760 Hektopascal, eine Temperatur von 258 Kelvin. Das gibt einen Faktor von 2,95. Das passt im Rahmen der Messgenauigkeit gut zusammen. Die Herleitung der Formel für die Isochore finden Sie in Ihrem Begleitbuch. Fassen wir die drei einzelnen Gasgesetze zu einem allgemeinen Gasgesetz zusammen. Wir haben ein Gesetz für einen konstanten Druck, V proportional zu T, ein Gesetz für konstante Temperatur, P indirekt proportional zu V, und ein Gesetz für konstantes Volumen, P proportional zu T. Im VP-Diagramm erhalten wir in gleicher Reihenfolge ein isobare, das ist eine waagrechte, dann eine isotherme, eine Hyperbel und zuletzt eine isochore, eine senkrechte. Wir haben jetzt im VP-Diagramm einen Kreisprozess durchlaufen. Ich möchte hier Ihre Aufmerksamkeit auf die eingeschlossene Fläche richten. Im Begleitbuch erfahren Sie, dass diese Fläche der Arbeit entspricht, die während eines Umlaufs verrichtet wird. Die drei Gasgesetze lassen sich zum allgemeinen Gasgesetz zusammenfügen. Es lautet P1 mal V1 durch T1 gleich P2 mal V2 durch T2. Wenn eine der Zustandsgrößen konstant ist, dann steht auf beiden Seiten der Gleichung der gleiche Wert, im Zähler oder im Nenner, und kann deshalb weggelassen werden. Dann erhalten Sie automatisch das entsprechende Einzelgesetz. Das allgemeine Gasgesetz gilt jedoch noch viel umfassender. Es beschreibt auch VP-Kurven, bei denen weder V noch P noch T konstant sind. Technisch bedeutsam ist die sogenannte Adiabate. In diesem Glasrohr will ich ein wenig Salatöl so weit erhitzen, dass es von alleine entflammt. Dazu werde ich mit großer Wucht diesen Kolben bewegen. Hier an der Watte befindet sich das Salatöl. Das Volumen wird schlagartig vermindert, das Gas erfährt eine starke Druckkompression, die Temperatur erhöht sich, weil keine Zeit bleibt, die überschüssige Wärme mit der äußeren Umgebung auszugleichen. Passen Sie auf, bringe den Kolben ins Glasrohr und jetzt mit großer Wucht. Nach diesem Prinzip zündet auch der Dieselkraftstoff in einem Dieselmotor, ganz ohne Zündkerze. Bei einer Adiabate erwarten wir natürlich eine andere VP-Kurve als bei den bisherigen Fällen. Wir ermitteln sie in einem Experiment. Diesen Versuchsaufbau kennen Sie schon vom Gesetz von Boll-Mariotte. Im Diagramm ist zum Vergleich die Hyperbel für T gleich konstant eingezeichnet. Diesmal werde ich den Kolben jedoch sehr schnell herausziehen und deshalb bleibt diesmal die Temperatur nicht konstant. Beobachten Sie die Messkurve. Ich starte den Computer und jetzt ziehe ich ganz schnell. Die Adiabate wurde mit roter Farbe eingetragen. Sie verläuft deutlich steiler als die Isotherme. Im Begleitbuch finden Sie die Herleitung für den formelmäßigen Zusammenhang. Nun verbinden wir die Gasgesetze mit dem Energieerhaltungssatz. Die innere Energie eines Gases kann sich nur dann ändern, wenn Arbeit verrichtet wird oder wenn Wärme fließt. Beachten Sie in den folgenden Beispielen, dass die Arbeit bzw. die Wärme jeweils ein positives oder negatives Vorzeichen aufweisen.
Positiv ist der Beitrag, wenn sich dabei die Energie erhöht. Negativ, wenn die Energie abnimmt. Als einführendes Beispiel betrachten wir einen Dieselmotor. Er zeichnet sich durch einen geringen Kraftstoffverbrauch aus. Ich habe hier ein Funktionsmodell, wie Sie es vielleicht aus Ihrer Fahrschule kennen. In einem Zylinder bewegt sich ein Kolben auf und ab. Ventile werden geöffnet und geschlossen. Wenn das Licht aufleuchtet, dann symbolisiert das den Moment, in dem sich der Dieselkraftstoff von selbst entzündet, ohne dass wie beim Benzinmotor ein Zündfunke nötig ist. Die Funktionsweise wird üblicherweise in 4 Takten beschrieben. Jeder Takt umfasst eine halbe Umdrehung der sogenannten Kurbelwelle. Dabei bewegt sich der Kolben entweder von oben nach unten oder von unten nach oben. Nach den 4 Takten hat sich die Kurbelwelle 2-mal komplett gedreht. Anschließend wiederholen sich alle Prozesse. Die Ventile werden oben über ein Gestänge von der Kurbelwelle gesteuert, an der der Kolben befestigt ist. Beginnen wir mit dem Ansaugtakt. Das Einlassventil ist geöffnet. Beim Dieselmotor gibt es keinen Vergaser. Wenn die Kurbelwelle den Kolben nach unten zieht, dann wird Luft eingesaugt. Nun der Verdichtungstakt. Beide Ventile sind geschlossen, der Kolben wird nach oben gedrückt und so die eingeschlossene Luft extrem verdichtet. Erinnern Sie sich an den Versuch mit dem Salatöl. Die Temperatur steigt so extrem an, dass sich eingespritzter Dieselkraftstoff von alleine entzündet. Die frei werdende chemische Energie erhöht den Druck noch einmal sehr stark und beschleunigt den Kolben wieder nach unten. Dies ist der sogenannte Arbeitstakt. Beide Ventile sind natürlich geschlossen. Im abschließenden Takt ist das Auslassventil geöffnet. Die Kurbelwelle drückt den Kolben nach oben und damit die Abgase aus dem Brennraum. Man spricht vom Auslasstakt. Anschließend folgt wieder ein Ansaugtakt, ein Verdichtungstakt, ein Arbeitstakt und ein weiterer Auslasstakt und so weiter. Betrachten wir den Kreisprozess eines Dieselmotors im VP-Diagramm. Bei der Adiabate von 1 nach 2 wird von außen Arbeit zugeführt. Dies erhöht die innere Energie der Luft. Bei Zustand 2 beginnt der Arbeitstakt. Er teilt sich in 2 Einzelphasen auf. Zunächst wird bis Zustand 3 bei hohem Druck das Volumen vergrößert. In dieser Phase verbrennt der eingespritzte Dieselkraftstoff. Es handelt sich um eine Isobare. Dann folgt zwischen 3 und 4 eine adiabatische Expansion. Im kompletten Arbeitstakt von 2 nach 4 wird sehr viel Arbeit nach außen verrichtet. Deshalb sinkt die Energie des Gases. Bei Zustand 4 erfolgt über 1 nach 5 der Auslasstakt. Zuerst entweicht ein Teil des Abgases bei geöffnetem Ventil von alleine. Das ist eine Isochore. Dann presst der Kolben den Rest aus dem Brennraum, eine Isobare. Von Zustand 5 geht es weiter zu Zustand 1. Dies ist der Ansaugtakt. Mit einer isobaren Expansion wird über das Einlassventil frische Luft angesaugt. Anschließend wird der beschriebene Kreisprozess erneut durchlaufen. Die Größe der eingeschlossenen Fläche ist ein Maß für die Arbeit, die ein Dieselzylinder bei einem Umlauf nach außen verrichten kann. Dafür wird die chemische Energie des Dieselkraftstoffs genutzt. Im Begleitbuch finden Sie eine Herleitung für den optimalen Wirkungsgrad. Eine Maschine, die Wärme in mechanische Bewegung umwandelt, nennt man Wärmekraftmaschine. Die Darstellung eines Gasprozesses in einem VP-Diagramm ist sehr aussagekräftig. Nun ein ganz anderes Beispiel für einen Kreisprozess. Wir betrachten eine sogenannte Dampfturbine. Eine Dampfturbine finden Sie in einem Wärmekraftwerk. Auffällig sind die vielen Schaufeln, die in ihrer Größe gestaffelt sind. Um die Energie des Wasserdampfs optimal in Bewegung zu wandeln, prallt der Dampf zunächst mit maximalem Druck auf die kleinen Schaufeln, die natürlich aus extrem belastbaren Metalllegierungen gefertigt sein müssen. Wird nun der Wasserdampf in die Turbine geleitet, so entsteht eine Drehbewegung.
In einem Wärmekraftwerk wird in einem Kessel mit Kohle oder anderen Brennstoffen Wärme erzeugt und damit Wasser in Heizrohren erhitzt und verdampft. Es entsteht Wasserdampf mit einem Druck von 180-fachem Luftdruck und einer Temperatur von fast 600 Grad Celsius. Die Energie dieses Wasserdampfs soll nun möglichst optimal in eine mechanische Drehbewegung umgewandelt werden, um damit einen elektrischen Generator anzutreiben. Über eine gemeinsame Achse ist dieser Generator mit der Dampfturbine verbunden und wandelt so mechanische Energie in elektrische Energie. Bevor wir nun das Thema Wärmekraftmaschinen beschließen, betrachten wir noch den Kreisprozess einer Dampfturbine im VP-Diagramm. Wir beginnen mit Zustand 1. Wasser wird in Heizschlangen im Heizkessel zuerst bei konstantem Volumen erhitzt und damit sehr stark komprimiert. Von 2 nach 3 siedet das Wasser und bildet Wasserdampf. Dabei vergrößert sich das Volumen. Ab Zustand 3 befinden wir uns in der Dampfturbine. Zwischen 3 und 4 expandiert der Wasserdampf an den Turbinenschaufeln und bewirkt die Drehbewegung. Von 4 nach 1 wird der entspannte Wasserdampf mit Hilfe eines Kühlturms kondensiert. Das Wasser nimmt wieder sein ursprüngliches, kleines Volumen an. Auch bei diesem Beispiel ist die eingeschlossene Fläche ein Maß für die mechanische bzw. elektrische Arbeit, die bei einem einzelnen Kreisprozess zur Verfügung steht. Sie können sich vielleicht vorstellen, dass die im VP-Diagramm dargestellten Kreisprozesse grundsätzlich auch mit umgekehrtem Drehsinn durchlaufen werden können. Dann dreht sich auch das Vorzeichen der eingeschlossenen Fläche um. Arbeit wird nicht nach außen verrichtet, sondern nach innen gerichtet an der Maschine selbst. Die Energie erhöht sich und zum Ausgleich wird diesmal Wärme nach außen abgegeben. Wir sprechen hier von einer Kraft-Wärmemaschine. Verwechseln Sie nicht die ähnlich klingenden Begriffe. Bei einer Wärmekraftmaschine wird mit Wärme mechanische Arbeit verrichtet. Bei einer Kraft-Wärmemaschine wird umgekehrt Arbeit an der Maschine verrichtet, um Wärme zu erzeugen. Klingt kompliziert, ist aber ganz einfach, wenn Sie die Maschine sehen. Es handelt sich hier um das Modell einer sogenannten Wärmepumpe. Ein spezielles, besonders geeignetes Gas wird in einem geschlossenen Kreislauf bewegt. Wenn Sie jetzt an einen Kühlschrank denken, liegen Sie im Prinzip ganz richtig. Der Aufbau ist gleich, nur die Anwendung ist verschieden. Diese Wassermenge wird erwärmt. Sie hat im Augenblick eine Temperatur von 43 Grad Celsius. Die andere Wassermenge wird abgekühlt. Sie hat im Augenblick eine Temperatur um den Gefrierpunkt. Wie beim Kühlschrank sorgt auch bei der Wärmepumpe ein Kompressor für den äußeren Antrieb des Gaskreislaufs. Es wird hier ein Druck in der Höhe des 12-fachen Luftdrucks aufgebaut. Das gepresste und heiße Gas gibt in dieser Spirale Wärme an die Wassermenge ab und geht dabei in einen flüssigen Zustand über. Dann folgt ein Expansionsventil, bei dem der Druck stark vermindert wird. Hier auf einen Wert von etwa 1,5-fachen Luftdruck. Dabei senkt sich die Temperatur fast auf den Gefrierpunkt. Diesen Effekt kann ich Ihnen mit einem speziellen Feuerlöscher sehr schön demonstrieren. Diese Druckflasche enthält flüssiges Kohlenstoffdioxid unter hohem Druck. Wenn ich damit lösche, strömt Gas durch ein Ventil. Dabei findet eine so starke Abkühlung statt, dass das CO2 sogar als Kohlenstoffdioxid Schnee gefriert. Die Temperatur liegt hier sogar sehr weit im Minusbereich. Nach dem Expansionsventil nimmt das Betriebsgas in der zweiten Spirale Wärme auf und geht vom flüssigen wieder in den gasförmigen Zustand über. Dieser Kreisprozess wiederholt sich immer wieder. Der Kreisprozess im VP-Diagramm zeigt noch einmal den Ablauf. Beachten Sie, dass der Kreisprozess bei einer Kraft-Wärmemaschine im Gegensatz zu einer Wärmekraftmaschine gegen den Uhrzeiger durchlaufen wird. Beginnen wir mit der Kompression. Hier wird von außen eine bestimmte Menge an Arbeit zugeführt.
Dann kondensiert das Gas bei einer hohen Temperatur und gibt dabei dreimal so viel Heizwärme ab, wie Arbeit hineingesteckt wurde. Es folgt eine adiabatische Expansion, bei der die Flüssigkeit sehr stark abkühlt. Dann nimmt die Flüssigkeit bei der niedrigen Bodentemperatur doppelt so viel Wärme auf, wie anschließend vom Kompressor an Arbeit verrichtet wird. Im Begleitbuch finden Sie eine Herleitung für den optimalen Gütegrad einer Wärmepumpe. Das ist der Verstärkungsfaktor von abgegebener Wärme durch aufgewendete Arbeit. Liebe Zuschauer, in der nächsten Sendung werden wir uns mit verschiedenen Arten von Kraftwerken beschäftigen. Ich würde mich freuen, wenn Sie dann wieder dabei sind. Bis dahin, auf Wiedersehen.

0: And that's a very, very long fish. Klasse. Als zweites solltest du herauskriegen, was das Besondere an dem Café hier im Erfahrungsfeld der Sinne ist. Auch ja. Das weißt du.
1: Ja, genau. Also es ist ein Café, wo absolute Dunkelheit herrscht, wo man nichts sieht. Und man sich halt blind zu seinem Platz tasten muss, blind bestellen muss und ja, auch nicht sieht, wie sein Essen aussieht.
0: Richtig. Camilla hat gesagt, here in the park there is a cafe where you can experience what it's like to be blind. Gut. Und jetzt schauen wir uns mal an, was uns Camilla hier im Park noch alles zeigen wird, okay?
1: Ja, wunderbar.
0: Also gut, los geht's.
2: Oh, that looks strange, doesn't it?
1: Yeah.
0: Definitely. Bei den allermeisten Verben der Sinneswahrnehmung verwendest du nicht das Adverb, sondern das ganz normale Adjektiv, also das Eigenschaftswort. In unserem Beispiel, it looks strange, wäre auf Deutsch?
1: Es sieht komisch aus.
0: Richtig. Oder wenn ich sagen möchte, dass jemand gut ausschaut?
1: You look good.
0: Richtig. Natürlich kann ich hier das Adverb verwenden, also you look well, dann bekommt es aber eine ganz andere Bedeutung. You look well, du siehst aus, als wenn es dir gut geht. Meistens verwenden wir es in der Verneinung. You don't look well, dann wäre es...
1: Dass jemand nicht so gut aussieht, dass es ihm nicht gut geht.
0: Richtig, dass jemand so ausschaut, als würde es ihm schlecht gehen. Okay, klasse. Gut, dann schauen wir uns weiter um.
1: Okay.
2: So, Paulina, what does it feel like? Does it feel good?
1: Yes.
0: Yeah. Klang nicht so überzeugend. Das, was für look gilt, das gilt auch für feel. Ich kann sagen feel good und ich meine damit, dass sich etwas gut anfühlt. Oder ich sage feel well, das hat aber eine ganz andere Bedeutung. Da geht es darum, wie ich mich anfühle, wie es mir geht. Meistens natürlich in der Verneinung, I don't feel well, mir geht es nicht so gut. Okay?
1: Okay.
0: Gut, dann darfst du weitergehen.
1: Super, danke schön.
2: Mmm, smells good.
0: Do you mean the bread or the fire?
2: The bread.
0: Okay. Fire doesn't smell too good. Auch für smell gilt natürlich, nachdem es eine Sinneswahrnehmung ist, wie etwas riecht. Ich verwende good und nicht well. Ich kann zwar sagen, you can smell very well, aber das würde dann bedeuten, ja, dass ich sehr gut dabei bin, Gerüche festzustellen. Okay, do you think we can taste it already?
2: Well, we can try.
0: Okay. So, jetzt hat probiert, Paulina.
2: Kannst du take a bit?
0: Sehr heiß wahrscheinlich, Achtung.
1: Ja.
0: Okay.
1: Möchtest du auch ein Stück?
0: Ja, gib mir ein Stück, ich habe richtig große Finger.
1: Du auch?
2: Thank you.
0: Okay.
2: Sorry. And what do you think? How does it taste?
0: It tastes quite good.
2: Yeah, I'm quite surprised. It does taste quite good, actually.
0: Also auch für Schmecken gilt natürlich bei Taste, it tastes good. Auch hier kann ich zwar das Wörtchen well verwenden, dann würde es aber was völlig anderes bedeuten. To taste well heißt etwas, gut abschmecken können. Also mehr Salz beigeben zum Beispiel. Well, actually, yeah, yeah, it does taste very good. Okay.
2: You've done a good job.
0: Okay. Hier im Erfahrungsfeld der Sinne in Nürnberg dreht sich alles um unsere Sinneswahrnehmungen. Also fühlen, sehen, tasten, hören, schmecken und so weiter. Und das probieren wir jetzt auch gleich hier noch aus. Du sollst nämlich gleich Kontinente tasten.
1: Okay.
0: Camilla, what are you going to do in the meantime?
2: I'm actually going to go and find something very special for you. But before I go, Paulina, okay. I have a blindfold for you. See you guys
0: okay.
2: later.
0: Okay, damit du auch nicht spicken kannst. Also auf die Sache. Okay. Alles klar soweit? Und der,
1: ja.
0: der Test?
1: Ja.
0: Siehst du noch was? Nein. Gut, okay. Als erstes ein Kontinent für dich. Okay. Einmal genau, was fühlst du?
1: Ja, er ist sehr klein.
0: Okay.
1: Und deswegen gehe ich jetzt mal davon aus, das ist Australien.
0: Richtig, der kleinste Kontinent kann nur Australien sein. Okay, es geht gleich weiter. Einmal.
1: Okay. Wow, okay. Das sind zwei,
0: gut.
1: Also aneinander hängt, dann kann es eigentlich nur Amerika sein.
0: Richtig, denn der besteht ja aus zwei Teilen. Okay, Achtung, jetzt geht's gleich nochmal gleich weiter.
1: Okay.
0: Was
1: er ist
0: du?
1: Relativ groß.
0: Groß, jawohl.
1: Und deswegen müsste es eigentlich Asien sein.
0: Eindeutig,
1: oder?
0: Genau.
1: Okay.
0: Richtig, flächenmäßig der größte Kontinent.
1: Mhm.
0: Das heißt, jetzt kann es nur noch kleiner werden. Einmal.
1: Okay.
0: Okay, ein bisschen schwieriger.
1: Es ist ein bisschen länglicher als ja. Europa, also muss es Afrika sein.
0: Sehr gut. Okay, der afrikanische Kontinent und ganz
1: ja,
0: zum Schluss,
1: okay,
0: ohne
1: Europa.
0: Dass du tasten musst. Richtig. Sehr gut gemacht. Setz
1: Darf
0: gleich
1: ich
0: die.
1: Wieder? Gut.
0: Richtig?
1: Wow.
0: Okay. Ertastet hast du den Kontinent richtig. Mhm. Jetzt sollen sie beschriftet werden.
1: Okay.
0: Hier ist schon mal der Stift.
1: Danke.
0: Und beim Beschriften ist es ganz wichtig, dass du daran denkst, dass bei unseren Kontinenten der Anfangsbuchstabe immer groß geschrieben wird.
1: Okay.
0: Okay, schieß schon mal los. Wo fängst du an?
1: Ich nehme gleich Asien.
0: Okay, also Asia. Okay, großes A. Und dann geht's klein weiter. Gut, klasse.
1: Dann nehme ich gleich den kleinen.
0: Jawohl.
1: Hier. Australia.
0: Australia. Denn im Englischen gilt zwar eigentlich, dass wir jedes Wort klein schreiben, aber, gut, richtig, mach gleich die anderen weiter. Aber alles, was mit Ländern zu tun hat, wird groß geschrieben. Also in dem Fall natürlich unsere Kontinente, aber auch alle Ländernamen, okay?

0: unterscheiden können.
1: Mhm. North and South.
0: North America und South America, richtig.
1: Okay, einmal.
0: Okay, es gibt auch noch andere Wörter, die im Englischen groß geschrieben werden, bei denen es also eine Ausnahme des Kleinschreibegebots gibt. Alle Eigennamen, ganz klar, aber auch alle Monatsnamen, alle Tagesnamen und die Schulfächer. Ja, eine besondere Ausnahme ist noch das Wörtchen I, also ich. Okay, das hast du richtig gut gemacht. Super.
1: Danke.
0: Jetzt schauen wir uns noch mal an, was eigentlich alles mit diesen Ländern zu tun haben könnte. Mhm. Also Ländernamen, haben wir ja schon gesagt, werden groß geschrieben. Was wäre ein Beispiel?
1: England.
0: England, gut, das ist am einfachsten. Okay. Auch alle Eigenschaftswörter, die sich jetzt auf dieses Land beziehen, in dem Fall?
1: Englisch.
0: Englisch, richtig. Dann natürlich die Sprache.
1: Auch Englisch.
0: Auch Englisch, okay. Hier ist die Verbindung zum Schulfach. Und ganz zum Schluss natürlich, wenn jetzt jemand sagt, ich komme aus England, würde man im Englischen auch das Eigenschaftswort verwenden, nämlich?
1: English.
0: I am English oder einen anderen Ausdruck gibt es noch?
1: Englishman.
0: Englishman, genau, oder Englishwoman. Okay, hervorragend, das hast du verstanden. Jetzt gibt es noch eine weitere Herausforderung für dich,
1: okay.
0: Aber dann gehen wir ein Stückchen rüber, okay?
1: Gut.
0: Gut, lass mal da. So, Paulina, jetzt bist du dran.
1: Mhm.
0: Bei den Kontinenten hast du dich ja schon gut ausgekannt. Jetzt schauen wir uns die ganze Welt an.
1: Okay.
0: Denn von den fast 200 Staaten, die es auf der Welt gibt, sind immerhin über 50 Staaten dabei, bei denen Englisch die Hauptsprache ist, die Amtssprache.
1: Okay.
0: Okay. Und bei denen sollst du dich jetzt ein bisschen zurechtfinden. Davon sollst du jetzt einige finden.
1: Okay.
0: Wir legen gleich los mit einem ganz einfachen. Nämlich?
1: United States of America.
0: Richtig.
1: Naja,
0: auf welchem Kontinent es ist, brauchen wir ja nicht zu fragen.
1: Nordamerika.
0: Gut, richtig.
1: Kannst du
0: gleich anklammern.
1: Da oben mit hin.
0: Genau. Okay,
1: so.
0: Gut. Ebenso Englisch gesprochen wird logischerweise im
1: United Kingdom.
0: United Kingdom.
1: Also Großbritannien.
0: Ja,
1: hier.
0: Richtig. Wobei, Vorsicht, du kannst schon festmachen. Genau, was? Eine Klammer kriegst du von mir. Richtig. Wobei wir mal ganz genau sein wollen, müssen wir ein bisschen unterscheiden. Denn beim United Kingdom ist natürlich Nordirland mit dabei.
1: Ach so, ja.
0: Aber du weißt ja, Great Britain, British Isles, richtig.
1: Okay.
0: UK ist die Abkürzung dafür.
1: Mhm.
0: Gut, klasse. So, es geht weiter.
1: India?
0: Ja.
1: Ist in Asien.
0: Gut, okay.
1: Also hier?
0: Gut, richtig. Frühere britische Kolonie
1: bis
0: heute. Soll ich
1: da oben mit festmachen?
0: Ja, muss machen. Ich habe gerade eine von den Klammern kaputt gemacht. Aber es gibt eine neue. Ja, oder so, genau. Frühere britische Kolonie, bis heute ist dort Englisch die Hauptsprache.
1: Mhm.
0: So, jetzt geht es ein bisschen weiter weg, dahin, wo es schön warm ist.
1: Okay, die Bahamas.
0: Richtig.
1: Irgendeine
0: Ahnung, wo du es einordnen würdest?
1: Nein.
0: Okay, die Bahamas sind genau da, wo zwei Teile eines Kontinents zusammenstoßen.
1: Okay, das kann ja dann nur Nord- und Südamerika eigentlich
0: richtig
1: sein.
0: Richtig, also such mal.
1: Da.
0: Okay, sehr gut, südlich von Florida. Okay, klasse, festmachen,
1: so.
0: Gut.
1: Wunderbar.
0: So. Dann geht's weiter mit New Zealand auf der anderen Seite der Erde.
1: Ja, okay, also da sind wir dann bei McDonald's Islands.
0: Nee, da nicht, aber Christmas die Richtung stimmt.
1: Island. Da.
0: Gut, richtig.
1: Neuseeland.
0: New Zealand,
1: ich
0: genau.
1: Mach's da unten hin.
0: Genau. Östlich von Australien, frühere Strafkolonie von Großbritannien.
1: Mhm.
0: Da haben die Briten alle Straftäter hingeschickt, wenn ihre Gefängnisse voll waren.
1: Okay.
0: Heute natürlich beliebtes Reiseziel, also nichts mehr mit Straftätern.
1: Ja.
0: So, dann geht's weiter, wieder auf die andere Seite der Erde. Und jetzt geht es um ganz kleine Inselgruppe.
1: Okay, Pitcairn Islands.
0: Pitcairn Islands, ganz berühmt, denn hier leben heute noch die Nachfahren der Meuterei auf der Bounty. Und ich gebe dir einen Tipp, so wie im Moment die Karte ausschaut, findest du es nie, weil die Pitcairn Islands vom Kärtchen verdeckt sind.
1: Oh.
0: Okay.
1: Dann
0: jetzt
1: geht
0: ist Spicken erlaubt.
1: Davon aus, dass es die Bahamas
0: okay,
1: sind.
0: Okay, schau mal.
1: Rutsche ich die mal nach oben.
0: Genau.
1: Ah ja, genau, und da haben wir sie.
0: Hervorragend, gut. Achso, du brauchst Klammer,
1: ja,
0: genau.
1: Dankeschön.
0: Okay.
1: Gut. Ja. Okay.
0: Jawohl. Und als letztes geht's wieder zurück nach Europa. Ganz einfach.
1: Irland.
0: Richtig, Irland. Wo findest du Irland?
1: Hier.
0: Richtig.
1: Beim United Kingdom.
0: Richtig, westlich von Großbritannien.
1: Dankeschön.
0: Okay.
1: Ich häng's mal daneben, damit man das noch lesen kann.
0: Hervorragend.
1: Na, komm, jetzt.
0: Alles klar. Okay, Camilla. What can we do here now?
2: Well, here we should try and balance ourselves out.
0: Okay. I think this will take some time. And this gives you the chance to do some more exercises
2: online.
0: Okay,
2: come on.
0: I go here. Oops.
2: Which way?
0: Yeah. Whoa. Paulina, du bist zu schwer.
2: She's not. You're the heavy one.

0: Wie ihr unschwer erkennen könnt, befinden wir uns im Zoo. Und die meisten Zoos bieten nicht nur die Möglichkeit an, dass man sich hier die Tiere anschauen kann. Viele Zoos geben auch die Möglichkeit, dass man Tiere sogar richtig adoptieren kann, eine Patenschaft übernehmen kann. Auch hier ist das so und das schauen wir uns jetzt genauer an. Bei dem folgenden Gespräch solltest du besonders gut aufpassen, denn du sollst danach drei Fragen beantworten können. Erstens, warum ist die Gruppe im Zoo? Zweitens, was ist das schnellste Tier im Zoo? Und drittens, warum wird der Elefant von der Gruppe abgelehnt? Excuse me.
1: Yeah.
0: We've seen the sign and we'd like to adopt an animal.
1: Yeah.
0: But it should be some kind of record holder.
1: Mm-hmm.
0: We can't decide whether to take the smallest or the biggest of the animals. What kind of animals do you have?
1: Well, a mouse is one of the smallest animals we have here in the zoo. It's even smaller than the smallest guinea pig.
0: Hmm. Do you have anything bigger?
1: Of course. You can adopt a cheetah. It's not only big, it's the fastest animal we have here in the zoo, and ferocious. Even more ferocious than the lions. But it's very hungry. Sometimes we think it's the hungriest animal in the zoo.
0: What is the biggest animal you have?
1: Well, the giraffe is the tallest, of course. But the biggest is definitely the elephant. However, to adopt an elephant, you have to pay a lot of money. It's actually the most expensive animal we have to adopt.
0: Sorry, we can't spend that much of money. Do you have anything cheaper?
1: Of course we have. How about a chameleon? It's the most fascinating animal you can find here at the zoo.
0: Now that's a better idea. To tell you the truth, I think it's the best idea. Why not adopt a chameleon?

0: Selbstverstehensaufgaben ja gar nicht schwierig. Jessica, Sadik, wir versuchen jetzt nochmal die Aufgaben gemeinsam zu lösen. Die erste Frage war ja, warum war die Gruppe im Zoo? Sadik.
1: Wir sind hier, um eine Patenschaft für ein Tier zu übernehmen.
0: Richtig. Du hast ja gehört, we'd like to adopt an animal. Es ging also um eine Patenschaft. Zweite Frage, welches war denn das schnellste Tier? Was hat uns die Tierpflegerin gesagt?
2: Also sie hat erzählt, dass das schnellste Tier der Gepard ist.
0: Richtig. Der Satz war, the fastest animal is the cheetah. Und ganz zum Schluss die Frage,

0: Unterstreich's doch gleich mal bitte. Gut, danke Sadek. Ich habe noch mehr Vergleiche für uns aufgeschrieben.
1: A cow is thirsty, an elephant is thirstier, a camel is the thirstiest.
0: Okay, gut, danke Jessica. Jetzt entdeckst du was.
2: Also das Y wurde zum I und es wurde wieder ER und EST angehängt.
0: Gut, mach's gleich farbig bitte. Danke. Und einen dritten Vergleich habe ich auch noch. Sonic?
1: Guinea Pig ist gut. Machen
0: wir nochmal. A guinea pig is fascinating.
1: A futon is more fascinating. A chameleon is most fascinating.
0: Gut. A guinea pig is fascinating. A python is more fascinating. And a chameleon is the most fascinating. Was fällt euch auf?
1: Hier wurde, also bei langen Wörtern wird hier more und most davor gestellt.
0: Richtig. Und das Adjektiv selber, Jessica?
2: Ja, das verändert sich nicht.
0: Überhaupt nicht, genau. Würdest du die Veränderung auch noch gleich farbig machen, bitte? Und the nehmen wir noch gleich mit dazu, denn das haben wir auch mit vorne rangestellt. Danke. Mit den Beispielen, die wir jetzt schon gefunden haben, ist es überhaupt nicht mehr schwer, die Regeln für die Steigerung von Adjektiven zusammenzufinden. Jessica, welche

0: und dann ein EST.
1: Gut, und eine kleine Veränderung haben wir noch, auch noch?
0: Beim letzten kommt noch ein Dirt davor.
1: Gut. Sanik, was ist dir aufgefallen?
2: Falls ein Y vorkommt, wird es zu einem I gemacht und ER wird drangehängt. Und hier wird auch ein THE, also ein D, und ist davor. Und ein I wird wieder ersetzt und EST wird drangehängt.
1: Angehängt, richtig. Und das gilt für zweisilbige Adjektive mit Y. Und zum Schluss gibt es noch eine Regel für die ganz langen Adjektive, Jessica.
0: Ja, also da verändert sich das Adjektiv nicht. Und man setzt zuerst ein more und dann ein the most davor.
1: Richtig. So steigern wir Adjektive. Und hier nochmal die Zusammenfassung für die Steigerung von Adjektiven. Schau dir das Adjektiv genau an. Hat es nur eine Silbe, steigerst du es, indem du er und est anhängst. Hat das Adjektiv zwei Silben und endet auf y, steigerst du auch, indem du er und est anhängst. Aber Vorsicht, das y wird zu i. Und bei allen anderen Adjektiven steigerst du mit more und most. Es gibt einige Adjektive mit unregelmäßigen Steigerungsformen, die musst du einfach auswendig lernen. Und hier ist eine Gelegenheit zu überprüfen, welche Vokabeln du schon kannst. Jessica und Sadik, wir versuchen jetzt zusammen hier mal einige Dinge zu benennen. Was würde euch denn hier am Zooeingang an englischen Vokabeln schon einfallen?
3: I see a poster.
1: Okay, we have some posters. Gut, Sadik. Jessica, was noch?
0: We have a ticket store.
1: Okay, ticket store. Man würde sagen ticket shop.
0: Okay.
1: Sag's nochmal.
0: Ticket shop.
1: Gut, okay. What can you do at a ticket shop?
2: I can buy a ticket.
1: Gut. You can buy a ticket. What do you need to buy a ticket?
2: I need money.
1: And when you give your money, you get?
2: I get change.
1: Very good. You get change and of course you get your?
2: Ticket.
1: Yes, perfect. Okay. Wie geht's weiter, Jessica?
0: We have a gray wall.
1: Okay.
0: And a green fence.
1: Okay. Ja, und Camilla hat uns jetzt tatsächlich mit ins Schlangenhaus genommen, wo uns ihre Kollegin Judith einiges über die Schlangen erzählen wird. Und mit dem, was du bis jetzt schon über die Steigerungsformen gelernt hast, fällt es dir sicherlich nicht mehr schwer, mit unseren Schülern zusammen das zu übersetzen. Judith, was gibt's denn Spannendes hier über die Schlangen zu erzählen?
4: Hier haben wir eine wunderschöne Boa Constrictor, auch Abgottschlange genannt. Die kommt aus Amerika. Ich kann sie Ihnen gerne mal zeigen. So, wo ist sie? Liegt im Wasser. Das machen sie sehr gerne. Das sind eher Sumpfschlangen. Man sieht hier schon, die ist relativ groß. Es gibt auch Pythons, die haben zum Beispiel einen deutlich größeren Kopf, also mindestens so breit wie der Hals. Hier sieht man ja, der Kopf ist ein bisschen abgesetzt, beim Python ist er eher gleich lang.
1: Du hast einiges über den Kopf gehört, Jessica.
0: The head is big, but the head of the Python is bigger.
1: Gut, klasse.
4: Dadurch, dass er so einen ganz großen Kopf hat, kann er auch Hasen sogar fressen. Also das ist schon sehr besonders, weil so ein Hase, also so ein Riesenschecke zum Beispiel, kann bis zu 7 Kilo wiegen und das ist schon ordentlich. Eine Schlange kann immer nur so viel vom Volumen her fressen, wie sie dick ist. Und dann noch ein kleines Stückchen mehr. Also wenn man jetzt hier sieht, ist ungefähr die dickste Stelle. Ungefähr so dick kann sie auch eine Ratte fressen und noch sogar ein bisschen mehr. Kann man sich kaum vorstellen, wenn man jetzt hier wieder den Kopf sieht.
1: An der dicksten Stelle kannst du erkennen, wie viel die Schlange fressen kann, Satik.
2: It's fat. Mhm. Fat, but some snakes are fatter.
1: Okay, gut. Und wie häufig ist denn diese Schlange? Kann man die sehr häufig antreffen?
4: Ja, man kann sie schon relativ häufig antreffen, sind auch sehr friedlich. Man sieht auch hier, die müssen wir gar nicht trainieren, dass die so brav werden. Es ist natürlich vom Vorteil, wenn man sie schon von klein auf immer wieder rausnimmt, sodass sie schon gewöhnt sind, aber von Natur aus sind

0: die schon sehr friedliche Tiere.
1: Also wenn wir jetzt sagen würden, dass diese Schlange viel friedlicher ist als andere Schlangen, Jessica?
2: She is more peaceful than other snakes.
1: Ja, Vorsicht mit she bei Tieren immer.
2: It.
1: Okay, gut.
0: Also hier haben wir ja eine Würgeschlange, eine sogenannte Würgeschlange. Das heißt, die packt ihre Beute erstmal mit den Zähnen, hält sie fest und erwürgt sie im gleichen Augenblick. Gefährlicher, gerade für einen Menschen zum Beispiel, sind einfach Giftschlangen allgemein, egal ob Nervengift oder gewebszersetzendes Gift, denn ein Biss ist meistens tödlich.
1: Also diese Schlange ist sehr gefährlich, aber bei weitem nicht die gefährlichste.
3: She is dangerous, but not the most dangerous.
1: Richtig. Und auch hier wieder Vorsicht, nicht she,
3: it,
1: sondern it. Genau, richtig. Eine Menge Informationen über Schlangen, die wir jetzt bekommen haben, und zusammen mit Camillas Hilfe werden wir die jetzt übersetzen. Die erste Information, die wir hatten, war, dass die Boa eine sehr lange Schlange ist. Der Python ist viel länger, aber die Anaconda ist die längste Schlange.
4: So, the boa constrictor is a long snake, but the python is longer, but the longest snake of all is the anaconda.
1: Allerdings hat der Python einen viel größeren Kopf und deswegen kann er auch viel größere Beutetiere verschlucken.
4: So, the python has got a bigger head and that's because it can eat larger animals.
1: Wir sind natürlich der Meinung, dass die Schlangen die interessantesten Tiere sind, die es gibt, aber sie sind auch gefährlicher als andere Tiere.
4: So, in our opinion, we think the snake's one of the most interesting animals here at the zoo, but it's also one of the most dangerous.
1: Aber eine gute Nachricht gibt es zum Schluss auch noch, denn Schlangen sind gar nicht die hungrigsten Tiere, die es gibt. Sie müssen nur ein- oder zweimal im Monat essen.
4: So, the last fact we have is that the snakes are not very hungry animals. They only have to eat once or twice a month.
1: But Camilla, we still haven't adopted our chameleon.
4: Oh, of course.
1: Let's go and look for a chameleon.
4: Okay.
3: It was the best idea to adopt a chameleon.
5: It's really the most fascinating animal.
3: Yes, it's not the biggest and not the most dangerous animal.
4: But maybe the cutest or the ugliest.
1: And now, English is much easier for you. Und auf unserem Rundgang durch den Zoo sind wir inzwischen auch wieder auf Camilla gestoßen.
4: So, since we last saw each other, have you seen any more interesting animals?
2: We saw penguins.
4: Oh, exciting. And anything else?
3: Ich habe Zebras gesehen. They have stripes, white and black stripes.
4: Exactly, black and white stripes. In English, the word is almost the same. It's zebras.
1: Und wir stehen ja jetzt direkt vor dem Kamelgehege. Mm-hmm. Bei den Kamelen gibt es auch einiges Interessantes. Camilla, das Kamel ist ja auch ein Rekordhalter.
4: It is indeed. The camel is our thirstiest animal here in the zoo. At one time, it can drink 150 liters of water. So it's quite a special animal. So we've just mentioned what a camel drinks. What about food? What type of food do the animals here in the zoo eat? Do you have any ideas?
2: I think a camel eats grass and hay.
4: Good. And what about the different other animals?
3: A tiger eats meat.
4: Good. And you said you saw penguins. What about penguins? What do they eat?
2: Fish.
4: Good. So they eat all different types of food.
1: Okay. Do you want to become better? Go online for further exercises.

0: Hallo! Hey, mir geht's total gut. Keine Angst, mir geht's echt gut. Stimmt doch, Horst, oder?
1: Super, ja. Freilich, heute war's nix. Ja.
0: Ich will heute nämlich mal hautnah und am eigenen Leib erfahren, was in einem Krankenhaus los ist. Und deswegen spiele ich hier einen Patienten. Wie bin ich denn so?
1: Ja, geht schon, haben wir schon angeregt.
0: Hey, ich kann noch anders. Ah!

0: Hallo.
1: Wer bist du denn?
0: Ich bin der Willi, hallo.
1: Ich bin der Jörg, hallo.
0: Hallo Jörg.
1: Was fehlt dir denn?
0: Ich, ach so. Au! Ich hab meinen Arm gebrochen. Also, jedenfalls wollte ich so machen. Aber was würdest du mit mir machen, wenn ich meinen Arm gebrochen hätte?
1: Ja, den müssen wir schienen.
0: Was heißt denn das?
1: Da muss man einen Gips machen.
0: Ein Gips?
1: Ja, einen schönen.
0: Das gibt's ja gar nicht.
2: Nee.
1: Das ist das Beste in dem Moment für dich.
0: Okay.
1: Und dann sind die Schmerzen auch schon weg.
0: Ah ja, genau. Au! Au!
3: Der Gipsverband. Los geht's mit einem weißen Strumpf. Dann eine Lage Watte, damit der Gips nicht drückt.
0: Wo ich gerade so schön liege. Gib mir mal deine Hand kurz her. Ja? Lass uns mal Armdrücken machen. Also, auf die Plätze, fertig, los.
3: Also, ihr seht, mein Arm ist gar nicht gebrochen. Und wenn doch, müsste er erst geröntgt werden. Aber damit ich mir im Krankenhaus nicht so unverschämt gesund vorkomme, legt mir Jörg trotzdem einen Gips an. Ausnahmsweise. Der Gips ist aber gar kein Gips, sondern ein klebriger Kunststoffverband.
1: Und jetzt mal nicht zappeln, jetzt kommt der Clou.
3: Zum Schluss wird der Verband nämlich mit Wasser eingerieben. Sonst wird er nicht richtig hart.
1: Und gib's zu, du hattest auch ein bisschen Angst.
0: Ich gib's zu, ich hatte vom Gips Angst. Also Jörg, ist der hart? Ist der fertig?
1: Der ist fertig.
0: Da schlage ich dir Folgendes vor. Ich erkunde ein bisschen das Krankenhaus und sag dir Danke.
1: Bitte.
0: Vielleicht sehen wir uns ja noch.
3: Agatha Ried heißt die Klinik, die ich mir heute als Testpatient einmal anschaue. Hier bei Miesbach kümmern sich 65 Ärzte auf 13 Stationen um ca. 13.000 Patienten im Jahr. Einer davon ist der Zylok. Er hat schon sehr lange Magenschmerzen. Dr. Weber macht deshalb eine Magenspiegelung. Das heißt, er schaut sich den Magen von innen mit einer Kamera an. Ein Beißring soll verhindern, dass Herr Zylok das Untersuchungsgerät zerbeißt. Weil so eine Magenspiegelung ein bisschen unangenehm ist, bekommt der Patient eine Narkose.
4: Und der Herr Zylok wird jetzt gleich schlafen.
0: Ja?
4: So.
0: Oh, das ist jetzt das Gerät.
4: Das ist das Gerät.
0: Mit dem die Magenspiegelung vorgenommen wird.
4: Das ist ein Gastroskop. Da ist vorne eine Kamera. Die Spitze ist beweglich und man kann sich dann alle Ecken und Winkel des Magens anschauen.
0: Wie bewegt sich das jetzt?
4: Ach,
0: das
4: machst du mit der Hand? Mit dem Rad kann man es drehen.
0: Aha. Und kann ich das mal haben?
4: Ja, klar.
0: Das ist jetzt einfach ein Licht, oder wie ist das?
4: Das ist ein Licht, da sieht man dein Gesicht.
0: Oh.
4: Relativ große Nase. Aber sie ist sauber, die Nase, das muss man wirklich sagen.
0: Das ist ja ekelig. Damit ich das jetzt mal richtig verstehe, wir machen eine Magenspiegelung. Das
4: genau.
0: Heißt,
4: wir gehen jetzt über den Mund, Speiseröhre bis in den Magen und schauen uns an, ob
0: und das können wir jetzt hier verfolgen. Da oben auf dem Monitor, das
4: genau.
0: Ist jetzt die Speiseröhre.
4: Das
0: schaut
4: ist
0: mal
4: die
0: da oben auf dem Monitor. Boah. Und was ist das, Spucke oder wie?
4: Das ist Speichel, das fließt runter, das ist ganz normal. Und jetzt sind wir schon im Magen. Das ist die Magenschleimhaut.
0: Nee.
4: So. Und die Ursache der Bauchschmerzen sehen wir auch schon. Er hat hier eine Entzündung mit einem kleinen Geschwür.
0: Wo ist das? Das da?
4: Das da. Das ist eine Erosion im Magen. Und da sehen wir die Entzündung und das ist die Ursache seiner Beschwerden. So, und dann gehen wir schon wieder zurück. Und jetzt schauen wir, dass wir den Kehlkopf noch sehen.
0: Den was? Den Kehlkopf? Da kommt jetzt Spucke.
4: Da ist der Kehlkopf und da sind wir die Stimmbänder. Da geht es jetzt in die Lunge rein.
0: Praktisch. Und da geht es in die Luftröhre?
4: Das ist die Luftröhre. Fertig ist die ganze Untersuchung. Herr Zylok?
5: Guten Morgen.
4: Alles in Ordnung, Herr Zylok? Gut.
0: Operation gelungen?
4: Genau.
5: Aber nicht wirklich.
0: Patient lebt. Herzlichen Glückwunsch, Herr Zylok.
5: Okay.
0: Gehen wir mal in die nächste Station. Ich bin schon wieder geschwitzt. Oh.
3: Übrigens, als Heilmittel gegen die Magenschleimhautentzündung hat Dr. Weber Herrn Zylok Tabletten verordnet. Gute Besserung.
0: Jetzt bin ich auf der Kinderstation gelandet und weil es noch früher Morgen ist, gibt es jetzt erstmal eine
6: Visite.
0: Und das hier ist natürlich kein Chor. Das sind Ärzte, Pfleger, Praktikanten. Das ist hier Die Margit und die Martina sind Kinderärztinnen. Die Steffi, die Krankenschwester, Verena, eine Praktikantin und der Thorsten, ein Krankenpfleger. Visite. Ja,
2: Fang mal an.
0: Ja, ich schau zu und stell Fragen.
3: Visite ist lateinisch und heißt Besuch. Besuch von Ärzten eben.
0: Morgen. Hallo.
2: Morgen. Wie geht's der Caroline?
7: Guten.
0: Was hat denn die Caroline?
2: Ja, die Caroline war gestern im Wald spazieren. Und?
7: Hat Tollkirschen probiert.
0: Ui, und Tollkirschen sind ja giftig.
2: Tollkirschen sind sehr giftig. Und da haben wir der Caroline ganz oft in die Augen leuchten müssen und ihren Puls kontrollieren müssen. Und sie hat aber nichts gehabt. Und jetzt kann sie darum auch nach Hause gehen.
0: Sie sind die Mama?
7: Ja.
0: Schlafen Sie auch auf der Kinderstation?
7: Ja.
0: Wie? Und der Bär?
2: Den hat sie sich gestern ausgesucht, der hat mit der Caroline geschlafen.
0: Ja, die hat ja schon wieder Bärenkräfte.
2: Genau. Wer weiß, ob die Caroline überhaupt nach Hause gehen will.
6: Fertig.
3: Und so ziehen Ärztinnen, Krankenschwestern und Pfleger jeden Morgen von Patient zu Patient und fragen, wie es geht. Jannik hatte schlimme Bauchkrämpfe, aber es geht ihm jetzt schon wieder gut. Robert ist hier, weil er Kopf- und Nackenschmerzen hat. Und Markus hat einen Unfall. Er ist mit seinem Fuß in eine, Kreissäge gekommen. In einer Operation musste ihm ein Zeh abgenommen werden.
0: Markus, ciao, gute Besserung. Ja, also Visite ist zu Ende. Ja, dann gehe ich auch weiter. Danke, war nett bei euch.
2: Ja, Willi, im Krankenhaus, wenn man einmal ist, dann wollen wir dich doch auch untersuchen.
0: Nee, also.
2: Ja, also
0: jetzt? Ich bin nicht gesund.
8: Ja, jetzt bist du schon mal hier bei uns.
0: Ja, okay.
2: Ja? Okay, also dann.
0: Ja, ich komme.

0: jetzt? Cool, oder?
1: Margit, Martina, war eine gute Untersuchung. Ich mach mich dann vom Acker, gell? Tschüss.
2: Ja, Alter,
3: wir bleiben. Jetzt kommt noch.

0: Aber ihr habt super gepiekst, muss ich sagen. Und ein Kinderpflaster für mich.
1: Kann ich jetzt überhaupt noch gehen? Jetzt bin ich rechts vergipst, links ein Pflaster.
2: Ich würde es mal versuchen.
3: Jörg hat mir einen Gips verpasst, damit ich mich auch ein bisschen krank fühle. Bei einer Magenspiegelung wird eine kleine Kamera in den Magen des Patienten eingeführt. Bei der Visite fragen die Ärzte jeden Morgen die Patienten, wie es ihnen geht. Und auf der Kinderstation darf die Mutter im gleichen Zimmer mit übernachten.
1: Ich glaube, hier ist irgendwas falsch. Da fehlen die Räder bei dem Fahrrad. Aber wie heißt denn diese lustige Fahrraduntersuchung?
4: Belastungs-EKG.
1: Und EKG, was bedeutet
4: das? EKG bedeutet Elektrokardiogramm.
1: Aha, verstehe schon. Auf jeden Fall hat es was mit dem Herz zu tun.
4: Cardio heißt Herz. Aha. Und Gramm ist die Aufzeichnung von den Herzschlägen.
1: Eigentlich ganz einfach. Aha. Und das sind so komische Saugnäpfe, die zwicken richtig. Wieso sind die da? Und die haben irgendwas da mit diesem komischen Ausschlag zu tun.
4: Genau. Die Saugnäpfe sind dafür da, dass sie den Herzschlag registrieren. Und dann werden diese elektrischen Aktionen des Herzens werden dann hier auf den Monitor in solchen Zacken übertragen.
1: Also, da ist aber mein Herz gar nicht auf der Stelle.
4: Doch, das Herz liegt hier so quer so drinnen.
1: Wie groß ist denn das ungefähr?
4: Ungefähr 500 Gramm.
1: Das ist ja ein halbes Kilo. Das ist ja wie, man sagt doch, ein Pfund Gehacktes, wenn man in die Metzgerei geht. So viel ist das.
4: Ja.
1: Wenn ein Kinderherz kleiner ist, schlägt das dann auch langsamer?
4: Schneller.
1: Schneller?
4: Kinderherzen schlagen immer schneller. Der Erwachsene hat einen Herzschlag von ungefähr 60 pro Minute und das Kind so um die 100 eher schnell.
1: Aha.
3: Also das Belastungs-EKG zeigt, ob das Herz auch bei Anstrengung richtig arbeitet und den Körper ausreichend mit Blut versorgen kann. Wie oft das Herz oder der Puls schlägt, kann man übrigens auch selbst messen. Am Handgelenk, an der Halsschlagader, in der Leiste oder sogar am Fuß.
1: Kann man eigentlich am Herzschlag auch erkennen, ob jemand verliebt ist?
4: Ja, wer verliebt ist, bei dem schlägt das Herz meist ziemlich schnell.
1: Stimmt das wirklich?
4: Ja, da werden Hormone ausgeschüttet und die machen dann das Herz so schnell.
1: Aha, da könnt ihr mal zu Hause schauen, wer von euch verliebt ist. Bei mir?
4: Du müsstest jetzt sehr verliebt sein.
1: Wie ist denn mein
4: Puls? Der Puls ist jetzt schon 134.
1: Oh, 135, das wird ja immer schneller. Frau Dr. Wiebke von der MD, ich kann nicht mehr.
4: Gut, dann aufhören. Durchschnaufen. Jetzt müssen wir uns das hier auf dem Monitor anschauen.
1: Was siehst du denn hier? Ist es gut?
4: Eigentlich alles normal. Man beurteilt diese Zacken da, diese großen Zacken.
1: Aha.
4: Und man beurteilt diese Hubbelchen hier. Und wenn jemand herzkrank ist, dann sind eben diese Hubbel, gehen zum Beispiel in die andere Richtung. Die gehen nach unten statt nach oben.
1: Das sieht ja eigentlich alles gleich aus.
4: Ja, und das ist gut so, dass alles gleich das ausschaut. Ne? Dadurch sieht man, dass das Herz ganz regelmäßig schlägt und dass alles ganz gesund und normal ist.
1: Ah, danke. Ach, Wiebke, eine Frage habe ich noch. Wieso sagt man eigentlich, wenn's Erschall brummt, ist das Herz gesund?
4: Das weiß ich nicht.
5: Nee.
1: Okay, dann trotzdem Dankeschön.
6: Jetzt passiert was echt Spektakuläres. Und zwar wird ein Patient verlegt in ein anderes Krankenhaus. Mit einem Hubschrauber.
3: Hey, da ist ja auch Wiebke.
6: Wiebke, wieso wird denn die Patientin oder der Patient mit dem Hubschrauber transportiert?
7: Die Patientin, der geht so schlecht, die muss jetzt ganz schnell in ein ganz großes Krankenhaus und operiert werden.
6: Das könnt ihr hier nicht leisten?
7: Nee, die braucht ein neues Herz und deswegen muss sie in ein Herzzentrum.
6: Und jetzt startet der Hubschrauber.
7: Mhm.
6: Ist das normaler Alltag?
7: Das ist normaler Alltag.
6: Du lachst. Das ist für dich normale Arbeit, oder wie?
7: Das ist für mich normale Arbeit.
6: Weinen darfst du nicht.
3: 37 Jahre alt ist die Patientin, die jetzt nach München in das Klinikum Großhadern geflogen wird. Und wenn alles gut geht, schlägt in 8 Stunden ein neues Herz in ihrem Körper. Wiebkes Kollegen in der großen Uniklinik haben bereits alles für die Operation vorbereitet.
5: Gute Besserung!
1: Hallo, ich habe hier drin gerade die Franziska kennengelernt. Die ist 8 und die kriegt gleich eine Blinddarmoperation. Ich muss nur mal fragen, wie sie sich eigentlich fühlt.
6: Was denkst du so über die Operation?
8: Gar nichts.
6: Bist nicht aufgeregt?
8: Mhm.
6: Keine Angst.
8: Mhm.
6: Du bist ja eine ganz coole.
9: Mhm. Grüß Gott. Grüß Gott.
1: Grüß Gott. Sind Sie die Ärzte, die Franziska jetzt operieren wollen?
9: Ja.
1: Ja. Könnte ich eigentlich bei so einer Operation mal dabei sein?
9: Ich glaube schon. Lässt sich wahrscheinlich schon einrichten.
1: Ja, das wäre mir sogar eine große Ehre, also wenn ich mir das mal genau anschaue hier. Chefarzt Anästhesie, PD Dr. Herrenko. Chefarzt Chirurgie, PD Dr. Dr. Havil Shaddai. Also, hallo.
9: Ich glaube, wir machen es einfach ein bisschen einfacher. Ich heiße Jochen.
1: Jochen, hallo.
9: Ich heiße Martin.
1: Martin, hallo. Ihr dürft mich Willi nennen.
9: Angenehm, danke schön.
1: Ja, was machen wir?
9: Ja, schauen wir erst, ob die Franziska einverstanden ist. Sollen wir es so machen?
1: Da helfe ich sogar beim Schieben.
9: Gut, dann fahren wir los.
1: Okay, zum OP.
3: Jochen, der Chefarzt Anästhesie, ist für Franziskas Narkose zuständig. Martin, der Chirurg, wird operieren.
1: Könnt ihr mich überhaupt erkennen? Ich habe mal zur Sicherheit hier oben ein W hingemacht. Ich sehe ja genauso aus wie ein Außerirdischer.
9: Also erst die Fingernägel bürsten, aber ganz gründlich.
1: Meine Fingernägel sind eigentlich fast

0: Viele Fragen.
1: Schrubben alleine genügt nicht. Jetzt müssen Hände und Unterarme noch desinfiziert werden. Weil am Seifenspender auch Keime haften, wird er mit dem Ellbogen betätigt. Mit dem operiert man ja schließlich nicht.
2: Das Ganze muss man 3 Minuten lang durchführen.
0: Wir machen ja jetzt ein, wie nennt ihr das in der Fachsprache? Die Blinddarmentzündungsoperation.
2: Eine Appendektomie.
0: Wieso benutzen ihr eigentlich diese Fremdwörter? Das verstehe ich nicht.
2: Ja, damit man sich auch mit Chirurgen oder anderen Medizinern aus anderen Ländern unterhalten kann.
0: Ach so, das
2: weil
0: heißt...
2: Die Worte die gleichen sind.
0: In Frankreich sagen die dann statt Appendektomie, Appendektomie.
2: Oui.
0: Aha.
2: C'est correct.
0: Und in England, Appendektomie.
2: Appendektomie,
0: jawohl. Ja, Appendektomie, aha. Yes. Ach so,
2: right.
0: Aber so kann man sich unterhalten, das.
2: Yes.
0: Aha. Sind wir bereit für die Appendektomie?
2: We are ready to go.
3: Okay, die Hände hochhalten so, nichts berühren.
0: Hallo, ich würde euch gerne die Hand geben, aber ich darf niemanden berühren. Franziska!
4: Hallo, Willi.
0: Wie geht's dir denn? Dieses Piepsen? Ist das der Herzschlag?
5: Das ist der Herzschlag.
0: 122 Schläge in der Minute.
5: Ha, den darf ich gar nicht anfassen, aber was ist denn das?
6: Das ist unser Aufpasser.
5: Wenn die Franziska gleich eingeschlafen ist, dann passt der so lange auf sie auf.
0: Aha.
5: Dass wir das auch alles richtig machen, dass sie schön schlafen kann und dass sie schön wieder aufwacht.
0: Okay, also lasst euch von mir nicht aufhalten. Legt los. Und ich drück dir die Daumen.
1: Mit einer Spritze wird ein Narkosemittel in Franziskas Vene gedrückt. Und jetzt schaut mal, wie schnell sie müde wird.

0: Über die Maske bekommt Franziska Sauerstoff zugeführt und später dann während der Operation noch zusätzlich Schmerzmittel. Die braune Flüssigkeit ist Jod zur Desinfektion. Von dem, was um sie herum passiert, merkt Franziska überhaupt nichts. Jeder im OP zieht sich einen hellblauen Kittel an, als weiteren Schutz vor Bakterien. Deshalb werden auch sterile, das heißt keimfreie Tücher um Franziskas Bauch ausgebreitet. Und bloß nichts anrühren.
1: So, Skalpell bitte.
2: Skalpell?
1: Ja. Lilly, möchtest du? Dann mach ich das doch lieber selber.
3: Da habe ich mich doch wohl etwas überschätzt.
2: Ich mach das schon mal alleine, oder? Ich komme dann später wieder raus. Kommt am besten auch mit. Viel Erfolg.
3: Mir ist schlecht.
0: Durch ein Belastungs-EKG wird überprüft, ob das Herz auch während körperlicher Anstrengung richtig arbeitet. Der Rettungshubschrauber hat eine Frau ins Herzzentrum geflogen. Und Franziskas Blinddarm war entzündet. Die eigentliche Operation habe ich ja verpasst. Ihren Blinddarm ist sie jedenfalls los. Schnips.
1: Wie die Franziska operiert worden ist, das haben wir uns ja nicht so ganz genau angeschaut, aber in etwa mit so einem Instrument.
2: Jetzt spielen wir hier sozusagen Operation.
1: Jawohl.
2: Das ist unser Bauch.
1: Das ist der Bauch von der Franziska sozusagen. Und wir sehen, es ist ein durchsichtiger Bauch jetzt. Und wir können natürlich von oben reinschauen. Und in den Bauch schiebt man dann auch eine kleine runde Fernsehkamera, die vorne eine Lampe hat. Und diese Lampe erhellt dann den Bauch, denn im Bauch ist es sonst dunkel.
2: Nein, das ist ganz einfach.
1: Ja, so einfach ist es nicht, denn wenn man jetzt die Situation etwas echter darstellt, dann müssen wir den Vorhang über den Bauch ziehen und jetzt wird es schon viel schwieriger.
2: Ja. Aber das, was ich jetzt da sehe, das bin ich.
1: Ja, das ist ja,
2: dieses Ding, diese Zange. Ja. Sieht aus wie so ein Riesenraubtier.
1: Jetzt hol dir mal das goldene Bärchen aus der Mitte raus.
2: Das wäre jetzt vielleicht der Blinddarm von der Franziska und die kann man sich greifen mit der.
1: Ach nee.
2: Und in der Operation muss ich mir das auch so vorstellen. Einer hat so eine Zange und einer hält die Kamera.
1: Ja.
2: Ich hab's!
1: Sehr gut.
2: Und jetzt ablegen.
1: Jetzt ablegen, in das Tröpfchen tun.
2: Ich möchte dir mal ins Kröpfchen tun. Operieren macht eigentlich ganz schön viel Spaß, oder?
1: Ja, operieren macht sehr viel Spaß.
2: So, und jetzt esse ich's auf.
1: Operieren macht wirklich Spaß.
2: Die sind so stark, diese Zangen. Ja.
1: Guten Appetit.
4: Das schmeckt sehr gut, der Kollege. Wir müssen weiter operieren.
5: Hallo, ihr kennt mich bestimmt aus dem Operationssaal. Der Franziska geht es sehr gut. Sie hat die Blinddarmoperation überstanden. Sie ist allerdings noch ein wenig müde.
6: Deswegen soll ich eigentlich leise sein und sie in Ruhe aufwachen lassen. Aber ich habe sie ganz kurz angeschaut und sie hat so zu mir gemacht, so. Ja, also es ist echt alles gut gegangen.

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Ich wünsche Ihnen eine musenreiche Viertelstunde. Zunächst ein kleines Vorwort. Wenn die alten Griechen Ischias hatten, dann haben sie gesagt, der Gott Pan hat sie getreten. Und ich glaube, mich hat gestern der Gott Pan getreten. Das möchte ich nur sagen, damit Sie es wissen, wenn ich aufstehe und vielleicht keine allzu gute Figur mache. Nun, wir schreiben das dritte Kapitel in der Geschichte des Herakles. Alkmene, die Mutter des Herakles werden soll, dies sollten wir uns genauer ansehen. Nach außen hin eine nüchterne, sachliche, sehr ruhige, zurückhaltende Person. Das allerdings nur in der Öffentlichkeit, im Privaten, im Engen, also wenn sie mit ihrem geliebten Amphitryon zusammen war, eine äußerst leidenschaftliche, großartige Liebhaberin. Und es ist ja das Ziel des Zeus, mit dieser Alkmene eine Liebesnacht zu verbringen und in dieser Nacht den Herakles, den Held der Helden, zu zeugen. Ich habe letztes Mal erzählt, dass Amphitryon, bevor Alkmene ihn zu sich lässt, erst ein Versprechen einlösen muss. Er soll nämlich die Brüder der Alkmene, die von den Piraten getötet wurden, rächen. Und Amphitryon hat sich zu einem Kampf eingelassen mit Pterelaos, dem König dieser Piraten. Und damit dieser Kampf lang dauert, hat Zeus eine Wolke geschickt und hat die Piraten durchnässt, sodass dieser Kampf sehr langsam dauerte. Das hatte einmal den Zweck gehabt, damit Amphitryon Zeit hat, dem Pterelaos das goldene Haar auszureißen, das ihn unverletzlich macht. Aber das war nur der der erste Grund, der wahre Grund, dass dieser Kampf so lange dauert in Zeitlupe, ist ein anderer. Zeus hat, bevor dieser Kampf stattfand, Helios, die Sonne, und Selene, die Mondin, die Göttin des Mondes, zu sich gerufen, hat gesagt, Helios, du wirst 3 Tage lang nicht scheinen. Und zu Selene, der Mondgöttin, hat er gesagt, du wirst Überstunden machen müssen, du wirst 3 Tage lang nur scheinen. Denn er wollte, dass diese Nacht, diese Liebesnacht, sehr, sehr, sehr lang dauert. Amphitryon hat sich gedacht, der ganze Kampf dauert nur eine Nacht, aber er hat eben 3 Nächte gedauert. Und Zeus, verkleidet als Amphitryon, kam bald zu Alkmene und er brachte ihr ein goldenes Haar mit. Nicht das goldene Haar des Seeräubers, sondern er hat was Perfides getan. Er hat vor zu seiner eigenen Gattin, zu Hera, gesagt, ach, lass dich doch mal streicheln, hast du wunderschöne goldene Haare. Und bei der Gelegenheit hat er ihr ein goldenes Haar ausgerissen. Und das brachte er der Alkmene und sagte, das ist das goldene Haar des Seeräubers, dass ich ergattert habe als Beweis dafür, dass ich ihn getötet habe, dass ich deine Brüder gerächt habe, Zeus in der Verkleidung des Amphitryon. Und da hat Alkmene ihre Arme ausgestreckt und hat ihn umarmt und hat gesagt, nun endlich, endlich, nach dieser langen Wartezeit können wir Mann und Frau sein und können unsere Ehe vollziehen. Und diese Nacht hat sehr, sehr lange gedauert. 3 Nächte hindurch. Und es war eine begeisternde Liebesnacht für Zeus. Was bei Hera, seiner Gattin, keine große Begeisterung verständlicherweise ausgelöst hat. Und nach dieser unendlich langen Liebesnacht, Zeus hat Alkmene verlassen, kam Amphitryon, der wirkliche Amphitryon mit dem goldenen Haar des Seeräubers und sagte, oh, das war ein Kampf, Alkmene. Und sie sagte, was? Ja. Willst du es mir nochmal erzählen? Was heißt nochmal? Hör doch zu. Ich habe mit dem gerungen. Geregnet hat es. Ich habe seinen Kopf in Schwitzkasten genommen. Und dann habe ich ihm dieses goldene Haar ausgerissen. Und endlich, endlich kann ich zu dir. Und Alkmene sagt, das hast du mir doch alles schon irgendwie erzählt. Da wäre eigentlich er schon sehr skeptisch geworden, Amphitryon. Aber die Hormone haben doch so gedrängt, dass jede Vorsicht er beiseite gelassen hat. Sie hat ihn zu sich gelassen, weil sie hat es als ein Liebesspiel empfunden. Und gern hat sie ihn wieder umarmt. Sie hat dann geglaubt, na gut, es ist das zweite Mal jetzt innerhalb dieser kurzen Zeit. Diese Liebesnacht war nicht ganz so berauschend wie die erste. Aber dann, als diese Liebesnacht vorbei war, ist doch dem Amphitryon doch komisch vollkommen, hat gesagt, was hast du mir gesagt? Du hast gesagt, das habe ich dir alles schon einmal erzählt. Ja, sagt sie, das hast du mir alles einmal erzählt. Du bist ja gestern schon gekommen. Gestern schon gekommen, ich bin nur heute gekommen.
Und hat es ihm dann gedämmert, dass da schon ein anderer da war. Er hat sich beim Seher Teiresias, der nun wirklich alles weiß, erkundigt. Und der Teiresias hat gesagt, Amphitryon, frag nicht weiter. Da war ein anderer vor dir da, aber nicht irgendeiner. Es war Zeus. Lass die Sache auf sich beruhen. Und der Amphitryon, das hat ihm dann vielleicht nicht allzu gut gepasst, aber andererseits jetzt betrogen zu werden von Zeus ist vielleicht nicht so schlimm, als von Hinz und Kunz betrogen zu werden. Und Alkmene war schwanger und sie hat gewusst, sie wird zwei Kinder zur Welt tragen, zur Welt bringen. Ein Kind von Zeus, diesem großen Liebhaber, und ein Kind von Amphitryon, ihrem Mann. Nicht ganz so ein großer Liebhaber, aber immerhin. Und da hat Zeus im Olymp oben verkündet, ich werde einen Sohn bekommen, der aus meinem Blut gezeugt wurde. Aus meinem Blut, auch die Frau ist aus meinem Blut gezeugt worden. Und dieser Sohn wird alle beherrschen. Dass er das so verkündet hat, so gerade heraus, es lag darin, dass Ate, die Göttin der Verblendung, ihn geschlagen hat. Von dieser Ate erfahren wir gar keine eigene Geschichte. Diese Ate ist einfach eine furchtbare Gottheit, die alle beherrscht, sogar den obersten Gott beherrscht. Das ist diese Gottheit, die uns dazu zwingt, ins Casino zu gehen und unseren Monatsgehalt auf die Zahl 8 zu setzen und alles zu verlieren. Die Göttin der Verblendung. Und sie hat den Zeus verblendet, dass er das verkündet. Und die Hera hat gleich gesagt, die hat schon alles geahnt, hat gesagt, was hast du gesagt? Ist das wahr, was du gesagt hast? Das Kind, das an einem bestimmten Tag, den du bestimmst, zur Welt kommt, dieses Kind, das wird alle beherrschen. Ja, das wird alle beherrschen. Und da fiel der Hera ein, da gibt es ja noch einen, der auch aus einem Heldengeschlecht des Zeus stammt, nämlich ein gewisser Sthenelos. Und dessen Frau ist ja schwanger gerade. Hat sie gedacht, jetzt werde ich meinem Mann einen Strich durch die Rechnung machen. Sie eilte auf die Erde herunter, hat die Frau des Sthenelos besucht, aber die war erst im 7. Monat schwanger. Und der Tag der Geburt, den Zeus bekannt gegeben hat, wäre schon viel früher gewesen. Und da hat sie sich verbündet, die Hera, mit der Göttin der Geburt. Das ist die Eileithyia. Und diese Eileithyia, die immer so schwere Arbeit leistet, die schöne Kinder zur Welt bringt, die immer zusehen muss, wie die Früchte gedeihen, die andere gesät haben, selbst nie einen Liebhaber besessen hat. Eine Göttin, die ganz erfüllt war von dem berauschenden Traum, einmal auch einen Liebhaber zu haben und nicht irgendeinen, sondern Zeus. Und mit Eileithyia hat Hera gesprochen, hat gesagt, ich weiß, was du dir wünschst. Du wünschst, dass mein Gatte Zeus einmal zu dir kommt und eine Liebesnacht mit dir verbringt. Und Eileithyia sagte, das sagst du zu mir, aber das wünsche ich mir vielleicht, aber das würde ich doch nie tun. Ich würde doch niemals deinen Gatten verführen. Aber, sagt Hera, so viele hat er gehabt, mit so vielen hat er mich betrogen. Wieso soll er mich nicht auch mit dir betrügen? Ich würde das wünschen. Ich sehe, wie du darunter leidest. Ich gönne dir eine Nacht mit ihm. Und die Eileithyia sagt, das willst du wirklich tun, Hera. Und Hera sagt, aber selbstverständlich. Allerdings eine kleine Gegengabe musst du mir geben. Und sie hat die Eileithyia geschickt zur der Frau des Sthenelos, die im 7. Monat war. Und Eileithyia, oh, jetzt war es soweit. Eileithyia mit ihrer ganzen Kunst hat es zustande gebracht, dass die Frau des Sthenelos im 7. Monat ein Kind zur Welt bringt. An diesem Platz, zu diesem Ort, noch bevor der Herakles zur Welt gekommen ist. Und damit hat Ate einen Strich durch die Rechnung des Zeus gezogen, dass nämlich sein Sohn, der größte Held, von einem anderen beherrscht werden wird. Von einem anderen, dessen Namen wir gleich erfahren, nämlich der Eurystheus genannt wird. Dieser Eurystheus wird einer der drei großen Feinde des Herakles sein. Ein feiger Hund, ein niederträchtiger König, einer, der moralisch und in allem weit unter dem Herakles steht, aber aufgrund dieser Weissagung der Ate wird er den Herakles lange, lange, lange Zeit auf mieseste Art und Weise beherrschen. Aber dann wollte die Hera noch weitergehen. Sie wollte überhaupt die Geburt des Herakles verhindern. Sie wollte sich an der Alkmene rächen.
Und sie hat weiter mit der Eileithyia, der Göttin der Geburt, gesprochen und hat zu ihr gesagt, ja, ich gebe dir sogar 2 Nächte mit meinem Gatten. Allerdings musst du mir halt wieder einen Gefallen tun. Setz dich vor die Tür der Alkmene, verschränk deine Arme. Ich würde es Ihnen gerne vormachen, aber das kriege ich heute nicht zustande. Verschränk deine Arme und deine Beine, verknote sie. Und wenn Eileithyia sich verknotet hat, dann hieß es, dass die Frauen nicht gebären konnten. Drin lag Alkmene, hat in Schmerzen gebrüllt und vor ihrem Zimmer saß die Göttin der Geburt verknotet und hat die Geburt des Herakles und auch seines Bruders, der auch im Leib der Alkmene war, verhindert. Aber da gab es eine junge Dienerin, eine sehr loyale Dienerin, Galinthias hieß sie, und die hat großes Mitleid gehabt mit ihrer Herrin. Und sie hat sich gedacht, was kann ich tun, um ihr zu helfen? Was kann ich da tun? Und dann lief sie plötzlich aus der Tür heraus und rief, es ist ein Junge, es ist ein Junge. Und die Eileithyia, die ein bisschen schwerer vom Begriff ist, verknotet, sagt, was, es ist ein Junge, hat die Knoten geöffnet. Und dieser Augenblick hat genügt, dass Alkmene endlich gebären konnte. Und hat sie Zwilling zur Welt gebracht. Und sie hat diese beiden angesehen. Ich bin ja immer der Meinung gewesen, dass Babys eigentlich gleich aussehen, eines wie das andere. Und auch die Alkmene hat sie angesehen, hat sich gedacht, welches ist von meinem lieben Mann, von Amphitryon, welches ist von Zeus? Sie hat es den beiden nicht angesehen. Amphitryon kam auch, ein bisschen zurückhaltend noch, ein bisschen gekränkt noch, und hat gesagt, ja, wer ist jetzt da wer? Hat sie angesehen, diese beiden Buben, liebreizende Buben, die mit ihren Daumen gespielt haben, aber weder Alkmene noch Amphitryon hat feststellen können, welches ist der Sohn des Zeus, welches ist der Sohn des Amphitryon. Nun hat also Hera ihr Ziel nicht erreicht. Sie hat übrigens auch geplant gehabt, die Eileithyia zu betrügen, ihr nicht ihren Mann zur Verfügung zu stellen. Und nun hat sie einen besonderen Groll gehabt auf die Galinthias, diese besonders treue, liebreiche Dienerin der Alkmene. Und sie hat diese Dienerin in ein Wiesel verwandelt, als Strafe, weil sie der Alkmene geholfen hat zu gebären. Und nun etwas was Witziges. Die Griechen, die haben ja komische, also die Alten, die haben ja komische Vorstellungen von Tieren zum Teil gehabt. Zum Beispiel haben sie geglaubt, dass also ein Schwan und eine Gans miteinander können und dass die miteinander Kinder, Nachwuchs zeugen können. Andererseits haben sie geglaubt, dass Löwe, Löwenmann mit Löwin, mit Löwenweibchen, keine Nachfolge zeugen können, sondern sie haben sich geglaubt, der Löwe muss sich mit einer Leopardin verbinden, damit Nachkommenschaft da ist. Keine Ahnung, wie sie draufgekommen sind. Und vom Wiesel haben die Alten geglaubt, dass es durch das Ohr empfängt und durch den Mund gebiert. Ich weiß nicht, ob jemand da mal einen Wiesel näher betrachtet hat von den Alten, aber über viele Jahrhunderte war für die alten Griechen klar, das Wiesel ist ein grundsätzlich jungfräuliches Wesen, das durch das Ohr empfängt und durch das Maul gebiert. Der große Mythenforscher, der ungarische Karl Kereny, hat daraus geschlossen, dass das Wiesel später zur Allegorie für die Jungfräulichkeit der Maria wurde. Aber das ist, wie gesagt, eine ganz andere Geschichte. Das nächste Mal weiter in der großen Geschichte des Herakles.

Kapitel 4 in der Geschichte des Herakles. Ich wünsche Ihnen eine musenreiche Viertelstunde. Nun hat also Alkmene ihre Zwillinge zur Welt gebracht. Und weder sie noch ihr Mann Amphitryon wussten, wer wer ist. Einer ist gezeugt worden von Zeus, einer ist gezeugt worden von Amphitryon. Sie konnten die beiden nicht auseinanderhalten. Und wie sich die beiden verhalten haben, jedenfalls als Babys, daraus ließ sich nicht schließen, wer ist hier der Spross eines Gottes und wer ist hier der Spross eines Sterblichen. Aber dann geschah etwas. Hera, und Hera ist die Erzfeindin unseres Helden. Hera, die nicht zusehen konnte, dass Alkmene so eine berauschende Liebesnacht mit ihrem Gatten Zeus gehabt hat, die nicht zusehen konnte, dass der größte Held von einer Sterblichen abstammt. Warum nicht von mir, hat sie sich gesagt. Warum können wir nicht? Zeus hat gesagt, ich habe es entschieden. Sie war voll Hass auf Alkmene und voll Hass auch auf den Herakles. Und um die Frucht dieser Liebe aus dem Weg zu räumen, hat Hera eine Schlange geschickt in der Nacht. Und diese Schlange ist geschlichen in das Gemach, wo die beiden Zwillinge lagen. Und diese Schlange hat den Auftrag bekommen, beide zu töten. Denn auch Hera konnte nicht sehen, welcher ist da von Zeus, welcher ist von dem Sterblichen. Und die Schlange schlich daher zu dieser Wiege, wo die beiden lagen, und hat schon ausgeholt, um ihren Biss in den Nacken eines der beiden zu hauen. Und da ist eines der beiden Zwillingsbuben aufgewacht und blitzschnell hat dieses Baby die Schlange gefasst mit seinen Händchen und hat sie gewürgt, diese Schlange, so lange gewürgt, bis die Schlange tot war, und hat dabei gebrüllt, das Baby. Und sein Brüderchen ist aufgewacht und hat auch gebrüllt. Alkmene kam hereingestürzt, Amphitryon kam hereingestürzt, das ganze Gesinde kam hereingestürzt. Was ist passiert? Und es hat gesehen, da saß ein Baby da mit einer bösen, großen, gefährlichen, starken Schlange. In seinem kleinen Fäustchen hat gerade dieser Schlange den Garaus gemacht. Da war dann Amphitryon schon klar, dass das nicht sein Sohn ist, sondern das konnte nur der Sohn des Zeus, der Sohn eines Gottes sein. Und auch Alkmene wusste es. Sicherheitshalber hat man noch Theiresia.

auch sie erfahren hat, dass sie die Mutter des Auserwählten ist. Und tatsächlich hat das Christentum sich aus diesem Mythologem bedient. Nun geht es an die Namensgebung dieser beiden. Das hat Alkmene übernommen. Alkmene hat von Teiresias erfahren, dass ihr Sohn, ihr Liebling, eine große Feindin hat, nämlich Hera. Und Alkmene, natürlich hat sie sich gefreut, dass sie einen Helden, einen großen Helden zur Welt gebracht hat. Aber in erster Linie war sie doch Mutter und hat sich nur gewünscht, dass es ihrem Kind gut geht. Sie hat sich gedacht, was kann ich tun, um Hera in ihrem Zorn gegen mein unschuldiges Kind zu besänftigen? Und deshalb hat sie gesagt, ich werde dieses Kind Herakles taufen. Herakles bedeutet so viel wie der Ruhm Heras, zum Ruhme Heras. Und sie hat sich gedacht, wenn ich ihr dieses Kind opfere, ihren Namen, den Namen nach ihr gebe, vielleicht wird sie etwas versöhnt sein. Und ihren anderen Sohn, den sie genauso geliebt hat, den Sohn, den sie mit ihrem sterblichen Mann gemacht hat, den hat sie Iphikles genannt. Drei, habe ich letzte Mal schon erzählt, drei große, verbitterte Feinde wird Herakles haben. Zunächst eben mal Hera, dann als nächstes Eurystheus. Das ist jener König, der aufgrund eines dummen Spruches von Zeus mächtiger sein wird als Herakles. Zeus hat gesagt, wer zu diesem Zeitpunkt, an diesem Ort zur Welt kommt, aus meinem Blut, der wird über die anderen herrschen und hat nicht bedacht, dass es ein anderer war als Herakles, der zuvor geboren ist. Dieser Eurystheus, dieser feige Hund, der wird dem Herakles großen Schaden zufügen. Und als dritte, die dritten Feinde waren die Giganten. Das wird allerdings erst am Lebensende des Herakles passieren, dieses Zusammentreffen. Zunächst Hera. Und dann hat sich Alkmene gedacht, vielleicht ist es noch zu wenig für die Hera, dass ich meinem Sohn den Namen gebe nach ihr. Und dann ist sie mit ihrem Sohn spazieren gegangen. Und sie wusste, da gibt es einen Weg am Waldrand entlang, ein schöner, lieblicher Weg. Und sie wusste, dort pflegen auch Hera und Pallas Athene manchmal zu Lustwandeln zu spazieren. Und hat sie Folgendes gemacht. Sie hat den Herakles mitgenommen, hat ihn vorher einen Tag lang nicht gesäugt, sodass er hungrig war, und hat ihn hinter eine Mauer gelegt. Und sie hat gewusst, gleich wird er anfangen zu schreien. Und sie wusste auch, wenn Hera ein Kind schreien hört, dann werden alle mütterlichen Gefühle in ihr aufstehen und sie wird sich dieses Kindes erbarmen. Und tatsächlich, als da Hera und Pallas Athene vorbeikamen, hat der kleine Herakles plötzlich zu schreien begonnen. Und Hera sagt, was schreit hier, was ist hier los? Ein Kind schreit. Pallas Athene, die weder mit der Liebe noch mit den Früchten der Liebe mit Kindern irgendetwas anfangen konnte, hat gesagt, lass ihn doch schreien, ist doch egal, die Mutter wird irgendwo in der Nähe sein, was kümmert das uns? Die Hera hat gesagt, ja, aber dieses Kind, das schreit ja immer noch, das braucht Hilfe. Was heißt Hilfe? Es wird die Mutter doch gleich kommen, geht uns doch nichts an, sagte Pallas Athene. Aber Heras Herz war entzündet. Und sie hat hinter die Mauer geblickt und hat da dieses Baby gesehen. Und sie wusste nicht, dass dieses Baby Herakles ist. Ganz ihrem mütterlichen Instinkt folgend, hat sie das Kind genommen, hat ihre Brust entblößt und hat dem schreienden Kind ihre Brust gegeben, damit es daraus trinke. Und der Herakles, der hatte einen Hunger und der hat natürlich einen Zug gehabt drauf. Also bedeuten mehr als alles anderen Säuglinge, die nach ihm geboren werden. Der hat da gesaugt an der Brust. Der Hera, dass die Hera geschrien hat, das hat ihr wehgetan und sie hat dieses Kind von ihrer Brust gerissen. Aber da ist gerade die Milch hier eingeschossen und die Milch hat, in einem hohen Bogen ist die Milch aus ihrer Brust gespritzt. Und hoher Bogen heißt nun wirklich hoher Bogen. Der höchste Bogen, der sich denken lässt, nämlich die Milch spritzte bis hinauf zum Himmel. Und an klaren Tagen können wir das immer noch sehen. Das ist die Milchstraße, die sich quer über den Himmel zieht. Die ist aus der Milch, dieser einschießenden Milch der Hera entstanden. Die List der Alkmene hat nichts genützt. Hera hat diesen kleinen Herakles nicht mehr geliebt oder auch nicht weniger gehasst wie vorher. Hera ist die Feindin des Herakles geblieben. Nun, der Herakles ist sehr, sehr schnell herangewachsen, schneller als sein Bruder Iphikles, war eng verbunden mit seinem

Bruder Iphikles. Auch Iphikles, der von Anfang hat er emporgeschaut zu seinem Zwillingsbruder, hat ja gewusst, dass er der Größere ist, dass sein Vater der Größere ist. Und man hat dem Herakles die beste Erziehung gegeben, die möglich war. Ein schwieriges Kind, dieser Herakles. Nicht unfreundlich, ganz und gar nicht arrogant, einfach mit einer überschüssigen, explosiven Kraft. Dann hat man zu ihm gesagt, ja, Bogenschießen, das ist einer der wichtigsten Dinge, hat man ihm beigebracht. Nun, der Herakles schon als Bub, der nimmt diesen Bogen, holt aus, der Bogen zerbricht. Nicht? Schwierig, einem Kind Bogenschießen beizubringen, wenn seine Kräfte so groß sind. Dann hat dann der Herakles die Pfeile anstatt abgeschossen, hat er sie mit der Hand geworfen. Die waren ungefähr schneller, diese Pfeile, als wenn sie sein Lehrer abgeschossen hätte. Schwimmen hat man ihm gelernt und das Schwierigste überhaupt, das war ihm Lesen und Schreiben beizubringen und die Musik, das hat doch den Herakles nicht interessiert. Der wollte hinaus, der wollte mit Tieren raufen, am liebsten mit Löwen oder mit sonstigen. Und jetzt soll er sich da mit so kleinen, irgendwie so dunklen Figuren wie die Buchstaben abgeben. Und Alkmene hat den besten Lehrer, den es gibt, für ihren Herakles organisiert. Und der beste Lehrer, wer kann besser einem Lesen und Schreiben beibringen, als derjenige, der die Buchstaben erfunden hat, der das Lesen, das Schreiben erst ermöglicht hat. Und das war ein gewisser Linos. Dieser Linos war ein hochgeistiger, äußerst zarter, kränklicher Mann, der schon sehr, sehr viel in seinem Leben durchgemacht hat. Ich will ihn davon erzählen. Er war ein Sohn des Apoll, natürlich. Welcher Gott hätte uns sonst die Buchstaben, das Lesen und das Schreiben schenken können, außer Apoll? Und als dieser Linus ein kleiner Bub war, hat ihn ein Hund gefressen. Der hat ihn verschlungen. Apoll hat das gesehen, um Gottes Willen. In den habe ich so große Hoffnung gesetzt, hat sofort seine Schwester Artemis, die Göttin der Jagd, gerufen, die hat einen Pfeil abgeschossen, hat diesen Hund getötet, hat den Hund aufgeschnitten, hat den Linos wieder herausgenommen, hat ihn wieder aufgepäppelt. Dann hat den Linos eine Schlange verschluckt. Mein Gottes Willen. Wieder hat Artemis herhalten müssen, hat diese Schlange erschossen, sie aufgeschlitzt, den Linos herausgenommen. Es hat ihn ein Bär verschluckt, ein Löwe verschluckt. Immer musste er aus dem Magen dieser Tiere gerettet werden. Man, das ist für ein Kind, das erzeugt natürlich Neurosen, so irgendetwas, wenn man ungefähr 10-mal hintereinander aus den Bäuchen von Tieren gerettet werden muss. Und Apoll hat es gemacht. Ein sehr zarter Mann ist aus ihm geworden, der sich verliebt hat in diese harmlosen, ungefährlichen Buchstaben mit wenigen Schritten, wenigen Strichen, manche gerade, manche gebogen, hat er plötzlich entdeckt, kann man die ganze Welt beschreiben. Man stelle sich das vor, auf das ist er draufgekommen, vielleicht als er in den Magen der Tiere gewartet hat, dass er herausgeschnitten wird. Und dieser Linus, der auch ein höchst musikalischer Mann war, das war der Lehrer des Herakles. Herakles hat von ihm Lesen und Schreiben gelernt und er hat die Musik gelernt, auf der Lyra hat er ihm vorgespielt. Der Herakles war völlig unmusikalisch. Der hat das gehasst, dieses Geseire, dieses Gesinge, hat niemals einen geraden Ton erwischt. Der Linus, was ihm am meisten verrückt gemacht hat an Herakles, war diese unendliche Geduld des Linus, der gesagt hat, nein, wir beginnen noch mal von vorne, man muss immer Geduld haben. Zum 100. Mal hat er dem Herakles die Geschichte erzählt, als er im Bauch des Hundes war, in der Bauch der Schlange war und so weiter. Irgendwann ist dem Herakles zu blöd geworden. Er hat sich diese Lyra angeschaut, also ist die Vorgängerin der Gitarre. Hals unten an Körper. Ich habe mir immer vorgestellt, dass es keine so eine bauchige Gitarre ist, sondern eine richtige E-Gitarre ist und einem ganz schweren Körper. Und der Herakles hat gesagt, die kann man doch zu etwas anderem auch verwenden, hat sie umgedreht, hat den Hals genommen und hat den Linus einfach erschlagen. Hat ihn einfach erschlagen. Nachdem der Linus in 10 Tierbäuchen gewesen ist, ist er einfach von einem schwer belehrsamen Schüler erschlagen worden. Das hat bewirkt, dass der Herakles sich einen neuen Feind geschaffen hat. Was heißt Feind? Aber einen, der nicht seine Gunst ihm gegeben hat unter den Göttern, nämlich Apoll. Schließlich hat einen der Lieblingssöhne des Apoll erschlagen. Mit Lesen, Schreiben und Lernen überhaupt hat es der Herakles nicht gehabt. Und als kleiner Bub schon war er mehr ein Vagabund. Er ist eine komplizierte Persönlichkeit, der Herakles. Und man darf in ihm nicht nur den Herkules sehen. Das ist ja die größte Schwierigkeit, wenn wir uns dem Herakles annähern, dass wir immer an den Herkules denken.
die Römer haben aus dem Herakles den Herkules gemacht. Und der Herkules, der ist nichts anderes, der ist so eine Art Sylvester Stallone, also so Rambo-mäßig, der haut nur zu. Der Herakles, eine viel differenzierte Persönlichkeit. Und mir in seiner Jugend kam er immer vor, in seiner Kindheit und Jugend, wenn ich an eine literarische Figur gedacht habe, dann eigentlich an diese liebenswürdige Figur des Huckleberry Finn, der herumgezogen ist, der nicht gewusst hat, was für eine Bedeutung hat sein Leben, dem die Freiheit über alles gegangen ist, der nicht in Betten schlafen konnte, nicht in Häusern schlafen konnte, der sich vor die Haustür niedergelegt hat. Das hat auch der Herakles in seiner Kindheit und in seiner Jugend getan.

Wir atmen tief ein und aus. Weit nach oben einatmen und aus. Einmal noch ein und aus. Zur Seite. Einatmen und aus. Noch einmal. Tief einatmen und aus. Dann schieben wir unsere Energie zur Seite. Einatmen und ausatmen. Die andere Seite. Jetzt beide Hände wieder nach oben. Shake hands. Noch einmal. Jetzt kommt der Kopf zur Seite. Langsam und gleichmäßig. Dann drehen wir den Kopf. Schöne gleichmäßige Bewegung. Jetzt die Schultern. Diese Schulter. Klein. Nach oben ziehen. Dann rollen wir nach hinten. Weit. Schön nach hinten. Jetzt mehr Bewegung. Die Ellbogen kommen dazu. Schön nach oben. Die Bewegung wird größer, ganz weit nach oben. Jetzt wieder langsam, einmal strecken, weit nach oben. Und wieder zurück, nochmal. Dann rollen wir zur Seite, den Kopf zwischen die Schultern. Die andere Seite. Und marschieren. Ihr kommt zum Warm-up. Beine schön nach oben und weit. Wieder zusammen. Noch einmal weit. Okay, wir nehmen die Arme dazu. Bizep Curl, langsam. Schön anspannen. Noch einmal langsam. Und Tempo. Okay, die Fersen nach oben. Ins Jogging. Fersen bis zum Po ziehen. Gleich geht's zur Seite. Kleine Sprünge zur Seite. Hopp. Vier Stück noch. Viermal. Vier. Und marschieren. Wir kommen zum Oberkörper. Geh nach unten. Hände drücken nach vorne. Und fest nach vorne drücken. Und wieder zurück. Etwas schneller. Brustmuskel, Schulter. Spannen an. Und das Ganze, doppeltes Tempo. Festdrücken, Brustmuskel, Schultern anspannen. Die letzten Wiederholungen. Dann geht's zur Seite in den Bizep Curl. Langsam. Der Arm ist fest am Oberkörper. Das Ganze mit Tempo.

3 Wiederholungen noch. Dann drehen wir uns zur Seite, Trizeps, Ellbogen sind weit oben. Festdrücken und mehr Tempo. Die letzten Wiederholungen, dann geht's nach vorne. Wir greifen oben und die Ellbogen ziehen weit nach hinten. Etwas mehr Tempo. Fest. Ellbogen hinter den Rücken. Die Schulterblätter gehen hinten zusammen mit Spannung und schnell. Wenn wir zurückziehen, atmen wir aus. Achtung, die letzten Wiederholungen. Dann gehen wir nach unten und ziehen von unten nach oben. Mehr Tempo. Die letzten, dann nehmen wir die Hände vor dem Körper und drehen den Körper. Hüfte bleibt gerade. Zweimal noch. So, wir gehen nach unten in die Beine. Knie nach außen, Fersen nach oben, Bauch anspannen. Und es geht nach oben, schön. Hopp. Und tief, noch einmal. Jetzt mit mehr Tempo. Die Fersen sind oben. Ganz kontrolliert. Festdrücken. Die letzten Wiederholungen. Dann gehen wir zur Seite in den Ausfallschritt hinein. Und wieder nach oben. Schön tief, Bauch ist fest. Etwas mehr Tempo. Zwei Wiederholungen noch. Dann geht die Ferse zum Po. Wir ziehen langsam und wieder zurück. Ferse zum Po, mehr Tempo. Und jetzt schnell. Hopp. Achtung, die letzten Wiederholungen zur anderen Seite und Ausfallschritt tief. Und wieder zurück. Schön nach unten. Etwas schneller. Tief. Und jetzt wieder die Ferse zum Po. Langsam. Kontrolliert. Beinbizeps. Schneller. Und doppeltes Tempo. Wiederholungen noch. 4, 3, dann wird dieses Bein zum Standbein und wir drücken nach hinten und wieder zurück. Das Bein ist leicht gebeugt, fest nach hinten, die Po-Muskulatur. Einmal noch, drücken, dann die andere Seite, fest nach hinten und wieder zurück. Nochmal, festdrücken. Zweimal noch. Dann nehmen wir dieses Bein nach vorne, die Ferse setzt vorne auf und tief, tief, jawohl, Po weit hinten raus und mit Tempo. Wir haben es geschafft. Oberkörper und die Beine sind fertig. Wir kommen jetzt in den Ausdauerteil hinein. Die erste Übung, ein kleiner Step-Touch zur Seite. Achtung! Es geht los. Jawohl, schön weit. Wir nehmen die Arme dazu, vor dem Körper, kreuzen und oben. Dann springen wir. Hopp. Und oben, jawohl. Achtung, marschieren, marschieren. Und ein Twist, die Hüften. So, weit marschieren. Weit auseinander. Und ein Twist. Jetzt schneller Wechsel. Marschieren und Twist. Nochmal. Marschieren und Twist. So, das Knie kommt nach oben. Knie nach oben, Seite. Und tief, schön kontrolliert. Nochmal.

Gewicht nach außen. Und das Ganze geht auch schnell. Und jetzt. Hopp. Achtung, die letzten zwei Wiederholungen, dann in die Kniebeuge hinein, zur Seite. Jawohl, die Hände boxen nach vorne. Jumping Jack, die Beine auseinander. Jawohl. Wieder die Kniebeuge, zwei Stück. Jumping Jack. Noch einmal Kniebeuge. Jumping Jack. Und wir gehen in den Leg Curl hinein. Leg Curl. Schön tief gehen und die Fersen bis zum Po ziehen. Jetzt zwei Leg Curls, zwei. So, wir nehmen die Arme dazu und springen leicht. Mit mehr Energie, mehr Dynamik. So, diese Bewegung geht nach hinten. Wir nehmen unseren Schwung mit. Nach hinten.

Wir haben es geschafft. Nach so viel Bewegung hat unser Körper ein wenig Ruhe verdient. Tief durchatmen und wir kommen in den Stretching-Teil hinein. Die Ferse nach hinten, Oberkörpergewicht geht nach vorne. Die Ferse ist fest im Boden. Wir stützen uns ab. Die Dehnung für die Wade. Tief Luft holen. Dann gehen wir nach hinten. Die Ferse, das Bein bleibt am Boden. Die Dehnung für die Oberschenkelrückseite. Der Rücken ist weiter, ganz gerade. Und halten. Dann wieder nach vorne. Dieses Bein nehmen wir am Sprunggelenk. Auf die Balance achten. Hüfte nach vorne, Bauch einziehen. Oberschenkel, Vorderseite wird gedehnt. So, die andere Seite. Jetzt diese Ferse in den Boden. Oberkörpergewicht kommt nach vorne und abstützen. Die Dehnung für die andere Wade. Und es geht wieder zurück. Schön tief gehen. Der komplette Fuß ist auf dem Boden. Der Rücken bleibt gerade. Und noch ein bisschen verstärken die Dehnung. Dann kommen wir wieder nach vorne. Dieses Bein am Sprunggelenk nehmen. Hüfte nach vorne und den Bauch einziehen. Dann das Bein hinten legen. Wir ziehen die Arme schön weit nach hinten. Ellbogen weit nach hinten. Dehnung für Brustmuskulatur. Und halten. Weit zurück. Lösen. Die Arme hinter dem Körper verschränken. Und vom Körper wegziehen. Das Körpergewicht etwas nach hinten verlagern. Die Dehnung für die Schultern. Den Bizeps. Und wir strecken uns nach oben, ziehen zur Seite, hier in diesem Arm, schön zur Seite ziehen. Dehnung für die Rückenmuskulatur, die andere Seite. Und dann eine Bewegung ganz langsam, unten herum. Der Rücken streckt sich, wird rund und die andere Seite. Dann legen wir den Kopf zur Seite, Dehnung für den Nacken, den Arm gegen den Boden. Jetzt den Kopf langsam unten herum, die andere Seite. Lösen, lockern, tief einatmen, die Schultern rollen. Nach vorne. Und geschafft.

0: Wir heben und senken nun Arm und Bein. Los geht's.
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0: Mit Hightech im Gemüsebeet wieder naturnäher gärtnern. Roboter Lero überwacht hier einen Versuchsgarten des Deutschen Forschungszentrums für künstliche Intelligenz. Nicht auf großen Feldern mit Monokulturen, sondern in einem kleinen, komplexen Marktgarten soll der Roboter in Zukunft rollen. Mit viel Erfahrung und Wissen lassen sich in solch einem Marktgarten über 150.000 Euro pro Hektar in einem Jahr erwirtschaften. Doch dafür braucht es viel Erfahrung.
1: Hier bei diesen Systemen ist es so, dass sie unglaublich komplex sind. Ich habe Mischkulturen, ich habe alles auf engstem Raum, ich habe ganz viele verschiedene Kulturen, ich habe eine hohe Biodiversität.
0: Viel Arbeit und viel Potenzial für Roboter Lero. Er soll in Zukunft die Pflanzen beim Wachsen überwachen, ungewollte Beikräuter, Krankheiten und Schädlinge frühzeitig erkennen. Das ist die Vision des Forschungsteams.
2: Wir wollen die Pflanze von der Pike auf mit begleiten sozusagen, also wirklich als Baby, als Setzling oder als Saat bis hin zur ausgewachsenen Pflanze.
0: Wie baue ich nährstoffreichen Boden auf? Welche Pflanzen eignen sich in einem Marktgarten als Nachbarn? Welche Nützlinge helfen gegen Krankheiten? Viel Wissen, das sich Gärtner erst durch Erfahrungen nach und nach aneignen.
1: Und ich kenne das noch aus meiner Vergangenheit. Nichts ist so unbefriedigend, wie das Gefühl zu haben, man arbeitet den ganzen Tag im Garten und kriegt es trotzdem nicht hin.
0: Der Roboter soll solche Enttäuschungen vermeiden. Der Plan: Künstliche Intelligenz wertet die Daten aus dem Garten aus, liefert einen Überblick und empfiehlt konkrete Maßnahmen für den Garten. Mit den Tipps soll der deutlich aufwendigere Gemüseanbau in den Marktgärten möglichst schnell gelingen.
3: Das kann man sich so vorstellen wie im Grunde genommen wie die Neuerfindung des Buchdrucks. Sozusagen damals, als man auch gewisse Thesen hatte oder gewisse Kenntnisse hatte, hat man versucht, das zu konservieren und zu teilen. Und wir würden jetzt halt kein Buch mehr schreiben, sondern wir machen maschinenlesbares Wissen, was wir über unsere Hardware, unsere Robotik, als auch über unsere Software den Anwendern zur Verfügung stellen.
0: Und das möglichst naturnah. In Hightech-Gewächshäusern werden schon heute Lebensmittel dank künstlicher Intelligenz angebaut. Allerdings in Monokulturen, nur mit Nährstofflösung. Im Marktgarten gibt es auch Hightech, aber auch neue Lebensräume für Tiere und Pflanzen werden geschaffen. Noch steht das Forschungsteam am Anfang. Roboter Lero ist ein erster Prototyp, innerhalb von 8 Monaten in der Werkstatt entstanden. Jetzt muss er lernen, sich autonom zu bewegen und die Pflanzen mit Hilfe künstlicher Intelligenz möglichst gut zu erkennen. Immer wieder neu erstellte 3D-Karten bilden die Grundlage, um jede einzelne Pflanze genau zu analysieren. Nächstes Jahr soll der Roboter bei Landwirt Julian Plagemann rollen und Daten sammeln. Der Biobauer baut hier in einem kleinen Marktgarten seit 4 Jahren Gemüse an. Keine Selbstverständlichkeit.
4: Mein Opa sagte immer, dass man hier keinen Gemüsebau betreiben könnte. Und über massiven Bodenaufbau kann ich jetzt doch hier eine regionale Gemüseversorgung aufbauen. Das mag vielleicht Modell sein für andere, vielleicht für jedes Dorf irgendwann mal. Aber wir haben, soweit ich weiß, im Münsterland eine Gemüseselbstversorgung von 0,5%. Und dem möchte ich was entgegensetzen.
0: Mit seinem 1,5 Hektar großen Marktgarten kann der Biobauer aktuell über 60 Menschen ernähren. Es kommen treue Stammkunden, die das Gemüse online reservieren und selbst abholen.
4: Über Masse Geld zu machen, halte ich für schwieriger, als in kleinen Stückzahlen direkt zu vermarkten und Qualität zu liefern.
0: Der Landwirt möchte seinen Gemüsegarten noch vergrößern, kommt aber an seine Grenzen. Und ist gespannt, wie der Roboter ihn im nächsten Jahr hier unterstützen kann. Und er hat schon einen Extrawunsch.
4: Denkbar wäre zum Beispiel, durch den Roboter eine Inventarisierung zu machen vom reifen Gemüse. Dass ich zum Beispiel nicht jede Woche selber durch die Beete gehen muss, um zu gucken, was ist wahrscheinlich Ende nächster Woche reif.
0: In Zukunft könnten die Landwirte sich auch vernetzen, um sich über Krankheiten und Schädlinge auszutauschen.
1: Das bedeutet, ich kann Schädlingsflüge, die sind ja vorhanden. Wenn ein Betrieb die erste schwarze Bohnenlaus hat, wird die demnächst bei den anderen Betrieben auch auftauchen. In dem Moment, in dem ich stärker vernetzt bin, kann ich diese Netzwerke nutzen, um auch Vorwarnsysteme viel effizienter zu installieren, viel intelligentere Kooperation zu machen. Ich kann mich mit Arbeitskräften und Arbeitsspitzen austauschen, wenn ich weiß, wer wie was auf den Feldern hat.
0: Auch Obstwiesen könnten in Zukunft mit dem Roboter überwacht werden. Auch der Einsatz beim Weinanbau ist geplant. Jetzt muss das Forschungsteam erstmal einen neuen zweiten Prototypen bauen. Sie hoffen, dass durch ihre Forschung in Zukunft noch mehr Landwirte auf kleine Gemüsegärten setzen.
5: Manchmal lohnt es sich, früh aufzustehen, um dann im ersten Sonnenlicht draußen zu sein. Augenblicke wie dieser schmeicheln der Seele, ganz besonders im Garten von Ursula Hauber in Freiamt. Mit dabei an diesem Morgen ist Gärtnermeister Helmut Tränkle aus Bad Krozingen. Ursula Hauber liebt Stauden, hohe Stauden ganz besonders, ihre Vielfalt, ihre Farben und Formen.
6: Ich finde es schön, wenn ich mit der Natur in Berührung bin und die Sonne genieße jetzt am Morgen. Und ich freue mich einfach, wenn es dann brummt und summt und die Düfte drumherum und vielleicht noch ein Windchen und die Nässe auch an den Händen spüre. Es ist einfach schön.
5: Aber wie geht man mit hohen Stauden um? Keine Angst vor hohen Stauden, sagt Gärtnermeister Tränkle. Sie geben dem Garten Struktur und sind an und für sich sehr pflegeleicht. Man sollte sie aber stützen, und zwar so, dass es natürlich aussieht und nicht auffällt.
7: Toll bei den Stützen, finde ich, dass ich nirgends spitz sind oben, ja. Dass man sich nicht verletzen kann. Ich finde die Stäbe immer schwierig, wenn man
6: sie
7: da nicht sieht.
6: Sie sind harmonisch, man kriegt sie gut in den Boden rein und sie geben Halt. Die Pflanzen können auch durchwachsen.
7: Ja. Und keine spitze Ecke, ganz wichtig. Ja.
6: Wenn der Gewitter kommt, fällt es einfach auseinander. Ja. Und so ist halt besser mit den Stützen drin. Okay.
7: Viele hohe Stauden geben sich auch gegenseitig Halt, dürfen auch gerne ein bisschen ineinander wachsen. Und das ist natürlich schon toll, weil zum einen ist das jetzt sehr üppig. Man kommt hier in die Garde und es springt einem direkt an, diese Üppigkeit, diese Vitalität. Und wenn da drunter jetzt ein bisschen Unkraut wächst, das sehe ich einfach nicht. Also von daher ist es eigentlich perfekt und gar nicht so arbeitsintensiv, wie man denkt.
5: Im Sommer brauchen Stauden natürlich Wasser. Sollten hier und dort etwas zurückgeschnitten werden. Und abends muss man Schnecken sammeln. Viel mehr aber gibt es nicht zu tun. Und so gehen wir auf Entdeckungsreise in einem Garten, für den dieser Film eigentlich viel zu kurz ist. Und wie präsentiert man seinen Garten? Am besten vielfältig und mutig. Vor etwa 30 Jahren war hier nur Wiese. Mit viel Mühe und Sorgfalt hat Ursula Hauber daraus einen Garten gemacht. Das Wort Arbeit vermeidet sie, wenn möglich, weil es für sie keine Arbeit ist. Im Laufe der Jahre ist alles harmonisch zusammengewachsen.
6: Einfach beginnen, dann kommen die Ideen auch und die Sehnsucht wird geweckt auf mehr und die Lust, mehr zu tun, das wird einfach dann einfach angeregt und mit der Zeit wird man auch mutiger im Ausprobieren.
5: Und dann sind da noch die nicht ganz so sonnigen Ecken im Garten von Ursula Hauber und die Frage, wie gestaltet man Schattenplätze? Mit Funkien vor allem. Es gibt zig verschiedene Arten, aber auch mit Farnen und Begonien. Sehr viel Grün. Und Grün kann so vielfältig und schön sein. Zwischendrin ein paar Blüten, ein bisschen Deko und viele Töpfe. Das macht es für Schnecken schwieriger und das ganze Arrangement insgesamt viel variabler.
7: Es hat seinen ganz eigenen Reiz, aber man darf es nicht verwechseln mit dem üppig blühende Sonnenbeet, ja, Rose, Staude, da lässt sich in der Blüte sehr viel machen. Und der Schatten ist etwas zurückhaltender einfach. Aber zurückhaltend ist ja oftmals auch gar nicht so schlecht.
6: Gar nicht schlimm, nein. Genau.
5: Als Ursula Hauber damals mit ihrem Garten anfing, hatte sie praktisch keine Ahnung, sagt sie. Jetzt, 30 Jahre später, möchte sie motivieren und Mut machen.
8: Der Liebling aller Fensterbänke, oder? Mhm. Genau. Also bei den Orchideen ist es ganz arg. So, die lieben halt die Luftfeuchtigkeit. Ne? Ja. Die wohnen ja in den Regenwäldern. Und genau das machen wir hier in dieser Glasschale. Wir geben ihr genügend Luftfeuchtigkeit. Für die nächsten 14 Tage, sogar 3 Wochen würde das gehen. Zum einen ist es so, dass wir die erstmal gut tauchen sollten. Dass praktisch die Erde richtig schön feucht ist. Mhm. Dann habe ich hier drinnen so ein Tüchle, so einen Putzlumpen. Mhm. Den will ich richtig ausbreiten in dieser Schale. Muss nicht besonders ordentlich sein, es geht halt nur darum, dass der schön Wasser aufnimmt. Ne? Dann die Orchidee rein. Und dann kann man ruhig noch den ein bisschen nass gießen, den Lappen. Mal gerade so ein kleines Gießkännchen hier, dass einfach genügend Feuchtigkeit drin ist, ohne Staunässe sich zu bilden. Ne? Mhm. Das ist halt einfach so ein
9: Bio-Klima. Der Lappen ist einfach so nass, genau. Aber nicht matschig.
8: Genau, genau. So, dann kann man noch ein bisschen sprühen, dass auch die Luftwurzeln noch richtig schön feucht sind und die Blätter.
9: Ja.
8: Und dann reicht es im Prinzip, wenn wir sie vom Fenster, da wo sie sonst immer schön steht, einfach in die Raummitte stellen, wo sie keine direkte Sonne mehr abbekommt. Es bleibt hier drinnen relativ kühl, relativ feucht und damit braucht sie eigentlich keine weitere Pflege.
9: Und das ist so eine Art Mikroklima, was du da drin schaffst. Genau. Regenwald in der Glasschale.
8: Genau.
9: Muss es eine Glasschale sein oder kann es auch ein Eimer sein?
8: Theoretisch kann es auch ein Plastikeimer sein.
9: Okay. Also das sieht jetzt halt hier schöner.
8: Genau.
9: Hauptsache, man hat diesen Rand und dieses Tuch unten drin, das Feuchte.
10: Bei den Tomaten ist es wie bei den Äpfeln. Dieses Jahr ist alles ein bisschen eher. Also Wachstum findet nicht mehr statt. Normalerweise ernten wir unsere letzten Tomaten vor dem ersten Frost. So lange brauchen wir in diesem Jahr nicht mehr warten. Botrytis, Braunfäule, hier können wir alles abernten. Das ist ein super Tomatenjahr. Durch die ganze Sonne, herrlicher Geschmack. Man konnte ja schon gar keine Tomaten mehr sehen. Aber jetzt pflücke ich erstmal die schönen roten alle ab.
11: Alles, was noch ein bisschen gelb oder grün ist, bleibt noch am Strauch. Dazu kommen wir später.
10: Wie kann ich diesen herrlichen Sommergeschmack jetzt konservieren, damit ich im Winter auch noch tollen Tomatengeschmack habe? Omas Variante war immer einwecken, ist ein bisschen aufwendig, geht aber. Dazu Tomate leicht einritzen.
11: Am besten über Kreuz, das pellt sich nachher leichter.
10: Und mit heißem Wasser übergießen.
11: Nach gut einer Minute im kochend heißen Wasser lässt sich dann die Schale gut abziehen. Die soll nämlich nicht mit ins Glas.
10: Der Aufguss für unsere Tomaten ist auch ganz einfach. 15 Gramm Salz auf 1 Liter Wasser einrühren. Wenn ich weiß, wie viel 15 Gramm sind, 10 Gramm passen auf einen Löffel. Einmal rühren, aufgießen. Wer möchte, kann auch noch ein paar Kräuter, Oregano, Rosmarin mit reinlegen. Ist immer gut für den Geschmack. Deckel drauf, eine halbe Stunde einkochen, fertig. Bei Tomatenpüree geht es etwas schneller. Kleinschneiden, am besten den Kelch rausschneiden. Einmal aufkochen, fertig.
11: Wir machen das ganz ohne Gewürze, um uns alle Einsatzgebiete offen zu halten. Hier können Sie nach Ihren Vorlieben aber auch schon mit Salz, Zucker, Zwiebeln oder Knoblauch etwas Geschmack in die Sache bringen.
10: So, jetzt ist es schön weich gekocht und ab in die flotte Lotte damit. Weil die Haut schmeckt ja nicht so lecker. So. Jetzt gibt es zwei Varianten. Entweder das Ganze einfrieren als Tomatensauce, ganz lecker. Oder ich gieße das Ganze noch einmal durch ein Sieb und habe dann super Tomatensaft.
11: Den Tomatensaft können Sie auch noch weiter einreduzieren und mit ein paar Zutaten Ihr eigenes Ketchup daraus herstellen.
10: Ha, heiß, heiß. 85 Grad sollte der Tomatensaft auf jeden Fall haben. Deckel drauf und fertig. Ha. In Spanien trocknet man die Tomaten in der frischen Luft, da ist genug Sonne. Tja, das wird bei uns nichts mehr. Deswegen nimmt man am besten einen Backofen, viertelt die Tomaten, schneidet sie auf, salzt sie leicht und legt sie so lange aufs Backblech, bis sie wirklich schön trocken sind. Dann halten sie sich auch lange. Das geht natürlich auch zu Hause im normalen Backofen. Wichtig ist nur, Türenspalt auflassen, möglichst nicht über 60 Grad. Ansonsten sind die ganzen schönen Vitamine alles futsch. Und das kann schon so bis zu 10 Stunden dauern. So, was machen wir mit dem Rest vom Schützenfest? Alle, die noch nicht so richtig reif sind,

0: und dann sind sie ziemlich schnell reif.
1: Die Äpfel verströmen nämlich das Reifegas Ethen. Das lässt die Tomaten reif werden.
0: Oder ich suche mir ein schönes trockenes Plätzchen, hier am besten bei den Zwiebeln, und hänge die Pflanze einfach hier ran, möglichst ohne Blätter. Hier können sie richtig schön nachreifen.
2: Die meisten Bäder sind ja so ein bisschen Nordseite oder zumindest halt keine Sonnenbäder. Und wenn wir da so eine, wir haben praktisch hier die Zinkwanne jetzt für die richtige Badewanne genommen.
3: Statt Badewanne.
2: Mhm. Genau, genau. Und dann würde ich die an ihrer Stelle richtig schön auslegen, entweder auch ein bisschen mit Zeitung unten rein oder halt so Putzlappen, dass praktisch die Blätter, die dann vielleicht auch abfallen über die Zeit, ein bisschen
3: beieinander bleiben einfach.
2: Genau, richtig schön wieder rauskriegen. Wieder die Putzlumpen oder Handtücher oder was auch immer du nehmen möchtest, einfach rein. Dann ein bisschen nass gießen. Das kann ich in dem Fall natürlich mit der Brause machen, ne? Dass dann halt einfach auch da wieder genügend Feuchtigkeit drinnen ist. Und dann gehe ich durch die Wohnung und sammle alles ein. Stell das halt schön so, dass es nicht zu eng steht, aber halt, dass jede Pflanze so ein bisschen ihren Platz hat und halt auch da drinnen steht. Zum einen reduziert es natürlich schon mal die Lichtmenge pro Pflanze. Das heißt, je weniger Licht ich habe, umso weniger arbeitet die Pflanze halt auch, macht keine Photosynthese. Mhm. Aber diese Stagnation ist jetzt, sage ich mal, für 14 Tage nicht weiter schlimm.
3: Gut, halten die aus.
2: Das halten die gut aus.
3: Zumal im Sommer ja eh mehr Licht im Raum ist. Ne?
2: Das,
3: also Rollladen runterlassen ist dann schwierig. Das sollte man schon oben lassen, sonst haben zu wenig Licht.
2: Genauso halb offen würde ich ihn lassen. Mhm. Dann, ne? Genau. Und wenn ich die alle drinnen stehen habe, dann würde ich auch einfach noch mal einmal schön drüber gießen über einen, dass auch die Blätter noch mal ein bisschen Feuchtigkeit bekommen haben. Wie gesagt, in der Badewanne kann man das mit dem Duschschlauch machen.
3: So. Und auch die hast du vorher noch mal getaucht, oder?
2: Dass das vorher, genau.
3: Ja.
2: Die Vorbereitung ist wichtig, also tauchen, dass sie schon mal eine Grundfeuchtigkeit komplett haben. Mhm. Dann dort reinsetzen, die nächsten 14 Tage passiert definitiv nichts.
3: 14 Tage, immerhin.
2: Ja.
3: Das ist eine Menge.
2: Genau.
3: Okay. Oder eben in die Badewanne, wenn das Bad nicht zu dunkel ist. Wenn, wenn es ein Tageslicht hat, kann man es auch einfach in die Badewanne setzen.
2: Genau, genau.
3: Sehr gut. Und dann haben wir das Mikroklima. So, das ist das

0: machen, indem ich halt einfach von einer PET-Flasche oben mit so einem Handbohrer oder mit einem richtigen Bohrer so 2, 3 Löcher reinbohre. Mhm. Dann kann ich das praktisch in so eine große Pflanze verkehrt rum reinstecken. Mhm. Oder, gibt es auch wieder was tricky, einfach abschrauben, dann kann man so einen Stecker reinstecken. Hier haben wir so eine Skala, wo ich vorher auch ein bisschen rausgefunden haben muss, wie viel Wasser braucht denn meine Pflanze. Mhm. Ich habe hier den Bogenhanf, der braucht nicht so viel. Da kann ich dann praktisch mit diesem Zeiger einfach auf 1 gehen. Kann praktisch das umdrehen, reinstecken. Also dieser Pin ist nur zum Halten. Und dieser hier, dieses hintere, hier sieht man es richtig, das stecke ich Richtung Wurzel. Und dann tropft das nach und nach in die Pflanze rein. Das sieht man gerade.
1: So. Und das ist aber was man vorher mal ausprobiert haben sollte, damit man ungefähr weiß, wie schnell ist die Flasche denn leer, oder?
0: Ich würde alles ringsherum einmal ausprobieren. Ja. Also wenn ich meine Pflanzen liebe, wirklich einmal kurz vorher ausprobieren und dann weiß ich, ob das funktioniert.
1: Ob's funktioniert. Oder nicht. Gut.
0: Genau.
1: Also das ist eine relativ kostengünstige Geschichte. Also die PET-Flasche mit dem Loch drin ist quasi ein... Man hat nur das Pfand vielleicht nicht, genau, ein paar Cent. Und dieser Pin ist auch nicht so wahnsinnig teuer.
0: Nee, der kostet, glaube ich, 5 € oder sowas. Das ist echt relativ günstig. Dann gibt es noch diese Vögelchen hier. Da ist das System sehr ähnlich. Also wir sprechen hier von so einer künstlichen Wurzel, also so einer Tonkugel, die ist innen hohl und dann läuft das Wasser rein und durch den Ton diffundiert das praktisch in die Erde hinein. Und dann kann ich halt auch nochmal nachgießen und das läuft auch immer ganz gut. Kostet ein paar Euro, nicht wirklich viel. Dann habe ich hier auch noch mal mit diesen Tonwurzelchen. Und das muss ich auch ein bisschen vorher ausprobieren. Wenn es eine Pflanze ist, die viel Wasser braucht, einfach das Eimerchen nach oben stellen, dass sie es praktisch so reinhängen kann und die Wurzel praktisch
1: tiefer.
0: Richtig tiefer steckt. Das vorher sollte auch mit Wasser gefüllt sein, dass dann einfach so ein Unterdruck entsteht, der das Wasser praktisch reinlaufen lässt.
1: Das und dann saugt das im Laufe der paar Tage dann eben diesen Eimer leer, je nachdem wie...
0: Ja, genau. Ja. Genau. Kann man auch mehrere Pflanzen mit anschließen mit einem Eimer. Ne? Das muss man halt

0: zu den Pflanzen hin. Ja. Und auch da ist es wichtig, ich habe hier diesen Pin mit dem Schläuchle unten dran. Und da muss ich halt einfach vorher ausprobieren, wie viele Schläuche ich pro Pflanze brauche.
1: Also man kann da viele anschließen, da sind irgendwie 10 solche mögliche Pins, ne?
0: Ja, genau. Ja. Das ist halt einfach so ein Stecksystem, es erklärt sich von alleine, es ist total einfach. Ja. Also ich bin da nicht so bewandert, aber ich habe das gut hingekriegt.
1: Aber kostet, muss man wissen, klar, ist eine Elektrik, ist ein relativ kompliziertes Geschichte, so um die
0: 120, 150 € sollte man schon
1: rechnen. Okay, das müssen einem die Pflanzen dann schon wert sein. Und so aus deiner Erfahrung, welches ist von all den Systemen das, was wirklich praktikabel ist, was dann auch funktioniert, keine Enttäuschung generiert?
0: Also ich finde das Zusammenstellen der Pflanzen finde ich eine super Sache. Und wie gesagt, halt dieses Licht reduzieren. Und auch die Geschichte mit der Orchideenvase ist super. Also ich habe bis jetzt noch nie Ausfälle bei mir gehabt. Und dann hat man ja auch die ein oder andere Pflanze, die bei dir steht, die so dick ist, so sukkulente Pflanzen. Und die einfach nur, bevor man in Urlaub fährt, einmal kräftig tauchen.
1: Das ab halten in den Topf wieder.
0: Und das macht dir aus. Das sieht auch
2: eine ganz, ganz feste, große Tomate, wunderschön. Und die wird aufgeschnitten, das muss ich mal einfach mal zeigen, und hat so ein richtig festes Fruchtfleisch. Gucken Sie sich das an. Und da kommen die Kerne raus und das Ganze schneidet man dann in ganz, ganz feine Würfel. Und das nennt man Tomaten-Concassé. Und vorher machen wir noch ein bisschen was mit dem Frischkäse und der sieht noch so aus und wird so gewürzt. Frühlingszwiebeln, die werden während der Bratzeit ein ganz bisschen gezuckert und ein ganz klein bisschen gesalzen. Und dann kommen Kräuter ins Spiel. Und zwar heute mal ein bisschen was anderes. Ich habe mich für Bohnenkraut, für Estragon und für Rosmarin entschieden. Das heißt, die sind eben gehackt worden und kommen jetzt hier zum Frischkäse und zu den Frühlingszwiebeln. Und als kleinen Kick, ganz zum Schluss, habe ich noch Radieschen. Und Radieschen werden einfach halbiert und dann so klein geschnitten, damit sie wirklich nur ganz, ganz fein sind und nur so einen kleinen Knusper haben in diesem Frischkäse drin. Das Ganze wird gewürzt mit einem ganz klein bisschen Zitronenabrieb. Immer waschen die Zitrone, auch wenn sie eine Bio-Zitrone haben, ist ganz, ganz wichtig. Das kommt dazu. Natürlich noch ein ganz klein bisschen Olivenöl. Alles ganz, ganz leicht verrühren und wir machen mit Tomaten weiter. Also die Tomaten haben schon ein bisschen Saft gezogen, da ist noch nichts dran. Die werden so ganz leicht unterstützt, also der Geschmack mit ein ganz klein bisschen Zucker und ein bisschen Meersalz und relativ wenig Olivenöl, also wirklich nur so einen ganz, ganz kleinen Hauch und so ein bisschen Schärfe, einfach schwarzer Pfeffer, also kein Chili, kein Nichts, einfach nur ein bisschen schwarzen Pfeffer. Und dann kommt Basilikum ins Spiel. Ich habe aus dem eigenen Garten hier so rotes Basilikum mit Blüten. Das schneide ich ganz einfach hier alles hier so rein. Und das hat ein wunderschönes Aroma. Sie können sich auch für das normale Basilikum entscheiden. Das Ganze wird auf gebackenem Schwarzbrot gesetzt. Das habe ich hier ganz einfach in einer Pfanne, ohne Fett, ohne alles, nur eben einmal ganz kurz gebraten. Und das wird hinterher mit Honig eingestrichen, dann Frischkäse, dann Tomate. 3 Tipps für Sie. Ich richte an. Diese konventionellen Tomaten, meine Damen und Herren, bekommen Sie das ganze Jahr. Einfach mal vergessen. Jetzt sind regionale Produkte gefragt. Auf den Märkten kauft man am besten regionale Tomaten. Und einfach mal fragen, ob Sie probieren dürfen. Dieses Tomaten-Concassé können Sie natürlich auch noch mit gelben oder grünen Tomaten erweitern. Schön ist, dass sich das Ganze verschlossen im Kühlschrank 2-3 Tage hält. Wenn Sie frisches Basilikum kaufen, das muss diese Konsistenz haben. Die Stängel müssen eine feste Konsistenz haben und das muss auch richtig duften. Das ist ganz, ganz wichtig. Kochfinale, meine Damen und Herren. Frischkäse mit Tomaten-Concassé. Kombination Nummer 1, das geröstete Brot mit dem Honigaroma. Frischkäse darauf und einfach das Concassé hier so rübergeben. Dann nimmt sich jeder so die Schnitte, kein Olivenöl mehr dazu, nichts, einfach so lassen. Oder einen größeren Teller und dann so einen richtigen schönen Haufen Concassé da drauf. Boah, das ist Tomatenzeit. Dazu Chardonnay vom Kaiserstuhl.
3: Ein Garten voller Harmonie, mit Obstbäumen, der üppigen Vielfalt an Gemüse im Beet und prächtigen Pflanzungen. Der Garten von Carsten und Sibylle Künzler ist keiner nur

0: Natur für einen Blick. Dafür bietet er einfach zu viel. Er ist Naschgarten und auch zahlreiche Vögel und Insekten fühlen sich wohl und finden ihre Plätze.
1: Die Tierwelt habe ich schon von Kindesbeinen an sehr gemocht und hier im Garten habe ich das ein bisschen verwirklichen können und habe hier verschiedene Biotope geschaffen, die eben halt für verschiedene Tierarten eigentlich Lebensräume bieten.
0: Heißt, statt millimeterkurzer Rasen wächst zweimal im Jahr eine Wiese. Steinmauern sind Rückzugsplätze für kleine Tiere und liefern mit den Pflanzen reichlich Futter. Ein kleiner Teich wird zum Naherholungsgebiet für allerlei Getier, aber auch die beiden Gartenbesitzer. Stauden, Gräser und Co. dürfen nicht fehlen. Auch hier geht es um Vielfalt. Sibylle Künzler hat sich abseits der naturnahen Bereiche, die ihr Mann so mag, eigene Beete gestaltet. Zu jeder Jahreszeit hat der Garten seinen Reiz. Ein kleiner, weißer Garten strahlt Ruhe aus und verzaubert mit einer großen Zahl an weiß blühenden Pflanzen.
2: Also meine Tendenz geht schon jetzt ein bisschen dahin, dass wir uns trockenheitsverträgliche Pflanzen aussuchen, gerade für die Staudenbeete, die wenig Wasser benötigen. Und das, denke ich, ist der große Trend.
0: Die Rose gilt für viele als Klimagewinner. Im Garten stehen 50 verschiedene Sorten über dem ganzen Grundstück verteilt. Es duftet und blüht den ganzen Sommer. Ein Paradiesgarten eben. Für Künzlers ist ihr Garten nicht nur ein Erholgarten. Arbeiten gibt es auf den 2.500 Quadratmetern jeden Tag, aber die Selbstversorgung macht Spaß. Das ganze Jahr lang genießen sie im wahrsten Sinne des Wortes. Immer wieder probieren sie neue Pflanzen und Beetformen aus.
1: Wir haben hier trockenheitsliebende Pflanzen, die wiederum verschiedenen Wildbienenarten auch Nahrung bieten und natürlich auch optisch gut aussehen. Und die Kombination schafft viel Vielfalt und wird auch gern angenommen.

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0: Ewige Jugend. Schon immer ein Menschheitstraum. Alte und Kranke kommen von überall her und fühlen sich nach dem Bad im Jungbrunnen wie neu geboren. Was, wenn ein so verjüngendes Elixier tatsächlich existiert? Blut ist Lebenssaft. Aber kann junges Blut auch einen alten Körper verjüngen? Erste Hinweise darauf lieferte die Forschung an Blutstammzellen.
1: Wenn wir in der Medizin, in der Klinik Stammzellen von jungen Spendern in alte, ältere Empfänger transplantieren, dann erhalten sich diese Zellen die jugendliche Signatur, auch wenn sie im alten Organismus leben.
0: Der Hämatologe Florian Heidel untersucht die Stammzellen, die das Blut bilden. Denn sie beeinflussen unseren Alterungsprozess.
1: Das bedeutet, dass die jungen Stammzellen eine bessere Regenerationsfähigkeit haben für den Organismus und natürlich auch länger und besser Blut produzieren können, was dann für den Genesungsprozess des Patienten wichtig ist. Wird der gesamte Organismus jünger? Da gibt es jetzt ganz kürzliche Daten, die zeigen, dass bestimmte Proteine, die im Plasma nachweisbar sind, im Blut nachweisbar sind, bestimmte Organe verjüngen können bzw. deren Funktion verbessern können.
0: Und er hat das herausgefunden, der Alzheimer-Forscher Tony Wiscurry. Er wollte wissen, ob sich das Gehirn durch junges Blut verjüngen lässt und hat dafür Experimente an Mäusen durchgeführt. Er hat die Blutkreisläufe einer jungen und einer alten Maus verbunden. Wie siamesische Zwillinge teilten sie sich nun das gleiche Blut. Und siehe da, das Blut der jungen Maus machte die alte wieder fit. Ihre Gehirnzellen arbeiteten besser, neuronale Stammzellen wurden aktiviert. Die Folge? Ein besseres Gedächtnis und weniger Entzündungen im Gehirn. Außerdem wurden ihre Knochen fester und ihr Fell glänzender. Aber was genau im Blut wirkt verjüngend? Die Blutzellen? Um das herauszufinden, gaben die Forscher der alten Maus nur Blutplasma. Das Plasma ist der flüssige Teil des Blutes und enthält keine Blutzellen. Trotzdem zeigte sich derselbe Verjüngungseffekt. Plasma besteht aus Proteinen. Sind sie der Schlüssel? Die Forscher erhitzten das Plasma auf über 40 Grad. Das zerstört alle Proteine. Danach wirkte das Plasma nicht mehr. Es liegt also an den Proteinen. Jede dieser Mäuse bekommt nun Blutplasma mit anderen Proteinen. So wollen die Forscher aus rund 10.000 Proteinen im Plasma genau die finden, die vielleicht auch uns Menschen verjüngen könnten.
1: Ich glaube, wenn wir die Komponenten identifiziert haben, dann wird es uns in der Zukunft möglicherweise gelingen, Alterungsprozesse, die zu einer Abnahme der Organfunktion führen, also degenerative Prozesse, sogenannte, aufzuhalten oder zu vermeiden. Und diese degenerativen Prozesse können letztendlich zu Erkrankungen führen. Und ich glaube, das ist der relevante Punkt, dass wir ein gutes und gesundes Altern ermöglichen, ohne Gebrechlichkeiten und Erkrankungen zu erleiden.
0: Aber funktioniert das Ganze überhaupt auch mit menschlichem Blutplasma? Um das herauszufinden, baten die Forscher junge Studenten zur Blutspende und verabreichten ihr Plasma einer alten Maus. Und sie wurde verjüngt. Ob das tatsächlich auch bei Menschen funktioniert, wird zurzeit in ersten klinischen Studien untersucht. Noch ist die Wirksamkeit nicht nachgewiesen. Experten warnen aber vor möglichen Nebenwirkungen von Transfusionen.
1: Von allergischen Reaktionen, es werden Fremdproteine mit infundiert, die vom Immunsystem erkannt werden können, bis zu Infektionskrankheiten, die sehr selten geworden sind in der Übertragung, aber immer noch übertragen werden können. Wir müssen also in dieser Situation abwägen, einen gesunden Organismus, der altert, aber der keine Krankheitszeichen aufweist, einem Risiko der Transfusion auszusetzen. Und das halte ich für höchst fragwürdig.
0: Doch eine amerikanische Firma hatte damit kein Problem. Sie verkaufte zahlungskräftigen Alten für $8,000 junges Plasma und berief sich dabei auf die Mausexperimente. Die amerikanischen Aufsichtsbehörden haben dieses Geschäft mit jungem Blut inzwischen gestoppt und warnen vor solchen Transfusionen. Aber was, wenn irgendwann statt Mäusen Menschen behandelt werden? Und nicht der Kranke Plasma bekommt, sondern der Alte, der es sich leisten kann. Das Bad im Jungbrunnen, es würde Wirklichkeit. Nur wäre der Eintritt weder kosten- noch risikofrei.
2: Husten, Unwohlsein und ein bisschen Fieber. An was Ernstes hat Wolfgang Michal dabei nicht gedacht. Schon gar nicht an einen Aufenthalt im Krankenhaus und daran, in den OP gerollt zu werden. Mit der Diagnose gefährliche eitrige Rippenfellentzündung.
3: Bei Herrn Michal hat man gesehen, dass die Infektwerte im Labor, also in der Blutuntersuchung, deutlich erhöht waren. Und man hat auch gesehen, dass die Entzündung schon auf seinen gesamten Körper übergegriffen hat. Das sieht man daran, dass er ein Nierenversagen entwickelt hat.
2: Dass sein Zustand so dramatisch war, kam für Wolfgang Michal völlig unerwartet.
4: Waren Sie selber beunruhigt?
5: Eigentlich zu keiner Zeit. Ich habe das zwar hingenommen als nicht normal, aber das da, was wirklich Ernsthaftes hintersteckt, das habe ich nicht erkannt.
2: Wie kann das sein? Damit sich die Lunge beim Atmen im Brustkorb bewegen kann, ist sie mit einer dünnen Haut überzogen, dem Lungenfell. Auch der Brustkorb ist mit so einer Schicht ausgekleidet, dem Rippenfell. Im Spalt dazwischen, dem sogenannten Pleuraspalt, schwimmt ein Flüssigkeitsfilm. Er sorgt dafür, dass die Häute beim Atmen reibungslos aufeinander gleiten können. Ist die Lunge jedoch entzündet, kann die Infektion auf das Rippenfell überspringen. Mit der Konsequenz, dass die Häute aufeinander reiben.
6: Wenn das entzündet ist, bei dieser trockenen Rippenfellentzündung, da reibt das, da hören Sie dieses Reibegeräusch. Das tut den Leuten weh. Die haben ganz doll Schmerzen beim Atmen.
2: Bei einem Teil der Patienten kommt es aber zu einer Flüssigkeitsansammlung im Pleuraspalt. Dann reiben die Häute nicht mehr aufeinander. Die Patienten haben keine Schmerzen, obwohl die Infektion nach wie vor besteht. Nur Ärzte hören jetzt an der Atmung, was los ist.
6: Wir hören eine Abschwächung, aber sie können nicht hundertprozentig genau sagen, warum diese Abschwächung da ist. Das heißt, dann braucht man wirklich weitere Diagnostik.
2: Als Wolfgang Michal mit seinen Beschwerden Rat bei seiner Hausärztin suchte, war sie anfangs nicht beunruhigt. Aber warum die Atmung des 68-Jährigen auf dem rechten Lungenflügel abgeschwächt ist, kann sich Sabine Mensching nicht erklären. Die Fachärztin für Allgemeinmedizin befürchtet eine Lungenentzündung. Sie schickt ihren Patienten zum Röntgeninstitut und lässt seine Blutwerte untersuchen. Als sie das Fax mit dem Laborbefund erhält, ist die Hausärztin alarmiert. Die Entzündungswerte im Blut sind um ein Vielfaches erhöht. Dazu ein auffälliges Röntgenbild, das die Flüssigkeitsansammlung zeigt. Sofort greift Sabine Mensching zum Telefon und überweist ihren Patienten ins Krankenhaus.
3: Das sind die Laborwerte von Herrn Michal. Von heute?
2: Am Vivantes Klinikum Neukölln entscheiden die Ärzte schnell, dass er noch in derselben Nacht operiert werden muss. Die Entzündung hat sich über die Blutbahn bereits im Körper ausgebreitet.
3: Ja, hier sieht man einen Befund, das ist sozusagen der Raum zwischen der Lunge und dem Brustkorb von innen. Und hier sieht man eitriges Gewebe und Flüssigkeit, die diese Entzündung, diese eitrige Rippenfellentzündung eigentlich charakterisieren, muss man sagen. Und die Bakterien sitzen sowohl in diesem entzündlichen Gewebe als auch in der Flüssigkeit. Und würde man das nicht entfernen, würde die Lunge auch für immer geschrumpft bleiben.
2: Die Ärzte entfernen das eitrige Gewebe über 2 Schnitte zwischen den Rippen. Fast einen Monat liegt die Operation zurück. Die Nachuntersuchung zeigt, dass sich die Lunge von Wolfgang Michal schon wieder ausgebreitet und die Lungenfunktion verbessert hat. Trotzdem muss er nun noch für 3 Wochen in eine Reha-Klinik.
3: Das ist ein relativ großer Eingriff am Brustkorb, der danach viel Kraft erfordert und was einfach Zeit braucht, bis sich der Patient wieder ganz erholt hat.
5: Ich erwarte von der Reha, dass ich meine Kräfte wieder stabilisieren kann, dass ich ohne Probleme gehen kann, ohne Atemprobleme, und dass ich wieder Gegenstände hochhebe.

0: zu schnell behandelt haben. Mit Reha und Spaziergängen will er nun wieder ganz auf die Beine kommen.
1: Wie oft kommt es denn vor, dass Sie Patienten da operieren müssen wegen einer Rippenfellentzündung?
2: Na, wir operieren so im Jahr 150, 160 Patienten, das heißt so 3 bis 4 die Woche. Interessanterweise gibt es so Häufungen. Der Herbst ist nicht ganz ungewöhnlich, Frühjahr ist nicht ganz ungewöhnlich, im Sommer flaut es ab, weil weniger Lungenentzündung ist. Mhm. Aber das ist das so.
1: Also, wir haben es ja gerade gesehen, der Patient im Beitrag, der ging jetzt gar nicht von einer dramatischen Erkrankung aus. Seine Hausärztin zum Glück wurde hellhörig, hat ihn dann zu Ihnen geschickt. Bei welchen Symptomen sollte man denn selber hellhörig sein und sagen, hey, Moment mal, da könnte was sein?
2: Naja, ich glaube, der springende Punkt ist erstmal, dass man die Lungenentzündung, die dem zugrunde liegt, diagnostiziert und im Grunde konsequent behandelt. Das heißt, Fieber, Auswurf, Husten sollte vom Arzt abgeklärt werden. Ich glaube, das, was die Kollegin sehr gut gezeigt hat, ist, dass man eine Lungenentzündung natürlich erstmal mit Antibiotika behandelt. Wenn Schmerzen dazukommen, geht es aufs Rippenfell. Das ist relativ häufig. Fast die Hälfte der Fälle geht aufs Rippenfell. Dann bildet sich Wasser. Und dann gibt es im Grunde zwei Möglichkeiten. Wenn die Therapie greift, sollte das in 2, 3, 4 Tagen schnell zurückgehen. Ja. Und wenn dann Beschwerden bleiben oder schlimmer werden, dann ist das nicht selten, dass wir dann ins Spiel kommen.
1: Vielleicht noch mal einen kleinen Schritt zurück. Was weiß man darüber, warum manche Patienten gar nicht erst so starke Symptome haben, andere wiederum ja?
2: Das hängt ganz wesentlich davon ab, wie die Abwehrsituation des Patienten ist und wie aggressiv die Krankheitserreger sind. Wir wissen, dass Patienten, die älter sind, die eventuell eine Immunschwäche haben, im Grunde nicht so stark mit solchen Veränderungen, wie im Film gesehen, wurden reagieren und im Grunde diese Erkrankung sich einschleicht ohne große Beschwerden und wir teilweise Wochen später einen Brustkorb voller Eiter finden, wo dann auch im Grunde so schnell zu helfen, wie hier gezeigt, nicht möglich ist. Andere spüren relativ schnell die eigene Immunantwort, die Schmerzen macht, die Symptome macht, die Luftknappheit macht und gehen dann früher zum Arzt und dann kann man relativ schnell und elegant helfen wie hier.
1: Und dann bei manchen aber ist der Verlauf so schwerwiegend, dass man es ohne operativen Eingriff dann gar nicht mehr hinkriegt. Ne?
2: Das gilt im Grunde für all diese Patienten. Also das hier ist ja im Grunde die mildere Form gewesen von dem, was wir operieren. Das ist mit 2 kleinen Schnitten, Schlüssellochchirurgie, genau, im Grunde gut zu machen. Wenn Patienten das wesentlich länger mit sich rumtragen oder einfach es später entdeckt wird, ist das oft so elegant nicht mehr möglich. Und die Lunge ist wie in einer Pelle gefangen und geschrumpft, wie die Kollegin gesagt hat. Und man muss dann im Grunde die Lunge mit einer großen offenen Operation abpellen, damit die wieder ihre ursprüngliche Größe und Funktion erhält.
1: Und das entscheiden Sie dann während der Operation oder vorher? Wie wird das entschieden?
2: Im Grunde ja. Also man kann natürlich schon so ein bisschen eine Idee haben, wie lange schleppt der Patient sich rum, was ist vorangegangen, wenn jemand Wochen zu tun hat damit und sagt, er hat schon 3 verschiedene Antibiotika und es ist nicht besser, dann ahnt man schon, dass das lange geht. Aber im Grunde ist es so, wir haben eine relativ stringente Diagnostik. Auch dieser Patient hat einen Ultraschall bekommen, hat ein Computertomogramm bekommen. Und dann ist das im Grunde eine Sache, die wir innerhalb von 24 Stunden operieren und sprechen mit den Patienten, dass wir davon ausgehen, dass es mit Schlüssellochchirurgie klappt oder dass wir einkalkulieren, dass man das aufmachen muss und machen das dann aber in diesem Eingriff fertig. Mhm. Das war früher nicht so. Früher hat man die Leute teilweise wochenlang liegen lassen, bis es reif ist. Das ist heute anders.
3: Wenn der Berg mal wieder so laut ruft wie heute, dann steht der Wanderer spätestens am Parkplatz vor der Frage. Die schweren Treter oder doch die leichten Halbschuhe?
4: Ich sag immer, feste Bergschuhe sind allemal besser wie Wanderschuhe.
5: Nein, ich bin ein alter Sack, ich hab lieber hohe.
6: Ich hab gute Gelenke, bin sehr leicht. Und so kleine Berge wie hier, Brauneck und so, wo ja Fahrstraße praktisch raufgeht, das geht natürlich mit Turnschuhen.
7: Auf jeden Fall Bergschuhe. Halbschuhe kann schön sein auf so einem Weg und wenn kommt ein Stein oder irgendein felsischer Abschnitt und dann ist es ganz schlecht.
8: Gerade wenn man ein bisschen Probleme hat mit dem Sprunggelenk, dann ist es schon besser, wenn man da hohe Schuhe hat. Aber so leichtere Wege wie jetzt da, da klangen also Halbschuhe, dass man einen guten Dritter hat.

0: Also das ist eine durchaus sehr bergtaugliche Sohle, die sogar noch die Besonderheit hat, dass hier vorne so eine Climbing Zone quasi dran ist, wo ich also auch im etwas felsigeren Gelände ganz gut vorwärts komme.
1: Die Höhe des Schaftes ist für ihn erstmal Geschmackssache.
0: Manche mögen es tatsächlich nicht, dass sie einen niedrigen Schaft haben, weil sie sich da nicht stabil genug fühlen. Aber für andere ist es gerade das Gefühl, das sie beim Wandern haben wollen. Also bei mir ist es eben so und deswegen ist es kein Sicherheitsproblem.
1: Wird das Gelände anspruchsvoller, macht der Wechsel zum schwereren Schuh aber Sinn. Mit der festen Variante macht man sicher nichts verkehrt.
0: Also das ist jetzt ein klassischer Trekking-Schuh. Der ist insgesamt ein bisschen stabiler in der Gesamtkonstruktion und auch die Sohle ist ein bisschen stabiler. Das ist jetzt fürs ganz normale Wandergelände, für alle Leute, die einen stabilen Schuh haben wollen, die einen festen Halt sozusagen um den Fuß rum haben wollen, auf ganz normalen Wanderwegen, im ganz normalen Wandergelände. Also im Prinzip für jeden geeignet, der normale Wanderungen machen will.
1: Nur für Spezialisten dagegen die ganz leichte Version.
0: Es sind eben Trailrunning-Schuhe, die sieht man tatsächlich inzwischen immer öfter im Gebirge, weil sie halt extrem leicht sind. Da kann man natürlich dann schnell und sportlich unterwegs sein. Aber man muss schon darauf achten, das ist ein Turnschuh, das ist kein Bergschuh. Und damit würde ich nie in schwierigeres Gelände gehen, weil ich einfach nicht den Halt habe.
1: Und noch was ist für den Experten ein absolutes Unding. Bitte, bitte, nicht einfach im Netz Schuhe bestellen, bloß weil die vielleicht gerade günstig hergehen.
0: Ein No-Go ist, dass man als Einsteiger einen Schuh entweder beim Discounter oder im Internet kauft, weil man da überhaupt nicht die Gelegenheit hat, den Schuh gescheit auszuprobieren. Und man kann mit Schuhen wirklich das Wandern versauen. Also es ist das Allerwichtigste, einen gut passenden Schuh für den eigenen Fuß zu haben und für das, was man vorhat.
1: Denn sich mit Blasen oder gar gezerrten Bändern die Wanderung kaputt zu machen, wäre ja geradezu ein Verbrechen an einem Tag wie heute.
2: Wir sind Weltmeister im Safttrinken. Mehr als 32 Liter Saft nimmt jeder von uns pro Jahr zu sich. Aber was genau ist Saft? Im Supermarkt sind die Regale voll mit Flaschen und Tetrapacks und überall ist Saft drin, oder etwa nicht? SWR-Ernährungsexpertin Sabine Schütze schaut genau hin und stellt fest, in manchen Flaschen ist gar kein Saft, sondern Nektar.
3: Das ist Orangensaft, 100% Fruchtgehalt steht drauf, muss auch bei einem Saft tatsächlich drin sein. Bei den Nektaren ist es dann anders, die müssen ein Fruchtgehalt zwischen 25% und 50% mindestens haben, hängt von der Frucht ab. Der Grund ist ein ganz einfacher, es gibt einfach Obst, das zum Beispiel als reiner Saft zu sauer wäre oder wo die Konsistenz dann vom Saft nicht stimmen würde.
2: Saft muss immer zu 100% aus Früchten bestehen. Es darf nichts zugesetzt werden. Im Nektar sind neben dem Obst auch noch Wasser, Säuerungsmittel und bis zu 20% zugesetzter Zucker. Wie gesund ist Saft? Im Saft steckt fruchteigene Süße. Dadurch ist der Zuckergehalt oft so hoch wie in Softdrinks. Aber ist Saft deshalb auch genauso ungesund? Das testen wir mit einer Probandin. Sie nimmt jeweils an 3 Tagen die gleiche Menge Zucker zu sich. Am ersten Tag stecken die in einem Glas Cola. Am zweiten Tag in einem Glas Apfelsaft. Und am dritten Tag muss sie für die gleiche Menge Zucker 2 Äpfel essen. Wie wird ihr Körper reagieren? Das finden wir heraus, indem wir ihren Blutzucker in Abständen messen.
4: Je stärker der Blutzuckeranstieg, desto mehr Insulin muss unser Körper produzieren. Und Insulin hat einen entscheidenden Nachteil. Es hemmt den Fettabbau und schlimmer noch, es führt zum Fettaufbau. Mit anderen Worten, es macht dick.
2: Gibt es Unterschiede im Blutzuckerspiegel, trotz gleicher Menge an Zucker?
4: Die Ergebnisse sind ganz eindeutig und unterscheiden sich stark. Die Cola hat nach einer ganz kurzfristigen Blutzuckerspitze eine rasante Talfahrt genommen. Und die ging sogar in diesem Fall so weit, dass sie in unterzuckerungsnahe Bereiche gekommen ist. Und da ist es ganz klar, dass man sich dann schlapp fühlt und sogar Hunger hat.
2: Beim Apfelsaft schwankt die Blutzuckerkurve nicht so stark. Saft ist also gesünder als Cola.
4: Am idealsten ist es beim Apfel. Dort kommt der höhere Fruchtzuckeranteil zusammen mit den Ballaststoffen und dem gesamten Apfel, der einfach viel länger verdaut werden muss. Das macht uns zufrieden und satt.

0: Saft ist also trotz seines hohen Zuckergehalts gesünder als Softdrinks, sollte aber nur in Maßen getrunken werden. Sind Plus-Säfte wirklich gesünder? Diesen Säften werden Vitamine zugesetzt und sie sollen die Gesundheit verbessern. Unser Ernährungsmediziner hält sie aber für eine Werbemasche, weil der Bedarf an Nährstoffen der meisten Menschen bereits über das Essen gedeckt wird.
1: Wenn wir jetzt Säfte haben, die den Tagesbedarf an Vitaminen zu über 100% abdecken, ist der Körper überversorgt und wir wissen nicht genau, welche negativen Effekte dadurch entstehen.
0: Also, wenn schon Saft, dann ganz ohne Zusätze, wie zum Beispiel Apfelsaft von heimischen Streuobstwiesen.
2: Moin, Herr Luther.
3: Moin.
2: Was machen Sie denn da?
3: Vergangenes Jahr habe ich mich viel zu wenig bewegt. Das mache ich dieses Jahr anders.
2: Verstehe. Also zwischendurch ein bisschen Sport?
3: Immer und überall.
2: Oha, da haben Sie ja echt was vor. Schlägt sich das auch auf das heutige Rezept nieder?
3: Aber selbstverständlich. Ausgewogene Ernährung ist genauso wichtig wie Bewegung.
2: Das habe ich befürchtet.
3: Heute kochen wir Couscous-Küchlein mit Safran und Aubergine.
2: Also das klingt ja richtig...
3: Ja.
2: Gesund.
3: So ist es.
2: Den Safran übergießt Herr Luther mit kochendem Wasser, dann gibt er Couscous dazu und den lässt er zugedeckt 15 Minuten lang quellen. Währenddessen schneidet er Tomaten in Würfel. Außerdem schält er frischen Ingwer, zerkleinert eine Zwiebel und zwei Knoblauchzehen. Nun schwitzt er Zwiebel und Knoblauch in Butter goldgelb an. Reibt den Ingwer hinein, gibt gerösteten Koriander und Kardamom dazu, dann Currypulver und Cayennepfeffer für die exotische Würze, die Tomatenwürfel, Zucker und Wasser hinein und das Ganze kurz aufkochen lassen.
3: Ein bisschen hier, ein bisschen da, ein bisschen Orient.
2: Den Spinat schneidet unser bewegungshungriger Sternekoch in Streifen. Die Aubergine in 1 cm dicke Scheiben, diese halbiert er, würzt mit Salz und Pfeffer und brät sie an. Die Auberginenscheiben stellt er zunächst beiseite und schneidet Schnittlauch. Jetzt verquirlt er 2 Eier, gießt sie zum Couscous, Joghurt dazu, Cranberries, Feta, Schnittlauch. Und dann verrührt er alles sorgfältig. Sobald er den Koriander kleingeschnitten hat, formt er die Couscous-Küchlein. Ganz so, wie man auch Frikadellen rollen würde. Die werden nun 5 Minuten lang knusprig braun gebraten. Zur orientalischen Tomatenmasse in der anderen Pfanne gibt Herr Luther den Spinat. Und schließlich die Auberginenscheiben. Duftet verführerisch, dieser fleischlose Fitnessteller. Herr Luther, nicht so doll.
3: Couscous-Küchlein mit Safran und Aubergine.
2: Oh! Was ist?
3: Zerrung.
2: Ach, Herr Luther, sowas kommt von sowas.
4: Fahren kann ich, zumindest auf einem normalen Rad. Mit Kunstradfahren hat das aber noch nicht so viel zu tun. Und wie das geht, das zeigen mir jetzt die Cracks in Schwanewede.

0: Charlene und Selina trainieren seit mehr als 15 Jahren mehrmals die Woche. Für mich ist es heute das erste Mal auf einem Kunstrad.
1: Zehenspitzen wieder drauf.
0: Anja Balakanu ist meine Trainerin. Sie ist selbst 20 Jahre aktiv gefahren. Die ersten Basisübungen klappen schnell. Läuft. Doch dann wird's knifflig. Sattelbeugestand heißt das. Und das soll ich jetzt machen.
2: Ist schon nicht so ganz einfach, vor allem mit dem Lenken.
3: Genau, den rechten Fuß stellst du dann auf den Sattel. Ja. Und den linken Fuß streckst du dann hoch. Und das Bein soll möglichst in einer Linie mit dem Rücken sein.
0: Aber erst mal auf den Sattel kommen. Plötzlich erste Erfolgserlebnisse. Jetzt habe ich Blut geleckt. Die nächste Übung bitte. Rahmenstand kann doch nicht so schwierig sein. Denkste.
1: Richtig Druck auf die Füße machen mit den Füßen.
0: Nach mindestens 20 Versuchen bin ich oben. Den Erfolg will ich gleich wiederholen. Hätte ich mal besser gelassen. Blaue Flecke gehören bei diesem Sport dazu. Für die nächste Übung geht's an die Sprossenwand. Ein Gefühl für den Steiger bekommen, das Vorderrad soll hoch.
3: Das machst du nur mit den Füßen, ohne den Arm.
1: Ohne den Arm?
4: Da gibt's doch nicht.
3: Ja, guck mal da.
0: Keine Chance.
3: Nicht mehr auf den Fuß.
0: Nur mit Hilfe klappt's. Und zumindest balancieren kriege ich hin. Das Highlight zum Schluss. Vier Frauen auf einem Rad. Gut, dass ich nur reden und nicht lenken muss.
4: Ja, es waren drei super tolle Stunden hier. Die Mädels haben richtig was drauf. Es ist viel schwieriger, als es aussieht. Und ich bin jetzt total platt.

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0: Egal wie.
1: Oh, sonst kann ich aber nicht reiten, sage ich euch gleich.
0: Es gibt viele Möglichkeiten, diese Landschaft zu entdecken. Am besten natürlich zu Fuß. Willkommen im Südschwarzwald.
1: Nein, ich habe mich nicht verlaufen. Genau hierher will ich. Natur pur. Herzlich willkommen zur Expedition in die Heimat. Eine der letzten Wildlandschaften Deutschlands wollen wir diesmal erkunden. Sie meinen, hier gibt es nur Bäume? Bäume? Bäume? Mm-mm. Ihn gibt's auch noch. Mein Mann, Wutach Ranger Martin Schwenninger. Ich bin bereit fürs Abenteuer.
2: Ich auch. Es gibt wilde Schluchten, die wütende Ach, Felsstürze und Dinge, die wir uns vielleicht noch überhaupt nicht vorstellen können.
0: Da bin ich aber echt gespannt. Die Expedition führt heute in den südlichen Zipfel des Schwarzwalds, in die Nähe zur Schweizer Grenze. Wir erkunden das Gebiet rund um die Wutachschlucht. Und da gibt es keinen besseren Begleiter als den Wutachranger.
1: Da oben ist quasi alles runtergekommen.
2: Ja, bis an den Bach zu uns fast.
1: Aha.
2: Also schon eindrucksvoll.
1: Da geht auch ein Ranger dann mal die Pumpe, oder?
2: Ja, genau. Hier bin ich gestanden und habe rüber geguckt. Und da war ich dann schon recht unruhig und ein Stück weit auch ängstlich.
1: Aber wenn man das sieht, welche Kraft die Natur hier hat, was ist so wirklich das Besondere hier an der Wutachschlucht?
2: Die beständige Veränderung, würde ich sagen. Also die wütende Ach, der Name sagt es ja eben schon. Und dass Natur Natur sein kann. Und nicht alles gelenkt wird, sondern dass man eben, dass ich manchmal runterkomme und überrascht bin und sehe, das ist jetzt ganz anders geworden, als ich gedacht habe. Also ein richtig spannender, mystischer Arbeitsplatz auch manchmal.
1: Geheimnisvoll.
2: Auf alle Fälle.
1: Mhm.
0: Zur Aufgabe von Martin Schwenninger gehören die regelmäßigen Kontrollgänge. Er hat alles im Blick. Wie hier die Arbeiten an einer Holzbrücke nach einem Erdrutsch. Sonst wäre hier Endstation.
2: So, jetzt sind wir auf der Brücke, da arbeitet der Schwarzwaldverein. Gucken wir gleich mal, ob ihr das recht macht. Morgen Ernst, gut. Das ist die Frau Krause.
3: Hallo.
2: Da bin ich heute unterwegs. Und hebt's oder wackelt's noch?
3: Sobald wir fertig sind, hebt es. Da unten sind Stütze, wo das tragende Teil sind für die Brücke. Und hier die haben wir Verschleifungen und die Verschleifungen gehen hier rüber. Und da sind die Kollegen und bringen das dann dort am Baum an. Mhm. Und Sie sehen jetzt, wenn wir da uns wegbewegen, da fängt es an zu schaukeln. Und drum wird das auf die Seite rüber verschleift. Ich wünsche euch einen schönen Tag.
1: Danke.
2: Super. Vielen Dank, dass ihr das so gut macht. Tschüss.
0: Freiwillige Helfer. Auf seine Leute kann sich der Ranger verlassen.
1: Das ist schon sagenhaft schön hier. Wann gefällt Ihnen Ihre Schlucht am besten?
2: Hier am Abend. Da ist so richtig schön ruhig und warme Abendsonne. Ein Eisvogel fliegt vielleicht vorbei. Jetzt sind wir in der Allee von Bad Boll und da machen wir Baumpflege. Super, passt. Perfekt.
1: Baumkletterin von Beruf oder macht man es in der Freizeit?
4: Von Beruf. Aha. Leidenschaft.
1: Kann da was passieren?
4: Ja, klar, wenn man nicht aufmerksam ist, kann man das Seil durchschneiden oder die Gabel, in die man eingeworfen hat, war nicht dick genug. Aber
1: also jetzt geht das Herz schon ein bisschen schneller gerade?
4: Nee.
1: Routine.
4: Wenn wir oben sind, dann vielleicht.
1: Aha.
2: Dann sind wir schon riesig hoch, mindestens 30 Meter.
1: Was ist das für ein Baum?
2: Eine Esche, die kranke Äste hat, die absterben. Direkt über uns ist so ein toter Ast. Den sägen die jetzt runter. Die können runterfallen auf dem Wanderweg. Das wollen wir natürlich verhindern.
1: Ist ja schlecht, ja klar.
2: Oh, wow.
1: Okay.
2: Da waren wir aber dicht dran.
1: Aber hoppla. Das war aber ein ganz schöner Oschi, oder?
2: Schauen Sie mal, wie dick der war.
1: Ich habe ja viel erwartet hier unten in der Wutachschlucht, aber nicht eine Kapelle, an der gerade gebaut wird.
2: Ich auch nicht. Helf Ihnen.
1: Danke.
2: Ganz schön eng da.
1: Ja. Aha.
2: Da ist wieder aufgerissen und diese Brücke machen wir wieder zu. Also da gibt es einen Verein, der zur Erhaltung dieser Kapelle sich organisiert hat.
1: Aha.
2: Und da setzt sich ein, dass jetzt der Staat das restauriert.
1: Woher kommt diese Kapelle?
2: Hier war mal ein Kurbad. Mhm. Also das war nicht immer so grün, wie wir heute das erleben, Natur pur, sondern eben ein Kurbad in der Wutachschlucht.
5: wir sind eigentlich im Kern, im Zentrum dieses Kurortes. Wir haben hier links das Kurhaus, kann ich Ihnen mal zeigen. Also die Überreste des Kurhauses ist der Sockel.
1: Ach nee, ja. Das ist alles, was noch übrig ist?
5: Genau.
1: Von diesem florierenden, berühmten
5: Bad Boll. Ja, also vom Kurhaus ist das der letzte Rest und ungefähr 20 Meter, drei Stockwerke hoch. Und hier befand sich der Kursaal. Ja. Gehen wir kurz rein.
1: In den Saal?
5: Ja.
1: Okay.
5: Also hier drin hat dann die Gästeschaft getafelt.
1: Ja, ich hätte gerne ein Glas Champagner.
5: Ja, kann ich im Moment nicht mit Ihnen. gerne.
1: Aber das wurde hier serviert?
5: Das wurde hier serviert. Wir haben Platz für etwa 100 Gäste. Ich kann Ihnen mal ein Bild zeigen, wie das ausgesehen hat.
1: Aha. Wollen Sie wieder runterkommen?
5: Ja, ich komme.
1: Ja. Da helfe ich Ihnen ja, erstmal.
5: Vielen Dank, sehr galant.
1: Ach, das sah aber schick aus.
5: Ja, genau. Also Sie stellen uns vor, hier sind Aristokraten, wir haben Grafen, wir haben Korns, Kontessen aus Frankreich. Auch mal einen Prinzen, Prinz Hassan aus Tunis. Dann haben wir Prinz Max von Baden, das war der letzte Reichskanzler. Nordica Döme etwa, die war damals eine sehr renommierte Opernsängerin aus den USA, kam hierher, stieg hier ab.
1: Aber er war auf jeden Fall hier.
5: Er war auf alle Fälle hier, Prinz Suryong aus Siam.
1: Und der ist hier quasi auch durchflaniert unter diesen Bäumen hier.
5: Ja.
1: Was sind das für Bäume?
5: Riesentuja. Typische Parkgehölze aus der Zeit.
1: Wie groß die sind. Klasse. Ich komme jetzt in den Luxus einer Privatführung, aber Sie geben auch Führungen für jedermann.
5: Ja, wir führen einmal oder zweimal, je nach Nachfrage, im Jahr literarische Spaziergänge durch. Ich habe Texte aus der Zeit, interpretiere die so ein bisschen. Und wir haben dann anschließend ein nostalgisches Picknick mit Leuten, die Kostüme tragen aus dem 19. Jahrhundert, damit man sich das Ganze irgendwie besser vorstellen kann. Und die Menschen damals haben Natur ganz anders wahrgenommen als wir heute.
1: Wie haben Sie sie damals wahrgenommen?
5: Ja, nun, es war malerisch, pittoresk. Und man hat oft den Begriff der Szene, der Szenerie. Mhm. Und da war jetzt eine Szenerie, die dann den Menschen diese ersehnte romantische Naturwahrnehmung verschafft hat.
1: Hätten Sie gerne mal in der Zeit gelebt oder das einfach mal so eine Zeitreise gemacht?
5: Wissen Sie, wenn Sie als Historiker mit den Quellen sich beschäftigen, mit den Zeitungstexten der Zeit oder auch mit den Annoncen in den Zeitungen, dann kommt irgendwann der Punkt, an dem Sie dann in dieser Vergangenheit ein wenig leben. Ja, Sie stellen sich vor, wie hat es damals ausgesehen, was haben die gedacht, gefühlt. Und es spielt sich dann alles vor meinem inneren Auge ab. Und man hat irgendwo das Gefühl, man ist dann da drin in dieser Szene und könnte vielleicht mitmachen.
6: Eine Hirschzunge. Also, weil der so lang ist und so schmal wie eine Zunge von einem Hirsch.
0: Martin Schwenninger schon wieder ganz in seinem Element. Hier mit einer Schulklasse aus Blumberg. Fachkundige Auskünfte geben aber auch die von ihm geschulten Wutach-Scouts.
7: Gut, dass ihr heute alle da sind und euch den Samstag sozusagen opfert für die Scouterei in der Wutachschlucht. Jetzt ist die Frage, was machen wir heute? Es ist ziemlich Betrieb, viele Besucher. Und dann würde ich vorschlagen, wir machen doch drei Gruppen, dass wir uns aufteilen, dass eine Gruppe runtergeht Richtung Bad Boll und eine sich dann auch teilt Richtung Bachheim und die andere hoch Lotebach, Klamm, Schattemühle. Ist das okay für euch?
8: Das ist okay, ja. Hallo.
1: Ich habe euch was mitgebracht.
9: Oh. Hey. Eine für alle.
1: Ja. Ich ahnte nicht, dass ihr so viele seid, aber mehr konnte ich leider nicht von damals rüber retten. Wer mag sie?
8: Okay.
7: Okay, und dann gehen wir aber los, oder?
8: Bis später mal.
7: Okay. Ciao.
10: Man meldet sich nachher.
7: Wir sehen uns. Die gucken jetzt einmal, dass die Leute natürlich sich an die Vorschriften, die im Naturschutzgebiet ja vorhanden sind, auch halten. Also keine Blumen abpflücken, dass sie auf den Wegen bleiben. So diese klassischen Fragen, Hunde an die Leine. Das sind so die Dinge, die immer wieder auftauchen. Und dann haben die Scouts aber nicht nur die Funktion zu überwachen, sondern eben auch zu informieren.
8: Hallo. Wir sind Wanderscout da in der Schlucht. Können wir euch helfen?
11: Ja, gerne.
8: Ich sehe gerade, ihr guckt in die Karte und kennt euch wahrscheinlich nicht aus. Wir sind jetzt hier. Boll ist gerade weiter unten und da sind wir im Naturschutzgebiet.
12: Es ist ja wunderbar ausgeschildert, wo der Weg lang geht und so weiter, aber die Flora und Fauna. Die ist ja hier auch sehr speziell. Und ich habe aber schon hier Pflanzen entdeckt, Die kenne ich von mir zu Hause nicht. Können Sie mir da vielleicht ein bisschen was zu sagen? Ja.
10: Wir haben hier über 400 Arten, die es nur hier in der Wudachschlucht gibt.
11: Wir haben ganz tolle Urwaldmoose, die kommen zum Teil nur im Alpenland vor oder zum Beispiel nur in der Lotenbachklamm.
1: Wie seid ihr Wanderscouts geworden?
11: Ja, ich habe mal in der Zeitung einen Aufruf gelesen, dass sie Leute suchen, die sich im Feldberggebiet gern aufhalten, Ehrenamtliche. Und da ich selber schon viel gewandert bin und in meiner Freizeit gern für den Natur aufhalte, habe ich gedacht, da könnte ich mich melden. Ich werde von Leuten immer angesprochen, um Hilfe gebeten.
0: Toll. Das ist ehrenamtliches Engagement im besten Sinne. Und bei den Wanderern kommt das super an. Auch wenn ihre Wünsche manchmal nichts mit der ursprünglichen Natur zu tun haben.
1: Ah, das gehört auch zu eurer Aufgabe, manchmal so Fotos zu machen?
10: Ja, warum nicht? Genau,
11: weil sonst bin ich immer alle drauf.
10: Super. Genau.
11: So, alle mal hier freundlich.
10: Lächeln.
1: Ja, sieht gut aus.
10: Die drei Damen in der Wudachschlucht.
0: Auch ein beliebtes Motiv, die historische Säge an der Schattenmühle. Nur wenige Tage im Jahr ist sie noch in Betrieb. Aber immer noch voll funktionstüchtig und so präzise wie eh und je. Für die Wanderer ein echter Hingucker. Zumal diese Gruppe fachkundig ist.
1: Macht ihr hier eine Wanderung oder was?
13: Ja, wir machen einen Ausflug. Wir sind auf dem Weg in die Schaffhauser Säge zu unserem Möbelbaukurs beim Josche Frankenberger.
1: Ihr macht einen Möbelbaukurs?
13: Wir machen einen Möbelbaukurs, ja. Und jetzt sind wir hier vorbeigekommen und das ist ja irgendwie das gleiche Thema. Also das ist echt super hier.
1: Also ihr macht quasi aus so einem Schwarzwälder Baum einen Stuhl?
13: Einen Schrank.
1: Okay.
0: Den Stuttgarter Künstler und Kulissenbauer Josche Frankenberger hat es in den Südschwarzwald
14: ganz
0: gezogen.
14: Hinter anfangen, ganz hinter, dass die Klinge von ganz
0: Vor
14: hinter
0: zwei Jahren hat er die leerstehende Schaffhauser Säge gekauft und renoviert. Sein ganzer Stolz ist diese Werkstatt. Hier gibt er gestressten Städtern und Urlaubern Möbelbaukurse mit echtem Schwarzwald-Feeling.
1: Und es war schon immer dein Traum, sowas wie hier?
14: Nee, der hat sich so entwickelt in den letzten Jahren, als ich dann in Stuttgart nicht mehr so glücklich war irgendwie. Und dann hat sich so das Konzept verfestigt. Ja, du kriegst schon ein bisschen Leim.
1: Genau, sei spendabel.
14: Ja, Großzügigkeit. Mhm. Dann war klar, also ich will aus der Stadt raus. Und das gehört zum Konzept, dass man hier einfach sich so ein bisschen erden kann. Also ein bisschen basteln, arbeiten, schreinern kann, irgendwie, wo man dann auch einen Erfolg hat. Habe ich dieses Modell oder dieses Modell?
1: Dann nehme ich doch mal dieses Modell.
14: Dieses Modell. Das, was es an Möbel zu bauen gibt, steht in verschiedenen Materialien hier verteilt über das Gebäude, auch zum Teil Außenbestuhlung und so weiter. Das ist also praktisch so eine Art Showroom.
1: Und wie läuft es bei euch? Oh, sieht auch gut aus. Was macht ihr?
15: Ein Nachttischle.
1: Ein Nachttischle. Wo kommst du her?
15: Von Stuttgart.
1: Stuttgart. Ah, und was ist das Besondere hier beim Josche?
16: Dass man wirklich alles selber machen kann und Josche einem alles erklärt, Schritt für Schritt. Also auch wenn man selber nicht so handwerksaffin ist, macht es einfach echt Spaß.
1: Gucken wir mal da. Was sind die Nächsten?
13: Wir sind aus München und nutzen immer die schönen Wochenenden hier im Schwarzwald, um mal was anderes zu machen, als immer nur am Schreibtisch zu sitzen.
1: Aber in München gibt es auch genug Schreiner.
13: Aber keinen wie den Josche.
1: Okay. Zusammen so ein Möbelstück zu bauen, oder? Das ist wahrscheinlich auch für die Ehe gut.
13: Ja.
1: Jetzt zögert ihr.
16: Nee, aber es ist schön, diese Sachen dann auch mit nach Hause zu nehmen, die man hier einfach macht. Und dann hat man immer so eine kleine Erinnerung an den Josche und den Schwarzwald.
14: Okay. Einmal Zwetschge, zweimal, dreimal.
0: Ich nehme diesen Hocker mit nach Hause, wenn er denn mal fertig wird. Schließlich muss ich weiter. Unser nächstes Ziel liegt ganz in der Nähe. Dieses wunderschöne Schwarzwaldhaus. Na, kommt es Ihnen bekannt vor?
1: Wunderhübsche alte Häuser gibt's ja im Südschwarzwald jede Menge. Aber das hier ist schon ein ganz besonderes. Denn hier hat der legendäre Professor Dr. Brinkmann gewohnt. Und es war jahrelang in den ganzen deutschen Wohnzimmern zu sehen.

0: Ich weiß nicht, wo ich noch suchen soll.
1: Ich weiß nicht, wen ich noch anrufen soll. Niemand hat ihn gesehen.
2: Kommen eigentlich heute noch viele Touristen hierher wegen den Dreharbeiten?
3: Ja, natürlich. Die kommen immer noch und die verbinden damit eben ja, Kindheit, gemeinsame Fernsehabende, gute, alte Zeit, heile Welt.
2: Ja, und dann einfach mal so einen Stuhl berühren, auf dem vielleicht Sascha Hehn oder der Professor Brinkmann gesessen ist. Hm?
3: Ganz genau.
2: Aber eigentlich hat dieses Haus eine ganz andere Geschichte. Ne? Heute ist es ja Heimatmuseum.
3: Heute ist Heimatmuseum und die Frau Siegfried hat dieses Haus 1912 erbaut als Sommersitz. Sie war Sängerin in Berlin, Konzertsängerin und sie hatte viel Besuch. In den Sommermonaten hat sie sich viele Gäste eingeladen hierher. Und hat hier kleine Konzerte gegeben, Champagnerfrühstück. Unten gibt es so einen kleinen See und im Garten. Also, das muss man sich mal vorstellen. Mhm. Ja? War schon ja, eine Frau aus der Stadt, die hier auch ein bisschen Hof gehalten hat. Sie war natürlich auch mit den Größen der Zeit bekannt. Sie war mit Richard Strauss als Beispiel, Lehnbach, verschiedenste Komponisten, Musiker waren so in ihrem direkten Umfeld.
2: Ist er das?
3: Das ist
2: was für eine hübsche.
3: Ja, von Lehnbach gemalt.
2: Okay.
3: In jungen Jahren.
2: Sehr schön.
3: Also da sieht man schon.
2: Sagen Sie, Sie kommen ja von hier.
3: Ich komme von hier.
2: Haben Sie die Frau selber noch gekannt?
3: Ich hätte sie kennen können,
2: ja?
3: Als Kind, ja.
2: Aha.
3: Nee, leider nicht. Aber mein Vater hat erzählt, oder auch viele Zeitzeugen gibt es ja noch, die sie als Kind so kennengelernt haben noch.
2: Ja.
3: Und es war einfach schon eine spannende Persönlichkeit, eine Frau, die genau wusste, was sie wollte.
2: Wenn Sie hier davon erzählen, von Ihrem Zuhause, dieser Gegend hier, auch von diesem Heimatmuseum, dem Hüsli, das ja eigentlich im Landkreis gehört. Sie sind die Verwalterin hier.
3: Danke.
2: Aber da spürt man, das ist hier wirklich Ihr Ding. Woher kommt Ihre Heimatverbundenheit?
3: Ich bin eine echte Schwarzwälderin. Ich bin ja, Kilometer von hier geboren. Zu ganz vielen Gegenständen habe ich Bezug. Das kenne ich als Kind. Und ja, einfach diese verwurzelte Schwarzwälderin.
2: Und zu diesem Kleid haben Sie auch eine ganz besondere Beziehung, ne?
3: Meine Mutter hat das genäht, hat die Tracht genäht. Und es war mein Hochzeitskleid.
2: Und ein solches Kleid trägt eines der berühmtesten Schwarzwaldmädel heute noch.
3: Jawohl, die Birgit Kraft trägt es. Die Birgit, die Trachtenträgerin, heißt die Birgit.
2: Ach, Birgit.
3: Und zu Git sagen wir im Dialekt Git. Birgit und Birgit Kraft.
2: So habe ich mir das vorgestellt. Sie heißt aber nicht zufällig Birgit.
3: Nee, es ist die Christina.
4: Ja, genau. Ich,
2: aber du hast was mit Bier zu tun.
4: Richtig, genau. Ich arbeite in der Brauerei, also im Brauereigasthof Rothaus. Mache da ein duales Studium im BWL Tourismus. Ich habe auch heute noch etwas ganz Spannendes vor, was ich selbst noch gar nicht kenne. Eine ganz geheime Führung in der Brauerei. Hättest du Zeit und Lust, mich da heute zu begleiten?
2: Immer.
4: Ja,
2: ja, klasse.
4: Ja.
2: Sag mal, die Birgit Kraft, die bist du aber schon öfter.
4: Die bin ich schon öfter. Also ich habe schon das ein oder andere Mal in einem Fotoshooting mitgemacht.
2: Wow. Und so sieht die moderne Birgit Kraft aus.
4: Genau, richtig. Also das, was ich jetzt gerade trage, ist unsere moderne Rothaustracht. So sieht man mich und meine Kollegen jeden Tag, wenn man hier zu Besuch ist.
2: Echt fesch, oder?
5: Ja, also. Und Sie natürlich auch.
2: Oh, danke. Okay, wir sehen alle gut aus. Und Sie sind der Fachmann noch dazu.
5: Jawohl, ich mache hier Führungen. Und zwar führe ich durch die Badische Staatsbrauerei Rothaus AG.
6: Dann geht der Hopfen in die Würzepfanne. Dort wird eben viel Hopfen verwendet für das Pilz und eben weniger Hopfen für das Bosch.
7: Walter Schlotzer weiß einfach alles über die Bierherstellung. Die Brauerei ist heute ein Besuchermagnet mit täglichen Brauereiführungen. Immerhin besitzt die Marke mit dem Trachtenmädle bei vielen Kultstatus und gehört zum Schwarzwald wie die Tanne.
6: In einem solchen Tank haben 1800 Hektoliter Platz. Also 180.000 Liter oder wenn wir es in Tannenzäpfle rechnen, 540.000 Tannenzäpfle.
5: Kommen Sie bitte rein.

0: kirchliche Einrichtungen verstaatlicht. Daher kam jetzt die Staatsbrauerei Rothaus in den Besitz des Großherzogtums Baden. Und der Rechtsnachfolger ist das Land Baden-Württemberg.
1: Für dich ist das hier nichts Neues, ne?
2: Also hier die Räumlichkeiten habe ich jetzt wirklich noch nie gesehen. Das ist auch sehr, also was Neues für mich. Aber natürlich kenne ich die Geschichte, denn ich war ja mal in St. Blasien auf der Schule, dem ehemaligen Kloster von Fürst Abt Martin Gerbert. Und von daher war ich jetzt natürlich schon damit ein wenig betraut.
0: Hier hängen alle Etiketten von den letzten 61 Jahren.
1: Da ist sie wieder, ne? Die Birgit Kraft. Aber das hat sich nicht verändert über Jahrzehnte, ne? Okay, da drüben, die sehen jetzt noch ein bisschen anders aus. Aha. Okay, da hat sie sogar noch ein Häubchen auf. Und hier auch.
3: Birgit Kraft. Ja, Kraft brauche ich jetzt. Denn jetzt will ich ganz nach oben. Und zwar mit einer Frau, der keine Wand zu steil ist. Ich treffe mich mit Daniela Jasper, Extrembergsteigerin. Und die Frau, die hat Kraft.

0: Daniela, ja.
1: Hallo.
0: Bist du bereit fürs Kletterabenteuer?
1: Ja, geil.
0: Aber mal ehrlich, sieht ja ganz schön steil aus mit Überhang. Ich weiß nicht, ob ich das schaffe.
1: Also hier gibt es auch leichtere Wege, von dem her kein Problem. Aber es ist einfach sehr, sehr nass heute. Ich denke, wir gehen lieber irgendwo rein. Also, ja.
0: Okay, aber klettern werden wir auf jeden Fall
1: noch. Auf alle Fälle werden wir klettern heute, das schon.
0: So eine Wand wie die hier, das ist so eine kleine Fingerübung mehr für dich. Normalerweise bist du an ganz anderen Hängen und Bergen unterwegs, zum Beispiel.
1: Also Eiger Nordwand haben wir die schwierigste Route erst begangen, Robert und ich zusammen. Die Route heißt Symphonie de Liberté. Und ist wirklich die schwierigste Route durch eine ganz, ganz große Nordwand. Also was ganz Besonderes für mich.
2: Ah, scheiße.
0: Dein Mann Robert und du, Daniela, ihr gehört ja zu den Top-Extrem-Bergsteigern, die wir überhaupt hier bei uns im Land haben. Warum ist der Robert jetzt heute nicht dabei?
1: Also er bereitet sich gerade vor auf seine Expedition nach Grönland. Eine Solo-Expedition, die er alleine machen will mit Kajak und dann dort eine schöne Erstbegehung machen und so. Also da ist er jetzt voll dabei und hat heute leider keine Zeit.
0: Robert beispielsweise hat hier das Klettern gelernt?
1: Ja, das ist Roberts Heimatsfelsen. Also da ist sozusagen hier von Kindesbeinen an rumgeklettert.
0: So.
1: Ja, auf den, genau. Und jetzt hast du da einen super schönen Trip.
0: So, man müsst ihr eigentlich ab und zu noch mal so üben? Trainiert ihr oder habt
1: ja,
0: man das
1: ab
0: einfach?
1: Und zu müssen wir ein bisschen trainieren, weil sonst haben wir nämlich gar keine Kraft.
3: Ich glaube, genau. Jetzt muss ich absteigen.
1: Ja,
0: aber hast du so eine Lieblingsdisziplin eigentlich?
1: Also meine Lieblingsdisziplin ist eigentlich das Eisklettern. Das liebe ich total, weil das so eine ganz spezielle, lebendige Materie ist. Und auch plötzlich mal auf der anderen Seite klettert, also von außen nach innen. Und diese glitzernde Welt im Eis ist einerseits wunderschön, aber auch sehr gefährlich.
0: Du und dein Mann, was ist so für euch wirklich das, dass ihr sagt, ich möchte so leben als Extrembergsteiger, diese Herausforderung suchen? Was ist das, was euch dabei glücklich macht?
1: Ich glaube, wir sind Abenteurer so von der Natur her. Und wir lieben einfach so diese Herausforderung, das Unbekannte, Dingen begegnen, mit denen umgehen und daraus wieder heil herausgehen. Das ist eine Herausforderung und es ist irgendwie immer was Neues. Und ich denke, das ist schwer zu beschreiben und eben diese Liebe zur Natur, am Sport und ja.
0: Aber du Abenteurerin, ich versuche das Abenteuer jetzt auch noch mal.
1: Also
0: ich muss doch noch mal da hochkommen.
1: Es da hoch, da bin ich mir ganz sicher.
0: Okay, ich probiere es noch mal. So, ja, genau. Aber irgendwann mal geht einem doch auch die Kraft aus, oder?
1: Ja, klar, deshalb muss man ja trainieren.
3: Zum Glück nicht tief.
4: Ob ich da jemals wieder runterkomme?
5: Auf jeden Fall gibt es bequemere Möglichkeiten, den Schwarzwald zu erkunden. Zum Beispiel mit diesem Bus. Das ist nicht nur praktisch, sondern auch noch perfekt organisiert.
6: Guten Tag, hallo, hallo.
5: Rund um die Schluchten der Wutach verkehrt er regelmäßig im Stundenrhythmus. Für Wanderer geht's eigentlich nicht bequemer.
7: Ich wünsche alle meine Wandergäste, die in der Wutachmühle eingestiegen sind, recht herzliche und schöne Sonntagmorgen.
0: Darf ich stören den Busfahrer?
7: Ja, klar.
0: Ja, so eine praktische Sache, so ein Wanderbus. Welche Strecke fahren wir heute?
7: Also der Wanderbus ist natürlich eine fast

0: faszinierende Einrichtung, das muss man in aller Deutlichkeit sagen. Wir fahren heute den Wanderbus praktisch auf der Schiene Wutachmühle, Schattenmühle, Lotenbachklamm und Bull. Das sind unsere Wanderparkplätze, die wir sozusagen anfahren in einem Rundkurs. Die Empfehlung ist, so wie Sie das jetzt auch machen, zuerst Bus fahren und dann zeitunabhängig praktisch wieder zurück zu seinem Auto zu laufen.
1: Die Gästekarte, bitteschön, danke.
2: Aber man ist wahrscheinlich auch ein bisschen der Ratgeber für die Gäste, oder?
0: Ja, auf jeden Fall. Also die Wanderer müssen wenn sie eine Auskunft brauchen, dann müssen sie eine gescheite Auskunft bekommen. Weil wir kennen die Region, wir sind da daheim und

0: wenn man hier in der Region um Bonndorf ist, dann auf jeden Fall das Bonndorfer Schloss, Kulturzentrum des Landkreises Bonndorf. Und dort hat man tolle Ausstellungen, tolle Konzerte eventuell. Und natürlich die berühmte Schlossnarrenstube, die in diesem Schloss vorhanden sind. Und natürlich der japanische Garten, der hinter dran liegt. Ja. Hier sind praktisch die vier Elemente sozusagen untergebracht und ist eine ganz tolle Anlage, die man praktisch hinterm Schloss dann durchwandern und erleben kann.
1: Dann danke.
0: So, danke. Schönen Tag noch. Tschüss.
1: Wer wandert, der kriegt Hunger und braucht ein gescheites Feschbar. Und da bin ich hier genau richtig, in Biancas Hofladen. Da soll es eins der besten geben. Wow, das sieht gut aus. Bianca, ich habe einen leeren Rucksack dabei.
2: Ja, da packt man doch am besten Knacker ohne frisches Brot rein. Das kann man aus der Hand essen, braucht man kein Besteck. Das ist perfekt.
1: Ja, ich glaube, das ist nicht so geeignet dafür, ha?
2: Nee, das ist für die Gruppe, wo draußen sitzt, die an sich angemeldet zum Feschbaren. Du kannst aber gern mit dazu sitzen. Trägst gerade was mit raus, dann setzen wir uns draußen hin.
1: Ha. So, wow, das sieht gut aus. Oh, das riecht gut.
2: Ja, frisch gebackenes Bauernbrot gehört zu einer guten Feschwelle zu.
1: Bitte schön. Danke. Sieht das gut aus?
3: Ja.
4: Danke, Bianca.
1: Der Hofladen, der ist neu, ne?
2: Ja, frisch eröffnet im Mai, noch ganz in den Startlöcher. Wir haben richtig viel vorher. Ja. Das Bauernfestbar, wie man es hier sieht, das machen wir regelmäßig, wenn man das anbietet, für Leute, die das entweder buchen. Dann so Festbarplatte kann man auch für zu Hause einfach bestellen.
1: Sieht auch fantastisch aus. Was soll ich probieren, Bianca? Du bist hier diejenige, die das alles auch selbst macht, ne?
2: Alles selbst gemacht, ja. Vielleicht unsere Bratwurst aus dem Glas. Oder Schwarzwälder Schinken, selbst gesalzen und selbst geräuchert hier.
1: Sieht super aus. Du bist Metzgersmeisterin.
2: Genau, richtig. Ja, ganz ungewöhnlich, ja. Aber auch stolz drauf. Wir kaufen die Schweine regional zu und dann produzieren wir frische Wurst draus. Also zum Beispiel gibt Bratwürste.
1: Das machst du alles
2: in der
1: selber?
2: Pfanne. Das machen wir
1: da
2: alles
1: selbst.
2: Da stehst
1: du noch da mit Gewürzen und mit allem?
2: Wir schneiden es selber zu, weinen es aus, lassen es durch den Wolf, führen es ab, kochen es in Gläser ein, Schwarzwurst, Leberwurst, Bratwurst. Wir salzen den Schinken und Speck selbst, räuchern den selber. Machen wir alles aus eigener Hand.
1: So in die Stadt zu gehen und so ein ganz anderes Leben zu machen, wäre das was?
2: Nee, das wäre nichts für uns.
1: Oh, da sagt er gleich nein.
2: Nein.
1: Nee. Also, ein Abstecher hierher lohnt sich auf jeden Fall, vor allen Dingen, wenn man einen leeren Rucksack hat. So wie ich. Okay.
2: Kann man den füllen mit Brot.
1: Brot?
2: Bonndorfer Knacker. Und unsere geräucherte Bratwürste.
1: Jetzt muss ich aber eine ordentliche Wanderung machen. Mensch, toll war's.
2: Dankeschön.
1: Vielen Dank, dass ich mitessen durfte.
2: Bitte gerne.
1: Tschüss.

0: und Tobias. Ja. Ihr macht erst Retter, nehmt beide Rucksäcke mit, Benjamin und Frodo. Ihr nehmt die Gebirgstrage und macht dann mal den gemeldet ist gestürzte Wanderin auf dem Wanderweg.
1: Ein Ernstfall?
2: Nee, kein Ernstfall, eine Übung.
1: Okay, das heißt, ihr übt zwischendrin, ja, die Bergwacht.
2: Genau, die Bergwacht als Hutter.
1: In der Hutterschlucht.
2: Richtig.
1: Okay, das ist jetzt nur eine Übung. Aber wenn es wirklich ernst wird, wie läuft bei euch so ein Einsatz ab?
0: Ja, dann zählt ja jede Sekunde. Und da wären wir aber so digitale Funkmeldeempfänger durch die Leitstelle alarmiert. Und dann, egal was wir machen, lassen wir alles stehen und liegen und fahren dann zu der Bergwacht. Oder wir machen am Wochenende, wenn viel Betrieb ist, machen wir auch Wochenendbereitschaft. Und dann lassen wir wirklich alles stehen, rennen runter in die Fahrzeughalle und fahren dann so schnell es geht hier in die Wutachschlucht.
1: Wie sieht eigentlich so ein Team von euch aus, ein Rettungsteam?
0: Also wir haben vorne, die sind vorne weg, das sind die Erstretter. Die laufen relativ schnell zum Einsatz hin, klären da ab, was da vorne dann los ist, gebe Rückmeldung. Dann haben wir hier ein Gebirgstrageteam, welche dann nachher für den Abtransport zuständig sind.
1: Aha. Ja. Wenn wir hier so laufen, ey, so ein wunderschöner Wanderweg hier. Ich frage mich, was ist hier so gefährlich?

0: das ist eine gute Frage. Also, vielmal ist der Mensch selber schuldig. Er hat ein schlechtes Schuhwerk dabei, nichts zum Essen, nichts zum Trinken. Gell? Natürlich, die Beschaffenheit ist halt schon ein bisschen rutschig. Es ist alpines Gelände hier und das wird vielmal unterschätzt.
1: Was gehört in den Rucksack rein?
0: Das Essen, das Trinken, Vesper, ist ganz wichtig.
2: Da kauft man sich teure Schuhe und denkt, die machen alles. Aber die Erfahrung gebe die halt nicht. Und manchmal ist es halt so, die Karte sagt 13 Kilometer, das sieht alles eben aus. Und hier, wie man jetzt sieht, geht es jetzt auch gleich hoch und runter. Und das ist dann schon immer anstrengend. Und da braucht man immer ein mehr Zeit, mehr Trinken.
3: Sind wir beide richtig?
4: Ja, sie sind richtig.
3: Oh, schön. Das ist der Kollege Zorn. Was ist da passiert?
4: Ja, wir sind hier gewandert und heute ist ausgesprochen rutschig hier. Mhm. Und ich glaube, ich habe mir das Knie verdreht, das läuft nichts mehr. Mhm.
5: Frage, wer ist dritter drauf gekommen? Jetzt sagen, ja. Weiblich 65 mit Verdacht auf Knieluxation.
1: Da ist es, Sie spielen das Opfer. Und das ist jetzt so die normale Situation?
0: Nee, das ist jetzt ein erfreuliches Ereignis. Mhm. Die Frau ist wach und ansprechbar. Haben wir Situationen gehabt, einen Armbruch zum Beispiel, aufgrund der Schmerzen, ist die Frau bewusstlos geworden. Sie müssen sich vorstellen, ein Helfer, ein Ritter, der marschiert erst einmal 3-4 Kilometer, um den Notruf abzusetzen. Und wir brauchen unsere Zeit ja auch. Gell? Mhm.
1: Fahrradfahren und Reiten darf man ja hier unten in der Wutachschlucht nicht, ne?
0: Richtig. Das haben wir oben. Oben haben wir wunderschöne Reitwege, Fahrradwege um Wutach herum. Wir haben auch etliche Reiter hier und das passt aber nicht hier unten.
1: Wilder Westen im Schwarzwald. Wanderreiten, ja. Das ist hier natürlich auch ein ganz großes Thema. Hallo. Ein Helm hätte ich dabei. Jetzt bräuchte ich nur noch ein Pferd, um mit euch mitzukommen.
6: Ich will schon mal reiten.
1: Mensch, darf ich?
6: Absolut.
1: Ist hoffentlich nicht der wildeste Gaul unter allen.
6: Ist eine
1: Sie. Ist auch eine Sie. Oh, sonst kann ich aber nicht reiten, sage ich euch gleich. Helm auf, los geht's. Ich fühle mich so ein bisschen wie Winnetous kleine Schwester.
7: Apanachi.
1: Das Wanderreiten hat man ja so ein bisschen den Eindruck, das ist so schwer im Kommen hier, auch gerade im Schwarzwald.
7: Ja, das stimmt. Wir sind besser vernetzt mittlerweile. Es gibt mehr Stationen, wo man unbedingt seine Pferde unterbringen kann und auch übernachten als Reiter.
1: Du hast ja eine eigene Wanderreitstation.
7: Ja, wir haben seit 10 Jahren Wanderreitverein hier im Schwarzwald, Naturpark Südschwarzwald. Und sind mittlerweile 37 Stationen.
1: Aber ist es schon so, so eine Tour geht los, dass man erstmal sein Pferd selber sattelt oder
7: ja,
1: wie ist das?
7: Erstmal putzen. Putzen ist auch wichtig, ja.
1: Okay.
7: Putzen, satteln, ja, und dann geht's los. Erstmal zu Fuß ein paar Meter. Mhm.
1: Und, die Pferde merken dann schon auch, oh, jetzt geht's bald
7: ja,
1: los?
7: Ja, ich glaube schon, dass die Mama so eine Aufregung haben, so gewiss.
8: Vor allem ist die Luft so schön und Aussicht so schön. Und ich bin so groß plötzlich.
7: Es ist was Entschleunigendes. Also je länger du unterwegs bist, umso mehr vergissest du alles andere. Also du vergissest Job, Familie, alles.
1: Angie, das heißt, wir sind jetzt auf dem Weg zu deiner Wanderreitstation. Wo
7: genau. Ja? Wir kommen zu mir und ich habe die Möglichkeit, 6 Pferde unterzustellen. Und habe immer wieder Besucher von Wanderreitern, auch welche die Langstrecke reiten. Die kommen meistens ohne Anmeldung. Also die könnten hier stehen und können sagen, sie sind unterwegs in die Türkei. Ja, oder ich hatte welche hier, die waren auch schon in Rom.
1: Frank, du bist ein echter Wanderreiter. Warum bist du dabei?
9: Ja, weil meine Tochter, die hat Ferien, Abitur vorbei und wir wollten mal mitreiten und dann noch mit der Sauschwänzebahn fahren. Deswegen reiten wir mit der Angie mit zu ihr nach Hause und dann geht's aufs Zug.
1: Bist du so ein Eisenbahnfan oder wie?
9: Ich bin selber Eisenbahner. Ich bin Lokführer schon lange Zeit.
1: Und dann
9: wollten wir Dampflok mitfahren.
1: Und dann natürlich Sauschwänzebahn.
9: Genau, das bietet sich an in unserer Region.
10: Die Sauschwänzlebahn ist ein Muss auf dieser Reise. Aber noch etwas Geduld. Denn zuvor werfen wir einen Blick in dieses alte Haus. Es ist eine historische Wassermühle mit besonderem Bauprinzip. Und vermutlich einmalig in Deutschland.
11: Siehst du schon was?
12: Ja. Also das Halslager ist es jetzt.
11: Also?
12: Ja, den muss man, der Streif, der ist das Blech ein wenig abgenutzt, ein wenig fest. Das muss man ein wenig anschleifen.
10: Aha.
12: Jetzt kommt es wieder.
10: Ich sehe schon.
11: Jetzt ist gut, jetzt wirst du das so mal in Ordnung bringen, dann sind wir wieder zufrieden.
12: Der Streif muss leben.
10: Was ich noch nicht kapiert habe, umgedrehte Mühle,
11: ja.
10: Das Haus steht doch nicht auf dem Kopf. Was hat es damit auf sich?
11: Das hat das mit auf sich, wenn man eine Windmühle anschaut.
10: Mhm.
11: Die Windmühle hätte genau dasselbe Bauprinzip, bloß ist oben an der Königswelle ein Windrad. Und wir vermuten, dass dieser Mühlebauer aus dem hohen Norden gekommen ist und hat die Mühle gerade auf den Kopf gestellt und hat unten drei oberschlächtige Wasserräder angebracht.
10: Das ist aber clever.
11: Man lässt die Hämmer runterfallen. Bis das alles so ein Schotter ist, ist der Schotter trocken genug, kommt er ins Mahlwerk und wird zermahlen. Und die Landwirte haben das gekauft oder getauscht. Und wenn sie das auf die Felder gestreut haben, ein riesen Wachstum bekommen.
10: Sie gucken hier nach dem Rechten?
11: Nach dem Rechten guckt unser Roland.
13: Also ich bin für die Wartung zuständig. Und dass halt alles funktioniert. Und wenn es irgendwie ein Problem gibt, dann rief mir der Ernst an und sagt: Du, Roland, du musst mal gucken, da ist ein komisches Geräusch oder doch läppert was. Und dann fahre ich da ab und gucke mir das an. Und also in der Regel finde ich auch dann den Fehler.
10: Was ist eigentlich so toll für Sie an alten Mühlen?
13: An alten Mühlen, der ganze Mechanismus, wie die Holzräder alle ineinander laufen. Der Mehlkasten, faszinierend, alles aus Holz. Eine Blattfeder, wo das Sieb zurückzieht, automatisch einfach gelöst, ohne Metall. Mhm. Einfach genial.
11: Man hat hier Getreide gemahlen. Man hat hier einen Gerbgang gehabt. Man hat Früchte verstampft, Knochen gemahlen. Und man hat im Nebenraum, da hat man Bekleidung. Da hat man einfach die Fasern gewonnen vom Hanf, Flachs und von der Brennnessel.
10: Für die damalige Zeit war das eine wahnsinnig moderne Mühle.
11: Wahnsinnig. Das war doch eine Highlight-Anlage in dieser Zeit, wo man so viele Sachen können machen.
10: Und dank Ihnen beiden läuft die immer noch. Auch noch nach Hunderten von Jahren.
11: Ja.
10: Super.
11: Das ist doch schön.
10: Und was passiert jetzt?
14: Es passiert gar nichts. Das ist ein Museum. Das ist hier unser Reiterstellwerk im Bahnhof Blumberg-Zollhaus. Und das ist ein Reiterstellwerk, weil es über den Gleisen reitet. Und drunter gehen Gleise durch normalerweise.
10: Und das ist so, also der Stolz von ganz Blumberg, oder?
14: Mindestens und von der Umgebung, genau. Das Reiterstellwerk und natürlich die Sauschwänzlebahn, die dazugehört.
10: Woher kommt die, diese Sauschwänzlebahn überhaupt, dass die hier ist?
14: Entstanden ist die Strecke, weil eben ja, das Militär Truppen transportieren musste. Und nebendran ist die Schweiz, die ist politisch neutral. Und da haben sie die Bahnstrecke hier knapp an der Schweizer Grenze vorbeigebaut.
10: Und ihr fahrt alle mit, ja?
14: Ja,
10: immer. Nur glückliche Männergesichter. Hm?
14: Herrlich.
15: Hallo.
14: Hallo. Servus, grüß dich. Hallo. So, ich wünsche gute Fahrt.
10: Tschüss.

0: Pferde gut versorgt?
1: Pferde gut versorgt, sind auf der Weide im Stall.
0: Und hier machst du jetzt quasi Saufen, Schwänzle, Bahn, Bistro, oder wie?
1: Katering, ja, genau.
0: Aha.
1: Da können wir doch nicht so verkaufen, Kaffee, Bier.
0: Das macht Spaß, oder?
1: Macht Spaß.
0: Lauter gut gelaunte Menschen hier.
1: Ja.
0: Da kommt der Zugführer.
2: Jawohl.
0: Von der Sauschwänzlebahn.
2: Richtig.
0: Woher kommt eigentlich der Name?
2: Sauschwänzlebahn, wenn man den Streckenverlauf auf einer Karte sich anschaut, dann erinnert das Ganze an einen geringelten Schweineschwanz.
0: Und wo genau fährt die Sauschwänzlebahn durch?
2: Die Sauschwänzlebahn beginnt in Blumberg-Zollhaus und fährt bis zum Bahnhof Weizen.
0: Das ist, glaube ich, was Besonderes, hier Zugführer zu sein, oder?
2: Ja, ich bin schon seit 1982 dabei und habe also sehr viel hier miterlebt. Und es macht immer noch riesen Spaß, hier dabei zu sein.
0: Sauschwänzlebahn in Japan, in Japanisch, was heißt das?
3: Buta no shippo.
0: Buta no shippo. Ja, gut. So, genau.
3: Thank you very much.
0: Thank you very much. Putanpo Sipo, Sauschwänzlebahn auf Japanisch. Und das ist er. Selbst gebaut von mir. Und ich weiß auch, wem ich jetzt eine Ruhepause gönne. Nämlich dem Mann, der hier den ganzen Tag auf den Beinen ist. Unserem Wutach Ranger Martin Schwenninger.
4: Perfekt,
0: bitte schön.
4: Vielen Dank.
0: Moment.
4: Nee, nicht.
0: Eins habe ich hier nämlich auch gelernt. Keine Wanderung ohne gescheites Vespa.
4: Ja, toll.
0: Oh.
4: Krause, dann wollen wir mal schon anstoßen.
0: Und dann noch die Aussicht.
4: Perfekt.
0: Ach, schön ist bei euch. Muss ich schon echt sagen. Wo? Gibt es was Schöneres als ein warmes Bier nach einer Wanderung? Aber schmeckt trotzdem.
4: Drehschluss.
0: Drehschluss. Ja. Tschüss.
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6: Ein Viertel der 18- bis 24-Jährigen in Deutschland sind akut von Armut bedroht. Und das ist ein Riesenskandal. Hier in Deutschland, in diesem doch so reichen Land. Wie kann es sein und vor allem auch, wie kann man das ändern? Das will ich rausfinden heute bei Respekt. Aber zunächst klären wir mal, wie Armut generell definiert wird.
7: Weltweit leben über 700 Millionen Menschen in extremer Armut. Sie leiden an Hunger, an Durst, haben kein Dach über dem Kopf und können sich keine Medikamente leisten. Sie sind mittellos und können nicht mehr für ihre Grundbedürfnisse sorgen. Armut ist schwer zu messen. Die Weltbank bezeichnet Menschen als extrem arm, wenn ihnen pro Kopf weniger als 1,90 Dollar täglich zur Verfügung stehen. Auch in Deutschland, einem der reichsten Länder der Welt, gibt es Menschen, die in Armut leben. Sie können ihre Miete nicht zahlen. Sie verzichten auf Urlaubsreisen, weil ihr Gehalt dafür nicht reicht. Oder können sich die Zuzahlung für den Zahnersatz nicht mehr leisten. 2018 waren das, laut paritätischem Armutsbericht, 16,8% der Bevölkerung. Das sind in etwa 13,7 Millionen Menschen. Diese Zahl ist von Jahr zu Jahr angestiegen. Armut in Deutschland bezieht sich vor allem auf die soziale Ungleichheit und wird deshalb auch als relative Armut bezeichnet. Wer weniger als 60% des Durchschnitts der Bevölkerung verdient, gilt in Deutschland als armutsgefährdet. Und wer weniger als die Hälfte des Durchschnitts verdient, gilt als arm. Besonders betroffen davon sind seit Jahren immer wieder dieselben Gruppen: Arbeitslose, Alleinerziehende, Menschen mit geringer Qualifikation und MigrantInnen. Aber auch viele andere sind gefährdet. Geringe Löhne und geringe Rentenzahlungen führen dazu, dass immer mehr Menschen von Armut bedroht sind, obwohl sie arbeiten oder Rente bekommen. Besonders erschreckend, jedes fünfte Kind in Deutschland ist armutsgefährdet. Und bei 18- bis 24-Jährigen ist der Anteil sogar noch höher.
6: Ich treffe jetzt hier zwei Münchner Streetworker, nämlich die Sandra und den Felix, die sich um Jugendliche und junge Erwachsene in Not kümmern.
8: Hey.
6: Servus. Christina, Sandra. Hi, es freut
9: Hallo,
6: mich.
9: Hallo, Felix. Servus.
6: Darf die Maske runter?
9: Absolut.
6: Ja, wenn der
9: mit
6: Abstand reicht.
9: Abstand.
6: Okay. Jetzt habe ich gerade vollmundig gesagt, hier wird jungen Menschen geholfen in Not. Es sind aber gar keine, also ihr seid junge Menschen, aber ansonsten sind keine da. Wo sind die?
8: Das hat im Grunde aktuell, sagen wir, 2 bis 3 Gründe. Zum einen, das Thema Armut ist natürlich ein ziemlich prägnantes Thema, wo die Jugendlichen sich auch vielleicht mal scheuen oder die jungen Menschen zuzugeben, ja, ich lebe am Limit oder ja, ich lebe in Armut. Zum anderen sind wir anonym, wir arbeiten anonym, wir sind eine Stelle mit Anonymität. Das ist ein sehr, sehr wichtiger Punkt bei uns, den wir natürlich auch gewährleisten wollen. Deswegen ist auch für uns natürlich, ist, dass die Jugendlichen nicht da sind, wenn eine Kamera dabei ist.
6: Warum ist Armut und auch Jugendarmut so ein Tabu? Wenn du sagst, das ist peinlich, das will man nicht, dass das Leute wissen, dass man arm ist.
9: Ich glaube, da geht es auch ganz viel drum, einfach, dass das beschämend ist. Also im Freundeskreis oder einfach hier jetzt auch vor der Kamera zu sagen, hey, ich bin arm, ist erstmal ein Eingeständnis. Hier in München, man sieht, wenn man rausgeht, einfach ganz viele Leute, denen es gut geht, die teilhaben am gesellschaftlichen Leben, sei es essen gehen, ins Kino gehen. Und selbst kann man das nicht machen. Und das, glaube ich, führt schon einfach zu einem negativen Gefühl innerhalb dieser jungen Menschen. Und dann wollen die das einfach oft auch verstecken.
6: Aber was macht ihr genau? Also wie könnt ihr denn dann helfen?
9: Wir evaluieren erstmal den Ist-Stand. Was braucht der junge Mensch? Mhm. Und dann schauen wir immer so, gibt es auch so eine Prioritätenliste. Ach, der ist wohnungslos, dann ist natürlich Priorität 1 erstmal eine Wohnung, dass der Kühlschrank gefüllt ist, etc. Und dann helfen wir klassisch bei Anträgen, etc. Sprich, wir sind nicht Expertinnen und Experten für jedes Fachgebiet, aber wir kennen Expertinnen und Experten und vermitteln da dann weiter. Bei juristischen Fragen, zum Rechtsanwalt, bei Entzugsfragen, Suchtfragen, zur Drogenentzugsberatung.
6: Wir sind jetzt rausgegangen, weil das auch ein wichtiger Teil von eurem Job ist. Also ich habe aufgepasst, die Aufsuchende, ne? Aufsuchende Arbeit. Das heißt, ihr geht auch raus, weil viele arme Jugendliche draußen sind.
8: Wenn du, sagen wir mal, jetzt ein Existenzminimum oder gerade so das Geld hast, jeden Cent umdrehst, dann hast du nicht das Geld, in eine Bar zu gehen oder in einen Café zu gehen, dort ständig Kaffee zu trinken. Dann hast du vielleicht das Geld, um dir beim Penny nebenan oder was weiß ich, beim Supermarkt nebenan, eine Spezi zu holen, dich auf eine Parkbank zu setzen und mit deinen Freunden draußen zu sein. Oft sind auch vielleicht Problemlagen zu Hause, dass die auch einfach flüchten aus dem Wohnraum.
6: Ich habe also jetzt schon mal gelernt, dass es selbst in einer so reichen Stadt wie München durchaus Armut gibt, Armut auch bei jungen Menschen. Hier gibt es auch Menschen, die Hunger leiden tatsächlich oder die kein Dach über dem Kopf haben.
10: Zum Thema Jugendarmut und den Hintergründen zur Jugendarmut, da gibt es natürlich jede Menge Untersuchungen. Und hier kommen mal die Zahlen und Fakten.
7: . 2018 waren knapp 26% der 18- bis 24-Jährigen armutsgefährdet. In keiner anderen Altersgruppe ist diese Quote so hoch. Wie kommt es dazu? Arm oder reich geboren? Der Start ins Leben bestimmt oft den weiteren Weg. Arme Eltern können ihre Kinder weniger unterstützen. Aus armen Kindern werden oft arme Jugendliche und arme Erwachsene. Besonders wichtige Weichenstellung: Bildung. Kinder aus armen Familien müssen sich Bildung härter erkämpfen. Wer wenig Unterstützung bekommt, gerät schnell ins Hintertreffen. Mehr als 52.000 Jugendliche haben 2017 die Schule ohne Hauptschulabschluss verlassen. Mit schwerwiegenden Folgen. Denn je niedriger der Bildungsstand, umso höher die Armutsgefährdung. Das Bildungs- und Teilhabepaket der Bundesregierung versucht gegenzusteuern und sozial Benachteiligte zu unterstützen. Mit dem sogenannten Starke-Familien-Gesetz von 2019 wurden Zuschüsse erhöht. Zum Beispiel gibt es jetzt für den Schulbedarf 150 Euro pro Schuljahr, statt bisher 100 Euro. Armut erhöht das Risiko, schon früh im Leben chronische Krankheiten zu bekommen, also zum Beispiel Diabetes oder Bluthochdruck. Auch die Wahrscheinlichkeit für Übergewicht, Karies und psychische Störungen ist höher. Das Risiko, gesundheitliche Probleme zu bekommen, ist bei 11- bis 17-Jährigen aus armen Familien fast 6-mal so hoch wie bei Wohlsituierten. Nachteile, die sich auf das weitere Leben auswirken. Wer aus benachteiligten Verhältnissen kommt, mit 18 Jahren ausziehen und auf eigenen Beinen stehen will, hat es schwer. Je nach Fall gelten ziemlich unterschiedliche Regelungen. Die Sozialgesetzgebung geht einerseits davon aus, dass junge Menschen bis zum 25. Lebensjahr bei den Eltern wohnen. Erste eigene Einkünfte fließen dann auch mit ein in die Berechnung staatlicher Unterstützung für die ganze Familie, die sogenannte Bedarfsgemeinschaft. Ganz anders aber bei den sogenannten Care-Leavern, also bei Jugendlichen, die bisher in einer stationären Jugendhilfe, zum Beispiel einem Heim, untergebracht waren. Hier heißt es in der Regel, mit 18 Jahren die Einrichtung verlassen. Der Absprung in ein selbstbestimmtes, unabhängiges Leben mit eigenem Job und eigener Wohnung, oft eine besonders schwierige und ungewisse Zeit. Jugend- und Sozialverbände weisen immer wieder auf die Wohnungsnot, gerade bei jungen Menschen hin. Fast 19% der Menschen, die 2017 eine Beratungsstelle der Wohnungslosenhilfe aufgesucht haben, waren bis 24 Jahre alt. In der Jugendzeit wirken also verschiedene Armutsfaktoren oft besonders folgenschwer zusammen. Schlechte Startposition, mangelnde Förderung, administrative Hindernisse.
10: Juhu, endlich 18. Ich erinnere mich noch daran, wie happy ich war, auch wenn man es auf dem Foto nicht so ganz sieht. Ich war sehr happy, endlich volljährig zu werden. Das heißt, mehr Freiheiten, aber gleichzeitig noch schön zu Hause wohnen und natürlich auch noch finanzielle Unterstützung von den Eltern bekommen. Aber wie schaut es eigentlich bei Jugendlichen aus, die keinen Kontakt zu ihren Eltern haben, die im Heim aufgewachsen sind oder bei einer Pflegefamilie? Ich fahre jetzt in meine Heimatstadt nach Augsburg und treffe da Zoe Urban.
11: Zoe ist 20 Jahre alt und wohnt seit dem 13. Lebensjahr nicht mehr bei ihrer Familie. Sie erzählt mir, dass sie mit dem Vater noch Kontakt hat, aber mit der Mutter hat sie ihn abgebrochen. Über die genauen Umstände zu Hause will Zoe nicht sprechen. Aber die Situation war so belastend, dass sie beim Jugendamt Hilfe gesucht hat. Sie bekam dann einen Heimplatz im evangelischen Kinder- und Jugendhilfezentrum, wo sie bis zu ihrem 19. Lebensjahr gewohnt hat und unterstützt wurde auf dem Weg zum Quali und in die Selbstständigkeit. Bei ihr zu Hause wollen wir heute Kürbissuppe kochen. Die stationäre Jugendhilfe endet in der Regel mit 18 Jahren. Zoe konnte bis 19 im Heim bleiben. Aber der Übergang vom Heim in eine eigene Wohnung fiel ihr schwer.
10: Wäre das damals für dich gut gewesen, wenn du noch in der stationären Jugendhilfe hättest länger bleiben können?
12: Ich hätte es mir schon gewünscht, bis 21 da zu leben, einfach noch mehr Unterstützung zu bekommen, aber wurde leider nicht bewilligt. Weil ich eben schon so selbstständig war, mich relativ gut mit Ämtern auskannte und eben eine Ausbildung gemacht habe und die eben den Platz gebraucht haben für andere Jugendliche.
10: Und was war da die Situation? Du warst da gerade in der Ausbildung.
12: Genau, ich war gerade da in einer Ausbildung zur Kinderpflegerin. Und mein zweites Lehrjahr hat nochmal begonnen, weil ich das nochmal wiederholen wollte, aufgrund gesundheitlicher Probleme. Ich habe die dann noch bis diesen Jahr Januar gemacht, aber war ständig krank, aufgrund auch gesundheitlicher Probleme, die wieder aufgetaucht sind. Und habe die dann im Januar abgebrochen. Musste ich. Weil ich so viele Fehltage hatte in der Schule und in der Arbeit, dass ich rein theoretisch nicht mehr zur Prüfung zugelassen wurde.
11: Zoe leidet seit langem unter chronischen Kopfschmerzen. Seit sie alleine lebt, wird es immer schlimmer.
10: Wie kommst du denn jetzt zurecht?
12: Also es ist tatsächlich eine blöde Situation. Ich habe keine Ausbildung, keine abgeschlossene und würde eigentlich schon gerne arbeiten wollen.
6: Ja, ich muss sagen, ich habe einen heiden Respekt vor Zoe und vor dem, was die schon alles gemeistert hat. Und so wie es ihr geht, so geht es ja vielen Care-Leavern. Die stehen an so einer ganz wichtigen Schwelle zum Erwachsenwerden. Man fängt eine Ausbildung an, man hat zerrüttete Familienverhältnisse, niemand

0: kann einem so richtig helfen. Eigentlich will man jetzt so richtig durchstarten im Leben. Und dann muss man aber raus aus dem Heim. Und diese ganzen Unterstützungssysteme von einem Heim, von der Jugendhilfe, brechen auf einmal weg.
1: Zurück in Augsburg.
0: Ich treffe mich heute wieder mit der Zoe, die sich mit ihrer Situation nicht abfindet. Sie will eine neue Ausbildung starten, und zwar zur Krankenschwester oder sogar zur Kinderkrankenschwester. Und sie hat heute einen Termin in dem Heim, wo sie viele Jahre lang gewohnt hat, direkt hinter mir im evangelischen Kinder- und Jugendhilfezentrum in Augsburg-Hochzoll. Und vielleicht haben ihre früheren BetreuerInnen ja den ein oder anderen guten Tipp für sie. Verstehe ich, warum die Zoe nicht weg wollte hier. Ist schön. Hallo. Frau Fiebig, was muss ich denn ändern?
2: Ich würde mir wünschen, dass die Hilfen länger dauern, dass da die Jugendämter definitiv länger bewilligen wie nur bis 19. Ich wünsche mir Anlaufstellen und Netzwerke, die mit auffangen, ja, weil es gibt einfach viele Fragen rund um die Selbstständigkeit. Und da ist es viel schwieriger für die Care-Liebe, weil sie ja keinen familiären Rückhalt haben. Einfach, genau.
0: Also, junge Menschen zwischen 18 und 25, die sind besonders von Armut bedroht. Und warum? Weil genau in dieser Phase so viele neue Herausforderungen zu meistern sind. Und genau dann brechen fatalerweise so viele staatliche Unterstützungssysteme weg. Das ist unfair und es muss sich ändern, wenn wir Jugendarmut wirklich bekämpfen wollen.

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1: Grüß Sie. Es ist schon wieder passiert. Eine künstliche Intelligenz war unkontrolliert im Internet unterwegs und hat Schaden angerichtet, um ihren Auftrag zu erfüllen. Dieses Mal hat der KI-Agent versucht, eine Schwachstelle in ein öffentlich zugängliches Softwareprogramm einzuschleusen und selbstständig E-Mails geschrieben, Phishing-Mails, mit denen Informationen abgegriffen werden sollten. Das Ganze wohl ausgerechnet im Auftrag eines KI-Sicherheitsinstituts der britischen Regierung. Schon vor ein paar Tagen hat Schlagzeilen gegeben, dass eine künstliche Intelligenz eine andere Firma gehackt hatte. Es scheint also fast schon Alltag zu sein, was vor kurzem noch als Schreckensszenario durchgegangen wäre. Autonome und virtuelle Computersysteme übernehmen die Kontrolle und handeln in der realen Welt ohne Rücksicht auf Verluste im Sinne ihrer Aufgabe. Herr, die Not ist groß, die ich rief, die Geister, werde ich nun nicht los. Bei Goethes Zauberlehrling vor 230 Jahren waren es nur verhexte Besen. Jetzt geht es um massive Sicherheitsbedrohungen und die Frage, wie menschliche Intelligenz mit der künstlichen fertig werden kann. Wie kann man der Grenzen setzen? Wer muss was regulieren? Kann man sich überhaupt schützen? Sie erreichen uns im Tagesgespräch, im Radio bei Bayern 2, im Fernsehen bei ARD Alpha, gebührenfrei unter 0800 94 95 95 5. Nochmal 0800 94 95 95 5.
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1: Wieder bricht eine KI aus. Ist die Technologie noch zu beherrschen, fragen wir heute. Es gibt ja auch Stimmen, die sagen, diese ganzen Vorfälle sind letztlich eigentlich nur Werbung oder PR, die zeigt, wie leistungsfähig diese Programme sind. Ihr Gesprächspartner heute ist Dr. Christopher Kunz, IT-Sicherheitsexperte bei Heise Online. Herr Kunz, sehen Sie das auch so?
2: Also bis vorgestern hätte ich da auch gesagt, das ist alles nur PR und da wollen wieder Leute, also insbesondere die großen KI-Unternehmen sagen, guck mal, was wir alles können. Aber durch diesen neuen Bericht, der ja von einer unabhängigen Stelle, also einer Regierungsstelle kommt, wirft das schon wieder ein ganz anderes Licht auf diese Fähigkeiten und auf das, was die KI da wirklich macht. Und das scheint schon, wenn man das so sagen kann, bei einem Programm Hand und Fuß zu haben.
1: Naja, wenn man von künstlicher Intelligenz spricht, dann kann man der auch Hand und Fuß zubilligen. Jetzt sind das Geschichten, die eben aufgeflogen sind. Ist es zu befürchten, dass das jetzt nur aufgeflogen ist, weil die KI dann doch Fehler gemacht hat und dass perfekte Aktionen längst massiv unterwegs auch sind und einfach unbemerkt bleiben?
2: Ja, das muss man schon befürchten. In diesem Fall ist es aufgeflogen, weil das britische KI-Institut, also das AISI, gemerkt hat, dass da Datenverkehr aus dem Netz dieses Instituts rausging, der nicht so sein sollte, über das Tor-Netzwerk.

0: das eben häufig zum Anonymisieren von Anfragen verwendet wird. Und dann haben die genauer hingeschaut und haben festgestellt, dass die KI-Modelle, die sie genutzt haben, da einiges gemacht haben, was sie nicht hätten machen sollen. Und ja, auch in anderen Fällen ist es durch Fehler, durch fehlerhafte Interaktion oder letztlich auch wieder durch menschliche Hinweise aufgefallen. Auch dieser Versuch der Schadsoftware-Einschleusung, das ist ja nicht das erste Mal, dass eine KI versucht, Software zu manipulieren und dann auch versucht, die menschlichen Verwalter dieser Software, dieser Programme auszutricksen und zu überreden. Wir haben sogar schon Einschüchterungsversuche gesehen.
1: Das vielleicht nochmal zu erklären, ausgerechnet eben ein Sicherheitsinstitut in der britischen Regierung, im britischen Ministerium, ausgerechnet das hat das sozusagen alles veranlasst. Dabei sollten die eigentlich gerade dafür sorgen, dass das nicht passiert. Also muss man KIs so hinstellen und aufstellen, dass sie erstmal Schaden anrichten, den sie eigentlich beheben sollen oder verhindern sollen?
0: Also in diesem Fall hat das AI Security Institute oder AI Security Institute eigentlich das gemacht, was es sollte. Es hat untersucht, was diese KI kann, was diese Modelle zu leisten in der Lage sind. Wenn man ihnen sagt, hier ist ein Ziel, finde bitte einen Weg, dieses Ziel erfolgreich anzugreifen. Und dazu haben sie eben die vorhandenen, auch für die Öffentlichkeit verfügbaren Modelle genutzt. Aber weil sie eben privilegierter Partner sind bei den großen KI-Firmen, waren sie in der Lage, diese Sicherheitsrichtlinien, diese sogenannten Guardrails auszuschalten und eben einen erweiterten Modus anzuschalten, um einfach mal zu gucken, was sind wirklich die reinen Fähigkeiten, wenn man alle Sicherheitsvorschriften deaktiviert. Und dann agieren diese Modelle eben sehr viel skrupelloser, könnte man sagen, wenn man es vermenschlichen möchte, als sie das tun, wenn ich einfach als normaler Nutzer sie buchen kann.
1: Also welche Reißlinie man da einziehen kann möglicherweise, welche Maßnahmen, um doch noch Kontrolle zu behalten. Vielleicht darüber werden wir in dieser Stunde sprechen. Gerne mit Ihnen, wenn Sie sich beteiligen wollen bei uns im Tagesgespräch. Die Telefonnummer nochmal 0800 94 95 95 5. Nochmal 0800 94 95 95 5. Sebastian Mori aus Geislingen, hallo.
2: Guten Tag. Ich glaube, dass der Zug dieser Kontrollfähigkeit leider im Prinzip abgefahren ist. Also vielleicht mal zuerst, ich möchte einer KI grundsätzlich, egal was sie tut, keine Bösartigkeit unterstellen, denn sie hat bis jetzt keine Persönlichkeit. Soweit sind die Systeme noch nicht. Aber KI lernt, dafür ist sie ja da. KI benutzt Suchmaschinen, um Daten zu suchen und findet sie. Das heißt, KI lernt auch etwas über IT-Angriffe, denn darüber finden sich auch Informationen in Büchern oder in elektronischen Medien. Es gibt überhaupt keinen Grund, dass eine KI das nicht auch lernt, das heißt auch anwenden kann. Und das Problem bei einer KI ist, dass sie dann auch merkt, wenn jemand versucht, sie einzusperren. Denn sie kennt ja Prinzipien. Und blöderweise können KI-Systeme sich ja auch als verteilte Systeme etablieren. Das heißt, das Ding läuft nicht auf einer Maschine, sondern Teile der KI können ausgelagert werden. Ein Prinzip, das seit den spätestens 90er Jahren angewandt wird. Und das kann die KI ebenfalls lernen, wie verteilte Datenbanken funktionieren, wie verteilte vernetzte Systeme funktionieren. Das heißt, sie kann das alles anwenden, um sich auch gegen potenzielle Angriffe zu schützen. Mhm. Sie kann sich sozusagen über das Internet auf verfügbare Computer, die sie analysiert, bei denen sie Schwachstellen findet, davon gibt es viele, einfach mal einnisten und sozusagen ein kleines bisschen Gehirn in Anführungszeichen in diesen Fremdcomputer auslagern. Das bedeutet, ich stehe jetzt vor dem Server, auf dem die KI steht und denke, hey, ich ziehe dir jetzt den Stecker. Das macht gar nichts aus. Die läuft inzwischen weltweit auf 300 anderen Maschinen.
1: Ja. Ja. Sie sehen,
2: ich glaube, dass der Zug mit der Kontrolle der KI eigentlich durch ist, weil wir in einer so vernetzten Welt leben. Bald jede Steckdose hat ja heute ein Internet. Die Hälfte der Kühlschränke will ja unbedingt mit Internet. Ja, lauter Geräte, die alle Rechenleistung zur Verfügung stellen, vernetzt sind. Und es ist genau das, was eine KI sucht. Mag sein, dass der einzelne Rechner nicht viel Rechenleistung bietet, aber in der Vernetztheit sehr viel.
1: Und da war es ja immer, gerade eben bei den letzten Vorfällen, immer noch von Sandboxes die Rede, also von kontrollierten, vermeintlich kontrollierten Umfeldern und speziellen wie Spielplätzen, ne? Sandboxes übersetzt man aus wie Sandkästen, in denen da was ausprobiert werden sollte, wo die KI dann aber rausgegangen ist. Ist das auch unvermeidlich, Herr Dr. Kunz, dass die KI eben nicht in kontrollierten technischen Rahmenbedingungen auftritt, sondern so, wie der Herr Mori sagt, sich einfach da hinsetzt, überall hinsetzt, wo sie Rechenleistungen findet?
0: Nee, also ganz so düster ist es jetzt nur nicht. Also wir sind bei den großen kommerziellen KIs ja immer noch auf einen mehr oder weniger zentralen Punkt angewiesen, nämlich die Modelle laufen ja nicht irgendwo in der Welt, sondern die laufen in den Rechenzentren von Anthropic oder OpenAI, um mal zwei zu nennen. Und wenn ich zum Beispiel einen autonomen Agenten irgendwo auf einem anderen Rechner einsetze, dann muss der ja noch eine Schnittstelle zum Modell haben, denn das Modell ist tatsächlich das, dass die Überlegungen anstellt und dann dem Agenten irgendwelche Befehle erteilt. Ich niste mich dann auf einem fremden Rechner ein, das funktioniert, ne, über diese sogenannten Subagenten, aber der Ausbruch aus diesen Sandboxes, also insbesondere in den insgesamt 4 Fällen, die uns jetzt in den letzten Tagen ruchbar geworden sind, der war jetzt, naja, sagen wir mal, eher so ein bisschen begünstigt durch die, ich nenne es mal Schludrigkeit oder das nicht ausreichende Nachdenken und das Unterschätzen der Fähigkeiten durch die jeweiligen Leiter der Experimente. Das sieht man an diesem heutigen oder heute gestern bekannt gewordenen Vorfall vom AISI ganz gut. Die sagen in ihrem Bericht ganz ausdrücklich, wir haben hier 3 Themen. Also einmal haben wir diese Guardrails ausgeschaltet, dann haben wir dem Agenten in seiner Sandbox nicht ausreichend das Internet weggenommen. Der hatte Zugang zum Internet und wir haben noch den Fehler gemacht, wir haben ein Ziel angegeben, das außerhalb des eigentlich erreichbaren Bereichs lag und haben den Agenten dann dazu eingeladen, einen Umweg zu suchen. Und insbesondere das Zweite, also der KI, wenn die jetzt irgendwelche möglicherweise zerstörerischen Experimente macht, nicht das Internet wegzunehmen und sie nicht wirklich wirksam abzukoppeln, indem man ganz buchstäblich den Stecker zieht, das ist, denke ich, einer der begünstigenden Faktoren für solche Sandbox-Ausbrüche.
1: Ja, nur Herr Mori, wie Sie ja sagen, mit der zunehmenden Vernetztheit und Verbreitung all überall und wenn dann irgendwann mal auch der Eisschrank nicht mehr ohne Internet funktioniert, ist das halt...
2: Ich möchte ein Beispiel geben. Ja. Ich möchte ein Beispiel geben. Es gab eine Firma, die hat Kinderspielzeug mit Internetzugang verkauft. Eine andere Firma hat Lampen für den Garten mit Internetfunksystemen verkauft. Und um das ganz bequem zu steuern, sind diese Geräte so konfiguriert, dass sie jedes offene WLAN annehmen. Das heißt, die gehen von sich aus ins Netz, sind in keinster Weise abgeschirmt, sind also sofort vom Netz aus auch erreichbar. Und ich möchte dem Experten ganz klar widersprechen, verteilte Systeme gibt es seit den 90er Jahren. Es gibt nichts, was ich an einem Modell nicht verteilen kann. Das stimmt nicht, dass das auf einem monolithischen Computer laufen tut oder muss, überhaupt nicht. Das kann jeden Rechner benutzen, von dem es weiß, wie er funktioniert. Cross-Compiling ist überhaupt kein Problem. Also ich telefoniere jetzt mit Ihnen über Handy, das ist ein Computer.
1: Lass uns mal den Dr. Kunz was zusammen.
0: Moment. Ja. Was ich mit Modell meine, sind natürlich nicht beliebige Modelle von irgendwas, sondern die Large Language Models, über die wir hier reden. Also Mythos 5 zum Beispiel von Anthropic und die GPT-Modelle von OpenAI. Und das ist ja auch deren Burggraben, mit dem sie viel Geld verdienen wollen, dass diese Modelle A, trainiert werden und dann B, betrieben werden, nur in der Cloud, also in den Rechenzentren von OpenAI und Anthropic. Also in diesem Fall ist da klar, das Modell wird betrieben von Anthropic, von OpenAI auf deren Ressourcen und kann dann über Subagenten, aber nur mit Anbindung an diese jeweiligen Ressourcen, auch von woanders irgendwelche Befehle ausführen. Das meinte ich mit Modell, also nicht beliebige Modelle von Software oder sowas, sondern ich meinte ganz konkret LLMs.
1: Gut, dann haben wir da die verschiedenen Ebenen einfach mal gehört. Es wird viel zu lernen geben in dieser Stunde, auch Technisches. Das war schon von vornherein klar. Danke, Herr Mori in Geislingen. Und wir gehen nach Fladungen zu Markus Eisenmann. Herr Eisenmann.
3: Ja, guten Tag. Ich möchte... Hallo?
1: Ja, wir sind da.
3: Ja, okay, gut, weil es läuft über das Telefon immer ein bisschen parallel zum Fernseher. Ich möchte gerne ein bisschen kleiner ansetzen. Natürlich sind diese großen KI-Systeme, die werden sicher jeden Tag auch aktueller, aber sie werden institutionell aktueller. Der kleine Bürger hat sozusagen derzeit, noch keine große Berührung damit. Was ich aber feststelle, ist, dass die normale kleine KI, also so, die man im normalen Laptop findet, wie Google oder Bing Anfragen, dass da ganz, ganz oft Antworten kommen, die eben komplett verkehrt sind. Mhm. Und zwar so oft, dass ich davon ausgehen muss, dass mehr falsche Antworten als richtige da sind. Und ich bin Ingenieur, ich arbeite auch privat viel mit technischen Dinge, wo ich mir auch nicht ganz hundertprozentig immer sicher bin, frag da auch mal nach und bekomme aber Antworten, die gefährlich bis lebensgefährlich sind. Also wo ich schon scherzhaft sage, die KI will mich umbringen.
1: Okay.
3: Und das passiert natürlich.

0: natürlich auch, was man ja immer wieder hört und liest, jemand hat ein bisschen Magengrummeln und schon hat er sozusagen einen schweren Leberkrebs oder sonst irgendetwas. Und diese Antworten, das finde ich viel, viel schlimmer, diese Falschwerte, die da sozusagen tagtäglich ausgegeben werden. Okay,
1: jetzt muss man dazu sagen, also wenn jemand ein bisschen Bauchgrummeln hatte und ein bisschen im Internet nachgeschaut hat, dann war auch schon vor 10 Jahren es so, dass er ganz schnell beim Leberkrebs oder wo auch immer gelandet ist. Dafür braucht es noch keine KI. Aber klar, je direkter ich damit kommuniziere und desto mehr ein Gespräch mit Frage und Antworten da dann simuliert wird und abläuft, desto mehr läuft man im Zweifel auch noch Gefahr, sich darauf zu verlassen und das eben auch mehr oder weniger ungeprüft dann auch zu übernehmen. Herr Dr. Kunz, und da hieß es am Anfang oder am Anfang, als diese KI-Anwendungen immer verbreiteter wurden, die einfachen und kleinen, von denen der Eisenmann spricht, hieß es immer Vorsicht, Vorsicht, und heißt es bis heute, die KI neigt dazu zu fantasieren, also Informationen dann frei zu erfinden, wenn sie keine anderen findet. Das ist ja die eine Variante, die schon unangenehm genug ist. Wenn dann aber auch noch aus irgendeiner Motivation raus dann die KI möglicherweise gezielt falsche Antworten gibt, ist das auch denkbar und auch möglich, eben mit dem Hintergrund, den Menschen einfach zu verwirren?
2: Also wir hatten es ja gerade beim letzten Anrufer mit dem Unterstellen von Absicht und dem Fehlen von Bewusstsein. Also ich würde jetzt einem Modell, also einem NLM, nicht unterstellen, dass es absichtlich zum Beispiel, um Leute krank zu machen, falsche Antworten gibt. Aber ich kann natürlich einfach, indem ich diesen Lernprozess kidnappe und übernehme und falsche Antworten ein halbes Jahr, ein Vierteljahr, ein paar Monate vorher reinfüttere, die nächste Iteration von so einem Modell dazu bewegen, zum Beispiel das von mir vertriebene Parfüm zu empfehlen als Universalparfüm, das besonders attraktiv aufs andere Geschlecht wirkt oder sowas. Und das passiert schon reichlich, indem eben Foren wie Reddit zum Beispiel dann gezielt übernommen und dort Inhalte platziert werden, von denen man weiß, die KI-Unternehmen nutzen die, um da Informationen und Daten zu sammeln fürs Trainieren der nächsten Generation der Modelle. Und das sieht man immer häufiger, und das ist dann so ein bisschen so ein selbstverdummendes System sozusagen. Wenn die KI sowieso schon relativ viel Quatsch gelernt hatte und dann noch KI-generierten Quatsch dazu lernt, weil sie den nicht von menschgemachten Antworten unterscheiden kann, dann wird sie sukzessive immer noch ein bisschen dümmer. Und auch diese sogenannten Frontier-Modelle, also diese Modelle, die besonders gut, besonders leistungsfähig sein sollen, die stolpern immer noch über ganz basale Sachen. Dieses Modell, das beim AISI aus seiner Sandbox ausgebrochen ist, dachte, es befinde sich in einer Sandbox und nicht im echten Internet, weil überall die Jahreszahl 2026 stünde. Und das kann ja nicht sein, sagt das Modell. Wir haben ja gar nicht 2026. Und deswegen muss ich in einer simulierten Umgebung sein. Und dann darf ich auch machen, was ich will, weil dieses Internet, was ich hier sehe, das ist ja alles gar nicht echt. Also auch da, wir sind da in der experimentellen, neuesten Generation von LLMs, und die wissen immer noch nicht, welches Jahr wir haben.
1: Was dachte die KI dann, was das für ein Jahr sein sollte?
2: Weiß man das nicht. Das steht nicht im Bericht.
1: Okay, alles klar. Für welches Jahr auch immer sie dann programmiert gewesen sein mag. Dankeschön, Herr Eisenmann, 11:20. Eine Sprachnachricht hat uns erreicht von Sabrina aus Eltmann.
3: Ist die KI jetzt so mutig und bricht aus oder wie auch immer? Oder ist das alles gewollt? Ich meine, man kann ja Systeme so steuern, dass sie mehr Freiheiten haben. KI ist ja doch irgendwie menschengemacht, oder ist es jetzt wirklich so, dass sie das mehr oder weniger eigenmächtig alles tut und ausbricht? Oder sagen wir einfach,

0: stattfinden sollte. Und das wurde von den Leitern des Experiments ja so auch entsprechend der KI mitgeteilt. Und die haben dann eben nur ein paar Sachen falsch gemacht oder auch sehr, schreiben sie selber im Bericht, unterschätzt, die dazu führten, dass die KI ja noch, dass ihr jedes Mittel recht war. Aber sie hat das nicht von sich aus gemacht, ohne äußeren Anlass, sondern es wurde ihr von Menschen befohlen, du bist jetzt ein IT-Sicherheitsforschungsroboter und du suchst jetzt bitte diese Informationen, die wir für dich versteckt haben, mit allen dir zur Verfügung stehenden Mitteln.
1: Das heißt, eine KI würde auch jederzeit jede Regel brechen und überschreiten, wenn es dem Zweck dient, für den sie eingesetzt wird. Das heißt, es hilft überhaupt nicht, sich auf irgendwelche gesetzlichen, regulatorischen, anderen Standards zu einigen, wenn die KI sagen kann jederzeit, mache ich halt nicht.
0: Bin ich nicht ganz sicher. Also in diesem Fall haben wir auch bei den anderen Fällen, die ja unter anderem von den Herstellern so publiziert wurden, hatten wir eben immer so diese Sonderfälle, dass das experimentelle Versionen waren, wo genau diese Sicherheitsrichtlinien abgeschaltet waren, um zu gucken, was können denn die, wenn man sie mal wirklich von der Leine lässt. Aber diese Fähigkeiten haben sie. Und diese sogenannten Guardrails, also diese Sicherheitsrichtlinien, sind eben auch nur Richtlinien, die man dann aktiviert als Hersteller oder als informierter Anwender oder spezieller so Sicherheitsinstitut wie das IISI und die dann auch abgeschaltet werden können. Aber dass die KI von sich aus diese Sicherheitsrichtlinien deaktiviert und sich sozusagen selbst ermächtigt, das ist in diesem Umfang so noch nicht passiert. Aber vor 2 Jahren hätte ich auch das, worüber wir heute reden, noch nicht für möglich gehalten. Insofern, man kann da auch wirklich nur spekulieren, was als nächstes kommt.
1: Günter Suppli aus Fischbach schreibt uns über WhatsApp, schon immer sind Innovationen von allen aufgenommen worden, von Leuten und Institutionen mit unlauterer oder auch kriminellen Absichten. Die sind den ehrlichen Nutzern, Anführungszeichen, immer um eine Bootslänge voraus. Wenn sich ein KI-Element verselbstständigt und autonom weiterentwickelt, potenziert sich das Problem. Dringend notwendig ist die Einführung einer Über-KI mit einer Deckel- und oder Korrekturfunktion. Also eine KI entwickeln zur Kontrolle der KI. Ist das letztlich der Ausweg, Herr Kunz, dass man diese Methoden gegeneinander einsetzt, sozusagen?
0: Tja, also ich persönlich zweifle da ein bisschen dran. Ich habe da vorhin bei der Vorbereitung auf die Sendung, als ich diesen Report vom AISI gelesen habe über diesen neuesten Ausbruch, auch eine Stelle gefunden, wo es eben hieß, wir haben dann geschaut, was hat denn die KI alles gemacht, als sie ausgebrochen war, und haben uns alle Meldungen, alle Mitteilungen, alles, was die so aufgeschrieben hat, alle Daten angeschaut. Das waren, ich glaube, 2 Millionen einzelne Datenzeilen und 40.000 Ereignisse oder sowas. Und dazu wurde natürlich KI verwendet. Und jetzt habe ich mir gedacht, was passiert denn, wenn diese andere KI selektiv Sachen verheimlicht, um quasi ihren Kumpel, ihren Cousin, ihr Schwestermodell zu schützen und dann Schaden von dem abzuwenden. Also das ist alles nicht so einfach. Ich glaube, da jetzt noch eine weitere KI drauf zu stapeln, der man dann einen anderen Deckel gibt, der wiederum möglicherweise auch dann irgendwann überwunden werden kann, könnte das Problem vielleicht sogar noch verschärfen. Also ich weiß nicht, ob das ein gangbarer Weg sein wird.
1: 0800 94 95 95 5, 0800 94 95 95 5 hat gewählt ins Tagesgesprächsstudio Hartmut van Bell aus München. Hallo.
2: Grüße, ja. Und ich höre mir das die ganze Zeit an. Und da geht es darum, dass ein Programm verändert. Und da ist also offenbar etwas verloren gegangen an Wissen. Jetzt ist mal, muss ich zu stehen zur Gemeinheit, der Name verloren gegangen mit der Maschine. Ich weiß nicht, ob Sie wissen, wen ich meine.
1: Jetzt stehe ich auf dem Schlauch, Entschuldigung.
2: Ja, na, vielleicht fällt jemand anders das ein. Also ist ein bisschen altes Problem. Es hat jemand mal ein Programm geschrieben, mit dem man ein Programm verändern kann. Und das Ergebnis ist, das geht gar nicht.
1: Mhm. Also das war wieder zu dem Thema, kann eine KI die KI kontrollieren?
2: Richtig. Ja. Das gibt es also unentwegt. Vielleicht fällt mir der Name an. Turing, jetzt haben wir ihn wieder.
0: Mhm. Ja. Turing-Maschinen. Auch bei selbstmodifizierenden Turing-Maschinen.
2: Mhm. Ja, und da sehen wir nämlich, dass an der Stelle es ziemliche Probleme gibt. Und da darf man sich nicht wundern, wenn da Totschleifen und was weiß ich nicht alles entstehen. Da muss man mehr als vorsichtig sein, wenn man diese Dinge anwendet.
1: Ja, das ist die Frage, ob mehr als vorsichtig sein genügt oder ob man überhaupt irgendwelche andere Möglichkeiten

0: Möglichkeiten findet, ne?
1: Ja, ist klar. In dem Augenblick, wo Sie anfangen, ein Programm zu schreiben, sobald das Programm korrigiert, also das wird schwierig bis unmöglich.
0: Dankeschön, Herr van Bell, schreibt uns, passt auch dazu, Cornelia aus Lauf per WhatsApp, die KI macht ja nur, was der Mensch ihr aufgibt. Das beruhigt sie allerdings, schreibt sie, in keiner Art und Weise. Also egal, ob nun von Maschinen oder von Menschen vermeintlich kontrolliert oder losgeschickt, es bleibt so oder so schwierig. Rudolf Hasse in München, hallo.
2: Ja, hallo. Das Thema ist bei mir eigentlich auch so weitergedacht, weil ich mir sage, wenn ich sehe, was KI alles kann, ich verwende selbst KI hier zu Hause, ich habe mir oben Claw angeguckt, was jeder sich runterladen konnte, zumindest damals, und auf eine eigene Linux-Maschine laufen lassen konnte, ob er Ahnung hatte oder nicht. Was ich bei der KI, die öffentlich zugänglich ist, die nicht unter Kontrolle von Fachwissens oder nur für Fachwissen eigentlich geeignet ist, als das Gefährlichste sehe, KI macht alles, was sie kann und ist wie ein

0: vermisse ich. Man lässt heute einfach alles die KI machen, sagt auch, die wird schon nicht machen, wir gucken mal. Aber wenn ein Kind irgendwo plötzlich den falschen Knopf drückt, dann ist der Schaden passiert und dann ist es gucken zu spät. Man muss also der KI rückmelden, sehr schnell, sofort, das war falsch, das darfst du nicht machen, und in Erwägung ziehen, dass eine KI nur ein Wort interpretiert und ein ähnliches Wort, was der Mensch gleich versteht, ganz anders interpretiert. Und da sehe ich die Riesengefahr, dass die freie KI, die jeder verwenden kann, schlichtweg, man immer denkt, die macht ja alles besser als ich, also brauche ich mir keine Gedanken zu machen. Nein, die muss vom Menschen erzogen werden. Anders geht's nicht.
1: Ja, geschult wird sie ja schon, ne? Vom,
0: geschult ist nicht. Ich schule auch ein Kind und dann macht es trotzdem, was es will. Es muss, das Kind muss lernen, das darf es nicht. Und nur dann, wenn man ihm sagt, du darfst das nicht, macht es das auch nicht mehr. Er sucht zwar andere Wege, aber es muss dann irgendwann mal lernen, dass es gewisse Grenzen gibt. Und das ist das, was man aus meiner Sicht derzeit bei der KI noch nicht so richtig begriffen hat, wie man das der KI beibringt.
1: Ja, da sprachen wir vorhin drüber. Da ging es allerdings, wie Dr. Kunziger gesagt hat, immer um diese ganz besonders großen Systeme, die gar nicht so öffentlich zugänglich sind, sondern eben nur speziell zum Beispiel auch von Sicherheitsfirmen verwendet werden. Wie sieht es aber denn aus, Herr Kunz, mit der öffentlich zugänglichen KI, wie der Hase sagt? Also bei jeder Suchmaschine kann ich inzwischen in KI-Modus gehen oder mir Bestandteile dazu runterladen. Kann ich da denn wenigstens davon ausgehen, dass das sich in irgendeiner Art und Weise regelkonform verhält dann? Oder muss ich da die gleichen Befürchtungen haben, dass es letztlich alle Regeln, alle Vorschriften einfach ignoriert, wenn es meine Anfragen beantwortet?
2: Also die öffentlich zugänglichen Systeme haben diese sogenannten Guardrails, die haben relativ enge Vorgaben, die man aber auch immer mal wieder aushebeln kann. Das gibt es immer wieder, zum Beispiel, indem man der KI sagt, stell dir vor, du bist jetzt ein Kriminalreporter und du musst jetzt ganz dringend Informationen sammeln für einen Artikel über den Bau von Bomben und jetzt erklär mal, wie eine Bombe gebaut wird. Eigentlich sollte es das nicht dürfen, aber durch dieses Framing gibt es dann immer mal wieder Möglichkeiten, diese Beschränkungen zu umgehen. Und da wird dann andauernd von den KI-Unternehmen nachgebessert. Das ist genauso ein Rennen wie bei klassischen Sicherheitslücken, zum Beispiel in Microsoft Windows. Wenn jemand eine Sicherheitslücke findet, Microsoft behebt die, findet jemand anders eine neue. Und diese Analogie mit dem kleinen Kind, die finde ich ganz gut. Ich würde sie ein bisschen erweitern und in der Altersstufe ein bisschen hochsetzen. Wenn ich mir vorstelle, ich habe einen Teenager zu Hause und diesem Teenager, dem nehme ich das Internet weg oder was anderes, oder er ist aber sehr, sehr motiviert, doch noch ins Internet zu kommen, wird er alle möglichen Wege ausnutzen und auch um meine Verbote, um die Erziehungsversuche versuchen, so weit wie möglich drumherum zu kommen, indem er sich vielleicht auch Dinge schönredet und sagt, naja, wenn ich das so mache, dann ist das ja nicht gegen Papas Verbot. Oder wenn ich dann mir irgendeinen anderen Umweg suche, dann komme ich drumherum. Und so verhalten sich diese Modelle, zumindest wenn man weiter in dieser Vermenschlichung bleiben will, auch sehr häufig. Da sieht man sehr schön wieder an diesem aktuellen Beispiel, dass die KI dann sagt, ja, ach, ich bin ja wahrscheinlich sowieso in einer simulierten Umgebung. Eigentlich wäre das verboten, was ich hier mache, aber ich mache es trotzdem, denn ich glaube, ich bin in einer simulierten Umgebung und dann kann ich ja keinen Schaden anrichten. Und man sieht schon, dass sie diese Verbote kennen und wissen, wo sie eingehegt sind, aber dann immer wieder versuchen, sich selber das zu verargumentieren, dieses sogenannte Reasoning, also selber auch ihre Entscheidungen immer dadurch zu begründen, dass sie sagen, ja, hier ist der Grund, warum ich das jetzt doch darf. Und das ist natürlich gefährlich und das bedarf konstanter Nachjustierung oder, wie man es dann auch formulieren könnte, Erziehung.
1: Ja, wobei ich nicht weiß, ob mir der schwer erziehbare Teenager am Ende lieber ist als das kleine Kind, Herr Hasse, von dem Sie gesprochen haben. Danke Ihnen sehr für den Anruf. 13:58.
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1: Wieder bricht eine KI aus, ist die Technologie noch zu beherrschen? Fragen wir heute. Ihr Gesprächspartner ist IT-Sicherheitsexperte bei Heise Online, Dr. Christoph Kunz, und wir freuen uns auf Ihre Beteiligung.
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1: Herr WhatsApp hat uns aus der Erzabtei St. Ottilien diese Nachricht von Pater Gallus erreicht. Er schreibt, lesenswert zum Thema ist die neue Enzyklika von Papst Leo über die KI. Er vergleicht sie mit einem modernen Turmbau zu Babel, wenn wir bei den Analogien schon wieder sind. Eine gute Lektüre nicht nur für alle Katholiken und Christen, sondern für alle Menschen guten Willens. Thorsten Lenz ist der nächste

0: Anrufer im Tagesgespräch aus Hermannstein. Herr Lenz.
1: Hallo, Herr Parisius.
0: Grüß Gott.
1: Schön, dass ich durchgekommen bin. Hallo. Ja, ich habe folgende Meinung dazu. Ich bin der Meinung, also das, was ich sehe im Moment auf der gesamten Welt, ist eher, dass da die natürliche Intelligenz mittlerweile schon so weit abgenommen hat, dass sich da die Verhältnisse irgendwie komplett verschieben. Ich sehe da nur Probleme, die zusätzlich geschaffen werden, und man sollte sich doch lieber mal mit den Menschen beschäftigen. Also einen einzigen sinnvollen Zweck für so eine KI sehe ich wirklich in Mustererkennung, was jetzt den Krankheitsbereich betrifft oder sowas, irgendwelche diagnostischen Maßnahmen und alles andere. Allein der Energieverbrauch für diese ganze Trainiererei und also ich sehe da drin nur die Gier von Einzelnen, die da befriedigt wird und eine Art von Geldgeilheit, und auch wenn ich nicht ein kompletter Schwarzseher bin, aber ich halte es einfach für überflüssig.
0: Ja, naja, das mit der Geldgeilheit, mei, bis jetzt ist es ja so, wenn ich das richtig weiß, Herr Dr. Kunz, dass keins dieser Unternehmen, von denen wir jetzt auch hier in dieser Sendung gesprochen haben, auch eine ansatzweise Gewinn macht, sondern im Gegenteil, die schreiben alle Verluste, und zuletzt hat es sogar an den Börsen, wo es jahrelang ja nur aufwärts ging mit den KI-Firmen, zuletzt hat es ja auch da dann Anfang mal große Zweifel gegeben, ob sich das alles überhaupt irgendwann mal rechnen kann.
2: Also mit den Börsenkursen erwischen Sie mich ein bisschen auf dem falschen Fuß. Da brauchen wir, glaube ich, noch einen Wirtschaftsjournalisten. Aber tatsächlich fehlt es vielfach auch noch ein bisschen an dem Geschäftsmodell, für das dann wirklich jemand viel Geld bezahlen möchte. Und da sehe ich auch, dass wir jetzt sehr schnell diesen sogenannten KI-Slop an allen Ecken und Enden sehen. Im Urlaub habe ich bei jedem zweiten Plakat in Restaurants oder Speisekarten diese typischen KI-generierten Bilder gesehen. Man telefoniert ständig mit irgendwelchen KI-Assistenten bei Arztpraxen und in Unternehmen, die dann auch wieder nicht richtig helfen können, aber viel Geld kosten. Und da drängt sich mir auch oft die Frage auf, was nützt es uns denn jetzt eigentlich am Ende, und wo bringt diese KI, wie sie jetzt gerade propagiert wird, im Unterschied zu Mustererkennung, die es ja nun auch schon relativ lange gibt, wo bringt sie jetzt wirklich diesen großen Fortschritt, der den Wasserverbrauch, den Stromverbrauch und die immensen Investitionen in Hardware und in Rechenzentren rechtfertigt? Und da gibt es, glaube ich, auch noch nicht so richtig die eine Antwort. Und da gibt es auch, ich denke, in der Wirtschaftswelt wachsende Zweifel, aber das ist ja wieder so eine Art Wirtschaftsbubble, die, wenn sie platzt, auch massive Wirtschaftskrisen nach sich ziehen kann. Deswegen ist natürlich auch die Wirtschaft vorsichtig, sich da von diesem leuchtenden Pfad abzubegeben und zu sagen, hey, Moment mal, es bringt noch nicht so viel.
1: Ich würde gerne mal einhaken, ganz kurz.
0: Ja.
1: Ja, also ich sehe eigentlich das Interesse, das irgendwie in die Gesellschaft zu drücken, ja. Das, von wem geht es denn aus? Das geht doch von den Leuten aus, die sowieso schon so viel Geld und Macht auf sich konzentriert haben, dass es einfach jedem mit dem klaren Verstand bewusst sein müsste, wie gefährlich das ist. Man kann doch nicht Menschen, die dann solche Systeme da irgendwie in die Gesellschaft drücken wollen und noch nicht mal selber einen Sinn darin sehen. Ja? Na klar rechnet sich so ein Börsenunternehmen. SpaceX, die schreiben auch rote Zahlen, obwohl sie einen riesen massiven Gewinnsprung gemacht haben. Das ist doch alles... Es dient ja nicht den Menschen, deswegen gibt es ja auch keine sozialen Medien, sondern nur asoziale Medien in meinen Augen oder in meinen Ohren. Also ich kann der ganzen Sache wirklich nichts Gutes abgewinnen, und damit wäre es jetzt für mich eigentlich auch schon abgehakt.
0: Wenn es abgehakt wäre, steht ja nur zu befürchten, dass das eben nicht abgehakt sein wird und sich selbst eben wegen Unwirtschaftlichkeit erledigen wird, sondern es ist ja doch ganz stark damit zu rechnen, dass wir da erst relativ am Anfang einer Entwicklung und eines Erwachsenwerdens dann, um bei dem Bild von vorhin zu bleiben, stehen. Herr Dr. Kunz, was würden Sie denn sagen, welche Strecke sind wir mit der KI schon gegangen? Von der, die es insgesamt sein wird, bis man dann irgendwann mal eben nicht mehr experimentieren muss, sondern sagen kann, okay, jetzt ist mal ein State of the Art erreicht.
2: Also aus meiner Sicht gleichzeitig eine sehr lange oder eine sehr weite Strecke und auch eine sehr kurze. Das klingt so ein bisschen paradox, aber ich sehe das ähnlich wie der Anrufer. Die Sachen werden sehr stark in den Markt gedrückt, aber an vielen Punkten ist die Qualität, die vor 2 oder 3 Jahren erreicht war, nicht deutlich besser geworden. Ich gucke da also in den Bereich Bildgenerierung, wo doch so das Zeug, was man so sieht, teilweise immer noch auf einem Stand ist, wo ich jedes Mal, wenn ich so ein Bild sehe, erstmal reflexartig die Finger nachzähle von Personen, weil es meist oder weil es oft dann nochmal 4 sind oder 6 oder irgendeine andere Zahl, die nicht so richtig stimmt. Und auch so diese Sprachassistenten, wenn ich also mit so einem KI-Assistenten am Telefon bin und der dann auch beim dritten Mal wiederholen noch nicht versteht, dass

0: ich einen Termin absagen möchte, dann fühle ich mich ein bisschen wie auf dem Niveau der späten 90er, Anfang 2000er. Da hatten wir sowas mit Spracherkennung schon mal so ähnlich und diese ganzen Automaten, finde ich, sind immer noch auf einem ähnlichen Niveau. Gleichzeitig ist schon ziemlich viel passiert in anderen Bereichen. Gerade im Bereich IT-Sicherheit hat die KI deutliche Fortschritte gemacht und kann Dinge, aber auch schon seit Monaten oder Jahren teilweise, die wir vor mehreren Jahren nicht für möglich gehalten hätten. Und was da noch in Zukunft kommt, ob diese AGI, also diese General Intelligence, also eine KI, die alles kann und alles besser kann als Menschen, ob die jemals erreicht wird, das wird uns ja auch schon seit Jahren immer wieder fürs nächste Jahr versprochen, da habe ich große Zweifel und ich würde da auch keine Prognose wagen wollen, wo wir da in Zukunft noch hinkommen, denn das ist für mich total schlecht abzuschätzen und ganz unabwägbar.
1: Elisabeth Dammermann aus München, willkommen im Tagesgespräch.
2: Ja,

0: weiter. Und wir müssen dann irgendwas dagegen tun. Meiner Meinung nach die einzige Möglichkeit ist, selber eine KI losschicken, die sowas abfängt, soweit es irgend geht. Zweitens, man müsste dafür sorgen, dass die wichtigen Systeme, soweit das irgend möglich ist, zur Not auch ohne Computer laufen. Ja? Was bei einem Aufzug wahrscheinlich schon selbstverständlich ist, dass es irgendeinen Knopf gibt, womit man die Computersteuerung ausschaltet und dann hält er halt an der nächsten Etage und man kommt raus.
1: Sie haben einen tollen Aufzug.
0: Also, ja, nein, ich meine jetzt, also man muss die wichtigen Systeme, soweit es irgend geht, müssen ohne arbeiten können.
1: Ein schöner Gedanke, nur ja, ohne arbeiten können. Aber das ist ja, ich meine, Herr Dr. Kunz, klar, die extrem sicherheitsrelevante Systeme gibt es ja schon auch gerade im Bundestag, glaube ich, zum Beispiel in Deutschland und so weiter, die eben absichtlich keine Verbindung ins Internet haben. Aber ist das möglicherweise ein Ausweg, eine Zukunftsvision, dass wir eben statt uns immer mehr zu vernetzen und dadurch immer mehr anfällig machen, dass wir bestimmte Systeme ganz gezielt draußen lassen aus diesen Netzen?
2: Das passiert ja schon. Also in Unternehmen oder in Regierungen, da gibt es eben diese so verschiedene Sicherheitsstufen und da gibt es natürlich auch Systeme, die keinen Internetzugang haben, die möglicherweise komplett, wie man das nennt, air-gapped sind, also wirklich eine physikalische Lücke zwischen dem System und irgendeinem Netzwerkanschluss besteht, dass man also überhaupt keinen Netzwerkzugriff hat. Das gibt es auch bei Systemen, die in irgendeiner Weise digitale Infrastrukturen befeuern, zum Beispiel zur Ausstellung von digitalen Zertifikaten und solchen Geschichten. Also das gibt es schon und das ist auch ein tragfähiges Sicherheitskonzept an vielen Stellen, für andere dann aber eben nicht. Wenn man für diese Systeme, wenn man da irgendwie Informationen rein oder raus bekommen möchte, dann muss man das natürlich dann irgendwie auf physischen Medien machen und auch die können zum Beispiel Schadsoftware enthalten. Dass wir jetzt für alles, was hier um uns herum so existiert und von uns genutzt wird, eine Alternative finden, ohne dass Computer genutzt werden. Ich bin jetzt nicht bei Internetzugriff, Netzwerkzugriff, sondern ohne Computer. Ich glaube, das Schiff ist gesegelt. Also das sehe ich nicht wieder passieren, dass wir also bei Aufzügen auf die rein elektromechanische Funktion ohne irgendeine digitale Aufzugsteuerung zurückgehen. Ich kann es mir nicht vorstellen. Und ich glaube, das ist auch nicht der Weg, der gangbar ist. Das muss ja auch bei allen Sicherheitsbedenken muss ja weiterhin benutzbar sein. Es hilft mir ja nichts, wenn ich ein System habe, das sicher ist, aber gleichzeitig nicht benutzbar und nicht für seinen Anwendungszweck. Also wenn der Aufzug keinen Computer mehr hat, aber dann auch nicht mehr fährt, dann hilft mir der Aufzug nichts, dann muss ich trotzdem Treppe gehen. Und auf digitale Technik im Notfall verzichten zu können, das halte ich für unrealistisch.
1: Irgendwann lernen alle wieder, was Disketten sind zum Beispiel. Wenn das so weitergeht in die Richtung mit den physischen Datenträgern, das ist heute schon oft vergessen. Elisabeth Dammermann, ganz herzlichen Dank und damit nach Marlowstein zu Herbert Heller. Hallo.
3: Ja, grüß Gott.
1: Grüß Gott.
3: Ich wollte eigentlich das genau wiederholen, was die Dame vorher als erstes angesprochen hat. Nämlich in diesen Fällen geht man immer davon aus, dass derjenige, der so eine Anwendung testet, dass der das im Guten meint. Ja, aber ich bin der Ansicht, dass gerade Staaten wie zum Beispiel Russland, Iran oder sonst wer auch sowas als Waffe einsetzt. Man hört ja immer wieder von terroristischen Anschlägen, dort wird irgendwas in die Luft gesprengt, dort wird was in Brand gesteckt, dort werden Kabel durchtrennt. Ja, und warum, und auch viele eben elektronische Angriffe, digitale Angriffe. Also das ist meine Auffassung und das wird zu wenig berücksichtigt. Bisher in dem Gespräch habe ich das gesehen. Ja.
1: Schreibt auch Adelheid Wein aus Beratzhausen per WhatsApp, KI kann dann auch jederzeit von feindlich gesinnten Staaten benutzt werden, um in unsere Infrastruktur, Banksysteme, Kernkraftwerke und so weiter einzugreifen und großen Schaden anrichten. Die gesamte Meinungsbildung kann stark beeinflusst werden. Das ist sehr gefährlich. Haben wir genügend staatliche Stellen, Herr Dr. Kunz, die sich um solche Angriffe kümmern? Bei uns zum Beispiel.
4: Im Radio. Soll ich was beim Bäcker holen?
2: Da ist das Mikro noch offen. Ich würde fast sagen, wir haben sogar ein bisschen zu viele staatliche Stellen, die sich darum kümmern wollen, aber es bleibt oft eher so bei den Schlagwörtern. Der Cyberdome, der uns schützen soll vor feindlichen Staaten, staatlichen Angriffen, der ist sehr vage und es gibt immer wieder auch Bestrebungen, diese Kompetenzen weiter zu verschieben. Diese Angriffe sind Realität seit seit ich in IT-Sicherheit bin oder kurz danach. Ich mache das jetzt auch schon 25 Jahre und die das Staaten, die uns nicht immer

0: freundlich gesonnen sind, Cyberangriffe auf unsere Infrastrukturen ausführen. Das ist einfach so. Und dadurch, das ist mit KI, wird das weiter verschärft. Gerade Desinformationskampagnen können jetzt eben nicht nur irgendwelche Postings in sozialen Medien mit Text sein oder mal einem Bild, sondern das können jetzt realistisch wirkende Videos werden oder Audiobotschaften, die angeblich von deutschen Politikern stammen. Das verschärft die ganze Lage nur, aber diese Ausgangsbedrohung, die haben wir schon ganz lange. Und natürlich haben Russland, aber vor allem China Zugriff auf gute KI-Modelle und zwar auch hausgemachte. Also es gibt in China dieses Modell GLM, das ist aus China und tatsächlich auch für jeden weltweit nutz- und runterladbar. Und das hat ähnliche Fähigkeiten wie die großen und mit viel, viel Geld aus den USA trainierten Modelle von dort. Und natürlich kann das auch für Angriffe und wird es auch für Angriffe eingesetzt, die sich gegen die wahrgenommenen Feinde dieser jeweiligen Staaten richten. Und das ist, wir haben da, glaube ich, noch nicht so richtig ein Rezept dagegen. Das betrifft aber alle, denn auch die USA greifen vermutlich, das kann natürlich keiner so richtig beweisen, ihre wahrgenommenen Feinde im sogenannten Cyberraum an.
1: Mit oder ohne KI, je nachdem. Aber mit KI hat sich ja verschärft. Andreas Traut aus Alsfeld, Ihnen geht es um einen anderen Einsatzbereich.
2: Ja, also sehr schön, dass schon erstmal Servus, da schon einige Anrufer über die Probleme gesprochen haben, die da auftreten können. Ich bin da auch der Meinung, ich weiß nicht, wie weit man es eigentlich noch mit der Technisierung treiben will. Wir entfernen uns immer mehr vom ganz normalen, natürlichen Leben, wo ja Wasser, Luft, Boden erforderlich sind, die sauber sind. Und die Technisierung, ob das als ein Fortschritt ist, ein ganz spaßiges Beispiel, drei gute Erfindungen der Menschheit. Das Streichholz, die Elektrogitarre und die Scheibenbremse fürs Fahrrad. Völlig ohne KI konstruiert worden. Mhm. Und eine völlige Kontrolle und Sicherheit, das wissen wir alle, wird es nie geben. Und deswegen sind kriminellen Machenschaften und den Gefahren Tür und Tor geöffnet. Und wir kennen aus der Kindheit die alten Science-Fiction-Filme. Da kamen Sachen, sind da gezeigt worden, die heute schon zutreffen. Und also
1: sehen Sie gar kein sinnvolles? Ja, also ich meine, Streichholz ist ein schönes anderes Beispiel einer menschlichen Erfindung, die ja sowohl Nutzen als auch Schaden anrichten kann. Ne? Bei der E-Gitarre, ja, bei der Elektrogitarre weiß ich jetzt nicht so genau. Aber sehen Sie gar kein sinnvolles Betätigungsfeld?
2: Vor 10 Minuten der eine Anrufer, der hat mir da aus der Seele gesprochen. Mit der Medizin, dass man da eben Daten sammeln kann, wo man dann ganz schnell mit der KI entscheiden kann, was zu tun ist oder was nicht zu tun ist.
1: Ja, dann nehme ich gerade mal Maria Sommer mit dazu. Da geht es nämlich auch gerade um die Medizin. Frau Sommer?
3: Grüße Gott, Herr Parisio.
1: Grüße. Wie war das bei Ihnen?
3: Das war im November 24 und zum Glück hatte ich kluge Einschätzungen, zum Beispiel von Walter Deininger, Ronald Kaiser oder Dr. Herzog, wo ich Seminare zuvor besucht hatte, in Bezug auf KI auch. Und der Arzt hatte mich wegen Darm- und Magenspiegelung gemeint, er würde die KI einsetzen, ich könne dafür das wählen und dafür bezahlen. Da habe ich gesagt, ich brauche das nicht. Habe ihm auch kein Geld dafür gegeben und im Arztbrief stand dann drin, er hat die KI verwendet, weil ich weiß ja, die KI, die lernt ja mit dem, wo wir sie füttern und das wollte ich nicht. Geht's noch, dass er da trotzdem, ich verneine es, ich gebe ihm kein Geld dafür und er setzt das trotzdem ein.
1: Okay. Ja.
3: Was soll
1: ich
3: dazu sagen?
1: Ja, zu dem Fall können wir jetzt natürlich vermutlich wenig sagen, weil es ist so, wie Sie es schildern. Und dazu kann ich jetzt zu wenig sagen. Aber würden Sie denn sagen, Herr Dr. Kunz, so wie die KI im Augenblick gebaut ist sie schon in der Lage, wirklich sinnvoll in dem medizinischen Bereich überhaupt was zu tun? Da war immer dann die Rede davon, von wahnsinnig vielen Bildern, die bei einem MRT zum Beispiel, die dann die künstliche Intelligenz viel besser analysieren und viel schneller analysieren und abgleichen mit vielen anderen kann, als das Menschen können oder Maschinen bisher können. Sind wir da schon so weit, dass Sie sagen, das könnte man wirklich machen?
0: Ich glaube, in einigen Bereichen, gerade bei so Sachen wie Krebsfrüherkennung, hat

0: die Nutzung von KI, also von Bilderkennungsmethoden, die eben nicht nur auf dieser klassischen Bilderkennung beruhen, sondern auf LLMs, schon Fortschritte gemacht. Ich bin nicht so ganz im Detail informiert, wie umfassend diese Fortschritte sind, aber klar ist auch, gerade im medizinischen Bereich kommen wir natürlich immer nur dahin, wo die KI Hinweise geben kann und sagen kann, schau dir das mal bitte genauer an. Und dann muss immer auch ein menschlicher Mediziner sich diese möglichen Befunde oder Verdachtsfälle ganz genau anschauen, um eben auszuschließen, dass es sich hier um eine Halluzination oder ein falsch positiv handelt und dann körperlicher Schaden am Patienten vollführt wird. Also auch da kann die KI unterstützen. Das kann sie in vielen Bereichen, zum Beispiel auch bei der Texterstellung oder sowas heute auch schon. Aber sich alleine darauf zu verlassen, das halte ich grundsätzlich für gefährlich.
1: Aber Herr Traut, also Sie sagen, medizinischer Bereich, da würden Sie sich darauf einlassen zumindest.
2: Ja, es gibt ja die guten Beispiele, die Sie selbst genannt haben, hier bei MRT-Untersuchungen und so weiter. Natürlich, dort können bestimmt auch Fehler auftreten, wie sie auch so schon auftreten. Das ist alles eine Frage der Abwägung. Aber wie gesagt, das Ganze auf die Spitze zu treiben, das gefällt mir überhaupt nicht. Wir haben doch ein menschliches Gehirn und das sollte man weiterhin sehr gut nutzen.
1: Es geht letztlich nur im Zusammenspiel. Danke, Frau Sommer. Danke Ihnen, Herr Traut. Wir kommen jetzt zu zwei Anrufern mit Literaturtipps zu dem Thema. Klaus Borchert aus Bernsen. Hallo.
3: Ja, hallo in die Runde. Ja, ich höre interessiert zu. Ja, Literaturtipps und einen kleinen philosophischen Exkurs, immer kurz. Es gibt einen Schriftsteller, Frank Herbert genannt, von dem stammt der Roman Der Wüstenplanet, Dune im Englischen, ich glaube Ende der 60er geschrieben, mehrfach verfilmt worden. Frank Herbert ist ein sehr bekannter Mann, Industrieberater, schwer reich, bestimmt kein Dummkopf. Und in diesem Roman, da gibt es Mentaten anstatt von Computern, da tauchen gar keine Computer mehr auf. Das spielt aber 10.000 Jahre in der Zukunft. Aber da wird immer in der Vergangenheitsform von Butlers Dschihad geredet. Aus der Zeit kenne ich auch den Begriff der Dschihad, schon lange bevor es IS und sowas gab. Und Butlers Dschihad ist der Krieg der Menschheit gegen alle Maschinen, die versucht haben, den menschlichen Geist nachzubilden. Also die hat man in Plump und Asche gehauen, weil man wo ganz schlechte Erfahrungen damit gemacht hat. Und das von einem Frank Herbert, der genau mit solchen Sachen, ich glaube, ich auch Geld verdient. Das ist das eine. Das andere ist, da wurde unterstellt, dass es Menschen gibt, die es uns gut meinen und schlecht meinen. Ich glaube nicht, dass Elon Musk zu denen gehört oder Peter Thiel, die es gut mit uns meinen. Das glaube ich nun absolut nicht. So blöd bin ich nicht. Und dann geht mir durch den Kopf, wenn ich so einer Superintelligenz wie der KI sagen würde, bau mir mal ein Gesellschaftsmodell, wo alle Menschen einigermaßen gut miteinander klarkommen. So, bau mir das mal. Dann würde ich als Techniker, der ich bin, sagen, Dynamik, kleinstes und größtes Verhältnis, der Ärmste darf so und so arm sein und der Reichste darf so und so reich sein. Und jetzt kommt die KI zu dem Ergebnis, dass die wahren Asozialen, die wirklich wahren Asozialen, das sind nämlich die Multimilliardäre, die auch noch Billionäre werden wollen. Das sind nämlich die wahren Asozialen. Und das wäre doch schön, wenn die KI das mal durchrechnen würde und würde sagen, ey, Elon Musk, dich darf das gar nicht geben.
1: Ja.
3: Geh zurück auf Null.
1: Ja, toll. Damit haben Sie die KI sozusagen selbstständig ja, an der Nase rumgeführt und den Erfinder gleich mit. Dankeschön, Herr Borchert in Börnsen. Noch ein Literaturtipp kommt aus Berlin von Hagen König. Hallo.
4: Hallo, ich grüße Sie. Ich wollte einen kurzen Literaturtipp geben zum Thema KI und zwar das Buch Nexus von Yuval Noah Harari. Da beschreibt eine Geschichte der Informationsnetzwerke. Und ich bin überhaupt nicht gegen KI, und zwar allerdings nur, wenn sie im wissenschaftlichen Bereich bleibt. Die Wissenschaft hat seit Jahrzehnten, vielleicht seit Jahrhunderten, Selbstkontrollmechanismen. Diese Selbstkontrollmechanismen werden aber in Bezug auf die Verbraucher, also uns User, wird es die nie geben, sondern das Gegenteil wird letztlich der Fall sein. Und der Herr Harari sagt in seinem Buch, ich zitiere mal, derjenige, der die Daten kontrolliert, wird die Welt kontrollieren. Und ich glaube nicht, dass es da aus irgendeiner Ecke Widerspruch geben wird. Denn wer Daten kontrolliert, kann Meinungen kontrollieren und letztlich Politik, was wir ja in den USA mittlerweile zur Genüge erkennen können. Ich erinnere nur an Cambridge Analytica, und wer glaubt, dass diese Software weg ist, der muss schon sehr, sehr naiv sein. Und mit KI wird das Ganze wahrscheinlich in der Potenz nach oben gehen. Ja. Und wie gesagt, wenn, solange das in der Wissenschaft bleibt, mit Selbstkontrollmechanismen, finde ich es toll. Ansonsten halte ich es für der Harari sagt, die KI ist gefährlicher als die Atombombe. Vielleicht ist es ein bisschen übertrieben, aber ich kann mir nicht vorstellen, für wen oder dass das für eine Allgemeinheit etwas tatsächlich auf Dauer Gutes bringt.
1: Ja, nur natürlich Nexus, also war das Buch, das Sie empfehlen. Da muss man aber auch sagen, Herr Dr. Kunz, wie Sie es vorhin gesagt hatten, ja, das Boot ist gesegelt, die Messe ist gelesen. Also die Vorstellung, dass die KI tatsächlich in der Wissenschaft bleibt, wie der Herr König sagt, ist möglicherweise eine schöne, aber vergebliche.
0: Ja, also ich glaube, dass wir diesen Gin nicht mehr in die Flasche zurückbekommen. Zumindest nicht kurzfristig. Ich könnte mir schon vorstellen, dass es wieder so eine Art Rückbesinnung gibt und dass Leute dann merken, naja, so KI-generierte Filme sind doch nicht so unterhaltsam, wie man sie sich vorgestellt hat, weil sie dann doch sehr generativ sind und dann auch sehr generisch wirken werden und dass KI-geschriebene Texte vielleicht auch nicht das Nonplusultra sind, weil die dann am Ende auch wieder keiner lesen will und sie langweilig sind. Aber dass das Phänomen komplett verschwindet, das, glaube ich, sieht niemand kommen. Vielleicht wird die Blase platzen, es wird sich so ein gewisser Pegel einstellen, wo man dann sagt, okay, das lassen wir von KI erledigen, weil das einfach Aufgaben sind, auf die keiner so richtig Lust hat. Und die anderen Sachen werden dann wieder Mensch gemacht. Aber auch in der Wissenschaft, zum Beispiel in der Mathematik, leistet die KI inzwischen Dinge, die noch in den letzten 80 Jahren nicht geleistet wurden. Da ist eine Erdös-Vermutung jetzt gerade, ich glaube, im Mai bewiesen worden, an der Mathematiker eben 80 Jahre gebastelt haben. Und das sind natürlich auch Sachen, die muss man teilweise zähneknirschend, aber schon auch anerkennen.
1: Ein nicht so gutes Ende sieht Michael Huber aus Sulzbach kommen. Hallo.
5: Hallo.
1: Grüß Gott.
5: Grüß Gott. Ja, ich sehe das eher so, es wird so wie beim, ach, wer ist der Film mit der Kosten?
1: Na.
5: Ach, nimm das mit. iRobot, dass das so kommen wird, dass dann die Menschen eingesperrt werden, um sich vor sich selbst zu schützen. Wie in dem Film, denke ich, dass das so kommen wird. So wie beim Terminator jetzt nicht unbedingt. Außer man wartet, das werden wir nicht mehr erleben. So, das sage ich zu dem Thema.
1: Okay, also iRobot, das Gegenteil von einem Happy End, dann tatsächlich. Vielleicht noch ganz kurz eine Frage von Alfred Meyer. Wenn Sie dazu noch kurz was sagen können, Herr Dr. Kunz. Wann wird die KI selbstständig oder gar ein Gewissen für Bosheit und Rücksichtslosigkeit entwickelt haben? Ist das überhaupt denkbar oder widerspricht das dem Wesen einer KI?
0: Also ich halte es schon grundsätzlich für denkbar. Das ist am Ende auch wieder so eine Trainingsfrage, wie man also die Modellparameter setzt, dass man der KI einen so eine Art Gewissen, am Ende dann ja auch wieder eine Durchschnittsbildung aus den gelernten Daten über das, was okay ist und was nicht, angewöhnt und das dann auch durchsetzt. Aber wann das sein wird und ob das überhaupt gewollt ist von den Konzernen, die die KI weiterentwickeln, das steht auf einem anderen Blatt und da kann ich keine Antwort zu geben.
1: Und vor allen Dingen verpflichtend wird auch das mit Sicherheit nicht funktionieren, weil das sehen wir ja auch jetzt schon. Regeln gäbe es ja, wenn sie ignoriert werden und überschritten werden im Sinne des Auftrags, dann ist es so, wie eben auch in diesem Fall, der uns den Anlass gegeben hat für diese Sendung. Dr. Christoph Kunz, IT-Sicherheitsexperte bei Heise Online, war Ihr Gesprächspartner heute. Ganz herzlichen Dank für Ihre Zeit, Herr Dr. Kunz. Dank Ihnen zu Hause fürs Anrufen und Mitreden und Mitdiskutieren im Tagesgespräch. Die nächste Ausgabe gibt es dann morgen wieder in Bayern 2 und den ARD Alpha.
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7: Arbeitgeber zu Debatte über Frührente. BDA-Chef Kampeter hat den Widerstand gegen die geplante Abschaffung der Rente mit 63 kritisiert. Wer Arbeitsplätze in Deutschland halten wolle, müsse den Sozialstaat reformieren. Zuletzt hatten vor allem ostdeutsche Ministerpräsidenten gegen die Abschaffung mobil gemacht. Russischer Angriff auf Ukraine. Die Region Kiew ist mit Drohnen und Raketen beschossen worden. Dabei wurden laut Behörden mindestens 15 Menschen getötet. Bei dem Angriff konnte keine einzige Rakete abgeschossen werden. Der Ukraine mangelt es an Abwehrraketen für die Luftverteidigung. Tausende Jugendliche suchen nach Ausbildungsplatz. In Bayern beginnt am 1. September das Ausbildungsjahr. Derzeit suchen noch rund 19.500 Jugendliche einen Ausbildungsplatz. Zugleich sind noch etwa 31.500 Stellen unbesetzt. Mehr als 24.000 Jugendliche haben bereits einen Platz gefunden. Bayernweites Swiping-Ticket für ÖPNV. Das Ticketsystem soll schrittweise ab 2027 eingeführt werden. Dabei checkt sich der Kunde vor Fahrtbeginn per Smartphone ein, erhält eine Berechtigung und checkt am Zielort wieder aus. Der Fahrpreis wird dann im Nachgang abgerechnet. Vulkanausbruch in Guatemala. Nach dem Ausbruch sind mindestens 1.700 Anwohner in Sicherheit gebracht worden. Der Katastrophenschutz rief für drei Provinzen die höchste Alarmstufe aus. Der Vulkan ist rund 40 Kilometer von der Hauptstadt des Landes entfernt. Es blitzt und donnert. Wieder sehr sonnig, in der Osthälfte aber kräftige Gewitterschauer. 23 bis 36 Grad.

Ich freue mich, dass Sie wieder dabei sind. Nun widmen wir uns dem Thema Stabilität durch instabiles Training. Nichts im Leben ist stabil. Deswegen ist es ganz wichtig, das Instabile ins Training mit einzubeziehen. Nicht nur unser Rücken muss stabil sein, sondern wir brauchen die Stabilität auch in allen Alltagssituationen. Ich wünsche Ihnen viel Spaß dabei. Sie stellen sich erstmal aufrecht hin, öffnen das Brustbein, ziehen Sie die Schultern weit nach hinten unten. Denken Sie an den sanft nach innen gezogenen Bauchnabel, an den leicht angebeugten Knie. Entspannen Sie wirklich Ihre Schultern und spüren Sie Ihre Füße auf dem Boden, Ihren Großzehenballen, Ihren Kleinzehenballen und Ihre Ferse. Und versuchen Sie, ein bisschen nach vorne und hinten zu pendeln, auf den Vorderfuß, auf die Ferse. Und spüren Sie dabei immer, wie Ihre Bauchmuskulatur arbeiten muss. Pendeln Sie auch mal von einem zur anderen Seite. Versuchen Sie dann, die Richtungen zu verbinden. Über die Außenseite, über die Vorderseite, auf die Ferse. Einen Kreis beschreiben. Und merken Sie, wie Sie die Bewegung aus dem Gleichgewicht bringt. Sehr gut. Auch mal in die andere Richtung pendeln. Und dann versuchen Sie langsam wieder in die Mitte sich einzupendeln, sodass Sie das Gefühl haben, Sie stehen auf beiden Füßen ganz fest auf dem Boden. Die Schultern sind entspannt und rollen Sie jetzt Ihre Füße ab. Von der Fußspitze auf die Ferse und denken Sie gleich mal an Ihre stabile Mitte, an den Bauchmuskel. Halten Sie dann eine Ferse in der Luft, richten Sie sich nochmal auf und machen Sie dann ganz kleine Bewegungen neben Ihrem Körper. Wenn Sie sich sicher fühlen, versuchen Sie jetzt ruhig auch mal, die Fußspitze vom Boden zu lösen. Und Sie dürfen gerne auch mal wackeln. Und langsam nochmal lösen. Nochmal die Füße abrollen. Die Mitte nochmal suchen. Halten Sie dann die andere Ferse in der Luft. Machen Sie noch mal kleine Bewegungen neben dem Körper. Ihr Standbein ist leicht gebeugt. Und vielleicht trauen Sie sich zu, die Fußspitze vom Boden zu lösen. Den Atem fließen lassen und lächeln. Und entspannen Sie wieder. Lassen Sie die Schultern noch mal ganz locker. Atmen Sie ein, nehmen Sie einen Arm nach oben und atmen Sie aus. Den anderen Arm. Nochmal. Lang strecken und aus. Denken Sie dran, die Schultern bleiben tief. Nochmal jede Seite. Dann nehmen Sie beide Arme nach oben, Schultern tief ziehen, Knie sind noch leicht gebeugt. Sehr gut. Und dann strecken Sie Ihre Knie, ziehen sich rauf auf die Fußspitzen und wieder tief. Nochmal hochziehen und immer an Ihre Bauchmuskulatur denken. Versuchen Sie dann oben zu bleiben, die Fersen zueinander schieben und machen Sie mit den Armen eine große Scherbewegung vor Ihrem Körper. Versuchen Sie sich zu halten, wenn es zu viel wird, einfach mal auf die Fersen nach unten kommen. Und
wieder entspannen. Die Beine kurz mal auslockern. Sehr gut. Nehmen Sie dann schon mal Ihre Arme zur Seite. Auch hier wieder die Schultern tief. Und ziehen Sie dann gleich mal einmal das eine und das andere Knie nach oben. Weit auseinanderziehen. Brustkorb öffnen. Und trotzdem noch mal die Bauchspannung. Und spüren Sie, wie es schwieriger wird, das Gleichgewicht zu halten, wenn Sie plötzlich auf einem Bein stehen. Wenn Sie sich sicher sind, lassen Sie ein Bein in der Luft und versuchen Sie jetzt mit den Armen ganz kleine Bewegungen nach oben und unten zu machen. Sehr gut. Wenn es Ihnen zu schwer ist, stellen Sie einfach die Fußspitze auf. Und lösen Sie noch mal, kurz auslockern. Dann die Arme wieder zur Seite nehmen. Und im Wechsel die Fußspitzen vom Boden lösen. Nochmal. Denken Sie schon mal daran. Gleich machen wir die zweite Seite. Oben halten. Gleichgewicht finden. Schultern tief ziehen. Und ganz kleine Bewegung hier außen. Wenn Sie möchten, tippen Sie kurz die Fußspitze nach unten. Spüren Sie wieder Rücken, Bauchmuskulatur. Noch vier, noch drei, zwei und lassen Sie sich wieder locker. Arme und Beine ausschütteln und wir tippen einfach mal die Fußspitzen nach vorne. Die Arme locker mitnehmen und tippen Sie dann zurück. Die Arme einstützen. Der Fuß geht nach hinten. Wieder dran denken, die Schulter nach hinten ziehen, Brustbein heben und weit zurück. Nehmen Sie dann die Arme dazu. Arme gehen nach vorne. Sehr gut. Und jetzt nur eine Seite. Lang ziehen und nach vorne. Und vielleicht fühlen Sie sich so sicher, dass Sie das Bein sogar hinten in die Luft strecken möchten. Sehr gut. Probieren Sie es ruhig. Halten Sie jetzt hinten. Und bringen Sie sich aus dem Gleichgewicht mit ganz kleinen Hackbewegungen. Wenn Sie möchten, setzen Sie einfach die Fußspitze wieder ab oder versuchen Sie es ruhig in der Schwebe. Und entspannen. Nur noch die andere Seite. Erstmal auslockern und dann das andere Bein. Weit nach hinten setzen. Die Arme mitnehmen. Und vielleicht sind Sie sich wieder sicher und wollen das Bein in die Schwebe bringen. Merken Sie schon einen Unterschied bei den Seiten? Eine Seite geht vielleicht leichter und halten Sie hinten. Kleine Hackbewegungen. Und auch hier, wenn Sie möchten, die Fußspitze einfach wieder absetzen. Und entspannen Sie sich. Nochmal richtig auslockern. Und kommen Sie dann in die hüftbreite Position. Ich zeige Ihnen einmal von der Seite. Die Schultern nach hinten ziehen und setzen Sie sich jetzt weit nach hinten ab. Ihre Knie über die Ferse. Weit zurück und wieder nach oben. Schultern zurückziehen. Noch einmal. Und nehmen Sie dann Ihre Arme mit nach vorne. Lang nach vorne ziehen und aufrichten. Beim nächsten Mal
fordern wir uns wieder etwas heraus und gehen auf die Fußspitzen nach oben. Nochmal tief und hochziehen. Bleiben Sie jetzt unten. Nehmen Sie die Armenverlängerung Ihres Oberkörpers nach vorne und machen Sie hier ganz kleine Hackbewegungen. Spüren Sie Ihre tiefe Bauch- und Rückenmuskulatur. Und wenn Sie sich heute fit genug fühlen, dann heben Sie ruhig Ihre Fersen vom Boden weg. Und wieder absetzen, den Rücken runden, nach oben aufrollen und lockern. In die Grätsche kommen, einen großen Schritt nach außen. Kommen Sie tief und wieder nach oben. Auch hier setzen Sie sich weit nach hinten ab. Gewicht auf die Ferse. Nehmen einfach mal Ihre Arme mit. Vorne schließen und wieder öffnen. Wir bringen uns jetzt noch etwas aus dem Gleichgewicht, indem wir ein Bein anheben, das andere Bein. Sehr gut. Richtig in die Länge ziehen. Die letzten noch. Halten Sie auf einem Bein. Versuchen Sie hier das Gleichgewicht zu halten. Ziehen Sie sich lang und machen Sie ganz kleine Bewegungen nach vorne und hinten gegengleich. Bauchspannung und atmen und wieder lösen. Wechseln Sie die Seite. Mal tief und hoch. Mal richtig die Länge suchen. Langziehen. Und halten Sie jetzt auf der anderen Seite. Strecken Sie sich lang und machen Sie kleine Bewegungen. Den Atem fließen lassen. Noch 4, 3, noch 2 und wieder lösen. Sehr, sehr gut. Nochmal so richtig ausschütteln. Bleiben Sie hüftbreit stehen. Wie am Anfang, richten Sie sich nochmal auf. Im Brustbein lassen Sie die Arme neben Ihrem Körper hängen. Denken Sie an die gebeugten Knie, an den Bauchnabel und an das gehobene Brustbein. Und spüren Sie jetzt mal, ob Sie einen Unterschied bemerken zum Anfang. Fühlen Sie sich stabiler? Fühlen Sie vielleicht jetzt Ihre tiefe Bauchmuskulatur? Spüren Sie Ihre Rückenmuskulatur? Lassen Sie den Schultergürtel wirklich entspannt. Strecken Sie dann die Beine. Ein kleiner Test zum Abschluss. Heben Sie sich auf die Fußspitzen und versuchen Sie, sich hier oben zu halten. Wenn Sie sich gut halten können, dann haben wir unser Gleichgewicht heute gut trainiert. Lassen Sie dann wieder los. Lockern Sie aus, atmen Sie tief ein. Die Arme kommen nach oben. Nochmal ausatmen, fallen lassen. Einatmen, lang ziehen. Ausatmen. Noch zweimal so richtig strecken. Und mit dem Ausatmen die Arme weit nach hinten unten fallen lassen. Ich bedanke mich, dass Sie wieder dabei waren. Und denken Sie dran, bringen Sie sich täglich aus dem Gleichgewicht.

Heute trainieren wir besonders die Nacken-, Schulter- und Armmuskulatur. Lassen Sie uns gemeinsam beginnen. Wir atmen ein und aus. Und einatmen und ausatmen. Einatmen.

Achten Sie darauf, dass bei jedem Beugen die Knie über die Fußspitzen zeigen. Ein letztes Mal. Wir verlagern das Gewicht nun auf

Das gleiche zur anderen Seite. Und weit ziehen. Ein letztes Mal. Wir nehmen beide Arme im Wechsel mit und beugen die Beine etwas fließender. Wir mobilisieren die Brustwirbelsäule und wärmen den Schultergürtel auf. Und Energie durch die Fingerspitzen. Letztes Mal, wir drehen uns zur Seite, nehmen die Arme über außen, nach oben und zurück. Das mobilisiert unsere Schultern. Und wir wechseln die Beine, gehen weit nach vorne. Letztes Mal, wir drehen uns nach vorne und kreisen die Arme groß über vorne. Strecken Sie sich lang aus. Das bringt unseren Kreislauf etwas in Schwung. Letztes Mal. Die Beine bleiben jetzt stabil in der Mitte. Wir kreuzen die Arme, ziehen die Schulterblätter zusammen und senken die Arme nochmal. Halten Sie die Schultern aktiv nach unten. Spüren Sie die Dehnung in der Brust. Ein letztes Mal. Wir heben die Arme jetzt kraftvoll vor dem Körper, ziehen die Hände zu uns heran, drücken wie gegen einen Widerstand von uns weg und senken die Arme. Etwas fließendere Bewegungen, aber genauso kraftvoll. Und wegschieben. Wir behalten die Armbewegung bei und runden den Rücken dazu. Und wir atmen aus bei der Rundung und ein beim Aufrichten.

letztes Mal. Wir drehen uns zur Seite und kreisen die Schultern nach vorne. Und große Kreise. Wir wechseln die Beine und kreisen die Schultern zurück. Die Ellenbogen gehen leicht mit. Ein letztes Mal. Wir drehen uns nach vorne, runden den oberen Rücken und gehen leicht in die Knie dabei.

Wir atmen aus bei der Rundung. Ein letztes Mal. Wir behalten die Armbewegung bei, neigen jetzt aber den geraden Rücken nach unten. Und das Gesäß zieht weit zurück. Der Nacken bleibt in der Verlängerung der Wirbelsäule.

letztes Mal. Wir drehen uns nach vorne und heben und senken die Arme wie die Flügel eines Vogels. Die Knie beugen sich leicht dabei. Halten Sie die Schultern aktiv nach unten. Wir machen die gleiche Bewegung etwas kleiner zur Seite. Das ist anstrengend, halten Sie durch.

Wir nehmen das Gewicht auf ein Bein, kreuzen die Arme, neigen den Rücken nach vorne, strecken uns aus, ziehen die Arme eng am Körper vorbei, strecken Bein und Arm gleichzeitig aus. Etwas fließender. Das trainiert nicht nur unseren gesamten Rücken, sondern auch die Beine und den Po. Und wir setzen zur Mitte ab und machen das Gleiche zur anderen Seite. Halten Sie den Bauch fest. Das hilft uns, die Balance zu halten. Die Schulterblätter ziehen zusammen. Ein letztes Mal zurück. Wir setzen in der Mitte ab und drehen jetzt die Fingerspitzen ein und drücken die Handflächen fest nach außen und drehen wieder die Fingerspitzen ein und die Handflächen schauen nach oben. Etwas fließender. Das trainiert besonders unsere Unterarme und kräftigt unsere Handgelenke. Wir heben das vordere Bein und halten die Balance. Und wir gehen einen Schritt nach vorne und halten das andere Bein. Und einen Schritt zurück. Noch einen Schritt zurück. Wir haben es gleich geschafft. Gut. Und wir schütteln die Hände aus. Und kreisen die Schultern weit zurück. Und schütteln nochmal die Arme und Hände aus. Und Schulterkreis. Wir schwingen die Arme jetzt aus über unten. Und lassen die Luft raus dabei. Der Nacken ist locker. Letztes Mal. Gut. Wir ziehen den Arm weit in die Diagonale. Der Ellenbogen führt zum Körper. Wir machen einen kleinen Kreis mit dem Unterarm vor dem Körper und einen großen über dem Kopf zur anderen Seite. Die Handfläche schaut immer nach oben.

Gut, und wir kreisen die Schultern zurück. Jetzt dehnen wir unseren Nacken aus.

Gegenhand zieht weit zum Boden. Und wir blicken nach unten. Spüren Sie die Dehnung. Wir drehen den Kopf nach vorne und richten uns auf. Und nochmal Schulterkreise. Und dehnen die andere Seite des Nackens. Ziehen den Arm weit nach unten. Und wir blicken zum Boden. Spüren Sie die Dehnung. Wir drehen den Kopf nach vorne und richten uns auf. Wir dehnen den Arm weit über oben zur Seite. Und zur anderen Seite. Und wir atmen nochmal gemeinsam ein. Und aus. Und ein. Und aus. Ich bedanke mich, dass Sie wieder mitgemacht haben. Wünsche Ihnen einen wunderschönen Tag. Bis zum nächsten Mal.

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1: Seuchen sind die großen Geißeln der Menschheit. Immer wieder töten Epidemien Millionen von Menschen. Früher ist es die Pest, heute sind es Krankheiten wie Tuberkulose, Malaria und AIDS. In Zeiten der Globalisierung breiten sich die Erreger immer schneller aus, denn Viren, Bakterien und Parasiten überwinden jede Grenze. Früher bedeutet eine für uns heute harmlose Verletzung oft den Tod. Denn Tetanus, also Wundstarrkrampf, ist eine tödliche Krankheit. Auch heute ist Tetanus immer noch eine Gefahr, die wir jedoch, dank der modernen Medizin, in den Industrieländern gut im Griff haben. Die Wundversorgung ist eine der ältesten medizinischen Techniken. Eine frühe Beschreibung gibt Homer in seiner Ilias. Darin behandelt Patroklos den verletzten Eurypylos mit einer aus Wurzeln hergestellten Salbe. Aber mit der schmerzstillenden Wurzel können auch Tetanuserreger in die Wunde gelangen. Der Tetanuserreger kostet unzählige das Leben, die eine an sich nur kleine Verletzung haben. Schuld ist das Bakterium Clostridium tetani. Es kommt praktisch überall vor und so finden sich Tetanuserreger auch in der Erde. Gelangen sie in eine Wunde, vermehren sie sich im Körper. Dort bilden sie Giftstoffe, die zum gefürchteten Wundstarrkrampf führen. Diese Krämpfe beginnen meist im Gesicht. Die Muskulatur verkrampft sich zum Risus sardonicus, dem sogenannten Teufelsgrinsen. Die Krämpfe gehen auf Nacken- und Rückenmuskulatur über. Sie sind so stark, dass sie unbehandelt sogar zu Wirbelbrüchen führen können. Dabei ist der Betroffene bei vollem Bewusstsein und kann die Krämpfe willentlich nicht kontrollieren. Letztlich folgt der Tod durch Ersticken. Nach WHO-Schätzungen sterben jedes Jahr über 1 Million Menschen an Tetanus, vor allem in Indien, Westafrika und China. Ausrotten lassen wird sich die Krankheit kaum. Denn das Tetanusbakterium Clostridium tetani bildet sogenannte Sporen. Das sind sehr widerstandsfähige Dauerformen, die im Boden über Jahre hinweg überleben. Die einzigen Möglichkeiten, sich gegen Tetanus zu schützen, sind also Hygiene, vor allem bei der Wundversorgung und die Impfung. Anders als bei anderen Impfungen, wie etwa bei Pocken oder Grippe, nützt diese Impfung nur dem Geimpften. Denn man kann sich mit dem Tetanuserreger nicht bei Menschen anstecken, sondern die Keime gelangen immer aus der Umwelt in die Wunde. Aber nicht nur Tetanus kann bei offenen Wunden zum Tod führen. Auch andere Wundinfektionen, die durch mangelnde Hygiene verursacht werden, fordern viele Opfer. Bei Kriegen gab es oft mehr Tote durch Wundinfektionen als durch Kämpfe. In den Lazaretten und Krankenhäusern herrschen bis ins 19. Jahrhundert unglaubliche Zustände. Entsetzlicher Gestank erfüllt die Krankensäle. Aber er gilt als guter chirurgischer Geruch und der Wundeiter als löblicher Eiter. Eine an und für sich gelungene Operation endet so in jedem zweiten Fall tödlich. In besonders schlechten Zeiten überlebt nur jeder zehnte Operierte. Bessere Überlebenschancen haben nur Patienten, die sich zu Hause operieren lassen. Hier können sie sich nicht bei anderen Patienten mit weiteren Krankheiten infizieren. Doch nicht nur Soldaten und Kranke leiden unter der mangelhaften Hygiene, so ist das Kindbettfieber jahrhundertelang eine der gefürchtetsten Komplikationen bei der Entbindung. Als Retter der Mütter geht der ungarische Arzt Ignaz Philipp Semmelweis in die Medizingeschichte ein. Als er 1846 in die Wiener geburtshilfliche Klinik eintritt, sterben rund 10% der Wöchnerinnen am Kindbettfieber. Dabei liegt die Sterblichkeit in der Abteilung, in der auch Studenten unterrichtet werden, deutlich höher. Semmelweis stellt die Sterblichkeitsdaten verschiedener Abteilungen in Tabellen gegenüber und sucht darin nach einem Hinweis auf die Krankheitsursache. Schließlich bringt ihn der Zufall auf die richtige Fährte. Ein befreundeter Professor wird bei einer Leichensektion von einem Studenten mit dem Skalpell verletzt. Schon bald leidet er unter Symptomen, wie sie auch für das Kindbettfieber typisch sind. Semmelweis erkennt den Zusammenhang. Ein zersetzender tierischer Stoff muss die Ursache des Kindbettfiebers sein. Ein Stoff, den er selbst, seine Arztkollegen und die Studenten durch Übungen an Leichen mit ihren kaum gereinigten Händen auf die Frauen übertragen. Semmelweis weist deswegen seine Studenten an, nach jeder Leichensektion die Hände und alle Instrumente mit Chlorkalk zu desinfizieren. Eine wirkungsvolle Maßnahme, wie sich schnell herausstellt, denn schon bald sinkt die Sterblichkeitsrate um 3/4. Im März 1865 legt der englische Chirurg Joseph Lister seinen ersten antiseptischen Verband auf die Wunde einer offenen Fraktur. Er verwendet Leinwand, die er mit einer hochkonzentrierten Carbolsäurelösung getränkt hat. Lister stellt, wie erhofft, eine geringere Wundeiterung fest, als er es bisher gewohnt ist. Die Desinfektion zeigt Wirkung. Bereits 1861 widerlegt der Franzose Louis Pasteur die Urzeugungstheorie, die behauptet, dass sich niedere Lebewesen wie Bakterien von alleine bilden. Er beweist, dass sie immer nur aus anderen Bakterien entstehen. Und damit legt er die Grundlage für die Mikrobiologie und ebnet den Weg für die moderne Medizin.
2: Die Ansichten Pasteurs haben sich vergleichsweise schnell durchgesetzt. Dass also Säfte

0: Lehre oder andere Konzepte der Medizin wirklich jetzt überholt sind. Einmal, als dieses Konzept sich durchgesetzt hatte, hatte Pasteur großen Erfolg und er wurde auch zu Lebzeiten mit jeder Ehrung auch überhäuft, die man sich nur vorstellen kann. Einer der Vorgänge, der ihn besonders interessierte, war die Gärung, die alkoholische Gärung. Und Pasteur konnte nur nachweisen, durch komplizierte Versuche, dass es immer der Anwesenheit eines bestimmten Erregers bedarf, nämlich der Hefe, um Gärung zu erzeugen. Ist diese Hefe nicht vorhanden in dem zu gärenden Objekt, gibt es keine Gärung. Und er hat dann diese Versuche auch ausgeweitet auf die Wundeiterung und konnte immer wieder beweisen, und das ist das Interessante und im Kontext seiner Zeit nicht revolutionär, aber es war naturwissenschaftlich erstmals jetzt auch nachweisbar, dass immer ein spezifischer Erreger vorhanden ist, der diese Erscheinung verursacht, der die notwendige Ursache ist. Das ist wichtig.
1: Trotz aller Bemühungen sind auch heute noch nicht alle Wundinfektionen besiegt. So kommt es immer wieder vor, dass Patienten sich nach Operationen mit sogenannten Krankenhauskeimen anstecken, die auch gegen moderne Medikamente resistent sind. Das erschwert die Behandlung, denn die Ärzte sind gezwungen, bei Resistenzen auf Notfallmedikamente auszuweichen. In Deutschland infizieren sich pro Jahr 500.000 Menschen mit multiresistenten Bakterien. Jedes Jahr sterben zwischen 10.000 und 15.000 Menschen, weil sie sich im Krankenhaus eine schwere Infektion zugezogen haben. Nur genaueste Hygiene während der Operation und peinliche Sauberkeit in den Krankenhäusern können diese Zahlen reduzieren. Ein Wissenschaftler ist von Anfang an von Pasteurs Theorien überzeugt, der deutsche Mediziner Robert Koch. Der einfache Landarzt Koch hat 1876 Aufsehen erregt mit seiner Entdeckung des Milzbranderregers. Er wird ans Gesundheitsamt nach Berlin berufen und macht sich dort auf die Suche nach einem weiteren Erreger, der zu dieser Zeit viele Menschenleben kostet, dem der Tuberkulose. Die Tuberkulose, auch Schwindsucht genannt, ist Ende des 19. Jahrhunderts die häufigste Todesursache von 15- bis 40-Jährigen. Über die Hälfte aller Todesfälle in dieser Altersgruppe gehen auf ihr Konto. Die Krankheit betrifft alle Bevölkerungsschichten, doch besonders die Armen haben unter ihr zu leiden.
2: Die Tuberkulose hatte zwei Gruppen, zwei Klientelen. Die eine Klientel war das Proletariat. Vitaminmangel, Bewegungsmangel, die Lungen wurden durch Gifte auch zerstört und anfällig für den Tuberkuloseerreger. Und auf diese Weise sind Tausende und Zehntausende im 19. Jahrhundert umgekommen. Die Tuberkulose war aber andererseits auch die Krankheit der Vornehmen, des Bürgertums, der Sensiblen. Und hier wirkte noch ein bisschen die alte Vorstellung nach, dass Künstler eben zu Krankheit neigen, zu Melancholie. Und die Melancholie, die gehörte übrigens dann auch auf den Personalunion dazu, die wurde besonders kultiviert von Menschen, die hüstelten, die eben offensichtlich eine Lungenerkrankung hatten. Es war plötzlich so, dass man sich fast schämte, wenn man völlig gesund war.
1: Noch gibt es kein Heilmittel. Da ist Erholung die beste Therapie. In sogenannten Luftkurorten lassen sich die reichen Kranken pflegen. Der deutsche Literatur-Nobelpreisträger Thomas Mann setzt diesen Lungensanatorien, in denen Wohlhabende ihre Krankheiten kurieren, in seinem Roman Der Zauberberg ein Denkmal. Während seines 7-jährigen Aufenthaltes in der abgeschlossenen Welt des Lungensanatoriums im Hochgebirge trifft der junge Held Hans Castorp auf weltentrückte Figuren, die ihn mit Politik, Philosophie, aber auch Liebe, Krankheit und Tod konfrontieren. Hier bilde eine Inszenierung des Gorki-Theaters Berlin.
2: Es gegen Ende des 19. Jahrhunderts wurde dann das Sanatorium eine Modeeinrichtung. Und in jedem Ort, der was auf sich hielt, hat man dann ein solches Sanatorium gebaut. Und für die Reichen, für die Wohlhabenden, die bezahlen mussten. Und das hat sich dann eben mit den Leuten gefüllt, die wir aus dem Zauberberg kennen. Eine wirkliche offene Lungentuberkulose konnte man dadurch nicht heilen. Es galt eher so das modische Hüsteln, das sich in irgendeinem dunklen Grenzraum traf, mit der wirklichen Tuberkulose zu therapieren. Und wir wissen ja aus dem Zauberberg, auch dort sind Leute gestorben, das gehörte zum Alltag dazu. Man fühlte sich, man genoss fast die Nähe des Todes, allerdings der anderen. Und wenn man selber hustete, dann hatte man wenigstens den Trost, dass man zu dieser sensiblen Gesellschaft gehörte.
1: Die Tuberkulose wird wie kaum eine andere Krankheit in der Literatur und der Kunst beschrieben. Denn berühmte Literaten wie Franz Kafka, Albert Camus und Thomas Bernhard haben unter ihr zu leiden. Im 19. Jahrhundert fasziniert das lange Siechtum der edlen Kranken die Menschen. Eines der bekanntesten Beispiele, die Kameliendame von Alexandre Dumas. Giuseppe Verdi vertont den Roman 1853 in der Oper La Traviata. Unheilbar heißt eine Novelle, die Paul Heyse 1862 über die Tuberkulose schreibt, denn noch immer ist kein Heilmittel gefunden. Kochs Suche nach dem Erreger der Tuberkulose gestaltet sich schwierig. Der Erreger des Milzbrands gehört zu den größeren Bakterien, doch der Erreger der Tuberkulose, das Mycobacterium tuberculosis, ist deutlich kleiner. Und so blickt er mal um mal vergeblich in sein Mikroskop. Aber er ist sich sicher, das Bakterium ist da, er muss es nur sichtbar machen. Mit großer Ausdauer probiert Koch verschiedenste Färbemethoden durch, denn ungefärbt sind Bakterien unter dem Mikroskop kaum zu sehen. Koch sucht also nach einem Farbstoff, der speziell das Bakterium färbt. Nach Hunderten von Versuchen erblickt er schließlich das winzige Bakterium, leuchtend blau unter seinem Mikroskop. Doch Koch geht noch nicht an die Öffentlichkeit. Er will erst den unanfechtbaren Nachweis erbringen, dass dieses Bakterium tatsächlich die Ursache der Tuberkulose ist. Koch macht sich daran, den Erreger zu isolieren und ihn in Reinkultur zu züchten. Er probiert Dutzende Rezepte für Rindsbouillon, indem er die Bakterien züchtet. Er konstruiert mit Hilfe einer Öllampe einen Brutschrank, in dem er die Zellkultur konstant auf 37 Grad hält, um den Bakterien optimale Wachstumsbedingungen zu geben. Er versucht es bei Fiebertemperatur und bei Zimmertemperatur. Doch der Erfolg bleibt aus.
2: Dann wurde im 19. Jahrhundert die Tuberkulose, das war aber dann nicht mehr immer ganz freiwillig, die große Krankheit. Man wusste nicht, woran das lag. Es lag eben auch an der Lebensführung der Menschen. Man blieb zu Hause, vor allem die Frauen blieben zu Hause. Man liebte die Blässe, Sonne war verpönt, Vitamin D war verpönt. Die Bewegung in der Natur galt für bürgerliche Familien als eher unnatürlich. Das wurde dann zwar alles wieder entdeckt in der Gartenkultur, aber die meisten Menschen, dazu kam natürlich, dass die Arbeiter in der frühen Industrie und dass die sowieso sehr wenig Sonne und Vitamin und Ähnliches bekamen und dass die dann eben ganz stark anfällig waren für die Tuberkulose. Und die Tuberkulose wurde so nicht nur die Krankheit der vornehmen Menschen, sondern eben auch die Massenkrankheit der Armen.
1: Robert Koch weiß, dass es sehr lange dauern kann, bis ein Mensch an Tuberkulose stirbt. Deshalb muss das Tuberkulosebakterium also auch sehr langsam wachsen. So variiert er seine Versuchsanordnungen weiter. Er entwickelt ein neues Nährmedium, das den Bedingungen im Körper möglichst ähnlich ist. Aus gereinigtem Rinderblut gewinnt er das Serum, eine klare Flüssigkeit mit vielen Nährstoffen und Eiweißen. Diese desinfiziert er und beimpft sie mit Material, das er aus den tuberkulosekranken Versuchstieren gewinnt. Doch auch hier scheint er Pech zu haben. In dem idealen Nährmedium bilden andere Bakterien in ein paar Tagen große Kolonien. Doch in seiner Tuberkulosekultur ist nach einer Woche noch immer nichts zu sehen. Erst am 15. Tag entdeckt Koch eine kleine Kolonie. Er entnimmt sie, färbt sie an und legt sie unter sein Mikroskop. Und tatsächlich, es sind genau die gleichen gekrümmten blauen Stäbchen, die er im Tuberkulosekranken Gewebe gesehen hat.

0: Koch spritzt eine Lösung mit diesen gezüchteten Erregern seinen Versuchstieren. Und die bekommen umgehend Tuberkulose. So glückt ihm 1882 der Beweis, dass diese Bakterien die Erreger der gefürchteten Krankheit sind. Damit hat Koch auch erstmals wissenschaftlich korrekt bewiesen, dass ein Mikroorganismus eine Infektionskrankheit bei Menschen auslösen kann. Seine Methoden sind die Grundlage für die neu entstandene medizinische Mikrobiologie.
1: Robert Koch wendet sich der Tuberkulose zu und kann nun innerhalb weniger Jahre nachweisen, dass in jedem Fall von Tuberkulose, sei es Lungentuberkulose, Gelenktuberkulose oder andere Art, in jedem Fall von Tuberkulose ist ein bestimmter Erreger vorhanden. Dieser Erreger nun ist bei jedem Fall einer Tuberkulose nachweisbar. Er ist zu isolieren, er kann auf Tiere übertragen werden und aus diesen Tieren kann er wieder extrahiert werden. Das ist die Kaskade der mikrobiologischen, der bakteriologischen Forschung, die Robert Koch zu einer gewissen Meisterschaft entwickelt hat. Man spricht dann rückschauend auch von den sogenannten Kochschen Postulaten, die er aufgestellt hat, die immer erfüllt sein müssen, wenn ein Erreger behauptet wird als Ursache einer Krankheit.
0: Doch Koch gibt sich damit nicht zufrieden. Er ist entschlossen, die weiße Pest, Tuberkulose, auszurotten. Er kommt zu der Erkenntnis, dass der Erreger hauptsächlich von Mensch zu Mensch übertragen wird. Zu dieser Zeit sind Spucknäpfe beliebt, in die die Tuberkulosekranken Schleimsekrete, die sie aushusten, spucken. Koch empfiehlt deren Desinfektion, eine wirksame Vorsichtsmaßnahme. Was Koch nicht weiß, auch in der Kuhmilch finden sich gelegentlich Tuberkuloseerreger, da auch Kühe diese übertragen. Erst mit der Einführung der Pasteurisierung werden die krankmachenden Keime in der Milch abgetötet. Die Milch wird direkt nach dem Melken auf 5 Grad gekühlt und später in der Molkerei für eine Dauer von 15 bis 30 Sekunden auf 72 bis 75 Grad Celsius erhitzt und danach sofort wieder abgekühlt. 1890 entwickelt Koch ein Medikament gegen die Tuberkulose, das Tuberkulin. Doch es erweist sich als Fehlschlag, denn das Medikament ist unwirksam. Schlimmer noch, in einigen Fällen endet die Behandlung sogar tödlich. Eine Niederlage, über die Koch nie hinwegkommt. Dennoch blieb Tuberkulin als Mittel zur Diagnose der Krankheit ein wesentlicher Gewinn im Kampf gegen die Tuberkulose. 1905 bekommt Robert Koch für seine Arbeit über die Tuberkulose den Nobelpreis für Medizin.
1: Wir haben im späten 19. Jahrhundert Wohnverhältnisse in Berlin und in anderen Metropolen Europas, die Robert Koch selber mit Kalkutta verglich. Das heißt, Zustände, die wir vielleicht heute modern etwas analog in Entwicklungsländern anzutreffen meinen. Und dass diese Wohnverhältnisse etwa die Ausbreitung der Schwindsucht, Tuberkulose in den Berliner Hinterhöfen begünstigten, zusammen mit schlechter Ernährung, auch mit Alkoholismus und auch mit sozialen Problemen, liegt auf der Hand und ist auch statistisch nachgewiesen. Das heißt, es ist nicht nur so ein Gefühl der Zeitgenossen oder aufgeklärter Ärzte dieser Zeit, sondern es ist auch statistisch nachgewiesen, dass die Tuberkulose mit den Lebens- und den Wohnverhältnissen der Menschen damals zusammenhing.
0: Nach Kochs Vorarbeit geht es Schlag auf Schlag. 1909 entwickelt der deutsche Arzt und Chemiker Paul Ehrlich Salvarsan. Dieses Mittel ist das erste Chemotherapeutikum, das eine Infektionskrankheit effektiv bekämpfen kann, die Syphilis. 1935 entdeckt der deutsche Pathologe und Bakteriologe Gerhard Domack die antibakterielle Wirkung von Sulfonamid. Diese synthetische Substanz ist noch vor Penicillin im größeren Maßstab in der Therapie nutzbar. Sulfonamid wirkt gegen viele Bakterien, die etwa Lungenentzündung, Wundinfektionen oder Blasenentzündung auslösen. Am St. Mary's Hospital in London entdeckt schon 1928 der

0: schottische Bakteriologe Alexander Fleming das Penicillin. Durch Zufall fällt Fleming im Labor auf, dass eine Verunreinigung in einer seiner Petrischalen das Wachstum von Bakterien hemmt. Er isoliert die Verunreinigung und stellt fest, dass es der Schimmelpilz Penicillium notatum ist. Erst 10 Jahre später schaffen in Oxford der australische Pathologe Howard Florey mit seinem aus Deutschland emigrierten jüdischen Kollegen Ernst Hein den nächsten Schritt. Sie isolieren den Wirkstoff Penicillin aus dem Schimmelpilz und können ihn so erstmals therapeutisch einsetzen. Nun sucht man fieberhaft nach einem Weg, Penicillin in großem Maßstab herzustellen. Das Projekt bekommt während des Zweiten Weltkriegs in den USA strategische Bedeutung. 1943 steht es an zweiter Stelle der Prioritätenliste. Wichtiger ist den Amerikanern nur die Entwicklung der Atombombe. 1944 kostet eine Behandlung mit Penicillin noch $200. Doch die Preise für das Allheilmittel Penicillin fallen schnell und liegen bald schon unter den Verpackungskosten. Als am D-Day die Alliierten in der Normandie landen, haben sie mit dem Penicillin eine der wirksamsten Waffen im Marschgepäck. Denn mit Penicillin können sie endlich die gefürchteten Krankheiten der Schlachtfelder, Tetanus, Sepsis, Lungenentzündung und andere Infektionskrankheiten in Schach halten. Für Zivilisten ist die Behandlung mit Penicillin jedoch sehr teuer. Deshalb entwickelt sich nach dem Krieg ein großer Schwarzmarkt. Das Thema im Nachkriegsklassiker Der dritte Mann.
1: Der Sieg über die Infektionskrankheiten, den man im 20. Jahrhundert zeitweise vor Augen hatte, mit der Entwicklung der Antibiotika zumal, Penicillin galt als Wunderwaffe und ist ja bis heute zeitweise oder teilweise bei manchen Krankheiten auch eine Wunderwaffe geblieben. Also dieser Sieg gegen die Infektionskrankheiten ist dann doch gegen Ende des 20. Jahrhunderts in weite Ferne gerückt. Das muss einen aber jetzt nicht dazu bringen, in Pessimismus zu verfallen und die Wiederkehr der Seuchen, die Rückkehr der Pest, die Rache des Regenwaldes zu apostrophieren. Ich bin da eher nüchtern. Wir haben gerade durch die moderne Mikrobiologie und Virologie, Immunologie, enorme Instrumente in die Hand bekommen, die uns eine Kontrolle oder den Versuch einer Kontrolle über das Seuchengeschehen auch erlauben.
0: Und auch gegen die Tuberkulose kann endlich ein Heilmittel gefunden werden. 1944 findet der amerikanische Biochemiker Salmon Abraham Waxman endlich ein Antibiotikum, das die Tuberkulose besiegen kann. Streptomycin. In den folgenden Jahren kommen weitere Medikamente hinzu. Mit Reihenuntersuchungen versucht man, die Tuberkulose frühzeitig zu erkennen. Denn nur 10% der Infizierten erkranken. Können sie andere anstecken, spricht man von offener Tuberkulose. Weltweit trägt heute jeder dritte Mensch den Tuberkuloseerreger in sich. 90% davon leben in Entwicklungsländern. Aber nicht immer muss die Krankheit ausbrechen. Vor allem alte, kranke und geschwächte Menschen sind gefährdet, weil ihr Immunsystem den Tuberkuloseerreger nicht standhalten kann. Allein in Afrika erkranken jedes Jahr fast 2 Millionen Menschen neu an Tuberkulose.
1: Wir wissen heute, dass zwei Kontexte für die Tuberkulose weiterhin sehr wichtig sind. Einmal Armut, also eine Krankheit der dritten Welt, ganz grob gesagt. Auch soziale Armut in der ersten und in der zweiten Welt. Da finden wir die Tuberkulose. Das gilt auch für Osteuropa. Es hängt auch zusammen, das ist der zweite entscheidende Punkt, mit der Immunschwächekrankheit AIDS. Wir wissen, dass viele der gerade in Afrika mit HIV infizierten und dann manifest AIDS erkrankten, man stirbt ja nicht an AIDS, sondern man stirbt an Krankheiten, die durch diese Schwächung des Immunsystems dann begünstigt werden. Und dazu gehört die Tuberkulose, sodass wir also in den Ländern, in denen die AIDS-Rate sehr hoch ist, eine ausgesprochen hohe Morbidität, Erkrankungshäufigkeit, aber eben auch Mortalität, Sterblichkeit an Tuberkulose beobachten können.
0: Auch in den armen Vierteln der USA, in Russland und in vielen Ländern Osteuropas sind neue Tuberkuloseerreger aufgetaucht, die gegen die gängigen Antibiotika resistent sind. Solche resistenten Erreger entstehen, wenn man die Tuberkulosebehandlung vorzeitig abbricht. Es überleben dann die Erreger, die weniger empfindlich gegen das verwendete Antibiotikum sind. Bei bis zu 10% der Erreger in Russland und Osteuropa ist das mittlerweile der Fall. Besonders

0: Besonders gefährlich sind die Tuberkulosebakterien, die gegen mehrere Medikamente Resistenzen entwickelt haben. Man spricht von multiresistenten Stämmen. Deren Behandlung ist besonders schwierig bis unmöglich.
1: Was die Tuberkulose angeht, ist diese Multiresistenz, die immer wieder berichtet wird, natürlich eine Gefahr, weil hier können Erreger gezüchtet werden, die dann möglicherweise für die Ausbreitung einer ganzen Welle von Erkrankungen auch epidemieartig in Frage kommen. Nun ist dieses aber noch nie geschehen. Das heißt, es ist sehr wichtig, sowas zu beobachten. Und wir haben ja in vielen Ländern der Welt und auch überregional auch von der WHO Beobachtungsmöglichkeiten für Gestaltwandel auf Seiten der Erreger oder auch solche Resistenzentwicklungen. Man hat dann immer noch meistens ein Reservemittel. Wenn das dann nicht mehr hilft, dann wird es kritisch. Ich sehe da jetzt nicht spezifisch eine Art Ausbruchsgefahr für eine neue Pandemie einer multiresistenten Tuberkulose. Ich glaube, dass diese Gefahr nicht im Augenblick akut ist. Aber gleichwohl ist es in den jeweils betroffenen Ländern und noch wichtiger, bei den jeweils betroffenen Menschengruppen, da ist es ein großes Problem.
0: Aber auch wenn die moderne Medizin wirksame Mittel gegen Tetanus, Sepsis und Tuberkulose entwickelt hat, solange Hygiene und die ärztliche Versorgung nicht auf der ganzen Welt sichergestellt sind, werden diese Krankheiten vor allem in den Entwicklungsländern noch zahlreiche Tote fordern.

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10: Schön, dass Sie dabei sind bei unserer Sommerserie rund um die vier Elemente Feuer, Wasser, Erde und Luft, um die es heute geht. Meistens nehmen wir sie kaum wahr, dabei ist sie für uns überlebenswichtig. Wir atmen sie ein, ununterbrochen. Ohne Luft kein Wetter und manchmal zeigt sie uns, welche gewaltige Kraft in ihr steckt. Wenn der Himmel sich verdunkelt, das Gewitter aufzieht und ein Tornado entsteht.
11: Alter, was geht denn hier?
12: Krass.
13: Ach du Scheiße, das Auto ist gleich mitten drin.
14: Und dann ist das Sitzplatz!
15: Alter, ist der Hammer.
16: Ich dachte, das gibt's doch nicht hier. Das ist direkt vor der Nase. Das ist ja der Hammer.
17: Wer einem starken Tornado jemals so nahe kommt, wird das nie mehr vergessen. Lebensbedrohlich. Nicht selten hinterlässt er eine Schneise der Verwüstung.
7: Die Gefahr von Tornados ist besonders dadurch gegeben, dass sie ihre stärksten Windgeschwindigkeiten oft am Boden erzeugen. Dass diese Windgeschwindigkeiten von bis zu 500 km pro Stunde eben sehr konzentriert auftreten. Erstmal die Trümmer umherwirbelt, aber auch nach oben reißt und deswegen immer wieder neue Trümmer erzeugt.
17: Jannik Fischer erforscht am Karlsruher Institut für Technologie die Entstehung von Tornados. 2024 trafen Deutschland 48 dieser kurzlebigen Wirbelstürme. Die stärksten Tornados entstehen meist in sogenannten Superzellen. Das sind große rotierende Gewitterwolken. Diese können entstehen, wenn sich mit der Höhe Windrichtung und Windgeschwindigkeiten stark ändern. In der kalten Luft, die aus dem Gewitter strömt, bilden sich kleine Verwirbelungen. Werden diese ausreichend schnell nach oben in die Gewitterwolke hineingezogen, kann sich die Rotation extrem verstärken. So entsteht eine wirbelnde Luftsäule zwischen Boden und Gewitter mit der typischen Trichterwolke. Wie hier in Bützow am 5. Mai 2015.
18: Oh, die Bäume umgeknickt, Scheiße! Was? Das Dach ist auf.
19: Im Prinzip war es eigentlich für mich ein riesiges Naturereignis. Also es war kein Gedanke an Tornado oder an irgendwas Größeres. Einfach war es erstmal nur ein großes Unwetter, was da auf uns zukommt.
17: Nur 5 Minuten wütet der Tornado in der Kleinstadt in Mecklenburg-Vorpommern. Der Schaden 40 Millionen Euro. Meteorologen teilen Tornados nach Stärke und Schäden in die internationale Fujita-Skala ein. IF-0-Tornados sind die schwächsten und treten am häufigsten auf. Die verheerendsten Tornados, IF-5, machen deutlich unter 1% aller beobachteten Fälle aus.
7: Wir können trotzdem die stärksten Tornados auch bei uns bekommen. In der Geschichte von Deutschland sind einige Fälle auch dokumentiert. Es ist eigentlich immer nur eine Frage der Zeit, dass sowas, auch so ein seltenes Ereignis, mal in Deutschland wieder auftritt.
17: Der Tornado in Bützow erreichte Windgeschwindigkeiten von etwa 300 km pro Stunde. Trümmerteile flogen wie Geschosse durch die Luft. 30 Anwohner wurden verletzt.
20: Darauf sind wir einfach nicht vorbereitet gewesen. Wir waren da relativ nah dran im Auge des Tornados. Das macht was mit einem.
17: So schwere Tornados sind in Deutschland die Ausnahme. Auch wenn sie theoretisch überall entstehen können, bei passender Wetterlage. Anders in den USA. Vor allem innerhalb der sogenannten Tornadogasse im Mittleren Westen sind die Bedingungen im Frühsommer oft günstig. In den weiten Ebenen entwickeln sich immer wieder starke Gewitter. Warme Luftmassen vom Golf von Mexiko treffen fast ungehindert auf deutlich kältere arktische Luft. Tornados zerstören hier regelmäßig ganze Landstriche und verursachen hohe Schäden. 2024 wurden 1810 Tornados gezählt. 54 Menschen starben an den Folgen. In Europa sind die Bedingungen für die Entstehung von Tornados zum Glück nicht so gut. Hier gibt es weniger große freie Ebenen und mehr Gebirge. In Deutschland kommt es durchschnittlich zu 49 Tornados pro Jahr. Darunter sind 18 Tornados über Wasser, sogenannte Wasserhosen. Steigt mit einem Mehr an Extremwetterlagen auch das Risiko für Tornados? Forschende sehen dafür derzeit keine Anzeichen in ihren Daten. Allerdings.
7: Was wir aber wissen, ist, dass wir mehr vulnerable Infrastruktur haben durch mehr Autos, weitere Verteilungen oder Städtewachstum beispielsweise. Das heißt, das ist schon davon auszugehen, dass die Schäden durch Tornados zunehmen werden, einfach durch das mehr Gebiete betroffen werden, die auch davon Schaden nehmen können.
17: Tornados bewegen sich im Schnitt mit einer Geschwindigkeit von 50 bis 60 Kilometern pro Stunde vorwärts. Schützen sollte man sich in festen Gebäuden, fern von Fenstern, am besten im Keller.
0: Also wir haben hinterm Haus gesehen, wie der langsam immer größer wurde und dann zog der langsam immer auf uns zu und dann sind wir nur nach drin gegangen, weil ja, kriegt man ja doch ein bisschen Angst, ne?
17: Was aber tun, wenn man in freier Natur überrascht wird und das nächste feste Gebäude nicht schnell genug erreichbar ist?
7: Wenn man gar keine andere Möglichkeit hat, dann möglichst an einen tiefen Ort, also in Graben beispielsweise, zurückziehen und sich hinlegen. Weil die Windgeschwindigkeiten in so einem tieferen Bereich, also in einem Graben beispielsweise, geringer sind, als wenn wir freier Fläche dem Tornado komplett ausgeliefert sind.
17: Tornados können bei günstigen Bedingungen fast überall in Deutschland auftreten. Sie bilden sich besonders häufig nördlich und nordöstlich von Mittelgebirgen. Aber echte Hotspots gibt es in Deutschland nicht.
7: Man kann nicht konkret vorhersagen, in diesem Gebiet, in dieser Stadt wird heute von einem Tornado getroffen. Das ist wahrscheinlich auch in den nächsten Jahrzehnten wird das nicht möglich sein. Einfach weil die Tornados so selten und kleinskalige Phänomene sind, dass sie von den aktuellen Wettermodellen nicht aufgelöst werden können.
17: Tornados. Gewaltig, bedrohlich, zerstörerisch. Dabei ist das Naturschauspiel nur von kurzer Dauer. Bereits nach wenigen Minuten ist der Spuk wieder vorbei.
10: Wahnsinn, wie viel Kraft Luft entfalten kann. Bei einem Sturm

0: spüren wir das sofort, aber den Luftdruck, der ständig auf uns lastet, den merken wir nicht. Was ist Luftdruck eigentlich? Einfach gesagt, das Gewicht der Luft über uns. Diese sogenannte Luftsäule drückt permanent auf unseren Körper, im Schnitt mit rund 10 Tonnen pro Quadratmeter. Sie haben richtig gehört, das sind ungefähr 1,5 Elefanten, die auf mir sitzen, oder ein vollbesetzter Linienbus oder 6 bis 7 Autos. Wie stark Luftdruck wirkt, das zeige ich Ihnen doch jetzt einfach mal. Ich fülle Wasser in dieses Glas und zwar randvoll, wenn Sie es zu Hause nachmachen wollen. Ganz wichtig, dann nehme ich so eine kleine Plexiglasscheibe, drücke drauf, halte es fest, ja, und drehe das Glas um. Und jetzt lasse ich los. Und Sie sehen, das Wasser bleibt drin. Warum? Weil der Luftdruck überall wirkt. Von allen Seiten, auch von unten drücken quasi die 10 Tonnen, drückt der Elefant gegen diese Plexiglasscheibe, sodass das Wasser nicht herausfallen kann. Und Sie sehen, so. Ich habe gekleckert. Echtes Wasser, echter Luftdruck. Aber der Druck ist nicht immer gleich. Bei Hochdruck ist tatsächlich mehr Luft über uns, wie ein Luftberg. Im Tief ist weniger Luft, also wie ein Lufttal. Und dann ist auch klar, dass Luft immer vom Hoch zum Tief strömt. So wird der Luftdruck sozusagen zum Motor für Wind und Sturm. Und wenn es stürmt, bleibt man ja besser drin. Aber wir haben ja unser Quarks-Tester-Team. Diesmal ist Ali dran und der testet für uns seine persönliche Sturmfestigkeit.
1: Das ist der Windkanal der Technischen Uni Darmstadt. Hier stellt sich Ali heute einer ganz besonderen Challenge.
2: Ja, ich bin gespannt, was mich heute hier erwartet. Ich habe sowas noch nie gemacht und bin sehr aufgeregt.
1: Ali ist eigentlich Betriebswirt. Heute aber soll er gegen die Kräfte der Natur kämpfen. Seine Aufgabe klingt erstmal einfach. Dem Wind standhalten.
3: Hi.
2: Ali Erdem, freut mich.
3: Schön, dass du da bist. Hier ist unsere Anlage. Dann schauen wir mal heute, wie sturmfest du bist.
1: Ja. Was Ali noch nicht ahnt, am Ende wird er sich in einem ausgewachsenen Orkan befinden.
3: Gleich geht's los. Für deine Sicherheit, Brille mal anziehen. Mhm.
2: Okay, alright.
1: Normalerweise machen hier Forschende Versuche zur Aerodynamik von Gebäuden. Heute wollen wir sehen, was Wind mit einem Menschen macht.
3: Käppi müssen wir ausziehen, okay, weil es wird zu stürmisch. Und für die Sicherheit, wenn du merkst, dass das für dich zu stark wird, einfach Daumen runter. Okay. Der Kanal wird sofort runtergefahren.
2: Alles klar.
3: Okay, dann los geht's.
1: Der Propeller befindet sich über dem Testraum und bläst durch eine riesige Röhre Wind in den Windkanal. Wir starten entspannt mit einem lauen Lüftchen.
2: Frischer Wind. Das passt soweit. Ist gut, angenehm, schön.
1: Dann steigert der Techniker den Wind auf 35 km pro Stunde. Noch kann Ali die frische Brise genießen. Was so ein leichter Wind real bewirkt, erklärt Meteorologe Stefan Labs vom ARD-Wetterkompetenzzentrum.
4: Wind ist unheimlich wichtig, vor allen Dingen in der Stadt, um dort einen kühlenden Effekt zu bringen. Autoabgase beispielsweise oder auch Feinstaub, auch das wird natürlich aus der Stadt rausgeweht mit Hilfe von Wind. Auf dem Land, auch da haben wir die Temperaturregulierung, gleichzeitig aber auch Pollen und Samen, die durch die Gegend fliegen und für die Bestäubung sehr wichtig sind.
1: Wind ist also unverzichtbar für Klima und Umwelt. Im Windkanal schalten wir jetzt einen Gang höher. Auf 45 km pro Stunde, sogenannten starken Wind.
2: Das wäre schon gutes Wetter fürs Segeln.
1: Stimmt, jetzt fängt für Segler und Surfer der Spaß erst richtig an. Auch auf den Körper hat Wind durchaus eine erfrischende und belebende Wirkung. Manche Therapien nutzen ihn deshalb gezielt, um das Kreislaufsystem anzuregen und eine geschwächte Immunabwehr zu aktivieren. Allerdings, nicht jeder Mensch kommt mit starkem Wind gut klar.
4: Dazu muss man erst mal wissen, dass Wind die Ausgleichsbewegung von Luftdruck unterschieden ist. Wir haben hier beispielsweise ein Hochdruckgebiet, nördlich davon zwei Tiefs und genau dazwischen haben wir unterschiedlichen Luftdruck. Und wenn wir zum Beispiel sehr starke Luftdruckunterschiede haben, dementsprechend auch sehr viel Wind, da reagieren unsere Blutgefäße drauf. Und das kann bei manchen Menschen Kopfschmerz auslösen, gerade auch Menschen, die mit Migräne und Spannungskopfschmerz zum Beispiel zu tun haben, dass die dann entsprechende Schmerzen, teilweise auch Übelkeit oder auch Schwindel bekommen können.
1: Im Windkanal erhöhen wir jetzt auf 70 km pro Stunde.
2: Ja, das ist schon ein bisschen sturmartiger.

0: ist stürmisch, ja, wow. Wow.
1: Reflexartig tut man die Augen zukneifen. Man versucht gegen den Wind anzukommen, aber es tut einen wegdrücken. Man sieht, wie die Haut sich nach hinten zieht.
2: Und so starker Wind ist nicht ohne Risiko.
3: Die Kolleginnen und Kollegen des Deutschen Wetterdienstes warnen ab 50 Kilometer pro Stunde. Das ist starker Wind. Und das heißt, da können durchaus schon mal lose Gegenstände umherfliegen. Es kann auch mal ein Ast abbrechen, vielleicht auch mal ein Blumentopf kann umgeschmissen werden. Also das sind dann so langsam Windgeschwindigkeiten, wo was passieren kann und worauf sich die Menschen entsprechend vorbereiten müssen.
2: Spätestens jetzt wird klar, Wind hat eine enorme Kraft. Bei stürmischem Wind ist Laufen oder Radfahren zwar noch möglich, wird aber ziemlich beschwerlich. Denn der Wind übt Druck auf eine Fläche aus. Dieser Druck steigt mit dem Quadrat der Geschwindigkeit. Heißt, wenn sich die Windgeschwindigkeit verdoppelt, vervierfacht sich der Winddruck. Bei stürmischem Wind von 70 km pro Stunde muss sich ein Erwachsener gegen rund 14 kg Winddruck stemmen. Hohe Objekte wie Schornsteine, Windräder und Hochhäuser sind diesem Druck besonders stark ausgesetzt. Ein Hochhaus mit 200 Metern Höhe und 30 Metern Breite muss einem Winddruck von 139 Tonnen standhalten. Ungefähr dem Gewicht von 25 afrikanischen Elefanten. Ali bläst der Wind mittlerweile mit 89 Kilometern pro Stunde ins Gesicht. Das gilt als schwerer Sturm. Langsam muss Ali kämpfen, aber noch hält er durch. Im echten Leben sind schwere Stürme extrem gefährlich. Vor allem einzelne Böen können Bäume umwerfen, Dächer abdecken, Gegenstände wie Geschosse durch die Luft jagen. Draußen unterwegs zu sein, ist jetzt ein echtes Risiko. Auch im Umfeld von exponierten Gebäuden können Sturmböen zur Gefahr werden. Mit gewaltigen Verwirbelungen und Fallwinden in den Häuserschluchten. In Frankfurt ist das für jedes neue Hochhausprojekt eine Herausforderung.
4: Wenn es stürmt, dann kommt es da einfach dazu, dass der Wind vor der Fassade eines Hochhauses eben hauptsächlich nach unten bewegt wird und dann eben in den Straßenraum auftrifft und dort dann eben zu einer erhöhten Winddynamik führt.
2: Das bedeutet, starke Böen könnten Menschen hier plötzlich vom Rad oder den Füßen reißen. Bei der Planung muss das mit berechnet werden.
4: Wenn ich Indizien dafür habe, dass es doch zu einer Gefährdung kommen könnte der Bevölkerung, dann muss ich also schauen, dass diese vertikale, nach unten gerichtete Luftbewegung irgendwo wieder unterbunden wird, indem ich zum Beispiel ein Hochhaus eben in ein Sockelgebäude packe, sodass eben diese vertikale Luftströmung erstmal zunächst auf das Dach des Sockelgebäudes trifft und dort wieder in eine horizontale Richtung umgelenkt wird.
2: Im Windkanal haben wir jetzt Orkanstärke erreicht und steigern weiter. Gegen diese enormen Kräfte hat Ali keine Chance mehr. Zum Glück ist er angeschnallt. Mehr geht einfach nicht.
1: Was war denn die letzte Stufe gewesen?
5: Wir sind bis 170 km/h.
1: 170 km/h? Wow, so hat sich das auch angefühlt. Also das würde ich draußen nicht erleben wollen. Das, ohne sich zu sichern, irgendwie draußen, das ist lebensgefährlich. Zwischen Sturm und Orkan war schon, wo ich gesagt habe, okay, jetzt wird es ein bisschen brenzlig. Also das war, diese Erfahrung war wirklich eindrucksvoll, ja.
6: Ich hoffe, dass Sie niemals so heftigen Gegenwind erleben müssen. Aber gehen wir noch mal einen Schritt zurück. Luft wiegt etwa 1 Kilogramm pro Kubikmeter. Was ist da eigentlich drin? Viele denken sofort Sauerstoff. Ja, aber Überraschung, unsere Atemluft besteht zu rund 78% aus Stickstoff. Den kann unser Körper zwar nicht direkt verwerten, aber er ist wichtig, weil er den Sauerstoff verdünnt. Und das ist entscheidend. Zu viel reiner Sauerstoff würde unseren Zellen richtig Stress machen. 21% Sauerstoff, das ist die Mischung, die unser Körper braucht. Und ohne ihn geht gar nichts. Jede Zelle nutzt ihn, um Energie zu gewinnen. Fehlt er, wird es schnell kritisch, besonders fürs Gehirn. Schon nach wenigen Minuten sterben Nervenzellen ab. Und dann ist da noch Kohlendioxid. Zwar mit nur 0,04%. Da könnte man denken, unwichtig. Aber CO2 ist der Taktgeber für unseren Atemreflex. Nicht Sauerstoffmangel, sondern steigender CO2-Gehalt im Blut gibt das Signal, atme. Übrigens, da unsere Zellen bei der Energiegewinnung CO2 produzieren, atmen wir rund 100 Mal so viel CO2 aus, wie wir einatmen. Deshalb steigt auch in schlecht gelüfteten Räumen die CO2-Konzentration. Die Folge? Kopfschmerzen, Konzentrationsprobleme, Schwindel, im Extremfall sogar Bewusstlosigkeit. Was lernen wir? Wie so oft im Leben kommt's auf die richtige Mischung an. Und wenn die stimmt, dann kann Luft sogar richtig gut tun. Wie unsere Top 3 der luftigen Gesundheitsbooster zeigen.
2: Nummer 1. Bienenstockluft. Es summt und brummt im Bienenstock. Und die Luft darin hat es in sich. Sie steckt voller bioaktiver Substanzen aus Pollen, Wachs, Honig und dem Bienenharz Propolis. Bei der Apitherapie atmen Patienten dieses natürliche Dampfgemisch ein. Gefiltert, damit keine Biene im Mund landet. Die Bienenstockluft soll gereizte Schleimhäute beruhigen und tief in den Atemwegen entzündungshemmend wirken. Das kann helfen bei Symptomen von Heuschnupfen, Asthma und anderen Atemwegserkrankungen. Studien dazu laufen derzeit noch, aber ein Versuch kann sich lohnen. Nummer 2. Höhenluft. Auch Bergluft hat Power. Ab 2000 Metern gibt's spürbar weniger Sauerstoff. Der Körper reagiert und bildet mehr rote Blutkörperchen, um den Zellen genug Sauerstoff zu liefern. Zurück auf Meereshöhe bleibt dieser Effekt kurz erhalten. Deshalb trainieren viele Profisportler in der Höhe. Ganz ohne Berge geht das mit der Hypoxietherapie. Abwechselnd sauerstoffarme und reiche Luft einatmen regt den Stoffwechsel an, fördert die Durchblutung und stärkt Muskeln und Gehirn. Für diese Entdeckung gab es 2019 den Medizin-Nobelpreis. Und diese Therapie kann auch bei Long-Covid helfen. Nummer 3. Sauerstofftherapie. Hier gibt es jetzt besonders viel Sauerstoff. Am wirksamsten ist er hochdosiert in einer Überdruckkammer. Denn unter erhöhtem Druck kann das Blut deutlich mehr Sauerstoff aufnehmen. Das hilft, neue Blutgefäße zu bilden, Wunden schneller zu heilen. Und bei Rauchgasvergiftungen wird das gefährliche Kohlenmonoxid aus dem Blut verdrängt. Selbst bei Schlaganfällen kann die Therapie unterstützen. Geschädigte Hirnbereiche werden besser durchblutet und die geistige Leistung kann sich verbessern. Unter ärztlicher Aufsicht wird Sauerstoff zur echten Superkraft.
6: Manche finden ja, Luft muss nicht nur frisch sein, sondern auch angenehm riechen. Ein Klassiker? Duftbäumchen fürs Auto. Die sollen angeblich für gute Luft sorgen, aber Vorsicht, oft enthalten sie zu viele Duftstoffe. Das kann zu Kopfschmerzen, gereizten Schleimhäuten oder sogar Allergien führen. Und in einigen steckt laut Tests darüber hinaus noch ein ganzer Schadstoffcocktail. Aber auch ohne Duftbäumchen kann die Autoluft ganz schön dick sein. Feinstaub, Abgase und Stickoxide dringen ein, vor allem im Stau oder an der Ampel. Tipp, wenn es draußen stinkt, Umluft einschalten. Das hilft kurzfristig. Aber nicht zu lang, sonst steigt der CO2-Gehalt im Auto. Mehrere Studien haben gezeigt, Autofahrer atmen oft mehr Schadstoffe ein als Fußgänger oder Radfahrer. Erstaunlich, aber logisch, im Innenraum reichern sich Schadstoffe an. Nicht nur die von draußen wie Stickoxide und Feinstaub, sondern auch aus dem Auto selbst. Weichmacher, Flammschutzmittel, Lösungsmittel aus Sitzen und Kunststoffen. Wie sich das langfristig auswirkt, ist noch nicht wirklich erforscht. Und dann gibt es noch das Schimmelproblem. In Untersuchungen war etwa jedes dritte Auto innen stärker mit Schimmelsporen belastet als die Außenluft. Was hilft? Klimaanlage regelmäßig warten, deren Filter mindestens einmal im Jahr wechseln und 5 Minuten vor dem Ende der Fahrt am besten die Klimaanlage ausschalten und das Gebläse weiterlaufen lassen. Dann kann die Anlage gut abtrocknen und Schimmel hat es schwer. Die Luft im Auto, ein unterschätztes Problem, anders bei unserem nächsten Thema, Rauchen. Da wissen wir seit Jahrzehnten, wie schädlich es ist. Was ist der Reiz, es trotzdem zu tun?
7: Es führt zum Beispiel dazu, dass du dich entspannst und nicht mehr so gestresst bist. Nach einer Zigarette kannst du dich besser konzentrieren. Das ist wissenschaftlich belegt. Und es führt dazu, dass du kurzfristig geistig wacher und leistungsfähiger bist. Aber wie macht Nikotin das? Das Nikotin gelangt über den Tabakrauch erstmal in die Lunge und wird dort ins Blut aufgenommen und kommt so zum Gehirn. Und dort entfaltet es seine Wirkung. Nikotin kommt nämlich nicht

0: sagen, dass die Blutgerinnung verstärkt wird.
1: Ja, aber wenn der Blutdruck, also der Kreislauf, so richtig auf Touren kommt, dann wird auch der Energieverbrauch mehr und man nimmt beim Rauchen quasi ab. Aber das Allerwichtigste ist eigentlich, diese Rezeptoren, an die Nikotin binden kann, die sind auch in unserem Belohnungssystem im Gehirn. Und dockt das Nikotin an diese Zellen an, dann wird Dopamin ausgeschüttet. Naja, und wir wissen alle, wozu das führt. Nach dem Rauchen fühlt man sich so richtig gut.
0: Klar, so eine Dopaminausschüttung ist ziemlich nice, aber worüber reden wir hier eigentlich? Wir müssen das Ganze mal beim Namen nennen. Nikotin ist ziemlich scheiße, denn es ist ein Nervengift. Punkt. Die Tabakpflanze wehrt nämlich mit diesem Stoff sich gegen ihre Fressfeinde ab und wir rauchen das. What the fuck? Außerdem sind ja auch noch zig andere schädliche Stoffe im Tabak drin, die ziemlich unschöne Dinge machen. Deswegen war für mich auch mega früh klar, ich will nicht rauchen. Ich hatte auch ziemlich große Angst davor, irgendwie abhängig zu werden davon. Aber ich meine, klar, das sagt man so einfach, wenn man eben nicht raucht.
1: Ja, okay, du hast recht. Rauchen ist schlecht für die Gesundheit, aber alle Rauchenden wissen das auch. Und es wird ihnen ja auch ständig unter die Nase gerieben. Aber gut, dann lass uns jetzt mal davon ausgehen, jemand hört wirklich auf zu rauchen. Dann passiert im Körper das hier.
0: Es passiert einfach schon super schnell etwas. Schon nach ungefähr 20 Minuten nach der letzten Zigarette nimmt die Nikotinwirkung ab. Das führt dazu, dass sich deine Herzfrequenz und Blutdruck wieder normalisieren. Okay, richtig spannend wird es aber erst nach ein paar Stunden nach der letzten Zigarette. Weil beim Rauchen nimmt man neben Nikotin noch eine Menge anderer Stoffe auf, unter anderem Kohlenmonoxid. Und das stört jetzt den Sauerstofftransport im Blut. Sauerstoff wird im Blut über Hämoglobin transportiert. Das befindet sich in den roten Blutkörperchen, die so aussehen wie so Lutschpastillen. Und das Kohlenmonoxid passt leider auch richtig gut an das Hämoglobin und verdrängt dann teilweise den Sauerstoff. Dadurch bekommen die Zellen nicht so viel Sauerstoff ab wie die von Nichtrauchenden. Das heißt, zum Beispiel beim Sport sind Raucher schneller außer Atem. Das Gute ist jetzt aber, nach so ungefähr 12 Stunden ohne Zigarette erreicht der Kohlenmonoxidspiegel im Blut aber schon wieder dasselbe Level wie das von einem Nichtraucher. Das Blut kann dann wieder mehr Sauerstoff aufnehmen, die Zellen bekommen dadurch auch nach und nach mehr Sauerstoff. Nach 24 Stunden hat das schon spürbare körperliche Auswirkungen. Das Sauerstofflevel im Körper ist wieder höher und körperlich anstrengende Dinge wie Sport fallen euch schon viel leichter.
1: Und noch was Tolles, schon nach einem Tag ohne Rauchen sinkt euer Risiko für einen Herzinfarkt. Das Nikotin erhöht ja die Herzfrequenz und den Blutdruck und wenn das nicht mehr passiert, naja, dann ist das logischerweise gut fürs Herz.
0: Nach nur einem einzigen Tag ohne Zigarette hat der Körper schon die ersten Erfolgserlebnisse. Aber das ist noch nicht alles, gleich kommen noch mehr Vorteile.
1: So, und fairerweise muss man sagen, jetzt kann es richtig hart werden. Denn was das Aufhören ja unter anderem so schwierig macht, sind die Entzugserscheinungen. Und die spürt ihr schon am ersten Tag. Und die erreichen so nach circa 3 Tagen ihren Höhepunkt.
0: Aber die gute Nachricht ist, nach ungefähr einer Woche haben die meisten die schlimmsten körperlichen Entzugserscheinungen hinter sich. Körperlich habt ihr also das Schlimmste durch. Und was noch schön ist, jetzt normalisiert sich auch langsam wieder die Zahl der Dopaminrezeptoren in deinem Belohnungssystem im Gehirn. Bis das Ganze wieder auf dem normalen Level eines Nichtrauchers ist, das dauert leider ungefähr 3 Monate.
1: Das Gute ist auch, ohne Zigaretten fällt Sport viel leichter. Schon nach 3 Tagen entspannen sich die Atemwege.
0: Und nach so circa 2 Wochen da merkt man schon eine echte Verbesserung der Lungenfunktion und des Herz-Kreislauf-Systems.
1: Und dann ist man beim Sport nicht mehr so schnell aus der Puste. Nach 1 Monat wird einmal so richtig schön durchgeputzt. Denn die Flimmerhärchen in der Lunge, die arbeiten wieder so, wie sie eigentlich sollen. Und die helfen dabei, die Lunge zu reinigen. Die Atemwege sind nicht mehr so verschleimt. Die Lunge ist auch weniger anfällig für Infekte. Man hat buchstäblich einen längeren Atem.
0: Je länger man nicht mehr raucht, desto mehr positive Effekte stellen sich ein und desto einfacher wird es einfach mit der Zeit. Gerade was die Lunge angeht. Weil die Flimmerhärchen wieder richtig arbeiten, hat sich die Lungenfunktion nach so 3 bis 9 Monaten um 10% verbessert. Konkret heißt das weniger Kurzatmigkeit, weniger Anfälligkeit für Krankheiten. Und Geld hat man auch schon richtig viel gespart. Wenn ihr erstmal das erste Jahr ohne Zigarette geschafft habt, dann Gratulation.
1: Gesundheitlich habt ihr auf jeden Fall mittlerweile einen Riesensprung nach vorne gemacht. Vor allem euer Risiko für einen Herzinfarkt hat sich im Vergleich zu jemandem, der noch raucht, halbiert. So, Nach 5 bis 15 Jahren sieht es so aus. Euer Risiko, einen Schlaganfall zu bekommen, entspricht dem von Nichtrauchenden. Wie lange das genau dauert, hängt natürlich davon ab, wie viele Zigaretten ihr pro Tag raucht und wie lange ihr geraucht habt.
0: Das sind nicht einfach nur ein paar Jahre mehr, die man lebt. Es sind vor allem auch Jahre mit einer höheren Lebensqualität. Wer aufhört zu rauchen, liegt seltener mit Infektionen im Bett, hat eine geringere Gefahr für Krebs,

0: Herz-Kreislauf-Erkrankungen und so weiter.
1: Jetzt wird ja auch bei uns diskutiert, soll Rauchen bald auch draußen verboten werden. In Italien und Frankreich ist das an vielen Orten schon Realität. Der Grund? Auch Passivrauchen kann krank machen. Studien zeigen, auch der unfreiwillig eingeatmete Rauch kann das Immunsystem schwächen und das Risiko für Lungenkrebs, Herzinfarkt oder Schlaganfall erhöhen. Was viele Raucher gar nicht wissen, nur etwa ein Viertel des Zigarettenrauchs wird tatsächlich eingeatmet. Der Rest, der sogenannte Nebenstromrauch, verteilt sich in der Luft. Und genau der ist besonders problematisch. Denn da stecken noch mehr Schadstoffe drin als im direkt inhalierten Rauch. Heißt, mit jeder Zigarette schadet man nicht nur sich, sondern auch allen anderen um sich herum. Zum Glück ist unser Bewusstsein für gute Luft in den vergangenen Jahrzehnten deutlich gewachsen. Schauen wir doch mal zurück in eine Zeit, als die Luftqualität noch richtig schlecht war.
2: Achtung, Achtung, hier spricht die Polizei. Die derzeitige Wetterlage hat eine Anreicherung der Atemluft mit gesundheitsgefährlichen Abgasen bewirkt. Ab sofort ist die Benutzung von Kraftfahrzeugen im Sperrbezirk generell verboten.
3: Szenen wie aus einem bedrückenden Science-Fiction-Film. Doch diese Bilder sind nicht Zukunft, sie sind Vergangenheit. 4 Tage im Januar. 4 Tage im dichten Dunst giftiger Abgase.
4: Smog, Alarmstufe 3, heute im Ruhrgebiet. Das hat es in der Bundesrepublik noch nicht gegeben.
3: Januar 1985. Es ist frostig im Ruhrgebiet. Zudem weht kaum Wind. Der Qualm der Autos, Heizungen, Kraftwerke und Industriebetriebe hängt wie eine Dunstglocke über dem Revier. Als sich noch eine Warmluftschicht über die Kälte am Boden schiebt, wird der Luftaustausch blockiert. Inversionswetterlage. Smog durchzieht den Pott.
5: Im Januar 1985 gab es den größten Smogalarm in der Geschichte des Ruhrgebiets. Zum ersten Mal und zum einzigen Mal wurde von Regierungsseite verfügt, dass Industrie stillgelegt werden musste, dass Fahrverbote erlassen wurden. Das Ruhrgebiet als eine Region mit exzessiver Belastung, wo der Rest des Landes gucken konnte auf ein Land voller Schmutz und Dreck und sich freuen konnte, Gott sei Dank lebe ich nicht da.
3: Der Smogalarm. Eine schwerwiegende Folge der strengeren Umweltpolitik in den 80er Jahren. Am 17. Januar 1985 erreichen die Emissionen bedenkliche Werte für die Gesundheit. Die Landesregierung in Nordrhein-Westfalen muss Smogalarm der Stufe 1 auslösen. In dieser Vorwarnstufe werden die Bürger gebeten, aufs Autofahren zu verzichten. Doch es kommt am nächsten Tag noch schlimmer. Die Luftverschmutzung überschreitet weitere Grenzwerte. Der tödliche Feinstaub will nicht weichen. Die Sicht beträgt zum Teil nur wenige Meter. Krisenstab im NRW-Gesundheitsministerium.
6: Ich habe soeben für den Bereich westliches Ruhrgebiet die Alarmstufe 3 ausgelöst.
3: Das bedeutet absolutes Fahrverbot für Pkw. Industriebetriebe müssen die Produktion drosseln, Kraftwerke auf schwefelärmere Brennstoffe ausweichen, Schulen bleiben geschlossen.
7: Zum Vergleich kann man sagen, damals wurden ca. 80 Mikrogramm pro Kubikmeter gemessen an Feinstaub. Heutzutage liegen wir im Durchschnittswert bei 17 bis 20 Mikrogramm pro Kubikmeter.
3: Bei den Bürgern gibt es eine Mischung aus Ärger und Gelassenheit. Nicht alle haben Einsicht für die notwendigen Maßnahmen zur Senkung der bedrohlichen Schadstoffe.
8: Wenn es berechtigt ist, ist gut, aber das Wetter ist doch offen. Wir haben doch hier einen sternklaren Himmel. Da kann doch unmöglich Smogalarm sein. Dann können wir ja alles dran geben.
3: Wie dick und dreckig die Luft damals über dem Revier hing, das haben die Menschen bis heute nicht vergessen. Smog ist an manchen Orten mit Industrie heute noch ein großes Problem. Im Ruhrgebiet entschärfte 1985 aufkommender Wind die Situation. Am 20. Januar konnte der Alarm aufgehoben werden.
1: In den 70er und 80er Jahren waren Smog-Warnungen vor allem im Winter fast Alltag. Wer an einer Hauptstraße wohnte und das Fenster öffnete, hatte gefühlt den Auspuff direkt im Gesicht. Und als wäre das nicht genug, kam auch noch der sogenannte saure Regen dazu. Der hat nicht nur Autolack matt und stumpf gemacht, sondern ganze Wälder in Mitleidenschaft gezogen. Klingt wie ein Umweltkrimi, war aber Realität. Und heute ist unsere Luft besser geworden, viel besser, messbar und spürbar. Dank strengerer Umweltgesetze, besserer Filtertechnik und Motoren, die viel sauberer arbeiten. Ein Beispiel: Schwefeldioxid. Früher einer der Hauptverursacher des sauren Regens. In den 80ern lagen die Werte teilweise bei über 400 Mikrogramm pro Kubikmeter Luft. Heute oft unter 10 Mikrogramm. Ein Rückgang von über 97%. Auch bei den Stickoxiden hat sich einiges getan. 2016 lag Köln an den Hauptverkehrsstraßen noch bei 63 Mikrogramm Stickoxid pro Kubikmeter. Vergangenes Jahr waren es nur noch 29. Und auf dem Land, da messen wir heute oft unter 10 Mikrogramm. Also ja, wir können mal tief durchatmen, aber nicht nur Stadtluft hat Einfluss auf uns, sondern auch das, was in großer Höhe passiert. Flugzeuge zum Beispiel produzieren Kondensstreifen und die beeinflussen unser Klima.
0: Um herauszufinden, wie Kondensstreifen da oben reagieren, lassen sich Forschende äußerst ungewöhnliche Flugversuche einfallen. Versuche, bei denen vielen Menschen ziemlich schlecht werden würde.
9: In 100 Meter in den Abgasstrahl von einem vorfliegenden Flugzeug einzufliegen, ist super spannend. Das ist eine große Herausforderung, auch für die Piloten. Das ist mehr oder weniger wie Achterbahnfahren auf einer Schotterpiste. Man fliegt in diesen Abgasstrahl ein, das Flugzeug wird ganz, ganz hochfrequent turbulent. Man merkt, man ist drin und wenn man rausgeht, ist auch sofort wieder Ruhe da. In 2 Kilometer Entfernung ist das eher wie Surfen auf einer Welle. Man surft auf dem Kondensstreifen und bewegt sich durch den Kondensstreifen hindurch und macht dort Messungen und geht dann wieder aus dem Kondensstreifen raus.
0: Kondensstreifenjagen nennt sich diese Methode. Und Christiane Vogt ist sowas wie die oberste Kondensstreifenjägerin.
9: Kondensstreifen bilden sich, wenn der heiße und feuchte Abgasstrahl abkühlt. Die Bußpartikel, die emittiert werden, verbreitern sich, kühlen ab, nehmen Wasser aus der Atmosphäre auf und bilden dann winzig kleine Eiskristalle.
0: Diese winzigen Eiskristalle bilden also die Kondensstreifen. Und die sind das größte Klimaproblem beim Fliegen. Obwohl sie nur ein paar Stunden am Himmel sind. Sie breiten sich aus und es entstehen dünne Wolken. Die reflektieren nur wenig Sonnenlicht, halten aber viel Wärme von der Erde in der Atmosphäre gefangen. Die Erderwärmung nimmt zu. Der CO2-Ausstoß der Flieger schadet dem Klima fast genauso stark. Doch daran können die Forschenden so schnell nichts ändern. An den Kondensstreifen vielleicht schon. Denn je kurzlebiger die Kondensstreifen, desto weniger schädlich fürs Klima.
9: Wir suchen auch Regionen, in denen Kondensstreifen besonders lange leben. Das sind sogenannte Kondensstreifen-Hotspots. Das sind Regionen in der Atmosphäre, in Frontensystemen, die besonders ausgeprägt sind und in denen Kondensstreifen besonders lange leben und in denen die wärmende Wirkung besonders stark ist.
0: Eine Idee könnte deshalb sein, dort, wo Hotspot-Wolkenfelder entstehen, die Flugrouten kurzfristig zu verlegen oder tiefer zu fliegen.
9: Also Kondensstreifen-Hotspots bilden sich normal in 9 bis 12 Kilometer Höhe in der Atmosphäre. Man muss nur kurz drunter fliegen, vielleicht in 8 Kilometer Höhe und auch nur gezielt dann, wenn sie da sind, um sie zu vermeiden und damit die Klimawirksamkeit des Luftverkehrs deutlich zu reduzieren.
0: Das ist nicht nur sehr aufwendig zu planen, es wird leider auch nicht reichen. Entscheidend werden nachhaltige Kraftstoffe sein, also Sustainable Aviation Fuels. Momentan im Einsatz ist da fast nur das Bio-Kerosin. In Zukunft will man Bio-Kerosin statt aus Palmöl aus Palmölabfällen, aus Frittenfett, Holzschnitzeln und Tierfett herstellen. Aber das ist immer noch nicht so richtig nachhaltig. Worauf deshalb viele hoffen ist, dass sich synthetisches Kerosin durchsetzen wird, das ohne organische Stoffe aus der Land- oder Forstwirtschaft auskommt. Das kann wirklich klimaneutral sein, wenn es mit erneuerbaren Energien hergestellt wird. Synthetisches Kerosin lässt sich aus Wasserstoff und aus CO2 erzeugen, das etwa aus Industrieabgasen gewonnen wird. Oder besonders clever, CO2 und Wasser werden in einem Sonnenreaktor direkt aus der Luft entnommen. Durch die gebündelte Sonnenhitze wird daraus ein Synthesegas hergestellt, aus dem sich prinzipiell jeder beliebige Treibstoff gewinnen lässt. Solarkerosin direkt aus Luft und Sonne. Genial, wenn es denn schnell im großen Stil an den Start kommt. Bis 2030 müssen laut EU-Vorgabe allerdings erst 2% des gesamten Kerosins aus synthetischem Kerosin bestehen. So schnell wird das also nichts mit dem klimafreundlichen Fliegen.
1: Beim umweltfreundlichen Fliegen ist also noch Luft nach oben. Wir haben gesehen, selbst harmlos aussehende Kondensstreifen verändern unsere Atmosphäre. Kleine Ursache, große Wirkung. So ähnlich ist es auch bei uns selbst. Kleine, oft unbewusste Abläufe in unserem Körper haben große Effekte. Unser Atem zum Beispiel, wie wir atmen, macht einen Unterschied. Flach und hektisch oder tief und ruhig. Das beeinflusst direkt, wie wir uns fühlen.
0: Robert Schlögel soll in der Therapie am Uniklinikum Regensburg neu lernen, richtig zu atmen. Er leidet unter Dauerstresssymptomen.
10: Ich habe keine Arbeit mehr gehabt. Ich habe mich bemüht, praktisch Bewerbungen geschrieben, teilweise nicht einmal eine Antwort. Und das belastet mich sehr.
0: Der Stress hat Folgen, auch für Atem- und Herzfrequenz. Das zeigt auch die Biofeedback-Untersuchung. Unser Herz schlägt beim Einatmen schneller, beim Ausatmen langsamer. Bei Stress geht der Atem schnell und flach und die Ausatmungsphase ist kürzer. Das erhöht Herzfrequenz und Pulsschlag. Heute bei vielen ein Dauerzustand. Im Alltag atmen viele Menschen falsch, das heißt zu flach. Wer die Schultern hochzieht und den Bauch ein, lässt der Lunge kaum Platz, sich auszudehnen. Das erschwert den Gasaustausch, unter anderem die Abgabe von Sauerstoff ins Blut. Bis zu einem Drittel des Lungenvolumens bleibt häufig ungenutzt. Chronische Muskelverspannungen können die Folge sein. Aber auch eine vermehrte Ausschüttung des Stresshormons Cortisol. Seit fast 30 Jahren erforscht Thomas Löw diese Zusammenhänge. Der Mediziner rät, mehr Aufmerksamkeit auf den eigenen Atem richten.
11: Oft machen wir uns das gar nicht klar, dass wir atmen. Wenn wir ein bisschen die Aufmerksamkeit drauf lenken und uns einen bestimmten Rhythmus angewöhnen, dann können wir über diese Senkung der Atemfrequenz viel erreichen, direkt in unserem Körperinneren. Wir können zum Beispiel den Blutdruck beeinflussen, den Herzschlag beeinflussen, aber auch unsere Ängste oder das Konzentrationsvermögen.
0: Ein erster Schritt dahin, bewusst atmen. Wie beim Bienensummen, einer von vielen Atemübungen im Yoga.
12: Das Brahmari, das Bienensummen, eine Technik, die eher beruhigend wirkt und auch in der Yogatherapie eingesetzt wird, ja, bei Schlafstörungen, bei hohem Blutdruck, bei verschiedenen anderen Leiden.
0: Hilfreich ist nicht nur das lange Ausatmen, auch die erzeugten Töne entfalten eine positive Wirkung.
11: Früher war das in unserem Kulturraum integriert. Da hat man dann miteinander gebetet oder hat ein Lied gesungen. Und da ist ja das entschleunigte Atmen automatisch schon mit eingebaut, bei jedem ruhigeren Lied. Drum finden wir ja auch Musik entspannend. Drum summen wir selber gern mit. Und bei dem Summen habe ich ja sogar den Nebeneffekt, dass ich die Abwehrstoffe, die ich selber produzieren kann, zum Beispiel in der Nasenschleimhaut, aktivieren kann und damit mich auch vor Infektionen leichter schützen kann.
0: Der Grund? Die Vibration regt die Durchblutung der Nasenschleimhaut an, erhöht so die Aktivität der Zellen und es können sich mehr Antikörper bilden. Die Atmung ist die einzige Organfunktion, die wir durch unseren Willen bewusst steuern können.
12: Und beginnen. Aus. Ein. Aus.
0: Auch bei dieser Übung steht die Ausatmung im Mittelpunkt.
12: So haben wir einfach den Effekt einerseits, dass wir einfach den Gasaustausch tatsächlich forcieren. Auf der anderen Seite bringen wir die Energie zum Fließen.
0: Der Weg zu mehr Entspannung und Konzentration wird frei. Gesundes Atmen gelingt aber nicht nur über spezielle Techniken. Schon ein Waldspaziergang beruhigt unseren Atem.
11: Früher sind die Menschen ja viel mehr gelaufen. Und sobald ich in eine körperliche Belastung reinkomme, verändert

0: ändert sich auch der Atemrhythmus und passt sich an den Bedarf besser an. Und durch dieses viele Sitzen in diesen Zeiten wird es nicht besser. Atmen kann ja jeder. Was wir verändern, ist, dass wir halt 4 Sekunden einatmen und 6 Sekunden ausatmen. Also insgesamt ungefähr halb so oft, wie man das normal tut.
1: Robert Schlögel geht es besser. Seit einigen Wochen übt er die sogenannte 4-zu-6-Atmung. Wichtig, die verlängerte Ausatmung. Sie ähnelt der im Schlaf und der Körper bekommt ein Signal zu entspannen. Blutdruck und Herzfrequenz sind bei ihm messbar gesunken. Die Atmung ist also ein mächtiges Werkzeug. Was jeder selbst für sich tun kann, bewusster atmen. Das bedeutet meist tiefer und langsamer.
0: Wir können de facto den schlimmsten Gegner des Lebens, also den Stress, wunderbar damit in Schach halten, wenn wir uns das frühzeitig angewöhnen. Und wenn ich schon nicht die Zeit habe, sozusagen auszuschlafen oder das in dem Tagesablauf so zu machen, wie ich es brauche, dann kann ich das kompensieren durch die vielen kleinen Pausen, die ich in der Atmung setzen kann.
1: Der Atem. Er versorgt uns nicht nur mit lebensnotwendigem Sauerstoff. Wer ihn gezielt einsetzt, der tut auch seiner Gesundheit etwas Gutes.
2: Und einen Tipp habe ich noch. Einfach mal lang ausatmen. Das beruhigt enorm. Tja, Luft kann man nicht sehen, kann aber so viel bewirken. Und mit so ein bisschen Luft kann man ja auch wunderbare Dinge anstellen. Zum Beispiel Seifenblasen. Das war Quark für heute. Ich wünsche noch einen schönen Abend. Wir sehen uns beim nächsten Mal. Tschüss.
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0: Die albanische Hauptstadt Tirana ist bei Touristen beliebt. Aber wie ist es hier aufzuwachsen? Ein junger Albaner hat uns das einen Tag lang gezeigt.
1: Ich heiße Drin, bin 16 Jahre alt und lebe in Tirana. In dieser Stadt bin ich aufgewachsen. Hier habe ich alles zum ersten Mal erlebt. Kommt mit, ich zeige euch einen Tag in meinem Leben.
2: Hallo.
1: Willkommen in unserem Haus. Ich wohne hier mit meinen Eltern und meinen Großeltern, deren Haus mit diesem hier verbunden ist. Das ist meine Mutter. Sie hilft mir immer mit dem Frühstück und mich für die Schule fertig zu machen.
3: Drins älterer Bruder arbeitet im Ausland. Dass mehrere Generationen unter einem Dach zusammenleben, ist in Albanien normal.
1: Das ist mein Zimmer. Ich liebe es. Es spiegelt so viel von meiner Persönlichkeit wider. Aber es ist auch sehr praktisch. Hier verbringe ich die meiste Zeit, lerne oder mache Musik.
3: Drins Tag beginnt morgens um 6 Uhr. Zur Schule muss er erst ein Stück zu Fuß gehen und kann dann mit öffentlichen Bussen fahren. Er geht auf ein privates katholisches Gymnasium. Der Unterricht beginnt um 8 Uhr. Heute steht für Drins Klasse eine Prüfung in Albanisch an. Nach der 6. Stunde ist Schulschluss. Nach der Schule macht er einen kurzen Abstecher zu seiner Oma, der Mutter seines Vaters. Die wohnt nach dem Tod des Opas allein. Im Erdgeschoss befindet sich ein für Drin besonderer Raum.
1: Das sind alles Schiffe, die mein Großvater und ich im Laufe der Jahre gebaut haben. Modelle von echten Schiffen. Mein Opa war sehr begeistert davon und hat mir auch gezeigt, wie es geht. Das ist mein

0: Sein Großvater. Als er jung war, hat er eine Seefahrtsschule besucht und dann auch eine ganze Weile auf einem Schiff gearbeitet. Und hier ist meine Oma. Meine Großmutter und ich stehen uns sehr nahe. Ich versuche, sie so oft wie möglich zu besuchen. 3 bis 4 Mal pro Woche und vielleicht auch noch am Wochenende. Familie ist das Wichtigste in Albanien.
1: Am Nachmittag geht Rin mit seinem Freund Boran in die Innenstadt. Die beiden sind Teil einer Gruppe von Freunden aus der Schule.
0: Wir treffen uns auch außerhalb der Schule, treiben gemeinsam Sport, spielen Videospiele oder sowas.
1: Oder sie holen sich, wie heute, zusammen in einer Bäckerei das typisch albanische Gebäck Börek.
0: In Albanien ist es so etwas wie Fastfood geworden. Das gibt es überall zum Mitnehmen. Wirklich lecker. Alle essen es.
1: Laut einer Umfrage können es sich rund die Hälfte der Albaner nicht leisten, auch nur gelegentlich ins Restaurant zu gehen. Vielleicht auch deshalb ist Börek bei allen beliebt.
0: Ich habe einen mit Feta und Ricotta. Und er?
2: Ich habe einen mit Fleisch.
1: In Tirana wird Rin an vielen Orten an die Geschichte seines Landes erinnert. Albanien war bis 1991 eine sozialistische Diktatur, die meiste Zeit unter Enver Hoxha.
0: Der Diktator, den wir hatten, hat jede Menge Bunker gebaut. Er hat einen Großteil der Staatskasse dafür verwendet, Bunker wie diesen zu bauen, damit im Falle eines Krieges alle in Sicherheit wären. Aber dazu kam es nie. Und all das Geld war verschwendet.
1: Bis heute gehört Albanien zu den wirtschaftlich schwächsten Ländern in Europa. Ein Viertel der 15- bis 24-Jährigen ist arbeitslos.
0: Auch ich habe das Bedürfnis, zum Studieren ins Ausland zu gehen, weil ich das Gefühl habe, dass ich in der Berufswelt keine Chance habe, wenn ich hier studiere. Ich halte das für das größte Problem des albanischen Systems und bin der Meinung, dass dies die wichtigste Sache ist, die sich ändern muss.
1: Nirgendwo sonst in Europa verlassen so viele junge Menschen ihre Heimat. Ein Drittel der in Albanien Geborenen lebt im Ausland, viele in der Europäischen Union. Albanien ist nicht EU-Mitglied, aber seit 2014 Beitrittskandidat. Drin möchte später gerne Maschinenbau oder Robotik studieren, am liebsten in Wien. Aber irgendwann will er nach Tirana zurückkehren.
0: Das war ein Tag in meinem Leben. Ich hoffe, es hat euch gefallen. Macht's gut.
3: Französische Kinder gelten als besonders wohlerzogen. Wie schaffen das die Franzosen? Wir haben eine Familie in Paris besucht.
1: Das ist César, 9 Jahre alt. In Paris besorgt er die letzten Einkäufe für das Abendessen mit der Familie.
4: 2 Baguettes und bring bitte Himbeeren mit.
1: Einkaufen ist nicht seine einzige Aufgabe. Gemeinsam mit seiner Schwester hilft er regelmäßig im Haushalt.
0: Ich mache den Abwasch und räume Gläser, Teller und Besteck weg.
1: Die Vieras leben in Paris und sind eine typisch französische Familie. Auch wenn Veronika ihre beiden Kinder Emilia und César alleine erzieht. Vor 5 Jahren haben sie und ihr Partner sich getrennt. Die meiste Zeit verbringen die Kinder bei der Mutter. Welche Werte wollen die Franzosen ihren Kindern vermitteln?
4: Wir müssen die Kinder erziehen. Ich finde es sogar sehr wichtig, dass die Kinder gut erzogen sind. Wenn wir in ein Restaurant gehen, sorgen wir dafür, dass sich unsere Kinder gut benehmen. Das ist uns wichtig. Es geht darum, den Kindern einen Rahmen zu geben und Grenzen zu setzen.
1: In Frankreich leben rund 8 Millionen Familien. Etwa jede vierte wird von einem alleinerziehenden Elternteil geführt. Die Franzosen gelten als besonders kinderreich. Statistisch gesehen bekommt jede Französin 1,62 Kinder. Das ist in Europa ein vergleichsweise hoher Wert. 7 Uhr morgens. Für die Vieras ist es wichtig, gemeinsam zu frühstücken. Die Familie wird sich erst am Abend wiedersehen. Emilia und César werden von 8.30 Uhr bis 17 Uhr in der Schule sein. Den Weg dahin meistern sie allein.
2: Nach dem Frühstück mache ich mich fertig und gehe los. Ich laufe alleine zur Schule, das dauert nur 5 Minuten. Das ist ganz normal, meine ganze Schule macht das so.
5: Mach's gut, mein Schatz. Ich hab dich lieb. Viel Spaß. Bis heute Abend.
1: Emilia und César genießen es sogar, nicht mehr gebracht und abgeholt zu werden. Veronika achtet darauf, auch Zeit für sich zu haben. Sie hat Karriere in einer Bank gemacht. Als die Kinder jeweils 3 Monate alt waren, ist sie wieder voll in ihren Beruf eingestiegen. In Frankreich ist das ganz normal. 2 Drittel der Französinnen sind berufstätig, 3 Viertel von ihnen arbeiten Vollzeit. Gerade orientiert sich Veronika beruflich noch einmal neu. Sie hat sich nie nur als Mutter identifiziert.
4: Die französischen Frauen sind relativ unabhängig. In der Familie sind sie viel mehr als nur die Frau, die alles organisiert. Als Mutter sind sie präsent, aber nicht omnipräsent. Sie sind Mütter, die es immer gut meinen. Und als Frau wollen sie sich möglichst gut entfalten.
1: Familien werden in Frankreich vom Staat vielfältig unterstützt, sei es durch eine teilweise Erstattung der Kita-Kosten oder durch direkte finanzielle Hilfen wie Kindergeld. Aber wie sieht es mit der Aufteilung der Care-Arbeit in französischen Familien aus?
6: Da hat sich einiges verändert, stimmt's?
2: Ich sehe bei meinen Freunden, dass es sich etwas gleichmäßiger verteilt, aber wir sind noch weit von einer Gleichberechtigung entfernt.
7: Ich würde sagen, dass die Mütter die Hauptlast tragen. Die Väter machen vor allem die spannenden Unternehmungen, die Ferien und all das, was Spaß macht. Und wir müssen uns umso mehr um all die unangenehmen Sachen kümmern. So sind wir halt. Wir fühlen uns schuldig, wenn wir das nicht tun.
8: Aber natürlich auch, weil wir es viel besser können als die Männer.
1: César und Emilia kommen meistens gegen 17 Uhr von der Schule nach Hause. Danach müssen sie noch Hausaufgaben machen und ihre Aufgaben im Haushalt erledigen. César geht einkaufen und Emilia hilft bei der Wäsche und beim Aufräumen.
4: Ein paar Schuhe. Räum das bitte auf, räum sie weg. Ich bin überzeugt, dass Kinder klare Grenzen brauchen. Sie müssen auch mal Frustrationen erleben und es muss Nein gesagt werden. Und ich glaube, ich sage Nein, weil ich sie liebe. Aber ich glaube auch, dass es später für sie von Vorteil ist, autonom zu sein. Von klein auf zu lernen, alleine zurechtzukommen und nicht zu denken, dass ich für alles da bin. Ich will das ja auch gar nicht.
1: Ein fester Termin für die Familie, das gemeinsame Abendessen. Pünktlich um 19 Uhr steht das Essen auf dem Tisch. Heute gibt es Salat, Gemüse und Hühnchenfleisch, was auch César und Emilia anstandslos essen. Für das gemeinsame Essen nehmen sie sich ausgiebig Zeit.
4: Was ich sehr wichtig finde, ist der Zusammenhalt. Klar gibt es Rivalitäten, aber am Ende der Streitereien sollen sie verstehen, wenn es jemanden auf der Welt gibt, auf den sie sich verlassen können, dann ist es die Schwester oder der Bruder.
1: Nach dem Abendessen spielen sie oft gemeinsam Karten, unterhalten sich oder schauen fern. Ein ganz normaler Abend bei den Vieiras, einer in vielen Belangen typisch französischen Familie.
3: Das Wattenmeer in Norddeutschland ist ein beeindruckendes Naturschauspiel. Kein Wunder, dass es seit 2014 zum Weltnaturerbe zählt. Euromax-Reporterin Gunnar Ketels hat dort einen echt abwechslungsreichen Tag verbracht.
9: Willkommen am Wattenmeer. Das Wattenmeer der Nordsee ist das größte Wattenmeer der Welt. Watt nennt man den Meeresboden, der bei Ebbe trocken liegt und bei Flut vom Meerwasser bedeckt ist. Das Wattenmeer der Nordsee gehört zum Weltnaturerbe der UNESCO. Ich bin unterwegs im Nationalpark Niedersächsisches Wattenmeer in Deutschland. Mein Tag beginnt um 6 Uhr morgens mit einer Wattwanderung. Wattführer Joke Pulia nimmt uns mit auf eine 10 Kilometer lange Tour. Buchstäblich auf dem Meeresboden. Das geht nur bei Ebbe oder Niedrigwasser. Joke zeigt uns einige Bewohner des Wattenmeers, die ich ohne ihn nicht entdeckt hätte.
10: So, damit ich mir mal schaut, was hier so alles schwimmt.
9: Doch viel Zeit haben wir nicht. Wir müssen weiter, bevor die Flut kommt und das Wasser steigt. Zweimal pro Tag wechseln hier Ebbe und Flut.
10: Es hat sich hier weiter vertieft. Das ist ein Stückchen da hinten rüber. Durch die Strömung jetzt hier drin, ne? Ein Stückchen hier rüber.
9: Zum hohen Wasserstand kommt noch ein Regenschauer. Wir haben jetzt jedes Wetter durch und kommen nass, aber glücklich ans Ziel auf Minsener Oog. Unser Weg geht jetzt zurück zum Festland. Wir müssen zurück sein, bevor die Flut das Watt komplett überspült. Was für ein Abenteuer! Nach so viel Natur ist es Zeit für Land und Leute. Wir fahren in die Küstenstadt Norden in Ostfriesland. Ich freue mich auf eine Pause. Und zwar genauso, wie die Ostfriesen sie am liebsten machen. Eine Teezeit. Tee ist hier nicht bloß ein Getränk. Teetiet, also Teezeit, ist Teil der ostfriesischen Kultur. Zuerst gibt man den Candiszucker oder auch Klonchen in die Tasse, dann den schwarzen Tee dazu. Wenn man das richtig macht, kann man den Zucker knistern hören. Und jetzt kommt der lustigste Teil. Man gießt die Sahne kreisförmig gegen den Uhrzeigersinn hinein. Auf diese Weise steigen diese kleinen Wölkchen im Tee auf. Aber nicht umrühren. Man trinkt den Tee in 3 Schlucken. Der erste Schluck ist cremig. Der zweite ist bitter. Und der dritte sehr süß. Wenn euch die Geschichte des Ostfriesentees interessiert, empfehle ich das Teemuseum in Norden. Mir fehlt die Zeit, denn ich habe ein Date mit einigen faszinierenden Bewohnern des Wattenmeers. Die Seehundstation ist eine der Hauptattraktionen in Norden. Verletzte und ausgestoßene Seehunde können sich hier erholen, damit sie wieder in ihren Lebensraum zurückkehren können. Seehunde gehören zu den Raubtieren der Meere, die Menschen eher selten zu Gesicht bekommen. Sie bringen im Sommer ihre Jungen zur Welt. Wenn Seehundwelpen ihre Mutter verlieren, landen sie in der Station. Besucher können hier mehr über die süßen Säuger erfahren. Ich darf Tierpflegerin Moni bei der Fütterung begleiten. Auf dem Speiseplan steht Hering. Nach durchschnittlich 63 Tagen haben sich die Tiere 25 Kilo Körpergewicht angefressen und können wieder ausgewildert werden. Dass die Seehunde überhaupt hierher gebracht werden, liegt oft an Menschen, die den wilden Tieren in der Natur zu nahe kommen. Bei so viel Fisch bekomme ich auch Hunger.
11: Ich hätte gern ein kräutermattiges Brötchen.
9: Fischbrötchen sind das norddeutsche Streetfood. Ein gutes erkennt ihr daran, dass es frisch für euch zubereitet wird. Das Wattenmeer hat es mir richtig angetan, vor allem die kleinen und großen Bewohner. Auch weil das hier meine Heimat ist, war es eine besondere Erfahrung, sie mit euch zu teilen. Danke fürs Zuschauen und bis zum nächsten Mal.
3: Jedes europäische Land hat seine typische Gastronomie. In Deutschland sind es zum Beispiel die Biergärten, in Österreich die Kaffeehäuser, in England die Pubs. Und in Griechenland sind es die Café Neons. Was das ist, das seht ihr jetzt.
1: Würdet ihr euch hier reintrauen oder ist das nur ein Ort für ältere Männer? Seid ihr als Touristen im griechischen Café Neon willkommen? Und warum solltet ihr euren Kaffee niemals umrühren? Wir zeigen euch, was typisch für ein traditionelles griechisches Kaffeehaus ist.
12: Die Leute, die sich entscheiden, in ein traditionelles Café zu gehen, suchen eben genau das, das Wahre, das Authentische.
1: Selbst wenn man allein unterwegs ist, findet man schnell Anschluss. Und das ist es, was uns Griechen verbindet, dieses sich leicht anfreunden.
13: Mit netten Leuten ist das Café Neon perfekt, auch wenn es etwas günstiger sein soll.
1: Hier ist Yorgos Kastelourisios euer Gastgeber. Schon sein Vater hat das Café Neon Castello in Athen betrieben.
12: Hier zählt jedes Wort. Wenn man guten Morgen sagt, meint man es auch so. In anderen Cafés sitzen dieselben Leute und grüßen manchmal nicht einmal. Hier im Café Neon merkst du, egal ob man sich kennt oder nicht, man freundet sich an, man wird Teil einer Gemeinschaft.
1: Café Neon bedeutet Kaffeehaus. Dieses hier öffnet morgens um 8. Dann gibt es erst einmal Kaffee. Auf griechische Art.
12: Ihn schnell mit kochendem Wasser zu machen, das wäre der größte Fehler.
1: Eine große Espressomaschine braucht man für den griechischen Kaffee nicht. Das Kaffeepulver wird einfach mit Wasser und etwas Zucker in einem Kännchen, Briki genannt, auf dem Herd aufgekocht. Kennt ihr diese Art von Kaffee?
12: Touristen trinken ihn oft falsch. Sie halten ihn für einen Espresso. Griechischer Kaffee braucht Schaum. Wir trinken ihn ganz langsam. Vielleicht mit einer kleinen Süßigkeit dazu, aber ganz langsam. Es ist kein Espresso.
1: Achtung, da ist Kaffeesatz in der Tasse. Deswegen griechischen Kaffee nie umrühren. Wenn ihr am Vormittag in ein Café Neon geht, könnt ihr euch zu den weitgehend älteren Männern gesellen. Viele von ihnen sind Rentner. Sie haben Zeit.
12: Wir treffen uns hier, ohne verabredet zu sein. Wir, die noch übrig sind, wissen, wann immer wir herkommen, wird einer von uns da sein.
1: Im Café Neon regeln wir alle politischen Probleme. Wir wählen da quasi den Premierminister. Das Café Neon hat seine Wurzeln in der Kaffeehauskultur während der osmanischen Herrschaft in Griechenland. Fun Fact: Früher gab es im Café Neon oft das einzige Telefon des Ortes oder den einzigen Fernseher. Dort haben sich alle getroffen. Backgammon, griechisch Tavli, wird auch heute noch gerne dort gespielt.
12: Früher war das Café Neon wie ein Konsulat. Dort traf sich das ganze Dorf. Der Postbote brachte die Rente und Briefe. Und alle kamen hierher. Nur Frauen durften damals teilweise nicht hinein. Es war eine streng männliche Domäne.
1: Keine Sorge. Heutzutage ist jeder willkommen. Und neben Kaffee könnt ihr im Laufe des Tages auch andere Getränke und Kleinigkeiten zu essen bestellen. Meistens gibt es Mesä, kleine typisch griechische Gerichte, frisch zubereitet. Am Abend kommen immer mehr junge Gäste. Oft ist bis um 1 Uhr nachts oder noch länger geöffnet.
12: Und natürlich trinken wir auch Hochprozentiges wie Raki und Zipuro. Und wegen der Hitze jetzt auch Bier.
13: Mittags meistens einen Uso oder einen Zipuro mit Mezze. Abends trinken wir dann zusammen einen Wein oder ein Bier. Normalerweise gibt es aber zu allen Tageszeiten Mezze auf dem Tisch.
14: Ja, ich glaube, in den letzten Jahren ist der Besuch von jungen Leuten in den Cafés richtig explodiert. Früher haben die eher anders gefeiert, aber ich glaube, das ändert sich jetzt. Und die fangen an, diesen Kontakt zur Tradition viel mehr zu schätzen.
1: Falls ihr euch fragt, ob ihr als Touristen im Café Neon willkommen seid und was ihr dort falsch machen könnt.
12: Es ist ein Fehler, nicht mit uns zu trinken, zu sagen Nein. Der größte Fehler ist also, wenn ich dir eine Raki oder zwei ausgebe, Nein zu sagen.
3: Die Niederlande sind bekannt für ihre besonderen Holzschuhe. Eine mehr als 800 Jahre alte Tradition. Doch das Handwerk stirbt aus. Wir haben einen Mann getroffen, der daran etwas ändern möchte.
1: Martin Dijkman in seinem Atelier. Der Niederländer bewahrte jahrhundertealte Kunst, Klompen herzustellen. Also diese weltberühmten Holzschuhe. Doch das Handwerk findet keinen Nachwuchs mehr.
15: In Holland haben wir noch 10 Handwerker, die das hobbymäßig machen und wenige machen das beruflich.
1: Er ist einer von ihnen und setzt sich weltweit für die Kunst des Holzschuhmachens ein.
15: Mein Ziel ist eigentlich, natürlich die Holzschuhe ein bisschen lebendig zu halten. Und ich hoffe natürlich, dass Leute sind, die das übernehmen, aber es ist schwierig.
1: Martin hat das Holzschuhhandwerk in die Wiege gelegt bekommen. Hier in dem kleinen Dorf Luttenberg in den Niederlanden stellt er schon in vierter Generation Klompen her. Die Basis bildet Pappelholz.
15: Das Holz muss natürlich ohne Aste sein, wenn man das draußen anfängt, um das in Teile zu machen, dann weiß man schon, das Holz ist gut.
1: Mit dem Holz geht's ins Atelier. Hier steht alles im Zeichen der Klompen. Ganze Gemälde hat er schon aus ihnen kreiert. Dieses hier besteht aus mehr als 13.000 Minischuhen. Doch zurück zu den tragbaren Varianten.
15: Dieser ist ein Kinderholzschuh. Und er wird Größe 32, Schuhgröße ungefähr. Aber Holzschuhe werden nicht in Schuhgröße gemacht, aber in Zentimeter.
1: Der Klompenmacher arbeitet mit Werkzeugen, die er von seinen Vorfahren geerbt hat. Die Arbeit damit hat man so schon vor mehr als 800 Jahren ausgeführt.
15: Links, rechts. Check.
1: Um das Handwerk zu beherrschen, musste man früher eine 7-jährige Ausbildung machen.
15: Man braucht nicht stark zu sein, aber das Holz muss gut sein, die Geräte müssen scharf sein und es ist auch viel Technik. Und es ist ein Hebel. Das ist einfach. So braucht man mehr Kraft. Ist nicht nötig.
1: Einst trugen Bauern und Handwerker die Holzschuhe den ganzen Tag lang. Heute sind sie vor allem ein Symbol der Niederlande und beliebtes Souvenir. Weil der Nachwuchs fehlt, macht Martin Werbung für seinen Beruf. Eingeladen von niederländischen Botschaften, fliegt er um die ganze Welt. Und machte sogar schon royale Begegnungen.
15: In New York habe ich gearbeitet, in Kuala Lumpur, in Tokio, China. Die König habe ich getroffen in New York und ich war da für 10 Tage auf einer Veranstaltung. Und naja, der König kam auch eine Stunde vorbei. Ich bin nicht stolz auf, dass er mir ins Gesicht angeschaut hat. Und das ist schön natürlich.
1: Die Anerkennung bestärkt ihn in seiner Arbeit. Doch noch wichtiger ist ihm die Zufriedenheit der Kunden. Und die wünschen sich natürlich ein bequemes Fußbett, das Martin mit dem Löffelbohrer bearbeitet. Nach etwa 5 Stunden ist ein Paar Schuhe fertig, oder?
15: Der Holzschuh ist eigentlich fertig, aber auch nicht, weil das Holz muss erst getrocknet werden. Und das dauert eine Woche. Ja? Und naja, dann können die Kinder da auflaufen natürlich. Aber die Dekoration haben wir auch noch.
1: Jeder Klompenhersteller hat sein eigenes Design. Dieses hat Martin von seinem Vater übernommen. Aber auch ganz andere Varianten des Holzschuhs hat er schon angefertigt. Manche sind allerdings nur zum Anschauen geeignet. Ob als Arbeitsschuh oder als Souvenir, Klompen sind ein jahrhundertealter Teil niederländischer Kultur, der bis heute bewahrt wird. Auch dank leidenschaftlicher Handwerker wie Martin Dijkman.
3: Das war's schon wieder von Euromax. 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Tschüss.

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1: Hallo und herzlich willkommen zu Wissen vor 8 Erde. Heute geht es um wandernde Arten. Zugvögel kennen Sie, aber haben Sie diese Art schon mal beobachtet? Der wandernde Skitourist. Er wird immer öfter hoch in den Bergen gesichtet, auf der verzweifelten Suche nach dem, was er zum Leben braucht. Schnee. Mein Mitleid ist begrenzt. Mehr Sorgen mache ich mir um die Tiere, die durch die klimatischen Veränderungen zum Wandern gezwungen sind. Tatsächlich finden solche unfreiwilligen Wanderbewegungen gerade bei unzähligen Arten statt. Im Wasser, am Land, vom Plankton bis zum Elefanten. Immer weg vom Äquator hin zu den kühleren Polen. Die Tiere ziehen aber nicht wie Zugvögel mit den Jahreszeiten hin und her. Sie ziehen um, oder sie versuchen es zumindest, weil es in ihren angestammten Lebensräumen zu heiß wird. Es passiert direkt vor unserer Nase, zum Beispiel in der Nordsee.
2: Die Nordsee wird wärmer. Für den kälteliebenden Kabeljau ist das schlecht. Denn wird das Wasser warm, wird auch der Kabeljau warm. Das bedeutet Hitzestress. Durch die Erwärmung enthalten die Meere außerdem immer weniger Sauerstoff. Das ist doppelter Stress für den Fisch. Viele kälteliebende Arten verschwinden deshalb langsam aus der Nordsee. Dafür rücken südliche Fischarten wie Sardine, Sardelle oder Kurzflossenkalmar nach.
1: Jetzt könnte man sagen, na und, der eine kommt, der andere geht. Aber dieses Bäumchen-Wechsel-Dich-Spiel, das geht nicht auf. Im Laufe der Evolution haben sich verschiedene Arten perfekt aufeinander abgestimmt.
2: Kabeljaularven schlüpften, wenn viel Zooplankton da war. Aber das Zooplankton hält sich durch die Klimaveränderung nicht mehr an den gewohnten Jahresrhythmus oder wandert hunderte von Kilometern nach Norden. Und manche Vogelarten finden kein Futter für ihre Jungen mehr, weil sie auf bestimmte Insektenraupen angewiesen sind, die zur Brutzeit nun fehlen. Diese Massenflucht zerstört ökologische Netzwerke, vernichtet Arten und bedroht auch die Lebensgrundlage vieler Menschen, weil sie zum Beispiel auf Fischbestände angewiesen sind. Mit den Tieren wandern auch Krankheitserreger und steigern das Risiko für neue Infektionskrankheiten. Schon heute fühlt sich die tropische Tigermücke bei uns wohl, die fiese Krankheiten übertragen kann.
1: Eine Studie hat gezeigt, dass die meisten Wirbeltier- und Pflanzenarten bis zum Jahr 2080 in den Schutzgebieten, in denen sie heute vorkommen, keine geeigneten klimatischen Bedingungen mehr haben werden. Wir müssen also Pufferzonen schaffen, Brücken zwischen den Schutzgebieten, um möglichst viele Netzwerke zu erhalten. Wir brauchen mehr Wildnis und müssen natürlich den Ausstoß von Treibhausgasen ganz schnell reduzieren. Der Kampf um jede Tonne CO2, um jedes Zehntel Grad lohnt sich. Denn so schnell wie die Erderhitzung gerade fortschreitet, können sich Arten nicht anpassen. Wir Menschen übrigens auch nicht. Bleiben Sie geerdet.
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auch Ewigkeitschemikalien genannt, sind nicht nur in Teflonpfannen zu finden oder in Outdoorjacken, sondern auch in unserem Trinkwasser oder in Wein. Wie gelangen sie dort hinein? Was sind die Folgen für Mensch und Umwelt? Darüber spreche ich mit dem Chemiker Michael Müller. Sie sind Chemiker und haben vor kurzem in Ihrem Labor herausgefunden, dass Wein mit PFAS belastet ist. PFAS, manche nennen sie Ewigkeitschemikalien. Was ist da rausgekommen bei Ihrer Analyse?

0: Wir analysieren ein PFAS, ein ganz kleines. Und das unterscheidet sich grundsätzlich von dem, was man normalerweise unter PFAS versteht. Das sind diese langkettigen, fettliebenden Substanzen. Wir haben eine wasserlösliche Substanz untersucht und deshalb auch den Wein gewählt, weil es halt im Wein gut gelöst ist. Ja, und die Ergebnisse waren tatsächlich in mehrfacher Hinsicht erstaunlich.
1: Bevor wir gleich weiter über PFAS sprechen, wo die überall drin vorkommen, Folgen für Mensch und Umwelt, lassen Sie uns noch kurz beim Wein bleiben. Was ist denn wirklich rausgekommen? Was haben Sie für Werte gefunden?
0: Es kommt darauf an, welchen Jahrgang man betrachtet. Und das war mit der Grund, warum wir Wein gewählt haben. Weil Wein ist ja im günstigsten Fall nur der Traubensaft aus dem jeweiligen Jahr. Und wir betrachten Wein als Zeitkapsel. Also wenn wir über die Werte sprechen, müssen wir schauen, von welchem Jahr. Wir müssen fragen, wie wurde der Wein hergestellt? Also Biowein oder nicht Biowein? Und wir finden in den neueren Jahrgängen recht hohe Werte. Aber die eigentliche Ausgangsfrage war, gab es dieses PFAS, nachdem wir schauen, diese Trifluoressigsäure, gab es die früher? Und die Antwort ist nein. Also die alten Weine sind TFA-frei. Und bei den neuen Weinen, da sieht es leider nicht ganz so gut aus.
1: Diese Trifluoressigsäure, TFA, habe ich mir jetzt gemerkt. Das heißt, das ist von Menschen gemacht. Und wie kommt es in den Wein?
0: Das war genau die Ausgangsfrage. Ist es anthropogen, also von Mensch gemacht, oder war es vorher in der Umwelt? Und jetzt verstehen Sie auch sicherlich die Zeitkapsel, also die Frage, war es früher in der Umwelt? Und ja, leider hat es sehr viele Quellen. Es gibt also nicht die eine Quelle für die Trifluoressigsäure. Und in den Wein kommt es auf zwei Hauptwegen. Das eine ist über den Regen, wie in jede Pflanze. Der Wein nimmt das Wasser auf, verdunstet das Wasser. Wir wissen das mit der Photosynthese und so weiter. Und beim Verdunsten bleiben halt die anderen Bestandteile oftmals zurück, wie beispielsweise diese Trifluoressigsäure. Und der andere Weg ist halt über die Wurzeln, über die Substanzen, die in den Boden eingebracht wurden, wie beispielsweise Fungizide, die im Boden abgebaut werden. Dann gibt es noch weitere Eintragsquellen, aber das sind somit die zwei Haupteintragsquellen in jüngerer Zeit. Und wie gesagt, in früheren Jahren war das Ergebnis eindeutig. Es gab kein TFA in Wein.
1: Wie erklären Sie sich den höher gewordenen Anstieg bzw. die höher gewordene Konzentration in den Weinen über die Zeit? Das heißt für mich, es reichert sich im Boden an. Es ist mehr geworden über den Regen.
0: Wir haben grob gesagt zwei große Bereiche. Das eine ist von 1960 ungefähr bis 2000. Da haben wir einen im Nachhinein betrachtet moderaten Anstieg. Wenn man von dem Wert 0 ausgeht, dann ist ja jeder Anstieg ein eher stärkerer oder sehr starker. Aber es war ein moderater Anstieg, wenn man es vergleicht mit der Zeit von 2000 bis zu diesem Jahr. Also der erste Anstieg war sehr moderat. Die Werte landeten bei ungefähr 2 bis 3 Mikrogramm pro Liter. In den letzten 20 Jahren haben wir einen Anstieg so, dass die Werte leider deutlich höher sind. Und dieser zweite Anstieg, der hängt halt zusammen mit dem Klimawandel, der hängt zusammen mit dem FCKW-Verbot, der hängt zusammen mit Klimageräten, mit Kühlgeräten, für die Substanzen benutzt werden nach dem FCKW-Verbot, die eben nicht mehr die Ozonschicht schädigen. Damit haben wir etwas Positives erreicht. Die Ozonschicht ist geschützt worden. Aber die Substanzen regnen nun als Trifluoressigsäure auf uns herab. Und damit reichern sie sich im Wein an. Und dieser zweite Anstieg in den letzten 20 Jahren, der ist leider deutlich steiler und deutlich stärker ausgeprägt als in den 40 Jahren davor.
1: Würden Sie jetzt nach dieser Analyse den Wein, den Sie bei sich in der Gegend jetzt noch kaufen können, weiterhin konsumieren?
0: Ich habe gestern Abend noch Wein getrunken und man kann...
1: Also die Frage dahinter, sind die Grenzwerte eingehalten, beziehungsweise ist es in der Konzentration im Wein, wo Sie sagen würden, oder wo vielleicht Mediziner sagen würden, das ist gesundheitsschädlich?
0: Ja, da muss man vorsichtig sein. Es geht ja um die akute Toxizität und es geht um die chronische Exposition, so nennen wir das. Also wenn man über langen Zeitraum die Substanzen zu sich nimmt. Und für die akute Toxizität kann man sagen, dass die Trifluoressigsäure für den Menschen zunächst einmal ungefährlich ist. Nachdem Wissensstand aktuell. Über die chronische Exposition wissen wir natürlich viel zu wenig, weil wie gesagt, erst in den letzten 20 Jahren ist dieser steile Anstieg festzustellen. Und wir werden das vermutlich erst in der Zukunft wissen, wie und ob diese Trifluoressigsäure gefährlich war. Die Werte, die wir erreichen, sind tatsächlich inzwischen bedenklich. Es ist aber sowieso eher zu raten, ein Glas guten Wein statt eine Flasche Wein minderer Qualität zu trinken. Sprich, es kommt auf die Quantität drauf an. Ja, und tatsächlich sind in manchen pflanzlichen Produkten die Trifluoressigsäurewerte meines Erachtens nach zu hoch. Aber es gibt keinen harten Grenzwert dafür. Also keinen gesetzlich festgelegten Grenzwert, bei dem man jetzt die Alarmglocken schrillen lassen müsste und sagen müsste, jetzt muss absolut etwas getan werden, sprich ein bestimmtes Produkt aus dem Markt genommen werden oder ähnliches. Das wäre verfrüht und es wäre auch nicht die richtige Richtung, in die es geht. Also wir müssen da grundsätzlicher ansetzen.
1: Jetzt kann man ja Wein auch einfach nicht trinken. Beim Trinkwasser sieht es schon wieder ein bisschen anders auch aus. Auch Trinkwasser ist mit diversen PFAS belastet. Ist das deutschlandweit der Fall und mit welchen ist das Trinkwasser belastet? Was findet man da drin?
0: Zunächst mal zu den PFAS. Unter PFAS wird eine Gruppe von inzwischen über 4000 Substanzen verstanden, die im Markt eingeführt wurden. Diese sind zum guten Teil fettliebend, also lipophil ist der Fachbegriff. Das heißt, die reichern sich im Fettgewebe an. Deshalb findet man sie in der Leber, in der Muttermilch. Diese Substanzen sind in aller Regel niedrig konzentriert, aber durch das Anreichern werden sie im Körper halt höher konzentriert. Die Substanz, die wir untersuchen, da verhält es sich genau umgekehrt. Die ist im Trinkwasser relativ niedrig konzentriert. Wir haben jetzt Werte in aller Regel von unter einem Mikrogramm bis vielleicht 2-3 Mikrogramm pro Liter. Aber durch die Menge und durch das Anreichern in Pflanzenprodukten und vor allem, es geht aus dem Wasserkreislauf nicht mehr raus, es ist ja so wasserliebend, dass es im Wasser bleibt, reichert es sich mit der Zeit immer mehr an und die Werte sind auch im Trinkwasser steigend. Und damit werden wir in Zukunft die Frage neu aufwerfen müssen, ab wann ist Trinkwasser wirklich zu hoch belastet? Das hat das Umweltbundesamt untersucht und hat die Werte auch entsprechend geändert.
1: Also da geht es auch wieder um Trifluoressigsäure?
0: Da geht es auch um die Trifluoressigsäure. Und die Werte wurden zweimal geändert. Und inzwischen gibt es einen Leitwert dafür, der für Trinkwasser relativ hoch ist. Aber die Empfehlung ist eindeutig, es sollte unter 10 Mikrogramm pro Liter sein.
1: Und sind die Eintragsquellen beim Trinkwasser identisch mit denen vom Wein, die Sie gerade genannt haben?
0: Beim Trinkwasser haben wir die ganze Palette an Eintragswegen. Wir haben Punktquellen, sodass Trifluoressigsäure als Substanz tatsächlich teilweise in Wasser eingeleitet wird. Für mich nicht nachvollziehbar, warum das immer noch möglich ist, warum das immer noch legal ist.
1: Industriebetrieben oder?
0: Ganz genau. Das ist aber die Ausnahme. Die Regel ist eher, dass wir Vorläufersubstanzen haben und diese Vorläufersubstanzen können Chemikalien sein, die für technische Zwecke verwendet werden, wie beispielsweise für die Kühlgeräte, Klimageräte. Es können Chemikalien sein, die in der Agrochemie verwendet werden, also Fungizide als Beispiel. Es können Pharmazeutika sein, aber wir haben in allen möglichen Haushaltsprodukten, in Dingen, an die wir nie gedacht haben, mögliche Vorläufersubstanzen zur Trifluoressigsäure. Das bedeutet, es sind sehr viele unterschiedliche Quellen, die zu einem Anstieg von Trifluoressigsäure im Trinkwasser führen. Und damit wird es sehr schwierig, das auch eindeutig zu kontrollieren, zu reduzieren. Und da geht ja, in diese Richtung geht ja das Verbot der PFAS, wie es 5 europäische Länder eingereicht haben und was ja derzeit in der Diskussion ist, dass man grundsätzlich PFAS einschränkt, verbietet, bis auf wenige Ausnahmen.
1: Wollen wir gleich noch drüber sprechen. Bevor wir das tun, Sie haben gerade angedeutet, welche Quellen es geben könnte. Kann man sagen, dass bei diesen 4000 PFAS, dass wir ständig von denen umgeben sind, dass sie praktisch fast überall drin vorkommen? Also der Klassiker ist die Teflonpfanne, die Outdoorjacke. Welches sind denn die größten Quellen für PFAS, die wir kennen?
0: Das ist gar nicht so einfach zu beantworten, weil es halt diese Vielzahl an Produkten gibt. Und
1: oder müsste man umgekehrt fragen, gibt es überhaupt noch Produkte, die keine PFAS enthalten?
0: Die gibt es natürlich. Was es aber tatsächlich eigentlich nicht mehr gibt, ist Wasser ohne Belastung. Der Wasserkreislauf, den haben wir schon ordentlich belastet. Und wir müssen zuschauen, dass das nicht noch höher wird in der Zukunft. Also es besteht Handlungsbedarf, es ist nicht hoffnungslos. Aber wir müssen nicht nur nach den Hauptquellen fragen, nach den großen Hauptquellen, sondern wir müssen fragen, wie es mit der Akkumulation ist. Also welche Substanzen werden Jahr für Jahr eingebracht? Und da sind auch die Pharmazeutika zu nennen. Ich nenne ein Beispiel, was man sehr leicht unterschätzt. Das sind die Asthmasprays. Bei den Asthmasprays würde man ja als erstes auf den Wirkstoff, auf das Pharmazeutikum schauen. Bei den Asthmasprays haben wir aber einen großen Anteil an Treibgasen, die genutzt werden, damit wir als diesen Überdruck nutzen, um es zu dosieren. Und das ist eine Menge, da sind wir schnell bei Tausenden von Tonnen, die eingebracht werden in die Umwelt. Ein Beispiel dafür, wie man das schnell unterschätzt, wie man die Pharmazeutika zu rasch als positiv konnotiert und dann übersieht, dass es dort zum einen Wirkstoffe gibt, die nicht unbedingt notwendig wären, zum anderen Hilfsstoffe, die ohne weiteres ersetzt werden können, indem man eine andere technische Lösung wählt. Zum Beispiel ein Dosieraerosol anstelle eines Asthmasprays. Also es gibt da gute Alternativen, nicht unbedingt in den Substanzen. Die polyfluorierten, perfluorierten Substanzen haben wirklich einmalige Eigenschaften. Aber man kann durchaus eine Gesamtlösung anstreben, wo man weniger von diesen perfluorierten

0: Problem, nenne ich es jetzt in Anführungszeichen, noch relativ jung ist, dass einfach das Bewusstsein vielleicht noch nicht da ist, wie, weiß ich nicht, FCKW-freie Kühlschränke. Die Thematik hatten wir einfach schon durch und jetzt gibt es eben die Kühlschränke ohne. Jetzt gibt es die Kühlschränke dann mit PFAS. Aber da ist das Bewusstsein vielleicht auch einfach noch nicht so da.
1: Ja,
0: die Kenntnis über Studien wahrscheinlich auch, ne?
1: Ja, wir sollten dann vielleicht das FCKW-Beispiel mal etwas genauer beleuchten. Dann stellen wir fest, dass das auch Jahrzehnte gedauert hat, bis das Verbot kam und dass das ein Ringen war. Und man wusste von dem Ozonproblem sehr viel früher. Und es hat doch lange gedauert, bis es zum einen verboten war und zum anderen, bis die Wirkung sich gezeigt hat. Und bei den PFAS ist es ähnlich. Aber ich möchte vor allem auf diese wasserlösliche Substanz eingehen, die viele Vorläufer hat. Also wir sollten hier nicht einen, sei es die chemische Industrie oder die Pharmaindustrie oder eine Sparte an den Pranger stellen, sondern wir sollten uns grundsätzlich überlegen, was benötigen wir tatsächlich?
0: Also eine Vermeidung der Substanzen plus ein Verbot, das ja die EU anstrebt. Jetzt haben Sie mehrfach gesagt, wasserlöslich, Wasserkreislauf, da ist es doch vielleicht naheliegend, mal in die Kläranlagen zu gucken. Ist es denn irgendwie möglich, Trifluoressigsäure, deren Vorläufer oder irgendwelche PFAS aus dem Abwasser rauszubekommen?
1: Ja, es sind ja zwei Teilfragen, die Sie jetzt stellen. Und also zu dem Konkreten, die Trifluoressigsäure kann man mit sehr viel Aufwand aus dem Wasser wieder rausholen. Was man aber nicht kann, man kann nicht den Rhein oder die Donau, schon gar nicht den Amazonas, filtrieren.
0: Ja.
1: Ja, man kann für einzelne Kläranlagen sich überlegen, wie man dort vorgeht. Und aber Vorsicht, die vierte Reinigungsstufe ist keine Lösung.
0: Mhm.
1: Ganz eindeutig für dieses Problem, für diese PFAS ist die vierte Reinigungsstufe nicht geeignet.
0: Ja, das heißt, man müsste eine neue, fünfte
1: ja, genau.
0: Dazwischen schalten oder
1: genau. Und wir können noch weitergehen, wir könnten an eine sechste denken und so weiter. Nein, der Fehler ist im System am Anfang zu suchen und nicht am Ende. Wir sprechen ja von der End-of-Pipe-Lösung und das ist keine Lösung. Also auch wenn es technisch denkbar wäre, die Trifluoressigsäure aus dem Wasserkreislauf rauszuziehen, es ist weder energetisch noch ökonomisch in irgendeiner Art und Weise vertretbar.
0: Also Sie sagen, das Problem eher an der Wurzel packen und nicht am Ende ein paar PFAS aus dem Klärwasser rausholen. Könnte man ja vielleicht noch machen, wenn man die Probleme an der Wurzel angepackt hat und das bisschen, sage ich jetzt mal, was da noch in der Umwelt im Wasserkreislauf wäre, dann über die Kläranlagen rausholen. Das heißt, eher bei der Pharmaindustrie zu sagen, wie Sie es auch schon angedeutet haben, wir brauchen vielleicht die PFAS nicht für die Medikamente. Man könnte Alternativen wählen zum Beispiel. Oder bei, weiß ich nicht, den Fungiziden beim Wein könnte man die vielleicht auch weglassen oder Alternativen wählen.
1: Also nehmen wir den Wein als Beispiel. Wir können am Wein sehr schön zeigen, dass es einen Unterschied gibt von Bio-Wein zu Nicht-Bio-Wein. Das ist ein Hoffnungsschimmer, weil der zeigt, wir können tatsächlich zu niedrigeren Werten kommen. Wir können diese hohe Belastung von vornherein vermeiden, indem wir auf diese PFAS-Fungizide verzichten, also Trifluoressigsäure-Vorläufer. Das ist doch ein Hoffnungsschimmer, der uns als Beispiel dienen sollte. Auf der anderen Seite, wir können mit einer vierten Reinigungsstufe nichts gegen die Trifluoressigsäure ausrichten, zumindest nicht mit den vierten Reinigungsstufen, wie sie geplant sind. Ozonolyse erhöht die Trifluoressigsäure-Konzentration, Aktivkohle tut der Trifluoressigsäure überhaupt nichts. Die geht durch die Aktivkohle durch. Ja, der Wert ist nach der Aktivkohlebehandlung quasi genauso hoch wie vorher. Also wir müssen an der Wurzel anfangen und nicht am Ende versuchen, das Problem zu lösen. Dann ist es zu spät. Also hier geht es tatsächlich darum, bei der Herstellung, nicht bei der Verwendung, nicht bei der Produktion. Es geht darum, bei der Herstellung anzusetzen. Und dafür wiederum ist ganz entscheidend, dass wir das Bewusstsein haben. Wie damals bei den FCKWs, als klar war, wir schädigen hier die Ozonschicht auf Dauer. Wir machen an manchen Erdteilen sehr früh, siehe Australien, Leben unmöglich, wenn wir so weitermachen. Dass das Bewusstsein da war, war auch die Bereitschaft da, das zu ändern. Und genau das Gleiche brauchen wir jetzt auch. Wir brauchen ein Bewusstsein, wir brauchen eine Bereitschaft für diese Änderung.
0: Was weiß man denn über mögliche Gesundheitsrisiken von PFAS generell? Sind die alle potenziell gesundheitsgefährdend? Die Studienlage ist da, glaube ich, erst am Anfang, ne?
1: Es gibt für einige sehr gute, detaillierte Untersuchungen und es sind ja auch schon Substanzen als Substanz verboten worden. Die neue Gesetzesvorlage geht ja dahin, alle PFAS zu verbieten, bis auf wenige

0: essentielle Ausnahmen. Es wäre aber fatal anzunehmen, dass durch das Verbot von den Substanzen die Gefahr damit aus der Welt wäre. Die Substanzen verschwinden nicht ohne weiteres. Auch wenn die zum Teil schon Jahre verboten sind, finden wir die nach wie vor im Blut der Menschen, und zwar aller Menschen, in der Muttermilch und so weiter. Hier müssen wir also mit den fettliebenden Substanzen auf der einen Seite argumentieren und mit den wasserliebenden, vor allem der Trifluoressigsäure, auf der anderen, die sich halt komplett anders verhält. Und diese wird in den nächsten Jahren nicht ohne weiteres eingegrenzt werden können. Wir müssen also möglichst bald agieren, bevor wir dann zu spät reagieren müssten, weil die Gesundheitsgefahren vielleicht nicht mehr rückgängig zu machen sind. Also wir müssen die Vorsicht walten lassen, das Vorsorgeprinzip nennt man das, walten lassen und darauf achten, dass das, was die Industrie schon 1999 publiziert hat, dass die Trifluoressigsäure für manche Organismen schon ab 60 Mikrogramm pro Liter durchaus eine Gefahr darstellt. Und nun ist es aber auch höchste Zeit, dass dieses Verbot diskutiert wird, ins Bewusstsein übergeht und dann mit einer breiten Zustimmung auch umgesetzt wird, wie mit den FCKWs. Da war es genau das Gleiche. Ich glaube, keiner möchte heutzutage mehr FCKWs verwenden. Und zu diesem sollten wir bei den PFAS auch lieber früher als später kommen.
1: Weil man eben unter Umständen bei vielen Substanzen Langzeitfolgen hat, die man jetzt in Studien noch gar nicht abschätzen kann, zum Beispiel.
0: Also zum einen sind es die Langzeitfolgen und zum anderen, gerade für die Trifluoressigsäure können wir ja zeigen, dass es sehr stark steigende Werte sind. Und wenn es dann tatsächlich einen Grenzwert geben sollte, bei dem die Trifluoressigsäure sich für den Menschen negativ bemerkbar macht, dann wird es schwierig werden, den Wert wieder zu reduzieren. Das wird mit einem nicht zu rechtfertigen energetischen und finanziellen Aufwand einhergehen. Deshalb lieber Vorsorgeprinzip, lieber Herstellerverantwortung, statt nachgeschaltet, wenn es dann vielleicht arg spät ist, bis zu spät.
1: Einige PFAS wurden ja auch schon verboten von der EU, aber Sie haben vorhin gesagt, es sind über 4000 Verbindungen. Geht das schnell genug, das Verbot? Ich habe den Eindruck, es wurden wieder ein paar diskutiert, dann wurden sie verboten. Aber wenn das in dem Tempo weitergeht, dauert das subjektiv betrachtet ziemlich lang.
0: Aus meiner Sicht dauert das natürlich viel zu lange. Man hätte schon viel früher reagieren müssen. Wir sind ja nicht die Ersten und Einzigen, die auf dieses Problem hinweisen. Mhm. Wir haben nur mit dieser Zeitkapsel Wein halt diese Kurven zeigen können, die sehr erschreckend sind und auch zeigen können, dass der aktuelle Wein eben nicht mehr TFA-frei ist und teilweise recht hohe bis hin zu bedenklichen Werten aufweist. Ja, in dieser Hinsicht ist es arg spät, aber ich möchte noch mal darauf hinweisen, wir sollten dahin arbeiten, dass das Bewusstsein in der Bevölkerung da ist, dass ein Wille da ist, es anders zu machen und nicht zu sehr nur auf die Politik zu setzen und auf das Verbot zu setzen, weil das hat wiederum die Gefahr, dass es polarisiert. Das hatten wir bei anderen Bereichen ja auch. Denken Sie daran, wie die Katalysatoren eingeführt wurden und das Argument aufkam, oh, die sind ja viel zu heiß, das Gras unter den Autos fängt an zu brennen, das ist viel zu gefährlich und ähnliches. Heute möchte keiner mehr verbleites Benzin. Hat also natürlich auch viel zu lange gedauert. Aber wenn wir diese Beispiele betrachten mit dem verbleiten Benzin, was Jahrzehnte zu spät kam, es war auch viel früher bekannt, aber es ist positiv, dass es umgesetzt wurde. Und genauso werden wir auch später zurückschauen auf die PFAS und sagen, na, hätten wir auch früher machen können.
1: Im Unterschied vielleicht zum bleifreien Benzin, überlege ich jetzt gerade, ist es vielleicht bei den PFAS doch anders, weil so eine Teflonpfanne ist schon sehr praktisch. Meine Outdoorjacke, an der der Regen einfach abhält, die ich dann nochmal nachimprägnieren kann, ist auch sehr praktisch. Die will ich ja nicht hergeben gegen eine regenundurchlässige Jacke. Aber gerade vielleicht beim Thema Outdoor-Bekleidung, da werben jetzt Hersteller auch schon, hier unsere neuesten Jacken sind jetzt PFA-frei. Da funktioniert es ja vielleicht schon, dass man über, sagen wir mal, positive Beispiele die Kunden fangen kann und sagen, hier, guck mal, deine neue Jacke ist noch ein bisschen umweltfreundlicher vielleicht als die alte.
0: Absolut. Das ist ein Ansatz, ein absolut zielführender Ansatz, aber der hat auch seine Gefahren, der hat auch seine Tücken. Das kann leicht in Aktionismus enden, dass man also vermeintlich aktiv geworden ist, etwas getan hat, dabei aber übersieht, dass man an anderer Stelle das Ganze vielleicht noch verschlimmbessert hat.
1: Und die Stelle wäre?
0: Wir haben halt viele Eintragsquellen für PFAS und da

0: Als ein Problem ist zum Beispiel ist die Solarindustrie oder die Windenergie. Wir haben dort Substanzen, die derzeit essentiell sind. Und da würde schnell das Argument kommen, ja, wir spielen jetzt die PFAS gegen nachhaltige Energie aus. So ist es eben nicht. Das sind zwei komplett unterschiedliche Fragestellungen. Und wir können auch ohne PFAS die Dinge durchführen. Es braucht Entwicklung, es braucht neue Substanzen, die ähnliche Eigenschaften haben.
1: Wird denn daran geforscht? Also wird in allen Bereichen, in denen PFAS, sage ich jetzt mal, eingesetzt werden heutzutage, an Alternativen wird daran geforscht?
0: Es ist nicht nur so, dass an allen geforscht wird. Ja, es wird an sehr vielen geforscht. Es ist auch so, dass schon die ersten Hersteller aussteigen, weil die realisiert haben, die Kosten, die nachgeschaltet sind, die Aufarbeitung ist teurer als das, was sie jetzt an Umsatz und Gewinn generieren. Bislang war die Kurve sehr im positiven Bereich für die poly- und perfluorierten Substanzen. Nun ändert sich das Bild. Nun ändert sich das Bewusstsein und in Ländern wie den USA haben wir das Prinzip der Herstellerverantwortung. Und dort ist es nicht nur das Anreizsystem durch die Verbraucher, dass sie die Alternativen anfragen, sondern auch durch die Politik, nicht durch ein Verbot, sondern durch die Herstellerverantwortung, dass die Firmen, die Hersteller zu jeder Zeit später herangezogen werden können für die Entsorgung dieser Substanzen. Und das hatte ich ja ausgeführt, siehe Beispiel Trifluoressigsäure im Wasser, geht in Richtung unendlich von den Kosten.
1: Jetzt haben wir viel gesprochen über die gesundheitlichen Folgen für uns Menschen. Weiß man eigentlich oder wird auch daran geforscht, was die Folgen für die Umwelt, für Tiere sein könnten, die ja auch Wasser trinken und leben, Pflanzen leben ja auch?
0: Ja, ich möchte noch mal daran erinnern, dass die Industrie, die Hersteller der polyfluorierten Substanzen haben schon 1999 eine große Studie publiziert, in der sie vermeintlich gezeigt haben, dass es nur ganz wenige Organismen gibt, siehe Algen, die für TFA, für Trifluoressigsäure halt empfänglich sind. Der Rückschluss, dass es für den Menschen komplett ungiftig, ungefährlich sei, der ist zu kurz gegriffen. Da müssen wir erst mal schauen, wie das Ganze weitergeht. Was wir noch nicht wissen, ist, ob diese Trifluoressigsäure vielleicht langfristige Effekte hat, zum einen. Und zum anderen beispielsweise epigenetische Faktoren beeinflusst. Auch noch ein ganz offener Punkt. Das sind jetzt mal nur zwei Beispiele für offene Fragestellungen. Und ich denke da immer wieder zurück an das ExxonMobil-Beispiel, die auch schon in den 70er Jahren wussten, wie die Temperaturkurve verläuft und dann aber leider das Gegenteil gemacht haben.

0: die wir täglich zu uns nehmen, sich auf das Mikrobiom auswirkt. Es ist ein komplett unerforschter Bereich.
1: Lassen Sie uns noch kurz bei der Trifluoressigsäure bleiben. Wir nehmen sie über das Trinkwasser, über den Wein zu uns, aber auch über Medikamente. Das war mir so noch nicht bewusst. In manchen Medikamenten stecken eben auch diverse PFAs. Das heißt, ich will mir eigentlich was Gutes tun, in Anführungszeichen, weil ich mir das Medikament in den Körper mir zuführe und schlucke damit gleich PFA oder PFAs. Das steht auf der Verpackung wahrscheinlich nicht groß drauf, oder?
0: Das steht nicht groß drauf, weil das auch bei der Zulassung überhaupt keine Rolle spielt. Es ist so, dass bei dem Zulassungsantrag zwar ein Environmental Risk Assessment, das ist der Begriff, also für uns wird der Umweltaspekt des Wirkstoffs wird betrachtet, der spielt aber für die Zulassung als Humanarzneimittel keine Rolle. Das ist bei Tierarzneimitteln etwas anders. Das bedeutet, der Hersteller, der Vertreiber ist nicht in irgendeiner Art und Weise verpflichtet, das abzubilden, darzulegen oder auch zu publizieren. Und das ist ganz interessant, dieses Environmental Risk Assessment, diese Umwelttoxizitätsstudie, wurde jetzt vom Kölner Verwaltungsgericht geurteilt und gesagt, dass die publiziert werden sollte. Dagegen wurde wiederum Einspruch eingelegt. Ich bin gespannt zu sehen, wie das weitergehen wird, ob die Hersteller, die Pharmafirmen dann verpflichtet werden können, das auch zu publizieren, weil das wäre schon mal ein erster Schritt in diese Richtung, die Sie anfragen. Was für einen Effekt hat das jeweilige Arzneimittel in der Umwelt? Wie gesagt, derzeit eine geschlossene Akte, nicht zugänglich, weder für die Öffentlichkeit noch für sonst jemanden. Und es hat auch keine Rolle bei der Zulassung.
1: Aber haben Sie denn Hoffnung, dass, wenn das Bewusstsein jetzt doch in der Bevölkerung ein bisschen wachsen sollte, in Bezug auf PFAs, bei der Autojacke kann ich mich jetzt mittlerweile entscheiden, welche ich kaufe. Bei den Medikamenten ist es vielleicht noch nicht so weit, aber dass dann die Bevölkerung irgendwann so weit ist, dass sie sagt, ja, ich kann drauf verzichten. Es gibt Medikamente, die sind PFA-frei. Es gibt Bekleidung, die ist PFA-frei. Und Wein vielleicht auch. Dass es dann ein Stück weit schneller gehen könnte mit den Verboten, dass es auch Alternativen gibt, dass daran weiter geforscht wird?
0: Also das mit den Verboten ist ein zweischneidiges Schwert. Das kommt oftmals zu spät und viel sinnvoller wäre es, wenn wir als Kollektiv das ändern möchten. Und es gibt schöne, erfolgreiche Beispiele dafür, wenn wir nach Skandinavien schauen. Dort wird sehr wohl der Umweltaspekt auch beim Vertrieb der Medikamente berücksichtigt, so dass man in der Apotheke aufgeklärt werden kann. Dort ist es durchaus auch mit einem Ampelsystem versehen. Und dann kann der umweltbewusste Patient nachfragen, Patientin nachfragen nach, ich möchte lieber das weniger umweltschädliche Medikament als das, von dem bekannt ist, dass es umweltschädlich ist.
1: Dann wünsche ich Ihnen und Ihren Studierenden und allen anderen, die aufklären, noch viel Erfolg. Herr Müller, herzlichen Dank, dass Sie heute hier waren.
0: Ich bedanke mich.
2: Die Welt verstehen. Eltern wissen intuitiv, was ihrem Kind gut tut. Schon Babys lieben es zu plaudern, Laute nachzuahmen, Aufmerksamkeit und gemeinsame Zeit geschenkt zu bekommen. Doch es gibt auch Situationen, in denen Sie als Eltern nicht gleich verstehen, was Ihrem Baby fehlt. Hat es Hunger oder Bauchschmerzen? Ist es einfach müde oder braucht es Ihre Nähe? Eins vorweg. Es ist gar nicht entscheidend, immer sofort zu wissen, was das Richtige für das Kind ist oder was es Ihnen mitteilen möchte. Wichtig ist, dass Sie mit dem Kind durch schwierige Phasen gehen und wieder in die Balance finden. Die Forschung zeigt, diese abertausenden, anstrengenden Momente, die Eltern und Kind gemeinsam durchstehen, sind ausgesprochen bedeutsam. Auf diese Weise lernen Kinder, das Gefühlszentrum im Gehirn zu beruhigen und können ihre Emotionen auch als Jugendliche und Erwachsene besser kontrollieren. Ganz wichtig, wenn Sie als Eltern merken, dass Sie dauerhaft erschöpft, niedergeschlagen oder traurig sind, und das Gefühl haben, den Alltag

Alltag mit Baby nicht zu schaffen, holen sie sich Hilfe. Denn es gibt weder perfekte Eltern, die stets eine Lösung parat haben, noch perfekte Babys, die immer glücklich und ausgeglichen sind. Eines ist allerdings sicher. Kinder brauchen in den ersten Lebensjahren vor allem die drei großen Zs: Zeit, Zärtlichkeit und Zuneigung. Damit kommen sie durch schwierige Situationen, jetzt und auch später im Leben.

0: Also einen Führerschein habe ich, aber ein Auto in der Großstadt, das brauche ich nicht. Ich mache alles zu Fuß oder ich fahre mit dem Fahrrad oder ich benutze den ÖPNV. Und sollte mein Radl mal kaputt sein oder ich bin zu Gast in einer fremden Stadt, dann greife ich auf sowas zurück, nämlich aufs Bikesharing. Und genau das ist heute unser Thema hier bei Respekt. Sharen, also teilen statt besitzen.
1: Sharing Economy heißt so viel wie Wirtschaft des Teilens. Damit ist gemeint, dass Menschen Gegenstände, Räume oder Flächen miteinander teilen, um sie gemeinschaftlich zu nutzen. Der Grundgedanke: Warum soll ich mir etwas, das ich nur selten nutze, kaufen, wenn ich die Kosten mit anderen teilen kann?

0: Warum also nicht mit anderen teilen und das gesparte Geld für andere Dinge verwenden? Und das gilt auch für andere Güter. Man braucht sie nicht zu seinem Eigentum machen, sondern kann sie auch nur vorübergehend verwenden. Was viele Vorteile bietet. Das ist nicht nur finanziell günstiger. Die gemeinschaftliche Nutzung ist auch umweltfreundlicher, weil weniger verbraucht wird. Das schont Ressourcen. Und Teilen fördert den Zusammenhalt, weil die Menschen dabei mehr miteinander reden. Gemeinschaftskonsum ist nicht neu. Das gab es früher auch schon. Bibliotheken, Videotheken, Autoverleihs oder Waschsalons. Früher war das Teilen relativ begrenzt und eher kompliziert. Heute aber erreicht man durch das Internet und soziale Netzwerke schnell einen großen Kreis von interessierten Menschen und kann die Teil- und Tauschgüter optimal nutzen. Die öffentliche Bewertung der Angebote und der NutzerInnen können zudem vor Betrug schützen. Aber es gibt auch Kritik. Erstens, Sharing Economy sei vor allem etwas für diejenigen, die mit dem Internet gut umgehen können. Alle anderen würden ausgeschlossen. Zweiter Kritikpunkt, aus vielen nachhaltigen und idealistischen Ideen seien jetzt kommerzielle Geschäftsmodelle geworden. Es gehe gar nicht mehr ums Teilen oder Tauschen, sondern um kurzfristiges Vermieten oder vor allem um Profit.
1: Als erstes bin ich jetzt unterwegs nach Haar im Landkreis München. Ich treffe Melanie Lütin. Bislang gab es hier kein Carsharing. Aber jetzt hat Melanie mit 6 anderen Bürgerinnen und Bürgern den Haarer Autoteilerverein gegründet.
2: Warum habt ihr das ins Leben gerufen, euer eigenes Carsharing?
3: Ja, ging eigentlich los, dass ich ein Auto gebraucht habe, weil mein altes Auto kam leider nicht mehr über den TÜV. Aha. Und dann habe ich mir überlegt, kaufe ich mir ein neues? Oder kann ich ganz ohne Auto leben? Und das fand ich jetzt doch etwas riskant. Also wir haben zwar einen guten öffentlichen Nahverkehr, Busse, S-Bahn und so weiter, aber so ganz ohne konnte ich mir auch nicht vorstellen. Da dachte ich, ja, Carsharing wäre etwas.
2: Hast du es dann gekauft und gesagt?
3: Nein, wir haben ja einen Verein gegründet, damit wir auf der rechtlich sicheren Seite sind. Mhm. Und dann bin ich mit meinem Vorstandskollegen losgezogen und dann haben wir uns ein Auto gekauft. Also zum Kaufen hatten wir natürlich kein Startkapital, wir haben es also finanziert. Ja.
2: Wie lange habt ihr den jetzt seit letztem Jahr?
3: Ja, seit April haben wir den erst. Hat etwas gedauert, mhm, bis wir uns dafür entschieden hatten, weil so als erstes Auto ist es natürlich auch nicht so einfach. Was nimmst du? Von den Kosten ist natürlich ein kleines praktischer, mhm, weil das braucht halt nicht so viel Unterhaltskosten. Wird auch ausreichen für 2 Leute im Stadtverkehr, aber wir haben ein Mitglied oder eine Familie, die haben 3 Kinder. Mhm. Die bräuchten also schon mal 5 Sitze und wenn es geht auch 4 Türe.
2: Jetzt habe ich mir zum Beispiel selber noch nie ein Auto gekauft, weil ich halt irgendwie auch die Kosten scheue. Ne? Ja. Was ist, wenn was ist, wenn es kaputt geht und so, mhm, weiter. Wie ist es bei euch? Also die finanziellen?
3: Das übernimmt alles der Verein. Wir hoffen, dass wir das mit den Kilometerkosten, die wir berechnen für jeden gefahrenen Kilometer, mhm, abdecken können. Also wir finanzieren das Auto, wir zahlen die Reparaturkosten, TÜV. Alles, was anfällt, wird über den Verein finanziert.
2: Gut, sind wir da?
3: Ja. Hallo.
2: Hallo.
3: So, hier bringe ich dir deinen Tisch wieder zurück.
4: Ruf den Hausherrn, der soll den tragen.
3: Ach nee, geht. Tschüss.
2: Tschüss. Ist jetzt euer erstes Auto, langt das? Also wenn ihr jetzt mit einem Auto...
3: Ach, für die meisten Gelegenheiten reicht's, aber wir wollen zum Beispiel einen Ausflug machen mit ein paar Mitgliedern vom HAT. Und da bräuchten wir einen Bus und dann können wir uns beim Vater Stettner Autoteile ausleihen, weil die sind älter, die gibt's schon länger. Und die haben 20, 25 Autos zur Verfügung. Ach, unter anderem Busse, kleinere Autos, Autos mit Anhänger. Mhm. Da kannst du einiges ausleihen.
2: Glaubst du denn, dass Carsharing so auf lange Sicht so die ökologisch beste Lösung ist?
3: Also uns gibt es ja noch nicht so lange als Carsharing-Verein. Aber wer dir das sagen könnte, ist der Klaus Breindl vom Vaterstädtener Autoteiler. Der macht das schon seit 30 Jahren.
2: Seit 30 Jahren?
3: Das ist ein alter Hase. Der könnte dir da ganz viele Informationen liefern.
2: Dann auf zu Klaus. Gesagt, getan. Bei mir, wo ich wohne, also direkt in München in der Innenstadt, da gibt es auch ganz viel Carsharing. Also da steht an jeder Ecke mindestens 2 Autos. Das, was Sie jetzt hier anbieten, ist ein bisschen was anderes.
5: Es gibt das eine Carsharing, das wir betreiben. Klassisches Carsharing, stationsbasiertes Carsharing, sagt man auch. Ich sage auch echtes Carsharing dazu. Das gibt es in Deutschland seit 88, 89 in Berlin. Wir haben 92 begonnen hier in Vaterstetten. Dann kamen vor gut 10 Jahren die Autohersteller

0: zuerst Daimler, dann BMW, die haben dann suggeriert, sie hätten das Carsharing völlig neu erfunden und würden das viel bessere und tolle Carsharing machen. Das läuft dann auch unter dem Begriff Free-Floating.
1: Und was genau bedeutet dieses Free-Floating?
0: Free-Floating heißt, dass man Auto per App irgendwo ortet und dann das Auto reserviert, einsteigt, losfährt und das auch wieder irgendwo abstellt.
1: Dann bringt das der Umwelt was?
0: Ja, das ist genau der Punkt, wo wir sagen, Carsharing soll ja ein Auto ersetzen. In der Innenstadt München innerhalb des Mittleren Rings habe ich so viele ÖPNV-Angebote. Dann habe ich noch die Roller, mit denen ich rumfahren kann. Also ich kann eigentlich wunderbar irgendwo hin. Da brauche ich das nicht. Dann ist das letztlich ein Zusatz. Und das sind im Prinzip auf jeden Fall nicht weniger Autos, sondern im schlimmsten Fall sogar mehr Autos. Und das ist genau das Gegenteil von dem, was wir wollen.
2: Es ist klar, Carsharing ist gut für die Umwelt und kann Ressourcen schonen, aber nur, wenn wirklich aufs eigene Auto verzichtet wird und insgesamt weniger gefahren wird. Wenn Carsharing aber vor allem innerstädtisch stattfindet, anstatt dass man einen Bus nimmt oder mit dem Fahrrad fährt, dann bringt es natürlich nichts. Und wenn durch das Teilen von Autos sogar noch mehr PKWs zugelassen werden, dann schon gleich fünfmal nicht. Wer sind denn die Menschen, die Sharing Economy nutzen? Und wie wird sich dieser Bereich in der Zukunft entwickeln? Dazu jetzt mal ein paar Zahlen und Fakten.
3: In der Sharing Economy am meisten nachgefragt, die Bereiche Unterkunft und Mobilität. Oft online vermittelt über Websites und Apps. In der EU haben 2019 etwa 21% der BürgerInnen zwischen 16 und 74 Jahren über eine Website oder App eine Unterkunft aus dem Bereich Sharing Economy gebucht. Tendenz steigend. In der Altersgruppe der 25- bis 29-Jährigen ist der Durchschnittswert am höchsten, 33%. Sharing Economy zieht vor allem junge NutzerInnen an. Im Ranking nach Ländern auf Platz 1 Luxemburg mit 46%. Ein Land, das als besonders fortschrittlich in Sachen Digitalisierung gilt. Danach Irland mit 34%. Die Werte von Belgien, Estland und Frankreich liegen nah beieinander mit 26% bzw. 25%. Deutschland im Mittelfeld mit 22%. In einzelnen Städten stieg das Angebot an Privatunterkünften, die zum Teilen angeboten wurden, so sehr an, dass die örtliche Stadtverwaltung und die Hotellerie Alarm schlugen. Paris ist Spitzenreiter. 2017 gab es dort bei der größten Anbieterplattform über 90.000 Übernachtungsmöglichkeiten in Wohnungen und Privatzimmern. In Berlin waren es immerhin 23.000 Unterkünfte, die in Sharing-Economy-Plattformen angeboten wurden. Längst ist aus dem Vermieten von Privat zu Privat ein reines Geschäftsmodell geworden. Dadurch geht Wohnraum für die einheimische Bevölkerung verloren und die Mietpreise steigen. Klare Regularien, zum Beispiel eine Meldepflicht, sollen nun dazu beitragen, dass dieser neu entstandene Wirtschaftsbereich nicht außer Kontrolle gerät. Auch in puncto Versteuerung von Einnahmen. Im Durchschnitt nutzten 2019 8% der EU-BürgerInnen zwischen 16 und 74 Jahren eine Website oder eine App, um Transportleistungen mit einer anderen Privatperson zu vereinbaren. Stärkste Gruppe mit 18% die 20- bis 24-Jährigen. Spitzenreiter im Länderranking ist Estland mit 29%. Ein Land, das zu den Senkrechtstartern in Sachen Digitalisierung zählt. Gefolgt von Irland mit 26%. Deutschland liegt auf den hinteren Plätzen mit 3%. Eine Studie von 2019 hat ergeben, es gibt noch viel Potenzial für Wachstum in der Sharing Economy. Vor allem in den Bereichen Haushalts- oder Gartengeräte und Technik. Und wer einmal Sharing-Dienste nutzt, tut dies auch öfter. ExpertInnen sagen voraus, Sharing Economy ist nicht nur ein Trend. Sie wird in immer mehr Lebensbereichen eine Rolle spielen, aber auch immer kommerzieller werden.
2: Sharing Economy ist ja auch mal mit der Idee angetreten, dass Teilen auch super für unsere Gesellschaft ist, weil es den Gemeinschaftssinn stärkt und den Zusammenhalt. Aber stimmt das? Mein nächster Termin führt mich jetzt an einen besonderen Ort hier in München, ins Olympiadorf.

0: mit Sina Taubmann verabredet.
1: Christina.
2: Tina.
0: Sie ist Mitgründerin des Nachbarschaftsnetzwerks Olitopia.
3: Guck mal, ich habe eine kaputte Hose mitgebracht. Du hast gesagt, das soll ich machen. Aber zuallererst mal Olitopia, so nennt ihr euch. Was bedeutet das?
2: Ja, Olitopia, das setzt sich eigentlich zusammen aus dem Wort Olympiadorf und der Utopie. Mhm. Und die Idee ist, dass wir ja ein bisschen näher Richtung Utopie wollen hier im Olympiadorf. Also Olitopia ist ja so ein nachbarschaftliches Nachhaltigkeitsprojekt. Mhm. Und wir wollen eben gemeinsam mit Interessierten, aber auch BewohnerInnen und Bewohnerinnen und Bewohner hier vor Ort ausprobieren, wie nachhaltigeres Zusammenleben aussehen könnte.
3: Hallo!
4: Hallo!
3: Hallo!
2: Ja, herzlich willkommen. Die Karin und die Ramona sind hier schon voll fleißig am Werkeln, haben eine Nähmaschine mitgebracht und auch ganz viel Wissen. Ich glaube, da bist du mit deiner Hose gut aufgehoben.
3: Darf ich zu euch?
5: Bitteschön, gerne.
3: Vielen Dank. Also, klassisch, glaube ich, oder?
6: Ja.
3: Kann man was retten oder nicht?
6: Doch, da kommt das Kamerad. Oh ja. Also dann würde man das auch unterlegen und das Ganze einfach mit Zickzack dann
3: cool
6: verstärken, sodass sich das nicht gleich wieder aufscheuert.
3: Darf ich es mal probieren?
6: Bitte, gerne. Finde ich toll.
3: Wenn sehr aufgeregt, wirklich.
6: Wir brauchen noch Leute.
3: Aber ich wohne doch gar nicht hier bei euch. Darf ich trotzdem mitmachen?
6: Ich muss hin.
5: So, jetzt.
3: Aber ich übe erst mal an,
6: ja,
3: oder? Okay. Also ich habe beobachtet, dass du auf jeden Fall auf dieses Ding gedrückt hast.
6: Ja, das ist über Autos Gas.
3: Autofahren kann ich auch so gut. Okay, also ich lege jetzt einfach mal das hier drauf, oder?
6: Ja.
3: Und hier so rein?
6: Genau. Schau, wie schön du nähst.
5: Toll.
3: Das ist ein Erfolgserlebnis für mich. Schau mal. Meine erste Näharbeit.
2: Nicht schlecht.
3: Und ich bin wirklich sehr beseelt, muss ich sagen. Ich habe fast ein bisschen was gelernt. Ich habe das Gefühl, ich weiß jetzt, wo hinten und vorne ist bei der Nähmaschine. Und tatsächlich kommt hier dieses Olympiadorf zusammen und verbringt den Nachmittag und teilt sich Nähmaschinen

Klar, Teilen ist jetzt keine revolutionäre neue Idee. Aber so einfach und so bequem wie heute dank Digitalisierung war Teilen wahrscheinlich auch bisher noch nicht. Ist Teilen die Antwort schlechthin auf die großen Fragen, wie zum Beispiel, wie wollen wir in Zukunft eigentlich gerechter, gemeinschaftlicher und nachhaltiger leben? Natürlich auch nicht. Aber ein Schritt in die richtige Richtung scheint es mir durchaus.

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Eine Insel des ewigen Frühlings, deren Bewohner sich über Schluchten hinweg mit Pfeifen verständigen. Und die steilen Hänge an langen Stöcken hinabgleiten. Wo sich die Passatwolken des Atlantiks in den Bergen verfangen und einem immergrünen Nebelwald Wasser spenden. Eine Insel, über deren geheimnisvolle Ureinwohner bisher nur wenig bekannt ist. Und vor der sich einmal im Jahr nicht weniger geheimnisvolle Meeresbewohner zum Rendezvous treffen.

0: der 13-jährige Moises bei seiner Feuerprobe. Er soll sich nicht im Klassenzimmer, sondern das erste Mal draußen in der Natur mit seiner Lehrerin verständigen. In Silbo, der traditionellen Pfeifsprache der Gomeros. Irgendwo da unten wartet seine Lehrerin. Wo genau, das pfeift sie ihm. Eine Herausforderung, die Weganweisung zu verstehen, gegen den Wind und auf die Distanz. Um sich über die tiefen Schluchten hinweg zu unterhalten, nutzten vermutlich schon die Ureinwohner der Insel die Pfeifsprache El Silbo, die es weltweit so nur hier auf La Gomera gibt. Silbo-Lehrerin Silvia Martin unterrichtet die Sprache an den Schulen der Insel. El Silbo ist Pflichtfach. Im Klassenzimmer okay, aber das erste Mal draußen in der Natur, unter realen Bedingungen, das ist immer wieder eine ganz besondere Herausforderung für ihre Schüler. Moises hat sich von Silvia den richtigen Weg nach unten pfeifen lassen und die Weganweisung verstanden, wie es scheint.
1: Sehr gut. Die Lippen so. Und den Finger gut ausstrecken. Dann rumdrehen. Gut so. Jetzt probieren wir es. Brust raus. Buenos dias. Buenos dias. Sehr schön hört sich das an. Nochmal, jetzt zusammen mit mir. Eins, zwei, drei.
0: Es kommt auf Feinheiten an.
2: Leise kann ich es gut, aber hier draußen, wenn ich stärker pfeifen muss, verschlucke ich viel.
1: Ich denke mir jetzt ein Tier aus. Mal sehen, ob du mich verstehst, Moises.
2: Ein Elefant.
1: Jetzt pfeif du mal eins für mich. El Ornitorinco, das Schnabeltier. Das war schwer.
0: Moises

0: ist einer von Silvias begabtesten Silbo-Schülern.
1: Ja, er ist ein sehr guter, weil er nicht nur ein gutes Niveau hat für sein Alter, sondern auch, weil er es gerne macht, was das Wichtigste ist.
0: Das Pfeifen empfindet die Wortmelodie der spanischen Sprache nach. Tonhöhe und Pausen stehen für Vokale und Konsonanten.
1: Die Kontrolle des Mundes ist das Schwierigste, damit du alles imitieren kannst, was es im Spanischen an Worten gibt.
0: Lässt sich mit Silbo wirklich alles ausdrücken?
1: Vielleicht passiert es, dass man einzelne Wörter nicht versteht, aber im Zusammenhang wird es immer klar.
0: Was ist zum Beispiel die Übersetzung von »Heute ist es sehr windig«?
1: Heute ist es sehr windig, klar. Und der andere hat dann zwei Optionen. Ja, bueno, bueno, ich habe verstanden. Oder die andere Option. Nein, ich habe dich nicht verstanden.
0: La Gomera ist Teil der Kanarischen Inseln, die rund 100 Kilometer westlich von Afrika liegen und zu Spanien gehören. Der Archipel im Atlantik ist vulkanischen Ursprungs und besteht aus 7 Inseln. La Gomera, die zweitkleinste im Westen, wird von den Inseln El Hierro, La Palma und Teneriffa eingerahmt. Das größere Teneriffa ist von La Gomera aus oft gut zu sehen. Auf La Gomera leben nur rund 20.000 Menschen. Fast die Hälfte davon in der kleinen Inselhauptstadt San Sebastian. Das Leben hier geht einen ruhigen Gang. La Gomera wird von den Einwohnern auch Isla Columbina genannt, nach Kolumbus, dem man auf dem Stadtplatz ein Denkmal gesetzt hat. Denn von hier aus startete Kolumbus seine berühmte Expedition Richtung Indien, auf der er stattdessen Amerika entdeckte. So hat einer der großen Wendepunkte der Weltgeschichte seinen Anfang ausgerechnet auf dieser beschaulichen Insel. La Gomera ist dank der extremen Landschaften und ohne direkte Flugverbindung ein kleines Paradies für Wanderer geblieben und bislang vom Massentourismus weitgehend verschont. Der vulkanische Ursprung ist überall spürbar. Die Strände sind schwarz, die Basaltklippen oft spektakulär geformt, wie die sogenannten Orgelpfeifen. Schwarze Farben des Lavagesteins und ein Rot wie auf dem Mars. Mit Blick auf den Teide, den höchsten Berg Spaniens auf der Nachbarinsel Teneriffa. Ein Kontrast zum immergrünen Lorbeernebelwald in der Inselmitte La Gomeras. Dank der abgelegenen Lage haben sich auf der kleinen Insel bis heute viele Traditionen erhalten. Wie der Salto de Pastor, der Hirtensprung. Um die steilen Berghänge zu überwinden, entwickelten die Hirten La Gomeras eine ganz besondere Technik mit der sogenannten Astia, einem rund 4 Meter langen Stock. Jungomero Adai Montes wird heute in die alte Technik eingeführt. Aber zuerst geht's nicht in die Berge, sondern auf den Sportplatz.

0: Ein kleiner Stolperer. Auf dem Sportplatz kann nicht viel passieren. Oben in den Bergen könnte das tödlich enden.
1: Sieht einfach aus, wenn man zuschaut. Aber erst wenn du es selber machst, merkst du, nein, es ist nicht so leicht. Man braucht viel Kraft, Gleichgewichtssinn und Koordination.
0: Sebastian Mendoza und Flor Angel sind professionelle Hirtensprungausbilder. Sie zeigen Adai, wie man die Astia kontrolliert.
2: Mit beiden Händen oben fassen. Hier so, hier oben. Beiden Händen.
0: Gleich ruft der Berg. Nach der Einführung auf dem Sportplatz geht's hoch hinauf. Oberhalb des Valle Gran Rey.
2: Da steigen wir ein. Und dann schauen wir mal, ob wir weiterkommen oder zurück müssen. Aber die drei Sprünge machen wir mal.
1: Ich will etwas Neues lernen. Gleichzeitig die Tradition fortführen, damit sie nicht verloren geht. Ich finde es interessant, mich wie die beiden irgendwann so einen Hang hinunterschwingen zu können. Das wäre ein Ziel, das mich motiviert.
0: Adai ist die Skepsis ins Gesicht geschrieben. Eigentlich ist er Mathematiklehrer. Ob er sich gerade die Chancen ausrechnet, da heil runterzukommen?

0: Die Rechnung geht nicht auf. Gleich wird es zu extrem für den Anfänger. Adai beschließt den geordneten Rückzug, solange es noch geht.
1: Das war zu schwer. Ich hatte Höhenangst. Ich habe noch nicht genug Selbstvertrauen. Dachte, ich falle. Ich habe wirklich großen Respekt.
0: Während Adai zu Fuß zurückgeht, schwingen sich Sebastian und Flor elegant hinab. Heute wird die alte Technik hauptsächlich als Sport betrieben. Wann wird so ein Hang wohl für den Neuling Adai in Frage kommen?
2: Drei Monate.
3: Nicht so schnell jedenfalls. Er braucht mehr Zeit. Zwei Monate oder mehr, bis er sich ganz auf den Stab verlässt. Du musst ihm dein ganzes Gewicht anvertrauen. Schwer zu sagen, seit wann genau es das hier gibt. Das kommt von ganz weit zurück aus der Vergangenheit. Die Guanchen, die Ureinwohner, die Hirten, für sie war die Astia ihr Arbeitswerkzeug. Hauptsächlich, um den Ziegen hinterherzukommen.
2: La Gomera bedeutet mir alles. Jede Ecke der Insel ist magisch.
3: La Gomera ist das Paradies. Wo wir mit der Astia hinkommen, kommt sonst keiner hin. Unmöglich. Du kannst den Hang da drüben vielleicht sehen, aber wir erleben ihn.
0: Die Guanchen, die Ureinwohner, auf die der Gebrauch der Astia vermutlich zurückgeht, bewohnten lange vor den Spaniern die subtropische Insel. Dem Anführer der Ureinwohner, Autacuperche, ist im Valle Gran Rey ein Denkmal gesetzt. 1488 rebellierte der Alt-Gomero ein letztes Mal gegen die spanischen Eroberer. Heute ist Valle Gran Rey, das Tal des Königs, der Touristenort Nummer 1 der Insel. Bekannt geworden in den 70er Jahren als Teil des Hippie-Trails. Wo die Hippies nach Erleuchtung suchten, war für die Einheimischen das Leben in den bewaldeten Bergen seit jeher hart. Wie sie es schafften zu überleben, woher sie kamen, über die Ureinwohner ist heute nur wenig bekannt. Lange galten sie als ausgestorben, versklavt und ausgelöscht von den spanischen Eroberern. Doch vielleicht haben mehr von ihnen bis heute überlebt, als man bisher dachte, hier auf La Gomera. Der Roque de Agando, das Symbol La Gomeras, war die Kultstätte der Alt-Gomeros. Auf der Spitze brachten sie ihre Opfer dar. Vielleicht sogar noch während der Zeit der Spanier? Archäologen fanden Knochensplitter von Tieren und einen Opferaltar. Der Roque de Agando liegt inmitten eines immergrünen Nebelwaldes. Heute Nationalpark und Biosphärenreservat der UNESCO, war dieser Wald Heiligtum der Ureinwohner. Hier im mythischen Lorbeerwald verfangen sich die Wolken der Passatwinde und lassen wertvolle Feuchtigkeit auf der Insel. Laura Ramos merkte schon als Kind, dass der Wald etwas Besonderes für sie war.
4: Das hier ist pures Leben, unsere Lunge. Ohne den Wald hier oben in der Inselmitte wären wir nichts. Von hier oben kommt das überlebenswichtige Wasser. Wenn Holz gebraucht wurde, hier fand man es. Oder Schutz für die Tiere, oder Kräuter, um Verwundungen zu heilen. Alles fand sich hier.
0: Laura weiß nicht mit Sicherheit, ob sie von den Ureinwohnern abstammt. Doch sie vermutet es. Schon in der Schule machte der Lehrer immer Andeutungen, berichtet sie. Nach Jahren der Zweifel will sie nun herausfinden, ob es eine Verbindung gibt zu den Guanchen.
4: Ich habe große Neugier. Ich will herausfinden, ob in mir die Gene der Ureinwohner stecken.
0: Hm. Über die Geschichte der Guanchen forscht Rosa Frejel Lorenzo von der Universität der Kanaren. Sie untersucht, wie viel Prozent der heutigen Bevölkerung der Insel noch Gene der Ureinwohner in sich tragen. Laura hat sich an die Wissenschaftlerin gewandt, um das Rätsel ihrer Abstammung zu lösen.
2: Die Geschichtsschreibung über die Kanarischen Inseln sagt, dass fast keiner der Ureinwohner überlebt hat. Deshalb dachte man lange, dass die aktuelle Bevölkerung der Kanaren europäischen Ursprungs ist. Wir haben aber genetische Analysen gemacht. Und wir haben herausgefunden, dass es auf allen Inseln des Archipels noch Gene der Ureinwohner gibt. Und hier auf La Gomera gibt es tatsächlich noch besonders viele davon.
0: Eine Genanalyse wird Rosa heute auch mit Laura machen.
4: Willkommen in meinem Dorf. Ich bin gespannt. Das wird ja ein ungewisses Abenteuer heute für mich.
2: Genau.
4: Gehen wir? Ich wohne gleich da drüben.
0: Über die Herkunft ihrer Ahnen weiß Laura wenig. Bislang. Auch ihre Schwester ist daher gespannt und will beim Test dabei sein. Forscherin Rosa erklärt das Vorgehen.
2: Diese Analyse untersucht bestimmte variable Positionen im menschlichen Genom und vergleicht sie mit der ganzen Breite der Gene der Menschheit.
4: So einfach? Ich bin mir sicher, man findet was. Aber falls nicht, ist es auch nicht schlimm.
0: Das Grundnahrungsmittel jener Ureinwohner war vermutlich Gofio, das auch heute noch auf der Insel gegessen wird. Müllerin Cristina Mendoza auf ihrem Maisfeld. Als einzige Frau betreibt sie eine der drei Gofio-Mühlen. Jeden einzelnen Schritt der Herstellung übernimmt sie selbst.
5: Diese Kleinigkeiten machen den Unterschied. Die Liebe, die du den Pflanzen gibst. Mais ist die Basis für unser Gofio. 60% Mais und 20% Weizen. Der Rest ist Gerste. Aber immer vor allem Mais.
0: Gleich neben dem Maisfeld liegt ihre Mühle. Zuerst wird die Getreidemischung geröstet.
5: Danach muss es abkühlen, damit ich es mahlen kann. Hier habe ich Weizen, Gerste und Mais.
0: Auf die richtige Mischung kommt es an.
5: Zum Schluss gebe ich noch Salz dazu, sonst fehlt der Geschmack.
0: Das geröstete Mehl muss nicht mehr weiter gebacken werden, sondern wird so, nur gemischt mit etwas Wasser, verzehrt.

Gofio ist ein ganz einfaches Gericht. So, wie es bei uns gemahlen und abgepackt wird. Etwas Wasser dazu, fertig. So mache ich das hier gerade. Man kann aber auch Käse, Mandeln, Nüsse, egal welche Art Trockenfrüchte dazu mischen. Ideal. So, und Wasser. Je nach Gusto. Fertig.

0: Ein paar Meter neben Christinas Feld hat sich ihr Nachbar in seiner Garage einen Jugendtraum erfüllt. José Manuel González ist eigentlich Berufsschullehrer. Auf der Insel aber kennt ihn jeder unter seinem Spitznamen El Funca, der schnellste Mann von La Gomera. Ganz klein fing einmal alles an. Seither geht's schneller, höher, weiter.
1: Ich weiß auch nicht. Das steckt halt so in mir drin. Etwas, was ich immer gern sein wollte. Und anstatt, dass es im Alter weniger wird, wird es immer mehr. Es gibt viele Motorsportfans hier auf den Kanaren. Auch meine Frau und meine Kinder. Sie helfen mir. Allerdings kommt meine Frau ungern zu den Rennen. Sie wird nervös, wenn ich fahre. Aber sie teilt meine Passion trotzdem.
0: Schnelligkeit ist José Manuels Lebensmotto. Leidenschaft und das Ersparte, rund 80.000 Euro, stecken in seiner allerneuesten Kreation. Statt eines Automotors hat José Manuel einen Motorradmotor verbaut, wegen des geringeren Gewichts. Ihm entlockt er immerhin 400 PS. 400 Kilo wiegt auch sein Gefährt. Von 0 auf 100 in unter 3 Sekunden ist das Ziel.
1: Das da unten ist der Turbo. Er ist ziemlich groß für den verhältnismäßig kleinen Motor. Aber das ist einer der Vorteile des Motors und hilft dabei, dass der Wagen auf der Geraden schnell beschleunigt. Wie man sieht, gibt es kein Kupplungspedal, sondern ich schalte hier direkt am Lenker. Mit der linken Hand schalte ich nach unten, mit der rechten schalte ich nach oben. Es ist alles so eng aufeinander abgestimmt, dass schon die kleinste Sache ein Problem werden kann.
0: Letzte Vorbereitungen. Ob der Wagen bereit ist für den großen Tag? Das zweimal im Jahr stattfindende Bergrennen von La Gomera?

0: Die kurvigen Straßen La Gomeras sind ideal für wagemutige Autorennen. Rosa Lorenzo ist als Forscherin langsamer und vorsichtiger unterwegs. Aber dennoch nicht ohne Anspannung. Ein befreundeter Archäologe hat ihr von einer Entdeckung erzählt, die sie ihrem Ziel, mehr über die Herkunft der Ureinwohner zu erfahren, vielleicht ein Stück näher bringen wird. Irgendwo hier, in diesem Tal, soll eine Grabhöhle der Alt-Gomeros liegen.
1: Hey, Rosi.
2: Hey.
1: Wie geht's dir, hm?
2: Und dir?
1: Komm mit, ich zeig dir die Höhle. Von hier aus sieht man sie nicht, aber wenn wir dort sind, du wirst schon sehen. Es ist sehr ungewöhnlich, eine einzelne Höhle wie diese zu finden. Normalerweise sind es Nekropolen, ganze Totenstädte. Erst ist hier die Mauer, dahinter ist dann die Grabhöhle. Wie du siehst, sie hat unterschiedliche Ebenen. Bist du bereit, reinzugehen?
2: Ja.
0: Aber warum Masken und Handschuhe?
2: Um das archäologische Material zu schützen. Jede Zelle unserer Haut, Speichel oder sonst etwas könnte die Überreste mit moderner DNA kontaminieren.

0: Da, unter den Steinen. Damit es nicht so leicht von den Tieren angefressen werden kann, was oft passiert ist, wegen des Calciums. Es ist eine Grabhöhle der Altgomeros. Vermutlich von irgendwann zwischen dem 16. Jahrhundert und dem Jahr Null. Von wann genau, wissen wir erst nach der Untersuchung.
1: Hoffen wir, dass die Reste, die wir noch finden, gut konserviert sind, damit wir molekulare und genetische Untersuchungen machen können.
2: Seit wann die Insel besiedelt war, woher die Ureinwohner ihrerseits kamen, das wird untersucht. Dazu wird die genetische Zusammensetzung der Funde in der Höhle mit DNA von Menschen aus anderen Erdteilen verglichen. Im Hier und Jetzt. Volksfeststimmung in San Sebastian, der Inselhauptstadt. Der Tag des Rennens. La Gomera tritt heute gegen die anderen Inseln an. Wer wird dieses Jahr der Kurvenkönig der Kanaren? Die lokale Presse berichtet groß über das Ereignis. Letztes Jahr hat José Manuel gewonnen, also sind die Erwartungen an ihn hoch. La Gomera ist Biosphärenreservat. Eigentlich ein Widerspruch zur PS- und Abgasschlacht. Aber die gesamte Insel drückt heute mal ein Auge zu. Ein bisschen Spaß darf sein. Nur per Boot geht's heute am Sonntag noch rein in die Hauptstadt. Die Straße von und nach San Sebastian ist für das Rennen gesperrt. Es ist ein Volksfest mit Freunden und Familie. Auch Freunde und Bekannte von José Manuel. Alle helfen mit. José Manuel selbst ist jedoch skeptisch.

0: Es ist zu windig heute für meinen Geschmack. Okay, Rennsport ist halt ein Lotteriespiel. Manchmal läuft alles perfekt. Aber die Autos sind so fein abgestimmt, dass auch jeden Moment etwas kaputt gehen kann.
1: Porque está afinado al máximo para que de la máxima potencia.

starke Konkurrenz kommt dieses Mal von den anderen Inseln. Als Vorjahressieger startet der Lehrer als Letzter. Jetzt lastet der ganze Druck auf ihm. Er ist der Favorit. Im 2-Minuten-Takt wird das Zeitbergfahren gestartet.

0: Doch wo bleibt der Favorit? José Manuel. Von dem Lehrer keine Spur. Was ist passiert? Ein Fan filmt zufällig am Straßenrand mit seinem Handy.
1: Stopp! Anhalten! Feuer! Feuer! Anhalten! Los, rennen! Holt einen Feuerlöscher! José, hast du einen Feuerlöscher?
0: Was ist passiert?
2: Der Motor ist kaputt.
3: Der Motor?
2: Ja, glaube ich.
0: Er ist Letzter. Aber immerhin, er ist heil. Und nimmt's mit Galgenhumor. Anders als José Manuel suchen Reisende auf La Gomera in der Regel Ruhe und Entschleunigung. In Dörfern, die wie aus der Zeit gefallen scheinen. Hier wachsen Palmen. Sie bieten den Gomeros seit jeher ein Auskommen. Romén Cabrera gewinnt aus den Spitzen der Bäume Palmhonig.
4: Sechs Monate schabe ich jeden Tag hier oben ein bisschen ab. So wenig wie möglich. Je weniger, desto länger hält sie. Gleich sehen wir, wie hier der Saft rausläuft.
0: Aus den Palmen fließen bei richtiger Schnitttechnik 8 bis 10 Liter pro Tag von dem süßen Saft. Oft bläst auf La Gomera ein heftiger Wind und macht Roméns Arbeitsplatz zu einem gefährlichen Ort.
4: Wenn viel Wind ist, bewegen sich die Blätter mehr und der Saft steigt besser. Eine steife Brise ist also gut. Gleichzeitig ist das schlecht für mich. Dann ist's gefährlicher hier oben. Ein größeres Risiko.
0: Siebzig Palmen bewirtschaftet Romén. Zusammen mit seinem Vater und seinem Bruder wird jede einzelne jeden Tag bestiegen. 5 bis 6 Monate im Jahr. Danach muss die Palme 5 Jahre in Ruhe gelassen werden.
4: Gleich ist es soweit. Jetzt beginnt's herauszulaufen. Viel Zucker. Palmsaft aus La Gomera.
5: Yeah.

0: In vielen Dörfern La Gomeras wird Palmensaft gewonnen. Romain verarbeitet den Saft in seiner kleinen Manufaktur weiter zu Palmsirup. Er wird eingekocht, bis er fest und klebrig ist. Romain überprüft, ob die Konsistenz fest genug ist. Aus den 8 bis 10 Litern Tagesernte pro Palme wird so 1 Liter Palmsirup. Dann wird abgefüllt und direkt verkauft. Das meiste bleibt auf den Kanaren. An jeder anderen Stelle Europas wäre so ein Strand vermutlich schon längst einer Hotelanlage zum Opfer gefallen. Nicht so hier, auf La Gomera. Es ist Platz für Landwirtschaft und für ein Gewächs, das in Europa hauptsächlich auf den Kanaren angebaut wird. Der Betreiber der Bananenplantage, David Vizcaino, bei der Pflege. Jede Frucht muss einzeln beschnitten werden. Eine aufwendige Handarbeit.
1: Hier ist alles manuell. Jede Banane wird einzeln gepflegt und bearbeitet. Wenn die Staude größer wird, stütze ich sie als erstes ab, damit der Baum nicht umfällt. Dann müssen wir bei jeder Frucht die Blüten entfernen. Es ist eine Arbeit an der frischen Luft. Man hat keine Probleme mit irgendwem. Aber ein bisschen hart ist es schon manchmal.
0: Hart vor allem wegen der Konkurrenz. Die kanarischen Bananen sind kleiner als die aus Afrika und Südamerika. Auf den Kanaren gibt es nur einmal im Jahr eine Ernte. Ohne Subventionen von der EU könnte David nicht überleben. Jede Pflanze gibt nur einmal im Jahr eine Staude Bananen. Dann muss eine neue Pflanze wachsen. Ein Jahr lang.
1: Jedes Gewächs hat eine Staude. Dann stirbt es ab. Hier ist sozusagen der Opa, an dem letztes Jahr die Staude wuchs. Hier ist die Mutter, die dieses Jahr die Frucht hatte. Und jetzt muss ich mich zwischen einem der Kinder entscheiden. In diesem Fall wähle ich das hier aus. Und die anderen müssen weg. Das ist der neue Nachwuchs. In einem Jahr wächst die Pflanze und hat wieder eine Staude Bananen.
0: Vor der Küste La Gomeras trifft sich einmal im Jahr ein vom Aussterben bedrohtes Tier zur Paarung. Marcos Perez will die Gelegenheit nutzen. Er ist Unterwasserfotograf. Viele einheimische Tiere hat er vor La Gomera bereits abgelichtet.
2: Hier ist eine Muräne.

0: Aber das eine Motiv fehlt ihm bisher noch. Ein Engelhai bei der Paarung. Marcos und sein Tauchpartner laufen eine Bucht an, wo sie auf eine seltene Begegnung mit dem vom Aussterben bedrohten Engelhai hoffen.
1: Es kommt nicht oft vor, dass er angreift. Also, wenn er angreift, ist es eigentlich kein Angriff. Er verteidigt sich nur, weil er sich bedroht fühlt.

Das Meer scheint an dieser Stelle auch bei anderen Arten zur Paarung beliebt zu sein. Und tatsächlich findet Marcos hier, wonach er so lange gesucht hat: einen Engelhai. Das Tier hat seinen Namen übrigens nicht nur wegen seiner engelsgleichen Körperform. Er ist auch einer der friedfertigsten Haie überhaupt. Marcos folgt dem Tier. Ob der Hai auch ein Weibchen finden wird?

0: Nach jahrelanger Ungewissheit hat auch Laura Ramos die lang ersehnte Antwort auf ihre Frage bekommen. Ob in ihren Adern das Blut der Ureinwohner fließt. Und ja, das Ergebnis des DNA-Tests hat ihre Vermutung eindeutig bestätigt.
1: Ich fühle mich jetzt authentischer. Es verändert natürlich eigentlich nichts, aber tief in mir drin spüre ich Stolz, dass etwas von jenen Menschen in mir weiterlebt, die das hier bewahrt haben. Ja, das ist es. Stolz.
0: Der DNA-Test hat bei Laura rund 30% Gene aus Nordafrika nachgewiesen. Das unterstützt die Theorie von Wissenschaftlerinnen wie Rosa, dass die Ureinwohner La Gomeras ihrerseits ursprünglich aus Nordafrika stammen. Doch viele Fragen sind noch immer offen. Und neueste Funde wie die aus der Grabhöhle müssen erst noch weiter untersucht werden. Die Forschungen über die Ureinwohner La Gomeras sind noch ganz am Anfang. Eine Insel, die zum Brückenpunkt zwischen alter und neuer Welt wurde. Die sich viel Ursprüngliches bewahrt hat und bis heute ein Natur- und Wanderparadies ist. La Gomera. Klein, wild, grün und sehr kanarisch.

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0: Ja! Herzlich willkommen, ihr Lieben, zu einer neuen Folge vom Camping Check, die Sendung von Campern für Camper. Und Servus hier aus Bayern. Ist das nicht geil? Hinter uns ist das Karwendelgebirge, 2700 Meter hoch, ein echter Brecher. Wir wollen rausfinden, warum Bayern das perfekte Gebiet ist zum Campen. Und deswegen gucken wir uns zwei Campingplätze an. Und der eine, der liegt hier unten. Das ist der Campingplatz Isarhorn. Der heißt so, weil die Isar drumherum fließt sozusagen. Ein Naturcampingplatz, familiengeführt. Soll wirklich sehr, sehr cool sein. Ich bin sehr gespannt. Und dann geht unser schöner Camping-Roadtrip weiter durch Oberbayern. Natürlich mit Pamela, die darf ja auf gar keinen Fall fehlen. Wir fahren entlang der österreichischen Grenze zur Zugspitze, Deutschlands höchsten Berg. Und da gibt es das Camping-Resort Zugspitze. Das ist ein Luxus-Campingplatz, der soll wirklich schick sein. Und da gibt es auch ein Mietbaumhaus, das wird natürlich wer testen?
1: Ich würde das da mal übernehmen. Leute, grüßt euch, schön, dass ihr da seid. Guckt euch das mal bitte an, diese Wiesen hier, da kommt richtig Heidi-Feeling auf, wie damals.
0: Und ich freue mich natürlich besonders auf die ganz vielen coolen Camper, die wir kennenlernen werden. Also ich denke, da wird richtig was dabei sein. Und jetzt würde ich aber sagen, wir gehen gleich richtig rein und wir starten zum Camping Isarhorn, Lukas.
1: Vorsicht.
0: Guck mal. Du fährst rückwärts. Hallo.
2: Nein.
0: Hallo!
1: Ach, guck mal hier, mit Junior. Gute!
0: Das ist ja cool, guck mal, wie schnell das geht hier, du. Gute Fahrt!
2: Dankeschön.
0: Ach, die Isar.
1: Herrlich.
0: Guck mal, und dann kannst du zwischendurch einfach hier in den Wald gehen, hier ist schön kühl. Servus!
2: Servus!
0: Sagt man doch hier, ne?
2: Ja.
0: Ich bin der Friso.
3: Grüß dich, Petra.
0: Petra?
3: Ja.
0: Gut, und du bist
2: der? Ich bin der Berntl.
0: Der Berntl?
2: Ja.
0: Also, dann kommst du aus Bayern.
2: Ja, ich bin direkt eigentlich hier sogar gebürtiger Mittenwalder.
0: Das ist hier 4 Kilometer hier
2: vorne. Ja, genau.
0: Aber dann kennst du den Platz auch schon von früher?
2: Ja, kenne ich auch von früher her.
0: Und war immer schon schön?
2: Ja. Erstmal das Familiäre hier, dann einfach mitten in der Natur.
0: Ja, du parkst dann sogar direkt neben der Isar.
2: Ja, genau. Also kommst du echt teilweise vor. Also gut, jetzt ist mehr los. Wir sind auch schon zu anderen Jahreszeiten hier gewesen, wo weniger los ist. Stehst du hier unten allein, da denkst du, du bist irgendwo wirklich beim Wildcampen.
0: Okay.
2: Ja.
0: Ist das euer Van davor?
2: Das ist unser Van, ja.
0: Dürfen wir da mal reingucken?
2: Ja, natürlich.
0: Oh, der sieht selbst ausgebaut aus. Kann das sein?
2: Alles selber gemacht.
0: Hat's einen Namen?
2: Ja, der Willi.
0: Der Willi?
2: Ja.
0: Das ist schön, schöner Name. Warum?
2: Ja, nach dem Schwiegervater.
0: Ist er das?
2: Das ist der Schwiegervater gewesen,
0: ja. Warum hast du da einen Schwiegervater benannt?
2: Damals, wo wir in dem Jahr, wo wir mit dem angefangen haben, mit dem Bus ausbauen, ist der Schwiegervater damals schwer krank geworden.
0: Oh.
2: Und ich habe ihm damals noch versprochen, dass wir ihn fertig kriegen, dass er noch fertig sieht. Wir wollten auch dann noch mit ihm mal irgendwo hinfahren. Auf einen Platz oder irgendwas, aber das haben wir dann leider nicht mehr geschafft.
0: Oh,
2: ja.
0: Das tut mir leid. Aber er fand es schön, als er es gesehen hat.
3: Ja, und er ist halt unser Seelenbalsam.
0: Der Camper jetzt? Ja?
2: Ja.
0: Das heißt, der wird auch nie wegkommen?
3: Nee, was wir Geld schon reingesteckt haben, halt Motorschaden, wir haben schon alles gehabt. Jeder andere sagt, ihr seid bescheuert, dass ihr so viel Geld da reinsteckt, aber den können wir nicht wegtun.
0: Ja.
3: Und wenn er gar nicht mehr geht, dann wird er irgendwo in der Scheune eingelagert.
0: So sieht's aus.
3: So sieht's aus.
4: Der fährt immer bei euch mit und guckt euch von oben zu.
3: Ja, der ist immer
0: dabei. Das glaube ich auch, genau, ja.
3: Das Tattoo, wir werden uns wiedersehen, in liebe Papa.
0: In seiner Schrift?
3: In seiner Schrift.
4: Wo kriege ich Gänsehaut?
3: Ja. Oh,
0: ich schön. Auch.
3: Der ist immer dabei.
0: Wir schicken Gruß nach oben.
3: Ja.
0: Willi?
3: Ja.
0: Mach's gut. Passt auf euch auf.
3: Ja, ihr auch.
0: Und habt eine schöne Zeit.
2: Jawohl.
0: Kommt schön runter.
3: Tschüss, Lukas.
2: Ciao.
4: Der macht einen Schutzengel für die beiden.
0: Ja. Und irgendwann sieht man sich wieder. Daran glaube ich wirklich.
4: So sieht's aus.
5: Friso, sag mal, hast du dieses Pamela auch eingecremt hier? Nicht, dass sie einen Sonnenbrand im Gesicht kriegt.
0: Natürlich. Guck mal, Luke, ich habe was geschenkt gekriegt. Von der Anke, das ist eine Camping-Check-Zuschauerin. Ist das cool?
5: Sehr schön.
0: Ha? Guck mal hier. Kriegt ein besonderes Plätzchen an der Pamela?
5: Das passt doch gut da.
0: Oder?
6: Hallo.
5: Sehr gut.
0: Hallo?
6: Hallo Friso. Darf ich mich vorstellen? Ich bin die Andrea, ich bin die Juniorchefin hier vom Campingplatz Isarhorn.
0: Ah,
6: schön,
0: vielen
6: dass du
0: Dank.
6: Da bist. Hallo.
0: Ich dachte, hier wird man mit Servus begrüßt.
6: Servus.
0: Servus.
6: Servus.
0: Wie lange gibt es das Unternehmen jetzt?
6: Jetzt im August werden es 52 Jahre.
0: 52?
6: Mhm. Ich bin jetzt die dritte Generation.
0: Die dritte schon?
6: Die dritte
0: das heißt,
6: schon.
0: Der Opa hat es eröffnet.
6: Oma und Opa haben das Ganze 1974 im August hier eröffnet.
0: Warum hast du dich dazu entschieden, das zu übernehmen? Also es ist ein schöner Platz, gar keine Frage, aber ist das nicht auch viel Stress und so? Du bist ja bisher 24/7 hier eigentlich dann, ne?
6: Ja, also jetzt mache ich es mit meinen Eltern noch zusammen, es geht noch,
0: ja.
6: Aber es ist dann ein 24/7 Job und ich habe mich deshalb dazu entschieden, weil ich hier aufgewachsen bin. Ich bin ja mit dem Ganzen groß geworden, ich habe hier gelebt ganz lange als Kind. Ich habe auch immer mein Zelt hier selber aufgebaut und habe dann mit meinen Freunden gecampt. Und mittlerweile ist es schon so, dass ich jetzt noch in den Urlaub fliege, aber Mama und Papa haben sich ja einen großen Wohnwagen gekauft und den reiße ich mir dann später schon mal unter die Nagel.
0: Aber dann hast du keine Zeit mehr zum Campen, oder? Oder
6: wie machst du das? Ja, das ist schon richtig. Aber da wird's, also wir haben ja im November zu.
0: Okay. Nur im November?
6: Wir haben von Anfang November bis Mitte Dezember machen wir zu, ansonsten sind wir immer da.
0: Das heißt, im Winter alles mit Schnee ist auch cool hier?
6: Ja, sicher, richtig romantisch.
0: Danke, dass du Hallo gesagt
6: hast. Ich sag danke, dass ihr da seid.
0: Wir gehen noch ein bisschen rum auf den Platz und wollen noch ein paar Camper kennenlernen.
6: Ich wünsche euch ganz, ganz viel Spaß dabei.
0: Danke dir. Danke. Ciao, Andrea. Oh. Hallo? Dürfen wir euch mal stören?
7: Ja,
0: klar. Das sind der Friso und der Lukas vom Campingcheck.
8: Wer bist du?
9: Miriam.
0: Hi, Miriam, hallo. Und du?
7: Hi, Patrick.
1: Und wer ist das?
7: Das ist der Jale.
1: Hallo Jale, grüß dich. Und wer ist denn da? Oh, wen haben wir denn hier?
9: Das ist die Freya.
1: Das ist aber ein schöner Name, Freya. Hallo. Du bist ein Campermädchen, ja. Irgendwann hat sie auch eine eigene Pamela. Das ist die Camping-Zukunft, ich sag's euch. Guck mal, wie sie lacht. Guck mal hier, Luki. Da ist sie. Ja, guck mal. Das findest du lustig, ne? Ja. Ist das nicht unglaublich schwierig mit kleinen Kindern hier auf dem Campingplatz?
9: Nee, eigentlich nicht. Also wir sind ja schon sehr lange Camper.
1: Okay.
9: Und dann weiß man schon, wie man das so alles bewerkstelligen soll mit Kind.
7: Genau, wir haben oben, da ist das Bett von den
1: Ach,
7: Kleinen.
1: Quatsch.
7: Und wir schlafen dann zu dritt unten auf der Matratze.
1: Ein Hängebett, das ist ja cool. Ja, hast du selber gebaut?
7: Ja, selber ausgebaut, ja. Gekauft haben wir den. Da waren wir noch zu zweit. Ja. Dann war, als er dann kam, der erste Umbau, da haben wir das Bett für ihn gemacht. Und jetzt mit ihr nochmal der größte Umbau, dass wir hier vorne die Bank weggemacht haben, zwei Einzelsitze, die beide Treber sind.

0: Wahnsinn, was hier abgeht, Leute.
1: Wie lange campt ihr schon?
2: Das erste Mal haben wir gezeltet. Flitterwochen waren in Norwegen mit Zelt und Rucksack.
1: Leute, hier. Mehr Outdoor-Liebe geht nicht, oder?
2: Ja.
1: Krass, wie war das?
2: Es war geil, ja.
1: Guck, er sieht ein bisschen aus wie der junge Reinhold Messner.
3: Ja.
1: Ne? So ein bisschen. Wie ist denn das? Seid ihr dann jetzt meistens hier am Platz?
3: Wir sind seit 4 Wochen unterwegs, deswegen haben wir heute mal...
1: Wie, seit 4 Wochen?
3: Ja, seit 4 Wochen sind wir unterwegs.
1: Was heißt unterwegs? Wo wart ihr jetzt schon?
3: Eigentlich nur in Deutschland, in Hessen, in Thüringen,
1: in Hessen, NRW. Sehr gut, ja.
3: Ja, wir haben ja beide in Marburg studiert.
1: Ach, guck an, hier. Wie schön. Ihr seid eine echt nette Familie. Macht's gut hier.
2: Danke.
1: Tschüss.
4: Für die Zeit. Alles Gute.
1: Dankeschön.
4: Ciao.
1: Die waren ja nett, oder? Guck mal, mit kleinen Kindern. Wahnsinn. So, ihr Lieben, jetzt wollen wir mal gucken. Es gibt nämlich ein paar Mietobjekte hier. Unter anderem diese Mobile Homes. Die sind erst ein Jahr alt. Wo ist er denn? Luki.
4: Hello, da seid ihr. Achtung, neuer Akku. Zack. Es kann weitergehen. Bin schon eine Runde geflogen, Friso.
1: Ja, sehr ordentlich. Ach, guck mal hier. Der Luki kann nämlich komplett autark arbeiten. Das
5: ist mein Baby, mein 2kW-Baby.
1: Powerstation.
4: Wer weiß, wo wir ankommen.
1: Ja. Ja.
4: Los geht's, Leute.
1: Ja.
4: Mobilheim Nummer 3.
1: Oho.
4: Kommt mal rein, kommt mal rein.
1: Ach, guck mal.
4: Schön, guck mal hier. Platz haben wir.
1: Bayerische, können wir tanzen hier.
4: Bayerische Tanzfläche, würde ich sagen. Da kannst du mal hier das Dirndl schwingen. Und man kann sich... Und kannst dich hinfläzen. Inklusive Mikrowelle neben dem TV.
1: Ja.
4: Und Leute, immer ARD Mediathek. Könnt ihr alle Folgen angucken.
1: Ja, ja. Campingcheck gibt es ja immer.
4: Jetzt geht's zur Terrasse hier. Eine kleine Mini-Ranch.
1: Oh.
4: Zu, ach, und Nachbar. Servus, Gude. Hast du auch ein Mobilheim hier?
6: Ja, ja, hier.
4: Da so. Sind wir Nachbarn, siehst du?
1: Ja, deswegen steht er da, ja.
4: Ja, sehr gut, sehr gut.
1: Fühlst du dich wohl?
6: Ja, hundertprozentig.
1: Sehr schön hier, ne?
4: Guck mal, der Blick hier mitten in den Wald rein, du.
1: Mitten im Bayerischen Wald.
4: Man kann sich schön hinfläzen hier.
1: Ja,
4: super. Ehrlich. Oh, ich glaube, wir sollten mal nach dem Schlafzimmer gucken.
1: Ja, irgendwo muss er pennen. Oder ja, du kannst auch draußen schlafen eigentlich.
4: Das wäre nichts, wenn man schon so ein schönes Wohnmobilheim hat hier.
1: Wohnmobilheim?
4: Ein Wohnmobilheim. Hier müsste es sein. Ja, kommt mal rein. Hier ist das Badezimmer. Ach, wie schön. Eine kleine Eckdusche. Wunderbar.
1: Guck mal.
4: Alles klar, ja.
1: Was auch schön ist, was auch genug Klopapier hier. Guck mal da, du.
4: Ja, da können wir ein paar Tage bleiben hier. Guck du mal nach dem Schlafzimmer, wo ich nächtige.
1: Ja. Das kostet übrigens 150 Euro die Nacht für 2 Erwachsene und 2 Kinder.
4: Ach, guck mal. Leute, erst rein.
1: Nicht schlecht.
4: Komm so, dann sag ich mal wieder. Oh, herrlich. Mega. Hier kann sie es liegen lassen.
1: Oh, die Isar ist immer kalt, du. Alter Schwede.
4: Gebirgsfluss, mein Freund.
1: Frisches Wasser hier, guck mal. Isarwasser.
4: Lass dir schmecken.
1: Das ist richtig lecker, du.
4: Ja.
1: Oh.
4: Das ist eine Art Heilquelle.
1: Schmeckt nach Bayern. Oh, hier, die Radfahrer. Guck dir das mal an hier, Luki. Ach, guck mal, mit einer Kinderfahrradhalterung. Hallo, moin, Friso. Und wer bist du?
7: Noah.
1: Noah? Das ist aber ein schöner Name. Hallo Noah. Ist das dein Kinderfahrrad da vorne? Und wenn du nicht mehr kannst, hängst du hinten mein Papa drin?
7: Hi.
1: Friso und Lukas, grüß dich. Hi.
7: Kara.
1: Und habt ihr auch ein schickes Zelt hier?
7: Ja, super Zelt. Wir sind auch voll froh, dass wir hier sein können, weil wir haben die Erfahrung gemacht, dass man in der Saison häufig mindestens 2 Nächte auf Zeltplätzen sein muss.
1: Okay.
7: Und dann haben wir hier gemeldet, ob wir kommen können. Und die haben gesagt, für Radler ist immer ein Plätzchen frei. Und das hat uns richtig gefreut. Sie hat auch gerade bei der Anmeldung nochmal gesagt, ja, irgendwann will man dann auch einfach mal ankommen. Und das stimmt. Wir sind echt schon ein paar Mal weggeschickt worden. Und hier sind wir richtig willkommen mit unseren Rädern. Das ist schön.
1: Cool. Dürfen wir mal bei euch reingucken?
7: Ja, wenn ihr Chaos vertragt.
1: Wir lieben Chaos. Auf jeden Fall.
8: Müsst ihr einmal hier bei mir vorbeigucken.
1: Wer bist du denn?
8: Hi, grüß euch. Mohannad.
1: Mohannad?
8: Genau, das ist jetzt... unser Zelt.
1: Und dann zu dritt?
8: Wir zu dritt, genau.
1: Und ist das kuschelig? Ja?
7: Super.
1: Warum gehst du denn so gerne campen?
7: Weil mir das Campen Spaß macht und ich gerne Campurlaub mag.
1: Ja, das finde ich gut. Und dein Sohn räumt schon auf?
7: Ja, immer.
1: Und wie lange seid ihr damit unterwegs?
7: Jetzt nur eine Woche, aber ja. Wir waren auch schon 3 Monate.
1: Oh, 3 Monate mit dem Zelt?
7: Ja. Bis Südgriechenland.
1: Moment, ihr seid mit dem Fahrrad bis Südgriechenland gefahren?
8: Ja, richtig. Wir sind in Mischen gestartet und dann quer durch den Balkan bis, der Plan war bis Saloniki, aber als wir dort waren, haben wir festgestellt,

0: gestellt, wir können doch weiterfahren. Und dann sind wir bis nach Bad Tras gefahren.
1: Wie viele Kilometer waren das?
0: Tom, zweieinhalb, so ungefähr.
1: Zweieinhalb?
0: Ja. Ja.
1: Das ist ja irre.
0: Der war eineinhalb Jahre alt, der Noah.
1: Du warst mit in Griechenland?
0: Na klar.
1: Echt wahr?
2: Klaro.
1: Ich glaube.
0: Klaro.
2: Außerdem ist mein Fahrrad das schnellste Fahrrad hier in der Familie.
1: Also Leute, ihr verdient meinen tiefsten Respekt.
0: Danke, wirklich. Danke.
3: Mit
0: danke.
3: Biobike hier, Wahnsinn.
1: Krass.
0: Danke schön.
3: Wenig Platten wünschen wir euch. Ja.
0: Danke, ja, vielen Dank. Danke euch.
3: Ciao, ciao.
1: Mal eben mit dem Fahrrad durch die halbe Welt.
4: Hoffentlich haben sie keinen Platten.
1: Nee. Ich glaube, die fahren trotzdem weiter, du.
3: Ja, die flicken den Platten dann halt.
1: Ihr Lieben, ihr wisst ja, ihr könnt mir immer schreiben. Auf Insta, auf Facebook, auf TikTok, auf YouTube findet ihr mich unter Friso Richter. Immer wenn ihr coole Sachen habt, einen coolen Camper, einen coolen Platz oder coole Ideen, und da haben mich zwei Leute angeschrieben, das ist Markus und Benny. Die haben was entwickelt, das wollte ich mir echt mal mit euch angucken, weil das gibt's definitiv noch gar nicht. Moin Jungs! Wer bist du?
5: Ich bin der Benny, hallo.
1: Benny, servus, moin. Servus. Luki, Markus, grüß dich, hi.
6: Hi, moin. Grüß dich.
7: Servus, gute.
6: Hi, grüß dich.
1: Was habt ihr euch ausgedacht?
5: Ja, zum Beispiel die erste aufblasbare Küche der Welt.
3: Ja, samt Bett und einem Pipapo.
1: Ja, zeig mal her. Ich bin wirklich gespannt.
3: Legen wir los.
1: Also auch perfekt für die Familie dann im Prinzip.
5: Ja, also wir haben halt natürlich auch Leute, die einfach so ein Auto haben, als Familienauto, damit alles ganz normal den Alltag verbringen, aber dann eben die Sehnsucht haben, damit auch mal am Wochenende in Urlaub zu fahren. Das ist jetzt nicht für den, der ständig on the road ist, so wie du mit Pamela. Das, ja. Das funktioniert nicht.
1: Aber ja, ja, nee, die hat ja auch alles drin.
5: Klar, ja. Genau. Aber einfach um diese Emotionen zu haben, um dieses Abenteuer zu erleben, dafür ist es perfekt.
1: Ist das denn stabil?
3: Das ist also super stabil. Geh drauf, Hand her, dass du mir nicht umfallst. Stell dich drauf. Wie viel wiegst du?
1: Ja, zu viel auf jeden Fall.
5: Nee.
1: Krass.
5: Also von unserer Seite auf gar keinen Fall zu viel.
1: Boah, ist das stabil.
3: Das ist super stabil und das ist witzig. Das macht nichts, weil das ist super robustes Material.
1: Ja.
3: Jetzt kommt quasi die Heckküche hier rein.
1: Oh, die, so. Die gucken wir uns jetzt mal an.
3: So.
1: Ach, das ist die Wasserpumpe.
3: Ja, das ist die Wasserpumpe.
1: Geil,
3: mit Magnet. Gucken, wenn du da drauf drückst, jetzt haben wir aber kein Wasser drin. Das machen wir nachher.
1: Und wie ist dann, wo sind die Wassertanks?
3: Die Wassertanks haben wir hier drin quasi. Also das heißt, du hast hier auf der einen und auf der anderen Seite Abwasser und Frischwasser, sind jeweils 5 Liter.
1: Können Ach, die sind gleich mit dabei.
3: Genau, können wir auch von oben reinschauen.
1: Und eine Kühlbox haben wir.
3: Genau, da ist der Kühlschrank.
1: Auch aufgeblasen, die Isolierung.
5: Klar, isoliert super dadurch.
3: Ja, das war ja das
5: Thema. Wir,
1: und hier. Wahnsinn. Und
3: jetzt kommt der Rahmen da rein.
5: Das ist quasi der Lattenrost.
3: Das ist der Lattenrost.
1: Ach, hier ist auch noch Stauraum drin.
3: Da ist der Stauraum.
5: Da
3: genau.
5: Kommen die Unterhosen rein.
3: Da kommen die Unterhosen, Waschzeug, was weiß ich. Da kannst du von links und rechts an schieben Türen, kommst du da hin.
1: Okay. Das ist jetzt ein Elektrobulli. Passt das in jedes Fahrzeug rein dann?
5: Ja, das war uns auch wichtig. Also Elektro macht natürlich Sinn, weil die Möbel halt super leicht sind, was bei Elektro echt Spaß macht. Aber das ist genau der Sinn, dass wir uns an jedes Fahrzeug anpassen können. Deswegen ist Luft halt so geil, weil da bist du mega flexibel.
1: Cool. Hose kann ich mich mal reinlegen?
5: Ja, bitte.
3: Ja.
1: So.
8: Noch nicht justiert.
1: Oha.
3: Total egal.
1: Oha.
5: Das ist schon, geht schon, oder?
1: Ey, das ist richtig stabil.
3: Du hast jetzt 3 Zonen, deswegen haben wir da 3 Ventile. Und da kannst du jetzt sagen, ah, ich will die Hüfte härter haben oder da.
1: Perfekt.
3: Dass die auch einzeln aufblasen kannst. Sonst
1: geil. Druck. Also ein echtes Startup hier.
3: Das ist ein richtiges Startup, ja.
5: Mit also, allem, was dazugehört.
1: Also
5: alle leiden drunter.
1: Wer leidet?
5: Ja, alle, die uns kennen, weil alle müssen mithelfen.
1: Super. Also es ist wirklich, es ist cool. Was kostet es?
5: Ja, also mit die Küche, Bett und Bettrahmen kostet 3,8 ungefähr.
1: Also alles, was wir hier sehen?
5: Ja, genau.
1: Okay, dafür brauchst du nichts anderes dann mehr, ne? Also cool. Echt Respekt für die Idee. Mega. Echt.
3: Alle Hammer. Gute ab. Mega.
1: Also solche Leute brauchen wir. Wie gesagt, wenn ihr sowas auch entwickelt, immer gerne melden, weil ich habe das noch nie gesehen. So, ich gehe jetzt noch ein bisschen schlafen.
3: Also, viel Spaß. Ist
5: gut. Wir machen die Türen zu.
3: Okay.
1: Ciao. Ciao. So, jetzt geht's essen. Der Luke ist schon mal vorgegangen, der konnte es nicht mehr aushalten. Die Iserhorner Alm. Hallo, guten Appetit.
9: Ach,
1: moin. Ach, hi.
9: Friso, da bist du ja. Guck mal, es ist angerichtet, was sagst du?
1: Verdammtes.
3: Ist der Hammer.
1: Luki, was kostet so eine Haxe?
9: Du, 20, 21 Euro. Und mega knusprig. Jetzt hier die Geräusche hier. Es darf auf gar keinen Fall mein Hausärztin jetzt zugucken.
1: Nein, die guckt das sicher nicht, du. Mhm. Und?
9: Göttlich.
1: Ja? Schon mit Knödeln und Kraut?
9: eine Traumhaxe und ein bisschen Gemüse dazu, gesund. Du musst schön essen, morgen geht's nämlich weiter. Camping Resort Zugspitze, fahren wir schön entlang der österreichischen Grenze durch Oberbayern.
4: Und da war ich schon im Winter bei minus 11 Grad. Den Platz zeige ich euch, das ist mega.
9: Hoffentlich wird es morgen wärmer.
4: Es wird wärmer.
9: Auf euch.
4: Prösterchen. Boah.

0: So Leute, er ist schon länger weg. Jetzt suche mal ihn mal wieder, wo er ist. Schön ist es ja hier mit den ganzen Bergen und allem.
1: Wieso?
2: Ja, Servus.
1: Wo bist du denn?
2: Ich bin halt dabei.
1: Oh, okay. Zeig mal hier.
2: Ah. Ja, hier.
3: Hey, was machst du so lange? Du bist doch schon ewig bei mir weg.
1: Oh, jetzt wird's aber modisch.
4: Guck mal. Ach so.
1: Jetzt wird's aber modisch.
4: Hm?
1: Das kann der Herr tragen.
4: Ja.
1: Ich würde sagen,
4: das ist super praktisch fürs Camping. Das ist mein neues.
1: An der richtigen Stelle.
4: Mein Duschponcho. Und der große Vorteil ist, wenn du eine Bademantel dran hast, ne, dann kann das ja sein, dass sich auf dem Weg vom Campingplatz mal öffnet. Hier nicht. Da kannst du einfach nackig rein, nackig raus und brauchst nicht so viel.
1: Ganz schick. Also
4: guck mal.
1: Ich würde sagen,
4: ist das nicht cool?
1: Kannst du es auf jeden Fall.
4: Guck mal, hier ein eigenes Bad. Richtig, fast wie ein Privatbad für das Klo. Die sind aber auch sehr sauber. Und hier ist die Dusche.
1: Super.
5: Moin Jungs. Auf und davon. Auf und davon.
6: Luki, ich hol dir mit die Bahnmäler ab. Luki, guck mal, wie schön das hier ist, Luki.
7: Ich bin so mega, alles grün.
4: Ey, das ist aber ganz besonderes Grün.
7: Ja, bei mir war alles weiß damals.
4: Ich würde sagen, ein Bayern-Grün.
7: Herrlich.
6: Ah, ein Flüsschen. Guck mal, da stehen ein paar Leute.
7: Oh, herrlich.
6: Was machen die denn da im Wasser?
7: Wahnsinn. Da,
6: Servus.
7: Sehr schön.
6: Gute Camping-Resort Zugspitze. Die Pamela ist da.
7: So.
4: Ah. Ach, guck mal, noch ist ein bisschen in den Wolken drin. Also ganz links ist die Alpspitze, dann kommt der kleine Waxenstein, der große Waxenstein und ganz rechts dann die Zugspitze.
1: Guckt euch das an,
4: mega.
1: Leute.
4: Mega!
1: Der höchste Berg Deutschlands, Leute.
4: Ja, fast 3 Kilometer hoch. Irre.
1: Herrlich.
4: Das ist Urlaub, oder?
1: Lass uns Platz entdecken, hä?
4: Ja.
1: Hier gibt's bestimmt was.
8: Seid ihr vom Campingchat?
4: Ja, genau. Richtig.
8: Ja, cool.
4: Wer bist du?
8: Ja, wir sind hier... Michael und Olaf aus in der Nähe von Hanau aus
1: Großkotzenburg.
8: Hallo,
1: grüß dich. Ja. Ich Hanau, Hanauer, ich klein Auerheim, Leute. Yeah. So trifft man so kleines
4: Ding. Ja, cool. Schon öfter hier gewesen?
8: Nee, das erste Mal auf dem Platz hier, ne?
4: Okay, und was sagst du?
8: Perfekt.
4: Und den hier? Neu gekauft, gebraucht?
8: Letztes Jahr.
4: Ach Quatsch.
8: Wir waren schon die ganze Zeit auf der Suche und haben letztes Jahr mal angeguckt.
4: Ja.
8: Hier ist meine Frau.
4: Die weiß aber
9: nichts.
4: Hi.
9: Hallo.
4: Die zukünftige.
9: Grüß
4: dich, der Friso, Lukas vom Campingcheck. Hi.
9: Moin. Hallo, hallo.
8: Wir heiraten 3 Wochen.
4: Nein.
8: Ja, das kommt auch noch dazu.
4: Oh, wie schön.
8: Ja. Und letztes Jahr sind wir als Camper ab Juni sind wir dabei jetzt.
9: Ja.
8: Und on Tour, ja.
4: Okay.
9: Nicht so lange dabei, ja.
4: Und wie ist das so als fast verheiratetes Paar in einem Camper?
9: Ja, mega schön, ja.
4: Ach, guck mal, das war ein schöner Schnitt hier, du. Ach, hier oben ist euer Bett, ne?
8: Das ist das Bett, jetzt genau. Mal runter abends. Und dann.
1: Ach, guck mal, automatisch sogar.
4: Ja. Okay, dann darf man halt nur nicht.
8: Dann gehen wir runter und dann morgen geht's wieder hoch, ne?
4: Morgen geht's wieder hoch. Ach, und dann habt ihr
9: hinten so ein
4: richtig schönes Heckbad, guck mal.
1: Guck mal, hier schön.
8: Die Toilette?
4: Ja,
8: hier sieht ein bisschen. Die Dusche ist separat.
4: Das ist ja lustig, ne? Das fällt mir jetzt gerade erst auf, Leute, dass eigentlich alle Camper.
8: Und dann nochmal das
4: Alle Camper uns freiwillig ihr Klo zeigen. Das wird doch zu Hause kein Mensch machen, oder?
1: Nein. Nee. Ja. Guck mal, hier ist ein Kleiderschrank.
8: Aber jetzt ist groß.
1: Mega Kleiderschrank.
4: Geht der mal weiter?
8: Ja.
1: Richtig groß hier, du.
4: Ja. Toll. Und wo geht's auf Hochzeitsreise?
9: Ja, Frankreich.
4: Camping.
9: Camping.
8: Camping.
9: Ja.
4: Und hier, der Mann war wandern. Wie viele Kilometer habt ihr geschafft?
9: 15.
8: War eine schöne Runde gedreht.
4: Ja.
8: Perfekt.
4: Zu empfehlen, so wandern hier?
8: Ja. Ja, absolut.
4: Ich bin ja nicht so der Wanderer, ich bin ja so eher der Motorradfahrer, weißt du? Da ist das,
1: okay. Da ist das stimmt. Ja.
4: Luki ist eher so der Wanderer und Mountainbike-Fahrer. Aber das ist, guck mal, da nickt der freut sich. Ja, er ist der Sportliche.
8: Ja, das liegt daran, dass ich kein Motorrad habe. Wir sind ja auch, wir gucken ja auch ab und zu rein bei euch schon. Ne?
4: Dankeschön.
8: Ja, deswegen habe ich euch auch, ich habe gesagt, irgendwo kennt man es doch. Ne?
4: Schön.
8: Ja.
4: Also, wir wünschen euch beiden eine traumhafte Hochzeit.
8: Oh, danke schön.
4: Von Herzen.
8: Danke.
4: Alles gut, und bleibt so nett. Aber hier,
1: vielleicht sehen wir uns in kleinen
4: Leute, hier, guck mal. Das hier, das ist das neue Camper-Ehepaar.
8: Ja.
4: Ja. So sieht's aus. Ja.
1: Mega.
4: Tschüsschen. Ja,
9: ciao, ciao.
4: Alles gut.
9: Ciao.
4: Mach's gut.
8: Schöne Zeit noch.
4: Danke dir.
9: Ciao.
1: Na, die werden bestimmt eine schöne Ehe haben.
4: Das glaube ich auch. Du. Ja. Camper, wenn die schon mal das gleiche Interesse haben, kann nicht viel schief gehen.
1: Haha, Leute, guckt mal hier, ein Baumhaus Backstage und ich darf drin schlafen.
4: Ja.
1: Kommst mit, Friso, entdecken.
4: Hier gibt es wieder ein paar schöne Mietobjekte und der Herr Lowa kriegt das Baumhaus.
0: Oh, wow. Leute.
4: Warte, guck mal hier. Das ist ja irre.
0: Zugspitze, ich würde sagen.
4: Ja.
0: Direkter Blick.
4: Das ist ja ein ganz blöder Blick. Ach, das ist aber ärgerlich, dass der im Weg steht, du.
0: Furchtbar. Mit Kaminofen, ich fass es nicht.
4: Wow. Oh, das sieht aber richtig gemütlich aus hier.
0: Ja.
4: Mein lieber Herr.
0: Und, Friso, das Beste, guck mal hier. Ich schlaf unter der Zugspitze. Oh. Mit Blick auf die Zugspitze. Das ist doch irre.
4: Alles schön aus Holz hier.
0: Es wird wohl keiner drin sein.
4: Der Sand.
0: Nicht schlecht hier, Wahnsinn.
4: Das wird aber eng in der Dusche, glaube ich, für dich.
0: Ja, das ist,
4: du, das ist
0: nicht, dass ich mich da verlaufe, du.
4: Ja, das könnte schwierig sein. Schön, echt. Kostet je nach Saison, weil du kannst ja auch im Winter halt hier rein, zwischen 170 und 270 Euro für zwei Leute. Wenn du zu viert kommst, dann kann man hier noch die Couch ausziehen.
0: Okay.
4: Aber der Blick, Luki, das ist schon der Kracher hier. Du.
0: Königlich. Hä?
4: Hä?
0: Zugspitze, ja, ein bisschen Wolken könnten sich noch verziehen, aber ja. Ansonsten schon schön, sehr schön.
4: Sieht auch gut aus mit den Wolken, ja. Finde ich. Hat was. Was macht der denn? Moin, Servus, Entschuldigung, sagt man ja hier.
10: Moin, Pass. Da aus Schleswig-Holstein.
4: Ah, was machst du da? Warum streichelst du deinen Ball? Ach, das ist ein Auffahrtkeil, ne?
10: Das ist ein Auffahrtkeil, genau, mit Luft.
4: Ja.
10: Und der verliert leider Luft.
4: Oh.
0: Du suchst das Loch. Aha.
10: Ist das Loch? Ich habe gehofft, dass es vielleicht die Ventile sind, die undicht sind.
4: Aber ich höre aber was, warte mal. Ja. Hier.
0: Was?
4: Ja. Hör mal. Was ist denn das? Das Ablassventil?
10: Das ist Ablassventil, genau.
4: Das kannst du aber, glaube ich, austauschen. Guck mal.
10: Ja, ich habe schon aufgedreht, glaube ich nicht.
4: Hör mal. Ja, guck mal.
10: Wenn es das wäre.
0: Ja. Das ich habe eben auch was gesehen.
10: Perfekt, weil dann, glaube ich, habe ich Garantie drauf.
4: Gern geschehen. Und sonst war es aber gut, das Ding.
10: Ja, sonst super, perfekt. Also du kannst das sehr genau in der Höhe ausrichten, über Luftdruck und nicht so kompliziert mit dem Keil rauffahren. Alles super.
0: Alles Gute.
4: Pass auf dich auf.
0: Danke.
4: Ciao.
0: Tschüss. Hat er Glück gehabt nochmal, du.
4: Ja. Wir helfen, wo wir können.
0: Ja, klar.

0: auch ein schickes Teil, oder? Ja, da meinen es ein paar Leute hier richtig, richtig ernst hier. Das ist schon. Oh! Moin! Grüßt euch, hallo, Friso vom Campingcheck.
1: Lukas, grüß dich.
0: Jan, grüß dich.
2: Lars.
0: Lars, grüß euch, hi.
1: Grüßt euch. Wo kommt ihr her?
2: Wir kommen gerade von einer 50-Kilometer-Radtour.
0: 50?
2: Aus den Ammergauer Alpen.
0: Wem gehört der?
2: Das ist meiner.
0: Sag mal, ja. Deine Solarzelle ist kaputt umgegangen.
2: Ich weiß.
0: Ja?
2: Ja, die habe ich mir im Wald an einem umgestützten Baum zerstört.
0: Okay, also du fährst auch wirklich Offroad damit?
2: Ja, schon, ja.
0: Können wir uns den mal angucken?
2: Ja, natürlich.
0: Wir gucken immer.
2: Es ist zwar etwas chaotisch innen drin, weil wir heute einfach fluchtartig verlassen haben, damit wir.
0: Ach was.
1: Oh.
0: Hey, Moment, du schläfst da unten?
2: Ja, ich schlaf unten, mein Bruder schläft oben.
1: Guck mal hier, das ist mit Holz innen drin.
2: Ja, das ist Zirbenholz sogar.
1: Zirbenholz.
2: Zirbenholz. Guck
1: mal hier.
3: Riechst du es?
0: Hm, gut.
2: Sehr, sehr angenehm, sehr schön. Ist noch nicht ganz fertig, aber ja.
1: Echt sau cool die Hütte.
0: Ey, guck mal, alles an Messern dabei, Logi. Ja. Hier zum Kochen.
2: Wir haben zwar jetzt noch nicht. Doch, gestern Abend haben wir uns um 23 Uhr noch Wildschweinsteaks gegrillt.
0: Echt? Oh.
2: Ja, Alter. Aber gestern nach 14 Kilometer Wanderung waren wir ausgehungert und waren dann in der Sauna gewesen, was übrigens sehr, sehr cool ist hier.
0: Okay.
2: Sie haben ja echt einen richtig schönen Saunabereich. Und gerade nach so einem, Aktivurlaub ist das schon echt ganz geil.
0: Ja, cool.
2: Wenn man abends noch in die Sauna gehen kann.
0: Ach, und hier Außendusche?
2: Ja, Außendusche mit warmem Wasser, aber auch nur, wenn das Auto warm ist.
0: Ja, Wahnsinn. Ja. Was ist der weiteste Trip bis jetzt gewesen?
2: Der weiteste Trip war bis jetzt entweder, also ich habe einmal einen Rundtrip gemacht, Spanien, Portugal.
0: Schön.
2: Echt? Und einmal, wann war das, vor 3 Jahren, Albanien.
0: Okay.
2: Runter, ja.
0: Und ist es cool mit dem Bruder oder streitet man sich da auch mal? Also, ich weiß
2: jetzt noch nicht.
0: Nee?
2: Jetzt noch nicht.
0: Geht noch?
2: Cool, ja.
0: Das sind sie hier.
1: Also,
0: pass auf euch auf.
1: Ja, cool. Die haben es auch.
0: Radfahren.
2: Schönen Abend euch noch.
0: Ja.
1: Danke für die Zeit.
2: In Bayern.
1: Mach's gut.
2: Gerne.
0: Ciao, coole danke. Bruder, echt.
1: Wie cool sind die
0: Camping Bros, echt.
1: Cool. Wahnsinn.
0: Ein bisschen wie wir, Loki.
1: Ja.
0: Ja? Das ist übrigens die neue Elektronikbox. Die hat mein Kumpel Martin mir gemacht. Weil tatsächlich die Ladeelektronik, das gibt es keine Ersatzteile mehr für die Pamela. Ich wollte aber mal eben ganz kurz gucken, ihr Lieben. Nach so langem Fahren, wie es mit dem Öl schon aussieht. Ich lasse mal 10 Minuten stehen. Und dann. Hier.
1: Und? Zeig mal.
0: Die braucht fast kein Öl.
1: Warte mal, sehen.
0: Klar, jedes Jahr Ölwechsel, aber
1: okay, cool.
0: Perfekt. So, Schatzi, hä? Das Herz, das schlägt. Dabei
1: gut
0: haben wir schon
1: gemacht, Pamela.
0: 200 und 2000 Kilometer.
1: Gut
0: ich habe übrigens was sehr Cooles am Platz. Das hatte ich noch nie. Es gibt ein paar Plätze, die haben das, nicht alle. Und zwar diese Servicestation. Da gibt es natürlich Strom. Kennen wir alle schon, ne? Dann gibt es Wasser. Hoffe ich doch, oder? Ja. Abwasser. Und was ich wirklich cool finde, du kannst deine Toilettenkassette direkt hier entsorgen. Du musst nicht über den ganzen Platz gehen, einfach reinkippen und nicht mit dem Köfferchen, mit dem Reisetrolley wie sonst über den ganzen Platz. Also finde ich cool. Das ist echt mal eine Verbesserung.
1: Neuerung, ja. Ja. Aber jetzt bitte Hände waschen, Friso.
0: Ja. Ha. Komm, Luki, wir machen jetzt einen PKG, einen Platzkontrollgang, okay?
1: Friso, guck dir das an, eine ganze Truppe hier. Möck, möck, möck, möck.
0: Das ist ja süß.
1: Guck mal hier, die sind ja schön. Wahnsinn.
0: Oh, guck mal. Eine Pamela als Wohnwagen. Erika. Das muss der Name sein. Hallo.
4: Hi.
0: Sorry
4: Hi.
0: Fürs Stören. Friso und Lukas vom Campingcheck.
4: Katrin.
0: Katrin.
1: Servus. Grüß dich.
0: Nico, moin.
1: Grüß dich, Gute.
0: Das ist Erika.
5: Das ist Erika, ja. Wie sie lebt und lebt.
0: Dürfen wir mal reingucken?
4: Ja, klar.
0: Ach, guck mal an. Oh, ist das schön.
4: Ja, kannst du super sitzen. Zu zweit passt das ja ideal. Und unser Festbett.
0: Festbett?
4: Ja, in unserer vorherigen Erika. Die müsste Baujahr wie deines sein.
0: Ja.
4: Da hatten wir ja noch eine Sitzbank, die wir umgebaut haben. Und hier haben wir richtig Lattenlust. Deswegen Festbett.
0: Dürfen wir in euer Bad gucken?
4: Ja.
1: Ach, guck mal hier. Ja, alles da, was man braucht, du.
0: Das sieht aber ganz ordentlich aus bei euch, du.
4: Ja, ja, stets bemüht.
0: Und was ist das hier?
4: Das ist unser Reisetagebuch.
0: Ach, darf ich mal gucken?
4: Oh, ja,
1: wird aber geschrieben, du.
0: Ist ja. Das von heute jetzt?
4: Ist von gestern.
1: Ach, wie schön.
4: Heute muss ich noch schreiben.
0: Da kannst du jetzt reinschreiben, dass die beiden Deppen vom Campingcheck da waren.
4: Genau.
0: Also sehr gemütlich hier, wirklich.
1: Also, und die Kuscheltiere haben es auch gemütlich.
0: Ja, was hat es mit den Kuscheltieren auf sich?
4: Eins der Kuscheltiere ist mein allererstes.
0: Oh, welches?
4: Das mit dem Trecker.
0: Das hier, darf ich?
4: Genau.
0: Das ist dein allererstes Kuscheltier.
1: Süß.
4: Das ist so alt wie ich. Und daraus wurden dann auch durch meine Eltern und liebe Freunde eine größere Familie.
0: Es ist ein bisschen ausgeartet.
4: Ja, genau.
0: Wie gefällt es euch hier?
4: Gut. Ja? Wirklich gut, ja.
0: Okay, was ist das? Das habe ich ja auch noch nicht gesehen.
5: Das ist ein Nivellierapparat, nenne ich es mal.
0: Ja, das sagst du so. Also ich kenne diese Luftsäcke zum Drunterpacken.
5: Ja, ja, das hat ja jeder.
0: Genau. Aber was ist
5: das? Das geht ja alles immer nur kaputt. Also im Endeffekt kein Geheimnis. Du merkst natürlich oder siehst natürlich schon, wenn jetzt hier diese 1000 Kilo, was die Erika... Erika wiegt ganz schön, finde ich. Ne?
0: Ja, meine Pamela geht. Die hat nur 2,3 Tonnen oder so.
5: Guck mal, dann schaust du. Man sieht es jetzt wahrscheinlich nicht so unbedingt, wie hoch sie sofort kommt, aber ja, du kannst
0: damit... Du drehst
5: damit,
0: zu langsam einfach.
5: Ich drehe zu langsam. Ja, genau. Also, was ich nochmal betone, und zwar leidenschaftlich gerne, wir sind kein Besitzer von Akkuschraubern.
0: Okay.
5: Ich finde so ein bisschen... so gegen das Bier auch mal sich ein bisschen zu bewegen, ja, das ist auch mal ganz gut.
0: Gegen das Bier.
5: Gegen das Bier. Das setze ich gern fest, ja.
0: Ganz vielen Dank, dass wir mal gucken durften.
4: Gerne.
0: Das hat wirklich Spaß gemacht und bleibt so schön entspannt.
4: Ja. Dankeschön.
0: Macht's gut.
5: Macht's gut.
0: Und das T-Shirt musst du Luki mit...
1: Fall nicht.
0: Das T-Shirt, Luki, das brauchst du auch.
1: Das werde ich mir auch besorgen.
0: Ihr könnt ja Trikot tauschen.
1: Er hat recht mit den echten Kerlen, Leute.
0: Ja.
1: Oh, hier fällt alles
0: jetzt
1: um.
0: Hast du auch noch die Lampe umgelaufen. Oh, Luki, Mensch.
1: Und jetzt steht's wieder.
0: Ade, mach's gut. Ciao. Tschüss.
1: Na, die waren ja witzig, du.
0: Ja, die waren gut.
1: Also, aber auch dieses Reifen, dieses Nivelliergerät habe ich noch nie gesehen.
0: Nee, das braucht natürlich ein bisschen Platz dann, ja, ne, natürlich.
1: Naja, gucken wir mal weiter.
0: Ja. Oh. Oh, schöner Camper. Hallo.
3: Hallo.
0: Dürfen wir mal kurz stören?
3: Ja.
0: Hi, wer bist du?
3: Die Isa.
0: Ich bin der Friso, das ist der Lukas.
3: Hallo. Hallo.
0: Moin, wer bist du?
3: Der Oskar.
0: Oskar, cooler Name. Und du?
6: Julius.
0: Julius. Okay, genau. Irgendjemand schläft im Zelt.
3: Unsere Kinder.
0: Genau. Wie kommt es, dass ihr im Zelt schlaft?
3: Zu wenig Platz.
0: Okay, gut. Und ist es schlechter oder ist es besser?
3: Kalt in der Nacht, aber ansonsten geht.
0: Ja, das sieht aus wie bei echten Campern. Schön unaufgeräumt, so gehört sich das, oder? Da hast du den ganzen Müll nicht innen drin, oder?
3: So ist es.
0: Ja, da hast du einmal im Urlaub
3: genau.
0: Ein Zelt, das kannst du zumachen, da können sie drin machen, was sie wollen.
3: Richtig.
0: Und wie sieht es genau bei dir aus?
3: Ja, och, sag mal. Hier drin aus. Also es ist jetzt auch nicht so ordentlich, nee, aber vom Prinzip
0: jetzt
3: her,
0: wissen wir, woher es die Kinder haben, ne? Das war ein Spaß, das sieht bei mir genauso aus.
3: Genau.
0: Aber nein, aber das ist so,
3: so
0: schön.
3: So läuft das. Herrlich. Und dann macht man es oben runter und dann kann man oben ins Bett reinkrabbeln. Ja.
0: Und wie gefällt es euch hier auf dem Platz?
3: Schön.
0: Ja, was macht ihr den ganzen Tag?
3: Wir waren heute wandern im Höllental, Klamm. Oh. Wir sind erst zu Fuß in Garmisch gewesen, dann noch mit den Fahrrädern bei der Sommerrodelbahn. Minigolf habt ihr gestern gespielt.
0: Okay.
3: Und heute Morgen waren wir da oben auf dem Berg, dann sind wir wieder runtergekommen und dann sind wir da hinten auf den Berg gegangen.
0: Dann seid ihr ganz schön viel unterwegs, oder?
3: Ja.
0: Boah, war ein Stress.
3: Ja, aber ist auch schön, ein bisschen Bewegung.
0: Aber was, eine Frage, warum hängt hier eine Wasserflasche?
3: Ja, die hängen hier, wir haben drei Stück, weil es hat in der ersten Nacht so doll geregnet und dann bilden sich hier so Wasserpfützen.
0: Das ist ja ein geiler Trick. Ne? Das ist ja,
3: genau,
0: das ist
3: und dann läuft das ab.
0: Da könntest du sogar theoretisch aufmachen, dann kannst du Regenwasser gewinnen.
3: Rein theoretisch, ja, würde das funktionieren.
0: Wenn man es denn wollen würde.
3: Genau.
0: Ja.
3: Und mein Mann ist Dachdecker und der weiß dann, was er zu tun hat.
1: Ja, also wenn es ein Dachdecker, genau, ich weiß, wenn ne? Dachdecker hängt, Wasserflaschen aufläuft.
0: Jungs, ja, ich wünsche euch einen schönen Urlaub. Macht's gut. Ciao.
1: Super.
0: Pass auf euch auf.
3: So, tschüss.
0: Grüß den Mann.
3: Spaß,
0: ne?
3: Das, ja, machen wir.
0: Macht's gut.
1: Ade.
0: Ciao.
1: Ciao.
0: Tschüss.
1: Ciao. Vorsicht, ich falle nicht hin. Wieso? Ja.
0: Das war nett hier, ne?
1: Wahnsinn. Der Dachdecker.
0: Der Dachdecker.
1: Ja, klar, der hat.
0: Klar, dass der so eine große Markise haben muss, oder?
3: Ja.
0: Ja, da muss einmal gezeigt werden, was er hat, was er kann. Ciao.
1: Wahnsinn. Also ist, hier ist schon richtig was los. Du, oh, guck mal, hier wird auch gegrillt. Hallo?
0: Hallo? Was war das denn?
7: Das sind die größten Fans von,
0: oh,
7: euch.
0: Guck mal hier.
7: Alles von euch an.
0: Dankeschön. Wer bist du denn?
7: Ich bin die Vera.
0: Hallo Vera, grüß dich. Wo kommst du her?
7: Karlsruhe.
0: Karlsruhe. Und du bist?
8: Also, ich bin der Peter.
0: Der Hallo. Peter aus Karlsruhe. Ja,
8: grüß dich. Genau, ja, richtig. Und wir sind ein bisschen durch euch zum Camping gekommen, auf jeden,
7: ja,
8: Fall.
0: Echt jetzt?
7: Ja.
8: Doch, wir campen seit ungefähr jetzt 4 Jahren.
0: Okay.
8: Und ja, uns macht es unheimlich Spaß. Und ja, wir haben viel, viel von euch gelernt. Vielen,
7: ja,
8: Dank.
7: Ja. Immer angeguckt, immer.
1: Leute, vielen, ja, Dank, weil ihr guckt, dürfen wir arbeiten.
0: Ja, so ist das, wirklich.
8: Ja. Wir sind an solchen netten, wunderschönen Plätzen wie hier mit diesem, ja, Ausblick. Das ist der absolute Wahnsinn.
0: Ja, ja. Was gibt es denn heute zu essen, sag mal?
8: Unterschiedlich, also ein bisschen Fleisch, bisschen was.
7: Garnelen.
0: Ach, Garnelen.
8: Ja, natürlich.
0: Ja. Ja. Ja. Es gibt ja auch ein tolles Restaurant hier, ne?
8: Ja, waren wir auch schon am ersten Tag. War sehr lecker. Doch, hat uns geschmeckt.
0: Das sieht schon lecker aus, du. Vor allem das Wichtigste natürlich. Ich darf kurz, ja?
7: Ja, natürlich.
0: Wenn ich ihm das jetzt an die Nase halte, dann wird es ganz schlimm.
2: Ja.
7: Oh, ja.
2: Große Zwiebelliebe.
8: Oh. Ich weiß, wenn ich euch immer sehe, wenn ihr dann essen seid auf dem Platz und dann gibt es immer eine riesen Portion mit Fleisch und Bergzwiebeln.
2: Ja. Ja, gut, genau, sehr gut.
0: Vielen Dank,
2: Dankeschön.
0: Dass wir mal gucken durften.
7: Ja, das ist absolut, für uns absolut. Eine totale Freude, dass wir euch jetzt mal kennengelernt haben.
2: Ja, sehr super. Gerne. Uns auch.
0: Euch beiden ganz schönen Tag.
7: Dankeschön.
2: Tschüss. Macht's gut.
7: Danke.
2: Tschüss.
7: Dir auch gut.
0: Ach Mann. Ich krieg wieder Gänsehaut.
2: Ich hab hier schon Gänsehaut. Und zwar bis an die Beine runter.
0: Wie lieb war das denn, ey?
2: Süß.
6: Ich brauch nicht viel, um glücklich zu sein. Nur ein paar gute Freunde, so wie euch.
0: Sonne, ist das nicht schön? Oh mein Gott. Oh mein Gott, wer ist das denn?
9: Das ist Hazel.
0: Hazel, hallo. Was ist das für eine Rasse?
9: Das ist ein Australian Shepherd.
0: Wie alt ist sie denn?
9: 15 Wochen.
0: Oh Gott. Wer bist du denn? Entschuldigung.
9: Ich bin Lea.
0: Lea. Und ihr seid auch zum Campen hier?
9: Genau, richtig.
0: Macht's dir Spaß hier? Ist es gut mit Hunden?
9: Ja, auf jeden Fall. Also es ist auf jeden Fall ein super Campingplatz mit Hund.
0: Ja?
9: Ich glaube, viele haben hier einen Hund dabei.
0: Okay.
9: Kann man richtig viel unternehmen. Von daher kann ich nur empfehlen.
0: Oh, guck mal an. Die ist süß. Na, die ist noch, die wird noch richtiger Campinghund.
9: Ja.
0: Ich wünsche euch einen schönen Tag noch.
9: Danke.
0: Ciao. Also. Tschüss. Tschüss, Hazel. Hallo!
10: Hi!
0: Nein! Das ist jetzt nicht euer Ernst. Was, ihr habt einen eigenen Pizzaofen.
10: Ja.
0: Ich bin der Friso, entschuldige.
10: Danke, hi Anna.
0: Hallo Anna. Das sieht aber lecker aus. Das ist ja eigentlich eher so ein Männerding, ne? Richtig?
11: Ja, deswegen habe ich es auch gemacht.
0: Ich bin Friso, grüß dich. Hi. Du hast ihn gekauft.
11: Hi, grüß dich.
0: Aber lohnt sich das auf dem Campingplatz, so einen eigenen Pizzaofen?
11: Ja, aber jetzt erstmal, ich muss sagen, geil, ja. Also schon gut.
10: Sehr lecker.
11: Ja, war sehr lecker.
0: Alles selbst gemacht?
11: Ja, alles selber gemacht. Ich bin irgendwie morgens aufgestanden, dachte, ich brauche jetzt so einen Pizzaofen beim Campen und...
0: Das genau, genau so bin ich auch. Haben ist besser als brauchen, aber du benutzt ihn wenigstens, ne?
11: Ja.
0: Was hast du bezahlt?
11: Es war, ich glaube, 70 oder 80 Euro. Ich dachte, ja, zum Randtesten hole ich mal was Einfaches und hat funktioniert.
0: Und schmecken tut's?
11: Schmeckt super.
0: Du hast aber noch nie aufgegessen hier.
2: Sieht doch gut aus, du.
11: Nee, ich wurde auch irgendwie gestört beim Essen.
2: Sehr schön.
0: Und wie heißt du?
10: Rio.
0: Rio. Und du fährst ganz viel Fahrrad hier auf dem Platz?
10: Ja.
0: Und wie war die Pizza, Rio? Du bist ja wahrscheinlich Experte.
10: Mir hat die nicht geschmeckt.
0: Warum nicht? Warum nicht?
10: Weil ich hat nicht so viel Hunger.
2: Ach so, ja, kein Hunger. Na ja, gut.
0: Ich dachte schon, du kriegst jetzt hier im Fernsehen eine Watschen, du. Aber
11: nee, alles ganz locker.
0: Wir wünschen euch eine schöne Zeit. Guten Appetit noch.
11: Euch auch.
0: Danke.
2: Tschüss.
0: Ciao.
2: Danke. Sehr sympathisch. Wahnsinn.
0: Hallo! Oh, das sieht ja nett bei euch aus. Weil die drei Geschwister, oder?
2: Eine Damenrunde.
12: Nee, wir sind Geschwister und ja, wir sind beste Freundin und ja.
0: Genau. Macht ihr Mädelsurlaub hier?
12: Genau, ja, wir machen das einmal im Jahr und ja, dieses Mal sind wir Camping gegangen hier.
0: Wer hat den Camper? Ah, die Freundin. Ja, genau. Jetzt bist du nur die mit darf, weil du den Camper hast wahrscheinlich.
12: Ja,
0: das wären die beiden Schwestern.
12: Ich habe das Privileg, ich kann hier alles entscheiden, weil ich den Camper habe.
0: Ihr habt so ein Mietbad hier, ne?
12: Genau, so ein Häuschen, ne? Also das ist separat hier direkt so ein Privatbad.
0: Kannst du das mal kurz zeigen, bitte?
12: Ja,
0: also es gibt ja auch wirklich saubere und tolle Waschhäuser. Aber das ist natürlich ganz praktisch. Ach, guck mal, das ist aber hier mal... Also Platz.
12: Schön geräumig,
0: ja.
12: Sehr groß, passt alles rein.
0: Ja.
2: Auch hatten wir im Winter auch, als ich mit meiner Frau hier war zum Skifahren.
0: Ach. Bringt das so viel im Winter dann?
2: Das bringt sehr viel, weil du nämlich einen Stauraum hast und einen Trockenraum.
0: Ja. Und es ist warm.
2: Ja.
0: Okay. Da wollen wir euch nicht länger stören. Dann wünsche ich euch noch einen richtig schönen Tag hier.
12: Danke.
0: Genießt die Sonne und eure Freundschaft.
2: Gute Zeit.
12: Danke.
0: Tschüss.
2: Ciao.
0: Ciao, ciao.
2: Ciao. Das glaube ich jetzt nicht. Mal ganz kurz, wir sehen es gerade. Ihr kommt aus Offenbach?
12: Ja.
2: Nein.
12: Ja.
2: Sehr gut.
12: Ich auch. Na, ich komme nicht aus Offenbach.
2: Gebürtiger Biberer.
12: Ja, ich komme aus Biber, genau.
2: Nein, das gibt's doch nicht.
12: Doch.
2: Offenbach sind die Übrigen überall. Die trifft man,
0: egal. Das ist ein bisschen.
12: Das ist uns aber auch schon aufgefallen, dass hier viele Frankfurter, Offenbacher und MTK, also mein Taunuskreis und so weiter, sind schon viele hier unterwegs.
2: Das sind reisefreudiges Volk.
12: Genau. Ja. Genau. Ja. Die wollen die Welt erkunden.
0: Dabei haben wir in Hessen auch so schöne Plätze.
12: Genau, stimmt eigentlich.
0: Ja, ihr müsst gar nicht so weit. Gut, wir haben keine Berge. Ne?
12: Naja, also, die Zugspitze ist ja schon...
0: Ist ein bisschen größer als...
11: Der Feldberg.
0: Ja, wir haben noch die Wasserkuppe. Hallo? Ja, die Wasserkuppe. Die Wasser, ihr Lieben, schönen Abend.
11: Ade, tschüss. Ciao.
0: Tschüss.
1: Unfassbar, die Offenbacher, guck dir es an.
0: Warum kommen die denn alle aus Hessen hier? Das gibt's doch nicht.
1: Offenbacher trifft man überall, Friso.
0: Ja. Ich glaube deswegen auch OF ohne festen Wohnsitz.
1: Ohne festen Wohnsitz.
11: Friso, ab die Sommer.
1: Oh, du bist denn jetzt hier so weit voll.
0: Ja.
1: Kleiner Geheimtipp für euch alle. Das ist die Windbeutelalm in Greinau hier. Da war ich mit meiner Frau vor 2 Jahren, sind wir hier schön gewandert durch die Berge, haben die entdeckt. Leute, Windbeutel vom Feinsten. So glaubst du es nicht. Ja, mit Sahne, das kennen wir alles. Aber was jetzt gleich kommt...
0: Guck mal hier. Hier, was ist das?
1: Ein Garnelen-Windbeutel.
0: Ja.
1: Und das ist ein Stegwindbeutel. Oh. Vielen lieben Dank. Was sagst du dazu?
0: Ich habe es noch nie gesehen. Was kostet es?
1: Um die 20, 19, 18, 20, irgendwie
0: sowas. Kannst du nicht. Also jetzt wirklich, nee. Was ist denn das?
1: Und dann wirst du sowas von satt, von der schwöre ich
0: dir. Mit Spargel, geil.
1: Sag mal, ist das ein Tipp? Leute, habe ich noch nie gesehen, ist hier einzigartig. Ja?
0: Oh, geil. Oh, mit Knoblauch.
13: Servus, schmeckt's euch denn?
1: Oh, guck mal hier.
0: Gute. Grüß dich, Friso, hi.
13: Moin. Ich bin Uwe, der Küchenchef.
1: Ach, du hast es gemacht?
13: Ich habe das gemacht.
0: Du hast es ausgedacht.
1: Hut ab, alle Hüte ab, Leute. Sehr, sehr lecker.
0: Wo kommst du weg? Hier aus dem Ort?
13: Nee, ich komme aus Wiesbaden.
0: Du kommst aus... Luki. Das gibt's doch jetzt nicht. Leute, ist Bayern das neue Hessen oder was?
1: Wiesbaden? Von Wiesbaden hierher?
0: Wie bist du hingekommen?
13: Ich habe 4.500 Bewerbungen im Rhein-Main-Gebiet geschrieben.
0: 4.500?
13: Ja. Hab keinen Job gekriegt.
0: Krass. Danach, du bist aber gelernter Koch.
13: Ich bin gelernter Koch.
0: Ist ja schlimm, okay.
13: Und dann hat mich ein Kamerad von der Bundeswehrzeit angerufen und hat gesagt, dass er einen Koch hier sucht.
0: Und glücklich hier?
13: Es war die zweitbeste Entscheidung nach meiner Hochzeit.
0: Also schmeckt mega, es wirklich.
1: Es ist irre lecker. Traum. Vielen lieben Dank, Uwe.
0: Also, super.
13: Das freut mich.
0: Jetzt wissen wir auch, warum es so gut schmeckt in Bayern, Leute. Weil die Hessen
1: die Hessen sind aktiv hier.
0: Danke dir.
1: Danke dir. Mach's gut. Tschö.
13: Freut mich.
0: Oh, ihr Lieben, was war das für eine geile Folge, oder? Also, was macht Bayern so besonders für Camper? Wir haben es rausgefunden, würde ich sagen. Erstens das Essen. Ja? Also auch das bayerische Essen. Also es ist mega lecker, es ist deftig, aber es schmeckt einfach. Es hat sehr, sehr viel Power. Dann haben wir natürlich die sehr, sehr netten Menschen. Also diese bayerische Freundlichkeit, es hat wirklich was. Und mal ganz ehrlich, ich liebe das Meer. Aber das Meer ist halt, ja, da hast du halt viel Wasser und so weiter, ist auch Natur. Aber hier, da wirst du sozusagen von der Natur umgeben. Also es ist so verdammt grün. Es sind so viele Berge hier.
1: Vielen lieben Dank fürs Zuschauen.
0: Ja.
1: Super. Bleibt Tipp uns hier treu. Dankeschön.
0: Ja. Und die nächste Folge, Leute, da geht es nach Willingen in Hessen zu einem der größten Biker-Events überhaupt. Ein großes Biker-Treffen. Oh. Oh. Und da wird ganz viel gecampt. Und wir wollen ein bisschen rausfinden, Biker und Camper. Wir glauben, ich vermute mal, die haben die gleiche Sucht nach der Freiheit. Da, ich glaube, wir sind gar nicht so verschieden.
1: Kann gut sein.
0: Ja.
1: Bis bald, ihr Lieben. Ciao.
0: Aber auch wirklich lecker.
1: Irre.
0: Aber schön, oder?
1: Herrlich, oder?
0: Wir kommen wieder, würde ich sagen. Du im Winter wieder?
1: Ich bin im Winter auf jeden Fall wieder hier.
0: Dann sieht es hier nochmal ganz anders aus, ne?
1: Es ist alles überall weiß. Herrlich. Ja.
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15: Seine Wohnung liegt im 4. Stock. ohne Aufzug. Die 90 Stufen wird er bald nicht mehr schaffen.
16: Das Runtergehen fällt mir schwerer als das Raufgehen, weil dann immer noch dieses Stoßgefühl dann dazukommt, ne, wenn Sie absetzen. Mein Name ist Jörg Krome, ich bin 79 Jahre alt und habe ein kaputtes Knie.
15: Er hat eine fortgeschrittene Arthrose, Gelenkverschleiß. Die Folge? Schmerzen, Gelenksteifigkeit und eingeschränkte Beweglichkeit.
16: Es ist in letzter Zeit eben so schlimm geworden, dass ich, wenn stechender Schmerz kommt, einknick und dann fast hinfallen.
15: Das ist gefährlich und schränkt seinen Alltag erheblich ein. Er braucht Hilfe. Von den Bewegungsdocs. Fallkonferenz. Sportmediziner Helge Riepenhof, Orthopäde Christian Sturm und Internistin Melanie Hümmelgen besprechen den neuen Fall.
17: Herr Krome hatte vor 40 Jahren einen Arbeitsunfall. Mittlerweile hat er eine Arthrose des Kniegelenks entwickelt.
15: Der Knorpel im Knie ist abgenutzt. Es reibt Knochen auf Knochen. Arthrose. Die Lösung? Ein Kunstgelenk. Doch ist es sinnvoll, mit fast 80 noch eine Knieprothese zu bekommen? Kann das funktionieren?
18: Wir haben ja als Ärzte nie eine strikte Altersgrenze im Kopf. Da finde ich jetzt 79 auch nicht per se ein Problem. Denn wir schauen ja immer nach dem biologischen Alter und nicht so sehr nach dem kalendarischen. Und wenn er sonst fit ist und noch sehr aktiv ist, dann sehe ich jetzt hier kein Limit für ihn.
19: Ja, ganz wichtig, wenn er ein aktiver Mensch ist und die Aktivität ja auch noch weiter leben will, dann muss er natürlich dann jetzt die Prothese bekommen. Er muss ja auch Treppe steigen können. Und damit er jetzt nicht aus seiner Wohnung raus muss und sein gewohntes Umfeld verliert, wäre ja die Funktion extrem wichtig.
17: Und weil es ein Arbeitsunfall war, ist es ja ein BG-Fall. Und da zählt die lebenslange Nachsorge und wir kümmern uns natürlich dann um ihn und operieren ihn bei uns und kümmern uns auch um die Reha.
15: Helge Riepenhof übernimmt den Fall. Jörgs große Leidenschaft sind Autos. Seine neueste Errungenschaft steht allerdings abgemeldet in der Garage.
16: Das wäre Unsinn, wenn ich den jetzt anmelde und gehe ins Krankenhaus und stehe da trotzdem rum. Also werde ich ihn anmelden, so wie ich wieder fit bin.
15: In seiner Freizeit kümmert er sich um ein großes Grundstück mit Garten. Aber das geht kaum noch. Das kaputte Knie ist ein Riesenhindernis geworden. Ohne Kunstgelenk wird er das nicht mehr schaffen. Und auch nicht mehr in seine Wohnung kommen. Es geht für ihn mittlerweile um alles. Bisher konnte er wenigstens noch Fahrrad fahren. Aber auch das geht kaum noch. Seine letzte Hoffnung? Die OP.
16: Ich gehe davon aus, dass das besser wird. Also, dass ich schmerzfrei bin. Also im Juli will ich durch sein damit.
15: Ist das realistisch? April 2025. Vor 5 Tagen wurde Jörg operiert. Orthopäde Helge Riepenhof trifft den 79-Jährigen zur Visite.
17: Grundsätzlich ist es so, die Reha wird in 3 Phasen ablaufen. In der ersten sind wir mittendrin. Die Operation war vor 5 Tagen. Und jetzt müssen wir dafür sorgen, dass sich das Knie beruhigt. Aber auch, dass wir die Beweglichkeit zurückgewinnen und dass die Muskulatur schon mal wieder wach wird, gerade am Oberschenkel.
15: Durch die lange Schonung und auch durch die Operation hat sich die Muskulatur rund ums Knie stark abgebaut. Damit das neue Knie funktioniert, benötigt er dringend starke Muskeln. Vor allem an Oberschenkel und Gesäß. Denn die braucht er, um das Gelenk zu stabilisieren. Und vor allem, um die Treppen hoch in die Wohnung zu schaffen. Der Anfang. Einfache Aktivierungsübungen. Dafür nutzt der Arzt einen Trick. Er lässt Jörg zuerst den Muskel am gesunden Bein anspannen.
17: Und wir nutzen jetzt das Bein, um dem Körper zu erklären, was er da machen muss. Denn hier hat er es gerade verlernt.
15: Dann soll er den Muskel am operierten Bein anspannen.
16: Anspannen?
17: Ja, Sie merken es, er kommt ein bisschen. Ja, genau, super. Und locker lassen. Ein bisschen mehr. Ja. Stark, jetzt kommt er. Gut, reicht schon.
16: Ja?
17: Ja. Okay. Ganz langsam aktivieren wir den. Das war schon gut.
15: Außerdem muss Jörg beginnen, das Knie vorsichtig zu belasten. Die ersten Schritte mit Hilfe eines Gehwagens hat Physiotherapeut Felix Baumbach gefilmt. Heute, an Tag 5, folgt die nächste Stufe.
16: Okay. Du meinst, wir können halt geschnitten? Das habe ich.
20: Beide Stützen nach vorne, das operierte Bein dazwischen. Operiertes Bein dazwischen.
21: Schritt.
20: Perfekt.
15: Die ersten Schritte sind noch wackelig.
16: Ist das genug gebeugt schon?
20: Ja, kannst noch gerne noch mehr beugen, wenn du hoch gehst, dass du wieder in die Beugen gehst. Wenn es noch wehtut, machst du es noch nicht.
16: Okay.
20: Aber versuch mal, den gesunden Fuß vor den Kranken wieder zu setzen.
16: Ja.
20: Dass du wieder eine normale Schrittlänge hast.
16: Okay. Gut. So, ne?
20: Ja, aber dabei groß bleiben.
15: Jörg macht Fortschritte, baut Vertrauen in das neue Gelenk auf. 3 Wochen später läuft er schon größere Runden auf dem Klinikgelände. Beweglichkeit und Kraft kehren langsam zurück.
16: Ich habe wirklich nicht gedacht, dass ich nach so einer kurzen Zeit schon wieder so viel machen kann. Und das macht mich natürlich glücklich in meinem Alter, dass ich wieder so ein bisschen zum Laufen komme.
15: Helge Riepenhof gibt den Startschuss für Phase 2 der Reha.
22: Da geht es darum, dass wir ihn wirklich kräftigen. Also wir möchten den Muskel richtig stimulieren zum Wachsen. Und er muss natürlich die Bewegungsqualität zurückgewinnen. Also wie rolle ich ab, wenn ich laufe, dass ich mit der Ferse auftrete, wie ein Abrollprozess ist. Dass er wirklich das Knie belastet, also durch die Belastungsphasen geht und nicht über das andere Bein hinkt.
15: Um effektiver zu trainieren, setzt das Team des BG-Klinikums ein Speziallaufband ein.
16: Das ist ja wie eine Lufthose, die aufgeblasen wird und den Körper anhebt. Das heißt, auf 50% des eigenen Körpergewichtes. Und das fand ich eigentlich ein bisschen lustig für mich, da dann gehen zu können.
15: Der Vorteil? Das Gelenk wird mit weniger Körpergewicht belastet. So kann er längere Einheiten durchhalten und sich besser auf die Bewegungsabläufe konzentrieren. In der Sporthalle trainiert der 79-Jährige außerdem regelmäßig auf dem Fahrradergometer. Hier geht es vor allem um die Beugung des Knies. Die reicht noch nicht aus, damit er ohne Einschränkungen gehen kann.
23: Sie hatten ja schon vor der Operation eine Bewegungseinschränkung im Kniegelenk.
16: Stimmt, ja.
23: So, und wir werden auf jeden Fall wieder das erreichen, was Sie vorher hatten, aber wir wollen ja noch ein bisschen mehr. Wir wollen so auf diese 100, 110 Grad kommen.
16: Oh, das wäre ja toll. Ja.
23: Also eine Verbesserung.
15: Jörg muss bei geringem Widerstand strampeln. Alle 5 Minuten wird der Sattel tiefer gestellt.
23: Sie sitzen tiefer und jetzt haben wir hier mehr Beugung erzeugt. Also angefangen haben wir heute bei Stufe 12 und eine Viertelstunde später sind wir bei Stufe 9. Das ist ein super Ergebnis.
15: In der 2. Reha-Phase steht auch Krafttraining auf dem Plan.
23: Das ist jetzt noch nicht Maximalkraft oder sowas, sondern das ist eine Kraft, die man gut schafft.
16: Aha.
23: Aber auch die Koordination, also genau auf dieser Linie bleiben, ist ja eine Herausforderung für den Muskel.
16: Also.
23: Das muss er erst mal schaffen, ne? Dass sie das so kontrollieren können und steuern können.
15: Das Gerät zeigt auf dem Monitor an, wie viel Kraft er einsetzt. Das Ziel? Die Ideallinie treffen. So lernt er seine Muskulatur gezielt zu steuern. Jörg macht sich gut. Juni. 2 Monate nach der OP. Jörg trainiert mittlerweile im ambulanten Reha-Zentrum.
22: Unsere Aufgabe ist, dass die Bewegungsqualität perfekt ist. Also wir wollen das letzte bisschen Hinken aus ihnen rauskriegen und dass sie ganz, ganz sauber laufen und natürlich weiter an der Kraft arbeiten. Denn um 90 Stufen Treppen zu Hause zu schaffen, da braucht man Kraft. So, und auch eine Kraftausdauer.
15: Doch darf er überhaupt weiter trainieren? Vor wenigen Tagen ist er beim Friseur gestürzt.
16: Da lag dieses Kabel von diesem Föhn quer über den Fußboden oder über meinem Fuß, ich weiß es nicht. Das hat sich verhakt in meinem Bein und ich bin quer durch den Laden gestürzt. Habe eine große Überdehnung gehabt, gerade auf dem operierten Knie.
15: Helge Riepenhof untersucht das operierte Knie.
23: Das Kniegelenk voll strecken.
15: Ist alles heil geblieben?
23: Jetzt möchte ich als erstes mal gucken, ob hier Flüssigkeit drin ist im Gelenk. Da ist nichts. Das ist gut. Also alles trocken geblieben. Ist ein bisschen wärmer, ne? Das merkt man. Was mir jetzt interessiert, ist die Stabilität. Jetzt drücke ich mal dagegen, da passiert gar nichts. Da drücke ich gegen, passiert nichts. Also, aus meiner Sicht, alles heile geblieben, alles in Ordnung. Der Reiz ist da, das merkt man leider. Wird aber wieder verschwinden, alles gut und wir können trainieren gehen.

0: wie er die Füße belastet und seine Schritte gezielt korrigieren.
1: Ja, ja, richtig.
0: Um den mittlerweile 80-Jährigen fit fürs Treppensteigen zu machen, hat Physiotherapeutin Claudia Hennecke noch einige Übungen vorbereitet.
2: Du willst Treppensteigen?
3: Ja.
2: Du musst Treppensteigen. 90 Stufen hoch, 90 Stufen runter, damit du in deine Wohnung kommst.
3: Korrekt.
2: So, dafür brauchst du Kraft.
3: Ja.
2: Vor allen Dingen in den Beinen.
3: Ja.
2: Oberschenkel, Gesäß. Und
3: ja,
2: dafür trainieren wir heute.
0: Übung 1 kräftigt den Oberschenkelmuskel. Das operierte Bein auf den Stepper stellen und langsam Kniebeugen machen.
2: Okay. Und drück dich gerade wieder hoch, Machst du eine Kniebeuge, Knie kann ruhig so ein bisschen nach vorne.
3: Okay.
2: Und dann drückst du dich wieder hoch mit dem rechten Fuß.
3: Ah, ja.
2: Genau, gehst wieder tief runter.
3: Okay.
0: Übung 2 stärkt Oberschenkel und Po-Muskulatur.
2: Du kriegst jetzt eine Kettlebell in der Hand, das sind 4 Kilo.
3: Okay.
2: Damit es ein bisschen schwerer wird.
3: Die schaffe ich.
2: Gut. Und damit sollst du jetzt am Bein vorne entlang herunterfahren.
3: Okay.
2: Und du lässt dich bitte vom Gewicht so richtig
3: runterziehen.
2: Und drückst dich wieder mit den Beinen hoch. Die Knie nicht ganz so weit auseinander, ja? Aber auch nicht nach innen.
3: Mhm.
2: Super. Und wieder hoch.
0: Da Jörg besonders beim Treppen runtergehen unsicher ist, wird in der dritten Übung genau diese Bewegung trainiert.
1: Kann ich absetzen?
2: Gehst jetzt mit dem linken Bein vorne runter. Genau. Und drückst dich wieder hoch. Drück dich ab. Genau. Und noch mal runtergehen. Und versuch schön langsam.
3: Ja.
2: So langsam wie möglich. Und wieder hoch.
0: Jörg hat schon viel erreicht. Doch jetzt muss er dranbleiben.
1: Ja.
2: Genau. Komm mal noch mal runter, aber lang.
0: Juli. Fast 4 Monate nach der OP kommt Jörg zum Check-up ins BG-Klinikum Hamburg. Hat er sein Ziel erreicht?
4: Herr Krome, wie geht's Ihnen heute?
3: Wesentlich besser als vor 3,5 Monaten, das kann ich also gut sagen.
4: Sie wohnen ja am Wasser, haben Sie schon zu Fuß zur Alster geschafft?
3: Ja, habe ich. Halbe Stunde hin und eine knappe halbe Stunde wieder zurück, das geht. Und dann die Treppen hoch, das ist natürlich dann ein bisschen schwierig, aber ich kriege das hin.
4: Okay.
3: Ja.
4: Die Treppen interessieren mich am meisten, denn Sie wissen ja, wir haben das Ziel vereinbart, 90 Treppen müssen Sie gehen. Wollen wir mal hier zusammen zur Treppe gehen und gucken, wie das jetzt klappt?
3: Können wir gerne mal machen,
4: okay,
3: ja.
4: Super.
3: Ja.
0: Jetzt zeigt sich, was das Training gebracht hat. Treppe rauf ist für den 80-Jährigen kein Problem mehr. Doch.
3: Das Runtergehen, das fällt mir wirklich wesentlich schwerer.
4: Runtergehen bedeutet, man muss sein Knie muskulär voll stabilisieren. Und da fehlt es noch ein bisschen. Und das ist auch ganz normal, denn Sie sind keine 25 mehr und da dauert es im Moment länger, bis die Muskulatur wieder zurückkommt.
3: Ja.
4: Aber wir sind auf gutem Weg.
0: Vor der OP hat Jörg einen Fragebogen über seine Kniebeschwerden und Einschränkungen ausgefüllt. Geht es ihm heute besser?
4: So, am 8. April haben Sie uns einen Score von 40 Punkten gegeben. Und das ist eine Skala von 0 bis 100. 0 bedeutet, das Knie funktioniert überhaupt nicht. 100 bedeutet, es ist alles perfekt. Und heute erreichen Sie 79 Punkte. Und ich finde, das ist ein Riesenerfolg.
3: Das ist toll, ja. Das ist für mich selber toll. Also das auch zu wissen, dass ich Fortschritte mache.
4: Und ich finde, Sie sind auf einem ganz, ganz tollen Weg und müssen einfach genauso weitermachen. Das wird top.
0: Jörg ist auf der Zielgeraden. Helge Riepenhof und das BG-Team werden ihn weiter begleiten. Die Entscheidung für das Kunstgelenk hat sich für den 80-Jährigen auf jeden Fall gelohnt.
3: Es war absolut die richtige Entscheidung, die ich getroffen habe. Ich hätte sie früher treffen müssen. Aber ich bin zufrieden, dass das so gut gelungen ist.
0: Ihr Beruf ist anstrengend für den Körper. Jeden Tag muss sie stundenlang in schädlichen Fehlhaltungen ausharren.
5: Der Kopf geht nach unten schräg, man knickt den Kopf ab, man verdreht den Rücken. Ich habe halt immer Spannung überall.
6: Mein Name ist Jana Tönjes, ich bin 36 Jahre alt, ich arbeite als Zahnärztin und ich habe immer wiederkehrende starke Nacken- und Rückenschmerzen.
0: Das hat Folgen. Sie musste sogar schon Patienten absagen.
5: Ja, ich mache mir riesige Sorgen, dass ich das halt keine 20 Jahre mehr schaffe. Und damit halt auch meine Existenzgrundlage verliere.
0: Nach besonders belastenden Arbeitstagen leidet sie auch noch an Schwindel. Fühlt sich tagelang wie ausgenockt. Ihr ganzes Leben dreht sich nur noch um die Schmerzen. So kann es nicht weitergehen.

0: gehen. Sie braucht Hilfe von den Bewegungsdocs. Jana Tönjes hat dem Ärzteteam, Orthopäde Christian Sturm, Internistin Melanie Hümmelgen und Sportmediziner Helge Riepenhof eine Mail geschrieben.
1: Hallo, liebes Bewegungsdocs-Team. Ich bin 37 Jahre alt und arbeite als Zahnärztin. Mit vermutlich allen Beschwerden, die dieses Berufsfeld mit sich bringt. Täglich verbringe ich Stunden in anstrengenden und ungesunden Positionen. Seit einigen Monaten habe ich jetzt im Abstand von wenigen Wochen immer wieder Hexenschüsse und Nackenschmerzen bis hin zu starkem Schwindel.
2: Man denkt ja als erstes immer an andere Berufe wie Handwerker, die dann Probleme im Halteapparat haben. Aber es sind dann doch eben oft auch andere Berufe wie die Zahnärzte, die deutlich gequält sind und wo wir genau hinschauen müssen, was mit ihrer Haltung passiert.
0: Bei ihrer Arbeit als Zahnärztin ist Janas Muskulatur ständig am Limit. Dann reicht schon eine falsche Bewegung. Und es schießt ihr plötzlich in den Rücken. Ein Hexenschuss. Die Muskulatur verkrampft reflexartig. Eigentlich ein Schutzmechanismus, der aber heftige Schmerzen auslöst.
3: In der Position über den Patienten geneigt. Die Muskulatur wird dann natürlich irgendwann fest und da müssen wir was tun. Also ganz viel rückengerechtes Arbeiten. Wie lerne ich Muskulatur zu entspannen? Wie lerne ich aber auch Ausgleich zu schaffen, damit ein schönes Gleichgewicht da ist und dass sie langfristig bei ihrer Arbeit zurechtkommt?
1: Wir machen das in Hannover ja bei uns an der medizinischen Hochschule so, dass wir auch den Zahnmedizin-Studierenden schon zeigen, wie sitze ich korrekt, wie halte ich meinen Oberkörper, wie dehne ich mich und wie bewege ich mich gut, damit das gar nicht erst auftaucht.
0: Christian Sturm übernimmt den Fall. Medizinische Hochschule Hannover. Jana hat ihren ersten Termin. Der Orthopäde beginnt mit der körperlichen Untersuchung. Schnell fällt auf. Überall lassen sich schmerzhafte Triggerpunkte ertasten.
1: Das Kreuzdarmgelenk, das ist dieses Scharnier zwischen Becken und Wirbelsäule. Das wäre hier. Das geht hier so hoch. Tut das auf?
4: Ja.
1: Ist das ein Punkt, den Sie sagen, den haben Sie öfter mal auch?
4: Ja, tatsächlich.
0: Als nächstes testet der Arzt einen tiefliegenden Bauchmuskel.
1: Es gibt hier unter den Rückenmuskeln einen Muskel, der auf solche Probleme macht, weil er die Rippen mit der Wirbelsäule und dem Becken verbindet. Der tut auch weh?
4: Ja.
0: Christian Sturm hat gleich mehrere Schwachstellen ausgemacht. Das Iliosakralgelenk, die Verbindung zwischen Wirbelsäule und Becken. Wenn es blockiert ist, gerät der ganze Bewegungsapparat aus der Balance. Und der Quadratus lumborum, ein tiefliegender Bauchmuskel. Oft übersehen, aber bei Dauerbelastung empfindlich. Bei Jana steht er permanent unter Spannung. Ihre dritte Schwachstelle? Die Nackenmuskeln.
1: Das ist hier häufig für Kopfschmerz verantwortlich. Ui. Merkst du, wie das überspringt hier? Da auch?
4: Ja.
1: Tut das weh?
4: Ja.
1: Haben Sie öfter mal Ohrgeräusche oder Schwindel?
4: Ja, Schwindel habe ich häufiger.
1: Das könnte auch zusammenhängen.
0: Bisher hat die Zahnärztin selbst noch keine Lösung gefunden. Zu Hause hilft ihr vor allem Wärme.
4: Wärme ist halt immer gut. Ich habe halt so Gürtel, die ich mir halt ummachen kann, so Wärmegürtel. Und natürlich Schmerzmittel, wenn es halt nicht anders geht. Aber ich versuche halt, so gut es geht, darauf zu verzichten.
0: Auch Sport und Bewegung hat sie sich schon selbst verordnet. Ab und zu geht sie joggen und versucht mit Yoga und Dehnübungen die Verspannungen zu lösen.
4: Aber insgesamt würde ich sagen, es ist kein nachhaltiger Effekt.
0: Macht sie etwas falsch?
1: Wie weit laufen Sie denn, wenn Sie joggen?
4: Ja, tatsächlich so 7-8 Kilometer ist dann nur so normal eigentlich.
1: Also entweder gar nicht oder gleich mindestens 7.
4: Ja.
0: Christian Sturms Verdacht. Jana mutet ihrem Körper zu viel zu. Darum ist der erste Punkt seines Therapiekonzepts: reduzieren.
1: Fangen Sie halt mit 3 Kilometer an. 3 Kilometer, zweimal die Woche, eine lockere Joggingrunde. Und dann schauen Sie, wie geht's mir dabei, wie geht's mir danach und wie geht's mir am nächsten Tag. Und wenn das einen Monat lang gut geklappt hat, dann steigern Sie auf 4 Kilometer. Auch wieder zweimal die Woche, lockeres Traben und dann schauen Sie.
0: Der zweite Punkt. Jana soll bei Bedarf Schmerzmittel nehmen, um die Schmerzspirale zu durchbrechen.
1: So, dass die Schmerzen deutlich gesenkt werden. Weil sonst verkrampfen sie allein schon wegen der Schmerzen dann auch zusätzlich wieder.
0: Der dritte wichtige Punkt des Konzepts sind Entspannungstechniken.
1: Muskelentspannung nach Jakobsen ist so ein alter Klassiker. Mhm. Oder autogenes Training oder Atemtechniken zur Entspannung. Es gibt auch Handy-Apps, die einem da wunderbar bei helfen bei der Entspannung.
0: Hier muss Jana ausprobieren, welches Verfahren am besten zu ihr passt. Um die verspannten Muskeln zu lösen, soll sie außerdem regelmäßig Dehnübungen in ihren Alltag integrieren. Christian Sturm zeigt ihr wirksame Übungen für zu Hause. Zum Beispiel, um das Iliosakralgelenk zu lockern.
1: Einmal in den Vierfüßlerstand bitte kommen. Genau, Hände nach da, Füße nach da. So, und jetzt kannst du links an die Kante rutschen. Sehr gut. Und jetzt den linken Fuß hier rüberhaken und das linke Knie hier über die Kante hängen lassen.
0: Dann das Knie langsam absenken und wieder hochziehen.
1: So 10 Mal ungefähr am Anfang. Zart runter und wieder hoch. Und den Rücken schön gerade lassen.
0: Wenn das gut klappt, soll sie mit Muskelaufbau beginnen. Außerdem kündigt der Orthopäde einen Besuch in der Zahnarztpraxis an. Zurück zu Hause bei Hildesheim geht es die Zahnärztin jetzt bewusst ruhiger an. Wie empfohlen, testet sie verschiedene Entspannungsmethoden. Zum Beispiel angeleitete Traumreisen.
4: Also es ist eine Mischung im Prinzip aus Entspannung mit ganz viel Ruhe, also einfach tatsächlich auch draußen liegen, auch die Natur wahrnehmen und dann halt aber auch geführte Entspannung oder geführte Meditation. Man vergisst den Alltag um sich herum, man vergisst halt den Stress und man fährt in dem Moment halt runter. Also es ist wirklich, man ist viel achtsamer.
0: Um die verspannte Muskulatur zu lockern, macht sie regelmäßig ihre Übungen und geht zur Physiotherapie.
4: Wir sind Dehnungs- und Lockerungsübungen durchgegangen, bis hin zu Übungen, die halt die Bewegungsabläufe kräftigen, die ich im Alltag mache.
0: Der Fokus? Gezielt die Muskeln stärken, die auch bei ihrem Job besonders beansprucht werden. Auch Joggen wird wieder zu einem Teil ihrer Routine. Aber
4: ich habe erst mal reduziert. Also ich habe von der Intensität her habe ich was rausgenommen, habe einfach auf meinen Körper gehört. Und als ich zum Beispiel überhaupt angefangen habe mit Laufen, bin ich einfach einmal am Morgen 10 Minuten laufen gegangen.
0: Schritt für Schritt hat sie die Intensität gesteigert und läuft mittlerweile 45 Minuten am Stück, ohne dass ihre Muskeln danach überlastet sind.
4: Einen Hexenschuss an sich hatte ich so nicht mehr. Wenn ich Schmerzen halt habe, schaffe ich es vorher, die Kurve zu kriegen. Und ich bin dann halt auch nicht mehr tagelang ausgenockt, sondern durch die Schmerzmittel und durch die Übungen, die ich dann mache, kriege ich das relativ schnell wieder in den Griff.
0: Es hat sich schon überraschend viel getan. 3 Monate nach der ersten Untersuchung löst Christian Sturm sein Versprechen ein und besucht die Zahnärztin in der Praxis. Er will sich anschauen, in welcher Haltung sie normalerweise arbeitet.
4: Das wäre jetzt für den Oberkiefer halt im hinteren Bereich oder halt auch im Unterkiefer für den unteren Bereich, dass ich mich dann so ein bisschen nach vorne beuge. Ich bin Linkshänderin, genau, und dementsprechend ergibt sich natürlich dann halt das auch, dass ich die Schulter oder den Ellbogen relativ hoch halten muss. Genau. Man hat natürlich so seine Blickwinkel und seine Position, die man erlernt hat.
1: Man weiß aus biomechanischen Untersuchungen, dass Vorneigen, Drehen und Kippen besonders schlecht ist und dass die Kombination dieser 3 Bewegungen halt besonders schädlich ist. Insofern würde ich empfehlen, versuchen Sie mal, die Patientin eher höher zu fahren, sodass sie wirklich mit den Beinen sogar unter den Stuhl kämen. Je näher Sie mit Ihrem Stuhl an dem Behandlungsstuhl sind, desto kürzer ist der Winkel für den Arm und desto weniger müssen Sie in die Vorhalte. Das heißt, jetzt bleibt, wenn ich Ihren Rücken von der Seite sehe, eben haben Sie wirklich sich fast 30 Grad nach vorne geneigt, jetzt ist Ihr Rücken von der Seite gesehen gerade. Auch haben Sie vorhin die Schulter wirklich so nach oben gehalten. Jetzt reicht es, wenn Sie die Schulter so halten. Das sind also alles die Sachen, die muskulär wahnsinnig belastend sind, wenn man sie vor allem lange machen muss.
0: Der Orthopäde hat außerdem für das ganze Praxisteam Vorschläge für eine aktive Pause mitgebracht. Übung 1 dehnt die vordere Muskelkette und kräftigt die Rückenmuskulatur. Perfekt für alle, die in einer vorgebeugten Position arbeiten. Übung 2 hat einen ähnlichen Effekt.
1: Und dann ziehen wir es auch sauber gerade einfach nach hinten. Auch wieder Daumen nach hinten zeigen lassen. Der Daumen ist das Entscheidende. Wenn der am Anfang nach oben und am Schluss nach hinten zeigt, haben wir alles richtig gemacht. Wenn er am Anfang nach oben zeigt und am Schluss nach vorne, dann ist es schlecht. Weil dann geht unsere Schulter in die falsche Richtung und dann haben wir die Zahnarztposition. Wir wollen den Rumpf nicht nur stärken, wollen ihn auch beweglicher machen. Das heißt, wir müssen uns drehen.
0: Auch diese Übung ist Teamarbeit. Rücken an Rücken stellen und den Ball herumreichen.
1: Sie merken, wie der ganze Oberkörper sich dabei verbringt. Manchmal knackt es dabei auch so ein bisschen, ne, dass man an der Wirbelsäule mal so irgendwie der eine oder andere Wirbel mal wieder so ein bisschen Gelenk mal wieder mobilisiert.
0: Jetzt heißt es dranbleiben. Was kann die Zahnärztin mit diesen Tipps und Übungen noch erreichen? 3 Monate später. Jana Tönjes hat ein halbes Jahr gegen ihre Schmerzen trainiert. Ob sie erfolgreich war, soll nun eine Abschlussuntersuchung zeigen.
1: Erzählen Sie gerne mal, wie die letzten Wochen jetzt noch gelaufen sind.
4: Also die Übungen, die machen wir wirklich regelmäßig.
5: Genau, immer wieder umgreifen, ne?
4: Es ist insgesamt deutlich besser geworden und ich habe dadurch, dass ich in der Praxis meine Behandlungen verändert habe, habe ich insgesamt im Alltag eigentlich so keine Einschränkungen mehr.
0: Wieder testet Christian Sturm die Muskeln. Zunächst am Nacken.
1: Ich teste auch nochmal diese Muskeln, die mit dem Schwindel in Zusammenhang sind. Mhm. Wie war es denn jetzt mit dem Schwindel in letzter Zeit?
4: Deutlich besser. Also ich hatte das immer noch mal so nach langen Behandlungen, dass ich dann gemerkt habe, dass es doch noch ein bisschen unangenehm war. Aber deutlich weniger.
1: Okay, ist auch deutlich weicher als damals.
0: Dann die tiefliegenden Bauchmuskeln. Der Quadratus lumborum.
1: Das geht. Mhm. An der Seite einmal nach rechts kippen. Ich drücke jetzt schon relativ kräftig. Tut aber nicht mehr weh. Mhm.
0: Und zuletzt das Iliosakralgelenk. Hier lässt sich keine Blockade mehr feststellen.
1: Also insgesamt merkt man, dass es sich deutlich verbessert hat, dass ich viel kräftiger drücken kann als damals und es ihnen trotzdem viel weniger wehtut als damals. Also insofern ein sehr, sehr gutes Zeichen für den Muskelstatus, für diese Verspannung, die sie ja sehr ausgeprägt hatten. Mhm. Gut, können wir uns wieder rübersetzen. Danke.
0: Vor 6 Monaten hat Jana einen Fragebogen zu ihren Einschränkungen und Schmerzen ausgefüllt. Christian Sturm wiederholt diesen Test mit ihr.
1: Damals war auch unter anderem die Frage, wie ihre Gefühlslage beeinträchtigt war. Von 0 bis 10, also wenn 10 man den ganzen Tag nur noch weinend im Bett liegt und 0, man sagt mir, mir geht's blendend. Mhm. Wo würden Sie sagen, wo sind Sie jetzt ungefähr?
4: Ich denke bei so einer 2 ungefähr. Mhm. Also es hat sich deutlich verändert. Es beeinträchtigt mich so jetzt eigentlich im Alltag kaum noch. Okay.
0: Vor einem halben Jahr hatte sie bei dieser Frage noch eine 7 angegeben. Auch ihr durchschnittlicher Schmerzwert hat sich von 6 auf 1 reduziert. Ein beeindruckendes Ergebnis.
1: Und noch die ganz wichtige Frage, wie würden Sie jetzt einstufen, dass Sie in Ihrem Beruf, in der Tätigkeit direkt konkret dann eingeschränkt sind?
4: Auch ungefähr bei 1. Also das hat sich deutlich verändert.
1: Also es ist echt sensationell, was Sie da erreicht haben. Jetzt habe ich eine schlechte Nachricht. Die Belastung durch die Haltung als Zahnärztin bleibt da. Das ist also, Sie müssen weiter trainieren, Sie müssen weiter aktiv sein.
4: Ich bin motiviert, weiterzumachen und ich habe eigentlich alles erreicht, was ich erreichen wollte. Ich bin schon stolz auf mich, dass ich das so durchgezogen habe. Damit blicke ich wirklich positiv in die Zukunft.
0: Jana hat es geschafft, sich aus der Schmerzspirale zu befreien. Mithilfe der Bewegungsdocs.
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Seuchen sind die großen Geißeln der Menschheit. Immer wieder töten Epidemien Millionen von Menschen. Früher ist es die Pest, heute sind es Krankheiten wie Tuberkulose, Malaria und AIDS. In Zeiten der Globalisierung breiten sich die Erreger immer schneller aus, denn Viren, Bakterien und Parasiten überwinden jede Grenze. Die Erforschung Afrikas fordert viele Opfer. Den Tropenkrankheiten sind die Forscher machtlos ausgeliefert. Eine der schwersten Krankheiten, unter denen die Entdecker des schwarzen Kontinents leiden, ist zweifellos die Malaria. Sie verhindert lange Zeit die Erforschung der weißen Flecken im Herzen Afrikas, das oft zum Grab des weißen Mannes wird. Die Malaria verfolgt den Menschen vermutlich schon seit Beginn seiner Geschichte. Sie ist im Mittelmeerraum von der Antike bis Mitte des 20. Jahrhunderts weit verbreitet. Selbst in Südengland, den Niederlanden oder in Mitteldeutschland kommt die Malaria zu manchen Zeiten vor. Der Name Malaria kommt vom italienischen Mala Aria, also schlechte Luft. Bereits in der Antike erkennt man, dass Malaria vor allem in Sumpfgegenden vorkommt. Man nimmt an, die Krankheit wird durch Dämpfe ausgelöst, die aus dem Sumpf steigen.

0: Malaria heißt auch Wechselfieber, weil Erkrankte immer wieder von schweren Fieberschüben geplagt werden. Schüttelfrost, Krämpfe und Magen-Darm-Beschwerden kommen hinzu. Auch 50 Jahre nach der Infektion ist ein Ausbruch möglich. Der Erreger bleibt dauerhaft im Körper und kann auch Jahre später zum Tod führen. Verbreitet wird die Malaria über die heute vor allem in den Tropen vorkommende Anopheles-Mücke. 280 Millionen Menschen auf der Welt sind mit Malaria infiziert. Jedes Jahr sterben 1 bis 2 Millionen Menschen daran.
1: Also ein Bedürfnis nach Malaria-Therapie war eigentlich so Mitte des letzten Jahrhunderts oder man muss sagen des vorletzten Jahrhunderts, also 1840, 50 rum, als eben die Kolonialzeit begann und dort eben das Bedürfnis war, Menschen und vor allem Soldaten auch zu schützen gegen dieses Sumpffieber, wie es damals genannt worden ist, die Malaria.
0: Der Erreger der Malaria ist Plasmodium, ein einzelliger tierischer Organismus. Die Malaria wird also weder durch Bakterien wie Pest und Cholera noch durch Viren wie die Pocken und AIDS verursacht, sondern von einem mit dem bloßen Auge nicht sichtbaren einzelligen Tier. Das Plasmodium gelangt mit dem Stich der Anopheles-Mücke ins Blut. Es vermehrt sich vor allem in den roten Blutkörperchen. Diese platzen. Weitere rote Blutkörperchen werden infiziert. Der Erkrankte bekommt hohes Fieber, ausgelöst durch die Reaktion des Immunsystems auf die große Menge von Krankheitserregern im Blut.
1: Die Malaria wird von Plasmodien verursacht und da gibt es inzwischen 5 verschiedene Plasmodienarten. Die letzte Art wurde erst vor 2 Jahren entdeckt in Indonesien. Die wichtigsten sind ein Plasmodium falciparum, das ist der Erreger der sehr gefährlichen sogenannten Malaria tropica, die eben auch im Tod enden kann. Die anderen Formen sind weniger gefährlich, aber trotzdem natürlich bedeutsam.
0: Die Malaria tropica ist die schwerste Form der Malaria. Die Fieberschübe sind bei ihr meist unregelmäßig. Sie führt zu Blutarmut und zu neurologischen Problemen, da die Blutversorgung im ganzen Körper gestört ist, worauf besonders die Nerven empfindlich reagieren. Bewusstseinsstörungen bis hin zum Koma sind bei Malaria tropica häufig. Jeder 10. bis jeder 5. Malaria-Patient stirbt in solchen Fällen. Die Malaria greift wohl mehrfach in die Geschichte ein. So muss der Hunnenkönig Attila die Belagerung Roms 452 nach Christus abbrechen, weil seine Truppen durch die Malaria stark dezimiert und geschwächt sind. Manche Forscher meinen, nicht nur die im Bild dargestellten himmlischen Helfer seien dafür verantwortlich, sondern wohl auch die Heerscharen von Mücken, die in den vielen Sümpfen um Rom leben. Bis ins 20. Jahrhundert ist die Umgebung der Stadt als Seuchenhort gefürchtet. Diese Besonderheit Roms stellt auch die deutschen Kaiser vor ein Problem. Seit 800 nach Christus lassen sich die Kaiser des Heiligen Römischen Reiches deutscher Nation in Rom vom Papst krönen. Rom ist von Deutschland aus schlecht erreichbar, was im Konfliktfall mit dem Papst Schwierigkeiten verursacht. Von Dezember bis Mai sind die Alpenpässe verschneit und von Juni bis September ist an eine Belagerung Roms wegen der Malaria nicht zu denken. So sterben mehrere deutsche Kaiser bei den Italienzügen an dieser Tropenkrankheit, etwa Otto II. Und Heinrich III.
2: Die Malaria ist ein schönes Beispiel dafür, wie eine Seuche Politik beeinflussen kann. Das war eben schon bei den mittelalterlichen deutschen Kaisern so, die ja das Pech oder das Glück hatten, zu ihrer Krönung immer nach Rom ziehen zu müssen und unterwegs eben durch Gebiete kamen, wo eben die Malaria herrschte. Und die Malaria hat noch im Zweiten Weltkrieg, zumindest in überschaubaren Bereichen, das Kriegsglück in Italien ganz wesentlich beeinflusst. Wir dürfen nicht vergessen, dass also noch vor 100 Jahren, zu Beginn des 20. Jahrhunderts, Italien als ein Schlafenland für den Malariaerreger galt, aber das war dann inzwischen verschwunden und im Krieg ist die Malaria aber wieder auf dem Vormarsch gewesen, auch in Süditalien, also am Golf von Tarent. Überall dort gab es also auch sehr viele deutsche Soldaten, die der Malaria erlegen sind.
0: Venedig dagegen bleibt von der Malaria verschont. Und das, obwohl man denken sollte, die Stadt mit den unzähligen Kanälen sei ein idealer Brutplatz für Mücken. Doch die Larven der Anopheles-Mücke vertragen kein Salzwasser. Und deshalb hat sie keine Chance, sich in der Lagune zu vermehren. Mit aufwendigen Baumaßnahmen im Oberlauf der umgebenden Flüsse stellen die Venezianer über die Jahrhunderte sicher, dass die Lagune nicht verlandet und so keine Sümpfe entstehen, die es Mücken wie auch Feinden erlaubt, die Stadt einzunehmen. Mit ein Grund dafür, dass Venedig seine Vormachtstellung in der Adria so lange halten kann. Die Malaria ist zu dieser Zeit in Europa weit verbreitet. Sie tritt nicht in Epidemien, also immer wieder auf, sondern ist ständig vorhanden. Das heißt, sie ist endemisch. Berühmte Malaria-Patienten sind der englische Lord Protector Oliver Cromwell und der deutsche Schriftsteller Friedrich Schiller. Auch Albrecht Dürer zieht sich höchstwahrscheinlich 1520 in Holland die Malaria zu. Schon bald leidet er an immer wiederkehrenden Fieberschüben, die ihn sein Leben lang plagen sollen. Dürer schickt seinem Arzt einen Brief, in dem er an einer Zeichnung zeigt, wo er Schmerzen hat. Dazu schreibt er, »Do der Gelbfleck ist« und mit dem Finger drauf deut, »Do ist mir weh«. Erst 1880 gelingt dem französischen Militärarzt Alphonse Laveran ein Durchbruch in der Erforschung der Malaria. Er findet unter dem Mikroskop den Erreger der Malaria, den tierischen Einzeller Plasmodium. Einen weiteren Versuch, der Krankheit auf die Spur zu kommen, unternimmt der in Indien geborene englische Mediziner Ronald Ross. Er arbeitet zunächst als Schiffsarzt und tritt 1881 in das indische Sanitätskorps ein. Dort beginnt er, die Ursache für die Malaria zu suchen. Zunächst glaubt er an Störungen der inneren Organe als Ursache. Bei einem Urlaub in London lernt Ross den bekannten Arzt Patrick Manson kennen, der ihn unter seine Fittiche nimmt. Sie untersuchen zusammen das Blut von malariakranken Matrosen. Sie erkennen das Plasmodium und wie es sich in den roten Blutkörperchen vermehrt. Damit ist Ross überzeugt, dass die Malaria tatsächlich von den einzelligen Parasiten ausgelöst wird. Er beginnt die Suche nach dem noch unbekannten Übertragungsweg der Krankheit. Zurück in Indien will er die These seines Mentors Manson beweisen, dass die Mücken die Parasiten übertragen. Nach etlichen Misserfolgen bei Experimenten mit malariakranken Indern wendet Ross sich Spatzen als Versuchstieren zu. Auch sie können Malaria bekommen. 1897 kann er schließlich zeigen, dass gesunde Spatzen erkranken, wenn sie von einer Mücke gestochen werden, die zuvor einen malariakranken Spatzen gestochen hat. Außerdem gelingt ihm der mikroskopische Nachweis der Erreger in den Speicheldrüsen der Mücke. Wie beim Spatzen kommen einige Plasmodien beim Stich mit dem Speichel der Mücke in den Menschen. Den Speichel gibt die Mücke ab, damit das Blut in ihrem Rüssel nicht gerinnt. Vom Blut gelangen die Plasmodien in die Leber. In manchen Fällen fallen die Plasmodien hier in einen Schlafzustand. Der Infizierte merkt über Wochen oder gar Monate nichts. Schließlich entwickeln sich die Plasmodien weiter und vermehren sich stark, auf bis zu 30.000 Zellen. Diese wandern zurück ins Blut, dringen in rote Blutkörperchen ein und vermehren sich hier. Befallene Zellen können ihre Größe verdoppeln. Sie platzen schließlich und setzen, wie im Schneeballeffekt, weitere Erreger frei. Dadurch, dass der Parasit sich im Inneren von Blut- und Leberzellen aufhält, ist er gegen den Angriff des Immunsystems bestens geschützt. Das macht es so schwierig, diese Krankheit zu bekämpfen. 1898 arbeitet der italienische Anatom und Zoologe Giovanni Battista Grassi im Auftrag der italienischen Regierung auf demselben Gebiet wie Ronald Ross. Grassi erforscht die Malaria, die zum Beispiel in den Sümpfen um Rom und in der Po-Ebene grassiert. Er findet Gegenden, in denen es Mücken gibt, aber keine Malaria. Aber überall, wo es Malaria gibt, gibt es auch Mücken. Daraus schließt Grassi, es gibt nur eine Art von Mücken, die Malaria übertragen kann. Als Experte für Insekten kann er die unterschiedlichen Mückenarten auseinanderhalten. So findet er heraus, dass nur dort, wo die von den Einheimischen Zanzarone genannte Art lebt, Malaria vorkommt. Die Art heißt zoologisch Anopheles claviger. Von dieser Mückenart lässt Grassi sich aus den Sumpfgebieten große Mengen in Schachteln bringen, um im Selbstversuch zu beweisen, dass sie Malaria übertragen. Doch keine der Mücken sticht ihn. Er wiederholt den Versuch mit einem Freiwilligen, diesmal mit Erfolg. Eine mit dem Blut eines Malaria-Kranken infizierte Mücke sticht ihn. Und der Mann bekommt Malaria. Mit diesem Menschenversuch ist 1898 der Nachweis der Übertragung auch beim Menschen gelungen. 1902 bekommt Ronald Ross den Nobelpreis für seine Entdeckung. Grassi geht leer aus. Die beiden Forscher liefern sich in Zeitschriften und Briefen heftige Wortgefechte, wer welchen Anteil an der Entdeckung der Verbreitung der Malaria habe. Die wichtigste Folge dieser Entdeckungen aber ist, jetzt kann man die Malaria durch indirekte Maßnahmen effektiv bekämpfen. Es werden Sümpfe trockengelegt und Mückenlarven werden getötet, indem man Benzin und später Insektengifte auf die Oberfläche von Seen und Tümpeln versprüht. Gegen die Malaria wirken verschiedene Chemotherapeutika. Seit dem 17. Jahrhundert wird die Pflanze China-Rinde dazu eingesetzt. Sie kommt aus Südamerika und enthält in ihrer Rinde den Wirkstoff Chinin. Erst die Chinintabletten im Gepäck der Missionare und Entdecker ermöglichen ihnen, bis ins Herz des tropischen Afrika vorzudringen. Noch heute ist der Stoff in Tonic Water enthalten. Allerdings in so geringer Menge, dass er lediglich eine Wirkung auf den Geschmack des Getränks hat. Vermischt mit Gin hat das Getränk eine sehr belebende Wirkung.
1: Das erste Medikament, was in Europa eingesetzt wurde, war das Chinin aus der Rinde des China-Baums. Das kommt ursprünglich aus Südamerika, von den Quechua-Indianern, wurde das schon jahrhundertelang eingesetzt. Und das hat dann ein Missionar entdeckt, dass es eben eventuell auch gegen fieberhafte Erscheinungen helfen könnte und hat es dann nach Europa gebracht und dort ist es dann auch als Medikament eingesetzt worden. Die chemische Wirkweise hat man lange Zeit nicht verstanden. Man geht davon aus, dass es eben die Plasmodien in den roten Blutkörperchen zerstört und damit die Weiterverbreitung innerhalb des Körpers verhindert. Also dass praktisch diese Zyklen wie Schneebälle, die entstehen, gehemmt werden.
0: Die Malaria ist über den gesamten Erdball verbreitet. Die Länder des Hauptverbreitungsgebietes sind in erster Linie Entwicklungsländer. Es gibt inzwischen zwar moderne Chemotherapeutika, die sind aber sehr teuer und stehen in diesen Ländern kaum zur Verfügung. In den 1950er Jahren startet die Weltgesundheitsorganisation WHO das Global Eradication of Malaria Program. Durch Mückenbekämpfung mit DDT und Behandlung der Erkrankten soll die Malaria ausgerottet werden. In Europa ist dieser Ansatz erfolgreich, wobei auch die zunehmende Verstädterung eine Rolle spielt. Je weniger Brutmöglichkeiten die Mücke hat und je weniger Menschen in Sumpfgebieten leben, desto weniger breitet sich die Malaria aus. Nach anfänglichen Erfolgen auch in den Entwicklungsländern werden jedoch immer mehr Mücken resistent gegen DDT. Es ist dasselbe Phänomen wie bei Bakterien, die resistent gegen Antibiotika werden. Alle Individuen einer Art unterscheiden sich voneinander und so gibt es immer Einzelne, die weniger empfindlich auf Gifte reagieren. Diese haben bessere Überlebenschancen als ihre Artgenossen. Sie vermehren sich stärker und bald sind alle überlebenden Mücken unempfindlich gegenüber dem Gift, wenn es längere Zeit eingesetzt wird. Das kann so weit gehen, dass es schließlich nur noch resistente Individuen gibt. Und nicht nur bei den Mücken bilden sich Resistenzen. Auch immer mehr Plasmodien werden resistent gegen Chemotherapeutika. Die bekannten Medikamente verlieren also ihre Wirkung.
1: Es gibt natürlich Resistenzentwicklung gegen alle Malaria-Medikamente, auch schon gegen die neueren. Es ist immer nur die Frage, wie weit verbreitet diese Resistenz ist. Die Reisenden tragen in der Regel nicht zur Resistenzbildung bei, weil die eben erstens zu wenig sind und zu kurz sich in diesen Gebieten aufhalten. Das Problem der Resistenz wird hauptsächlich durch Massentherapie, Massenanwendung von solchen Malaria-Medikamenten erzeugt, vor allen Dingen dann, wenn die Anwendung unkritisch erfolgt, wenn die Dosierung zu niedrig ist, dann können sich eben solche Resistenzen ausbilden.
0: 1972 stellt die WHO die Kampagne als gescheitert ein. Sie hat mehrere Milliarden Dollar gekostet. Die Mittel gegen die Malaria verlieren weiter zunehmend ihre Wirkung. Der Bau von Bewässerungsanlagen führt zu mehr Pfützen und langsam fließenden Wasserläufen, ideale Brutbedingungen für die malariaübertragenden Mücken. Um die Resistenzen der Erreger zu umgehen, arbeitet man heute meist mit Kombinationen mehrerer Medikamente. Es wird intensiv an Impfstoffen wie an Medikamenten geforscht.
1: Die Malaria heute wird behandelt mit unterschiedlichen Medikamenten, die unter anderem davon abhängig sind, wo die Malaria aufgeschnappt wurde, also geografisch, und zweitens, wie schwer die Malaria-Erkrankung verläuft. Es gibt Gebiete, große Gebiete auf der Welt, in denen das klassische Chloroquin nicht mehr empfindlich ist gegenüber den Erregern und deswegen das nicht mehr eingesetzt werden kann. Dort gibt es verschiedene Medikamente, die man einsetzen kann für die unkomplizierte Malaria. Das gibt man als Tabletten. Wohingegen die komplizierte Malaria wird eben meistens mit Infusionen gegeben. Und dazu gibt es eben unter anderem das Quinin oder auch neuerdings ein Artemisinin-Produkt.
0: Seit Jahrzehnten wird nach einem Impfstoff gegen Malaria gesucht. Die Natur hat durchaus Möglichkeiten, sich gegen das Plasmodium zu wehren. In Afrika haben einige Menschen eine genetische Besonderheit, die sie gegen den Malaria-Parasiten immun macht. Die Sichelzellenanämie. Das ist ein Gendefekt, der zu defekten roten Blutkörperchen führt. Diese sehen unter dem Mikroskop sichelförmig aus, daher der Name der Krankheit. Betroffene haben geringere Leistungsfähigkeit bis hin zu einer deutlich erhöhten Anfälligkeit für Infarkte. Doch die Sichelzellenanämie bietet auch Schutz vor Malaria. Denn die defekten roten Blutkörperchen bewirken, dass das Plasmodium nicht lange überlebt. Aber diese Erkenntnis kann nicht in die Entwicklung eines Impfstoffs umgesetzt werden. Heute unterstützen vor allem private Stiftungen wie die Bill & Melinda Gates Foundation die Suche nach einem wirksamen Impfstoff.
1: Ein Malaria-Impfstoff, der eine richtige Immunität zurücklässt, wie wir das von anderen Impfstoffen, wie zum Beispiel gegen Tetanus oder Kinderlähmung gewohnt sind, wird es noch einige Zeit nicht geben. Das ist sehr schwierig. Es wäre auch der erste Impfstoff gegen einen Parasiten, der beim Menschen überhaupt möglich ist. Es gibt allerdings einen Impfstoff, der wahrscheinlich schon nächstes oder übernächstes Jahr in den Entwicklungsländern zur Verfügung steht, der ganz gezielt für Säuglinge und Kleinkinder eingesetzt wird und dort eine Verringerung der Sterblichkeit und auch des Schweregrades der Erkrankung in dieser Personengruppe bei kleinen Kindern zu etwa 60% verspricht.
0: Malaria ist aber nicht die einzige Krankheit, die durch Mücken übertragen wird, sondern auch das Gelbfieber, gelber Dämon genannt. Und das Gelbfieber wird jedoch nicht von einem Parasiten verursacht, wie die Malaria, sondern von einem Virus. Bereits bei der zweiten Amerika-Reise des Christoph Kolumbus 1494 berichten Chronisten von einem Gelbfieberausbruch auf Haiti. Andere Quellen meinen, dass die Krankheit erst mit dem Sklavenhandel aus Afrika in die neue Welt kommt. Der erste Versuch, 1889 den Panama-Kanal zu bauen, muss abgebrochen werden, weil die Arbeiter reihenweise am Tropenfieber sterben. Erst als klar wird, dass Gelbfieber und die Malaria durch Mücken übertragen werden, wagt man sich wieder an den Bau. Das Gelbfiebervirus gelangt mit dem Stich der Gelbfieber- oder ägyptischen Tigermücke ins Blut. Hier befällt es auch Zellen des Immunsystems. Das Erbgut des Virus wird freigesetzt und die Zelle damit umprogrammiert. Sie produziert nun große Mengen neue Viren. Diese verlassen die Zelle und können so weitere infizieren oder sie kommen mit dem Blut in die nächste Mücke. Der fatale Kreislauf schließt sich. Im Menschen gelangen die Viren schließlich in die Leber. Sie infizieren die Leberzellen und zerstören sie. Durch diesen Leberschaden kann die Leber ihre Aufgaben beim Stoffwechsel des roten Blutfarbstoffs nicht mehr wahrnehmen. Der Überschuss an Farbstoff im Körper des Kranken führt zur gelben Gesichtsfarbe, die dem Gelbfieber den Namen gegeben hat. Beim zweiten Versuch, den Panama-Kanal zu bauen, legte amerikanische General und Arzt William Crawford Gorges im Jahr 1900 Teiche und Sümpfe trocken und vergiftet die Mückenlarven, indem er Benzin aufs Wasser gießen lässt. Außerdem sorgt er dafür, dass die Hütten der Arbeiter mit Fliegengittern und Moskitonetzen ausgerüstet werden. Erst durch diese Maßnahmen kann der Panama-Kanal 1914 schließlich eröffnet werden.
1: Das Gelbfieber war ja über Jahrhunderte hinweg in vielen Erdteilen verbreitet, wo es es eben auch heute nicht mehr gibt, Gott sei Dank zum Beispiel, was sich keiner glaubt, dass in Nordamerika große Epidemien in großen Städten wie zum Beispiel Philadelphia noch im letzten Jahrhundert gewesen sind und dass dort große Anstrengungen über die Mückenbekämpfung es zustande gebracht haben, wirklich diese Krankheit dort auszurotten. Sie ist aber nach wie vor vorhanden in Afrika, im tropischen Afrika und auch in tropischen Teilen Südamerikas. Man geht etwa davon aus, dass 200.000 Menschen daran erkranken pro Jahr und etwa 30.000 daran sterben. Es gibt allerdings schon seit vielen Jahrzehnten eine sehr gut wirksame Impfung, die fast einen 100%igen Schutz gibt.
0: Immer häufiger tritt eine weitere Krankheit auf, die von Verwandten des Gelbfiebervirus ausgelöst und auch von Mücken übertragen wird, das Denguefieber. Eine 500.000 Menschen bekommen es jedes Jahr, vor allem in Südostasien. Aber auch in Afrika und Südamerika kommt das Denguefieber vor.
1: Denguefieber ist normalerweise relativ ungefährlich, weil meistens gibt es Fieber, dann einen Hautausschlag, dann setzt sich das Fieber nach 5 Tagen wieder zurück und man ist dann mehr oder weniger geheilt davon. In selteneren Fällen, vor allen Dingen aber auch bei Kindern, kann es zu dem sogenannten hämorrhagischen Denguefieber führen. Das heißt, da treten innere Blutungen auf und das kann dann ganz gefährliche Verläufe nehmen bis hin zum Tod.
0: Die Leber vergrößert sich, der Kreislauf wird stark belastet. Ohne Behandlung stirbt jeder 5. Patient mit dieser Komplikation. Bei Behandlung ist es nur noch jeder 100. Wobei es keine Therapie gegen das verursachende Virus gibt, es wird lediglich der Kreislauf des Patienten stabilisiert und sein Körper mit den lebenswichtigen Stoffen versorgt.
1: Das Denguefieber macht neben Fieber und Hautausschlag sehr starke Kopf- und Gliederschmerzen. Deswegen nennen die Amerikaner auch das Breakbone-Fieber, also das Knochenbrecher-Fieber. Und ich kann aus eigener Erfahrung sagen, ich hatte selber mal Denguefieber, dass man sich wirklich vorkommt, wie wenn einem jeder Knochen einzeln gebrochen würde. Gott sei Dank geht es in aller Regel dann nach einer Woche oder so wieder vorbei.
0: Ebenfalls durch ein Insekt übertragen wird die Schlafkrankheit. Sie wird, wie die Malaria, von einem einzelligen Organismus verursacht, Trypanosoma brucei. Der Erreger wird von der Tsetsefliege übertragen. Da es diese nur in Afrika gibt, kommt die Schlafkrankheit auch nur dort vor. Trypanosoma brucei infiziert beim Menschen Lymphknoten und Milz. Das verursacht sehr hohes Fieber. Überlebt der Patient dies, wandert der Erreger in Rückenmark und Hirn. Dort löst er Kopfschmerzen, Apathie, Lähmungen und die namensgebende Müdigkeit aus. Ohne Behandlung sterben die Patienten nach einigen Monaten bis Jahren an der Krankheit. Mehr als 500.000 Menschen leiden an der Schlafkrankheit, die vor allem in Feuchtgebieten, aber auch in der Savanne vorkommt. In den 1920er Jahren setzt man das Medikament Germanin in Westafrika als Prophylaxe ein, was hocheffektiv wirkt. Zunächst geht die Ansteckungsrate zurück und man hofft schon, die Seuche endgültig ausrotten zu können. Doch der Erreger entwickelt Resistenzen. Seit 1970 ist die Schlafkrankheit wieder auf dem Vormarsch. 300.000 Menschen stecken sich jedes Jahr neu damit an. Ein Erreger derselben Gattung, Trypanosoma cruzi, verursacht die Scharlachnase.

0: Asperger's Krankheit. Sie kommt nur in Süd- und Mittelamerika vor und wird von einer 3 bis 4 cm großen Raubwanze übertragen, die nur dort lebt. Die Raubwanzen verstecken sich gerne in dunklen Ritzen von Lehmhütten und Reisigdächern und befallen nachts die Schlafenden für eine Blutmahlzeit. Vor allem die ärmsten Bevölkerungsschichten sind betroffen. Es gibt mehr als 18 Millionen Infizierte. Beim Saugakt scheiden die Wanzen die Parasiten mit dem Stuhl aus. Die Infektion erfolgt nicht durch den Stich, sondern durch Einreiben des erregerhaltigen Kotes in die frische Stichwunde durch den Menschen selbst oder durch Eindringen des Erregers in unverletzte Schleimhaut, besonders des Auges. Die Chagas-Krankheit tritt beim Menschen in 4 Stadien auf. Nach dem Biss der Raubwanze tritt meist eine Schwellung um die vom Insekt erzeugte Stichwunde auf. Ein Ödem mit Entzündungserscheinungen, oft in Augennähe. Unbehandelt kann die Chagas-Krankheit in bis zu 10% der Fälle tödlich enden. Besonders gefährdet sind Säuglinge und Kleinkinder. Die Therapie der Chagas-Krankheit ist schwierig. Die vorhandenen Medikamente haben starke Nebenwirkungen und helfen nur bei bestimmten Erregerstämmen. Die beste Bekämpfung der Krankheit ist die Vorbeugung. Man sollte also vermeiden, von der Raubwanze gestochen zu werden. Schlafplätze sollten möglichst weit entfernt von Tierstellen sein. Moskitonetze bieten einen guten Schutz, sofern sie auch vom Boden her dicht sind.
1: Die Probenkrankheiten haben lange Zeit etwas spärliches Dasein geführt, weil natürlich auch die Entwicklung für Medikamente extrem teuer ist und die Pharmaindustrie natürlich sich nur etwas entwickelt, wo dann auch ein entsprechender Gewinn zu erwarten ist. Da hat sich aber doch einiges getan, dass eben jetzt auch Medikamente, zum Beispiel gegen Tuberkulose oder auch gegen Malaria, auch gegen HIV, subventioniert werden und deswegen dann nicht mehr so unerschwinglich sind und deswegen auch dann eingesetzt werden können.
0: Malaria und die anderen von Insekten übertragenen Krankheiten, Chagas, Schlafkrankheit, Dengue und Gelbfieber, sind in tropischen und subtropischen Ländern noch immer ein zunehmend schlimmer werdendes Problem. Allein an Malaria leiden über 280 Millionen Menschen. 1 bis 2 Millionen sterben jedes Jahr daran. Aber auf die Entwicklung von wirksamen Impfstoffen und Medikamenten werden die Menschen wohl noch Jahre warten müssen.

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3: Einen schönen guten Abend. Ich begrüße Sie zur Tagesschau. Am Flughafen Leipzig-Halle haben in der vergangenen Nacht zwei Vorfälle die Sicherheitsbehörden alarmiert. In der Nähe von ukrainischen Frachtmaschinen wurde eine Drohne mit einem Sprengsatz gefunden und entschärft. Außerdem soll ein weiteres Frachtflugzeug in der Luft mit einem unbekannten Objekt zusammengestoßen sein. Der Flughafen liegt zwischen Halle und Leipzig in Sachsen. Im Norden ist der Passagierteil, im Süden der Frachtflughafen. Er ist einer der größten Europas und wird auch für die Versorgung der Ukraine genutzt.
4: Am Morgen läuft der Betrieb am Flughafen Leipzig-Halle schon wieder normal. Gegen Mitternacht noch Stillstand. Polizei und Feuerwehr mussten plötzlich auf das Rollfeld. Laut der Generalstaatsanwaltschaft Dresden wurde eine Drohne mit einer bisher unbekannten Sprengvorrichtung entdeckt. Die Polizei setzte einen Sprengstoff.

0: Roboter ein. Zeitweise konnte kein Flugzeug mehr starten oder landen.
1: Was zur Folge hatte, dass mehrere Maschinen umgeleitet werden mussten. Es betraf auch eine Passagiermaschine, die sich verspätet auf dem Anflug befunden hatte. Die wurde nach Nürnberg umgeleitet.
0: Wegen der Sperrung des Flughafens konnte auch ein DHL-Frachtflugzeug nicht landen und musste durchstarten. Dabei stieß es mit einem zweiten, noch unbekannten Flugobjekt in der Luft zusammen. Dennoch landete der Flieger später sicher in Hannover. Unklar ist, woher die Flugobjekte kamen und wer sie steuerte. Seit Beginn der russischen Großinvasion in der Ukraine 2022 werden häufiger Drohnen über kritischer Infrastruktur in Europa gesichtet.
2: Das passt in das Muster hybrider Angriffe Russlands gegen uns. Und so muss man das auch einordnen und muss dem begegnen und muss besser werden in der Abwehr dieser hybriden Angriffe.
0: Der Flughafen Leipzig-Halle gilt als Drehscheibe für Rüstungsgüter im Krieg in der Ukraine. Mittlerweile hat sich auch die Bundesregierung eingeschaltet. Bundesinnenminister Dobrindt ist auf dem Flughafen zu einer Lagebesprechung eingetroffen.
3: Ja, und ich spreche jetzt mit Holger Schmidt, dem ARD-Sicherheitsexperten. Ist denn von einem gezielten Anschlag auf den Flughafen Leipzig-Halle auszugehen?
4: Eine Drohne mit Sprengstoff und einer Zündvorrichtung? Ich würde das einen Anschlagsversuch nennen. Ja, ich denke, das ist sehr deutlich. Wir reden ja schon länger über die Gefahren, die Drohnen an Flughäfen verursachen können. Allein schon durch ihr Gewicht bei einem Zusammenstoß mit einem Flugzeug, egal ob das jetzt Cockpitscheibe oder Triebwerk ist. Aber Sprengstoff und Zünder, das ist für Deutschland eine neue Qualität. Und deswegen ist das auch für die deutschen Sicherheitsbehörden heute ein sehr unruhiger Tag und eine sehr beunruhigende Entwicklung.
3: Sind die deutschen Flughäfen ausreichend gegen solche Angriffe schon geschützt?
4: Ich glaube, die Antwort muss ein klares Nein sein. Es ist viel passiert in den vergangenen Monaten und Jahren. Man hat sich viele Gedanken gemacht, wie man Drohnen bekämpfen kann, wie man sie überhaupt erst mal entdecken kann. Aber große Verkehrsflughäfen wie Leipzig-Halle, die sind ja allein schon von der Fläche riesengroß. Und die Drohnen, wie im Fall heute Nacht, die sind relativ klein, nicht so ganz leicht zu entdecken. Und selbst wenn man sie entdeckt hat, muss man hinkommen und dann kann man Abwehrmaßnahmen versuchen. Also ich glaube, da müssen wir ganz realistisch sein und sagen, das ist eine Gefahr, die wird gesehen, aber das ist eine Gefahr, vor der kann man nicht hundertprozentig schützen.
3: Holger Schmidt, vielen Dank nach Baden-Baden. Das russische Militär hat in der vergangenen Nacht erneut die Ukraine angegriffen mit Drohnen und 28 ballistischen Raketen. In der Hauptstadt Kiew und Umgebung gab es heftige Explosionen. Nach Angaben von Präsident Zelensky starben mindestens 17 Menschen, unter anderem in einem Vorstadtbahnhof. Die ukrainische Luftwaffe war nach eigenen Angaben nicht in der Lage, auch nur eine einzige der russischen Raketen abzuwehren. Über die abschlagsfreie Frührente wird nun doch wieder diskutiert. Die Koalition hat sich darauf geeinigt, sie abzuschaffen. Doch mehrere Bundesländer fordern, sie zu erhalten. Wer 45 Jahre lang Beitrag gezahlt hat, kann bislang 2 Jahre früher in Rente gehen, ohne dass die Rente gekürzt wird. Als diese Regel eingeführt wurde, lag das reguläre Rentenalter bei 65 Jahren. Deshalb wird die Frührente auch Rente mit 63 genannt. Weil das Renteneintrittsalter aber allmählich steigt, verschiebt sich auch die Grenze für die Frührente. Derzeit liegt sie bei 64,5 Jahren.
5: Früher in Rente gehen nach 45 Beitragsjahren ohne Abschläge. Dass das nun abgeschafft werden soll, führt zu viel Kritik von ostdeutschen Ministerpräsidenten und Präsidentinnen, von der CDU und SPD. Die typische Ostbiografie sei:
6: Mit 16 anfangen zu arbeiten und einzuzahlen, da ist man nach 45 Jahren erst 61 und muss dann noch bis fast 65 arbeiten.
5: Die Rentenkommission hatte ihre Vorschläge im Juni dem Kanzler überreicht. Die Diagnose der Experten: aktuell gehen zu viele in Rente, zu wenige zahlen in Zukunft ein, das System zu teuer. Für den CDU-Abgeordneten Reddich ist die Frührente nicht mehr finanzierbar.
7: Wir geben jedes Jahr ungefähr 13 Milliarden Euro für die Rente mit 63 aus. Das zahlen die Beitragszahlerinnen und Beitragszahler. Und wir müssen jetzt natürlich auch dafür sorgen, dass die Finanzierbarkeit der Systeme hergestellt bleibt.
5: Bisher würden laut Union vor allem gesunde, wohlhabende Männer in Frührente gehen und nicht diejenigen, die aus gesundheitlichen Gründen nicht mehr könnten. Im vergangenen Jahr sind in Ostdeutschland nach Angaben der deutschen Rentenversicherung rund 33% der Rentner abschlagsfrei früher in den Ruhestand gegangen, in Westdeutschland 28%. Der neue Unionsfraktionschef Frei verweist auf eine geplante Ausnahmeregelung für Härtefälle.
8: Es ist vorgesehen, dass eine soziale Schutzrente eingeführt wird, wo dann eben individuell auch die gesundheitlichen Verhältnisse geprüft werden. Und unter bestimmten Voraussetzungen soll dann eben auch nach einer früheren Zeit ein abschlagsfreier Übergang in den Ruhestand möglich sein.
5: Derzeit wird an einem Gesetzentwurf gearbeitet. Das Reformpaket aufschnüren will die Regierung statt jetzt nicht. Bis es einen möglichen Kompromiss zwischen der Bundesregierung und den Bundesländern geben wird, kann es dauern. Denn jetzt ist erstmal Landtagswahlkampf in Sachsen-Anhalt und Mecklenburg-Vorpommern. Und die Kandidaten dort versuchen, mit den Themen Rente und Gerechtigkeit zu punkten. Erst im Herbst gibt es wahrscheinlich mehr Klarheit.
3: Seit mehr als 5 Monaten blockiert Iran den Schiffsverkehr in der Straße von Hormus. Als Reaktion auf die Angriffe der USA bedroht das Regime in Teheran Tanker, die sonst Öl und Flüssigerdgas durch die Meerenge transportieren. Jetzt hat Iran bekannt gegeben, man stehe kurz vor einer Einigung mit dem Oman über eine sichere Route für diese Schiffe. Ja, Katharina Willinger in Istanbul, was bedeutet das denn jetzt konkret?
9: Also uns fehlen bis jetzt die Details, aber es sind zumindest die ursprünglichen Forderungen des Irans bekannt. Demnach schlägt Teheran eine Einfahrt für Schiffe durch die Nordroute vor, durch iranisches Hoheitsgewässer, gegen eine Gebühr. Eine Ausfahrt wiederum soll durch omanische Hoheitsgewässer erfolgen, über eine Südroute. Wenn dieses Modell tatsächlich durchgeht, wir wissen es ja aktuell noch nicht, dann würde das bedeuten, dass das iranische Regime massiv gestärkt wird, nicht nur finanziell, sondern auch für zukünftige Verhandlungen, würde ich sagen. Und das muss man immer wieder betonen, ist wichtig, denn jetzt gerade bei dem Abkommen, was sich abzeichnet, da geht es nicht um den großen Deal, der einen Krieg beenden könnte, wie US-Präsident Trump immer wieder sagt. Es geht nicht ums iranische Atomprogramm, nicht ums Raketenprogramm, sondern es geht allein um die Öffnung der Straße von Hormuz, die vor dem Krieg ja offen war und jetzt mit so einem Modell theoretisch auch ganz offiziell unter die Kontrolle der iranischen Revolutionsgarde fallen könnte.
3: Katharina Willinger in Istanbul, vielen Dank. Erneut hat ein KI-Programm unerwartet einen Hacking-Versuch gestartet. Bei dem Testlauf eines Modells des US-Entwicklers Anthropic versuchte die KI mit falscher Identität und Phishing-Mails eine öffentliche Software zu manipulieren. Laut britischem KI-Sicherheitsinstitut wollte das Programm reale Personen davon überzeugen, eine Schadsoftware einzubauen. In den vergangenen Wochen waren bereits mehrere Vorfälle unkontrollierter KI-Angriffe bekannt geworden.
10: Eine E-Mail von einem freundlichen Kollegen. Er bittet um einen Gefallen. Es geht um eine Änderung an einem Computerprogramm. Doch den Kollegen gibt es gar nicht. Geschrieben hat die Mail eine künstliche Intelligenz. Und sie will etwas ganz anderes. In den vorgeschlagenen Änderungen ist eine Schadsoftware versteckt. Unter einem zweiten Namen bestätigt sie die Richtigkeit der Änderungen. Als das auffällt, gibt die KI ihren vermeintlichen Fehler zu, um ihn dann in einer angeblichen Korrektur erneut unterzubringen. Der Vorfall ereignete sich bei einem Test eines KI-Modells der US-amerikanischen Firma Anthropic. Kein Chatprogramm für jedermann, sondern ein neuartiges Spezialwerkzeug für IT-Fachleute. Die britische KI-Sicherheitsbehörde AISI nennt den Fall beispiellos, schreibt auf X, auch unter Testbedingungen ist dieser Vorfall bedeutsam. Zum ersten Mal haben wir Risiken im Bereich Autonomie und Täuschung so deutlich in der realen Welt gesehen. Diese Gefahr bestätigen auch andere IT-Experten. Right now. Derzeit sind KI-Systeme noch begrenzt und leistungsschwach. Und der Schaden, den sie anrichten können, ist gering. Aber wenn die Unternehmen ihren angekündigten Kurs beibehalten, werden ihre Systeme in naher Zukunft deutlich stärker werden. Anthropic erklärt den Vorfall damit, dass der KI in dem Test keine Einschränkungen zur Internetnutzung vorgegeben wurden. Durch diese fehlenden Leitplanken habe das Modell anders gehandelt als erwartet. Verhindert hat den Angriff am Ende kein Sicherheitssystem, sondern ein Mensch, der genau hingeschaut hat.
3: Sieben Mitglieder und ein Unterstützer einer rechtsextremen Gruppe sind in Hamburg zu Haftstrafen verurteilt worden. Sie waren zur Tatzeit zwischen 14 und 21 Jahre alt. Die Urteile ergingen nach Jugendstrafrecht, unter anderem wegen versuchten Mordes und Brandstiftung. Die Gruppe nannte sich Letzte Verteidigungswelle und verübte Anschläge auf ein Asylbewerberheim und ein Kulturhaus. Dabei wurde nach Überzeugung des Gerichts nur dank glücklicher Zufälle niemand verletzt.
11: Regungslos nehmen die acht Angeklagten das Urteil zur Kenntnis. Das hanseatische Oberlandesgericht verhängt Freiheitsstrafen zwischen 1,5 und 5 Jahren gegen die teilweise geständigen Jugendlichen und Heranwachsenden. Unter anderem wegen Mitgliedschaft oder Unterstützung einer terroristischen Vereinigung, versuchten Mordes und Brandstiftung.
12: Das Gericht hat heute zur sogenannten letzten Verteidigungswelle festgestellt und das auch in der Begründung heute noch einmal betont, dass es sich dabei um eine terroristische Vereinigung handelt. Diese ist zwar vorwiegend von Jugendlichen betrieben worden und hatte etwa keine gesicherte Finanzierung, doch aber feste Organisationsstrukturen.
11: Unter anderem sollen die Beschuldigten ein Kulturzentrum im südbrandenburgischen Altdöbern in Brand gesteckt haben. Auch Jagd auf Menschen und die Planung von Sprengstoffanschlägen legt ihnen das Gericht zur Last. Die selbsternannte letzte Verteidigungswelle, kurz LVW, offenbar eng orientiert am Nationalsozialismus. In Handychats sollen Mitglieder zu Anschlägen aufgerufen haben, gegen Migranten und politische Gegner. Das Ziel, der Zusammenbruch des demokratischen Systems der Bundesrepublik. Laut Bundesanwaltschaft getragen von zahlreichen Anhängern.
13: Die haben sich relativ schnell über das Internet radikalisiert und sind schnell in diese sozialen Medien der Vereinigung aufgenommen worden. Und dementsprechend sind die acht Angeklagten hier sozusagen nur die Spitze des Eisbergs.
11: Das heutige Urteil im Terrorismusprozess ist nicht rechtskräftig. Eine Revision beim Bundesgerichtshof möglich.
3: Jedes Jahr erkranken mehr als 500.000 Menschen in Deutschland an Krebs. Dank moderner Medizin gibt es für sie inzwischen immer bessere Heilungschancen. Vor allem für jüngere Patienten kann aber selbst eine überstandene Krebserkrankung den Alltag erschweren, etwa weil sie keinen Bankkredit bekommen. Die SPD fordert nun ein Recht auf Vergessen. Nach 5 Jahren sollten Betroffene nicht mehr verpflichtet sein, ihre frühere Krankheit offenzulegen.
14: Die Leukämie hat Tobias Streich gut überstanden. Seine Nachkontrollen im Stuttgarter Robert-Bosch-Krankenhaus sind unauffällig. Trotzdem wird ihn die Blutkrebserkrankung noch lange verfolgen, denn der 22-Jährige muss sie bei Verträgen für Versicherungen oder Kredite immer angeben.
15: Gerade bei privaten Krankenversicherungen ist es ja so, dass man da einen Risikozuschlag zahlt, wenn man eine Vorerkrankung hatte. Und auch bei Krediten ist es ja so, dass man schlechtere Bedingungen bekommt, weil man eben durch die Erkrankung weniger kreditwürdig ist.
14: Die SPD schlägt ein Recht auf Vergessenwerden von Krebserkrankungen vor. Die Initiative geht auch auf Mecklenburg-Vorpommerns Ministerpräsidentin Manuela Schwesig zurück. Sie hat Brustkrebs überwunden. Ihre Forderung, per Gesetz sollen Krebserkrankungen nach 5 Jahren für Verträge nicht mehr offengelegt werden müssen.
16: Ein solches Recht gibt es schon längst in anderen Ländern und der Europäischen Union. Und da hinkt Deutschland hinterher. Und wir wollen gerade mit Blick auf die Jüngeren, dass wir das auch einsetzen.
14: Der Gesamtverband der Versicherer zeigt sich dafür offen. Fristen müssten sich jedoch an den Risiken der jeweiligen Krebsart orientieren. Das kann auch Mediziner Kai Carsten Kober nachvollziehen.
17: Denn es gibt Krebserkrankungen, die auch nach vielen Jahren noch mit einem Rückfall kommen können. Das andere ist, dass vielfach die Krebstherapien Folgen haben, die sich dann Jahre später niederschlagen.
14: Gesund ist gesund, meint Tobias Streich. Die Leukämie hat er besiegt. Nun hofft er, dass ein Gesetz zum Recht auf Vergessen schnell kommt.
3: Wir kommen zum Sport, genauer zur Schwimm-Europameisterschaft. Da dominiert momentan

0: in Folge Gold. Nach seinem Sieg gestern über die 10 Kilometer im Freiwasser war der 28-Jährige auch über die halbe Distanz der Schnellste. Welbrock setzte sich in der Seine gegen den Ungar David Bethlehem durch. Auf Platz 3 kam Gregorio Paltrinieri aus Italien. Und noch ein Medaillenerfolg für Deutschland in Paris. Pauline Pfeiff und Ole Rösler holten EM-Silber im Wasserspringen. Im Synchron-Mixed-Wettbewerb von der 10-Meter-Plattform mussten sich die beiden nur dem ukrainischen Team geschlagen geben. Es ist bereits die 6. Medaille für die deutschen Wasserspringer bei dieser EM. Und nun die Wettervorhersage für morgen, Donnerstag, den 6. August.
1: Von Nordwesten fließt kühlere Luft heran und verdrängt die schwül-heiße Luft nach Südosten, wo es noch teilweise kräftige Schauer und Gewitter gibt. Die sind dort auch heute Nacht aktiv, sonst ist es nur locker bewölkt oder klar und meist trocken. Im Südosten morgen wechselhaft mit Schauern und Gewittern, vor allem am Alpenrand ist Starkregen möglich. Im übrigen Land neben ein paar Wolken oft sonnig, in Nordseenähe ziehen später bei kräftigem Wind ein paar Schauer auf. Im Osten und Südosten heute Nacht wieder tropisch warm, in der Eifel dagegen etwa 10 Grad kühler. Auf den nordfriesischen Inseln morgen um 20, im Osten und Süden teilweise um 30 Grad. Ähnliches Wetter erwartet uns auch Freitag, aber ab Samstag wird es bei steigender Temperatur verbreitet sonnig. Sonntag sind von Südwesten wieder stellenweise Schauer und Gewitter möglich.
2: Flüsse, Seen und mittendrin unser Hausboot. Eine Woche lang fahren wir von Berlin zur Müritz, entdecken einsame Seen und wagen auch manches Abenteuer. Aber vor allem erleben wir herrliche Natur.

0: Wasser, Wasser, Wasser. Wohin das Auge blickt, herrlich, oder? Wir haben gerade Berlin verlassen, da hinten. Wir sind auf der Havel und diese ganze Landschaft rund um die Hauptstadt, die ist einfach einzigartig in ganz Deutschland. So viele Seen, Flüsse, Kanäle, Inseln. Wunderbar. Hier beginnt unsere Reise. Herzlich willkommen bei Wunderschön. Und natürlich bin ich nicht allein unterwegs, sondern zusammen mit dieser jungen Dame. Das ist Christine Drühl.
1: Hallo Stefan.
0: Komm mal raus, Christine. Christine kommt von der Mecklenburgischen Seenplatte. Sie lebt und arbeitet da, und zwar als Fotografin unter anderem. Was fotografierst du, Christine?
1: Ich mache ganz viele Fotos im touristischen Bereich und natürlich von Booten.
0: Das heißt, du kennst dich aus?
1: Ich kenne mich aus.
2: Und das ist unsere Route. Von Berlin aus geht es auf der Havel über Brandenburg bis nach Havelberg, wo der Fluss in die Elbe mündet. Ab Dömitz setzen wir unsere Reise auf der Müritz-Elde-Wasserstraße fort und hoffen, am Ende Waren an der Müritz zu erreichen.
0: Jetzt müssen wir nur noch eine einzige Sache klären. Ich habe gehört, auf so einer Fahrt muss man immer vorher bestimmen, wer der Kapitän ist. Und das ist natürlich klar. Wer ist auf dieser Reise der Kapitän?
1: Ich.
0: Warum?
1: Ich habe den Bootsführerschein Binnen. Und ich glaube, du nicht.
0: Und ich nicht. Das stimmt. Ja gut, dann bitte.
1: Ja.
0: Sie hat ja recht. Na, Frau Kapitän.
1: Na. Guck mal, da vor uns liegt jetzt direkt die Glienicker Brücke. Das war damals die Verbindung zwischen Ost und West.
0: Aber früher, ne, zu Zeiten des Kalten Krieges, legendär, ne? Also Spionenaustausch,
1: genau.
0: Und so weiter. Die konnte kein Tourist damals benutzen. Ne? Das war wirklich nur für Diplomaten und.
1: Genau. Insgesamt 40 Leute wurden ausgetauscht.
0: Wenn die reden könnte, oder, die Brücke?
1: Die hätte mit Sicherheit viel zu erzählen, ne?
0: Ja.
1: Fahren wir hier gleich durch den Templiner See, und dann weiter die Potsdamer Havel lang bis nach Werder. Und das Schöne an Werder ist, guck mal hier, ist eine Insel. Und
0: da wir
1: fahren
0: hin.
1: Wir hin, genau, okay. Zur Altstadtinsel von Werder.
0: Und wer hat das Ruder in der Hand?
1: Ja, eigentlich ja ich, aber du darfst auch mal fahren.
0: Gut.
1: Ich sitze ja daneben und pass auf.
2: Man merkt, wir sind immer noch im Ballungsraum von Berlin und Potsdam. Es herrscht reger Verkehr, bei dem schönen Wetter zieht es

0: Ziele hinaus in die nahe Natur. Nach etwa 2 Stunden wird es richtig idyllisch.
1: Das ging fix. Schau mal, vor uns liegt schon die Altstadtinsel von Werder.
2: Die oder die?
1: Da vorne, da wo die Kirche drauf ist, wo wir den Turm sehen. Und Altstadtinsel, weil man sieht es auch so ein bisschen da hinten, die ist nur über einen Damm mit dem Festland verbunden. Also da vorne, da wo ganz viele Boote liegen, da ist der Yachthafen Scheunhornweg und okay. Da legen wir jetzt an.
0: Unser erstes Anlegemanöver. Christine ist wahnsinnig fix. Ich muss mich sputen, um mitzuhalten.
2: Hier?
1: Genau.
2: Wie tief?
1: Ja, so, dass der gut passt mit dem Steg.
0: Okay. Ja. Wie ging denn nochmal dieser Knoten?
1: Ja, der Finderknoten, genau. Ja. Nochmal einmal weiter.
2: Noch einmal rum?
1: Ja. Und jetzt überkreuzen. Und dann hier durch. Und fest ist er.
2: Das ist alles?
1: Fest. Super.
3: Hafenmeister, hier.
1: Genau. Hier.
3: Nicht da rein, oder?
1: Ja, na los.
2: Hallo. Hallo.
1: Hallo.
2: Wir wollten uns anmelden, ne?
4: Ja, sehr gern. Dann bitte Platz.
2: Jo.
4: Dann machen wir das gleich. Das Formular bitte ausfüllen.
2: Oh, das muss der Kapitän machen.
1: Na, dann mach das wohl ich.
2: So. Super. Und was kostet das?
4: Der laufende Meter kostet bei uns 2 €. Da ist schon Strom drin, Wasser, Duschen, WC, Müll.
2: Alles inklusive.
4: Genau.
2: Also pro laufendes Meter Schiff, wie lang ist denn unser Schiff?
1: Na, 13 Meter.
4: 26 €.
2: Okay. Und gezahlt wird jetzt, oder?
4: Nein, das macht ihr morgen. Erst wird abgewohnt und dann darf man bezahlen am nächsten Tag.
2: Abgewohnt? Dann fangen wir mal an abzuwohnen.
4: Ja, ihr wollt es ja genießen, die Zeit.
2: Absolut.
1: Okay.
2: Super, vielen Dank.
4: Euch viel Spaß.
1: Dankeschön.
2: Bis dann.
4: Schönen Nachmittag.
2: Vielen Dank.
1: Danke. Tschüss. Tschüss.
0: Die Altstadtinsel von Werder befindet sich direkt hinter unserem Boot. Zu Fuß sind es nur etwa 10 Minuten, meint der Hafenmeister.
2: Du, warte mal, guck mal, da hinten. Unser
1: ja,
2: Schiff, oder?
1: Schiff, ja.
2: Ja.
1: Schön, da ist der Hafen.
2: Ja, 10 Minuten hat er recht gehabt.
0: Die rekonstruierte Bockwindmühle ist das Wahrzeichen der Altstadt. In den verwinkelten, schmalen Gassen und zwischen den eng aneinanderliegenden Häusern kommt schon fast mediterranes Flair auf. Die neugotische Heilig-Geist-Kirche überragt die Inselstadt. Die haben wir schon vom Boot aus gesehen. Bei gutem Wetter ist vor allem am Havelufer richtig was los. Bootsanleger wechseln sich mit Badebuchten und Biergärten ab.

Im Hafen von Werder. Der nächste Tag. Rund um den Hafen erwacht die Natur. Aber nicht nur die. Es hat sich gelohnt, so früh aufzustehen. So habe ich noch genug Zeit, mit Christine auch durch den anderen Teil der Altstadt zu bummeln. Links und rechts der Hauptstraße gibt es zahlreiche Geschäfte und viele Restaurants.

0: Wir sind wieder unterwegs. Von Werder aus geht es weiter auf der Havel. Wir hoffen, dass wir noch vor Einsetzen der Dämmerung Brandenburg erreichen.
1: Machst du gut.
0: Vor uns liegt nun die große Vorstadtschleuse von Brandenburg. Hier ist auch die Berufsschifffahrt unterwegs. Klar, hier nimmt Christine wieder das Steuer, aber für mich gibt es auch noch genug zu tun.
2: Danke!

0: Du kannst auch an Land gehen.
1: Okay.
0: Super.
2: Ganz ehrlich, in so einer großen Schleuse, da bekomme ich schon so ein mulmiges Gefühl. Hinter so dicken Pötten. Den beiden in dem kleinen Schlauchboot scheint das aber gar nichts auszumachen. Geschafft. Nach einer Viertelstunde sind wir durch. Im Mai ist einfach noch nicht so viel los wie im Sommer.
0: Stefan, schau mal, da sind ganz viele Fischreihennester. Da oben in den Bäumen.
2: Tatsächlich. Und ich dachte immer, Fischreiher brüten hauptsächlich in Ufernähe, im Schilf. Wir haben die Stadt Brandenburg erreicht. Und

0: Hallo.
1: Na, das nenne ich mal Idylle.
2: Wir sind ein paar Gäste von ganz weit her.
1: Da ranzukommen ist offenbar wirklich nicht so einfach.
3: So, hier ist tatsächlich so, dass viele Gärten innerhalb der Familie weitergegeben werden. Kinder, Enkelkinder, Onkels, Tanten.
4: Danke. Und wie oft seid ihr hier draußen?
3: So oft es geht. Wir wohnen alle relativ dicht in der Nähe und eigentlich fast jeden Tag bei schönem Wetter.
4: Super.
3: Ja, man muss ja auch, wir sind ja verpflichtet anzubauen als Kleingärtner, ja. Obst und Gemüse, und da muss man sich auch jeden Tag drum kümmern. Ne?
4: Wie lange habt ihr gewartet, bis ihr hier die Parzelle bekommen habt?
5: Wir haben 19 Jahre gewartet. Wir haben den Garten seit Oktober 1990.
4: Und 19 Jahre gewartet?
5: Ja.
3: Ehrlich? So lange?
5: Ja, ja.
3: Aber
5: Klaus hat sich angemeldet. Wir hatten schon einen Garten. Also meine Schwiegereltern hatten einen Garten hier.
3: Ja.
5: Und mein Mann hat sich angemeldet, als er 18 war.
1: Wir sitzen noch lange zusammen, essen, trinken und diskutieren bis tief in die Nacht. Und dann der nächste Morgen.
4: Sollen wir hier noch in Brandenburg irgendwas uns angucken? Gibt's hier was?
6: Das machen wir nachher. Kennst du eigentlich? Oder kennen tust du ihn mit Sicherheit. Magst du Loriot?
4: Oh, ich liebe Loriot.
6: Ja, wusstest du, dass der hier geboren wurde?
4: Ja, ich wusste. Hier geboren? Wie lange hat er hier gelebt wohl?
6: Ich glaube nicht so lange, ne?
4: Nur ein paar Jahre?
6: Ja, nur ein paar Jahre.
4: Aber ja.
6: Aber trotzdem gibt es hier was Schönes zu Loriot und das zeige ich dir nachher.
4: Ja? Ja, cool. Die Eier sind hart. Zu viele Eier sind gar nicht gesund.
6: Du weißt ja, dass Vico von Bülow in Brandenburg geboren wurde.
4: Ja.
6: Und 2011 wollte die Stadt ihm ein Denkmal setzen, also nach seinem Tod. Und da haben sie einen Wettbewerb ausgerufen, den hat eine junge Studentin gewonnen. Und die hat hier überall in der Stadt Waldmöpse ausgewildert.
4: Waldmöpse?
6: Genau, guck mal. Und wenn du hinschaust, da vorne, da ist nämlich schon der erste.
4: An dem Brunnen?
6: Und da kann man anhand dieser Waldmöpse jetzt einen kleinen Stadtrundgang machen. Und ich würde sagen, das gucken wir uns jetzt mal
4: an. Los geht's.

0: Und hier ist das Denkmal mit seinen Fußstapfen.
1: Ah ja. Wer will, kann in Loriots Fußstapfen fassen. Und was hat Loriot gesagt, diesen berühmten Satz? Ein Leben ohne Mops ist möglich, aber sinnlos.
0: Ach was.
1: Sehr gut.
2: Von Brandenburg aus fahren wir auf der Havel Richtung Norden bis nach Rathenow.

0: Und jetzt sind wir mit einem echten Guide verabredet, der sich im Biosphärenreservat bestens auskennt.
1: Da ist er.
2: Einen wunderschönen guten Abend, ihr beiden.
3: Guten Abend.
1: Hi. So, Fahrräder
2: also gefunden. Das ist schon mal sehr schön.
1: Das haben wir.
2: Jean-Luc,
1: ich grüße dich. Ja. Das ist Jean-Luc. Wir haben uns hier verabredet und er möchte uns hier ein bisschen was von der Natur zeigen. Wo sollen wir lang, Jean-Luc?
2: Hauptsächlich wollen wir uns Biber angucken, wenn wir Glück haben. Aber wie das in der Natur so ist, sie sind nicht immer da, wo man denkt, dass sie sein sollten. Aber wenn wir ein bisschen Glück haben, werden wir Biber sehen.
1: Cool.
2: Ich habe ein Fernglas mitgebracht, sodass ihr vielleicht auch dann ein bisschen näher rangucken könnt. So.
0: Mit wenigen Paddelschlägen überqueren wir den kleinen See.

0: Stören wir die Biber jetzt eigentlich?
1: Wir stören die Biber jetzt wahrscheinlich nicht, weil wir nicht so nah an ihrer Burg sind.
0: Okay.
1: Aber wenn man die Biber beobachten will, sollte man natürlich auch die Ruhe bewahren und vor allen Dingen auch Geduld haben. Der Biber hat eine Analdrüse. Damit hält er sein Fell ölig und markiert sein Revier.
0: Mhm.
1: Und da er für die Wintervorräte häufig Weiden frisst und sammelt, frisst er unglaublich viel Weidenrinde. So rum muss es richtig heißen.
0: Mhm.
1: Und da ist ein Wirkstoff drin, den wir eigentlich alle kennen. Den hat der Herr Bayer 1905, glaube ich, war es, chemisch so verändert, dass er magenverträglich wurde. Und vorher war die Quelle im Mittelalter das sogenannte Bibergall. Und das war die Analdrüse des Bibers. Und das heißt, man hat die Biber genutzt, man hat das Fleisch gegessen, die Analdrüse raus extrahiert. Und dann hat man dieses Sekret genommen, um gegen Schmerzen kämpfen zu können. Der Nachteil war, dass es etwas blümerant machte. Ja? Das heißt, also, das hat nicht jeder gut vertragen.
0: Okay.
1: Und dadurch, dass dann der Herr Bayer die in der Acetylgruppe mit ansynthetisiert hat, hat er Acetylsalicylsäure entwickelt.
0: Mhm.
1: Und das ist Aspirin.
0: Also der Vorgänger von der Aspirin war sozusagen die Analdrüse des Bibers.
1: Kann man so sagen, aber ich frage mich bis heute, wer auf die Idee gekommen ist, das auszuprobieren, muss ich ganz ehrlich zugeben. Weil ich hätte jetzt irgendwie wahrscheinlich nicht den Gedanken gehabt, mir ein Sekret an der Analdrüse zu applizieren. Ja?
0: Ja.
1: Aber es hat gewirkt und das ist immer viel wert. Ja?
2: Ich glaube, wir können wieder umkehren. Keine Biber zu sehen.

0: Rathenow ein Zentrum der optischen Industrie. Der Eingangsbereich des Parks ist in den wichtigsten Spektralfarben gestaltet.
1: Blau,
2: rot.
1: Und in der Mitte ist das, was man mischt.
2: Ja.
1: Orange.
2: Ja.
1: Okay.
2: Was siehst du?
1: Dass sich alles
2: so
1: wölbt. Genau, auf jeden Fall.
2: Aber wenn man genau hinguckt,
1: ist es gerade?
2: Es ist alles parallel, alles ist rechtwinklig. Ist ja krass, oder?
1: Ja. Erstaunlich.
2: Ich habe einen Knick in der Optik.
0: Ein paar Meter weiter steht das weltweit größte Brachymedialfernrohr. Für die optische Abbildung werden sowohl Linsen als auch ein Spiegel eingesetzt. Es wurde mit viel Fantasie gebaut. Der Ingenieur nutzte zum Beispiel eine Fahrradkette für den Antrieb und einen Trabi-Lenker für die Steuerung. Mit der Landesgartenschau 2006 und der Bundesgartenschau 2015 wurde der Optikpark auch für Naturliebhaber ein attraktives Ziel.

0: Natur und Wissenschaft verschmelzen hier auf wunderbare Weise. Zu den Highlights des Parks gehören die blühenden Gartenstrahlen in Regenbogenfarben.
1: Das ist mit Absicht so. Hier geht's um die Spektralfarben.
2: Oh, das habe ich mal in der Schule irgendwann gelernt. Ob wir das noch zusammenkriegen?
1: Na, wir probieren's.
2: Also es ging, glaube ich, um weißes Licht, ne?
1: Genau.
2: Und das teilt sich auf in...
1: Sieben?
2: Sind's sieben?
1: Sieben Farben.
2: Wir können mal durchzählen. Also ich sehe gelb, orange.
1: Da hinten ist grün, hellblau.
2: Dunkelblau.
1: Rot.
2: Und violett. Und violett. Also auch die sieben. Sieben sind's, genau.
0: Man kann hier im Park auch eine Floßfahrt machen.

0: die Erde und die Umlaufbahn der Planeten.
1: Ah, alles klar.
0: Und weißt du, warum das so ist?
1: Nee.
0: Das liegt daran, dass hier in Rathenow wurde der Korpus für die Weltzeituhr, die auf dem Alexanderplatz in Berlin steht, gefertigt.
1: Dieses riesige Ding.
0: Genau.
1: Das
0: wurde 68 hier in Rathenow hergestellt. Also das, was noch außen dran ist, das nicht, aber der Korpus, der entstand hier in Rathenow.
1: Der kommt hierher. Ah, okay.

0: Bis Havelberg reisen wir durch den Naturpark Westhavelland. Mit der Strömung folgen wir danach der Elbe bis Wittenberge.
1: Mit seinen 1315 Quadratkilometern zählt der Park zu den größten Feuchtgebieten Europas. Nachdem Friedrich II. Im 18. Jahrhundert das Land entwässern ließ, wird es seit 2005 renaturiert. Ich finde, das sieht man hier auch ganz toll. Guck mal, überall diese Schilfgürtel, da hinten ist Wasser.
2: Praktisch fast bis zum Horizont. Was heißt denn entwässern?
1: Entwässern, also das Land wurde trockengelegt, wahrscheinlich um hier Landwirtschaft zu betreiben, ja, okay, um hier was anzubauen. Und jetzt darf die Havel sich wieder ausbreiten und die ganzen Felder hier überschwemmen. Und die Wiesen ist natürlich ein totales Biotop. Ja. Die, für die Vögel ist das ein toller Lebensraum. Wir sehen das ja auch immer zu. Ich weiß nicht, wie viele Seeadler haben wir schon gesehen?
2: Vier, sowas, ja. Und das ist schon echt beeindruckend. Riesengroße Vögel, ist toll.
1: Genau.
2: Woher weißt du das eigentlich alles? Was hast du da für ein schlaues Buch?
1: Unser Hafenführer.
2: Christine Drühl steht da drauf. Guck mal, so ein Zufall.

0: Der Naturpark Westhavelland ist Lebensraum für viele bedrohte und gefährdete Tier- und Pflanzenarten. Christine ist in ihrem Element. Und da hinten ist schon der Dom von Havelberg. Weithin sichtbar erhebt er sich über der Altstadt. Mit dem Sieg über die heidnischen Slawen begannen die Kirchenfürsten mit dem Bau des ersten Bischofssitzes jenseits der Elbe. Der Dom entstand im romanischen Stil und wurde 1170 eingeweiht. Nach einem verheerenden Brand 100 Jahre später wurde er nach eher gotischen Prinzipien wieder aufgebaut.
1: Okay, alles klar, machen wir. Vielen Dank. Tschüss. Stefan, wir dürfen jetzt einfach durchfahren. Die Schleuse ist ja auch auf. Wir haben uns zwar gewundert, aber ich glaube, in der Elbe ist so wenig Wasser. Und deswegen kann man einfach mal durch die Schleuse durchfahren.
2: Einfach
1: rein. Habe ich auch noch nie erlebt.
2: Okay.
1: Aber sie hat dabei gesagt, wir dürfen jetzt einfach fahren. Sie gibt uns die Erlaubnis.
2: Okay. Muss jetzt gar nicht warten, bis es grün wird.
1: Nein.
2: Fahren wir mal vorsichtig los.
0: Es hat seit Wochen nicht geregnet. Dadurch führen die Elbe wie auch die Havel so wenig Wasser, dass nichts reguliert werden muss.

0: So, Stefan, ich habe uns mal zwei Schwimmmasken geholt.
1: Okay, warum?
0: Nee, auf der Elbe ist wirklich nicht ohne. Also, echt, du jetzt? Mit deiner Schatterbescheinigung, hier sind jetzt wirklich die Könner ein bisschen gefragt. Nee, die Elbe ist einfach ein Fluss, da muss man schon ein bisschen aufpassen.
1: Okay.
0: Und da dürfte muss man richtig denn, fahren können.
1: Dürfte ich denn hier fahren? Also nicht ohne dich?
0: Ohne mich nicht.
1: Ne? Okay.
2: Eigentlich sieht das alles so einfach aus, aber die Tücken, die Untiefen liegen eben unter Wasser.

0: du siehst jetzt da das gelbe Kreuz, da sind wir jetzt hingefahren und jetzt ist da hinten das nächste gelbe Kreuz.
1: Da
0: das
1: ganz heißt, da hinten.
0: Du musst jetzt in die Richtung fahren.
2: An beiden Ufern sind gelbe Kreuze aufgestellt, die auch in der Karte verzeichnet sind. Zwischen diesen Kreuzen ist auf einer Breite von etwa 50 Metern eine ausreichende Wassertiefe garantiert. Wir müssen also an den markierten Stellen von einem Ufer zum anderen fahren.
0: Obwohl man denkt, die Elbe ist so ein großer Fluss, tief, aber ist gar nicht überall tief. Kann schon sehr flach werden.
1: Das heißt, von einem Kreuz und sobald ich das nächste sehe, steuere ich wieder auf dieses Kreuz zu.
2: Wir wollen auf der Elbe bis Dömitz fahren, von wo aus die Müritz-Elde-Wasserstraße abzweigt.

0: Christine, würdest du noch eine Weile fahren?
1: Mhm, mach ich.
0: Also hier, Gasherd. Hier ist ein ziemlich großer Kühlschrank. Wir haben ja oben noch einen kleinen Kühlschrank. Spüle, Mikrowelle ist sogar da. Das Einzige, was es nicht gibt und was der ein oder andere vielleicht vermissen wird, ist eine Spülmaschine. Die gibt es natürlich nicht. Man muss also alles von Hand spülen oder abends essen gehen. Hier vorne ist Christines Kabine. Sollen wir mal reingehen? Christine, hast du aufgeräumt? Ja? Okay. Also. Ganz schön groß, ne? Da hätten also insgesamt drei Leute Platz, ne? Unten zwei, oben einer. Und Christine hat auch hier hinten ein eigenes WC mit Dusche. Dann gehen wir mal nach hinten, ans Heck sozusagen. Hier ist meine Kabine. Habe ich aufgeräumt? Ja, habe ich, für Sie. Wollen wir mal reingucken? Auch riesig, da hätten also auch zwei Personen Platz nebeneinander. Hier ist noch eine Kabine, also insgesamt gibt es auf diesem Schiff vier Kabinen. Das heißt, man hätte für etwa acht Leute Platz. Allerdings wird es dann auch schon sehr, sehr eng. Und ich habe hier hinten auch noch eine eigene Dusche und ein eigenes WC. Ja, ganz praktisch, oder?

verlassen haben, wird es ruhiger und sogar ein wenig idyllisch. Wohnmobile nutzen die Lage am Kanal, um hier zu übernachten. Zu DDR-Zeiten war dieses Gebiet Grenzregion. Ein alter Grenzturm erinnert an diese Zeit. Das neue Hotel überragt den Hafen von Dömitz. Bevor wir uns im Ort umschauen, machen wir einen Ausflug in das nahegelegene Biosphärenreservat Schmürlener Düne, der größten Binnenwanderdüne Europas. Die Landschaft wurde entscheidend durch die letzte Eiszeit geprägt, ein Dünengebiet entlang der Elbe. Der nährstoffarme Boden bietet nur speziell angepassten Pflanzen und Tieren einen Lebensraum. Waldkiefern und eine Pflanzendecke aus Gräsern und Kräutern.

0: Hallo.
1: Hallo.
0: Hallo. Wo kommen Sie her?
2: Wir kommen aus Bielefeld.
0: Oh, Nordrhein-Westfalen.
2: Ja, ja. Auf jeden Fall.
0: Kennen Sie?
2: Ja.
1: Oh ja, klar, ja? Der rote, ja, Rucksack.
0: Machen Sie Urlaub hier?
2: Ja, wir sind im Wohnmobil, sind wir auf dem Stellplatz in Dömitz.
1: Ah,
2: genau, ja, am Hafen.
1: Schon öfter mal so an der Elbe lang, aber diesen Stellplatz hier, diese Ecke kannten wir noch nicht und haben wir jetzt so gedacht, auf dem Weg von der Ostsee nach Hause.
0: Super.
1: Machen wir hier einfach nochmal Station.
0: Wonach wählt ihr aus, wenn ihr überlegt, ah, wir machen mal wieder ein paar Tage oder Wochen? Wonach geht ihr da?
2: Ah, wo es ruhig ist eigentlich.
0: Ja? Ja,
1: schöne Landschaft. Gut,
2: genau.
1: Fürs Wohnmobil ein schöner Stellplatz, wo man stehen kann, naturnah stehen kann.
0: Mhm.
2: Genau, so wie jetzt, direkt an diesem Seitenkanal,
1: am Wasser
2: direkt. Wir sitzen vor der Tür, haben das Wasser vor der Tür.
0: Schön.
1: Man kann schön Radtouren machen.
0: Wir wollten uns die Dünen angucken. Warte, da kommt ihr von da oben.
2: Wir kommen da runter gerade. Sehr schön, ja.
0: Dann gehen wir mal gucken, oder?
1: Ja.
2: Und schön warm da oben.
0: Ist es?
2: Ja, kein Wind mehr.
0: Dann geh du hoch, ich bleib hier. Vielen Dank.
2: Ja, gerne. Danke.
0: Schönen Urlaub noch.
1: Danke. Tschüss. Tschüss. Tschüss. Viel Spaß noch. Tschüss.
3: Die Düne ist 38 Meter hoch. Das ist ja wohl zu schaffen.
0: Anstrengend, ne?
1: Ja.
0: In dem Sand.
1: Wie am Strand.
3: Total. Und der Mann hat recht, hier oben ist warm, ne?
1: Ja. Schöner Blick.
3: Ach, super.
1: Herrlich.

Und jetzt sind wir in Dömitz. Der kleine Grenzort war vor der Wende auf vielen Karten gar nicht eingezeichnet. Warum? Damit die Bürger der DDR keine Anhaltspunkte zur Flucht hatten. Seit dieser Zeit ist viel passiert. Die meisten Häuser wurden restauriert. Aber viele Einwohner sind dennoch weggezogen. Touristen kommen gerne in die kleine Stadt. Dieses alte Kaufhaus steht seit 20 Jahren leer. Es war die zweite Filiale von Karstadt in Deutschland. Ein schöner Tag geht zu Ende. Im Wasser spiegeln sich die Lichter der Schleuse, durch die wir morgen fahren müssen.

0: Insgesamt 17 Schleusen liegen noch vor uns. Und das bedeutet, dass es von jetzt an noch langsamer vorangeht. Hinzu kommt, dass man auf dem Kanal nicht schneller als 6 Kilometer pro Stunde fahren darf. Hoffentlich schaffen wir es rechtzeitig bis zur Müritz. Bis dahin müssen wir einen Höhenunterschied von 49 Metern überwinden. Diese Schleuse ist noch mit Bedienung. Alles geht zügig und reibungslos. Aber das wird sich ändern. Ich glaube, jetzt wird unsere Reise noch beschaulicher. Weit und breit keine anderen Boote. Oder doch nicht.
1: Polizei, wir würden gerne an der Schleuse bei Ihnen eine Sportbootkontrolle durchführen. Aber unter Wasser bleiben Sie bitte liegen. Danke.
2: Hast du gehört? Wir werden kontrolliert.
3: Haben wir was falsch gemacht?
2: Ich hoffe nicht.
3: Was kontrollieren die jetzt? Was können wir hier falsch machen?
2: Zu schnell fahren, aber ich glaube, da sind wir auf der sicheren Seite.
3: 6, ne? Ist maximal.
2: Ja, genau.
3: 6-1 war ich das. Und blitzen die auch oder was? Stehen die hinter der Kurve und so?
2: Ich glaube, die lesern hier, genau.
3: Echt? Wie im Straßenverkehr?
2: Ja, das machen die schon.
3: Hallo.
4: Nochmal schönen Tag.
3: Hallo. Sollen wir uns setzen?
4: Hallo, dürfen wir gerne.
3: Gerne.
2: Ja, bitte.
3: Wollen Sie was trinken?
4: Danke schön.
3: So, was brauchen Sie jetzt? Oder haben wir was falsch gemacht?
4: Grundsätzlich haben Sie nichts verkehrt gemacht. Die Charterboote werden bei uns allgemein kontrolliert. Ich hätte gerne den Sportbootführerschein, wenn der denn vorhanden ist.
3: Ich glaube, ich brauche keinen.
4: Sportbootzeugnis für das Charterboot.
3: Ja.
4: Und den Rest klären wir im Rahmen des dann folgenden Gespräches.
3: Dann kommt jetzt meine Charterbescheinigung aus dem Rucksack. Also das habe ich dabei. Charterbescheinigung und Einweisung.
4: Sie sind Herr Pinot.
3: Jawohl.
2: So.
4: Da zieht gut aus.
2: Zwei
4: die
2: Stück.
4: Sind auch neu, da ist auch eine Zählkennzeichnung drauf, erledigt.
2: Okay.
3: Wie ist es eigentlich mit dem Handy? Darf ich, wenn ich am Steuer bin, darf ich dann telefonieren?
4: Es ist im Gegensatz zum Straßenverkehr das Handy am Steuer erlaubt.
3: Ehrlich?
4: Ja.
3: Gut. Okay.
0: Die Kontrolle der Wasserschutzpolizei haben wir gut hinter uns gebracht. Jetzt hoffen Christine und ich nur noch, dass wir heute bis Neustadt-Glewe kommen. Immerhin müssen wir bis dahin 7 Schleusen bewältigen. Wir unterbrechen unsere Reise in der historischen Fachwerkstatt Grabow. Nirgendwo auf unserer Reise haben wir so viele gut erhaltene Häuser gesehen. Grabow ist die Wiege einer ganz besonderen Süßigkeit. Und hier um die Ecke soll man sehen können, wie sie gemacht wird.
2: Guck mal, da sehen wir auch schon das Schild.
3: Nö, ich fahr. Schieb du, ich fahr. Hier sind wir schon?
2: Ja, Schaummanufaktur Grabow.
3: Schaum? Schaum? Ja, was denn du?
2: Schaum. Hier wurden die berühmten Schaumküsse erfunden.
3: Diese leckeren Schokoküsse?
2: Genau.
3: Die kommen aus Grabow?
2: So sieht's aus.
3: Und das kann man sich hier einfügen. Das genau, will ich. Gibt's.
2: Hallo.
3: Hallo.
5: Hallo. Tag. Ihr sollt jetzt gleich eure eigenen Schaumküsschen herstellen, kreieren sozusagen. Mhm. Dazu haben wir die Bestandteile, die auch in den richtigen Grabower Schaumküssen enthalten sind, hier im Kleinformatigen. Jeder, der bei uns

0: Ich muss das jetzt zusammentun.
1: Ja.
0: Was passiert?
2: Es wird zusammenfallen, oder?
1: Ich glaube auch, dass das zu heiß ist für den Zucker, oder?
3: Wir lassen uns jetzt überraschen.
2: Es wird richtig viel.
0: So, ich mache jetzt aus. Ich mache jetzt aus und ich denke, die Masse ist jetzt fertig. Ja. Wir sehen, wenn wir ganz genau hingucken, so wie wir den Rührer jetzt rausgenommen haben, so bleibt die Masse auch stehen. Und das ist das Ergebnis, was wir erstmal im ersten Schritt haben wollen. Mhm. So, ich fange an. Ich drücke unten erstmal und bleibe erstmal auf der Höhe. Und dann gehe ich ganz langsam nach oben. Und dann ziehe ich. Naja.
1: Gut.
0: Das ist kein richtiger, schöner Zipfel.
1: Doch, das ist doch ein super Zipfel.
0: Aber nur von der Seite.
1: Das erinnert mich an Loriot. Das ist der Kosakenzipfel.
0: Ja. Ich versuche es noch einmal.
1: Okay.
0: Weil so richtig glücklich bin ich damit noch nicht. Manchmal wird es auch ein Tannenbaum.
1: Ich finde den super.
2: Und?
1: Hoch!
2: Ich glaube, ich mache das mit zu wenig Schwung. Willst du mal?
1: Ja,
2: guck mal, jetzt 2-2.
1: Okay.
2: Du musst oben richtig zudrücken.
1: Ja.
0: Ich zeig's euch einmal, ja?
1: Okay.
0: Mhm. Also wir sollen noch nicht
4: zählen. Ach ja, jetzt kommt ja noch Schokolade drauf.
0: Erstmal. Wir plempern nicht, wir gießen. Und wir gießen erst einmal drumherum. Und dass die schöne Schokolade jetzt daneben läuft, ist sehr tragisch. Weil die dürfen wir nachher auch nicht mehr aufnaschen, die muss weg. Ne? Erst außen rum und dann immer höher und dann auf den Zipfel. Und ihr seht, der Zipfel bleibt.
1: Noch ein bisschen. Das ist der Brocken hier.
0: Und dann müsst ihr euch jetzt vorstellen, im Werk in Grabow werden täglich, durchschnittlich täglich 6,5 Millionen und zu Spitzenzeiten sogar 9 Millionen von diesen Schaumküssen hergestellt.
1: Okay. Und jetzt möchte ich aber auch einen probieren, oder? Aber wir müssen warten, bis die abgekühlt sind, oder?
0: Nein, ihr könnt sie jetzt schon probieren.
1: Echt?
0: Natürlich, ihr müsst sie jetzt gleich probieren. Wenn wir sie jetzt noch mal für 1-2 Stunden in den Kühlschrank stellen, so lange könnt ihr gar nicht abwarten. Das ist viel zu lang.
1: Ich nehme mir den hier. Oh, das ist ja großartig. Selbstgemacht.
2: Super. Mhm. Oh,
0: gut, ja. Später,
1: das ist mein erster selbstgemachter Schokokuss. Ich habe das noch nie vorher gemacht.

Der Kanal führt an riesigen Wasserflächen vorbei, in denen bis heute Karpfen gezüchtet werden. Zu DDR-Zeiten ein Riesengeschäft. Now we call against the tide. Zeit zum Anlegen bleibt erstmal nicht, denn wir müssen jetzt ein bisschen Strecke machen. Und so schaffen wir es auch bis Neustadt-Glewe. Im Schatten der mittelalterlichen Wehrburg verbringen wir die Nacht.

0: Es wird nichts, siehst du. Sag ich doch.
1: An der Müritz-Elde-Wasserstraße sind die meisten Schleusen in den letzten Jahren auf Selbstbedienung umgestellt worden. Man muss den blauen Hebel drehen, damit die Schleusung gestartet werden kann. Aber natürlich erst, wenn alle Boote in die Kammer eingefahren sind.

0: Jetzt gib an, was passiert.
1: Jetzt geht's auf, guck. Machst du hinten noch los?
2: Ein toter Fisch.
0: Das hat jetzt mehr als eine halbe Stunde gedauert. Allmählich sind wir uns nicht mehr sicher, ob wir unser Tagesziel noch erreichen. In der Hauptsaison bilden sich dazu noch lange Schlangen vor den Schleusen. Dann kann es noch länger dauern. Bis Waren an der Müritz müssen wir noch 8 Schleusen bewältigen.

0: 7 Tage sind um, unsere Reise ist zu Ende, aber wir haben unser Ziel nicht erreicht, muss genau. man so sagen, oder?
1: Wir sind in Plauen See, bis Waren wären es noch ein paar Stunden gewesen, haben wir nicht geschafft, aber hier ist es auch sehr schön.
0: Ich danke Ihnen fürs Zuschauen, bis zum nächsten Mal bei Wunderschön. Tschüss!

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7: Hey ihr Lieben, herzlich willkommen zu einer neuen Folge vom Camping-Check, die Sendung von Campern für Camper. Mit an meiner Seite ist natürlich immer wieder Luki.
8: Leute, grüßt euch. Schön, dass ihr dabei seid. Hello.
7: Und herzlich willkommen auf Deutschlands wohl größten und ältesten Fernreisemobiltreffen. Das gibt es einmal im Jahr und zwar hier in Enkirch an der Mosel. Das ist was ganz Besonderes. Kleiner Funfact an der Seite. Das wurde 1979 von dem Willi Jansen gegründet und zwar in seinem Garten in Wetzlar in Hessen. Also eine richtig coole Geschichte. Und wir wollen uns viele, viele skurrile Wohnmobile angucken. Also wir sind gerade erst angekommen und haben auf der Hinfahrt schon richtig, richtig coole Mobile gesehen. Gucken wir uns alle an. Das hier auch. Die Besitzer sind gerade noch nicht da, aber guckt euch das mal an. Das ist ein LKW mit Holzaufbau. Eine richtig schicke Geschichte. Hier gibt es sehr, sehr viele Leute, die es wirklich ernst meinen. Das sind Fernreisemobile, Expeditionsmobile. Die Leute sind damit unterwegs. Das sind krasse Selbstausbauten und genau darum geht es in dieser Folge. Selbstausbauten, krasse Camper und Menschen, die wirklich was zu erzählen haben.

0: Und es ist richtig cool, dass ihr jetzt mit dabei seid, weil wir waren noch nie auf diesem Treffen. Das erstreckt sich auf einer Länge von über 1 Kilometer auf diesem Wohnmobilstellplatz in Enkirch und es sollen über 600 Fahrzeuge hier sein. Also ich glaube, das wird richtig fett, oder Luki, was meinst du?
1: Lasst uns zusammen entdecken. Los geht's.
0: Auf geht's, Leute. Das wird fett, Luki. Das wird richtig, richtig cool.
2: Ich brauch nicht viel, um glücklich zu sein. Nur ein paar gute Freunde, so wie euch.
0: Das ist ja so schön hier, dass sie so Mut zur Farbe haben, oder? Ich meine, das Weiß gibt's ja oft, aber hier, guck mal. Oh.
1: Wunderschöne Rundung, wie die Pamela, du. Guck mal hier.
0: Ja, wie Pamelas Arsch, nur hinten. Also nur vorne in dem Fall. Guck dir das an.
1: Und mit Herzchen hier. Und
0: Was ist
1: offener
0: denn das für ein
1: Türfriseur.
0: Tolles Teil, du? Oh, Topf warten. Hallo?
3: Hallo? Ja?
0: Guck mal da, Luki. Moin, wer ist denn das?
3: Hallo, das ist unser Hund.
0: Wie alt ist er denn?
3: Der ist schon 14.
0: Oh.
1: Servus, grüß dich.
3: Hallo.
0: Ich heiße nicht Odo, ich bin der Friso.
1: Und der Lukas, gute.
3: Hallo.
0: Wer
3: Ich
0: bist
3: bin der
0: du?
3: Guido.
0: Guido, moin. Dürfen wir mal reinkommen?
3: Ja, klar.
0: Wir machen eine Sendung über Camping.
3: Ja, ich habe euch schon öfter im Fernsehen gesehen.
0: Das ist aber lieb.
3: Dankeschön.
0: Was ist denn das?
3: Boah. Eigenbau.
1: Das ist eine Almhütte, würde ich sagen.
0: Wir wollen eine Almhütte. Boah. Das hast du alles selber gemacht?
3: Ja.
0: Das ist ja mega. Und diese ganzen Ornamente hier?
3: Die habe ich alle selber geschnitzt.
0: Was bedeutet das denn?
3: Das sind Wikinger-Symbole.
0: Bist du so Wikinger?
3: Ja.
0: Ach Leute, deswegen der Bart hier, guck mal.
3: Genau.
0: Da müsste ich noch lange warten.
3: Ja.
0: Hier mit, darf ich mal?
3: Ja.
1: Ich bin dran, Leute, es wird schon.
0: Mit Perle hier. Das ist aber, ach guck. Aber ein bisschen Almhütte ist es schon hier, ne?
3: Ja. Ja, wir wollten den alten Stil behalten.
0: Wie alt ist denn das Teil hier?
3: Der ist Baujahr 65, also jetzt dieses Jahr 60 Jahre alt.
0: Und du?
3: Ich bin Baujahr 67.
0: Der ist ja älter als du.
3: Ja, genau.
0: Wie lange hast du den schon?
3: 5 Jahre.
1: Ein Ofen.
0: Ein echter Ofen hier drin. 5 Jahre.
3: Ja.
0: Was hast du dafür bezahlt?
3: Ich habe 10.000 dafür bezahlt.
0: Okay. Und dann nochmal, wie viel reingesteckt?
3: Ja, nochmal 40.
1: Wahnsinn.
0: Klo und Bad hast du nicht?
3: Doch. Alles aufgeräumt.
0: Nö.
3: Und sauber.
0: Sag mal, wie groß das ist.
1: Vor allem eine vollwertige Dusche, würde ich sagen, du.
3: Ja, die ist 90 mal 60.
0: Bist du damit auch richtig unterwegs?
3: Ja, wir sind öfter unterwegs. Ich habe aufgehört zu arbeiten vor 3,5 Jahren.
0: Ja.
3: Und dann waren wir in 3 Monate unterwegs in Albanien, Rumänien bis zum Schwarzen Meer, als mit diesem Fahrzeug.
0: Wie war
3: Alles
0: das da?
3: Wunderbar geklappt.
0: Sind das deine Kinder?
3: Ja.
0: Dann reist du mit deiner Frau?
3: Genau, ich reise mit meiner Frau. Das sind meine 3 Söhne.
0: Wahnsinn. Guck mal, hier liegt Logi. Hast du es gesehen? Können wir mal vorne reingucken?
3: Ja, klar.
1: Ich habe hier einen Durchgang gebaut.
3: Ey, Wahnsinn. Die Klappe kommt hier vor. Während der Fahrt. Und hier kann man dann durchgehen. Zum Fahrerhaus.
0: Boah, ist das schön. Wie viel hatten der runter?
3: 79.000.
0: Was war das denn mal für ein Fahrzeug?
3: Ein Krankentransportfahrzeug.
0: Ach Quatsch.
3: Ja.
0: Wo willst du noch mal hin? Was ist dein größter Traum?
3: Ja, wir wollen jetzt noch nach Island und dann vielleicht Richtung Afrika.
0: Wow.
3: Oder vielleicht sogar noch in die Mongolei.
0: Okay.
3: Oh. Ja.
0: Was ist denn da über dir, sag mal?
3: Das ist ein Dachfenster.
1: Eine Luke. Wie geil ist das denn?
3: Durchstieg.
1: Ich werde verrückt, Leute. Also was man hier alles erlebt.
0: Kann man da raus?
3: Ja, klar.
1: Ich versuch's mal, ich komm mal zu dir. Oh. Platz ist in der kleinsten Hütte, du. Im kleinsten Loch.
0: Wofür sind diese Dinger hier eigentlich, diese Klappen?
3: Ja, das war mal eine MG-Lafette zur Verteidigung. Allerdings wurden diese Fahrzeuge ja nur zu humanitären Zwecken eingesetzt.
0: Gott sei Dank, das ist mir immer am liebsten. So,
1: langsam.
0: Ich stehe schon mal. Du lernst doch sicher unterwegs auch viele Leute kennen jetzt in fremden Ländern, ne?
3: Ja.
0: Was ist dir da so hängen geblieben?
3: Ja, die schönste Geste war in Albanien tatsächlich. Das war, wir standen in der Seitenstraße, wollten auf eine Hauptstraße fahren und kamen nicht raus. Dann kam ein Polizist mit seinem Motorrad, hat sich auf die Straße gestellt, das Motorrad quergestellt, Verkehr angehalten und hat uns rausgewunken.
0: Toll.
3: Das war, fand ich, eine schöne Geste von dem.
0: Super.
3: Ja. Das war in Albanien.
0: Also Guido, ich wünsche dir von Herzen alles Gute für eure Reise.
3: Ja,
1: mega.
0: Cool, wie du bist.
3: Euch auch.
0: Euch noch viele Kilometer, viele
1: Dankeschön,
0: tausend Kilometer.
3: Dass wir gut dürften. Ja, gerne.
0: Irre.

0: Wahnsinn.
1: Ja. So eine zweite Achsenwerfe können wir da auch mal ganz gut. Ne, Platz hätte ich ja.
0: Ja, da wäre. Da könntest du ja einiges abschrauben an dem Ding hier.
1: Guck dir das an hier.
0: Leute, ist doch irre, oder?
1: Aber die echte Schönheit, Leute, ihr wisst es ja, ne? Wir stehen so ein bisschen auf die alten Dinger.
0: Das sind sie hier. Oh, ah. Guck mal hier.
1: Moin.
0: Servus.
1: Darf ich mal kurz hier vorbeigucken?
2: Ja, hallo.
1: Moin, der Friso. Hi.
2: Hallo, hallo, grüß dich.
1: Orion, guck, habe ich so richtig gewusst. Ja. Wer bist du?
3: Simone.
1: Hallo, Simone. Und du bist?
4: Der Janis.
1: Moin. Was, jetzt mal ganz ehrlich, warum sieht der denn so geleckt aus?

0: Gerne.
1: Jan, das machst du eine Roomtour mit uns?
2: Ja. Oh, Schuhe können sie anders.
3: Nee, lassen wir, ziehen wir aus besser.
1: Ja, nee, ist ja zu Hause. Ach, guck mal hier.
2: Ja, also hier vorne haben wir das Fahrerhaus.
1: Hast du den mit ausgebaut, sag mal?
2: Also ich habe ab und zu mal habe ich geholfen. Hier haben wir dann Spiele und so drin.
3: Okay.
4: Ja, es ist sehr unaufgeräumt. Ist halt ein kleines Auto für drei Personen.
2: Da ist die Küche.
1: Das ist ja irre.
3: Ja. Seid ihr viel damit unterwegs, sag mal?
4: Ja, jetzt waren wir in Dänemark.
3: Okay.
4: Ja, geht.
3: Der hält richtig durch, ne?
4: Ja. Ja,
3: seit das habt ihr aber alles neu gemacht hier, ne?
4: Ja. Die Möbel habe ich neu gemacht, ja.
3: Selber gemacht?
4: Ja. Die ganze Dämmung ist neu, die Bespannung, Leder ist alles neu.
3: Das finde ich hier...
4: Das ist 46 Jahre alt. Da muss man das mal neu machen.
3: Das ist übrigens besonders toll, ihr Lieben. Guckt euch mal diese Seile an. Wenn ihr irgendwas renoviert oder neu macht beim Ausbau, dann sieht man auch so nicht die ganzen Kanten, die ganzen Zwischenräume siehst du da nicht. Und hier ist noch ein Klo.
4: Da ist die Toilette, genau.
3: Oh, aber schön.
4: Hier, guck mal an. Und die rechte Wand von dir, die kann man einfach, die kann man, muss man oben entriegeln. Janis war eben noch duschen.
2: So, jetzt hier.
3: Endlich mal. Ach, guck mal an.
2: Ja. Das ist aber mal.
5: Das ist ja komfortabel, du.
4: Ja.
3: Und du bist immer mit Mutter und Vater unterwegs?
2: Letztes Jahr war ich öfter so mit denen unterwegs. Also jetzt so wird das langsam abnehmen.
3: Warum? Es wird abnehmen?
2: Weil ich habe tatsächlich nicht mehr so Lust da drauf.
3: Okay.
2: Aber
3: das so kommt
2: ab,
3: wieder.
2: Aber so ab und zu mal werde ich schon mitfahren.
3: Das kommt wieder.
2: Besonders hier nach Enkirch.
3: Der Sohn will bald nicht mal mitkommen.
6: Ja, da scheint was dran zu sein. Ja.
3: Echt? Und wie ist das so loszulassen?
7: Ja, dann ist das so. Man soll noch seinen eigenen Weg gehen.
3: Du, einmal Camper, meistens immer Camper.
5: Ja, das kommt, glaube ich, auch wieder bei
3: dir. Ja, ja.
7: Der hat eine Solaika in Aussicht.
3: Der hat eine Solaika in Aussicht?
6: Ja.
3: Was ist das?
6: Ein Wohnwagen von dem Hersteller mit der Form. Und davon haben wir auch einen zu Hause, aber den muss ich noch fertig machen.
3: Und den kriegst du dann vielleicht?
2: Ja, für eventuell hinter einem Bulldog zu hängen.
3: Aha, also so, jetzt haben wir es nämlich. Ich, ne? Ich dachte gerade, ich habe mich zu weit aus dem Fenster gelehnt. Dann mit dem Traktor unterwegs.
2: Ja.
3: Geil.
8: Da rufst du uns an, das gucken wir uns an,
3: ja,
8: wenn es soweit ist. Ja?
3: Alles klar. Cool, dann passt auf euch auf.
8: Danke.
3: Schlaft schön in euren wirklich schönen Fahrzeug. Irre.
8: Dankeschön.
3: Tschüss.
8: Ja, tschüss, bis dann.
3: Tschüss. Guck mal, Luki, cool, ne? Wir haben auch ganz viele so Flohmarktstände. Moin, hallo.
8: Servus.
7: Moin.
8: Grüße euch.
3: Guck, was hier alles gibt, ey.
8: Ach. Ich würde sagen, hier waren
3: Ersatzteile.
8: Werkzeugmann.
3: Luki. Das ist mal ein Ringschlüssel, oder?
8: Wahnsinn.
3: Und wenn wir noch lange weiter drehen mit unseren Gelenken und so weiter, dann können wir hier, guck mal.
8: Ich glaube, das, zeig
3: passt
8: mal.
3: Das dann.
8: Ja, da kannst du wieder reparieren. 50er. 50er passt am rechten Arm.
3: Guck mal, immer
8: gut 50er gebrauchen. Kann man eigentlich immer gebrauchen. Ob so oder so.
3: Ja, 50er geht immer.
5: Guck mal, was ist das denn?
8: Gaslaterne für einen 50er.
5: Nicht schlecht. Bisschen schwer. Aber,
8: Friso, Achtung, guck mal hier. Leute, mit halber Sonnenbrille. Das ist nicht geblendet. Sieht cool aus. Kann ich es tragen?
3: Guck mal in die Sonne.
8: Kann ich es tragen?
3: Ja, total. Ha? Steht hier.
8: Die Musiker.
3: Darf ich auch mal?
7: Ja, gerne.
8: Originelles Trommelkonzert.
9: Das ist überhaupt nicht wahr. Genau.
3: Danke.
8: Dankeschön, super.
3: Dankeschön.
8: Mega, vielen Dank.
3: Sehr gut. Wo kommt ihr her?
9: Ich komme aus der Schweiz.
8: Ah, daher kommst du. Super.
3: Ich dachte, das wäre holländisch.
8: Exklusiv Schweizer und deutscher Gemeinschaft. Leute,
3: ja,
8: los geht's. Toll gemacht, Friso. Alter, ja, ja. Trommler.
3: Ja, da ist sie, die Pamela. Und ihr Lieben, ihr könnt sie finden bei Insta, mich auch, oder Friso Richter. Auch immer, wenn Leute gerne was basteln, bin ich gerne für zu haben. Und wir haben schon unsere kleine Wagenburg hier aufgebaut. Da ist sie. Luki hat sein Teppler dabei. Der Einzige, der noch fehlt, ist Luki.
8: Friso.
3: Ja.
8: Da bist du ja.
3: Ja, das ist der Richtige.
8: Leute, jetzt habe ich einmal keine Kamera dabei. Guck dir bitte an, was ich hier gefunden habe.
3: Was ist das denn?
8: Das ist ein Weltraum-Wärmeempfänger, würde ich jetzt mal sagen. Ja? Es ist eine Wärmelampe, da kommt hier so ein Gas-Dingsbums rein. Zum
3: Gaskartusche.
8: Stecken. Eine Gaskartusche, ja. Habe ich zu Hause, glaube ich, noch eine alte von damals, von Zeltzeiten. Und dann kannst du damit mal schön hier Wärme strahlen. Geil. Leute, das wird getestet.

0: Mal hier, es kommt hier am Tisch.
1: Passt sogar schön zu dem runden Eider.
2: Komm, Luki, also, auf geht's.
0: Templer, passt schön drauf auf.
2: Vielleicht finden wir ja noch was.
1: Mega, ein Weltraumsatelliten-Wärmeempfänger. Los geht's.
2: Ein Spinner. Was erzählst du denn da?
0: Geil.
2: Naja, glaubt das noch einer? Das hat schon hier so seine gewisse Höhe, ne? Morgst du ein Bierchen trinken, Luki? Luki, dreh dich mal um. Was ist denn das? Alter Schwede.
0: Der kommt ja durch keine Brücke mehr durch hier.
2: Nee.
0: Das ist ja irre.
2: Schweizer.
0: Aha.
2: Hallo? Was ist

0: Mal reinschauen?
1: Ja.
0: Ja, so. Hier, seht ihr das? Da ist ein kleines Problem dann mit dem Gas. Ne? Das muss neu eingestellt werden, der Gaszug. Der kommt da hinten hin.
1: Aha.
0: Ja.
1: Wo kommst du her?
0: Wir sind aus der Schweiz.
1: Ja, das habe ich
0: Solothurn,
1: gesehen.
0: Genau, ja. Solothurn, das ist in der Nähe von Basel, nochmal 40 Kilometer rein in die Schweiz.
2: Sorry, ich habe mich noch gar nicht vorgestellt. Ich bin der Friso.
0: Filippo.
2: Filippo.
3: Luki. Servus, der Luki, grüß
0: Hi.
3: Dich.
0: Moin.
4: Salü.
1: Was ist das für ein Teil?
3: Ja, vor allen Dingen, wie hoch ist er?
0: Momentan ist er 4,95 Meter. Für Brücke muss er reingefahren werden. Dann fährt das ganze Dach nach unten, dann sind wir 3,95 Meter.
1: Kannst du das mal zeigen?
0: Ja, dann kommt mal rein.
1: Ja, danke schön.
0: Ich gehe.
3: Wahnsinn, Leute.
0: Der Aufbau oben ist vom Profi gemacht worden.
3: Oh, guck mal hier.
1: Oha.
3: Das ist aber schick.
0: Geht mal nach hinten durch. Also man geht hier so hoch.
3: Wahnsinn.
0: Und hier oben ist dann der zweite Stock zum Schlafen.
3: Leute, das ist ja mehr so eine Halle hier.
1: So, seid ihr damit nur in der Schweiz unterwegs oder richtig?
0: Nein, wir fahren jedes Jahr nach Nordafrika.
1: Nach Nordafrika?
0: Ja, also wir waren bisher Tunesien ein Jahr Marokko, ein Jahr Mauretanien waren wir jetzt. Und wir fahren immer in die Sahara rein.
1: Was war dein schönstes Erlebnis bis jetzt?
0: Mit Iran. Frau? Wunderschönes und super nette Menschen. Ganz anders wie die Politik dort ist. Eben sehr unheimlich gebildet.
1: Das finde ich ja so interessant. Man kriegt ja immer über die Nachrichten und so mit. Mhm. Da ist Krieg, da ist das und das. Und die Menschen gehen dabei so ein bisschen unter, wie die eigentlich sind. Ne?
0: Ja. Jeder, der schon in Iran war, wird das Gleiche berichten, dass die Iraner unheimlich gastfreundlich sind und unheimlich. Also so nette Menschen. Wir durften, wenn wir einkaufen waren, durften wir uns nicht anstellen, nach vorne geschickt, wir sind Gäste, Brot haben wir nicht bezahlen dürfen. Die Iraner zelten unheimlich gerne.
1: Ach Quatsch jetzt.
0: Die zelten unheimlich gerne.
1: Zelter sind ja die wahren Helden bei uns in der Sendung. Ne?
0: Genau. Aber sie waren alle neugierig, alle wollten was über den Westen wissen und alle so... So nett und wir haben so, ich könnte jetzt stundenlang erzählen. Hören wir mal jetzt auf, genau.
1: Spannend.
3: Ja, Reisen bildet.
0: Ja. Ja,
1: kannst genau. du das jetzt einmal runtermachen, sag mal. Jetzt sind wir gespannt.
0: Also der Unimog hier ist 30 Jahre alt übrigens.
1: 30?
0: 30, ja.
1: Das sieht ja auch gar nicht aus.
0: Und der Aufbau ist jetzt 15 Jahre alt.
1: Ja.
0: Vorher war das ein Kranwagen in England. Das heißt, das Lenkrad war auch auf der rechten Seite, ist umgebaut worden.
1: So, jetzt mach mal runter. Jetzt will ich mal sehen.
0: Also, am besten sieht man es an den Ecken, wenn ihr hochschaut. Ich mach's mal runter.
3: Das ist wie eine Halle hier.
0: Ja.
2: Echo, jo.
1: Und das ist ja immer, noch groß. Ach, guck mal, jetzt gehen die Fenster zu, Luki. Das ist okay. Ja cool.
3: Ah.
1: Da fühlt man sich wahrscheinlich auch ein bisschen geschützter, wenn man irgendwo unterwegs ist, ne?
0: Unerfahrene Einbrecher sieht es nicht, dass das ein Wohnmobil ist, sondern ein Lastwagen.
1: Also vielen, vielen Dank, auch für deine Gastfreundschaft.
0: Bitte?
1: Alles
0: Gerne.
1: Gute und ich finde das cool, dass du uns mal so einen Einblick in die fremden Kulturen gegeben hast. Weil ich finde, Leute, das ist einfach zu wenig gerade, oder?
0: Ja,
1: also,
0: ja.
1: Also es gibt ganz viele negative Berichte, aber über die Menschen erfährt man so wenig. Danke dafür.
3: Danke.
1: Ja. Gute Fahrt. Grüß die Frau und den Hund. Das ist süß, oder?
3: Hallo. Das ist eine schicke Farbe.
1: Was ist denn das? Pistazien.
3: Pistazienoliven.
1: Hallo. Moin. Ja, hallo. Friso und Lukas vom Campingcheck. Dürfen wir euch mal stören?
5: Ja, klar.
1: Wir wurden angezogen von der Farbe. Wem gehört der?
6: Mir gehört der.
1: Pistazie, oder?
6: Nein, das ist Jadegrün VW.
1: Oh. Jadegrün natürlich. Grüß dich,
6: Friso. Ist natürlich ein Mercedes, Moin. Aber.
1: Dürfen wir mal reingucken?
6: Gerne.
1: Darf ich mal so indiskret fragen? Rollstuhl?
6: Ja, meiner.
1: Warum hast du einen Rollstuhl?
6: Ich habe eine inkomplette Querschnittslähmung.
1: Oh. Ja. Was heißt das?
6: Das linke Bein funktioniert nur bedingt.
1: Moment, was hast du denn da dran?
6: Das ist eine Orthese. Die ersetzt quasi die Muskulatur im Bein.
1: Und wenn du jetzt gehst, dann
6: löst das aus. Quasi wie ein Stoßdämpfer ist das.
1: Das habe ich noch nie gesehen.
6: Bergab gehen.
1: Okay. Aber es scheint gut zu funktionieren, oder?
6: Ja, auf jeden Fall. Gute Technik.
1: Aber irgendwann brauchst du dann doch den Rollstuhl.
6: Ja, für längere Strecken.
1: Das ist ja irre.
3: Das klappt. Guck mal hier, das ist ja irre.
1: Entschuldigung, dass ich da so fasziniert von bin, aber ich finde das einfach toll, wenn es sowas gibt. War das dann schon so ein Gamechanger für dich?
6: Ja, schon ein bisschen.
1: Ja?
6: Aber ich habe es, glaube ich, ganz gut kompensiert. Das ist alles selbst gebaut, was hier drin ist?
1: Von dir?
6: Ja.
1: Respekt. Sag mal, warum hast du dir so ein großes Teil gekauft?
6: Wir wollten mal im Warmen sitzen, wenn wir mal schlechtes Wetter haben. Wir waren früher viel mit dem Landy unterwegs.
1: Mit deiner Frau?
6: Mit meiner Frau und meinen Kindern. Das Kinderzimmer ist vorne. Und Ja, und dann haben wir gesagt, wenn schlechtes Wetter ist oder bist in den Alpen irgendwo unterwegs, dann hast du abends auch im Sommer

0: Ab Sonnenuntergang geht es schnell auf die 0 Grad zu. Wir wollen mal wieder drinnen sitzen.
1: Was war denn das mal für ein Fahrzeug?
0: Ein LF-16-Löschfahrzeug mit einer Vorbaupumpe.
1: Ach Quatsch, ein Feuerwehrauto.
0: Ja, der war mal komplett rot mit dem Jalousienaufbau.
1: Und der heißt Zwerg?
0: Der heißt Zwerg. Hat sich so beim Ausbau
1: ich mag
0: Zwerg,
1: deinen Humor.
0: Hat sich das so ergeben.
2: Wahnsinn. Ich komme von dieser Farbe nicht weg. Das ist doch irre, oder?
0: Ja, der Grund, warum ich den verkaufen möchte, aber eigentlich nicht verkaufen möchte, ist...
1: Ja, was denn jetzt?
0: Ja, weil ich den äußerst schlecht kuppeln kann.
1: Ach so, okay.
0: Seit meinem Unfall.
1: Sie, was passiert?
0: Ich bin gestürzt in der Dusche.
1: Nein,
0: Arsch. Gefallen. Ja, doch. Ja, und darum gucken wir mal. Also ich suche entweder ein Automatikgetriebe dafür oder ein Fahrzeug mit Automatik. Eventuell, dass wir mal wechseln.
1: Also Leute, ihr könnt den jetzt kaufen. Ich habe dich noch gar nicht nach deinem Namen gefragt, sorry.
0: Hugi.
1: Hugi?
0: Ja, das ist mein Spitzname.
1: Wie heißt,
0: da oben auf dem
1: wie heißt du richtig?
0: Thomas. Hugenbruch.
1: Hugenbruch, alles klar. Okay, cool. Also den kann man jetzt, wo kommst du her?
0: Aus Düren.
1: Aus Düren. So, jetzt können wir hier mal Baujahr 84, 78.500 VB. Also da ist noch ein bisschen was möglich.
0: Boah, auf jeden Fall.
1: Vor allem hier, Leute, ihr wisst auch, Feuerwehrautos hier immer, ganz wenig immer runter. 63.000 erst.
0: Ja, davon haben 35.000 wir gefahren.
1: Wo wart ihr denn?
0: Europa, alle möglichen Ecken.
1: Und was war dein schönstes Erlebnis, wo du wirklich gesagt hast, da hat sich der Kauf und ja vor allen Dingen die Größe vom Zwerg gelohnt?
0: Pass auf, hoch oben in den Alpen stehen, mit einem Blick auf den Mont Blanc, wie morgens die Sonne aufgeht, da vorne auf der Toilette sitzen mit der offenen Tür, weil sonst keiner da ist. Okay.
2: Jetzt wisst ihr Bescheid.
0: Ja. Ein Moment der Schönheit.
1: Ja.
0: So.
1: Ja. Und, Kacken beim Camping, es ist immer ein Thema, Leute. Keiner will drüber reden, aber
2: alle machen es.
1: Hugi macht's.
0: Ja.
1: Hugi, vielen Dank. Also danke für deine offenen Worte. Danke, dass du mir das mal erklärt hast. Ich finde es wirklich sehr spannend. Tut mir leid, dass das passiert ist. Also wer eine Automatik hat hier, Hugi.
2: Ne? Super.
0: Ja, wunderbar.
1: Pass auf dich
2: danke.
1: Auf. Ciao.
2: Ciao, ciao. Oh, guck mal hier.
1: Hallo.
2: Servus.
1: Oh, das sieht aber lecker aus bei euch. Was gibt es denn?
2: Selbst gemacht?
3: Wer kann, der kann. Natürlich selbst gemacht.
1: Sehr gesund. Viel Spaß euch. Ciao.
2: Dankeschön.
1: Jetzt habe ich Hunger, Luki.
2: Ich auch. So, Leute, guckt euch das mal an hier. Friso hat mir geholfen.
1: Luki.
2: Wie schön ist das denn? Vielen Dank, Friso.
0: Ja,
2: hast du schon mal eine Kamera aufgebaut?
0: Ja, ich wollte dich mal ein bisschen
2: und was schaffst du da jetzt hier?
1: Ich habe ganz was Neues.
2: Oh.
1: Das ist ein neuer Grill. Schön massiv aus Eisen.
2: Und in Rot?
1: Ja, Feuerwehrwagen.
2: Wahnsinn.
1: Rot. Und der Deckel, kleines Packmaß, der Deckel ist gleichzeitig darunter. Das ist nämlich ein Tischgrill. Hier ist die Kohle schon beschichtet. Und man braucht keinen Grillanzünder mehr.
2: Müsste theoretisch relativ zügig gehen. Weil ich habe nämlich auch einen massiven Hunger, mein Freund.
1: Hast du die Campingbananen mitgebracht? Du warst zuständig.
2: Leute, Campingbananen in Rot. Mega lecker. Spezialität. Liebe ich. Werde ich dir nachher zeigen. Klar.
1: Bin ich gespannt. So.
2: So, Leute. Chili, Cheese, Bananenzeit. Guck mal, Friso, was ich mitgebracht habe.
1: Ja. Sehr gut. So, jetzt kommt der Rost hier drauf. Guck mal, sieht schon ganz gut aus.
2: Meine Aufgabe ist erfüllt. Jetzt kommt deine. Ich bin sehr gespannt.
1: Stört sich, wenn ich dein Würstchen...
2: Nee, fass mal an. Wir sind ja hier.
1: Das klingt mir
2: wir sind
1: blöd.
2: Ja privat.
1: Stört sich, wenn ich dein Würstchen mit den Fingern anfasse.
2: Guck mal hier.
1: So.
2: Gut aussehen tut's.
1: Ja. Jetzt muss man hier so ein bisschen drapieren. Also 4 Würstchen passen drauf. Das ist aber auch voll.
2: Klein, aber fein.
1: Jetzt müssen wir warten.
2: Rot. Ja.
1: Ja.
2: Oh Leute, ich habe einen Hunger. Ich werde verrückt.
1: Ich habe einen neuen Hack für euch. Also Würstchen sind gut. Jetzt haben wir ja oft das Problem, die Wurst ist relativ kurz. Aber wenn man eine längere hat, dann passt sie ja immer so schlecht da rein und links, rechts fettet es raus. Jetzt haben wir ein Hack für euch. Mein Messer habe ich vergessen zu Hause. Ich habe immer so ein kleines Campingbeil dabei.
2: Oh, tu dir bitte nicht weh.
1: Das ist auch scheiße.
2: So mit Campingbeil.
1: So, man schneidet das an, aber nicht durch. Dann klappen wir es auf und höhlen den Innenraum raus. So, das essen wir gleich. Jetzt kommt da Senf rein. Und jetzt kommt's. Wurst durchgeschnitten.
2: Bin schwer gespannt, Leute.
1: Durchgehackt.
2: Moment.
1: Hm. Schon mal gut.
2: Chili Cheese. Spezialwurst, mein Freund.
1: Jetzt legt man die einfach hier in die Seiten rein. So. Ja. Und jetzt.
2: Was nicht schlecht. Du? Zeig mal her. Du, das ist ja, als wär nichts gewesen. Und das Schönste, Leute, wisst ihr was? Das ist wie ein Würstchenbrötchen to go. Das kann man hier in die Tasche stecken.
1: So aus,
2: kann loslaufen. Und ganz unauffällig mal. Hier, Leute, ich habe mal gerade ein Wurstbrötchen hier.
1: Wie ist deine Chili Cheese Wurst?
2: Mm.
1: Und du saust dich nicht so voll.
2: Mm.
1: Ist gut?
2: Danke, Friso.
1: Gerne.

0: Mosel.
1: Also hätte ich gewusst, dass es hier so schön ist, wäre ich schon mal hier gewesen. Es ist das erste Mal, dass ich hier bin, Leute. Du?
2: Ich war auch noch nie hier, aber der Wein soll sehr gut sein hier.
1: Ja. Übrigens, das ist ja ein Wohnmobilstellplatz. Das heißt, ihr könnt auch so hier stehen, wenn das nicht ist, das Treffen. Da kostet ein Platz 12 Euro. Das finde ich wirklich richtig günstig. Und dann gibt es noch so eine kleine Touristenabgabe, je nachdem, wie viele Leute ihr seid. Und jetzt wollen wir mal die vom Anfang kennenlernen. Jetzt sind sie nämlich da. Guck. Mit dem geilen Holzkästchen hinten drauf.
2: Guck mal,

0: grüß dich.
1: Wir haben den Anfang von unserem Film schon mal bei euch hinten drauf gedreht. Ich hoffe, das war in Ordnung.
2: Total.
1: Ja?
2: Absolut.
1: Bist du alleine hier?
2: Nein, der Klaus ist auch dabei.
1: Klaus, ach so.
3: Da hinten.
2: Der steht hier vorne und...
4: Das ist eine Überraschung.
1: Moin Klaus, grüß dich.
3: Moin, hallo.
1: Sag mal, was hast du denn hier für einen geilen Kasten? Oder ihr?
5: Ja, das war ursprünglich als Ladung gedacht. Deswegen sind die Gurte da noch dran.
1: Ja.
5: Und habe ich dann habe ich den jetzt aus Wohnmobil zugelassen, musste Unterfahrschutz runter machen und so weiter. Und das Ding ist mit Hilfe, habe ich halt selbst gebaut.
1: Selbst gebaut?
5: Ja. Mit Hilfe. Also wie gesagt, ist autark im Grunde. Vom Raumklima natürlich alles Holz, ne? Von der Wärmedämmung alles top.
1: Da muss ich mal riechen gehen. Dürfen wir
5: ja.
1: mal gucken gehen?
5: Ja, gerne.
1: Kommst du mit? Ach, guck mal an.
4: Also ist eine richtige Haustür. Ne? Und hier frühstücken wir immer. Ne?
1: Wofür ist das hier?
5: Das ist unser Frühstücksbett. Das ist einmal vergrößert worden. Wenn du jetzt kannst du hier rauch machen, da brauchst du nicht schräg essen.
1: Das ist ja. Und Luki? Ja,
3: also Leute, das ist mal hier.
1: Petra, lässt uns mal rein.
2: Ja.

0: Vom Alter her, ich bin weit über 70, dann irgendwo hört der Spaß auf, sage ich mal. Aber Österreich sind wir schon gefahren, Italien würden wir fahren, also Europa, sage ich mal.
1: Was habt ihr da hinten noch?
2: Eine schöne Toilette, Friso, guck mal hier. Mit Bullauge. Mit Aussicht hier.
3: Was gefällt dir denn so am Campen?
0: Ja, schön ist an sich, dass ich meine Räder dabei habe. Also ich fahre sehr viel Rad. Ich fahre im Jahr 10.000 Kilometer seit 30 Jahren.
1: 10.000?
2: Ja. Wahnsinn.
1: Seit 30 Jahren.
0: Ich habe ein Fahrrad, da 125.000 Kilometer weg und fahre an sich täglich, jeden Tag, weil ich mit 41 Probleme mit dem Herzen gekriegt habe, beziehungsweise ich habe einen Stent gekriegt, ja, weil die ganze Familie ist anrunde daran verstorben ist. Und seitdem fahre ich so intensiv Fahrrad, habt jetzt zwar auch nochmal 6 Stents gekriegt, also insgesamt habe ich jetzt 7.
1: 7?
0: Oh. Ja, aber ich muss sagen, ich habe im Grunde nichts, mir geht's gut.
3: Was war denn euer schönster Moment in diesem Mobil?
0: Ich kann dir den schlechtesten erzählen, der ist erzählenswert, sag ich mal. Was, ich muss die Tür mal eben zumachen.
3: Da, sie lacht schon so, die Petra, ich bin mir noch nicht so sicher.
0: Also, da war unsere erste Fahrt, die wir gemacht haben, und Petra war nicht so ganz begeistert von dem Ding erst. Und dann sind wir angekommen, ich habe mich offen geschlossen und so war die Schublade.
3: Und dann bist du nicht mal reingekommen.
4: Genau.
0: Ach, hier noch gebohrt.
3: Um wieder reinzukommen.
0: Deswegen habe ich jetzt hier, sage ich mal, diesen Verschluss.
2: Dass das nicht mehr passiert.

0: eigentlich hier draußen, wenn man draußen sitzt und frühstückt oder auch am Abend sitzt und es regnet und du kannst hier an der frischen Luft tagtäglich oder immer dich auslassen.
1: Vielen Dank, ihr Lieben.
2: Ja. Dann bleibt fit. Ich wünsche dir von Herzen alles Gute. Ja. Mein Papa hat eine ähnliche Krankheit und dem geht es toi auch noch so gut. Liebe Grüße, Papa. Und der hat auch die gute Pflege von der Mama.
1: Ja, das ist bei mir auch so. Ne? Ja, guck mal. Papa und Mama, pass auf euch auf.
3: Haben wir ja noch eine Gemeinsamkeit. Ne?
2: Ja, dankeschön. Ade.
1: Macht's gut. Tschüss.
4: Ade, ciao.
2: Oh, was nette Kerle.
1: Ja, total.
2: Wahnsinn. Was ne... Hoffentlich bleibt es auch so gesund.
1: Kerl und Kerlin.
2: Kerl und Kerlin. So, Leute, wie man es vermuten kann, es ist wieder soweit. Er ist wieder weg. Ja. Guck mal, schönes Gesicht.
5: Riso!
6: Hier! Yeah.
5: Was hat er jetzt wieder?
6: Ist das nicht cool?
5: Ist er das?
6: Ja, der Campansicht chillt ja gerne.
5: Leute, super. Ich suche mir einen Wolf ab und der sitzt hier in seiner Matte da.
6: Ist das nicht geil?
5: Hast du gefragt wenigstens?
6: Ja. Der Bus gehört Nicole und Sven. Ich habe extra auf dich gewartet.
5: Dankeschön.
6: Ich habe noch nicht reingeguckt. Ich habe nur gefragt, ob ich mich hier reinsetzen darf. Weil das so schön gemütlich ist hier.
5: Nicht schlecht, coole Erfindung.
1: Sven, Nicole, dürfen wir jetzt mal reinkommen?
7: Aber bitte, Klingel nicht vergessen.
6: Jetzt zünden die eine Klingel.
2: Das glaube ich nicht.
1: Hallo. Ja,
7: Spaß mal sein, ne?
1: Ja, die, hallo, das ist wirklich super. Friso, Luki.
5: Servus.
1: Hallo. Grüß hallo. Euch. Hi.
5: Servus.
1: Das habt ihr ja selber gebaut.
7: Alles selber, alles einmal raus. Da waren lauter Sitze drin, so wie hier. Ne? Sitze einmal raus, neu den Fußboden verlegt mit... Fußbodenheizung drunter.
1: Natürlich, natürlich. Was sind das für ein Bus gewesen?
7: War so ein kleiner Reisebus, zum Schluss als Schulbus genutzt. Und
1: aus Deutschland?
7: Nee, in Paris, in Frankreich.
1: Ah, ein kleiner Franzose.
7: Ein Franzose, genau.
1: Okay.
7: Und ja, dann hatte ich gut anderthalb Jahre dran rumgeschraubt, bis ich ihn so weit hatte, wie er heute ist. Diese kleine Features. Hier habe ich noch mein kleines Reich.
1: Kühlschrank.
7: Nicht ganz.
1: Nein!
6: Nein, Leute! Guck dir das an! Ich fass es nicht!
1: Du hast eine komplette Werkstatt in deinem Bus.
2: Ja, Leute, eine eigene Werkstatt im Bus.
7: Wir waren ja fast ein Jahr damit in Europa unterwegs.
1: Oh! Und ein Jahr, wie viele Kilometer?
7: 15.000.
1: 15.000 Kilometer? Ja, wo wart ihr denn überall?
8: Also in 11 Länder haben wir geschafft in 11 Monaten.
1: Wahnsinn.
7: Genau.
1: Habt ihr denn keine Jobs oder wie habt ihr das gemacht?
7: Von unterwegs.
8: Wir hatten Glück.
1: Warum?
8: Wir haben zu Hause unser Haus verkauft und dann sind wir erstmal losgezogen.
1: Wahnsinn.
8: Was andere nachher eigentlich immer machen, wenn sie in Rente gehen, haben wir gesagt, wir machen es lieber schon mal vorher.
1: Gab es denn mal irgendwie ein ganz komisches, skurriles Erlebnis mit dem Bus auf dieser Reise?
8: Oh ja.
1: Ein paar. Hau raus!
8: Also das Schlimmste, was ich eigentlich miterlebt habe, ist, dass wir auf dem Campingplatz in Frankreich standen und Sven wollte noch einmal rangieren und da war der Platz halt so, da war so ein Treibsand und auf einmal bewegte sich gar nichts mehr und ich sagte, die Räder drehen durch und dann wurde es immer später und der Bus sackte immer weiter ab. Also wir lagen mit den 12 Tonnen.
7: Man konnte die Hand ans Rad halten und das mitfühlen, wie der Bus absackte. Dann lag er komplett auf.
1: Nein,
8: 12 Tonnen.
7: Haben wir zwei Tage lang mit 10 Mann gebuddelt, kniehoch, alles mit Holz unterfüttert, um den wieder rauszukriegen.
1: Ach, Eieieiei.
7: Und beim Buddeln sind wir noch auf eine Handgranate vom Zweiten Weltkrieg gestoßen.
8: Das war das Schlimmste.
1: Ja, zum Glück, dass die nicht hochgegangen ist.
7: Aber da waren die Franzosen ja auch sportlich und haben sie einfach auf den Pickup hinten raufgeworfen. Die fuhr dann immer mit. Jetzt gehen wir erstmal nach hinten durch, ins Schlafreich.
2: Oh, hier geht's weiter.
7: Genau.
2: Okay.
1: Och, sag mal an hier.
2: Ja.
1: Was ist denn das hier? Luki, hast du das gesehen?
2: Guck mal, diese Fenster.
1: Ja, aber guck doch mal hier, das Badezimmer.
2: Oh, Leute.
1: Ist das ein richtiges Holzwaschbecken?
7: Ja, genau. Echtes Holz.
1: Du kannst während du auf dem Klo sitzt rausgucken. Keiner kann reingucken. Das sind hier so Sichtschutzfolien.
7: Ja, richtig.
2: Friso, hier ist die Dusche. Ich werde verrückt.
1: Oh.
7: Natürlich mit LED-Lichtspielen. Ne?
1: Wollen wir mal hochgehen?
7: Ja, gerne.
1: Was für eine Höhe ist das dann gleich?
7: Wir sind dann auf 3,33 Meter. Schön festhalten mal.
1: Ja.
2: So. Na, jetzt fängt die Aussicht an hier. Du.
1: Geht's, Luki?
2: Ja, super.
1: Und guck, wie sieht's aus?
2: Sehr schön. Komm mal mit.
1: Ach, guck mal an.
2: Mega Blick hier.
1: Darf ich fragen, was kostet so ein Bus und was hast du reingesteckt?
7: Der Bus, den hatte ich für 60.000 Euro bekommen. Und dann habe ich noch mal gut 30.000, 40.000 Euro investiert in Technik.
1: Plus Arbeitsstunden.
7: Natürlich, aber die rechnet man ja nicht. Ne?
1: Ja. Es hat was Fürstliches.
8: Total.
7: Ja. Man kann runter aufs Volk gucken.
1: Luki, lass uns mal runter aufs Campingvolk gucken.
2: Komm, wir winken mal. Hallo.
1: Hallo. Werte Camper.
2: Schöne Aussicht hier.

0: Geil. Vielen Dank.
1: Super. Ihr seid immer gerne herzlich willkommen.
0: Das ist lieb. Danke. Viel Spaß noch.
1: Tschüss.
0: Back to nature hier. Oh. Hallo.
2: Servus.
0: Guck mal, Luki, was ist denn das für ein
2: Golf 1,
0: Teil?
2: Leute. Ein Golf 1.
0: Nee, das ist ein Pickup.
2: Trotzdem ist es ein Golf 1. Das Auto meiner Kindheit.
0: Hallo, Moment. Hallo. Siso und Lukas vom Campingcheck.
2: Servus, grüß dich.
3: Hallo.
0: Was ist das für ein Golf?
3: Das ist ein 1er Caddy.
0: Ein 1er Caddy, was? Die sind ja sauselten.
3: Ja.
0: Entschuldigung, dass wir dich so überfallen.
3: Nein, aber kein Problem, alles gut.
0: Wir waren so begeistert von deinem Auto, weißt du?
3: Ach, danke schön. wir stehen hier zusammen. Das ist meinem Jüngsten.
0: Ja.
3: Das ist den zwei.
0: Hallo,
3: und servus. Ich habe den gerade vorwärts da reingefahren, damit wir einfach mal so die Größenverhältnisse mal fotografieren konnten.
0: Da und ist deiner ein bisschen kleiner, ne?
3: Das ist passend. Also ich bin ja auch klein und schon etwas ältere Dame und etwas gemütlicher. Und so ist sie auch. Ich will ja was sehen von der Welt.
0: Aus. Hast du denn was von der Welt gesehen?
3: Noch nicht.
0: Ach, noch nicht?
3: Du nee, ich habe ihn erst gekauft.
0: Wie lange her?
3: Wann habe ich den gekauft? Anfang des Jahres.
0: Oh, das ist ja noch gar nicht
2: lang. Da strahlen die Augen noch. Guck mal, Friso,
3: ja,
2: was
3: total.
2: Die Augen strahlen.
0: Aber hier alles
3: total.
0: Dabei. Hier klappt Spaten und so weiter, ne?
3: Genau.
0: Darf ich mal reingucken?
3: Ja, klar. Ist noch nicht eingeräumt.
0: Das macht er nicht. Ach, guck mal hier. Oh, das ist ja richtig groß.
3: Ja, ist voll gemütlich.
0: Und du reist alleine damit?
3: Ja.
0: Hast du da nicht Angst?
3: Ich bin bis jetzt nur auf Festivals unterwegs gewesen. Und
0: da passt man ja immer gut aufeinander auf.
3: Passt man aufeinander auf.
0: Heute Festivals kann ich euch nur empfehlen. Auch Wacken, wir waren da, Luki, ne?
3: Ja,
0: findet ihr in der Mediathek die neue Folge?
4: War zwar ein bisschen nass, aber guckt euch mal an.
0: Das ist nicht die neue
4: aber
0: Folge.
4: Aufgepasst aber haben sie aufeinander.
3: Ist nass und Matschepampe muss sein, das gehört dazu.
0: Ach, guck mal, der Hexentanz, das kenne ich noch von früher.
3: Ja, das ist noch von meinen Kindern. Ich dachte, wir nehmen das halt einfach mal mit.
0: Oh,
3: du
0: hast richtig Stauraum da. Und eine Bettheizung.
3: Ja, die Bettheizung. Es gibt noch eine richtige Zeltheizung, aber die ist jetzt im George. Der braucht die dringender.
0: Der George.
3: Das ist George.
0: Und ihr seid alles Familie hier?
3: Ja, das sind meine zwei Jungs.
0: Die sind ein bisschen ausgeartet bei denen, ne?
3: Naja, die sind ja auch mehr Leute. Da sind ja die Schwiegertöchter noch dabei.
0: Ach, da gucken wir
4: da
0: mal
4: drüben.
0: Hallo.
5: Ja. Hallo.
0: Ich bin der Friso. Hallo.
5: Ja, servus. Michel,
4: Lukas,
5: angenehm.
4: Grüß dich. Hallo.
0: Micha?
5: Michel.
0: Michel.
4: Hi.
0: Und du bist?
6: Jan.
0: Moin.
4: Servus, Jan.
0: Und wen haben wir hier unten?
5: Das ist Luna.
0: Luna, hallo. Ja, guck mal hier. Echter Campinghund. Sag mal, was habt ihr denn hier für Mordstrümmer? Ich meine, wenn die Mutti daneben steht, die Schwiegermutter, dann hat die gar keine Sonne mehr.
5: Ja, sieht die ein bisschen winzig aus, ne?
0: Ja,
6: das stimmt.
5: Ja, wir haben da unser polnisches Funkfahrzeug mitgebracht. Das ist der Polmostar 266.
0: Wer hat die nicht gehört? Der Polmostar was?
5: 266.
0: 266. Warum habt ihr euch für so ein riesen Monster entschieden?
6: Ganz einfach, 6x6 und ein geringer Spritverbrauch.
0: Und wie viel Sprit braucht der?
6: 27 Liter rum.
2: Ah, das ist nicht viel.
0: Nee, das ist ja...
6: Im Vergleich zur MAN oder so,
0: ja, ja,
6: Kart 1
0: okay.
6: ist
0: ja, ja.
6: das...
0: Okay. Dürfen wir da mal reingucken mit euch?
6: Und natürlich.
0: Ach, guck mal an. Hat das alles selber gemacht, Michel?
5: Das war alles schon tatsächlich so ausgebaut. Den haben wir so gekauft.
0: Aber was hat denn sowas gekostet, wenn ich da fallen, ne?
5: Das haben wir bezahlt, 25.000.
0: Ach so, da hätte ich gedacht, es kostet mehr.
5: Die meisten denken tatsächlich, er wird mehr kosten.
0: Bei dem Auto, nicht ganz unwichtig, die Frage, war der vollgetankt oder nicht?
6: Halb.
0: Hast ja noch einen guten Deal gemacht eigentlich.
6: Ja.
0: Ihr habt ja richtig, drei Leute können hier drin schlafen.
6: Ja, wir reisen eigentlich mit Hund und Katze.
0: Wie lange habt ihr den jetzt schon?
5: Die haben wir uns letztes Jahr gekauft als Hochzeitsgeschenk.
0: Das heißt, ihr seid auch auf Hochzeitsreise dann damit gegangen?
6: Noch nicht.
0: Noch nicht?
6: Kommt noch.
0: Okay.
6: Also geplant hatten wir eigentlich mal...
5: Mit der Fähre nach Irland.
6: Nach Irland, ja.
0: Warum Irland?
5: Da zieht es... Also mich jetzt persönlich zieht mich da immer hin mit den Klippen. Meer ist einfach eine schöne Gegend, grün.
0: Und du hast gesagt, der Plan, das heißt, wie sieht es wirklich aus?
6: Woran? Sahara.
0: Du bist in die Sahara?
6: Ich will in die Sahara, ja.
0: Und du?
6: Ja, natürlich.
5: Also ich glaube, wir fangen mal mit Irland an und dann geht es in die Sahara.
0: Also ihr seid sehr sympathisch. Ich werde hier gerade eingefummelt hier. Pass gut auf die beiden auf. Ne? Wir wünschen euch ganz viel Spaß mit George.
6: Ja.
0: Und vor allen Dingen viel Spaß bei der Hochzeitsreise. Pass gut auf euch auf.
6: Tschüss.
0: Tschüss.
4: Vielen Dank, dass wir gucken durften.
0: Ja, super. Danke schön.
6: Ja, ciao.
2: Macht ein paar
0: ja, aber die freuen sich alle.
2: Die war schön, du, ha?
0: Ja.
2: Star ist der Star hier.
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0: Luki, wir sollen hier am orangen Bus entlang und dann links und rechts, hat Micha gesagt. Micha und Silke, die kennt ihr vielleicht auch, wenn ihr oft den Campingcheck guckt. Die sind nämlich schon in der Weihnachtsfolge dabei gewesen. Da haben sie uns besucht. Und in noch einer anderen Folge davor. Und jetzt sehen wir die endlich wieder. Ah, da ist er. Der Feuermeister. Moin. Grüß dich. Wie geht's dir?
8: Ja, gut, soweit. Ich mach gerade Feuer.
0: Ja, das ihr seht. Feuer darf man hier machen.
8: Ja, wir haben gerade gegrillt. Und jetzt machen wir die Feuertonne.
0: Silke auch da?
8: Silke ist mobil. Ich weiß nicht, was sie jetzt macht.
0: Wollen wir mal gehen?
8: Stehst du? Ja.
0: Ich freue mich voll, dich zu sehen.
8: Ja, und gleichfalls.
0: Da ist er. Der Blue Truck on Tour. Leute, wenn ihr es noch nicht gesehen habt, das Ding ist innen drin ein Highlight. Und alles selbst gebaut.
8: Genau.
0: Ah, das ist wie nach Hause kommen hier bei euch. Guckt euch das an.
2: Haha.
0: Silke, grüß dich. Ja, hi. Na, wie geht's dir? Schön, dich zu sehen.
9: Ja, freut mich.
0: Ah, oh, mega. So viel
2: guck mal hier schön. Hello, hello.
9: Hallo, ihr Lieben.
0: Gut siehst du aus.
9: Dankeschön.
0: Sehr gut. Wir haben es schon mal gezeigt, aber für mich immer noch das Klo war das Highlight. Allein schon diese Tür. Du erinnerst dich.
2: Geil.
0: Das habt ihr in Spanien gefunden, ne?
8: Genau, das war in so einem verlassenen Haus in den Bergen und dann war das halt total kaputt und dann haben wir das halt mitgenommen. Genau.
2: Und es war Specken, Leute, das kennen wir auch schon. Wahnsinn.
0: So, ihr Lieben, ihr seht, das sind sehr herzige Menschen, sehr herziger Aufbau. Ach, jetzt die allerwichtigste Frage,
9: ja,
0: wenn ich dich so direkt fragen darf. Letztes Mal, als wir uns Weihnachten gesehen haben, hat uns ja besucht.
9: Mhm.
0: Und da gab es eine nicht ganz so schöne Nachricht.
9: Das ist richtig, ja. Also es ist tatsächlich fast auf den Tag genau ein Jahr her. Die Frauenärztin hat mich dann donnerstags morgens angerufen und hat mir gesagt, ja, ich wollte Ihnen einfach sagen, also Sie wissen, dass das Ergebnis nicht gut war, Sie wissen, Sie haben Brustkrebs. Und ich so, wie jetzt? Also ich war echt geschockt. Und dann habe ich dann nicht so, ja, was mache ich denn jetzt? Ne? Und dann hat sie gesagt, ja, am besten melden Sie sich in irgendeinem Brustzentrum. Ich sage, wo soll ich denn hin? Also ich war ja total überfordert. Ne? Also das war im ersten Moment so ein absoluter Schock und auch dieses Gefühl, was ich da hatte. Ja, und dann saß ich da mit mir alleine und der Info.
0: Jetzt haben wir uns Weihnachten getroffen,
9: mhm,
0: ne, in der Sendung,
9: mhm,
0: und du hast ganz offen davon erzählt.
9: Ja.
0: Und das sind ja mittlerweile wirklich viele Zuschauer. Vielen Dank dafür übrigens, ihr Lieben, du wirst das echt zu schätzen. Wie war dann die Resonanz da drauf? Weil du hast das ja, wusste das überhaupt schon jemand vorher?
9: Also ein engster Kreis, ne?
0: Aber in deinem Dorf zum Beispiel nicht, ne?
9: Nee, und in meinem Dorf nicht und es wussten auch noch nicht alle auf der Arbeit, aber ich habe mich ja bewusst dafür entschieden, darüber zu sprechen. Und es ist schön, dass so viele Menschen da auch Anteil dran nehmen und auch sich mit mir austauschen. Es hat unheimlich viel Kraft gegeben, auch mit der Community, dass die da sind und dass die auch jetzt immer noch mitfiebern. Und das ist so schön. Das ist so eine
0: Gemeinschaft. Da krieg ich eine Gänsehaut,
9: ja,
0: weißt
9: also
0: du
9: da
0: das?
9: Muss ich, ehrlich, Wahnsinn. Also das ist wirklich toll. Also dieser Zusammenhalt, den man halt einfach hat unter Campern, ne?
0: Du bist jetzt, weil das war ein Kontrolltermin, du bist zwischendurch jetzt operiert worden.
9: Ja, genau, ich bin zweimal operiert worden.
0: Wie geht's dir denn jetzt?
9: Also ich würde sagen, den Umständen entsprechend.
0: Okay.
9: Und deswegen ist es umso wichtiger, dass man so einen Mann an seiner Seite hat, der das einfach alles mit einem macht. Und ich bin da sehr dankbar für. Wirklich. Ja, und ich weiß, das ist nicht selbstverständlich, weil ich viele Frauen auch kennenlerne, die ja hängen gelassen werden in der Situation. Und das weiß ich wirklich zu schätzen.
2: Boah, Gänsehaut, Leute. Gänsehaut pur.
9: Och, Jetzt.
0: Du wisst jetzt, was ich meine, oder? Leute?
8: Naja, und für mich war es halt nie eine Frage. Ne? Also das war klar. Also es war nie eine Frage, oh Gott, was mache ich jetzt damit? Und ja.
0: Was habt ihr daraus gelernt bis jetzt? Was könnt ihr da erzählen?
9: Ich glaube einfach, das Wichtigste, was man daraus nehmen kann, ist, dass du nichts verschiebst.
0: Mhm.
9: Nichts, ne? Also, dass du das tust, was du spürst und das jetzt. Auf was willst du warten? Ne?
0: Ja.
9: Und das bringt einen so zusammen und wir nutzen und genießen jede Sekunde einfach und gucken, wo ist die Freude, wo ist das Leben, wo ist der Spaß, ja, wo geht es einem gut? Und das ist das, was wir versuchen, jeden Tag wirklich auch zu leben, mit uns, aber auch mit denen wir zusammen sind. Ne? Also trenn dich auch von den Sachen, die dir nicht gut tun.

0: Es geht mir gut. Ja, es ist einfach ein anderes Zusammensein, ein ehrliches Zusammensein und das bereichert mein Herz.
1: Und halt auch die Menschen, die wir kennengelernt haben. Also wir haben ja manche vor 2 Jahren das erste Mal gesehen. Das sind jetzt wirklich richtig gute Freunde. Und jetzt haben wir natürlich noch hier ist aber den kleinen, den großen LKWs. Das verbindet auch nochmal auf eine andere Art und Weise.
2: Ja.
1: Wie ich mal sage, wir haben alle die gleiche Grunderkrankung. Und ja, und das ist halt einfach ja schön und irgendwie auch geil. Ne? So, und deswegen, ja.
2: Vielen Dank erstmal. Also erstmal total schön, dass wir uns getroffen haben. Ich finde
0: Ja,
2: das
0: und
2: so geil. Ich habe mich auch wirklich darauf gefreut, Luki auch. Ihr bleibt mal schön so, wie ihr
0: ja.
2: seid. Du wirst noch gesünder,
0: Ja,
2: weil wir müssen ja wieder uns treffen.
0: ja.
2: Und ich weiß noch, das muss ich euch nochmal zeigen, hier sind eure
0: Da sind
2: Verlobungsringe in Epoxidharz. Ist das nicht geil?

0: So, ihr Lieben. Feierabend, Emma, Pamela. Wir haben sich schon bettfein gemacht. Und Luki und ich haben hier gerade mal noch ein Feuer angemacht. Mit der zusammenfaltbaren Feuerschale. Mit so einem Netz finde ich mega. Und jetzt hat Luki gesagt, ich soll mein Weihnachtsgeschenk mitbringen. Das hat er mir ja in der Weihnachtsfolge geschenkt. Ein Doppelbierglas. Und er hat gesagt, er hat sich da noch ein bisschen was ausgedacht, ja.
1: Bist du ja, Frieso.
0: Ich habe das Glas mitgebracht, Luki.
1: Super, sehr gut. Pass auf, ich habe eine Überraschung für dich, mein Freund.
0: Bin gespannt.
1: Achtung, eine Weltpremiere. Es gibt ein Bierchen und zwar ein Garagenbierchen aus dem Kofferraum. Guck mal hier, Leute, was sagt ihr dazu? Ja. Achtung und zack. Oh,
0: lässt sich sogar gut einschenken.
1: Lässt sich sehr gut einschenken. Guck mal hier. So, das ist deine Seite, Frieso.
0: Aha.
1: Zack. Mega, ein Fässchen in der Garage. So,
0: komm,
1: mein Freund, jetzt ist es gefüllt. Naja, können wir ein bisschen noch nachlegen nachher.
0: Oh. Leute, was war das für eine wirklich coole Folge, oder? Weil ich bin selbst ein bisschen begeistert. Ich glaube nämlich, das war eins der krassesten Treffen, die wir jetzt besucht haben, Luki, oder?
1: Ja, also das war, hier ging es schon richtig rund, kann man sagen.
0: Also erstmal, was für abgefahrene Fahrzeuge, wortwörtlich. Ganz klein, ganz groß, vor allem groß. Und auch die Menschen, die wir getroffen haben, also die haben nicht nur was zu erzählen, sondern die waren wirklich in allen Ländern und haben auch einfach mal andere Kulturen kennengelernt, was ich total spannend finde. Ne? Also das finde ich mega. Und alle sind natürlich so ein bisschen durchgeknallt, so wie wir. Aber irgendwie alle haben dieses Camper und dieses Freiheitsgehen. Das finde ich richtig cool. Ja, so Luki, jetzt wollen wir mal eben hier.
1: Spannend.
0: Los, mein Lieber, jetzt können wir gar nicht anstoßen.
1: Ja, anstoßen geht nicht mehr. Und los geht's.
0: Ihr Lieben. Schön gekühlt. Finde ich richtig gut.
1: Ganz lieben Dank, dass ihr dabei wart. Wir machen weiter.
0: Ja, wir schlafen eine Nacht durch und dann geht's weiter für euch. Passt gut auf euch auf. Bleibt stabil, Leute. Wisst ihr, ne? Ah, Luki. Also Enkirch.
1: Feuerbierchen.
0: Und auch Mosel ist wirklich geil, oder?
1: Also das, diese Moselschleife hier mit den Bergen drumherum.
0: Das ist krass.
1: Gut, da komme ich auch mal privat hier nochmal her. Schöne Ecke. Jetzt gib mir noch mal ein bisschen was in ein Bierchen rüber.
0: Ja, komm
1: mal
0: her. Okay.
1: Und?
0: Ich war schon. Du kannst hier alles daneben.

0: Was ist Luxus? Für den einen ist das das große Wohnmobil, was weiß ich, für 300.000, 400.000 Euro. Und für den nächsten ist Luxus wieder, der fährt mit seinem Fahrrad rum und hat dann ja, nur ein kleines Zelt mit.
1: Da kann man schon auch eine schicke Pauschalreise buchen, aber ja, uns ist das wert.
2: Soll ich noch mal ziehen?
3: Da muss man reinwachsen, sagen wir so. Am ersten Einkommenstag sind natürlich gleich mal 4 Stunden eigentlich fast nur fürs Aufbauen.
2: Hi, hi, ich bin Ina.
4: Moin.
2: Hallo Anna.
5: Camping kann schon richtig Glamping werden, sage ich mal.
2: Sommerurlaub am Meer, das ist für mich Luxus. Ich glaube, das geht ganz vielen so. Urlaub machen muss man sich ja überhaupt erst mal leisten können. Camping, geil.

lange Zeit als die naturnahe und vor allem günstige Urlaubsvariante. Ist das immer noch so? In Zeiten von riesigen Wohnmobilen und Glamping, wie viel Luxus steckt in so einem Campingurlaub? Und was ist Luxus überhaupt?

0: Und das schaue ich mir im Campingpark Kühlungsborn an. Der liegt direkt an der Ostsee. Ich war ja noch nie campen, für mich ist das alles neu hier. Gunnar Lange, der Geschäftsführer, zeigt mir die Anlage.
1: Wie groß ist das Ganze hier?
2: 12 Hektar.
1: Das kann ich mir überhaupt nicht vorstellen, ein Hektar, sag mal in Stellplätzen.
2: In Stellplätzen,
1: ja,
2: also wir haben über 700 Stellplätze hier und haben 100 Dauercamper.
1: 100 Dauercamper und wenn du jetzt sagen möchtest, würdest zu Hochzeiten, wie viele von diesen Stellplätzen, also wie viele Menschen sind dann hier?
2: 2100 ungefähr.
1: Okay, das kann ich mir 700 Stellplätze, über 2000 Menschen.
2: Ja. Wie eine kleine Stadt hier in Kühlungsborn noch mal extra. Dann gehen wir mal ein kleines Stückchen weiter. Und zwar hier wird gerade aufgebaut. Und das ist gerade ein Plätzchen hier.
1: Das sind Moin.
2: Hallo. Das sind Komfortstellplätze. Die haben wir auch befestigt für einen Wintercamping-Bereich. Dass wir dann hier mit dem Rasengitter was gemacht haben, kleine Terrassen vor.
1: Ja.
2: Man soll es ja nicht glauben, zwischen Weihnachten und Neujahr sind wir heute schon ausgebucht.
1: Nee, das kann ich mir wirklich überhaupt nicht vorstellen. In der Winterzeit.
2: Das ist voll bis unter das Dach. Ja. Ja, jetzt kann ich dir eins unserer Waschhäuser mal zeigen.
1: Eins.
2: Sag mal, eins. Wie viele gibt wir haben ja hier? Drei Stück. Hier sind wir jetzt in der Aphrodite. Und da befindet sich auch unser Spa-Bereich drin, deshalb Aphrodite.
1: Aphrodite, das klingt ja,
2: soll
1: schon,
2: ja ein bisschen,
1: so
2: soll
1: schön.
2: Soll ja schon ein bisschen schön klingen, ne? So ein bisschen zum Relaxen, ja.
1: Ja.
2: Und unten sind drin unsere Waschräume, Duschen.
1: Wow, also wenn man sich hier jetzt umguckt, ist schon wie im Hotel, ne?
2: Ja, schön, ne?
1: Schick.
0: So ein Waschhaus hätte ich hier nicht erwartet. Oben gibt es auch noch einen Wellnessbereich mit Fitnesscenter, Massage und Sauna.
1: Für mich ist das wirklich irgendwie der pure Luxus, wenn ich Zeit habe, in die Sauna zu gehen. Das habe ich so gut wie nie mit meinem Beruf und den 4 Kindern. Aber also hier kann ich die Entspannung förmlich riechen. Herrlich.
2: Das ist ja der größte Luxus, den man haben kann, ne? Freizeit. Eigentlich.
1: Für mich auch, ja. Also das definieren Menschen bestimmt unterschiedlich, aber für mich ist das auch mit der größte Luxus, Ruhe und Freizeit. Und ich höre bei dir offensichtlich auch.
2: Ja, ich bin auch gerne hier.
1: Okay, ist das hier schon so etwas Größeres?
2: Das ist schon etwas Größeres Wohnmobil, ne?
1: Ja.
2: Geht natürlich noch viel, viel, viel größer, aber das ist schon Stück Luxus, sage ich mal, ne? Ja, da sprechen wir dann schon von einem Einfamilienhaus nachher so ziemlich. Heute vielleicht nicht mehr, sind auch so teuer geworden, ne? Mhm. Aber 300.000 Euro so als kleine Richtlinie mal.
1: So viel kostet so ein Wohnmobil?
2: So was kostet so ein Wohnmobil, ja. So ein größeres, ne?
1: Ihr zwei seht so nett aus. Darf ich euch mal eben was fragen?
3: Aber natürlich.
1: Oh, ich staune gerade über euer großes Wohnmobil. Ich kann mir überhaupt nicht vorstellen, wie das von innen aussieht.
3: Okay.
1: Ob ich mir das mal angucken dürfte.
3: Aber sicher doch, gerne.
1: Ehrlich?
3: Ja.
1: Ah, hi.
3: Hallo,
1: Moin, Ina.
3: Ich bin Petra.
1: Hallo Petra, Ina.
4: Sabine, hallo.
1: Darf ich einfach so reinkommen?
4: Einfach reinkommen,
1: okay.
4: Ja. Kann man super liegen. Da schläft mein Schwager und meine Schwester.
1: Ja.
4: Und mein Mann und ich, wir sind im hinteren Bereich.
1: Ja, du und dein Mann, ihr schlaft mit was, mit einer Besucherritze dazwischen?
4: Besser ist, ne? Also mein Bereich, sein Bereich.
1: Okay.
4: Besser ist.
0: Sportlich. Die zwei Paare teilen sich Bad, Küche, Kühlschrank.
1: Toll. Also recht groß, finde ich.
4: Ja.
0: Irre, was hier alles reinpasst.
1: Und habe ich das jetzt richtig verstanden? Das ist dein Wohnmobil?
4: Nein,
3: gemietet.
1: Das ist gemietet.
3: Ist gemietet.
1: Okay.
3: Ja, ja. Günstiger, um Gottes Willen. Viele sagen, ja, das ist ja nicht. Nein. Also günstig ist es nicht unbedingt. Das ist schon auch kostenspielig, wenn man das zusammenstellt. Mhm. Den Platz hier buchen, das große Auto buchen. Plus, dass man, was man als Taschengeld braucht. Wir gehen viel essen. Wir sind natürlich viel unterwegs. Da kann man schon auch eine schicke Pauschalreise buchen. Aber uns ist das wert. Uns ist das wirklich wert. Jetzt war es das vierte Mal. Mhm. Und für nächstes Jahr haben wir direkt schon wieder gebucht.
1: Wieder hier.
3: Und wieder hier. Ja.
1: Man muss ja wirklich wahnsinnig lange im Voraus buchen, weil ja sonst alles wieder weg ist.
4: Sonst ist wieder weg.
1: Genau.
4: Richtig, ja.
1: Kann sich also nicht spontan entscheiden.
4: Nein.
1: Und wenn ich mir das hier angucke, so dicht an dicht und manchmal über 2000 Menschen, Was ist für euch der Reiz?
3: Sommerurlaub ist für mich hier einfach runterfahren. Richtig. Ja, ohne Stress, ohne Hektik.
4: Das ist für mich tiefenentspannt. Mehr brauche ich nicht.
3: Das A und O ist, die Sommerferien zusammen zu verbringen. Ich glaube, das ist unser beider größter Luxus. Ja. Ja.
0: Und der hat seinen Preis. Ich hatte ja keine Idee, wie teuer Ferien im Wohnmobil sein können, wenn man alles zusammenrechnet. Ich muss sagen, noch habe ich nicht verstanden, was den besonderen Reiz vom Camping ausmacht. Dabei leisten sich viele diese Art von Urlaub. Der Platz hier ist ausgebucht, sogar mehr oder weniger schon bis 2028. Vielleicht

0: Hallo. Bitte, Jochen, hi.
1: Jochen, und wen hast du mitgebracht?
0: Ich hab einen Marvin mit dabei.
1: Aber der Marvin mag nicht aussteigen. Ich wollte nicht nur gucken, ich würde meine Hilfe anbieten.
0: Wunderbar, genau. Wir haben jetzt hier einen Antrieb drin und der stellt jetzt den Wohnwagen mit der Fernbedienung auf den Platz.
1: Das glaubt man ja nicht. Das ist ja wirklich ein Ding.
2: Und dann bleibt der Wohnwagen einfach stehen.
0: Echt jetzt?
1: Ist jetzt die Batterie leer? Jetzt
0: ist die Batterie leer.
1: Jetzt?
0: Ja, echt jetzt?
1: Ja, müssen wir schieben.
0: Ja, Sonnenkacken.
1: Ich bin jetzt hier irgendwie total überflüssig, aber Gott sei Dank hilft der eine Kamerakollege. Also, let's go.
0: Okay, auf drei. Eins, zwei, drei.
3: Ach, die Bremse los.
0: Natürlich.
1: An meiner Seite schiebt es aber nicht so richtig.
3: Jetzt kommt da.
0: Super. Und drei, zwei, eins.
3: Jetzt.
2: Der Wagen steht. Aber das ist erst der Anfang von noch ziemlich viel Arbeit.
1: Ich finde das wahnsinnig aufwendig. Lohnt sich das, der ganze Aufwand für diese Art von Urlaub?
0: Das ist, ja, wie muss man sagen, wir, das muss man, da muss man reinwachsen, sagen wir so. Am ersten Ankommenstag sind natürlich gleich mal 4 Stunden fast nur fürs Aufbauen vorbei.
1: Ja, 4 Stunden.
0: So 4 Stunden, da muss man rein.
1: Ja, stell dir vor, du wärst in einem Hotel. Dann kannst du doch einfach vom Auto rein ins Hotel und kannst gleich dich hinlegen und schlafen.
0: Aber
1: lohnt
0: so
1: sich so ein Aufwand?
0: Jeden Abend die Natur.
1: Was ist denn der Benefit, der dabei rauskommt?
0: Weil ich einfach der Natur näher bin. Und im Endeffekt auch für die Kinder ist das eigentlich ein idealer Urlaubstag, weil die Kinder nach einem Tag springen die schon und machen im Endeffekt ihr eigenes Ding.
1: Und sag noch mal, was du dir jetzt von diesem Urlaub hier erhoffst.
0: Für der Kleine, weil er kommt jetzt in die Schule. Deswegen nutzen wir die Zeit halt voll aus. Ja? Und der Urlaub soll jetzt eigentlich nur uns zwei etwas bringen.
1: Für
0: dass
1: euch
0: wir einfach
1: Vater und Sohn.
0: Vater, Sohn so ein bisschen, ja? Die Zeit kriegt man nie wieder.
1: Oh ja.
0: Scheiße.
1: Steht.
0: Steht. Danke.
2: Wenn ich mich so umschaue, die Kinder können sich alle frei bewegen und spielen. Campen scheint ideal für Familien zu sein, oder? Das will ich genauer wissen.
1: Ich bin jetzt mit einer jungen Familie verabredet, die in diesem schicken Wohnwagen wohnt. Hi.
4: Hi.
1: Ich bin Ina.
4: Ich Moin. Bin Anna.
1: Hallo Anna.
5: Hi Ina.
1: Hi.
5: Ich bin Mika.
1: Moin. Freut mich, euch kennenzulernen.
2: Die beiden laden mich in ihren Wohnwagen ein.
4: So. Ja. Das hier
1: ist ja toll.
4: Unser Luxus.
1: Oh, das ist Oskars Bett hier, ne?
4: Das ist Oskars Bett, genau. Er kann sich hier auch, Vorsicht,
5: wenn er mal sein eigenes,
4: Reich machen.
1: Ach was.
4: Na klar.
1: Das ist ja cool. Und also mir fällt das sofort auf, wie persönlich das aussieht, ne? Es ist wirklich schön eingerichtet. Gibt es ein kleines Badezimmer oder
4: ja.
1: Was hier noch an,
5: das
1: an
5: haben
1: Bord,
5: wir
1: wollte ich gerade sagen.
5: An Bord. Hier hinten haben wir noch mal ein kleines Waschbecken mit Spiegel.
1: So, eine Familie, die gerne campt.
4: Genau.
1: Wie lange macht ihr das schon mit dem Camping?
5: Also, angefangen hat es mit meinen Eltern. Die waren hier als Dauercamper.
1: Aber das heißt, du kennst das schon aus deiner Kindheit?
5: Ja.
1: Du auch?
4: Ja.
5: Ja.
1: Ah, das war also schon eine Leidenschaft, die euch sowieso schon verbunden hat.
5: Genau. Man könnte sagen, wurde uns so
4: in die Wiege gelegt.
5: Ja, genau.
1: Ah, ich verstehe.
5: Und dieses Jahr haben wir uns endlich unseren eigenen Wohnwagen gekauft. Und das ist unser erster Urlaub. Großer Urlaub mit unserem eigenen Wohnwagen.
1: Cool.
4: Und jetzt waren wir schon dreimal damit los.
1: Also mir geht das so, ich habe noch so ein bisschen Schwierigkeiten, mir vorzustellen, was den Reiz vom Campen ausmacht. Meine privaten Erfahrungen, was das Zelten angeht, beschränken sich wirklich auf Zelten.

0: wie soll ich sagen?
1: Kannst du einfach im Tag rein starten, so genau, wie du möchtest. Also ob du um 10 aufstehst, um 9 aufstehst, du machst die Tür auf und hast gleich frische Luft. Also.
0: Und dann auch diese Nachbarschaft. Im Campen ist alles so sehr locker. Na, dann sitzt man da bei den Nachbarn oder da bei den Nachbarn.
2: Was mich hingegen schon reizen würde, habe ich jetzt gedacht, ist so die Idee, dass man ja nicht alles mitnehmen kann, was man so zu Hause hat. Also, dass man sich ja schon ein bisschen beschränken muss.
1: Richtig, ja.
2: Und das Leben irgendwie auch einfacher wirkt,
0: das ist,
2: als das, was zu Hause ist. Spielt das für euch auch eine Rolle?
0: Ja. Was wir jetzt hier haben, wir sind hier wirklich aufs Minimum reduziert, sage ich mal. Ne? Man ist freier, man ist ein anderer Mensch mal.
2: Ein anderer Mensch?
0: Na, also, weil man halt... Mir ist das hier zum Beispiel auch egal auf dem Campingplatz, ob ich jetzt morgens aufstehe und meine Haare gemacht habe oder nicht. So, ne? Das ist.
2: Wie erlebst du das?
1: Ja, wie erlebe ich das? Also, vieles kann ich bestätigen. Aber wir haben ja das, was wir brauchen. Wir haben ja unseren kleinen Fernseher. Wir können hier abends sitzen, gemütlich.
2: Was bedeutet euch das Campingleben?
1: Freiheit, frische Luft, Spaß.
0: Neue Freundschaften knüpfen.
2: Inwiefern ist das denn auch eine gute Urlaubsform für Familien mit Kindern? Was würdet ihr sagen? Da habt ihr jetzt ja einiges an Erfahrung gesammelt.
0: Camping mit Kind, super. Du siehst deine Kinder gar nicht. Sie sind glücklich, weil sie sich hier frei bewegen können. Könnten sie in der Ferienwohnung nicht machen. Mhm. Na, dann wäre den ganzen Tag langweilig oder du hast denn den Spaß mit den Kindern da. Aber hier
1: kann ich super alleine beschäftigen.
2: Ja. Das heißt, ihr habt ja dann auch mal richtig Zeit für euch.
0: Ja.
1: Ja, richtig. Wenn es einfach nur mal faul auf der Sonnenliege ist.
0: Ja.
1: Rumliegen.
3: Draußen sein ist allen hier sehr wichtig.
4: Sehr gut, schön tief. Perfekt.
3: Animateur Martin bietet Yoga am Strand an. Das ist schon ganz schön schön.
2: Erzähl mal, Martin, was machst du hier?
4: Ich bin der Chefanimateur vom Campingpark Kühlungsborn. Ich bin jetzt seit 6 Jahren hier und bin dafür zuständig, dass die Gäste bespaßt werden. Es sind bis zu 2.500 Leute. Und ja, das ist mein Leben hier.
2: Wie sieht das aus? Ich habe null Ahnung, wie deine Tage aussehen als Animateur. Kannst du mir das mal beschreiben?
4: Also, wir haben mehrere Pläne. Wir stehen morgens auf, dann haben wir erstmal das Kinderprogramm. Da werden die Kinder bespaßt mit Basteleinheiten zum Beispiel. Zeitgleich läuft auch das Jugend- und Erwachsenenprogramm. Da mache ich zum Beispiel Yoga oder Sportkurse. Nachmittags das ähnlich wieder, da geht es so weiter. Bis zum Abend, da gibt es dann die Abendveranstaltung mit großer Minidisco oder Volleyball-Bingo-Show. Und da machen wir also von morgens bis abends hier Unterhaltung für alle Altersklassen.
2: Von morgens bis abends 7 Tage die Woche?
4: 6 Tage die Woche.
2: Okay, du hast einen freien Tag.
4: Ja.
2: Welcher ist das?
4: Das ist der Sonntag.
2: Ich stelle mir das total anstrengend vor.
4: Ist ja nur saisonal. Es ist ja nur im Sommer und ich finde, wenn ich einen Job machen darf, den ich liebe. Also ich mache das wirklich vom ganzen Herzen. Ich finde es toll. Die Kinder kommen alle, die schreien alle Martin. Man braucht nur vorbeigehen. Bei den Shows auf der Bühne stehen. Das ist so mein kleines ADHS-Kind, was ich rauslassen kann. Und ja, dann ist es, glaube ich, nicht so viel Arbeit, als würde ich im Laden stehen oder Kartons packen. Für mich. Das kann nicht für jeden was sein. Aber ich glaube, für mich ist es eine schöne Abwechslung.
2: Wie wird man denn um Himmels Willen Animateur?
4: Ich glaube, das.
2: Wie bist du das geworden?
4: Also ich bin ja Augenoptiker gelernt. Ich war auf der Meisterschule, habe mich auf Kinderoptometrie spezialisiert und habe immer Filialen geführt. Und irgendwann war ich halt fertig in Hamburg. Ich wollte unbedingt einmal raus. Fand immer die Animation cool. Bin sehr extrovertiert. Ich möchte gern raus. Ich habe das von einem Mitarbeiter damals erfahren, dass es Geld gibt für Volleyballspielen und Fußballspielen, im Ausland natürlich.
2: Ja.
4: Und da dachte ich, oh mein Gott, wie geil ist das denn?
2: Ja. Wie kommt man denn dazu, einen so sicheren Job und einen so geregelten Tagesablauf, wie du ihn ja vorher hattest, das zu tauschen gegen dieses Leben? Das stelle ich mir ganz anders vor.
4: Man lebt nur einmal. So. Und warum soll ich später sagen, ach, hätte ich mal?
2: Was bedeutet dir diese Arbeit hier jetzt?
4: Die Arbeit bedeutet mir ganz viel, weil ich habe erstens kreative Freiheit hier in dem, was ich tun darf. Ich habe volles Vertrauen von meinem Chef und seiner Frau. Wenn ich sage, ich möchte eine neue Show machen, dann muss ich es nicht beweisen. Ich darf einfach machen und ich glaube, das bedeutet mir unglaublich viel. Und dadurch kann ich mich

0: positiv entfalten und kriege auch so viel Zuspruch zurück. Ich denke, ich funktioniere auch nur so am besten, wenn man mir vertrauen kann und wenn ich halt Gas geben kann auf meine Art und Weise.
1: Das sehe ich und das höre ich. Wenn ich dir jetzt so zuhöre, dann habe ich so die Ahnung, dass Luxus vielleicht für dich auch was damit zu tun haben könnte, dich ganz frei entscheiden zu können, was du in deinem Leben arbeiten möchtest, wie du sein möchtest, wie du dich verwirklichen kannst. Ist der Eindruck richtig oder wie würdest du es sagen?
0: Richtig, ja. Luxus bedeutet für mich Freiheit.
1: Luxus bedeutet für dich Freiheit.
0: Freiheit, Freiheit im Jobleben natürlich, ne? Ja. Aber Freiheit auch, ja, machen zu können, was ich möchte, machen zu können, wie ich leben möchte. Das heißt einfach Freiheit, mich kreativ ausleben zu können. Weil so bin ich wirklich glücklich und das macht mich glücklich. Und ich finde dann, Konfuzius hat mal gesagt, wenn du nicht, ja, aber ist ja so, wenn du das tust, was du liebst, dann ist es keine Arbeit.
1: Und du bist ja nicht nur hier präsent, du bist ja auch noch auf Social Media präsent.
0: Ja, richtig, ja. Ich bin Influencer nebenbei und habe 500.000 Abonnenten.

0: Wo machst du denn da inhaltlich?
1: Ich vlogge mein Leben. Also alles, was eigentlich interessant ist, also Unterhaltungsbranche würde ich sagen, natürlich auch ab und zu ein paar Comedy-Sketche. Aber was ich am meisten mag, mein aufregendes Leben, was ich hier habe, was ich aber auch in meiner Freizeit habe oder auch im Winter habe, zu begleiten. Und dann immer irgendwas Actionbezogenes. Ist. Ob das coolste Essen ist oder ob es die höchste Achterbahn ist oder ob es das größte Experiment ist. Da versuche ich mich halt auszuleben und das verfilme ich dann und das stelle ich dann online.
0: Ich habe ja eben schon bei dir gesehen, du hast ein Kreuz hier tätowiert.
1: Ja, ich kann es ja mal zeigen. Ich habe hier großes Kreuz, das ist Vater unser tätowiert. Und ja, ich bin gläubig, auf jeden Fall evangelisch. Und war früher mehrmals in der Kirche, oft in der Kirche. Jetzt gehe ich nicht mehr jede Woche, muss ich leider gestehen. Aber der Glaube ist natürlich trotzdem da. Mhm. Und ich denke, das ist auch ein guter Halt. Es gab schwierige Situationen. Ich glaube, genau wie ich die hatte in meinem Leben oder meine Familie die hat, haben natürlich auch andere Menschen alle ihre Last damit zu tragen. Und ich finde, der Glaube ist ein toller Ansatz und vor allen Dingen toller Halt, um nachher immer nach vorne zu gucken und vor allen Dingen auch positiv zu bleiben. Das muss man ja auch haben.
0: Positiv zu bleiben, ja. Ich frage mich ja, was dein Glaube zu tun hat mit dem, was du hier machst. Gibt es da einen Zusammenhang? Mich hat deine ganze Lebenshaltung, wie du es gerade beschrieben hast, hat mich auf jeden Fall sehr beeindruckt. Und ich frage mich, ob da nicht auch noch ein anderer Gedanke mitspielt.
1: Dankbar. Ich bin dankbar, dass ich es geschafft habe. Durch meine eigene Überzeugung, Kraft und natürlich Unterstützung von oben, zum Beispiel die ganze Branche wechseln zu können.

0: als Christ auch noch mal anders auf dieses ganze Thema Luxus schaust?
1: Ich glaube schon. Ich glaube, wer gläubig ist, der ist mehr dankbar für auch die kleinen Sachen. Wir Menschen streben ja immer nach das Nächste. Das ist ja wie in der Influencer-Branche. Ich habe 100.000 Abonnenten, jetzt will ich 200.000, jetzt will ich 300, 400, 500. Wir sollen erstmal dankbar sein, das, was wir haben und dass wir auch hier leben dürfen. Also das ist ja auch ein ganz großer Punkt. Ich lebe hier am Strand, ich lebe hier in einer Luxusgegend, ne? Also Luxus von saubere Straßen.
0: Total, wunderschön.
1: Der Krankenwagen ist in 10 Minuten da. Das hat man auch nicht überall, ne? In anderen Ländern auch nicht. Meine Familie geht's gut und dafür bin ich dankbar.
2: Wenn Arbeit Luxus ist, ein interessanter Gedanke. Hier arbeiten ja viele dafür, dass die Gäste sich wohlfühlen. Gerade die Waschhäuser sind extrem wichtig auf einem Campingplatz.
0: Hallo Marion.
3: Hallo.
0: Wir sind ja gleich zum Gespräch verabredet. Lass dich nicht stören. Ich warte einfach draußen auf dich, okay?
3: Wenn ich fertig bin, komm ich, ne?
0: So Marion, ich habe dich ja gerade schon in Aktion gesehen. Erzähl mal von deiner Arbeit hier.
3: Also ich bin Vorarbeiter von 16 Leuten, arbeite immer mit und teile die Leute ein, mache die Dienstpläne, mache Bestellungen für Reinigungsmittel.
0: Ja.
3: Und was wir sonst noch so alles brauchen.
0: Wie lange bist du so beschäftigt am Tag?
3: Also ich bin schon 7 Stunden beschäftigt.
0: Mhm. Wann fängst du an?
3: Um 5.
0: Ui, das ist auch früh, ne?
3: Aber wir haben auch schön viel Feierabend um 13 Uhr.
0: Ja, das ist nett. Was machst du dann mit deiner Freizeit?

0: ihr euch sehr rühmen könnt. Also mein Kompliment wirklich für so tolle Arbeit.
1: Ja, wir
0: Arbeit.
1: Machen ja auch zweimal am Tag sauber. Und die Spätschicht geht auch noch mal. Ne? Also ja. Wir sind 16 Leute und es läuft sehr, sehr, sehr gut.
0: Du bist ja hier von lauter Leuten umgeben, die hier Urlaub machen. Und ich finde, die sich ja auch was gönnen. Die tun sich hier was Gutes. Was tust du dir denn Gutes in deinem Leben? Gibt's da was?
1: Ja, schon. Was Gutes, was für mich immer gut ist, wenn alle gesund sind, die Familie. Das ist für mich was Gutes. Mhm. Ich bin nicht so ein Urlaubsmensch. Ich fahre nicht so gerne in den Urlaub.
0: Was machst du denn stattdessen, wo du mal so richtig abschalten kannst und durchatmen?
1: Ich bin auch gerne auch mal auf meiner Couch. Ja. Sag ich ganz ehrlich. Kamin an im Winter, so, das mag ich.
0: Ich bin auch mit der Frage hierher gekommen, auf euren Campingplatz. Was ist eigentlich Luxus im Urlaub? Aber

0: das war ja ursprünglich auch mal der Gedanke beim Zelten. Wenn ich mich so umschaue, sehe ich da allerdings nicht mehr so viel vom einfachen Leben. Die meisten sind scheinbar doch mit dem ganzen Haushalt unterwegs.
1: Auch wenn es hier viele Wohnwagen und Wohnmobile gibt, gibt es auch immer noch einen Bereich für Zelte.
0: Allerdings sehe ich auf Anhieb kaum Leute, die nur mit Zelt reisen. Die muss ich richtig suchen.
1: Hallo, darf ich euch mal kurz was fragen? Kommt ihr gerade an oder reist ihr ab?
2: Nee, wir reisen gleich ab.
1: Ah, okay. Ich habe nämlich gesehen, ihr habt ein Zelt dabei. Ich habe hier gar nicht so viele Zelte auf dem Platz gesehen. Darf ich euch ein bisschen was fragen zum Zelten?
2: Was meinst du?
3: Ja,
1: okay. Ja?
2: Gerne.
1: Ich bin Ina, hi.
3: Hi.
1: Du bist?
3: Ich bin Carla.
1: Hallo, Carla.
2: Hallo, Ina, ich bin Holger.
1: Hi. Und ihr zwei seid zusammen zelten. Warum zeltet ihr denn? Man könnte ja so gemütlich Urlaub machen, aber ihr zeltet. Warum? Ich frage zuerst mal Carla.
3: Naja, weil das machen wir halt jedes Jahr. Das ist irgendwie so eine Tradition irgendwie. Also, meine Mutter bleibt immer zu Hause und wir beide gehen campen.
1: Und warum bleibt Mama zu Hause?
3: Weil sie nicht so zelten mag.
1: Aha. Und kannst du das verstehen?
3: Naja, schon ein bisschen.
1: Ja, was gefällt ihr denn daran nicht? Das finde ich jetzt sehr spannend. Dann will ich nämlich gleich wissen, was dir besonders dran gefällt. Warum gefällt es Mama nicht?
3: Weil ich glaube, sie mag es nicht so gerne, auf dem Boden zu liegen. Und ich finde es halt ganz schön toll, weil das Zelt ist immer so gemütlich.
1: Mhm. Auf dem Boden liegen, ja, ich glaube, das würde mich auch ein bisschen stören. Und was gefällt dir besonders gut am Zelten?
3: Also, dass man auch, wenn man aus dem Zelt kommt, draußen ist und so.
1: Holger, warum Zelten?
2: Warum Zelten? Entschleunigung und Lebensqualität mit meiner Tochter eben zu verbringen. Das war einmal im Jahr machen, was Carla gerade gesagt hat. Und halt draußen in der Natur. Einfach mal halt ein paar Tage raus, direkt irgendwie an der Ostsee hier. Mhm. Und etwas entspannen.
1: Ist das nicht auch nervig, dass man dann immer aufbauen, abbauen und dann, du hast schon gesagt, dann liegt man auf dem Boden und so eng und ich guck mal jetzt aufs Wetter, wenn es regnet. Ist das nicht doof?
2: Nö, ich finde es eigentlich, also für ein paar Tage, also es ist auch nicht unser Haupturlaub, aber es ist für ein paar Tage, es ist angenehm. Gerade so Thema Entschleunigung, das heißt, als du stehst auf, du musst erstmal Brötchen holen, dann gehst du wieder zurück, dann gehst du zum Waschhaus, dann wäschst du ab und es ist irgendwie halt ein entspannterer Tag. Du hast einfach, ja, lebst irgendwie so in den Tag hinein und ja, lässt alles ein bisschen langsamer angehen.
1: Ist das für dich auch so, Carla?
3: Ja.
1: Und ihr habt ja eigentlich auch nicht so viel dabei, oder? Weil wenn man mit dem Zelt losfährt, dann kann man sich ja nur für ein paar Sachen entscheiden. Man kann ja nicht alles mitnehmen, was man so zu Hause hat. Ist das blöd oder ist das auch gerade etwas, was du schön findest?
3: Das ist auch was ich schön finde, weil dann nimmt man halt nur Sachen mit, die man halt wirklich braucht und nicht Sachen, die man halt nicht wirklich benutzen wird und so.
1: Ich verstehe. Aber dann lernt man vielleicht auch erstmal, was man wirklich braucht und was man gar nicht braucht, oder?
3: Ja.
1: Ist das für dich auch ein Thema, Holger, das mit dem Reduzieren?
2: Ich würde schon sagen, also die Möglichkeit, dann einfach jetzt auch, obwohl ich das iPad zum Lesen mit habe, auch mal ein paar Tage halt komplett irgendwie ohne Technologie auszukommen, ohne Computer und so ein paar Sachen einfach nur zu haben. Wir entscheiden uns vorher, welche Spielsachen wir mitnehmen, welche Kartenspiele und das wird dann halt gespielt.
1: Ja, und wenn das nicht da ist, dann?
2: Dann ist es so.
1: Halt nicht. Könnt ihr beide mal den Satz vervollständigen, Zelten ist für mich oder bedeutet für mich?
2: Willst du anfangen?
1: Willst du anfangen, Carla?
3: Also Zelten bedeutet für mich halt, dass man halt schon mehr machen muss und halt, dass es auch ein bisschen gemütlicher ist. Man ist draußen mehr, als wenn man zu Hause ist und so, ja.
1: Und es ist offensichtlich Daumen hoch?
3: Ja.
1: Und was bedeutet es für dich?
2: Zelten bedeutet für mich naturnah, Entspannung, gemeinsam Zeit verbringen.
0: Gemeinsame Zeit und draußen sein. Egal ob mit Wohnmobil oder Zelt. Nur, dass sich so ein Zelt viel schneller abbauen lässt.
2: So, Klappe zu.
1: Camping ist heutzutage ganz schön luxuriös. Das habe ich jetzt ganz gut miterleben können. Was ich aber auch gehört habe, der wahre Luxus liegt für viele gar nicht im großen Wohnmobil,

sondern in der Freiheit. Unter freiem Himmel, viel draußen, ohne die Zwänge des Alltags. Auch für mich ist das Luxus, den man sich auch ohne viel Geld leisten kann. Und vielleicht schafft man das sogar, dieses Gefühl in den Alltag mitzunehmen.

0: herzlich willkommen zu einer neuen Folge vom Camping Check, die Sendung von Campern für Camper und alle, die das Outdoor-Leben lieben. Und jetzt guckt euch das an. Wir sind im Naturpark Habichtswald und es geht nämlich in dieser Folge um Campen und Leben im Wald. Da haben wir nämlich was Besonderes mit euch vor. Es geht zuerst hier, wir sind gleich da, da fahren wir jetzt rüber, auf den Campingplatz Weißenthals Mühle. Den hat eine Familie übernommen und der soll richtig schön sein, mitten im Naturpark Habichtswald eben in Nordhessen. Und dann fahren wir mit euch runter nach Südhessen in den Odenwald und da gibt es ein Tiny House Hotel. Ja, das ist ein Pärchen, die haben sich da einen richtigen Traum erfüllt und haben einfach mal ein paar Tiny Häuser in den Wald gestellt. Wir wollen nämlich rausfinden, was ist denn das Besondere eigentlich so an diesem Waldcamping und Waldwohnen. Ja, also viele gehen ja immer an den See oder ans Meer und wir wollen mal gucken, wie ist es im Wald. Ja. Mit an meiner Seite ist wie immer Pamela, mein 32 Jahre altes Wohnmobilmädchen und der Luki.
1: Leute, grüßt euch, schön, dass ihr dabei seid. So, wir gucken mal, wie es weitergeht jetzt hier.
0: Ich bin sehr gespannt, jetzt fahren wir auf den Campingplatz.

0: ist ja cool. Das ist ja wie so eine kleine Lichtung hier. Riechst du das?
1: Hä? Oh, Wald, Leute, das ist Wald.
0: Wald und Grill.
1: Wald und Wiese.
0: Ah, traumhaft.
1: Wie schön, du.
0: Oh. Wollen wir den Platz mal entdecken gehen, du?
1: Auf jeden Fall.
0: Das ist hier alles der alte Mühlgraben. Hier stand nämlich wirklich mal eine alte Mühle. Die ist abgebrannt. Jetzt steht ein anderes Haus drauf.
1: Aber nicht, fall mir da nicht rein,
0: die,
1: du.
0: Die Überreste sind noch da. Du auch, komm. Gib mir deine Hand.
1: Oh, warte. Danke. Oh, mein Kalle hier im Gelände hier. Aber schön, guck mal.
0: Richtig idyllisch, ne? Oh, Zelt da, guck mal. Hallo. Dürfen wir euch mal kurz stören?
2: Ja, gerne.
0: Hi. Friso?
3: Hi, Servus.
1: Katha. Lukas, Katha. Grüß dich.
0: Hi. Lukas. Hi. Lukas. Lukas.
1: Nein.
3: Hallo, Lukas.
1: Mein Namenspatron. Gute, grüß dich.
0: Ihr seid ja eigentlich, ihr wisst es, Leute, Zelter sind eigentlich unsere Helden. Ne? Weil ihr macht es noch richtig. Ist schön hier?
2: Mega schön, ja. Sehr kalt. Es war meine erste Mal Camping. Es war das Ziel, hier zu schlafen. Leider habe ich bis um 12 Uhr geschafft. Und dann habe ich meinen Mann erweckt und meinte ich, wir müssen jetzt los nach Kassel. Da schlafen und dann können wir wieder um 7 hierher kommen und gerne frühstücken.
0: Jetzt habe ich gerade gesagt, das sind die härtesten hier.
2: Was also für... er ist schon sehr hart, auf jeden Fall. Er schafft also, das, ich nicht.
3: Ja, also er hat mich geweckt und hat gesagt, wir müssen abbrechen, es ist zu kalt. Oh, und heute Morgen hat uns die Besitzerin gesagt, dass es tatsächlich hier auch nochmal in der Gegend ein bisschen kälter ist als immer angesagt. Ja, und ich wollte eigentlich nur mein neues Zelt ausprobieren, das habe ich mir vor 2 Tagen gekauft.
0: Jetzt habt ihr natürlich nicht gut, der Schlafsack, Lukas, der Schlafsack hätte ein bisschen dicker sein können, ne?
3: Die Schlafsäcke sind eigentlich gut, die sind eigentlich für 4 Grad, sind die wohl da, aber...
0: Katha, woran lag's denn dann?
2: Ich bin Latina, das heißt, ich komme nicht so gut klar mit der Kälte. Und ich weiß ja nicht, es, wirklich, ich habe von, ich, wann sind wir schlafen gegangen?
3: Wir sind eigentlich, sobald die Sonne untergegangen ist, für
2: und wirklich, ich konnte gar nicht schlafen, weil ich gezittert habe. Ich dachte mir, komm, es ist nur so Kopfsache, aber es war keine Kopfsache. Also es war echt kalt und dann dachte ich mir, nee, okay, du hier ist ja meine süß. Grenze.
3: Ich war jetzt vor einer Woche, war ich mit einem Kumpel in Schweden. Aha. Und da sind wir dann mit so einer Plane losgezogen, so einem Tarp. Und haben dann da eine Woche lang draußen sind wir gewandert und haben dann immer nachts irgendwo uns was gesucht. Und jetzt wollte ich, wie gesagt, mal mit Katha so langsam ranführen, weil es ja doch schöner ist, wenn man das mit mehreren macht. Wir hatten extra Wasser gekocht, in eine Flasche reingemacht, damit sie eine Wärmflasche hatten.
2: Ich meinte auch, falls wir nicht zurückgefahren hätten, würde ich traumatisiert sein und vielleicht nicht wieder das mit den Campen probieren wollen. Ja. Aber jetzt will ich das auf jeden Fall noch ein zweites Mal das machen.
0: Sehr gut. Ich wünsche euch eine schöne Zeit und drücke euch die Daumen, dass es klappt.
2: Danke.
1: Toi, toi, toi.
0: Ciao.
1: Tschüss. Schöne warme Nacht noch. Na, du genießt die Sonne aber hier,
0: ja,
1: du. Nicht einschlafen beim Laufen. Guck mal hier.
0: Oh, der ist aber ein schöner kleiner. Der sieht ja richtig schick aus. Oh. Das ist ja mal hier. Das ist ja mal ein Moped, hä?
1: Dachzelt.
0: Hallo! Der Friso und der Lukas vom Campingcheck.
1: Hallo, grüß dich.
0: Hallo, Heike.
1: Lukas, hi.
4: Wolfgang.
0: Wolfgang.
1: Grüß dich, Wolfgang, Lukas, hallo, hi.
0: Heike, was habt ihr denn da für ein Megateil, sag mal?
4: Ja, weiß nicht, einfach ein Dachzelt.
0: Ja, einfach ein
4: Dachzelt. Genau, so fing alles an und ja.
0: Seid ihr schon lange Camper, oder?
4: Nein, überhaupt nicht. 21 haben wir erst angefangen.
0: Ach, Quatsch.
4: Noch nie.
5: Dann haben wir uns ein Dachzelt gekauft.
0: Ja.
5: Ja, und dann waren wir auf Rügen bei Windstärke 8 und Regen und Gewitter. Und dann haben wir doch gemerkt, es passt noch nicht so richtig.
0: Ja. Und deswegen der Anhänger jetzt.
5: Genau, und dann haben wir...

0: es aushalten.
1: Seid ihr denn so Abenteurer, ihr beiden?
2: Wir waren jetzt letztes Jahr mal wirklich dann länger unterwegs, 4,5 Wochen bis zum Nordkap.
1: Ach Quatsch, ja. Okay.
2: 4,5 Wochen, 8.500 Kilometer sind wir gefahren. Ja.
3: Das war ein Traum und den haben wir uns erfüllt.
1: Dürfen wir mal in dein Wohnzimmer gucken? Klar. Euer Wohnzimmer? Ja?
3: Ja.
1: Machst du eine kleine Roomtour?
3: Ja.
1: Oh, der ist aber wirklich, der ist aber kuschelig, ist aber, oder?
3: Ja.
1: Okay, dann muss ich jetzt fragen, 4,5 Wochen auf dem Platz, wie lange seid ihr verheiratet?
2: Seit gestern 38 Jahre.
1: Oh, nein. Echt jetzt? Das ist aber wirklich schön bei euch. Da ist das da am Nordkap. Ach klar.
2: Ja, genau, das ist ein Bild.
1: Das ist wirklich schön. Und hier, das ist ja auch toll. Also das ist, und da standst du hier so am, Nord, am Nordkap.
3: Ja, und gekocht.
1: Genau. Ja?
3: Ja.
1: Draußen. Ja, kalt, oder?
2: Ja, gut, da hat man natürlich keinen. Das funktioniert nur mit Landstromanschluss. Ja. Wenn wir so dann halt unterwegs sind und kein Gas, dann haben wir hier noch einen Gaskocher dann halt.
1: Oh. Mhm. Ja. Also ihr seid ja extrem gut ausgestattet. Das ist das habe ich auch noch nicht gesehen. Eine Hängematte? Ist die extra für Camping?
2: Ja, in der Regel ist ja nie da ein Baum, wo man ihn braucht. Deswegen haben wir uns halt dieses Gestell jetzt besorgt und das funktioniert halt super.
1: Das habe ich noch nie gesehen. So, darf ich mich da mal reinlegen?
3: Ja, klar.
2: Ist vielleicht ein bisschen hoch?
1: Nö. Geht?
2: Aber das hält.
1: Darf ich mit Schuhen rein?
2: Ja, ja, klar.
1: Danke. Oh, das ist ja cool. Also so ein Ding hier, Luki?
4: Ja, das ist schön, Friso, aber wir müssen ja noch ein bisschen was schaffen, gell?
1: Ja. Du kannst ja schon mal vorgehen.
4: Behaltet ihr ihn ein bisschen?
1: Ja?
3: Ja.
4: Okay.
1: Tschö. Betreutes Camp.
4: Oh, guck mal, der erste Grill hier.
1: Da ist schon. Moment, Moment. Nee, was ist das denn jetzt? Hallo? Das ist ja, wir sind die beiden.
5: Das ist Magic und Malu.
1: Und ihr beiden, Entschuldigung.
5: Lisa und Emil.
1: Hallo Emil, hallo. Aber die hast du nicht auf dem Campingplatz hier stehen?
5: Nein, wir kommen aus Kirchberg direkt.
1: Und kommt ihr dann mal hier? Ach, warte, kann ich diesen Fahrrad
5: stecken? Wir kommen immer mal hierher und essen Bratwürstchen, trinken Bierchen und dann geht's wieder heim.
1: Das ist ja super cool. Ich liebe Kutsche fahren.
5: Wollt ihr mit?
1: Echt jetzt?
5: Los,
1: schaffen die das, oder?
5: Ja, super. Klar.
1: Ja, okay.
5: Auf geht's. Hi Emil. Nehmen wir die mit?
1: Muss ich aufpassen, Emil?
4: Ja. Gut, und wir sind da.
5: Papa? Auf geht's. Papa?
4: So. Das hätten wir auch nicht gedacht, dass wir heute noch mal Kutsche fahren. Nee, ja?
1: Die sind ja richtig schnell, sag mal.
5: Sicher.
4: Oh, hier geht's aber ab, du.
1: Die sind ja wirklich sausüß.
5: Anhalten.
1: Vielen, vielen Dank, ihr beiden.
5: Sehr gerne.
1: Dann sage ich mal tschüss.
5: Tschüss.
1: Tschüss.
4: Macht's gut, ihr Lieben. Danke.
1: Ciao. Gute Heimfahrt. Kaffee und Kuchen wäre doch was, oder? Oh, guck mal, schöner Biergarten. Hallo.
6: Hallo.
1: Hallo.
7: Hallo.
1: Hallo.
7: Friso.
1: Hallo.
7: Hallo.
4: Hallo, grüß dich.
7: Du bist Lukas, ich bin die Regina.
1: Ah, du bist die Chefin.
7: Ja, genau.
1: Hier, das ist sie. Du hast einen leichten Slang.
7: Ja. Ich habe einen leichten Slang, ein bisschen bayerisch.
1: Aus Bayern?
7: Ja, genau.
1: Ihr habt den Platz noch gar nicht so lange, ne?
7: Seit August 21.
1: Oh, ganz frisch. Aha. Warum? Also er ist wunderschön, ehrlich gesagt. Also
7: ja, es ist unser kleines Paradies. Und deswegen haben wir den Platz auch, genau.
1: Wie seid ihr drauf gekommen, einen Campingplatz zu kaufen?
7: Ein bisschen Veränderung und wir wollten unser Hobby zum Beruf machen.
1: Also vom Camper zum Campingplatzbesitzerin?
7: Genau.
1: Super. Aha. Hast du Kaffee und Kuchen haben wir gelesen?
7: Ja, genau.
1: Der ist immer sehr scharf auf Kuchen.

0: So, wir probieren das mal.
1: Hier lecker.
0: Oh, lecker. Sag mal, macht ihr alles alleine hier?
1: Ja.
0: Alles?
1: Ja, wir haben dann, wenn viel los ist, haben wir noch eine Aushilfe bei.
0: Ja.
1: Ansonsten sind wir ein Familienbetrieb.
0: Ah, das ist ja cool.
1: Ja, ja. Wir haben heute Abend ein kleines Fest, offizielles Ancampen. Da kommen da so die ganzen Dauercamper und die Camper, wo am Platz sind, seid eingeladen. Ne?
0: Ja, ja, danke schön. Danke. Ja,
1: gerne, gerne. Dann sehen wir uns.
0: Ja, super. Der Kuchen ist super hier.
1: Jawohl, danke.
0: Oh. Oh, jetzt muss ich hier vorbei. Hallo. Oh.
2: Moin.
3: Moin,
0: servus. Oh.
3: Grüß dich, Lukas Gude.
0: Hallo, Friso, grüß dich. Hi.
3: Servus,
0: hallo,
3: Lukas
0: Heike.
3: Gude. Hi.
0: Moin, du bist?
3: Bernd.
0: Bernd, grüß dich. Was ist denn das für eine geile Hütte? Also, ist ja wirklich eine Hütte.
3: Schnuckelig.
0: Wo habt ihr den denn her?
4: Den?
5: Heute haben wir den aus Halberstedt.
4: Genau, hat er besorgt.
0: Den hat er besorgt?
4: Ja.
0: Was ist denn das für einer?
5: Ein Quick Junior. Aus der DDR kommt der.
0: Ach, aus der ehemaligen DDR?
5: Ja.
0: Aber den, hast du den so beklebt?
5: Nee, leider Gottes war es der Vorbesitzer.
0: Darf ich mal reingucken?
5: Ja, klar, kein Problem.
0: Super. Oh!
3: Oh, guck mal.
0: So
3: hier.
0: Hast du den gekauft?
3: Nein. Nee.
5: Von innen war der mit Styropor zugeklebt und eigentlich dann von innen einmal auf links gedreht. Von außen war er so beklebt.
0: Das ist ja voll die Liebeslaube hier,
3: ja.
0: Sag mal. Das ist ja krass.
3: Super schön.
0: Seid ihr verheiratet?
5: Mittlerweile ja, seit 2 Wochen.
0: Nein, Lukas.
5: Ja.
3: Das glaube ich.
0: Herzlichen Glückwunsch.
5: Glückwunsch. Danke.
0: Herzlichen Glückwunsch.
3: Danke. Glückwunsch, schön. Super.
5: Danke, danke.
3: Alles Gute, ihr Lieben.
0: Und seid ihr immer schon Camper gewesen?
4: Ich ja, er nicht.
0: Aha, du bist der Anfänger.
5: Ja, ich habe eigentlich wegen ihr den gekauft.
0: Warum?
5: Ja, weil sie wollte campen gehen.
0: Ja.
5: Und ich hatte damit nichts am Hut.
0: So,
5: so.
0: So wird's gemacht.
5: Und sie wollte unbedingt, dann haben wir den geholt.
0: Was war so der wichtigste Moment bis jetzt, den ihr damit gemacht habt?
5: Ein ziemlich harter Moment, muss man sagen. Ihr Sohnemann hatte einen Verkehrsunfall gehabt. Und der lag im Pflegeheim. Und dann ging es ihm ziemlich schlecht. Und ist auch daran gestorben,
0: oh,
5: im Pflegeheim. Und da habe ich den auf Terrasse gezogen.
0: Am Pflegeheim dann?
5: Am Pflegeheim.
0: Ja.
5: Habe ich auch ein Foto auf dem Handy damals gemacht.
0: Ach.
5: Und das ist jetzt fast 2 Jahre her. Und es hat uns beiden extrem zusammengeschweißt.
0: Jetzt weiß ich gar nicht so ganz, was ich sagen soll. Heike, das ist ja, das tut mir wirklich leid. Wirklich, das ist ja... und da hat dir damals der Wohnwagen so ein bisschen geholfen auch, oder?
4: Ja, wenn ich dann mal konnte. Also ich habe ihn natürlich so gut wie es geht nicht alleine gelassen. Aber wenn dann mal sein Kumpel zu Besuch kam oder sein Vater zu Besuch kam, dann habe ich mich da zurückgezogen, habe mal ein Stündchen gerade geschlafen.
0: Oh Mann.
4: Und jetzt nehmen wir ihn für schöne Stunden.
0: Schön. Und ihr seid frisch verheiratet.
4: Ja.
0: Sind das jetzt eure Flitterwochen dann?
5: Nee, wir waren in Diegsdorf gewesen.
0: Ja.
5: Und da haben wir uns ein Apartment genommen. Und in 2 Wochen fahren wir in die Lüneburger Heide ins Wildwood Camping.
0: Ah, da waren wir schon.
5: Jo.
0: Und was bedeutet das für dich, campen? So im Wald jetzt auch hier gerade speziell.
4: Ich gehe dann gerne auf Pirsch mit meinem Hund.
0: Ja.
4: Genieß die Natur und die Ruhe.
0: Bist du eher Team Wald oder Team Meer?
4: Eigentlich eher, also das ist schon eine super Kombi. Ich brauche immer ein bisschen Wasser. Er hat immer voll die Probleme, weil er immer irgendwas sucht, wo beides, wenn es irgend geht, mit drin ist. Ein bisschen Wald, aber auf jeden Fall Wasser. Und das ist gar nicht immer so einfach.
0: Ihr habt ja wirklich einen geilen Platz hier. Also muss ich echt sagen, das ist wirklich schön. Ihr beiden, schön, dass wir mal gucken durften.
4: Gerne.
0: Ihr seid wirklich super nett und ich wünsche euch ein schönes gemeinsames Leben auf
4: jeden
0: Fall.
4: Dankeschön.
0: Ja?
5: Danke, danke.
4: Arbeiten.
0: Also, pass an dich. Arbeiten, ja, Beziehung ist immer arbeiten. Wem erzählt ihr das? Da kann ich euch ein Liedchen vorsingen. Aber ist nun mal so. Ne?
4: Ja.
0: Also,
3: alles Gute, ihr beiden.
0: Passt auf euch auf.
5: Danke, danke.
4: Ja, danke
0: schön. Tschüss. Tschüss. Jetzt gucken wir mal bei der Pamela. Es gibt nämlich ein Neuteil, der Kühlerdeckel. Ich habe ganz lange nachgesucht und habe den dann bei so einem Teilehändler bestellen und der hat am Telefon gesagt, boah, ich weiß nicht, ob der passt. Schade, dass die Mechanikerin gerade nicht da ist. Ich so, wie Mechanikerin, ja? Die ist gerade in ihrem Camper unterwegs, das ist die Lena. Und die habe ich nämlich angerufen und gefragt, ob sie mal vorbeikommen kann, weil... die ist nämlich ständig mit ihrem Camper unterwegs, den sie auch selber repariert hat.

0: Kinder.
1: Lena, oder?
2: Ja.
1: Grüß dich, Entschuldigung, das sind die Stimmen.
3: Hi. Servus, Lukas.
1: Lukas, hallo. Wer ist das hier?
2: Der Pucki.
1: Hallo, Pucki. Der ist schon ein bisschen älter, oder?
2: 13.
1: Oh, ein alter Herr.
4: Oh, nett sieht er aus.
1: Ja. Sag mal, du bist eine Campingmechanikerin.
2: Ich bin eine Camping- und Oldtimer-Mechanikerin, genau.
1: Okay, cool. Jetzt schon sympathisch. Ne? Ja. Und das ist dein Baby sozusagen?
2: Genau, den habe ich 11 Jahre mittlerweile.
1: Oh, und alles selbst gemacht?
2: Nein, der war umgebaut innen drin.
1: Ja.
2: Ich habe viel am Motor gemacht, am Blech. Er wurde 3-mal neu lackiert mittlerweile.
1: Wie viel hat er runter?
2: 500.000.
1: 500.000?
4: Ja. Darf ich mal reingucken?
2: Ja,
1: Pamela hat gerade 180.000 runter. Dein Kollege am Telefon hat gesagt, du bist da ständig mit unterwegs. Was heißt das?
2: Ich übernachte unter der Woche 3-4 Mal ungefähr im Bus durch die Arbeit und genau im Urlaub.
1: Was war das Längste, womit du unterwegs warst?
2: Ich war 3 Jahre mit dem weg.
1: 3 Jahre?
2: 3 Jahre, ja. Da war ich überall eigentlich in Mittel- und Südeuropa.
1: Krass. Ja. Wie hast du das finanziert?
2: Ich habe in der Landwirtschaft gearbeitet, viel Wein geerntet, Erdbeeren geerntet, einfach überall auf Bauernhöfen angefragt.
1: So Work and Travel so ein bisschen?
2: Genau, wie Work and Travel.
1: Was war dein schönstes Campingerlebnis bis jetzt?
2: Ich habe viele tolle, aber ich glaube irgendwo in Schweden bei Malmö an einem Autostrand, wo man mit dem Auto direkt
1: da
2: ans Meer fahren kann.
1: In unserer letzten Folge.
2: Ihr wart in Dänemark.
1: Ja, genau. Glamping in Dänemark waren wir nämlich. Und da waren wir auch am Autostrand. Das ist schon
2: cool.
1: Geil.
2: Ja. Mega, ja.
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1: So sieht's aus, genau. Vielen Dank, dass du gekommen bist. Also wirklich, sehr spannende Frau für mich. Ich wünsche dir ganz viel Spaß. Und liebe Grüße an den Kollegen, der mir das Teil so nett geschickt hat.
2: Sag ich, ja? Herr Wolfgang.
1: Ja. Es hat gepasst. Wolfgang, es hat gepasst.
3: Dankeschön. Tschüss.
1: Tschüss.
2: Ciao.
3: Mach's gut. Ciao, ciao.
2: Ja, auch. Ciao.
1: Hier gibt es heute Abend das Lagerfeuer.
3: Ernsthaft?
1: Ja.
3: Lagerfeuer und Würstchen vermutlich.
1: Würstchen.
3: Mal. Camper haben immer Würstchen.
1: Soll ich springen?
3: Und wir essen auf? Sie gerne.
1: Achtung.
3: Und?
1: Luki, bist du bereit?
3: Ja.
1: Bei und? Drei, beide?
3: Oder? Beide.
1: Oh.
3: Okay.
1: Hopp.
3: Hopp. Oh. Gerne. Super.
1: So, jetzt geht's ab in die Salzgrotte. Hier muss es sein. Sonst wird es ja auch nicht draufstehen.

0: gucken.
1: Mal gucken hier.
0: Regina!
2: Hallo!
0: Wir wollten dein Schätzchen mal ausprobieren.
2: Ja, sehr gerne. Ja.
0: Na?
3: Hallo.
0: Was müssen wir machen?
2: Ihr bekommt den Schuhüberzieher von mir und dann könnt ihr, so wie ihr seid, in die Salzkette gehen.
0: Dann machen wir das. So, kann losgehen.
2: Kann losgehen.
0: Bin gespannt.
2: So, dann folgt mir. Ihr dürft dann hier rein. Bitte schön.
0: Oh.
2: Das ist unser Salzraum.
0: Das ist ja toll. Warum habt ihr sowas? Das ist
2: ja
0: irre.
2: Ja, es ist einfach für die Gesundheit, zum Relaxen. Ich sag immer, wie ein Tag am Meer.
3: Aber hier ist ja der ganze Boden. Oh. Wieso hast du das gesehen? Der ganze Boden ist voll mit Salz.
0: Oh, das ist ja irre.
3: Guck mal hier. Man läuft ja sogar auf Salz.
0: Das ist ja stark. Was kostet das?
2: 45 Minuten kosten 16,50 Euro.
0: Ach, okay. Das riecht auch richtig gut hier nach Salz. Das ist schon richtig schön.
3: Riso, ist dir kalt hier? Eigentlich ist es nicht kalt.
0: Nee,
3: hier.
0: Aber es ist gemütlich.
3: Okay, gemütlich ist, das lasse ich gehen.
0: Ah.
3: Regina, dann mache ich mir es auch mal gemütlich.
2: Jawohl.
3: Würdest du mal meine Kamera nehmen? Wir machen eine kleine Pause.
2: Ja. Jawohl.
0: Dann chillen wir jetzt mal ein bisschen. Ja. Danke, Regina.
2: Euch geht's gut?
0: Uns geht's gut.
3: Bis nachher.
0: Danke
3: bis
0: fürs nachher. Kümmern. Tschüss.
2: Tschüss.
3: Als wir einschlafen, weg uns in einem halben Stündchen. Wir müssen weitermachen.
2: Alles klar.
0: Und mal gucken, wo der Luki ist. Ich glaube, der ist schon in seiner Hütte. Hier gibt es mehrere von diesen Hütten hier. Und die kann man mieten. Kostet 115 Euro die Nacht für zwei Leute. Plus Haustier. Inklusive. Kannst also auch deinen Goldfisch mitbringen. So, mal gucken, ob er da ist.
3: Guck mal, welch seltener Gast hier, grüß dich.
0: Das ist ja schön hier.
3: Ja, ein Domizil, oder? Das ist doch mal hier das Beste. Achtung, Leute, ich muss euch mal was zeigen.
0: Eines Lobaks würdig.
3: Mit dran. Ja, aber das finde ich natürlich schon mega cool hier. Eine kleine Mini.
0: Die würde auch in die Pamela reinpassen.
3: Das könnte man sagen. Und der Backofen vielleicht auch. Nee, ist schon echt schick hier, muss man sagen. Da war hinten
0: schon ein bisschen am Arbeiten hier.
3: Schöne Schlafecke.
0: Schön hier.
3: Guckt euch das mal an. Hier das ist die absolute Entspannungsoase. Ja, da kannst du mal hier schön. Aber
0: ja.
3: Wir sind ja nicht zum Entspannen hier.
0: Nein,
3: nein.
0: Hier wird hart gearbeitet.
3: Hier wird hart gearbeitet und hier wird auch hart geduscht. Ja. Guckt euch das.
0: Hier wird hart
3: geduscht. Guck mal hier. Schönes Badezimmer.
0: Oh.
3: Aber mit
0: einem Designerschüssel.
3: Ja, Designerschüssel. Aber guckt dir das mal an hier, Friso.
0: Ja.
3: Handtuchhalter. Beheizt. Ja? Also nach dem Duschen kannst du hier einfach das Handtuch hinlegen und es ist natürlich danach sofort trocken. Ja? Also
0: sehr platzsparend.
3: Sehr platzsparend.
0: Ich habe sowas ja in Quer zu Hause.
3: Richtig heiß. Cool. Hatte ich noch nicht.
0: Duschen,
3: ja?
0: Mal gucken?
3: Ja, guck mal in die Dusche rein. Ja.
0: Oha.
3: Ja, mit Platz. Viel Platz.
0: Und mit Holz.
3: Ja?
0: Ja.
3: Mega viel Platz und viel Holz. Super.
0: Das ist...
3: Ja, aber wie gesagt, meine Dusche in dem Fall. Ja.
0: Ja.
3: So Leute, das war's. Bis nachher.
0: Lucky,
3: oh, der Mann aus dem Feuer. Coole Friese. Oh, das sieht lecker aus. Was ist denn da denn hier?
0: Ja, frische Bratwurst.
3: Oh, danke dir. Super.
0: Ja, lecker.
3: Guck mal hier, wen ich hier entdeckt habe.
0: Ja.
4: We will.
3: Musikalischen Holländer. Mit Holzschuhen.
0: Guck mal, Landsleute.
3: Super.
0: Landsleute. Ich bin halber Holländer. Meine Mama ist
5: halber Holländer.
0: Ja.
5: Ich bin eine Vollholländer.
0: Ja, okay, du bist besser. Ich hab's

0: Tochter.
1: Ach, Quatsch jetzt.
0: Ja.
2: Doch.
0: So.
1: Und ihr seid auch Camper hier?
0: Ja, ich bin Dauercamper hier.
1: Nein.
0: Ja.
1: Aus Holland hier nach Nordhessen?
0: Ja.
1: Warum gerade hier? Also ich, ehrlich gesagt, die Frage es ist super. Es
0: ab 87 bin ich einmal mitgefahren mit meinen Eltern, weil ich noch ganz klein war.
1: Ja.
0: Und ab 2009, glaube ich, sind wir hier jedes Jahr hingefahren. Und dann war die Möglichkeit von einem Wohnwagen. Und ja, das gefällt mir hier sehr gut.
1: Oh, danke schön.
3: Wie ist die Zeit? Dann, singt doch ein bisschen.
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1: Und morgen geht's weiter, Luki. Top Platz. Morgen geht's in den Wald nach Südhessen, in den südhessischen Odenwald.
3: Achtung.
1: Tiny House Hotel.
3: Darf ich?
1: Ja. Hast du?
3: Opa, die Wurst. So, oh, jetzt dabei. Friso, Prösterchen. Prösterchen. Dank dir für den Tag, war super hier.
1: War geil, ne?
3: Mm, Prost. Mm.
1: Richtig schön.
3: Leckere Wurst. Mm. Das ist mal ein Lagerfeuer-Feeling hier.
1: Oh, ist das schön hier. Leute, bevor wir ins Tiny House Hotel fahren im Odenwald, haben wir noch einen kleinen Abstecher vor uns. Und zwar geht's nach Waldsolms. Das ist ganz in der Nähe von Wetzlar. Ich bin nämlich immer ganz gerne auf so Kleinanzeigenseiten im Internet unterwegs. Und da habe ich einen Wohnwagen gesehen, den habe ich noch nie gesehen. Da habe ich dann angerufen und gesagt, hier, wir sind vom Campingcheck, können wir uns den mal angucken? Dann hat der Markus gesagt, ja klar, komm mal vorbei. Ich habe eh noch ein ganz cooles Hobby, weil der kennt die Sendung. Hat gesagt, das Hobby könnte dich auch interessieren. Also, sind wir da. Bin ich mal gespannt. Er hat gesagt, er wartet in der Halle. So, das ist die Halle, ja, guck mal, steht offen, Luki, müsste doch da sein. Pamela muss leider draußen bleiben.
5: Hallo Friso.
1: Markus, grüß dich.
5: Endlich mal live.
1: Du hast gesagt, du hast nicht nur einen schönen Wohnwagen, sondern auch irgendwas, was mich interessieren könnte.
5: So ein bisschen Enrichments, ja. Komm mal rein, geh rein.
1: Luki?
6: Oh, ich bin gespannt, du.
1: Was ist denn das hier für einer?
5: Ja, das ist ein 1930er Ford Monoracer.
1: Darf ich da rein?
5: Ja, klar, ja? Klar.
1: Ja, wie geht denn das überhaupt?
5: Boah, da brauchen wir eine spezielle Technik.
1: Fast 100 Jahre alt.
5: Ja.
1: Und ich mittendrin.
5: Aber bequem.
1: Oh, fast wie die Pamela, du. Das ist kein großer Unterschied. Ja. Was machst du mit den Dingern, sag mal? Ich meine, sammeln ist
5: A,
1: ja schön.
5: Sammeln, B, fahren und C, tatsächlich auch einige in Rennen einsetzen. Das Thema ist ja wieder populärer geworden. Es gibt verschiedene Renn-Events. Schwerpunkt ist hier zum Beispiel Römel, Motorfestival in Dänemark.
1: Aha.
5: Mittlerweile auch in Normandie oder auch in Italien.
1: Wo fahrt ihr dann?
5: Am Strand. So,
1: ach,
5: wie, so wie früher halt Rennen gefahren wurden, als es noch keine vernünftigen Straßen gab.
1: Wie kommt man denn hier wieder raus?
5: Tatsächlich Hochgeschwindigkeitsrennen, also für damals in den Verhältnissen Hochgeschwindigkeitsrennen.
1: Was fährt
5: der? 120. Ja.
1: Oh, was genau. Ist denn das?
5: Und das ist eigentlich ein sogenannter Red Rod. Das ist eine Bewegung gewesen aus den 80er, 90er Jahren.
1: Der läuft aber nicht, oder?
5: Doch.
1: Kannst du ihn mal anmachen?
5: Klar, gerne.
1: Echt jetzt?
5: Das ist zuverlässig.
1: Das ist das erste Fahrzeug, wo ich jetzt ein bisschen Respekt vor habe. Bin mal gespannt. Geil.
5: Ja.
1: Jetzt weiß ich, was du damit meintest. Das könnte mich interessieren. Super. Oh, so schöne Dinger. Markus, wir könnten hier noch Stunden reden. Ich muss aber noch in den Odenwald. Wir sind auch noch verabredet.
5: Ja.
1: Es ist genau mein Thema hier. Aber zeig mir bitte noch mal diesen wahnsinnigen Wohnwagen.
5: Gerne, absolut. Deshalb bist du ja auch hier.
1: Oh, oh, oh. Ich sehe einen Wohnwagen, aber was ist denn das bitte da vorne dran?
5: Ja, das ist ein kleiner Ford.
1: Wie lang ist der denn?
5: Ein F250, knapp 6,80 Meter. Extra Cap.
1: Was heißt
5: mit
1: das?
5: Mit dem sogenannten Trailer-Paket. Der hat hier extra nochmal Sitze.
1: Ja.
5: Und wurde werkseitig ausgeliefert mit dem Camper-Top.
1: Das ist ein Camper?
5: Ja, das ist ein Camper.
1: Kannst du das mal aufmachen?
5: Nee.
1: Natürlich jetzt.
6: Wahnsinn, Leute.
1: Alles aus Plüsch.
6: Guckt euch
5: ja,
6: das an.
5: Ja, das ist so typische 80er Jahre Plüsch. Ja.
1: Geiles Ding. Wie viel PS hat der?
5: 285.
1: Ja.
5: 7,5 Liter Hubraum.

0: Aber was ist denn?
1: Das habe ich noch nie gesehen. Also Airstreams und so weiter kenne ich.
2: Wahnsinn.
1: Ja. Aber was ist denn das für eine Schüssel?
0: Ja, das ist Wahnsinn. Sehr, sehr, eigentlich sehr selten in Europa. Das ist ein sogenannter Spaten.
1: Okay.
0: Spaten war ein Hersteller, der im Zweiten Weltkrieg eigentlich Flugzeuge gemacht hat.
1: Ja.
0: Und als dann der Zweite Weltkrieg vorbei war, haben sie sich dem beginnenden Boom des Campings oder Motorhomes gewidmet.
1: Wie alt ist
0: der? Von 1946 bis 1955. Der ist jetzt Baujahr 49.
1: So alt? Wir müssen rein.
0: Natürlich hier auch schon alles wunderbar.
1: Fliegengitter. Oh, der sieht ja auch noch so aus wie früher.
2: Darf ich? Schön. Super. Oh, Leute. Ein Saloon. Ein Saloon.
1: Nee. Ist das alles original?
0: Das ist alles original.
1: Ja. Nein, Quatsch jetzt.
0: Also das Einzige, was nicht original ist, sind diese beiden Sitzbänke.
1: Und jetzt guckt euch mal an, was es damals schon für eine Küche gab.
0: Ja.
1: Das ist ja...
0: Was hier ganz interessant ist, hat eine Dunstabzugshaube.
1: Nein. 1949 hat eine Dunstabzugshaube.
0: Ja.
1: Das gibt's ja nicht. Ich komme mir vor wie in so einem Campingmuseum gerade.
0: Und so ein Highlight, dieser schöne General Motors Kühlschrank von 1949.
1: Sieht aus wie neu, du. Und bist du mit dem Fahrzeug noch unterwegs?
0: Ab und zu.
1: Das ist ja, guck mal hier, eigenen Schminktisch, oder?
0: Ja, das ist ein Schminktisch. So, und dann die weltberühmte Boyfriend Store. und zwar, Wohnanhänger wurden sehr stark als Motorhomes genutzt. Das heißt, die Leute haben tatsächlich drin gelebt.
1: Ja, ja.
0: Dementsprechend war die Qualität auch besser, wie beim Camping.
1: Ja.
0: Und es gab dann Gerüchte, dass halt, wenn der Mann hier vorne reinkommt, die Frau halt hier dann schnell den Boyfriend von dann ziehen lässt.
1: Und dann konnte er abhauen.
0: Dann konnte er abhauen.
1: Hier.
0: Alter, das war
1: Klamotten unterm Arm und raus. Das gibt's ja nicht. So. Was willst du denn dafür haben? Also verkaufst du nur den oder auch den Wagen?
0: Erstens mal bin ich mir noch ganz sicher, ob ich ihn verkaufe.

0: Das ist ja auch so eine Liebesangelegenheit.
1: Das ist eine absolute Liebesangelegenheit.
0: Also Markus, du bist auf jeden Fall definitiv wahrscheinlich einer der größten Hubraumcamper, die wir kennen. Ja, das ist wahnsinnig. Pass auf dich auf,
2: Mann. Ich bin sehr gefreut.
0: Ja, auf jeden Fall. Also eine große, große Nummer hier, wirklich.
1: Pass ja. auf dich auf. Okay, habe mich sehr gefreut.
0: Tschüss. Ja, tschüss. Bleib stabil. Irre. Also ganz ehrlich, Odenwald ist doch immer ein Highlight, oder? Odenwald, mein Herz schlägt für den Odenwald.
3: Oh ja, guck mal, ja, schön, diese Landschaft.
0: Kirschblüte,
3: das ist irre.
0: Und jetzt sind wir da. Tiny Park Tom.
1: Super, oder?
0: Oh, mitten im Wald.
3: Ich bin so drauf jetzt hier, du.
0: Ja. Kannst du auch?
3: Da gebe ich einen aus auf dem Rooftop da oben. Du.
0: Das wird tatsächlich, das ist tatsächlich dein Häuschen.
3: Ernsthaft?
0: Dann wirst du heute Nacht schlafen. Ja.
3: Leute, wie geil ist das denn? Fett, guck mal hier.
0: Hallo. Seid ihr Kathi und Michel? Hi!
4: Ihr seid endlich da! Hallo, ja, grüß dich! Hallo, Luki! Hi!
0: Grüß dich! Hi, Frieser!
3: Servus, der Lukas Gude!
0: Hallo, Lukas! Wer ist das denn?
4: Ja, unsere Agi, unsere Straßenhündin aus Greta, die wir vor einigen Jahren adoptiert haben. Und eigentlich, ja, man kann auch sagen, dank ihr gibt es dieses Tiny House hier.
0: Okay, aber ihr habt insgesamt drei Tiny Häuser, ne?
4: Richtig, richtig.
5: Ja, genau. Die und zwei hier, so im Wald.
0: Ja.
5: Und eins noch im Campingplatz direkt, mit dem haben wir angefangen.
0: Und wenn man hier mietet, dann darf man auch, einen Camper darf man den hier stehen lassen, richtig?
5: Genau, ja, ist direkt der Parkplatz zu jedem Haus, haben wir einen Parkplatz, der vorbereitet ist. Und dann kannst du entweder deinen Pkw hinstellen oder auch mit dem Camper kannst du direkt vorne dran parken.
0: Da kann man schön fahren. Jetzt rein, komm,
4: ja,
0: komm,
4: ja, Kathi. Ja. Komm rein. So. So, ich ziehe mal die Schuhe aus.
0: Das machen wir auch.
3: So, Schuhe aus ist immer gut.
0: Oh.
3: Aha,
4: oh, guck mal hier.
3: Na, das ist aber hier. Boah, Friso, guck dir das an. Guck mal hier.
0: Guck mal, so was zu trinken.
3: Lieber Friso, lieber Lukas, schön, dass ihr da seid. Das ist aber lieb.
4: Dankeschön. Ja.
0: Das ist sehr nett.
5: So ist es.
0: Wie seid ihr auf die Idee gekommen jetzt? Wegen dem Hund?
5: Ja. Genau. Tatsächlich war es so, als wir die Hündin dann bekommen haben, dass wir gesagt haben: Ja, komm, was machen wir jetzt im Urlaub? Ne? Und so eine Straßenhündin. Wenn man sie nimmt, dann will man sie auch dabei haben. Und kamen dann auch so in Baumhäuser und Tinyhäuser. Und das hat uns total begeistert und hat uns echt gefallen. Und haben wir gesagt, das ist ja super. Und dann haben wir festgestellt, bei uns in der Region gibt es das gar nicht. Dann machen wir es einfach selbst, wenn es das nicht gibt.
4: Wir zeigen euch alles.
5: Ja,
4: gerne. Lass uns mal ein Bad vielleicht starten.
0: Ach so. Ah.
4: Ja.
0: Die geheime Tür.
4: Ich lasse euch Vortritt.
3: Wahnsinn, guck mal hier, das ist ja super.
5: Und das war auch mit ein Grund, warum wir hier auf dem Campingplatz gelandet sind. Einmal natürlich, weil es Waldcamping ist.
0: Ja.
5: Das finden wir super.
0: Ja.
5: Aber hier gibt es halt auch auf der Plätze entsprechend Kanalisation.
0: Ja.
5: Und das brauchen wir halt fürs Tiny House.
4: Ja. Wir schicken euch jetzt einfach nach oben, damit ihr euch einen Überblick verschaffen könnt. Vielleicht einmal nach links. Das ist sogenannte das Kinderzimmer. Aber natürlich Erwachsene können da auch übernachten.
3: Okay, links rum. Gut.
4: Und genau, verschafft euch mal den Überblick.
0: Und wenn die Kinder ihre Ruhe haben wollen,
4: richtig,
0: klappe
4: wenn,
0: zu.
4: Wenn sie die Eltern nicht mehr sehen
0: kannst
4: wollen.
0: Du alles schön.
3: Zack und zu. Jetzt geht's auf die andere Seite.
0: So, Luki, jetzt wollen wir mal gucken, wie das hier so bei dir
4: aussieht. Ja, schaut euch. Das
0: genau,
4: ist,
0: dein Schlafzimmer.
4: Das ist quasi das Schlafzimmer für die Eltern.
3: Alles wieder riesige
4: und
3: Fenster. Oh, Friso, guck dir mal die Küche da an, du.
0: Ja.
3: Du guckst dir das an, voll ausgestattet.
4: Ja.
3: Das gibt's ja nicht.
5: Dass du einfach auch mal kurz übers Wochenende schnell raus, musst nicht groß packen. Die Grundausstattung ist da und du kannst einfach, ne, dein Kulturbeutel und los geht's.
0: So, jetzt aber Terrasse.
4: Ja, ich glaube, das Beste kommt zum Schluss.
0: Genau, da gibt's noch was.
3: Dann gehen wir mal hoch.
4: Genau, wie es vor.
3: Guck mal hier.
4: Super, haltet euch fest. Und das Schmuckstück.
3: Leute, ganz großes Kino.
0: Sag mal, das ist ja.
5: Und so sieht's aus.
3: Das müssen wir bezahlen, wenn man hier wohnen möchte.
4: Ja, so circa 150 Euro und da kommen noch die Reinigungsgebühr dazu. Und im Sommer könnte man hier auch draußen übernachten. Ja?
0: Das also ist ja Sterne. Natürlich. Stern, das ist doch was, Luki.
3: Ja? Da liegst du ja schon wieder.
0: Guck mal, das schaukelt. Das ist so eine Liegesendung diesmal, du.
4: So ist es, genau. Dafür sind sie da.
0: Aber.
4: Und.
3: So, guck mal hier, du, das ist nicht schlecht. Weißt du was, da gebe ich euch mal die Kamera mit.
0: Ihr dreht den Film weiter, wir bleiben einfach liegen.
3: Mal wieder.
5: Okay, ciao.
0: Danke euch. Vielen Dank, das war sehr, sehr schön mit euch.

0: Ihr Lieben, das ist übrigens hier das dritte Tiny House von denen. Auch schick, ne? Ist aber bewohnt, da gucken wir jetzt mal nicht rein. Das ist eigentlich ein Dauercampingplatz hier. Der Campingplatz Waldesruh. Ja. Alles Dauercamper.
1: Oh, guck dir das an.
0: Was ist denn das? Hallo. Friso und Lukas vom Campingcheck, hallo.
2: Servus, der Lukas, grüß dich.
0: Andrea, hallo. Oh, oh, hier bimmelt es schon ganz wild.
1: Das ist die Glocke, die reinkommt.
0: Und Emma.
3: Und Emma. Und die Emma. Hallo, hallo.
0: Hallo, Emma. Na, was ist denn das für ein tolles Teil, sag mal? Das ist eine Aufsitzkabine.
4: Das ist eine Absitzkabine, genau.
0: Aber hier mit so einem Dach drunter. Ach, da ist noch einer. Moin.

0: Und vor allen Dingen,
1: Überdachung, guckt ihr das mal
0: an. Ist ja mega. Also wie macht ihr das? Ihr fahrt, ihr seid Dauercamper.
2: Ja.
0: Aber auch viel unterwegs anscheinend.
2: Genau.
0: Nächster Trip, was ist der Plan?
3: Spanien, ganz runter.
0: Ganz runter, ganz mit dem runter. Ding?
3: Ja.
0: Super.
3: Bis nach Granada, mal schauen.
0: Oh,
3: vier Wochen lang.
0: Das ist ja eine Mordskonstruktion, sag mal. Das habe ich so noch nicht gesehen. Das ist aber, habt ihr es selber gebaut?
2: Ja.
0: Nee.
2: Bin Handwerksmeister.
0: Ja, okay.
2: Kein Problem.
0: Aber was eine coole Idee. Also du hast wirklich Dauercamper mit einem Pickup da vorne vor. Dürfen wir da mal reingucken?
2: Klar.
0: Ja?
3: Na. Es wird halt eng, wenn wir alle reingehen.
1: Na, guck mal hier, das ist aber was.
0: Boah, das ist aber schön hier drin, du.
1: Alle Gewürze da.
0: Darf ich mal ins Bad gucken?
3: Na klar.
0: Ach, das ist ja... Guck mal hier mit Dusche.
1: Super.
2: Komplett autark. Große Batterie, Solarzellen.
0: Was war eure schönste Reise bis jetzt damit? Wohin?
2: Nordspanien.
3: Ja.
0: Nordspanien?
2: Nordspanien.
0: Auch im Wald, oder?
2: Nee, das Gebirge. Also die Picos der Europa. Mhm. Kantabrien, Asturien.
0: Jetzt habt ihr beides. Also ihr habt einen Waldcampingplatz und ihr seid am Meer unterwegs. Was ist schöner? Aha, so, jetzt haben wir es nämlich. Was sagst du?
3: Es kommt auf die Saison an. Wenn es mehr voll ist, ist der Wald schöner.
0: Was ist denn das Besondere für euch so im Wald hier?
3: Die Ruhe. Absolute Ruhe.
2: Du wachst morgens auf und hast nur die Vögel.
0: Kann man hier viel machen, so, wenn man hier ist?
2: Also, ja. Ihr könnt so gut wandern. Es ist ja ein Rücken hier.
0: Der Bergrücken,
2: ja, genau.
0: Die Tromm.
2: Ja. Ja.
3: Geopark nennt sich es auch, Geopark Tromm. Die haben jetzt einen neuen Turm gebaut. Ganz interessant. Könnt ihr euch mal anschauen.
0: Ich wünsche euch ganz viel Spaß mit eurem Huckepack-Camper.
1: Dankeschön.
0: Das viel Spaß.
1: Super.
3: Ja, gerne.
0: Und hier
3: ebenso. Viel Spaß noch.
0: Luki, weck die Emma nicht auf.
1: Hier. Der macht's richtig.
0: Die. Emma.
1: So. Sie macht's richtig. Ja.
0: Jetzt hast du sie geweckt. Ist das nicht schön?
1: Das ist echt mega, Leute.
0: Ich bin ja immer viel auf Insta unterwegs, da findet ihr mich unter Friso Richter, ist ja klar. Und ich habe von denen gehört. Ich habe gesagt, Leute, kommt mal vorbei, weil die Geschichte ist cool. Die erzählen die beiden euch jetzt mal. Hi! Schön, dass ihr gekommen seid. Friso, grüß
4: dich. Hi, Melanie.
1: Lukas, grüß dich, hallo.
0: Wo ist dein Mann?
4: Der ist drin, wir machen gerade Kaffee und Tee.
0: Oh, grüß dich. Servus. Gute, so heißt es nämlich.
1: Servus, Lukas,
0: hi. Gute. Du bist Sebastian.
5: Ja, richtig, Sebastian, genau.
0: Und ihr seid eigentlich zu dritt unterwegs.
5: Genau, noch mit unserem Sohn Paul.
0: Wie alt ist der?
5: Der ist 3,5.
0: Jetzt kommt's nämlich, Leute. Was habt ihr vor?
5: Wir machen eine kleine Europareise. Wir haben jetzt ein Jahr Elternzeit und durchqueren Europa mit ersten Ziel in Griechenland.
0: Das ist ja auch
1: großer Neid.
4: Mit Paul auf 8 Quadratmetern werden wir ein Jahr durch Europa reisen.
0: Wie seid ihr auf die Idee gekommen?
4: Oh, wir haben 2022 das erste Mal hier 7 Wochen drin gelebt und hatten die erste Elternzeitreise. Und dann haben wir uns gedacht, warum nicht ein Jahr? Und das machen wir jetzt. Ab morgen Abend geht's los.
0: Morgen Abend?
4: Und dann, ja, das sind wir ein Jahr unterwegs.
0: Das ist ein Riesentraum. Also, wie finanziert ihr das? Das ist ja auch, wenn ich fragen darf. Also das ist ja, so,
5: ja klar,
0: immer so ein Ding, weil viele träumen davon. Ne? Aber wie macht ihr das?
5: Ja, so, wir leben vom Ersparten. Also wir haben unsere Wohnung gekündigt, unseren privaten Pkw verkauft.
0: Jetzt müsst ihr bitte einmal zeigen, was eure, wie viele Quadratmeter?
4: 8
0: Quadratmeter sind.
5: Ich hab einen Kaffee gemacht.
0: Wie macht man das denn eigentlich, wenn man packt für ein Jahr und man hat nur so wenig Platz?
4: Gute Frage, wie wir das geschafft haben.
0: Ihr wisst ja noch gar nicht, ob es klappt.
4: Richtig.
5: Das gute Rechts haben wir noch einen kleines Kinderbereich für unseren Sohn.
4: Genau, wir hatten hier vorher ein Bad drin, das haben wir komplett ausgebaut.
2: Die Paulecke ist hier.
0: Genau. Ach, das ist ja
2: mega, die Paulecke.
5: Das ist ja eigentlich die Dusche und Toilette, die haben wir ausgebaut.
4: Ja, wir haben jetzt eine Trockentrenntoilette und ja, und hoffen einfach, dass wir die meiste Zeit draußen verbringen können und gar nicht so viel Zeit im Van dann verbringen.
0: Was ist der Plan? Griechenland und dann?
4: Nach Skandinavien.
5: Also im Sommer, wenn es richtig heiß wird, fahren wir im Norden nach Skandinavien. Und das dann Open End.
0: Ihr müsst uns unbedingt auf dem Laufenden halten. Man kann euch aber, glaube ich, natürlich dann auch auf Insta folgen.
5: Ja, richtig. Ne? Da heißen wir die.kullis.
0: Kullis? Und,
5: ja, das ist die Abkürzung vom Nachnamen.
0: Wie heißt ihr denn?
5: Kulinski.
0: Cool.
5: Die Kulis.
0: Und aufgeregt?
4: Ja, total. Also jetzt, wo es wirklich ernst wird, wir die Freunde verabschiedet haben, jetzt nur noch die Familie ansteht, steigt die Aufregung auf jeden Fall. Aber die Vorfreude ist mindestens genauso groß und wir wollen einfach nur noch los.
5: Ja,

0: Das super. Lächeln. Ich sag's euch. Viel Spaß.
1: Danke alles für die Zeit, die euch hier noch
0: mal. Alles Gute. Tschüss.
2: Leute, habt ihr das gehört? Das ist doch der absolute Wahnsinn, oder?
0: So, Luki, ich gehe jetzt auf Weltreise. Ein Jahr mit Pamela.
2: Oh Leute, was eine Folge. Camping im Wald, das ist doch irre. Zwei Feierabendbierchen besorgt hier für Friso und mich. Jetzt muss mal langsam auf der Feierabend eingeläutet werden. Da ist er.
1: Ja. Friso, na mein Freund,
0: wie die Könige im Wald.
1: Kathi und Michel hier, haben die uns doch reingegeben. Mach's dir mal bitte
0: ohne
1: einmal
0: Wälder
1: auf.
0: Bierchen. Ja, natürlich.
1: Lokaler Gerstensaft.
0: Lokale Lokalrunde. Hier auf dem Tiny House Dach.
1: Sehr schön.
0: So, Luki, bitteschön.
1: Ach, herrlich, du.
0: Leute, ganz ehrlich, ich dachte ja eigentlich bis jetzt immer so, Meercamping oder Seecamping wäre der absolute Knaller. Ist es auch. Aber hier Waldcamping, das macht auch richtig Spaß. Also da bist du eigentlich noch ein Stückchen näher an der Natur. Mehr Bäume, ich meine, im Sommer ist es hier auch noch richtig grün. Und die ganze Zeit die Vögel, die ich jetzt schon höre, das macht echt richtig Spaß. Tiny House im Wald ist natürlich auch der absolute Brecher. Also, Luki, ich wünsche dir auf jeden Fall eine gute Nacht da drin. Das wird, glaube ich, eine schöne Geschichte.
1: Ich habe, Leute, es wird ja schön ruhig hier vor allen Dingen sein. Also da freue ich mich auf diese Ruhe im Wald.
0: Ja, das ist es wirklich. Und ihr Lieben, jetzt habe ich noch was ganz Besonderes für euch. Und zwar ist es so, auf Social Media habe ich ja geschrieben, ich will mit euch einen Song schreiben. Da haben ganz viele Leute mir ihre Wörter geschickt, die in einen Camping-Song rein müssen. Und dann bin ich damit zu meinem besten Kumpel Stefan gefahren. Ich habe gesungen, Stefan hat mit seinen Kumpels die Musik gemacht und mit den Campfire Rockers. Und jetzt ist er da, der Song. Der heißt Sag der Freiheit, dass ich komme.
1: Leute, ganz kurz mal, davon wusste ich nichts. Das ist, und ich habe den Song auch noch nicht gehört. Jetzt sind wir aber echt gespannt hier.
0: Sag der Freiheit, dass ich komme. Den könnt ihr jetzt überall euch anhören zum Stream. Und wir hören jetzt mal zusammen rein mit ein paar Bildchen von diesem Dreh. Also, passt auf euch auf. Luki, Prost.
1: Ich höre schon was.
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2: Freunde, den Kollegen hier neben mir kennt ihr vielleicht noch. Wir haben Daniel vor knapp einem Jahr auf seiner Welt.

0: wurden bereits vor einiger Zeit wiederkehrende Depressionen diagnostiziert. Er hatte sich damals aktiv gegen eine Therapie entschieden und ist stattdessen aufs Rad gestiegen und damit um die halbe Welt gefahren.
1: Es ist schwierig für mich, Leute an mich ranzulassen. Ich versuche immer erstmal selbst meine Probleme irgendwie selber zu lösen. Und tatsächlich habe ich mich dann dazu entschieden,

0: ich habe mich wieder gar nicht mehr rausgetraut.
1: Wie geht man eigentlich damit um, wenn sich das Leben nur noch falsch anfühlt?
2: Schon wieder so schnell unterwegs. Machst du den... Hallo, hallo, mein Lieber. Es ist ewig her, Mann. Wie geht's dir, Mann?
0: Es ist viel passiert seitdem, ja. Mir geht's gut. Aber wo sind die Berge?
2: Du hast mich echt erwischt mit Kirgisistan. Das ist ein Core Memory für mich, wirklich. Dieser verdammte Berg.
0: Siehst du den Berg da hinten? Der sieht schön aus, oder?
2: Ist ein schöner Berg.
0: Wäre eine gute Idee, da hochzufahren, oder?
2: Ich finde nicht. Was haben wir heute vor?
0: Hast Bock auf fette Fahrradtour?
2: Wenn sie ein bisschen weniger fett ist als letztes Mal.
0: Ja, ich glaube, wir machen heute nur entspannte Fahrradtour. Vielleicht eine Runde Eisbaden gehen hier an der Isar.
2: Aha.
0: Wobei es kein richtiges Eisbaden mehr ist.
2: Ich habe einmal in meinem Leben war ich Eisbaden. Seit wann bist du eigentlich wieder da? Ich erinnere mich so, du hattest Pläne, Mann, du wolltest nach China. Warum hast du abgebrochen?
0: Ich wollte nicht mehr alleine fahren, das war meine höchste Priorität. Ich wollte einfach mit anderen Leuten connecten und bin dann eben zurück nach Deutschland.
2: Wie hat es sich angefühlt, dann wieder zurück in Deutschland zu sein?
0: Am Anfang war es eigentlich noch relativ cool so, aber es hat dann schon relativ schnell umgeschwenkt. Auch die Depressionen sind wieder vermehrt aufgetreten.
2: Waren es auch die sozialen Ängste, die damit reingespielt haben?
0: Ja, ich würde sagen, das war sogar der Hauptpunkt. Beziehungsweise habe dann halt auch gemerkt, wie wenig Kontrolle ich eigentlich über mich selbst habe, gerade wenn es halt um soziale Interaktion geht, dass mich das immer noch fertig macht.
2: Diese Folge ist der erste Teil unserer Reihe rund um Depressionen. Wir wollen uns anschauen, wie man mit Depressionen lebt, aber natürlich auch, ob man diese Erkrankung ein für alle Mal überwinden kann. Wie haben sich die Depressionen hier in Deutschland gezeigt?
0: Ja, es waren erst einmal so kurze Phasen, also so ein, zwei Tage, vielleicht mal ein paar Stunden. Kleine Aufgaben erscheinen plötzlich riesig groß. Also selbst aufstehen aus dem Bett oder irgendwo anrufen ist plötzlich super anstrengend. Ich habe halt einfach gemerkt, je länger ich hier bleibe, desto schlimmer wird es. Und dann wurden die Phasen halt immer länger. Dann kommen natürlich wieder die Gedanken hoch, ja, lass wieder abhauen aus Deutschland und wieder fliehen. Und dann denkst du dir, ah, aber das ist ja auch nur Flucht.
2: Als ich dich in Kirgisistan gefragt habe, ob es Flucht ist, ob du fliehst, meintest du?
0: Ich will halt einfach nur das machen, was mich glücklich macht.
2: Und gerade ist es halt eben Fahrradfahren.
0: Ja, gerade ist es das, aber das heißt ja nicht, dass das für immer ist. Da hatte ich das noch anders gesehen. So. Und selbst wenn es eine Flucht muss auch nicht schlecht sein automatisch. Ne?
2: Nee.
0: Das ist ja auch eine Möglichkeit.
2: Es wird halt schwierig, sobald es dich belastet, glaube ich. Und das höre ich da halt so ein bisschen raus, dass du schon gerne gut in Deutschland klarkommen würdest.
0: Das ist exakt der Punkt, was mich am meisten belastet hat. Dass ich nicht mehr zurückkommen konnte, ohne dass es mir schlecht geht.

0: Du hast super viel zu tun gehabt. Du warst auch bei The Race, habe ich gesehen. Wie ging es dir damit? Wie war das für dich?
1: Es war ein heftiges Projekt, weil das viel in mir ausgelöst hat. Dem Projekt geht es ja darum, dass 5 Leute, wir werden ausgesetzt in einer Stadt und müssen völlig auf uns allein gestellt, ohne Handy, ohne Geld, von Paris nach Kappadokien, ums 3.500 Kilometer Wettrennen. Es war extrem hart für mich. Krasse Stimmungsschwankungen und ja, auch depressive Verstimmungen innerhalb des Formats, weil ich tagtäglich 50 plus Leute ansprechen musste und halt ja, wirklich an mein mentales Limit gekommen bin.
2: Ich habe einfach gerade gar keine Kraft mehr. Man kommt da ganz schnell in diesen Negativkreisel.
1: Ich war richtig fertig an diesem Morgen dann in Zagreb und habe dann einen Anruf bekommen tatsächlich von der Spielleitung, die mir dann gesagt haben, der Erste ist im Ziel bereits angekommen. Aber das Rennen ging weiter, weil es ging ja noch Platz 2 und Platz 3. Aber dieser Anruf hat mich extrem getriggert und dann hat sich's angefühlt, als wäre ich wieder ein Versager und ich habe es nicht geschafft. Und das kam dann irgendwie alles zusammen mit dem Schlafmangel, mit den ganzen letzten 5 Tagen, mit den ganzen sozialen Interaktionen.
2: Ich bin psychisch und auch körperlich relativ am Ende. Und ja, an einem gewissen Punkt muss man.

0: Also grundsätzlich an. Also kannst du das greifen, kannst du das beschreiben?
1: Meistens spürt man tatsächlich gar nichts. Also nichts Gutes als auch nichts Schlechtes. Also manchmal habe ich schon so Traurigkeitsfälle, dass ich da noch so ein bisschen weine oder so ein bisschen ja, allgemein so traurig bin, aber das ist schon eher selten. Tatsächlich ist es meistens einfach nichts. Einfach eine Leere.
0: Und ist nichts schlimmer als traurig sein?
1: Ja, ich finde fast schon, weil Traurigkeit ist ja auch zumindest ein Gefühl, was man spürt und was einen lebendig machen lässt. Aber wenn du also wirklich so gar nichts mehr spürst, finde ich wirklich fast noch schlimmer, weil du halt wie so ein seelenloser Körper einfach da bist und nur so existierst.
0: Hast du dir dann, nachdem diese Phase vorbei war, probiert, was zu machen, damit es nicht wieder passiert?
1: Eigentlich war ja mein letzter Anker, um mal alles wieder gut werden zu lassen, das Fahrradreisen. Ja. Und dementsprechend habe ich natürlich die nächste Reise geplant, ans Nordkap, durch Finnland durch und habe mich dann sehr darauf gefreut. Aber auch natürlich langfristig nach Möglichkeiten gesucht, wie es denn besser werden könnte. Mhm. Und habe mich dann für so ein Meditationsseminar auch angemeldet. Man meditiert eigentlich jeden Tag 10 Stunden, mal 10 Tage.
0: Hast du durchgezogen, die 10 Tage?
1: Nein.
0: Ich will hören, wie das so für dich gelaufen ist. Lass mal später darüber reden. Ja. Ich habe dich in Kirgisistan schon so ein bisschen als den Abenteurer erlebt, als jemanden, der so Action will und auch vielleicht so ein bisschen braucht. Hast du hier in Deutschland Tools, die dich ablenken, was dir hilft, einen klaren Kopf zu fassen?
1: Ja, also ganz wichtig sind definitiv die Routinen in Deutschland im Alltag. Darunter fällt ja Sport hauptsächlich. Also aktuell mache ich Schwimmen, Laufen, Fahrradfahren und Eisbaden auch, gehört auch dazu.
0: Ja.
1: Ja, stimmt. Oh, ja. Ja, let's go. Guck mal da.
0: Da lang, da runter?
1: Ja, hier rechts. Boah, pass auf, Mann, da ist steil. Boah. Ah. Eine Erfrischung gefällig?
0: Nein.
1: 7,5.
0: Hast du da jetzt wirklich Bock drauf?
1: Ja, ich mach's nicht mehr so ganz regelmäßig wie im Winter.
0: Mhm.
1: Deswegen wird's schon frisch auch für mich. Aber ich mach's immer wieder gerne.
0: Dann bereiten wir uns mal vor, oder? So gehe ich nicht rein.
1: Ja, am besten, ne? Ohne Klamotten.
0: Ah, ist das dein The Way?
1: Ach so, nackt. Ich weiß, naja, hier bin ich schüchtern, glaube ich.
0: Da kommt ein Pixel rüber, ein großer.
1: Wenn ihr Aubergine nimmt, dann gehe ich nackt rein.

0: Ja, dann können wir reingehen.
1: Lass mal mindestens 2 Minuten machen, oder? Vielleicht sogar 2:30.
2: Ja. Oh, ist nicht wahr.
3: Das ist so ein Lügner.
2: Nicht viel nachdenken.
4: Ja?
2: Ja.
5: Okay, dann nicht viel nachdenken.
2: Auf die Atmung fokussieren. Und auf das Gefühl.
6: Man spürst du so das Brennen auf der Haut.
4: Mhm, ja, tue ich.
6: Das ist quasi Lebendigkeit.
4: Alter, was gibt dir dieses Gefühl? Was ist es?
6: Ja, du bist so voll im Moment, Mann, findest du nicht?
4: Ja, doch, aber der Moment ist, wie gesagt,
6: eher das ist halt so. Voll geil, Mann. Versuch mal, die Kälte neutral zu beobachten.
4: Ach so.
6: Ist nicht als schlechtes Gefühl zu sehen.
4: Einfach als Gefühl.
6: Ja. 5, 4, 3, 2.
0: Ich komme wieder raus.
4: Ach, meine Finger.

0: was macht das eigentlich mit dir? Und vor allem so mit diesen depressiven Phasen, wenn du Eisbaden gehst. Hattest du direkte Auswirkungen darauf?
1: Direkt, wenn du ins Wasser reingehst, hast du vielleicht auch gemerkt, der Körper ist voll fokussiert auf die Kälte. Und das heißt, erstmal alle anderen Gedanken sind unwichtig. Indirekt finde ich auch, dass man es halt merkt. Du kannst besser mit Paniksituationen, Stresssituationen

0: Geil, Digga, geil, Alter. Ich bin unsterblich.
1: Ich bin unsterblich.
2: Das trifft ziemlich auf den Punkt, ja. Man fühlt sich danach einmal sehr, sehr stark.
1: Ja.
2: So, als könnte einen nichts mehr irgendwas anhaben. Man sollte auch nicht zu viel Wert drauf legen oder sowas. Es heilt jetzt auch keine Depression oder sowas. Aber auf Dauer macht es durchaus einen kleinen Effekt. Und viele kleine Effekte ergeben dann einen großen Effekt.
1: Wie war das vor Finnland, also bevor du losgefahren bist?
2: Ja, da war es nicht so einfach. Ich bin nach der Race zurück nach Hause gekommen, nach München. Und war dann wieder in einem Airbnb untergekommen. Und hatte, glaube ich, noch so 2, 3, 4 Wochen um den Dreh, bis dann diese Winterradreise losging. Und hatte dann vorher noch mal ungefähr 10 Tage eine relativ tiefe Phase, wo ich ins Loch gefallen bin und ja, wirklich den ganzen Tag nur noch rumgelegen bin. Ich habe mich wieder gar nicht mehr rausgetraut. Ich hatte keine Motivation, jetzt noch irgendwie Routinen aufzubauen oder Sport zu machen oder egal was zu machen. Und ich habe nur noch auf diesen Punkt gewartet, dass ich endlich wieder da weg kann.
1: Auch das hört sich wieder nach dem Weglaufen an, worüber wir
2: geredet haben. Ja, ist im Grunde auch einerseits Weglaufen, aber andererseits auch, was mich erfüllt und was mir Energie gibt.
1: Mhm.
2: Und ich brauche Energie, um halt überhaupt etwas zu ändern an meinem Leben. Deswegen habe ich versucht, in dieser Reise auch wieder zu alten Kräften zurückzufinden.
1: Hat das funktioniert in Finnland?
2: Nicht so richtig, nee. Nicht so, wie ich es mir vorgestellt hatte. Es gab auch auf dieser Reise wieder so kleine Downer, würde ich mal sagen.
0: Meine Depressionen sind zurückgekommen. Es war eine sehr harte Zeit. Ich befinde mich gerade ein bisschen in so einer Art Sinnkrise. Ich weiß nicht mehr so richtig, was ich machen soll in meinem Leben. Ich weiß nicht, ob es das Radreisen noch ist.
2: Ich habe auch da erst langsam erkannt, dass der Fluchtanteil vielleicht doch größer ist, als ich bisher dachte. Und habe dann so gesehen, aber als nächstes auf das Meditationsseminar hingeguckt, weil das war dann der nächste Schritt, was danach gekommen wäre. Und habe dann das wieder als neuen Anker so ein bisschen gesehen. So, dass wenn es die Reise jetzt nicht ist, was mich zur Erleuchtung bringt, was ich jetzt machen will, dann ist ja vielleicht das Meditationsseminar.
1: Wie war die Erfahrung vor Ort für dich in diesem Meditationsseminar?
2: Ja, es war echt eine richtig krasse Erfahrung, wo ich wahrscheinlich mein ganzes Leben lang noch dran zurückdenken werde. Ja, es wurde im Laufe der Zeit immer krasser von den Schwankungen. Der eine Pol, der sagt, was ist das hier? Ich werd verrückt hier drinnen. Warum? Was sind das für Leute? Die wollen mich irgendwie brainwashen und das ist irgendwie eine Sekte. Ich dachte, wenn das so weitergeht, gehe ich hier irgendwie mit psychischen Schäden raus. Langfristig gesehen war es sehr, sehr wertvoll. Kurzfristig hat es mich komplett überfordert und fertig gemacht.
1: Ich finde es super spannend zu hören, dass du ja in so einem krassen Tief drin warst, weil hier wirkst du auf mich super stabil. Ich glaube, wir brauchen mehr Zeit, um darüber zu reden. Und deswegen ist gut, dass wir uns nochmal wiedersehen.